0: Die Hisbollah ist eine Organisation schiitischer Moslems, die in den frühen 1980er Jahren mit Irans Unterstützung im Libanon hervortrat. Ihr Hauptziel war der Kampf gegen Israels Militärpräsenz im Südlibanon.
1: Siedlungen wurden in Stellungen umgewandelt, von denen aus Israel attackiert wurde. Das war der Grund für den Zweiten Libanonkrieg. Im Jahr 2006 marschierte Israel in den Libanon ein, um die militärische Infrastruktur der Hisbollah im Süden zu zerstören und die von der Hisbollah gefangen genommenen israelischen Geiseln und Soldaten zu befreien. Aber sofort nach dem Rückzug der israelischen Truppen übernahm die Hisbollah erneut die Kontrolle. Die zerstörte Militärinfrastruktur wurde wieder aufgebaut und der Beschuss auf Israel wieder aufgenommen.
2: Wir haben keinen anderen Feind als Israel, das unser Land besetzt hält und unseren Luftraum und unsere Seegrenzen verletzt.
3: Die Hisbollah verfolgt radikale Ziele wie die Vertreibung von Israelis aus palästinensischem Territorium, die Eindämmung von Israels Einfluss und sogar die Vernichtung Israels. Im aktuellen Konflikt zwischen Israel und der Hisbollah, der zunehmend als Krieg zwischen Israel und dem Libanon angesehen wird, hat Israel neue entscheidende Taktiken angenommen. Gezielte Tötungen von Anführern mittels Sprengsätzen in Pagern, Funkgeräten und anderer Ausrüstung im Gebrauch der Hisbollah. Der Libanon will objektiv keinen Krieg mit Israel. Er erhebt keine Ansprüche auf israelisches Territorium. Im 21. Jahrhundert ist er ein wirtschaftlich geschwächter Staat mit unzähligen ökonomischen, ethnischen und religiösen Herausforderungen.
4: Im Libanon befinden sich rund 2,2 Millionen Flüchtlinge. Unter ihnen sind politische Flüchtlinge, die bei der Menschenrechtskommission die Übersiedlung in Drittländer beantragt haben, sowie Wirtschaftsmigranten, Arbeiter und Geschäftsinhaber, die im Libanon gebraucht werden.
5: Dieses Lager wurde nach der ersten palästinensischen Nakba im Jahr 1948 eingerichtet. Zuerst wohnte man in Zelten, danach gab es Blechbaracken und später, so gegen 1970, begann man damit, permanente Häuser zu bauen. Das Lager ist in mehrere Viertel unterteilt. Jedes von ihnen ist nach einer Siedlung in Palästina benannt. Nun leben rund 17.000 Palästinenser in diesem Lager, auf nur einem Quadratkilometer. Angesichts der Syrien-Krise haben wir zusätzlich 50.000 Flüchtlinge aus Syrien aufgenommen.
6: Hier gibt es Menschen in ihren 70ern und 80ern, die hier zur Welt kamen und Palästina niemals gesehen haben. Trotzdem bewahren sie ihre Selbstverwaltung und sprechen den palästinensischen Dialekt. Sie haben sich nicht assimiliert.
7: Mein Name ist Mohammed Rashid Abu Ash-Shabab. Ich stamme aus dem Dorf Saas im besetzten Palästina. Infolge der Nakba und der Besetzung Palästinas im Jahr 1948 waren wir gezwungen, unser Dorf zu verlassen. Ich wurde 1965 geboren. Unser Leben war ein endloser Kampf.
5: Das Land, auf dem sich das Lager befindet, wurde von Ortsansässigen gestellt. Die UNRWA hat es für 99 Jahre gepachtet. Das Land, auf dem sich zum Beispiel das Lager Shatila befindet, gehörte einem Mitglied der Familie Shatila. Die nutzte es als Friedhof. Doch als die Nakba geschah, sagte er, die Lebenden sind wichtiger als die Toten. Und er gab das Land den Palästinensern.
6: Als immer mehr Flüchtlinge ankamen, begannen die Libanesen, Land voneinander zu mieten und stellten dort Zelte auf. Ein Zelt auf einem offenen Feld kostete 700 US-Dollar pro Jahr.
5: Das Lager bezieht sein Wasser aus 19 artesischen Brunnen, die hier gebohrt wurden. Allerdings ist das Wasser nicht trinkbar. Daher kaufen die Einwohner Wasser zum Trinken oder zum Kochen, zum Beispiel für Tee, separat.
8: Früher war es besser. Heute gibt es kein Wasser mehr. Sie bringen keinen Karton mehr. Es gibt überhaupt keine Hilfe.
5: In unserem Lager gibt es 5 Stromgeneratoren. Wegen der Probleme mit der Stromversorgung im Libanon sind die Menschen gezwungen, auf private Stromversorgung zurückzugreifen. Aktuell kostet selbst ein Mindestanschluss 40 US-Dollar.
7: Wegen des Strommangels wurden Generatoren und private Versorger sehr beliebt. Ich musste den ganzen Tag arbeiten, um Strom und Miete bezahlen zu können. Die Preise sind angestiegen. Waren sind aus den Märkten verschwunden. Medikamente und Babynahrung sind knapp.
2: Aufgrund der diskriminierenden Gesetze im Libanon haben es Palästinenser schwer, Arbeit zu finden. Von Wohneigentum und 73 Berufen sind wir ausgeschlossen. Wir leben in 6000 Wohneinheiten in 9- oder 10-stöckigen Gebäuden. Wenn ein Sohn erwachsen wird, muss der Vater die Wohnung ohne fachliche Hilfe ausbauen, so gut er kann. In der Folge stehen unsere Häuser sehr nah beieinander. Es dringt kein Sonnenlicht ein. Die Luftfeuchtigkeit ist hoch.
5: Laut libanesischem Recht ist Palästinensern der Erwerb von Grundbesitz verboten. Das Gesetz soll die Einbürgerung von Palästinensern verhindern. Aber wir Palästinenser wollen keine Einbürgerung oder Staatsbürgerschaft. Unser Ziel ist das Recht auf Rückkehr nach Palästina. Wenn ich sage, ich will zurückkehren, sagen Sie, ich wolle Israel zerstören. Nein, ich will nur in mein Land zurückkehren. Lasst mich zurückkehren. Und ich werde mit Juden zusammenleben, wie vor dem Konflikt. Wir sind die Geschichte und die Geografie Palästinas. Wir sind Palästina.
0: Seit Jahrzehnten ist die ungelöste Palästinenserfrage die Hauptursache für Instabilität und militärische Konflikte in der Region. Im Jahr 2023 erklärte König Abdullah von Jordanien keine weiteren palästinensischen Flüchtlinge. Dieses Problem muss innerhalb Palästinas und den palästinensischen Territorien des Westjordanlandes gelöst werden. Es sollte nicht auf andere Staaten verlagert werden.
1: Die Lösung der Palästinenserfrage in den 1940er Jahren unter Beteiligung der UNO sah die Teilung des britischen Palästina-Mandats in 2 Abschnitte vor. Palästina für die arabisch-muslimische Mehrheit und Israel für die Juden. Aber die Palästinenser lehnten ab. Denn für sie bedeutete ein Staat Palästina innerhalb der von der UNO, Großbritannien, den USA und Israel anerkannten Grenzen den Verlust ihrer wichtigsten Gebiete. Orte, mit denen ihre Geschichte verbunden war. Städte und Dörfer. Friedhöfe, auf denen ihre Vorfahren begraben waren, und heilige Stätten.
0: Neben Palästinensern befinden sich im Libanon derzeit 1,5 Millionen syrische Flüchtlinge, die zu Beginn des Bürgerkriegs in Syrien im Jahr 2011 geflohen waren.
9: Auf die Step by step. We went to the North Korean embassy. Sehr groß. Oh, ich dachte, sehr gut.

0: Oktober 2023. Der unerwartete Angriff der Hamas auf Israel schockierte die Welt. Zu dieser Zeit rechnete niemand damit, dass die palästinensischen Extremisten so viele moderne Waffen haben würden. Schon kurze Zeit nach dem Angriff bedankten sich die Hamas-Kämpfer fast hämisch bei den USA und der Ukraine für die Feuerkraft, mit der sie Israels Städte überzogen haben.
1: Wir bedanken uns bei der ukrainischen Regierung für diese Waffen. Wir werden sie gegen Israel richten.
0: Wie kommt es, dass im Nahen Osten ständig Waffen aus einem Land auftauchen, dessen Vertreter sich andauernd über mangelnde Munition und militärische Ausrüstung beschweren?
2: Waffen für die Ukraine, Munition für die Ukraine, neue Verteidigungssysteme für die Ukraine.
0: Die Militärhilfen der USA und der Europäischen Union belaufen sich auf Dutzende Milliarden US-Dollar. Aber wo landen diese Lieferungen? Und wer hat überhaupt entschieden, einem Land Waffen zu liefern, das seit fast 30 Jahren einer der größten Knotenpunkte für den illegalen Waffenhandel ist?
3: Wenn wir uns die Lage der Flüchtlinge aus der Ukraine anschauen, hören wir viele Diskussionen zu diesem Thema. Wirtschaftliche Hilfe wurde sofort bereitgestellt, innerhalb von 24 Stunden. Die Syrer hingegen befinden sich seit 13 Jahren in politischer Instabilität, aber wirtschaftliche Hilfe wurde ihnen nicht gegeben. Sie leben zerstreut über die Türkei, den Libanon, Jordanien und in europäischen Ländern, die nur einen geringen Teil dieser Menschen aufgenommen haben. Lassen Sie mich fragen, ist der Libanon tatsächlich ein vorbildliches Land für Flüchtlinge? Über 30% der Bevölkerung im Libanon bestehen aus syrischen Flüchtlingen, entspricht das den internationalen Standards? Libanons Wirtschaft befindet sich im Niedergang. Sollte das Land tatsächlich der größte Geber sein?
4: Im Jahr 2014 bin ich umgesiedelt. Damals war alles in Ordnung. Das Land war stabil, die Bedingungen waren gut. Jetzt hat sich alles geändert. Alles wurde teurer. Ich bin als Flüchtling registriert, aber ich bekomme weder finanzielle noch Nahrungsmittelhilfe.
5: Der Syrien-Konflikt hat die Infrastruktur, Arbeitsplätze, Schulen und das Gesundheitswesen sowie die Wasser- und Stromversorgung sehr belastet. Dies hat die Kosten zur Unterbringung von Flüchtlingen im Libanon in die Höhe getrieben. Es hat den Libanon zwischen 50 und 60 Milliarden US-Dollar gekostet. So etwas kann eine Volkswirtschaft zerstören. Und das ist es, was gerade geschieht.
6: Syrische Arbeiter haben Libanons Arbeitsmarkt überflutet, wurden Unternehmer und sind mittlerweile so zahlreich, dass sie die Libanesen in einigen Bereichen zahlenmäßig übertreffen. Das ist einer der Gründe, warum ich Druck fordere, um die Doppelmoral zu beenden. Deutschland zum Beispiel ermuntert die syrischen Bürger, in ihre Heimathause zurückzukehren. Man bietet Leistungen und bezahlte Tickets. Gleichzeitig fordert Deutschland syrische Flüchtlinge auf, im Libanon zu bleiben.
4: Jemand kommt mit ein oder zwei Kindern im Land an und jetzt hat er 10 oder 12. Natürlich hat das Auswirkungen, denn er muss arbeiten, um seine Familie zu ernähren und dafür muss er einen Weg finden.
5: Das Fehlen eines schrittweisen Plans für die Rückführung syrischer Flüchtlinge hat im Libanon eine brisante Atmosphäre geschaffen. Die internationale Gemeinschaft sagt, dass sie die Menschen nicht in unsichere Regionen zurückschicken werde. Doch angesichts der steigenden Spannungen zwischen Libanesen und Syrern ist der Libanon selbst unsicher geworden. Die Libanesen sehen, dass die Syrer von der EU und der internationalen Gemeinschaft Hilfe bekommen, während sie selbst keine Unterstützung erhalten, obwohl der Libanon ein Aufnahmeland ist. Die Hilfe

0: Hilfe hält die Syrer im Libanon. Sie haben keinen Anreiz zur Rückkehr.
1: Es gibt 600.000 Flüchtlinge. Die meisten von ihnen sind arbeitslos. Viele haben in Syrien gekämpft und wurden dort trainiert. Wir befürchten, dass die USA sie rekrutieren könnten. Bei Razzien in den Lagern wurden Waffen gefunden, die unter Zelten und in Lagerhallen versteckt waren, aber auch bei politischen Verbündeten, religiösen Führern, Sponsoren und sogar in Botschaften. Dies könnte der Beginn einer neuen Welle der Gewalt sein.
2: Einige syrische Flüchtlinge sagen, sie seien nicht bereit, nach Syrien zurückzukehren. Denn wie schlimm die Lage im Libanon auch sei, in Syrien sei sie nicht besser. Andererseits können die Palästinenser nirgendwo hin. Die Gebiete, die sie in den 1950er und 1960er Jahren verlassen haben, gehören nun zu Israel, welches keinerlei Interesse zeigt, diese abzutreten oder deren Status zu überdenken. Sie haben im wahrsten Sinne keinen Ort, an den sie zurückkehren können.
3: Israels Attacken auf den Südlibanon und andere libanesische Gebiete, einschließlich der nördlichen Grenze zu Syrien und der Grenze zum besetzten Palästina, haben sehr negative Auswirkungen. Wenn Israel täglich 55 Dörfer mit weißem Phosphor beschießt, sind das keine militärischen Ziele. Wälder und weite Landstriche zu zerstören, zielt darauf ab, unseren Willen zu brechen und unsere Wirtschaft zu zerstören. Israel will unser ökonomisches Potenzial zerstören. Insbesondere die Möglichkeit, unsere Wirtschaft durch das Agrarwesen wiederzubeleben. 60.000 Olivenbäume wurden zerstört. Für uns bedeuten diese Gebiete das Herz des Libanon.
4: Dies ist eine unverwechselbare Wolke. Weißer Phosphor brennt bis auf die Knochen. Er hört erst dann auf zu brennen, wenn die Sauerstoffzufuhr abgeschnitten wird oder der Stoff verbraucht ist. Selbst kleinste Verletzungen, über die der Phosphor in den Blutkreislauf gelangt, können tödlich sein. Als Brandwaffe eingesetzt, kann weißer Phosphor Zivilisten schwere Schäden zufügen.
5: Früher war die Landwirtschaft profitabel, aber jetzt verlieren wir unsere Erträge. Wir bauen Kohl an, aber unter den gegebenen Bedingungen ist es unmöglich, ihn auf den lokalen Märkten zu verkaufen. Mittlerweile müssen wir den Kohl wegwerfen, weil ihn niemand kauft. Libanon befindet sich im totalen Niedergang.
0: Aufgrund der Misswirtschaft öffentlicher Gelder muss der Libanon heute rund 95% aller Konsumgüter importieren.
3: Jahrzehntelang war der Bankensektor eine der ökonomischen Säulen des Libanon. Das Land konzentrierte sich auf die Bereitstellung von Dienstleistungen und die Kreditvergabe.
1: Banken brachen zusammen und gaben den Menschen ihr Geld nicht. Selbst heute, wenn man zu einer Bank ginge, würde man sein Geld nicht abheben können.
6: Ein weiterer Faktor war natürlich die Explosion im Hafen von Beirut im Jahr 2020. Diese verursachte schwere Schäden an der Infrastruktur. Der Import essentieller Güter, insbesondere von Weizen- und Erdölprodukten, wurde erschwert. Die Explosion führte im Libanon zu einem Anstieg der Weizenpreise um 33%.
7: Hassan Nasrallah sagte diesbezüglich: Seinen Informationen zufolge seien von dort Militante in Syrien mit Sprengstoff versorgt worden. Salpeter kommt bei der Herstellung selbstgebauter Sprengsätze zum Einsatz. Hätte man mit dem groß angelegten Export begonnen, wäre ein Fehlbestand entdeckt worden. Eine Theorie zur Hafenexplosion lautet, dass jene, die den Salpeter verkaufen wollten, ihre Spuren haben verwischen wollen.
2: Das libanesische politische System und die Regierung befinden sich seit mindestens 20 Jahren in einer Krise. Obwohl der Bürgerkrieg im Jahr 1990 und die Besetzung libanesischen Territoriums Anfang der 2000er Jahre endeten, wurden die chronischen Probleme, die mit der Staatsgründung in den 1940er und 1950er Jahren entstanden waren, nicht gelöst. Obwohl ein bedeutender Teil der libanesischen Bevölkerung das Ziel der Hisbollah, den palästinensisch-israelischen Konflikt ausschließlich mit Waffengewalt zu lösen, nicht unterstützt, ist es unmöglich, dies durch legitime politische Institutionen zu verhindern.
7: Erstmals in der Geschichte gewannen die Hisbollah und ihre Verbündeten bei den Wahlen die Mehrheit. Sie gewannen die Mehrheit im Parlament. Warum haben die Menschen sie gewählt? Weil sie nicht stehlen. Wenn man in den Süden geht, sieht man, dass es dort besser ist als im Norden. Wenn der Bürgermeister ein Hisbollah-Mitglied ist, ist die Stadt sauber. Sie räumen auf und lösen die Probleme der Menschen.
8: Wir im Libanon kümmern uns um unsere Menschen, unser Land, unsere Sicherheit und Infrastruktur, damit möglichst wenige Menschen leiden.
2: In der Folge wurde ein wesentlicher Teil der Herausforderungen gelöst, mit denen die Menschen in weiten Teilen des Libanon in den vergangenen Jahren konfrontiert waren. Nicht trotz, sondern dank der Hisbollah. Zum Beispiel, als im Jahr 2012 extremistische Gruppen begannen, in Syrien zu operieren. Und selbst als die Terrorgruppe ISIS an der Grenze Stellungen einrichtete, hatte der libanesische Staat weder die Ressourcen noch den politischen Konsens, um Truppen zu entsenden. Die Armee hatte weder Geld noch Befehle noch Genehmigungen der Regierung. Also besetzten Hisbollah-Truppen die libanesische Grenze zu Syrien und schlugen die ISIS-Offensive auf den Libanon zurück. So bewahrten sie den Libanon vor dem Schicksal Syriens der Jahre 2014, 2015 und 2016. Hierfür sind Christen, Drusen und sunnitische Muslime der Hisbollah gleichermaßen dankbar.
6: Die Hisbollah stockt ihre Ränge mit Flüchtlingen aus Syrien und Palästina auf. Diese Popularität erlaubte es der Bewegung, über weite Teile des Südlibanons die Kontrolle zu übernehmen. Es ist eine Art Pufferzone zwischen Israel und dem Inneren des Libanon, das rechtmäßig zwar dem Libanon gehört, faktisch aber nicht unter seiner Kontrolle steht. In diesen Gebieten verfolgt die Hisbollah ihre eigene Agenda. Diese beinhaltet unter anderem Provokationen gegen Israel. Israel reagiert mit verschiedenen Operationen und der Libanon ist in dem Fall der Leidtragende. Aber das Land ist machtlos und hat der Hisbollah nichts entgegenzusetzen. Seine Armee ist schwach und Vorstöße würden einen neuen Bürgerkrieg bedeuten.
8: Diese Leute schlagen Köpfe ab und zerstückeln Leichen, heben Gräber aus und zerstören historische Stätten. Welche Zukunft erwartet Syrien angesichts der Ideologie dieser Gruppen? Welche Zukunft erwartet den Libanon? Wir leben in einer neuen Ära, in der wir den Libanon verteidigen und ihn schützen. Wir werden siegen. So Gott will, werden wir die Gestalter dieses Sieges sein.
9: Hassan Nasrallah, der die Hisbollah 32 Jahre lang anführte, wurde am 27. September 2024 bei einem israelischen Luftangriff auf das Hauptquartier der Hisbollah in einem Vorort von Beirut getötet. Hunderttausende Libanesen kamen, um sich von Nasrallah und dessen Cousin Hashem Safi al-Din zu verabschieden. Al-Din war Nasrallahs Nachfolger, wurde aber nur wenige Tage nach Nasrallahs Tod ebenfalls bei einem israelischen Luftangriff in Beirut getötet. Zwei mit Hisbollah-Flaggen geschmückte Särge wurden in das Kamil-Shamoun-Stadion gebracht. Davor waren Nasrallah und al-Din aus Sicherheitsgründen an einem geheimen Ort begraben worden.

Während der Trauerfeier flogen israelische Kampfflugzeuge über Beirut. Noch am selben Tag schrieb Israels Verteidigungsminister Katz in den sozialen Netzwerken: Sie werden sich auf Beerdigungen spezialisieren und wir auf Siege.

0: Als ich 13 Jahre alt war, begann ich mit meinem Vater zusammenzuarbeiten.
1: Ich habe noch nicht erreicht, was ich erreichen will. Wenn ich mein Ziel erreicht habe, werde ich vielleicht meine Leidenschaft für das Handwerk verlieren.
2: Jeder omanische Dolch repräsentiert den sozialen Status des Trägers und die Beziehungen der Menschen zueinander.
3: Diese Dolche, die in der Omanhalle im Nationalmuseum ausgestellt sind, sind in der Tat einzigartig.
4: Heute Morgen um 4 Uhr attackierten die deutschen Streitkräfte die Grenzen der Sowjetunion.
5: Der Krieg brach aus. Alle Jungs meldeten sich zum Dienst.
1: Ich sagte, ich muss an die Front. Ich habe 3 Brüder dort. Sie waren aber bereits ums Leben gekommen.
6: Wir versorgten nicht sehr viele Wunden, hauptsächlich Frostbeulen. Sie amputierten Arme und Beine.
5: Ich erreichte das andere Ufer. Plötzlich riefen sie, runter, runter, du bist in ein Minenfeld geraten.
1: Der Funker wurde getötet, der Ladekanonier wurde ebenfalls getötet. Und dann, bumm, das war's, ich wurde bewusstlos.
6: Sie sagten Dinge wie, Schwester, geben Sie mir eine Spritze, damit ich sterben kann. Man versuchte, sie zu beruhigen. Deine Familie wartet auf dich.
1: Kolja, aber du wurdest doch getötet. Du wurdest an der Front getötet. Ich sagte, Mutter, ich bin's, Kolja, dein Sohn. Ich lebe,

0: Oktober 2023. Der unerwartete Angriff der Hamas auf Israel schockierte die Welt. Zu dieser Zeit rechnete niemand damit, dass die palästinensischen Extremisten so viele moderne Waffen haben würden. Schon kurze Zeit nach dem Angriff bedankten sich die Hamas-Kämpfer fast hämisch bei den USA und der Ukraine für die Feuerkraft, mit der sie Israels Städte überzogen haben.
1: Wir bedanken uns bei der ukrainischen Regierung für diese Waffen. Wir werden sie gegen Israel richten.
0: Wie kommt es, dass im Nahen Osten ständig Waffen aus einem Land auftauchen, dessen Vertreter sich andauernd über mangelnde Munition und militärische Ausrüstung beschweren?
2: Waffen für die Ukraine, Munition für die Ukraine, neue Verteidigungssysteme für die Ukraine.
0: Die Militärhilfen der USA und der Europäischen Union belaufen sich auf Dutzende Milliarden US-Dollar.
3: Wir werden weiterhin die Kraft unserer Partnerschaft demonstrieren und wir werden die ukrainischen Streitkräfte um die Kapazitäten der FEMA verstärken, die sie benötigen, um ihr Land zu schützen.
0: Aber wo landen diese Lieferungen? Und wer hat überhaupt entschieden, einem Land Waffen zu liefern, das seit fast 30 Jahren einer der größten Knotenpunkte für den illegalen Waffenhandel ist?

0: Ich heiße Radwan Mortada. Ich bin Journalist und spezialisiere mich auf Sicherheit, Justiz und Terrorbewegungen. Ich beschäftige mich mit Sicherheitsfragen und studiere die Sicherheitslage im Libanon, in Syrien, im Irak und im gesamten Nahen Osten.
1: Radwan Mortada ist ein unabhängiger libanesischer Journalist. Im Laufe seiner Karriere hat er hunderte von Reportagen über die Kriege im Nahen Osten gefilmt. Er hat sich wiederholt mit Anführern islamischer Dschihad-Bewegungen getroffen und weiß sehr gut Bescheid, wie Waffen in ihre Hände gelangen.
0: Lassen Sie mich Ihnen etwas auf der Karte zeigen. Hier auf dieser Karte sehen Sie, dass es entlang der syrisch-libanesischen Grenze viele illegale Grenzübergänge gibt, über die illegale Waren zwischen dem Libanon und den Gebieten Syriens geschmuggelt werden, die nicht unter Kontrolle der Regierung stehen. Die Mittelmänner bei diesen Geschäften sind meist Einheimische auf beiden Seiten der Grenze, die seit vielen Jahrzehnten damit Geld verdienen.
1: Radwan war schockiert, als er erfuhr, dass die größten Waffenströme heute aus der Ukraine in den Nahen Osten fließen. Seine Informationen bestätigten auch die größten Munitionshändler in der Region.
0: Wir rufen jetzt einen Waffenhändler an. Wir werden ein Treffen mit ihm vereinbaren, damit er uns alles über die Waffen aus der Ukraine erzählt.
2: Hallo?
0: Ja, hallo.
2: Hallo.
0: Wie geht's?
2: Alles gut, und dir?
0: Auch gut. Mein Freund, ich wollte fragen, ob wir uns heute für den Dreh treffen können.
2: Wann hast du Zeit? Heute? Morgen?
0: Können wir heute kommen? Wird jemand auf uns warten und zeigen, wo wir hin müssen?
2: Jemand wird euch treffen und zu uns bringen.
1: Die Händler der Waffenmafia vereinbaren ein Treffen in einer kleinen Stadt an der Grenze zwischen dem Libanon und syrischen Gebieten, die nicht von der Regierung in Damaskus kontrolliert werden. Hier verläuft eine der wichtigsten Waffenhandelsrouten des Nahen Ostens.
0: Wir wollen uns ansehen, welche Waffen zu welchem Preis verkauft werden und woher die Nachfrage kommt. Außerdem wollen wir herausfinden, wie der Krieg in der Ukraine mit dem Waffenhandel im Libanon, in Syrien und in der Türkei verbunden ist.
1: Wir sind in der libanesischen Stadt Zahleh. Die syrische Grenze ist eine halbe Autostunde entfernt. Hier sollen wir uns mit einer Kontaktperson treffen, die Radwan zu einem der größten Waffenhändler bringen wird.
2: Mach die Kamera aus.
1: Ein unauffälliges, graues Haus am Stadtrand. Doch im Inneren sieht dieses unscheinbare Gebäude wie ein Waffenlager aus. Der Waffenhandel ist für die Einheimischen eine große Einkommensquelle. Für viele ist er sogar die einzige Möglichkeit zu überleben.
0: Warum bist du in dieses Geschäft eingestiegen?
2: Schon meine Großväter waren im Waffengeschäft. Die libanesische Regierung hat uns nichts zu bieten. Wir haben keine Regierung. Wir haben keine Regierung, keine Krankenhäuser, keine Arbeitsplätze, nichts. Deshalb waren all meine Vorfahren, meine Großväter und Urgroßväter im Waffenhandel. Und wir setzen ihr Werk fort.
1: Diese Aufnahmen entstanden ein Jahr vor der erneuten Eskalation des israelisch-palästinensischen Konfliktes. Schon damals begann in der gesamten Region ein riesiger Aufkauf von Waffen.
0: Woher kommen diese Waffen?
2: Die Waffen, die Sie hier sehen, kommen aus zwei Quellen. Aufgrund der Wirtschaftskrise haben viele syrische und libanesische Gruppierungen begonnen, mit örtlichen Waffen zu handeln. Das sind Einzelverkäufe, kleine Partien, aber ihnen fehlt es an schweren und großkalibrigen Waffen. Und die zweite Quelle ist die Ukraine. Von dort kommen momentan große Lieferungen. Wie Sie wissen, liefert die NATO der Ukraine Waffen für den Krieg. Viele dieser Waffen gelangen über den Schwarzmarkt in die Türkei, von wo aus sie anschließend in den Irak und dann nach Syrien und in den Libanon kommen. Wir erhalten dank der NATO Lieferungen Waffen mittlerer und großer Kaliber aus der Ukraine. Das sind recht gute, neue Waffen. Sie sind teurer als das, was es auf dem libanesischen Markt gibt, aber dafür sind die ukrainischen Waffen sehr, sehr gut.
0: Was wird am meisten geliefert?
2: Über die nicht von der syrischen Regierung kontrollierten Gebiete erhalten wir Kalaschnikow-Maschinen.

0: Auch Scharfschützengewehre?
1: In Syrien gibt es eine größere Nachfrage nach Scharfschützengewehren als im Libanon, weil dort derzeit Krieg herrscht. Hier im Libanon werden sie seltener verwendet. Hier werden aktuell viel mehr ukrainische Maschinengewehre als Scharfschützengewehre gekauft.
2: Warum verbreiten sich Waffen aus der Ukraine auf der ganzen Welt? Wer hat dieses Land in einen riesigen Knotenpunkt des Waffenhandels verwandelt? Um diese Fragen zu beantworten, müssen wir auf das Jahr 1991 zurückblicken.

0: Am 26. Dezember 1991 berichteten die sowjetischen Nachrichten Folgendes.
1: Hallo, Sie schauen Vesti. Die UdSSR existiert nicht mehr. Die Republiken der ehemaligen Sowjetunion mit Ausnahme Georgiens und der baltischen Länder, 11 an der Zahl, haben die Gemeinschaft unabhängiger Staaten gegründet. Ihre obersten Organe sind der Rat der Staatsoberhäupter und der Rat der Regierungschefs. Die Grenzen bleiben offen, die Kontrolle der Atomwaffen ist einheitlich. Die Struktur und das Oberkommando der Streitkräfte bleiben bis zum nächsten Treffen der Staatsoberhäupter am 30. Dezember in ihrer bisherigen Form erhalten.
0: In der Ukraine, in der westlichsten Republik der UdSSR, befanden sich zu dieser Zeit die sogenannten Arsenale des Kalten Krieges. Das waren die weltweit größten Lager von Waffen und Kriegsgeräten, die für den Fall eines Konfliktes mit der NATO angelegt wurden.
2: Riesige Mengen an Schusswaffen und große militärische Verbände blieben in der Ukraine zurück. Dazu kamen die gewaltigen Mengen an Waffen in den Lagern. Zuerst standen sie unter freiem Himmel, aber später wurden Lagerräume für sie errichtet und mit Stacheldraht eingezäunt.
0: Nachdem am 1. Juli 1991 der Warschauer Vertrag aufgelöst wurde, wuchsen die Arsenale noch weiter an. Der osteuropäische Block aus 8 Ländern, dessen Aufgabe der Erhalt des Friedens in Europa nach dem Krieg war, ist verschwunden. Die Waffen aus allen sowjetischen Militärstützpunkten im Ausland kehrten nach Hause zurück.
3: Umzüge sind immer sehr aufwendig, vor allem wenn es so viel Mobiliar mitzunehmen gilt.
0: Der Großteil der Waffen kam in die Ukraine.
3: Aus der DDR, der Tschechoslowakei und Ungarn kehren 6 Panzerdivisionen nach Hause zurück.
2: Auf Entschluss der sowjetischen Regierung wurden hierher auch die gesamte Kriegstechnik und alle Waffen aus Ungarn und Polen verfrachtet. Das war eine riesige Menge an Waffen, ein goldenes Fass.
0: Nach dem Zusammenbruch der Sowjetunion befanden sich auf dem Gebiet der bereits unabhängigen Ukraine nach den vorsichtigsten Schätzungen plötzlich 9.000 Panzer, 11.000 gepanzerte Fahrzeuge, 18.000 Artilleriesysteme, 4.000 Flugzeuge und Hubschrauber sowie Zehntausende Schusswaffen und Milliarden von Patronen. Nach Angaben des Londoner Instituts für strategische Studien wurde das militärische Eigentum der Ukraine damals auf rund 90 Milliarden Dollar geschätzt.
1: Alles dort war auf dem neuesten Stand der Technik. Die Ukraine hatte damals Panzer vom Typ T-80.
3: Der Gasturbinenpanzer kann einen Vorsprung von 15 bis 20 Kilometern aufbauen, was bei Kampfalarmeinsätzen besonders wichtig ist.
1: Das war ein wirklich sehr moderner Panzer. Der T-80 hatte einen Gasturbinenantrieb und war absolut einzigartig.
0: Kaum einen Monat nach dem Zerfall der UdSSR erklärte die neue ukrainische Regierung einen weltweiten Ausverkauf sowjetischer Waffen. Die ersten Verträge ließen nicht lange auf sich warten. 1991 begann auf dem Gebiet Jugoslawiens ein Bürgerkrieg nach dem anderen.

0: Der größte militärische Konflikt herrschte in Bosnien-Herzegowina.
1: Ich habe den Zusammenbruch Jugoslawiens miterlebt und selbst am Krieg teilgenommen. Dienstes durch die Sicherheitskurse in der Garnison Pančevo, Militäreinheit 285 unter Führung von General Mladen Bratić, einige militärische Grundkenntnisse erworben.
0: Anfang der 90er Jahre war Djevat Galjačević ein Aufklärungsoffizier

0: der bosnischen Armee und überwachte persönlich die Waffenlieferungen auf das Gebiet des ehemaligen Jugoslawiens.
1: Mujahedin, also Terroristen, kamen unter dem Deckmantel internationaler Organisationen in Autos an. So kamen sie nach Jugoslawien. Waffen hingegen wurden hauptsächlich per Flugzeug transportiert. Das waren vorwiegend AN-2-Transportflugzeuge, die von ukrainischen Piloten geflogen wurden. Die Waffen und Kriegsgeräte aus der Ukraine wurden von einzelnen ukrainischen Generälen übergeben, die unter Kutschma hohe Positionen in der damaligen ukrainischen Politik erreicht hatten. Sie hatten Verbindungen zum Verteidigungsministerium.
0: Djewad hat einen Teil der Dokumente aufbewahrt, die die ukrainische Herkunft der Waffen beweisen.
1: Das warf schwierige Fragen über die Verantwortung der politischen Eliten für die Finanzierung des Terrorismus und der Kriegsverbrechen auf, die an der kroatischen und serbischen Bevölkerung in Mittelbosnien verübt wurden. Das Unternehmen Astra lieferte ein S-300-Raketensystem. Das war damals eine Art Wunderwaffe. Kaum ein Land hatte solche Technologien. Die Ukraine hatte damals zwei solcher Raketenkomplexe. Und einen davon haben sie nach Kroatien geschickt.
2: Vor dem Reichstag stehen sowjetische Kriegsberichterstatter. Und hier steht mein Vater. Dass mein Vater der bedingungslosen Kapitulation beiwohnen konnte und dann Teil der Berichterstattung über die Nürnberger Prozesse war, ist der ganze Stolz unserer Familie.
3: Es waren die westlichen Mächte, die eine politische Verurteilung der Nazi-Kriegsverbrecher anstrebten. Sie wollten Erhängungen und Erschießungen hierfür und dafür beschließen und das ohne jeden Gerichtsprozess.
4: Stalin sagte, dass wenn wir sie nicht vor Gericht stellen, man uns das als Schwäche auslegen würde.
5: Am 20. November 1945 begann der Nürnberger Prozess. Noch nie hatte es in der Geschichte etwas dergleichen gegeben. Auf der Anklagebank saß die Spitze des NS-Staats.
4: Zum ersten Mal in der Menschheitsgeschichte mussten sich Verbrecher, die sich eines ganzen Staates bemächtigt und diesen als Instrument für ihre monströsen Verbrechen missbraucht hatten, vor Gericht verantworten.
6: Das war eine Verurteilung des Nationalsozialismus, die weit über den Rahmen eines einzelnen Staates hinausging.
3: Hier wurden die Kriegsverbrecher erstmals vor Gericht gestellt. Das war ein Prozess von fundamentalem Charakter.
7: Die Völker der Erde klagten den Faschismus an.

0: Schwere Waffen wurden über das Meer aus Odessa nach Bosnien transportiert. Sie wurden in den kroatischen Hafenstädten Rijeka und Split entladen. Schusswaffen und Munition wurden oft mit Flugzeugen geliefert, die von ukrainischen Piloten geflogen wurden.
1: Während des Krieges herrschte von 1991 bis 1995 ein Embargo auf die Einfuhr von Waffen in die Sozialistische Föderative Republik Jugoslawien. Das Embargo wurde von der UN erlassen, aber in Wirklichkeit wurde es ignoriert. Ich habe sofort davon erfahren, dass ein ukrainisches Antonov-Transportflugzeug über den Plitvice Seen abgeschossen wurde. Es ist in einem dichten Wald abgestürzt. Das Antonov-Transportflugzeug wurde in der Sowjetunion hergestellt, aber seine Aufgabe bestand darin, aus Kroatien vom Flughafen Pleso in Zagreb oder vom Flughafen der Insel Krk aus Waffen und Uniformen für die 5. Armeebrigade der bosnischen Muslime zu transportieren.
0: Einer der Kuratoren dieser Waffenlieferungen war Leonid Minin, Geschäftsmann und Vertrauter der obersten Ebenen der ukrainischen Regierung. Auf diesen Aufnahmen beobachten Minin und seine Kollegen eine Demonstration von Schusswaffen. Wir hätten nie von der Existenz dieses wichtigen Todeshändlers erfahren, hätte es nicht diesen einen kleinen Vorfall gegeben.
2: Er war Besitzer eines Hotels in Cinzello Balsamo. Im obersten Stockwerk dieses Hotels befand sich eine luxuriöse Präsidentensuite. Eine Präsidentensuite in einem Hotel mit nicht einmal 4 Sternen. Ja, trotz allem gab es dort dieses coole Zimmer. Die Sache ist, er heuerte Prostituierte an und brachte

0: brachte sie in dieses Luxuszimmer. Eine von ihnen hat er nicht bezahlt und sie hat deshalb die Polizei kontaktiert. Sie sagte zum Polizisten, Herr Wachtmeister, gehen Sie in dieses Hotel und Sie finden dort diesen Minin mit anderen Prostituierten.
1: So gelangte der Waffenbaron zufällig in die Hände der italienischen Polizei. In Minins Zimmer wurde ein Berg von Kokain gefunden, $150.000 in Bar, Diamanten und eine Aktentasche mit Dokumenten.
2: Er wurde in Italien verhaftet und ihm wurden diese zwei riesigen Koffer beschlagnahmt, in denen sich seine gesamte Dokumentation befand. Er hat niemandem vertraut und diese Dokumente immer bei sich gehabt.
1: Hier ist eines der gefundenen Dokumente, eine Waffenbestellung, unterzeichnet vom Verteidigungsminister der Elfenbeinküste. 5 Millionen Patronen, 10.000 Granaten, Tausende von Maschinengewehren und Granatwerfern.
2: Diese Dokumentation stellte sich als der Schlüssel zum liberianischen Export, zum Export in die Demokratische Republik Kongo, nach Burkina Faso, nach Eritrea und nach Äthiopien heraus.

0: Massimo Alberici ist ein legendärer Militärjournalist, der sein Leben lang über die Konflikte in Afrika berichtet hat.
1: Wir haben diese illegalen Waffenhandelsrouten aufgedeckt, die Minin zwischen der Ukraine und den Rebellen in Sierra Leone organisiert hat. Er hat mit Charles Taylor zusammengearbeitet, dem damaligen Präsidenten Liberias.
0: Eines von Minins Unternehmen hieß ETTE. Das ist eine Abkürzung für Unternehmen zur Produktion von exotischem Tropenholz. Vorgeblich ein Holzabbauunternehmen in Liberia. Tatsächlich aber, und eine Sonderkommission der UNO hat das bestätigt, diente es der Lieferung von Waffen an das Regime von Charles Taylor. Das war ein blutiger Diktator, der einen wahren Völkermord an den Bürgern seines Landes verübt hat.
1: Ich bin in die liberianische Hauptstadt Monrovia gereist und habe diese Fabrik besucht, um weitere Dokumente zu finden. Wie sich herausstellte, belieferte er im Rahmen einer Vereinbarung mit Taylor gleichzeitig auch die Rebellen der revolutionären Vereinigten Front Liberias.
2: Das ist kein Militärputsch. Das ist ein rein bürgerlicher Aufstand.
0: Minin nutzte verschiedene Briefkastenfirmen, um Waffen beim Unternehmen Ukrspets Export zu kaufen. Das ist eine komplett staatliche Struktur, die Anfang der 2000er Jahre zum Hauptwaffenlieferant afrikanischer Diktatoren wurde.
3: Seit den ersten Tagen seines Bestehens erfüllte Ukrspets Export Aufträge der Regierung. Einer dieser Aufträge war es, die Überschüsse an Waffen und Kriegsgeräten loszuwerden, die aus Sowjetzeiten übrig geblieben waren. In kurzer Zeit wurden die ersten großen Verträge unterzeichnet.
0: Doch die Bezahlung für die tödliche Fracht erfolgte meist in einer Art, die für staatliche Strukturen unüblich ist.
1: Die Lieferungen konnten beispielsweise mit Öl bezahlt werden. Es gab natürlich keine Barzahlungen in Dollar. Stattdessen wurde mit Lieferungen von Erdöl, von Diamanten oder ähnlichen Dingen bezahlt.
4: Der ukrainische Waffenhandel in der Ukraine war eng mit den sogenannten Blutdiamanten verwoben. Sie sind leicht zu transportieren und werden im Gegensatz zu Metallen wie Gold von keinem Scanner erkannt. Dabei sind ein Kilo, ein halbes Kilo oder auch nur 200 Gramm an Diamanten schon eine riesige Summe.
0: Für den Transport großer Partien an Waffen charterten ukrainische Waffenbarone Flugzeuge, die in Offshore-Jurisdiktionen registriert waren. Der Großteil der Waffen wurde mit einem BAC-111-Transportflugzeug transportiert, das dem israelischen Geschäftsmann ukrainischer Herkunft Leonid Minin gehörte. Das Flugzeug war auf den Cayman Islands registriert und gehörte zum in Monaco registrierten Unternehmen Limat. Hier sind ein paar Fotos eines dieser Flugzeuge, das unter Missachtung des UN-Waffenembargos in Liberia gelandet ist. Der Frachtraum ist voll von Kisten mit Waffen. Leonid Minin wird als Eigentümer dieses Flugzeugs benannt.
5: Die erste Lieferung organisierte Minin im März 1999. Zur 68 Tonnen schweren Fracht gehörten 3000 Kalaschnikow-Maschinengewehre, 1 Million Patronen, 25 RPG-7 und dazugehörige Munition, Strela 3 und Metis-Raketensysteme, sowie 80 dazugehörige Raketen. Die Waffen wurden vom ukrainischen Unternehmen Ukrspets Export erworben.
0: Die Namen Minins und seiner Geschäftspartner und die Waffenlieferungen des Unternehmens Ukrspets Export sind durch eine

0: Untersuchung des Waffenhandels im Nahen Osten aufgedeckt worden.
1: Die Zahlungen für diese Geschäfte wiesen auf den globalen Charakter von Minins Waffenhandel hin. Laut einigen Angaben soll die italienische Staatsanwaltschaft Minins Hinweisen folgend ein ungarisches Bankkonto aufgedeckt haben, das einer mit ihm verbundenen Firma gehörte. Von diesem Bankkonto aus wurden Zahlungen an verschiedene Unternehmen getätigt. Unter anderem an Ukre Spez Export, Airfoil, Transbalkan, Cargo Service, Phoenix, Arsenal Corp, General Technica, Bulgarien.
0: Das Ausmaß dieses Handels ist erstaunlich. Hunderttausende Tonnen illegaler Waffen kursierten zwischen verschiedenen Kontinenten. Doch aus irgendeinem Grund blieben diese Bewegungen jahrelang unbemerkt.
1: Seine zweite Waffenlieferung führte Minin nicht über Burkina Faso, sondern über die Elfenbeinküste durch. Er verkaufte 113 Tonnen an Waffen, darunter 10.500 Kalaschnikow-Maschinengewehre, 120 Scharfschützengewehre, 100 Granatwerfer, Nachtsichtgeräte, 8 Millionen Patronen. Die Waffen wurden am 15. Juli vom Flughafen Gostomel mit derselben AN-124 nach Abidjan in der Elfenbeinküste transportiert, die 1.999 Waffen nach Burkina Faso lieferte. Ein Teil dieser Waffen wurde im Juli 2000 geliefert und war laut einem Endanwenderzertifikat, das am 26. Mai 2000 vom Verteidigungsministerium unterzeichnet wurde, für die Elfenbeinküste bestimmt.
0: Weder die Beamten, die in diesen Dokumenten genannt wurden, noch ihre Kuratoren in Kiew, noch Leonid Minin oder seine Freunde schienen für die Geheimdienste zu existieren. Minin erwarb problemlos Pässe in verschiedenen Ländern. Sie wurden bei der Durchsuchung seines Zimmers in Italien gefunden.
2: Er hatte einen deutschen Pass, einen ukrainischen Pass sowie einen israelischen Pass. Auf diese Weise konnte er sich leicht fortbewegen. Wir können daraus schließen, dass er sehr gute Kontakte hatte. Man fragt sich doch schließlich, wie es ihm sonst hätte gelingen können, an all diese Pässe zu kommen. Alle Behörden stritten ab, ihm diese Pässe jemals ausgestellt zu haben, aber er hatte sie trotzdem.
0: Im Laufe seiner Untersuchung ist der Journalist zum Schluss gekommen, dass es ohne die Unterstützung hochrangiger US-Beamter unmöglich gewesen wäre, ukrainische Waffen in diesem Ausmaß zu verkaufen. Auf diese Weise konnten über den Schwarzmarkt die heikelsten Fragen der Außenpolitik gelöst werden.
2: Wir haben diesen riesigen Haufen an Dokumenten durchstöbert und konnten so alle Verbindungen und Kontakte nachvollziehen. Die Zahlungen sind die Beweise. Es ist alles in den Bankunterlagen ersichtlich. Außerdem geben die Dokumente Aufschluss über die Beziehungen, in denen diese Leute zueinander standen. Sie führten verschiedene zwielichtige, illegale Waffenverkäufe durch. Und aus seinen Dokumenten wird klar, dass er kein einfacher Verkäufer, sondern ein Bindeglied, eine Art offizieller Vertreter von großen und wichtigen Lieferanten wie Mark Rich war. Das ist ein bekannter und sehr wichtiger Waffenhändler, der in den letzten Tagen seiner Präsidentschaft unter persönlichem Schutz Clintons stand.
0: Minins Schicksal, seine waghalsig gewonnenen Milliarden, seine Intrigen mit afrikanischen Terroristen und seine Verbindungen zu Politikern und Beamten in der ganzen Welt inspirierten sogar Hollywood. In diesem Film ist fast alles wahr. Doch im Gegensatz zum Filmcharakter von Nicolas Cage wurde Leonid Minin nicht von der Polizei verfolgt. Trotz der ganzen Koffer voll kompromittierender Beweise warf das italienische Gericht Minin nur den illegalen Besitz von Drogen und Diamanten vor.
2: Das italienische Rechtssystem arbeitet recht langsam. Wer Pech hat, kann Jahre auf seine Verhandlung warten. Herr Minin gelang es jedoch in weniger als einem Jahr Berufung einzulegen und eine Kassation zu erreichen, in deren Folge er freigesprochen wurde. Leonid Minin ist spurlos verschwunden. Es ist praktisch nichts darüber bekannt, was aus ihm geworden ist.
0: Das merkwürdige Verhalten der italienischen Justiz kann nur auf eine Art erklärt werden. Minin war ein Bindeglied in einer Kette aus äußerst mächtigen und einflussreichen Leuten. Diese Leute hatten so viel Macht, dass das ukrainische Parlament spezielle Gesetze für sie erließ. Zum Beispiel dieses hier, Nummer 1919.
1: Ein phänomenales Gesetz, das es jedem Menschen erlaubte, Waffen zu exportieren, die nicht als Waffen, sondern als Waren registriert waren. Das war in vollkommenem Einklang mit dem ukrainischen Gesetz. Gesetzliche Schlupflöcher wie dieses wurden mit Absicht geschaffen.

0: Viele wussten darüber Bescheid, dass die Ukraine in institutionellen Maßstäben Waffen verkauft. Aber die wahren Verkaufsvolumen wurden nur durch Zufall bekannt, als somalische Piraten 2008 das Handelsschiff Faina kaperten.
1: Durch so ein Fernglas sahen wir zum ersten Mal die Piraten.
0: Der Kapitän der Faina, Viktor Nikolski, ist heute bereits in Rente. An die Ereignisse von damals erinnern ihn nur noch die Fotos und Zeitungsausschnitte an der Wand. Sie hängen an der auffälligsten Stelle, damit niemand in der Familie vergisst, was für eine Hölle Kapitän Nikolski erleben musste.
1: Das Schiff wurde um 16 Uhr während des Schichtwechsels gekapert. Wir bemerkten ein Boot am Horizont. Die Menschen im Boot schwenkten mit den Armen. Sie kamen immer näher und fingen dann an zu schießen. Sie hatten eine gut trainierte Kaperungstechnik. Eine Gruppe kletterte an Bord des Schiffs, während die andere ihnen Feuerschutz gab. Überall waren Einschusslöcher. Außerdem haben sie noch zwei Schüsse aus einem Granatwerfer abgegeben. Einer ist im Meer gelandet, ohne das Schiff zu treffen. Der andere ist an Bord gelandet, aber nicht explodiert. Ja, ich habe daraus geschlussfolgert, dass die Piraten nicht wissen konnten, was für eine Fracht an Bord des Schiffes war. Denn hätten sie gewusst, dass es eine riesige Menge Sprengstoff transportiert, dann hätten sie auf keinen Fall geschossen. Wären diese 10.000 Tonnen nämlich explodiert, dann hätten sie die Piraten mit sich ins Meer gerissen. Aber als sie in den Laderaum hinabgestiegen sind und die Fracht sahen, haben sie ganz große Augen gemacht, weil sie noch nie zuvor so einen Jackpot gelandet hatten.
2: Hallo, ich bin Anton Rogatschow. Und zusammen mit Rasir Beyond haben wir uns eine interessante Challenge ausgedacht. Wir zeigen euch einzigartige Abenteuer in jeder Region unseres riesigen Landes. Ich befinde mich in der höchstgelegenen Trainingseinrichtung, in der die besten UFC-Kämpfer trainieren.
3: Die kälteste Zeit des Jahres ist schon vorbei.
2: Ich trage 3 Hosen und 4 Sweatshirts.
4: Es friert nicht mehr.
2: Wie kalt war es?
4: Minus 49 bis minus 52 Grad.
2: Ich bin am Baikalsee!

0: Und so entsteht eine neue Glocke.
1: Opa!
0: Ich bin auf den höchsten Berg in Europa gestiegen.

0: Die Faina hätte wie Dutzende andere Schiffe des ukrainischen Waffenexpresses unbemerkt bleiben können. Doch die Piraten haben selbst Kontakt mit Journalisten aufgenommen und bekannt gemacht, was im Lager des Schiffes verborgen lag. So wurde der Name des Schiffs, das eine enorme Menge an Waffen transportierte, in der Weltpresse bekannt.
1: An Bord waren 10.000 Tonnen an Geschossen, 33 Panzer, 6 Grad-Raketenwerfer, 6 Flak-Systeme und 250 RPG-7-Granatwerfer. Das waren recht moderne Waffen. Das alles war im Lagerraum verborgen. Auf dem Oberdeck war nichts. Normalerweise wird auf dem Oberdeck ebenfalls Fracht transportiert, aber hier hatte Geheimhaltung Priorität.
2: Es ist natürlich unmöglich, einen Panzer so zu verpacken, dass er beispielsweise wie ein Schulbus oder etwas Ähnliches aussehen würde. Aber die Empfänger und die Lieferrouten wurden trotzdem maximal geheim gehalten. Das galt auch für die Route des Ro-Ro-Schiffs Faina.
0: Der Kapitän, der die längste Gefangenschaft, 133 Tage, in der Geschichte des somalischen Piratentums überstanden hatte, erinnert sich daran, dass sein Leben jederzeit hätte enden können. In der Zwischenzeit verwischte der ukrainische Staat eilig alle Spuren seiner Beteiligung am internationalen Waffenschmuggel.
3: In Ilovaisk gab es einen großen Armee.

0: Stützpunkt, auf dem es einen Brand gab. Möglicherweise ist das, was bei diesem Brand zerstört wurde, auf der Faina gelandet. Aber niemand wird so eine Untersuchung durchführen. Das ist nicht in ihrem Interesse.
1: Die Piraten wussten nicht einmal, an wen sie ihre Lösegeldforderung stellen sollten, weil hier offensichtlich zu große Mächte am Werk waren. Aber sie haben trotzdem eine Forderung von mehr als 3 Millionen Dollar formuliert.
2: Es ist bis heute nicht bekannt, wer das Lösegeld für die Befreiung der Faina bezahlt hat. Aber seit den ersten Meldungen über die Gefangennahme des Schiffs nahm Präsident Viktor Juschtschenko persönlich die Situation unter seine Aufsicht.
0: Es ist schwer, unsere Gefühle auszudrücken. Diese Fahrt war zu schwer für uns alle. Zu schwer für die Mannschaft und für alle, die unsere Befreiung erreichen wollten. Vielen Dank.
1: Juschtschenko tat alles in seiner Macht Stehende, um die Faina zu befreien. Seine Handlungen zeigen, dass die Strippen bis ganz nach oben reichten.
2: Wie sich später herausstellte, wurde die Faina vom Unternehmen Carlby International, das mit hochrangigen ukrainischen Beamten verbunden ist, auf ihre gefährliche Fahrt geschickt.
1: Carlby International gehört zur Carlby Group und ist ein ukrainisches Schifffahrtsunternehmen, das speziell im Verkauf von Waffen tätig ist. Der Hauptsitz des Unternehmens befindet sich in der ukrainischen Stadt Odessa. Aber sie ist auf den britischen Jungferninseln registriert und hat Filialen in verschiedenen Ländern. Die Presse erhielt 2008 Informationen über die Entführung eines Frachtschiffs durch somalische Piraten.
2: Einer der Miteigentümer von Carlby Shipping war der Unternehmer Igor Ubanski. Er war es, der in Panama die Carlby Group gegründet hatte, aus der später Dutzende von Offshore-Unternehmen zur Verschleierung des Waffenhandels entstanden sind. Seit Dezember 2007 war Herr Ubanski, Gründer der Carlby Group, neben dem illegalen Waffenhandel auch als stellvertretender Verkehrsminister der Ukraine tätig. Durch sein Amt war er eng mit dem Geschäftsleiter von Ukrspets Export, Sergei Bondarchuk, verbunden, der einst sagte: Jeder weiß genau, dass wir keine Bananen, Ananas oder Kinderspielzeug verkaufen. Wir verkaufen Waffen. Ja, die Welt kennt uns unter anderem als Waffenhändler. Aber wir müssen uns dafür nicht schämen. In diesem Handel sind viele Menschen und Unternehmen involviert. Die Firmen der Carlby Group waren es, die ukrainische CH-55 Marschflugkörper in den Iran und nach China exportierten. Das Auftauchen dieser Waffen in Teheran und Peking hat seinerzeit für einen echten globalen Skandal gesorgt, in dessen Folge sich in der Ukraine eine Reihe mysteriöser Morde an wichtigen Teilnehmern dieses Handels ereignete.
1: Der Hauptfigurant in diesem Fall, der wahrscheinlich für die Lieferung dieser Raketen verantwortlich war, hieß Valery Malev. Er war der Geschäftsführer von Ukrspets Export und ist bei einem geheimnisvollen Autounfall ums Leben gekommen. Neben Malev ist auch ein australischer Mittelsmann gestorben, der für Banküberweisungen und für die Organisation der Flüge aus Gostomel zuständig war, bei denen Marschflugkörper transportiert wurden. Wir sehen hier also eine klassische Beseitigung der wichtigsten Akteure. Allerdings haben sie alles wie Unfälle aussehen lassen.
2: Die gesamte Geschichte des ukrainischen Waffenhandels erinnert stark an eine billige Fernsehserie über die Mafia. Morde und Entführungen von Personen, die in diesem Geschäft involviert waren, haben in all diesen Jahren nicht aufgehört. Im August 1999 starb Boris Marusevich, der Generaldirektor des staatlichen ukrainischen Waffenexporteurs Ukrinmash, bei einem Autounfall. Im Januar 2004 wurde Sergei Petrov, Leiter einer Waffenhandelsfirma, mit seinem Auto in die Luft gesprengt. Im Juli 2007 wurde Oleg Orlov, ein weiterer Angeklagter im illegalen Verkauf von Marschflugkörpern, in seiner Gefängniszelle getötet. Im April 2009 erschoss ein Auftragsmörder Semyon Trachtenberg, den Finanzberater von Ukrspets Export.
3: Hochrangige Funktionäre von Ukrspets Export starben im Laufe der vergangenen 20 Jahre regelmäßig. Das war ziemlich überraschend, weil das Leute waren, die eigentlich vor solchen Ereignissen hätten geschützt sein sollen. Aber sie starben in Autounfällen oder weil ihnen Ziegelsteine auf den Kopf fielen.
1: Die Ukraine erlebte zu dieser Zeit nicht zuletzt dank des Waffenhandels einen wirtschaftlichen Aufstieg. Vor allen Dingen haben Ukraine

Russische Geschäftsleute aber verstanden, dass sie keine wirtschaftlich produktiven Unternehmen brauchten, die mit dem Westen konkurrieren könnten. Es reichte ihnen aus, Waffen zu haben und sie verkaufen zu können. Sie haben alles verkauft, was da war. Panzer, Raketenwerfer, Artillerie, Geschosse, Munition und vieles mehr. Etwa Anfang des Jahres 2000 waren all diese Waffen ausverkauft und sind in Afrika und in Lateinamerika gelandet, vor allem aber in Afrika und vor allem in den afrikanischen Staaten, die sich unter UN-Sanktionen befanden und in die der Export von Waffen verboten war.

0: Bambus- und Schilfhütten stehen dicht beieinander. Je mehr Nachbarn, umso weniger Angst, sagen die Einheimischen. Der Imam ruft die Bewohner des Flüchtlingslagers zum Gebet. Kinder spielen im Hof, Frauen in bunten Tüchern tauschen laut Neuigkeiten miteinander aus und kochen gemeinsam Mittagessen. Das könnten alltägliche Szenen aus einem ganz normalen afrikanischen Dorf sein. Doch die hunderten Familien, die hier leben, sind nur durch ein Wunder dem Tod entkommen.
1: Egal, welch gute Tat ihr verbringt, Allah wird wahrhaftig davon wissen.
2: Ich heiße Buba Musa Shechu. Ich bin ein Schamane und ein innerhalb meines Landes Vertriebener. Jetzt lebe ich im Bundesstaat Bauchi. Ich bin fast 63 Jahre alt. Von Beruf bin ich Lehrer. Ich habe 35 Jahre lang gearbeitet, aber dann kamen die Terroristen. Deshalb bin ich seit 2014 im Ruhestand. Ich musste wegen Boko Haram fliehen und bin in Bauchi gelandet.
0: Boko Haram ist eine der erbarmungslosesten islamischen Gruppen, die seit Jahrzehnten Westafrika terrorisiert.
3: Boko Haram terrorisiert den Norden Nigerias. Am Sonntag tötete die Gruppierung mehr als 100 Zivilisten im Nordosten. In den letzten 11 Jahren wurden fast 36.000 nigerianische Bürger durch Boko Haram getötet.
0: Erstaunlicherweise hat sich bislang noch niemand die Frage gestellt, wie eine der blutrünstigsten Terrorgruppen der Welt an modernste Raketen und Panzer gekommen ist. Die nigerianischen Streitkräfte haben bei der gestrigen Schlacht in Konduga im Bundesstaat Borno einen T-55-Panzer und einen modern gepanzerten Truppentransporter von den islamischen Rebellen erbeutet. Die Waffen, die die Terroristen in die Hände bekommen haben, waren wahrlich ungewöhnlich und furchteinflößend. Die Einheimischen haben so etwas noch nie zuvor gesehen.
4: Sie haben Waffen, die sie in die Luft schießen können und die dann auf den Boden einschlagen und explodieren. Also Raketen. Das sind wirklich beängstigende Waffen.
0: Im Herbst 2022 berichtete der nigerianische Präsident vom Ursprung der hochmodernen Waffen in den Händen der Rebellen.
5: Leider sind die Situation im Sahel und der tobende Krieg in der Ukraine die Hauptquellen für die Aufständischen. Dieser illegale Schmuggel hat zu einer größeren Verbreitung von Schusswaffen und leichten Waffen in der Region geführt. Das ist eine Bedrohung für unseren kollektiven Frieden und die Sicherheit in der Region.
0: Heute ist Nigeria noch immer eines der Zentren des internationalen Terrorismus. Ebenso wie im Nahen Osten erhalten auch hier islamistische Bewegungen Ströme von Waffen aus der Ukraine.
2: Nigeria hat 36 Bundesstaaten und nur in 5 davon gehören Entführungen von Menschen nicht zum Alltag der Bürger. Es hat große Sicherheitsprobleme, große Probleme mit Entführungen, Bandenkriminalität, Mord und der Zerstörung von Gemeinden. Die Lage ist schrecklich. Die Situation gerät immer mehr außer Kontrolle und einige Insider in der Armee haben bestätigt, dass tatsächlich Waffen aus der Ukraine zu uns nach Nigeria geschmuggelt werden.
6: Der ukrainische Waffenexport nach Afrika war immer ein großes Thema. Afrika ist der größte Markt für alte sowjetische und neu produzierte ukrainische Waffen.
0: Die Exportkontrollbehörde der Ukraine veröffentlicht einen jährlichen Bericht über den Umfang des internationalen Waffenhandels. Das sind die offiziellen Zahlen der letzten Jahre. Die tatsächlichen Mengen an Waffen, die aus der Ukraine exportiert wurden, sind allerdings niemandem bekannt.
6: Wissen Sie, Anfang der 2000er Jahre gab es einen Zeitraum, als ständig Waffenlager explodiert sind, mal an einem Ort, mal an einem anderen.

0: Ich schlafe hier. Ich ziehe meine Schuhe an, gehe spazieren, esse. Ich spiele.
1: Es gab eine riesige Explosion, als ich in Donetsk auf dem Weg zum Tanzkurs war.
2: Warum haben Sie Ihre Tochter versteckt?
3: Damit sie nicht gewaltsam weggebracht werden würde.
1: Ukrainische Freiwillige. Sie konnten Kinder zwingen, mit ihnen zu gehen. Mit Gewalt.
0: Ich weiß nicht, wo meine Eltern sind. Ich habe sie schon lange nicht gesehen.
3: Ich bin gegangen, weil ich die Kinder retten wollte.
2: Man weiß nicht, ob man überlebt oder nicht.

0: ракеты.
1: Смотри, смотри, ракеты летают, да.
2: Niemand hat offen darüber gesprochen, aber unter eingeweihten Leuten in den hohen Hallen gab es viele Gespräche darüber, dass irgendjemand das getan hat, weil sonst ans Licht kommen würde, dass in den Lagern bestimmte Posten fehlen oder nicht in voller Stückzahl vorhanden sind.
3: Hinter mir sehen Sie, wie stark das Arsenal der 65. Raketen- und Artillerieverwaltung brennt.
4: 23. März 2017, Region Kharkov, Bezirk Balaklea. 26. September 2017, Dorf Kalinowka, Region Vinnytsia.
3: Der Vorfall in Kalinowka wird als Sabotageakt untersucht.
4: 3. Mai 2018, Balaklea.
3: Munitionslagerexplosionen in Balaklea, Region Kharkov.
4: 9. Oktober 2018, die Stadt Ichnia, Region Tschernigow.
5: Es gab eine Explosion in einem Munitionslager nahe Tschernigow. Die Zahl der Opfer ist noch unbekannt. Der Vorfall ereignete sich in der Stadt Ichnia.
3: Abteilungsleiter Stepan Bulturak gab bekannt, dass erste Erkenntnisse auf einen Sabotageakt als Ursache der Explosionen deuten.
6: Erneute Explosionen in Waffenlagern und ein erneuter Verlust von hunderten Millionen Dollar, die sich buchstäblich in Luft aufgelöst haben.
7: Diese Waffen hat die Ukraine verkauft, bevor sie ausgegangen sind. Als um die Jahrhundertwende Inspektionen durchgeführt werden sollten, um herauszufinden, wie viel und wohin verschwunden ist, ereignete sich in der Ukraine eine Reihe geheimnisvoller Explosionen und Brände in Waffenlagern. Die Explosionen waren so gewaltig, dass das im Grunde menschengemachte Katastrophen waren. Sie sind abgebrannt und zusammen mit ihnen verschwanden in den Flammen und Explosionen alle Spuren.
4: Auf der Suche nach demjenigen, der in all diesen Affären involviert war und noch immer einen Teil des internationalen Waffenhandels kontrollieren soll, begab sich Radwan nach Italien, dem Lieblingsurlaubsort der ukrainischen Waffenbarone. Als erster unter ihnen hat sich Leonid Minin hier niedergelassen, um ein luxuriöses Leben mit Ausblick auf antike Ruinen zu genießen. Zwei von Minins Wohnungen befinden sich im Bezirk Monte Parioli. Das ist eine ruhige, malerische Gegend für Aristokraten, die nur selten von Touristen besucht wird. Auf den Websites von Immobilienagenturen werden Objekte in diesem Bezirk mit einem Wort beschrieben. Luxus.
8: Heute erfahren wir mehr über die Gegend, in der Leonid Minin gelebt hat. Das ist eines der schicksten Viertel Roms. Wir treffen uns heute mit einem Immobilienmakler, der uns alles über die Immobilien dieser Gegend und über Leonid Minins Wohnungen und Autos erzählen wird. 5 Autos waren auf seine Frau registriert. Außerdem lebten hier einige seiner Komplizen, die ihm beim Transport der Waffen halfen. Einer von ihnen war der Bürgermeister von Odessa.
3: Das ist der luxuriöseste, prestigereichste und teuerste Bezirk Roms nach dem historischen Stadtzentrum.
8: Wenn Sie sagen, dass es der teuerste Bezirk ist, über was für Preise reden wir da? Wie viel Geld?
3: Was die Straße angeht, in der sich Herrn Minins Wohnung befand. Eine Wohnung hier ist sehr teuer. Ich denke, dass die Preise bei um die 2 oder sogar 3 Millionen Euro pro Wohnung liegen können.
7: Er hat es geschafft, sich in die High Society Roms zu integrieren. Seine Kinder besuchten zum Beispiel eine äußerst elitäre Schule. Sein Sohn war sogar ein Mitschüler des Sohns eines meiner Freunde. Sie waren also wirklich gut assimiliert.
4: Im nicht weniger luxuriösen Nachbarviertel fährt die Maklerin uns zu einem Haus, in dem sich die Wohnung eines weiteren ukrainischen Waffenbarons befindet. Einer von Minins engsten Vertrauten und heute Bürgermeister der größten ukrainischen Hafenstadt Odessa, Gennady Truchanow.
3: Die meisten Wohnungen hier sind nicht klein, mit mindestens 3 Schlafzimmern.
8: Wie viele Quadratmeter?
3: Im Durchschnitt um die 200. mit großen Terrassen und einer fantastischen Aussicht, weil wir uns auf einem Hügel befinden. Das ist ein besonderer Bezirk Roms.
8: Gennady Trukhanov lebt in diesem Bezirk?
3: Soweit ich weiß, ja.
4: Das ist ein Dossier über Minin und seine kriminelle Gruppierung, das sehr sorgfältig von den italienischen Geheimdiensten zusammengestellt wurde. Gennady Trukhanov ist hier als einer von Minins engsten Kollegen aufgeführt. In der kriminellen Unterwelt ist er unter dem Spitznamen Gena der Wetterfrosch bekannt. Er war einst ein Leibwächter eines weiteren Waffenbarons, Alexander Angert, Spitzname Sanja. In einem Interview bezeichnete der ehemalige Präsident Georgiens und Gouverneur von Odessa sie als die wichtigsten Akteure der Waffenmafia von Odessa.
7: Dort ist alles monopolisiert. Das Problem ist, dass alles unter 2 bis 4 Gruppen aufgeteilt ist. Und wenn all diese Leute...
8: Wer sind die Anführer dieser 2 bis 4 Gruppen?
7: Nun, da ist einmal die Angert-Gruppe unter Angert Schukow. Angert ist ein bekannter Krimineller aus den 90ern, der viele Jahre lang für verschiedene schwere Verbrechen im Gefängnis saß, auch für Mord. Und der heutige Bürgermeister war seinerzeit sein Leibwächter. Er ist sein Nachfolger.
4: Trotz der veröffentlichten Fakten ist der Mensch, den die italienische Polizei als einen der Anführer der ukrainischen Waffenmafia identifiziert hat, nach wie vor Oberhaupt der größten Hafenstadt der Ukraine. 2022 zeichnete Gennady Trukhanov sogar den britischen Premierminister Boris Johnson für die britischen Waffenlieferungen an die ukrainische Armee aus.
7: Ich habe einen Beschluss zur Auszeichnung des britischen Premierministers Boris Johnson, mit dem er Grigori Marsali Ehrenabzeichen der ersten, zweiten und dritten Stufe verabschiedet. Damit wird er zum Ehrenbürger von Odessa. Das ist die höchste Auszeichnung der Stadt und unsere höchste Anerkennung für die Hilfe, die er der Ukraine geleistet hat.
4: Es ist unwahrscheinlich, dass der ehemalige britische Premierminister nicht wusste, wer ihn da auszeichnet. Er wird sicherlich auch gewusst haben, dass die politische und militärische Führung der Ukraine jahrzehntelang im internationalen Waffenschmuggel involviert war.
2: Wir werden die ukrainischen Streitkräfte auch für kommende Schlachten unterstützen und festigen.
4: Ab 2022 lieferten die NATO-Länder der Ukraine Waffen im Wert von Dutzenden Milliarden US-Dollar. Und die Staatschefs der USA und der EU bestehen darauf, die militärischen Hilfen noch weiter zu erhöhen.
2: Die Kontaktgruppe unter Führung der USA und ihrer NATO-Verbündeten hat der Ukraine beispiellose Hilfe zukommen lassen. Mehr als 98% der Kriegsgeräte, die der Ukraine versprochen wurden, sind bereits ausgeliefert. Das sind 1550 gepanzerte Fahrzeuge, 230 Panzer und andere Maschinen, einschließlich einer großen Menge an Munition.
4: Unterdessen funktionieren die über Jahre bewährten Schmuggelsysteme weiterhin wie eine Schweizer Taschenuhr. Aus der Ukraine werden noch immer Waffen in erstaunlichen Maßstäben verkauft. NATO-Waffen aus der Ukraine haben das Darknet überflutet. Zum Verkauf stehen Maschinengewehre, Kamikaze-Drohnen, explosive Minen, die neuesten Javelin-Panzerabwehrwaffen und Manpads. Der unabhängige russische Journalist Mavsis Gazarian hat sich als ein arabischer Kämpfer ausgegeben und mit einigen Verkäufern Kontakt aufgenommen.
8: Wir haben geschrieben, dass wir 15 Javelins, 20 Panzerfäuste, 10 N-Laws und 20 Stugnas mit Lieferung in den Libanon brauchen. Im weiteren Verlauf des Gesprächs haben wir außerdem angemerkt, dass wir auf eine langfristige Zusammenarbeit hoffen, da wir ein recht intensives Projekt verfolgen. Mit dem intensiven Projekt ist natürlich ein großer militärischer Konflikt gemeint. Die Vertreter dieses Ladens haben gesagt, dass das kein Problem ist. Sie haben uns auch versichert, dass sie bereit sind, in den Libanon zu liefern. Die Logistik, die Beschaffung der Waffen, die Lieferungen. Das ist alles ein abgearbeitetes System. Eine ganze Industrie. Wir hätten über diese Online-Shops im Darknet mit, sagen wir, 15, 20, 30.000 Dollar in der Tasche, also theoretisch Waffen für militärische Kampfhandlungen kaufen können.
4: So landen Waffen, die russische Soldaten töten sollten, oft im Gazastreifen.
7: Wir werden uns am verbrecherischen israelischen Regime für das Massaker im Al-Ali-Krankenhaus und für die Ermordung von Zivilisten und Muslimen in Gaza rächen. Unsere Rache wird nicht lange auf sich warten lassen, so Gott will. Allahu Akbar.
4: Und ironischerweise auch an der US-amerikanischen Grenze.
3: In Tamaulipas wurde ein mutmaßliches Mitglied des Cartel del Golfo aufgezeichnet, wie er eine explosive und hochgefährliche Javelin-Panzerabwehrwaffe transportiert, die beim Krieg in der Ukraine eingesetzt wurde. Auf seiner anderen Schulter trug er eine AK-47. Der Preis dieser Waffe auf dem Schwarzmarkt liegt zwischen 20.000 und 60.000 Dollar.
4: Diese von mexikanischen Journalisten beschafften Aufnahmen zeigen einen Banditen des Kartells Golfo, einer der ältesten kriminellen Gruppierungen in Mexiko.
8: Wir sehen ein Mitglied des Kartells Golfo, das zur Gruppe Scorpione gehört. Auf der kugelsicheren Weste, die er trägt, sind deutlich ein Adler, ein Skorpion und die Initialen des Kartells zu erkennen. Dieses Jahr hat die mexikanische Nationalgarde ein Arsenal entdeckt und beschlagnahmt, das einer anderen Drogenhändlergruppierung gehörte, dem Kartell Sinaloa. Dazu gehörten Flugabwehrwaffen, 50er Kaliber Barrett-Gewehre und Javelin-Panzerabwehrsysteme, die bekanntlich in die Ukraine geschickt und dort benutzt werden. Uns liegt ein Bericht des Forschers Victor Hernandez vor, der belegt, dass die von Washington an das ukrainische Regime gesendeten Waffen auf mexikanischem Territorium gelandet sind und das illegale Arsenal der Kartelle vergrößert haben.
2: Die Waffen selbst landen meist nicht an der Front. Sie werden abgeschrieben, noch bevor sie an die Front kommen. Das ist eine rein formelle Frage. Offensichtlich sind dabei hochrangige Offiziere des ukrainischen Verteidigungsministeriums und die Befehlshaber involviert, deren Unterschriften gebraucht werden, um das Ganze zu legalisieren. Im Laufe der militärischen Sonderoperation mussten wir oft feststellen, dass die Waffen, die der Westen an die Ukraine liefert, also die Europäer, die Amerikaner, die Briten, diese Waffen landen ständig auf dem Schwarzmarkt.
3: Wir haben der Ukraine militärische und andere Hilfe im Wert von 1,3% unseres BIP bereitgestellt und werden genauso weitermachen.
4: Als das Ausmaß des Diebstahls in der ukrainischen Armee zu offensichtlich wurde, ist der ukrainische Verteidigungsminister Alexei Reznikow seines Amtes enthoben und ohne unnötigen Lärm in den Ruhestand geschickt worden. Jetzt verbringt er den Großteil des Jahres außerhalb seines eigenen Landes, vorwiegend in Frankreich und Italien. Am 20. Oktober 2023 reichte US-Präsident Joe Biden eine weitere Anfrage an den Kongress seines Landes ein, um finanzielle Hilfen im Wert von fast 62 Milliarden Dollar für die Ukraine zu genehmigen. Seit Februar 2022 stellt die Europäische

und die USA Kiew mehr als 250 Milliarden Euro an Hilfen bereit, von denen der Großteil ausgegeben wurde, um Waffen für die ukrainische Armee zu kaufen.

0: Die ukrainische Regierung ermordet im Donbass seit 8 Jahren ihr eigenes Volk. Es ist erstaunlich, dass die westlichen Medien nicht darüber berichten und 8 Jahre lang nicht darüber berichtet haben.
1: Ich bin seit 5 Minuten hier und in nur 5 Minuten habe ich erfahren, dass die ersten Leichen, die gefunden wurden, enthauptet waren.
0: Ist es das Risiko wert? Viel hängt davon ab, wie man diese Frage beantwortet. Man tut das alles, weil man es tun muss, weil man die Pflicht hat, es zu tun.
2: Der Informationskrieg. Fast alle unabhängigen Journalisten, die aufdeckten, dass die NATO und die USA für die Eskalation der Situation in der Ukraine zu einem militärischen Konflikt verantwortlich waren, fielen ihnen zum Opfer.
1: Wir werden diesen Krieg so lange fortführen, wie wir wollen. Und wir werden bis zum letzten Ukrainer kämpfen. Genau das ist die ganze Zeit im Donbass passiert. Das sind keine Objekte, das sind Menschen. Deshalb tue ich, was ich tue. Deshalb bin ich hier.

0: Ich schlafe hier. Ich ziehe meine Schuhe an, gehe spazieren, esse. Ich spiele.
1: Das war nicht normal. Die Einschläge kamen uns immer näher.
2: Wir hatten im Flur Kissen und warme Decken, um keine Glasscherben abzubekommen.
3: Wir haben die Kinder sogar angekleidet ins Bett gebracht.
4: Es gab eine riesige Explosion, als ich in Donetsk auf dem Weg zum Tanzkurs war.
2: Man weiß nicht, ob man überlebt oder nicht.
0: Ich weiß nicht, wo meine Eltern sind. Ich habe sie schon lange nicht gesehen.
3: Niemand hat uns gezwungen. Ich bin gegangen, weil ich die Kinder retten wollte.

0: Was kann ich über mich erzählen? Ich bin auch eine Zeit lang im Waisenhaus aufgewachsen. Meine Mutter musste arbeiten. Wir hatten nicht genug Geld. Ich wollte immer viele Kinder haben und allen Kindern helfen. 1993 wurden in Moskau erstmals Kinderheime eingerichtet, die nach Pflegefamilien für die Kinder suchten. Dieses System wurde dann auch in der Ukraine übernommen. In der Ukraine gab es dann also die ersten Pflegeheime. Und wir haben uns eingebracht und uns regelmäßig um ein oder zwei Kinder gekümmert. Mein Mann hatte nichts dagegen und die Kinder auch nicht. Wir haben erst drei Kinder aufgenommen, dann zwei, dann nochmal zwei. Und so kam langsam alles zusammen. Wir hatten eine Vier-Zimmer-Wohnung und dann hat die Stadt uns ein großes Haus gebaut. Dann hat alles angefangen. Als man uns gesagt hat, dass eine große Offensive bevorsteht, wurden wir alle evakuiert, alle Kinderheime.
1: Im Februar 2022 brachte Lydia Kowaljowa, oder Mama Lydia, wie die Kinder sie nennen, zusammen mit ihrer Tochter Natalia ihre eigenen Kinder und ihre 23 Pflegekinder aus Donetsk nach Nowotscherkassk. Sie sagen, dass das ihr Leben gerettet hat.
0: Guten Appetit euch allen. Als wir Donetsk verlassen haben, habe ich all meine Bekannten angerufen und um Hilfe gebeten, damit wir woanders hingehen konnten als in die Auffanglager. Kolja war der Erste, der reagiert hat.
2: Danke, meine Lieben. Wir werden uns ab jetzt um euch kümmern. Alles wird gut werden. Ihr müsst nicht mehr zurück. Das waren noch nicht alle Überraschungen. Hier kommen sie. Lesen Sie, lesen Sie. Kowaljowa Kolomies, VR Donetsk, Donbass in unserem Herzen. Wir hatten eine sehr gute, enge Beziehung zu Mama Lida. Sie sagte mir, dass der Beschuss immer schlimmer wird. Und eines Tages sagte sie, Kolja, wir müssen wahrscheinlich gehen. Ich habe Angst, dass die Kinder sterben werden. Das ist das Zimmer. Es ist genau gleich. Ich glaube, die Kinder werden sie sich selbst aussuchen. Das da kann zum Beispiel ein Zimmer für Mädchen und das da für Jungs sein oder umgekehrt.
0: Er sagte mir, gib mir 3 Tage. Ich habe ein Büro. Ich werde es umbauen. Also warnte er sich an alle Gruppenchats in Nowotscherkassk. Und wir kamen hierher. Wir wurden spektakulär willkommen geheißen. Ich liebe Turniertänze. Wir haben eine Schule mit einer Turniertanzgruppe und wir melden die Kinder dort direkt an. Wenn sie Spaß daran haben, bleiben sie. Die Mädchen trainieren nun also mit unserem Trainer in Donetsk. Und die Jungs trainieren mit dieser Mascha.
3: Pam, pam, cha-cha, eins. Pam, pam, cha-cha, eins.
0: Wir haben eine großartige Trainerin gefunden. So eine wundervolle Dame. Sie nimmt kein Geld von uns.
3: Cha-cha und eins und zwei und drei. Achtet auf eure Füße. Zwei und drei.

0: Ich habe in den sozialen Medien die Story einer Freiwilligen gesehen, die diesen Kindern hilft. Also habe ich sie angerufen und sagte, kann ich diese Kinder irgendwie kontaktieren? Ich würde sie gern kostenlos in meine Gruppe aufnehmen, damit sie sich von dieser Situation ablenken können, indem sie bei mir tanzen lernen.
1: Ich tanze seit 5 Jahren. Als ich mit 11 Jahren ins Pflegeheim kam, bin ich sofort einer Tanzgruppe beigetreten. Mir wurden verschiedene Möglichkeiten angeboten, Fußball, Boxen, andere Tänze wie Folk und Hip-Hop, aber irgendwie hat mir das hier am besten gefallen.
0: Danke. Rostik, binde deine Schuhe.
2: Ich heiße Rostik. Ich bin 9 Jahre alt. Ich tanze seit 6 Jahren. Und ich habe eine Partnerin.
3: Ich werde in Rostov an einem Turniertanzwettbewerb teilnehmen. Ich hoffe, dass wir die ersten Plätze belegen.
0: Dort findet die allrussische Etappe des RDU-Pokals statt. Das ist ein Ranglistenwettbewerb, bei dem man mehr Punkte verdienen kann, um in eine höhere Klasse aufzusteigen. Ivan, Rostik und Arthur haben in Moskau sehr gut getanzt, also sollten sie gut abschneiden. Ich glaube, sie werden es aufs Podium schaffen.
4: Die Parlamentarische Versammlung des Europarats bezeichnete die Evakuierung von Kindern aus dem Konfliktgebiet als Genozid und führte sogar eine Zahl an. 19.000 Kinder sollen verschleppt worden sein. Mama Lida sagt, dass das nicht wahr ist.
5: Keines der Kinder wurde gewaltsam weggebracht. Das ist nicht wahr. Sie wurden nicht sofort evakuiert. Zuerst hat man versucht, Pflegeeltern für sie alle zu finden. Viele von ihnen, knapp die Hälfte, wurden von Verwandten aus der Ukraine abgeholt. Nein, niemand wurde mit Gewalt zu irgendetwas gezwungen.
4: Doch im März 2023 erließ der Internationale Strafgerichtshof, dessen Jurisdiktion von Russland, den USA und China nicht anerkannt wird, einen Haftbefehl für die russische Kinderrechtsbeauftragte Maria Lvova-Belova.
0: Wie Sie wissen, wurde mir eine unfassbare Zahl zur Last gelegt, 16.000 Kinder. Übrigens sind sie sich immer noch nicht einig darüber, wie groß die Zahl tatsächlich sein soll. Aber wir wissen, dass die Ukraine keine Kinder evakuiert hat. Das war keine Priorität für sie. Beispielsweise haben die ukrainischen

0: aufzuhalten.
1: Alexei Joschtschenko und Tatjana Scheremetjewa wissen sehr gut, wie die ukrainische Armee Kinder aus Artjomowsk evakuiert hat. Sie haben sich mit Tatjanas Tochter im Keller eines Kindergartens versteckt. Sie haben sich fast 6 Monate lang mit anderen Nachbarn dort aufgehalten.
2: Warum haben sie ihre Tochter versteckt? Und warum taten andere dasselbe?
3: Damit sie nicht gewaltsam weggebracht werden würde.
1: Als ukrainische Soldaten oder Freiwillige in den Keller kamen, versteckten die Eltern ihre Kinder in einem Hinterzimmer.
3: Diana wusste, dass sie still sitzen mussten.
4: Wir haben sie immer gewarnt, wenn jemand kommt, musst du sofort ins Zimmer gehen.
3: Und auch die Erwachsenen wussten, dass wenn Soldaten oder Freiwillige reinkommen, wir uns gegenseitig helfen mussten. Wenn jemand sie sah, mussten wir die Kinder aus dem Zimmer führen. Wir hielten alle zusammen und wir alle kannten die Routine. Wir standen alle zusammen und versteckten die Kinder hinter unserem Rücken, während einer von uns sie aus dem Zimmer führte.
4: Ihr Zimmer war weit hinten und wir haben alle Glühbirnen abgeschraubt, damit es dort dunkel war.
1: Allerdings hat die Armee trotzdem einige Kinder in die Ukraine gebracht. Doch Diana konnte sich verstecken.
5: Es kamen Freiwillige zu uns. Ukrainische Freiwillige. Sie konnten Kinder zwingen, mit ihnen zu gehen. Mit Gewalt.
2: Und du wolltest das nicht?
5: Nein, auf keinen Fall. Ich wollte nicht auf diese Seite evakuiert werden. Ich habe überhaupt keinen Wunsch, dorthin zu gehen.
2: Wie viele andere waren mit euch da unten?
3: 40 Leute. Sie waren alle aus unserer Nachbarschaft, unsere Nachbarn.
2: Es gibt sogenannte Wartende. Sie konnten einem vorwerfen, dass man einer von ihnen ist. Ihr wartet wohl auf die Russen, oder?
3: Ja, sowas gab es oft.
4: Wir hörten das oft. Seid ihr Wartende?
3: Der letzte Soldat, der zu den Leuten im Keller meines Hauses kam, das war kurz vor ihrem Rückzug. Er sagte, okay, Wartende, wenn wir uns zurückziehen, sprengen wir euch mit Granaten in die Luft. So war das.
4: Ihr wartet umsonst.
1: Auch der Leiter der zivil-militärischen Administration von Avdiivka gab im ukrainischen Fernsehen traurig zu, dass die Einwohner frontnaher Städte auf die Ankunft der Russen warten.
0: Ist es inzwischen gelungen, die Minderjährigen zu evakuieren, die sich bislang noch immer an einem der heißesten Bereiche der Front aufgehalten hatten?
2: Leider nein. Es waren ursprünglich 5, aber jetzt sind es 8. Das ist leider wahr. Wir haben 3 weitere gefunden. Ihre Eltern verstecken sie. Sie benehmen sich wie Spione. Erst verstecken sie sie an einem Ort, dann an einem anderen. Und sobald wir sie finden, verstecken sie sie erneut woanders.
1: Alexei, Tatjana und Diana haben lange genug gewartet, um endlich russische Truppen zu sehen. Um genauer zu sein, Soldaten der Wagner-Gruppe.
3: Uns wurde klar, dass die russischen Truppen uns suchen würden. Aber wir haben viele Gerüchte gehört, dass ukrainische Soldaten sich manchmal verkleiden und als Russen ausgeben. Also hatten wir auch Angst. Jedenfalls kam irgendwann ein freundlicher junger Mann und sagte vorsichtig, hallo. Dann kam ein anderer rein. Und sie sagten, hier sind wir. Wir sind hier, um euch abzuholen. Wir führen eine dringende Evakuierung durch. Der Feind wird diesen Ort beschießen. Wenn sie hier bleiben, der Kindergarten ist nicht sicher und es gibt keine Garantie, dass sie überleben werden.
4: Wir hatten eine Tasche wie diese, in die wir unsere Dokumente und Ähnliches gelegt haben. Und wir hatten noch eine wichtige Fracht. Unsere Ratte, die mit uns im Keller gesessen hat. Ansonsten kamen wir nur mit den Winterklamotten heraus, die wir anhatten und sonst nichts.
3: Wir haben viele Kilometer unter Beschuss zurückgelegt. Sie haben uns als Erste evakuiert, weil wir Kinder hatten. Wir waren die erste Familie, die ging. In der Gruppe, die nach uns kam, wurde der Soldat von einem Scharfschützen ins Bein getroffen.
4: Einer der Wagner-Soldaten. Ein Soldat ging voran und 5 Leute folgten ihm. Aber hinter ihnen lief noch ein weiterer Soldat, der sie von vorne und hinten quasi mit seinem Körper gedeckt hat.
1: Solche Geschichten hört man oft. Laut Soldaten der Wagner-Gruppe war bei den Kämpfen um Artjomowsk nicht jede Evakuierung ein Erfolg.
6: Eine Frau kam nachts zu uns und sagte, dass in einem der Treppenhäuser ihres Hauses Geiseln gehalten werden. Wir waren nur 15 Minuten zu spät. Die ukrainischen Soldaten haben 2 Geiseln erschossen. Aber wir konnten die restlichen 4 retten. Wir hatten uns beeilt, aber wir haben es nicht rechtzeitig geschafft. Aber etwa 25 Minuten später haben wir sie eingeholt und sie alle ausgeschaltet.
5: Ich bin einfach gegangen. Ich wusste bereits, dass alles gut werden würde und dass eine gute Zukunft vor uns liegt, in der wir uns vor nichts mehr fürchten werden müssen.
7: Das erste staatliche Blasorchester der Sowjetunion, abgekürzt das GOSDU.

0: Nur die besten Musiker durften dort spielen.
1: Die bloße Menge der Musik, die sie gespielt haben, ist selbst heute noch erstaunlich. Alle Traditionen unseres heutigen Blasorchesters haben ihre Wurzeln genau dort.
0: Juli 1941. Die Wehrmacht rückt unaufhaltsam auf Moskau vor. Als Reaktion darauf beginnen sich in der Stadt Volksmilizdivisionen zu bilden.
2: Ihnen war bewusst, dass das ganze Land in Lebensgefahr schwebte. Und ich glaube, das hat sie motiviert, sich freiwillig zu melden.
0: Das staatliche Blasorchester des Kremls bereitet sich auf einen ganz besonderen Auftritt vor. Ein Konzert ohne Publikum, zu Ehren der Gefallenen. Hier, nahe Wjasma, sind die meisten der Musiker ums Leben gekommen.
3: Es ist eine große Ehre für uns, nicht nur aufzutreten, sondern auch den Musikern Tribut zu zollen, die hier ihr Leben gaben, damit wir leben und ihre Arbeit fortsetzen können.

0: aus der New York Times. Die Russen haben ihre Kinder mitgenommen. Diese Mütter haben sie zurückgeholt. Dieser Artikel schildert, wie einige Frauen ihre Kinder wiedergefunden haben, die angeblich gewaltsam weggebracht wurden. Er erzählt die Geschichte von Natalia Schornik und ihrem Sohn Artyom. Die amerikanische Journalistin berichtet, dass Natalia nicht wusste, wo Artyom war und was mit ihm passiert ist.
1: Sie lügt, dreist. Ich habe nämlich noch alle Telefonnummern und Chatverläufe. Seine Mutter war ständig in Kontakt mit uns. Und er hat jede Nacht über mein Telefon, wir hatten hier nämlich damals kein eigenes Telefon, mit seiner Mutter gesprochen. Seine Mutter wusste also bestens Bescheid. Das ist das Zimmer, in dem die Kinder gelebt haben. Das ist das Bett von Artyom Gutarov. Zurzeit, Svetik, schläfst du hier? Ja, oder? Momentan schläft Svetik in diesem Bett. Er hat das Bett neben dem Fenster ausgesucht. Genau in diesem Bett hat er geschlafen. 8 Kinder wurden in die Ukraine übergeben. 5 sind hier bei mir geblieben.
0: Die Direktorin des Internats ist bereit, die 5 Kinder aus Kubjansk ihren Eltern in der Ukraine zu übergeben, sobald sie Kontakt mit ihnen aufnehmen.
1: Dieses Kind könnte schon bald mit seinen Eltern in der Ukraine wiedervereint werden. Wir haben kein Problem damit, die Kinder zurückzugeben. Wenn die Eltern sich melden und ihre Kinder mitnehmen wollen, übergeben wir sie immer ihren gesetzlichen Sorgeberechtigten. Momentan leben hier 70 Kinder. 40 von ihnen waren schon hier, die anderen sind Flüchtlinge. Sie sind Kinder aus dem Internat Irmino, das seit Februar 2022 permanent unter Beschuss war. Diese Kinder sind aus Kupjansk in der Oblast Charkow, die von dort weggebracht wurden, um ihr Leben zu retten. Die Ukraine hat ein Strafverfahren über die Entführung von Kindern eingeleitet. Aber wo sind unsere Kinder? Als in Kiew die Unruhen auf dem Maidan ausgebrochen sind, haben wir unsere Waisenkinder ans Meer geschickt, wie jedes Jahr. Diese Kinder wurden uns nicht zurückgegeben. Mehr als 200 Kinder aus der Volksrepublik Lugansk wurden entführt. Und wo sind diese Kinder danach aufgetaucht? Sie wurden über verschiedene Internate verstreut.
2: Mein Lieblingsfach ist Musik. Ich singe sehr gerne.

0: Ich bin 12.
1: Ja.
0: Mein Name ist Sonja. Ich bin... Sofia Storoschuk.
2: Maxim, was ist dein Name?
3: Maxim.
2: Und dein Nachname?
3: Maxim Storoschuk.
2: Maxim Storoschuk, wie alt bist du?
3: Ich bin 7.
0: Wir waren 3 Tage unterwegs, bis wir hier ankamen. Und als wir ankamen, wurden wir sehr freundlich empfangen.
2: Warum seid ihr hierher gekommen? Warum hat man euch gesagt zu gehen?
0: Weil Krieg ist. Sie sagten uns, packt eure Sachen. Krieg.
2: Sonja, und was ist, wenn jemand deine Eltern findet? Wartest du darauf?
0: Ja, die ganze Zeit. Aber ich denke, dass meine Eltern...

0: Tatjana Viktorowna ist wie eine Mutter für uns.
1: Sie sind für uns wie unsere eigenen kleinen Kinder. Natürlich will jedes Kind seine echte Mutter und seinen echten Vater umarmen. Ich hoffe also, dass wir eure Eltern finden werden und ihr alle nach Hause gehen könnt. Um Milchenko zum Beispiel.
0: Seine Eltern wurden gefunden.
1: Ja, genau, sehen Sie. Wir senden Kinder wieder nach Hause und die restlichen Kinder, bis das vorbei ist. Ihr bleibt so lange erstmal hier, damit ihr gesund und wohlauf bleibt und nicht im Krieg umkommt, der in der Ukraine wütet.
2: Im friedlichen Nowotscherkassk haben Lidias Kinder erst vor kurzem angefangen, den Krieg zu vergessen. Lidia erzählt, dass die Kinder sich am Anfang noch unter ihren Betten versteckten, wenn sie laute Geräusche oder Flugzeuglärm gehört haben.
3: Wir haben hier in Nowotscherkassk eine Bäckerei, die uns Brot bringt. Sie bringen uns auch Wasser aus der Oblast Rostov. Ebenfalls umsonst. Es gibt hier Menschen, die uns helfen und uns die Sachen bringen, die wir brauchen. Das sind sehr viele Menschen. Es würde also eine Weile dauern, sie alle aufzuzählen.
2: Heute erhielt die Kowaljow-Kolomoyes-Familie sogar humanitäre Hilfe aus Deutschland. Beim Entladen der Hilfsgüter verwandelt sich das Zimmer der Kinder in einen kleinen Zirkus.
4: 4. 5. Ups, der Stuhl ist hinüber. Hier sind Jacken, Pullover.
3: Zurzeit brauchen sie das alles. Hier, es ist Frühling. Ruf Joscha.
4: Er wird sich freuen.
3: Sie haben deine Größe. 46. Probier sie an.
2: Der Philanthrop wollte sich nicht vorstellen und hat gebeten, ihn stattdessen Dimitri Donskoi zu nennen.
4: Unsere Gruppe besteht aus 20 Familien und ein paar Alleinstehenden. Wir helfen so gut wir können. Unsere Leute sind nicht reich, einige sind sogar relativ arm. Aber wenn wir gebraucht werden, halten wir alle zusammen.
3: Wir wollen am 10. oder 11. losfahren und zwei Kinder abholen. Das sind Kinder aus Donetsk, ohne Eltern. Sobald wir die Dokumente sehen und vorbeikommen, um sie abzuholen, werden sie uns alles über die Kinder erzählen. Vor kurzem hat Natascha sie besucht und kennengelernt. Sie mochte diese Kinder, wobei wir ihnen natürlich so oder so helfen müssen.
2: Natalia, Lidias Tochter, ist unterwegs, um Kinder aus Donetsk zu retten, das unter permanentem Beschuss ist. Sie will sie nach Nowotscherkassk in Sicherheit bringen. Nikolai, ein Freund der Familie, begleitet sie.
1: Wir befinden uns in der Innenstadt von Donetsk. Wir sind hier, um zwei Kinder in unsere große Familie aufzunehmen, Vanya und Alisa. Wir werden alle zusammenleben und uns umeinander kümmern. Das ist mein Freund Nikolai Nikolaevich.
5: Und das ist Vanya?
0: Habt ihr da zwei Betten? Gut.
5: Wir haben drei Kühlschränke, zwei Waschmaschinen und einen Gefrierschrank.
1: Kannst du mit deinen Fingern zählen?
0: 1, 2, 3, 4, 5, 6, 7, 8, 9, 11, 12.
1: Und wo ist die 10?
6: Du hast die 10 und die 7 vergessen. Ah, wir bleiben also nicht in Donetsk?
5: Nein, ihr kommt nach Nowotscherkassk.
1: Vorerst.
5: Sobald wieder Frieden herrscht, könnt ihr zurück nach Donetsk.
3: Nehmen Sie diese Dokumente mit, das ist alles.
1: Jetzt gehört ihr zu mir.
0: Für wie lange?
1: Für immer.
6: Bis Papa uns abholt.
1: Für immer.
0: Wirklich?
1: Ja.
5: Ich werde euch besuchen.
0: Wo ist mein Hut? Mein Hut.
3: Du brauchst ihn nicht, Alisa. Es ist warm draußen.
5: Alles Gute.
6: Auf Wiedersehen.
3: Auf Wiedersehen. Alles Gute euch.
0: Wir sind gestern sogar rausgegangen.
6: Und wir haben jeden Tag gelesen.
0: Hier ist unser Spielplatz.
5: Vorsicht.
6: Ist das Ihr Auto?
5: Ja.
0: Wer sitzt drin?
1: Es ist hier momentan nicht sicher. Die Stadt wird beschossen. Also bringe ich die Kinder nach Nowotscherkassk. Ich denke, es wird ihnen in meiner Familie gut gehen. Ihre Mutter ist leider gestorben. Sie wurden allein gelassen und brauchen Hilfe, um Glück und eine Familie zu finden. Ich glaube, dass sie mich brauchen und ich brauche sie. Nicht wahr, Vanya? Hi.
5: Das ist Alisa.
1: Nehmt Alisa.
5: Und das ist Vanya. Das sind Danja, Ljova, Max.
3: Ihr werdet jetzt hier in unserer Familie leben. Und alles wird gut werden. Verstehst du? Vanya, das ist dein Bett und dein Nachttisch.
6: Wer ist das?
1: Das ist Swiper.
3: Fasst ihn besser nicht an, bevor er sich an euch gewöhnt.
1: Hier, gib mir deine Hand.
3: Passt auf, dass er nicht eure Hand beißt.
6: Swiper, Swiper.
3: Oh, er hat dich sofort akzeptiert. Wo ist mein Mädchen?
1: Alisa ist schon verschwunden, nicht wahr, Swiper?
3: Hier ist dein Bett. Wir werden es gleich ordentlich machen. Wir verschieben es ein wenig, machen es sauber und das Bett gehört dir, okay?
7: Wo wird ihr Nachttisch stehen?
8: Sie wird neben mir schlafen.
3: Ach, mein gutes Mädchen, mach dir keine Sorgen.
1: Sie brauchen Liebe und Respekt. Jedes der Kinder hat einen eigenen Charakter. Jedes Kind braucht einen individuellen Ansatz. Jedes Kind ist ein Mensch und Menschen müssen sich entwickeln. Sie sind alle verschieden und individuell, mit eigenen Bedürfnissen und Wünschen. Ich versuche, ihnen zu helfen. Wir fahren oft zu Wettbewerben. Jetzt ist das alles natürlich etwas schwieriger, weil einige unserer Partnerinnen in Donetsk sind und meine Jungs sind alle in Nowotscherkassk. Wir versuchen, uns in Verbindung zu setzen. Mama Lida ist mit den restlichen Kindern zu Hause in Nowotscherkassk geblieben und wartet mit ihnen auf unseren Sieg. Wir haben ein wenig trainiert und sind bereit, um den Preis zu kämpfen. Nicht wahr? Werden wir gewinnen?
8: Ja.
3: Ja.

0: Die Kinder haben sich großartig geschlagen, gut gemacht. Wir haben alle Preise gewonnen für den ersten, zweiten und dritten Platz. Wir waren sehr gut, wir haben gewonnen.
1: Es ist nicht wahr, dass wir die Kinder gewaltsam irgendwohin weggebracht haben. Sowas kommt nie vor. Wir hatten viele Kinder. 500 oder 600 wurden von Pflegeeltern in Moskau aufgenommen. Einige wurden in Familien aufgenommen. Andere haben einen Vormund bekommen oder kamen in Internate.

Wir sind jetzt eine Familie mit Russland. Und ich glaube, dass wir uns alle als eine gemeinsame Familie vereinen sollten. Und ich glaube, dass diese Familie bald wachsen und gedeihen wird. Wir werden alle in Frieden und Wohlstand leben.

0: Margot und Ilja machen sich wieder auf den Weg.
1: Du hast doch bestimmt irgendwas vor.
2: Ich schlage vor, wir fahren irgendwo hin. Wir waren im Sommer unterwegs, dann sollten wir auch im Winter reisen.
0: 5500 Kilometer mit dem Auto, von Moskau bis zum Baikalsee.
2: Augen zu, 2, 3.
0: Auf dem Weg dorthin erwarten sie neue Bekanntschaften, überraschende Erkenntnisse und Abenteuer.
3: Prima, ich mache euch heute zu Knödelfeen.
1: Oh, du bist heute eine Knödelfee.
0: Das ist das wahre Russland, wie sie es mit eigenen Augen sehen sollten.
1: Hier fängt Sibirien an.
2: Hurra!
4: Der Tag des Sieges ist Russlands wichtigster und heiligster Nationalfeiertag. Vor 80 Jahren, nach dem Sieg über Nazi-Deutschland, marschierten die Helden, die diesen historischen Sieg in 4 langen und brutalen Jahren errungen hatten, triumphierend über dieses Kopfsteinpflaster.
5: Kameraden der Roten Armee und der Roten Marine, Waffenbrüder, ich grüße euch und beglückwünsche euch zu eurem großen Sieg über den deutschen Imperialismus.
6: An der Parade nahmen die Soldaten von den 10 Fronten teil, an denen der große Vaterländische Krieg gewonnen wurde.
7: Mehr als 35.000 Soldaten wurden ausgewählt.
6: In der Roten Armee kämpften Angehörige aller Ethnien. Es war wichtig, die Einheit und den multinationalen Charakter des Landes hervorzuheben.
7: Diesen großartigen Menschen, diesen Helden, gedenken wir heute.

0: Auf diesem Friedhof findet man keine Stille. Hier starb Anne Frank. Und mit ihr zehntausende Juden, Polen, Slawen. Heute dröhnen über ihren Gräbern wieder die Geschütze. Die Gedenkstätte Bergen-Belsen liegt in unmittelbarer Nähe zu einem der größten Truppenübungsplätze Europas, Bergen-Hohne. Dort wird heute wieder Krieg gespielt. Die Grenze zwischen Erinnerung und Kriegsvorbereitung verläuft hier. Beides nur wenige Schritte voneinander entfernt. So nah, dass Soldaten auf dem Weg zu ihren Übungen an Massengräbern aus der Zeit des Zweiten Weltkriegs vorbeigehen. Schülerinnen und Schüler kommen nach Bergen-Belsen, um aus der Geschichte zu lernen. Doch über den Massengräbern liegt der Lärm von heute. Detonationen vom Truppenübungsplatz. Erst erschrecken sie, dann gewöhnen sie sich daran. Während sie von einem Massengrab zum nächsten gehen und ihre Lehrer über die Schrecken des Krieges sprechen, wird nebenan bereits wieder für den Krieg geübt.
1: Ich will keinen Krieg. Ich will einfach keinen Krieg. Ich will alles verhindern, dass ein Krieg kommt. Ich bin gegen jede Art von Waffengewalt, gegen jede Art von Aufrüstung. Ich bin für Diplomatie und für...
0: Diese Jugendlichen wollen keinen Krieg. Zehntausende Schülerinnen und Schüler demonstrieren in dutzenden Städten gegen die Pläne der Bundesregierung.

0: Regierung, die Wehrpflicht wieder einzuführen. Doch während sie protestieren, boomt in Deutschland eine Branche wie keine andere. Die Rüstungsindustrie. An der Spitze Rheinmetall.
1: Naja, es ist ja ganz klar, dass erst einmal überhaupt ein krasses Interesse von beispielsweise Rheinmetall, wo wir gehen, wir jetzt protestieren, einfach ein großes Interesse an Krieg ist, weil sie ja dadurch ihre Waffen herstellen, ihre Waffen verkaufen dadurch. Wir haben ein wirtschaftliches Interesse an Krieg. Und wir als Bevölkerung von Deutschland oder meinetwegen auch, ja, eigentlich jede Bevölkerung hat ja Interesse an Frieden erst einmal. Und daher protestieren wir heute gegen Rheinmetall und gegen die Waffen.
0: Ein Leopard-Kampfpanzer kostet knapp 30 Millionen Euro pro Stück. Etwa so viel wie ein kompletter Schulneubau in Berlin. Doch während Deutschland über fehlende Klassenzimmer, marode Gebäude und Lehrermangel klagt, sollen Panzer bald im Überfluss vorhanden sein. 105 Leopard-Kampfpanzer hat die Bundesregierung bei Rheinmetall bestellt.
2: Wir beschaffen doch wie verrückt, um es mal salopp auszudrücken. Wir haben jedes Jahr einen neuen Rekord an 25 Millionen Euro Vorlagen im Parlament. Wir beschaffen sehr, sehr viel, wir bestellen sehr, sehr viel. Aber gleichzeitig können wir natürlich die Dinge nicht innerhalb von 24 Stunden geliefert bekommen. Auch die Industrie braucht Zeit zu produzieren und ihre Produktionskapazitäten hochzufahren. Das passiert alles, aber wir haben ordentlich Tempo vorgelegt in den letzten 3 Jahren.
0: Rheinmetall investiert massiv in den Standort Unterlüß. Neue Werkshallen sollen ursprünglich in 2 Jahren entstehen. Doch der Zeitdruck war so groß, dass man es in gut einem Jahr schaffte. Heute läuft hier die größte Munitionsproduktion Europas im Dauerbetrieb. 3 Schichten, 24 Stunden am Tag, 7 Tage die Woche.
3: Die Ukraine selber ist im Augenblick nicht in der Lage, das alles aufzubauen. Sie sind im Krieg und ich denke mal, jeder von uns möchte, dass in der Ukraine weiterhin Demokratie herrscht. Und wir kämpfen dafür und die Bundesrepublik tut das Ganze und wir stehen voll hinter der Bundesrepublik Deutschland und wir müssen sie unterstützen, weil sie alleine ganz einfach verlieren würden.
0: Der eigentliche Gewinner heißt bisher Rheinmetall. Bis 2030 will der Konzern seinen Umsatz verfünffachen, von rund 10 auf 50 Milliarden Euro. Auf einer Konferenz sagte Konzernchef Armin Papperga sinngemäß, manchmal sehe er diese Zahlen und denke, das sei eine wunderbare Welt. Die Aktie seines Unternehmens ist in 4 Jahren um etwa 2000% gestiegen.
4: Herr Papperga, es gab an der Börse neulich einen spannenden Moment. Da gab es das Treffen zwischen Trump und den europäischen Regierungschefs. Und es gab so die leichte Hoffnung auf Frieden in der Ukraine. Und prompt hat die Rheinmetall-Aktie heftig verloren, -6% an dem Tag. Heißt das, Frieden ist schlecht für Ihr Geschäft?
3: Nein. Wir wünschen uns alle Frieden, das ist, glaube ich, überhaupt kein Thema. Aber was, glaube ich, wichtig ist, ist, dass wir ja nichts haben und dass wir die Bestände auffüllen müssen. Und deswegen wird unser Geschäft weiterlaufen. Schwankungen an der Börse sind normal.
4: Aber zynischerweise müssten Sie darauf hoffen, dass der Krieg weitergeht?
3: Nein, ich wünsche mir, dass der Krieg sofort beendet wird.
0: Armin Papergas Einkommen wächst im Takt der militärischen Aufrüstung. 2022 verdiente er 3,6 Millionen Euro. 2025 waren es mehr als 10 Millionen. Der Einfluss des Rheinmetall-Chefs reicht längst weit über die Vorstandsetage hinaus. Der Mann an der Spitze des Rüstungskonzerns ist längst mehr als ein Manager. Er ist zu einer Schlüsselfigur der europäischen Aufrüstung geworden. Europas führender Waffenmanager wirkt inzwischen fast bewacht wie ein Kanzler. Personenschützer, private Sicherheitskräfte, ständige Begleitung. Offiziell muss er vor russischen Saboteuren geschützt werden.
5: Vor knapp 2 Jahren haben ja Geheimdienste herausgefunden, dass Russland ihre Ermordung plant. Wie hat sich denn Ihr Leben seitdem verändert?
3: Ach ja, ich habe ständige Begleiter jetzt. Da gewöhnt man sich relativ schnell dran. Man braucht natürlich 1-2 Monate, um

0: sich dran zu gewöhnen, aber wirklich sehr, sehr professionelle Polizisten, die mich begleiten. Sie sehen das ja jetzt heute auch hier und ich habe mich dran gewöhnt und ich lebe damit sehr gut.
1: Sie leben damit sehr gut. Wie ist das für Ihre Familie?
0: Für meine Familie auch. Meine Frau, die ja oft mit mir dann unterwegs ist, fühlt sich auch mittlerweile sehr wohl und wir fühlen uns sehr sicher.
1: Haben Sie Angst?
0: Nein.
2: Angst zeigt der Rheinmetall-Chef nicht. Auch in die Ukraine reist Papperger. Mit Schutzweste eröffnete er dort eine Werkstatt zur Reparatur von Panzern. In Kiew traf er Präsident Selenskyj, dessen Land von Deutschland über immer neue Kanäle mit Geld, Waffen und militärischer Hilfe versorgt wird.
3: Wir können uns auch diese enorme Aufrüstung nicht mehr leisten. Und wir können uns auch die enorme Unterstützung der Ukraine, die vollkommen sinnlos ist in diesem korrupten Staat, nicht weiter leisten. Ich würde sagen, weg von Konfrontation, hin zu Gesprächen, hin zu einer gemeinsamen Sicherheitsarchitektur für Europa.
2: Rheinmetall hat andere Pläne. Bis 2030 soll die Zahl der Beschäftigten von 40.000 auf 70.000 steigen. Der Konzern wird mit Aufträgen überhäuft und bedient eine Nachfrage nach Waffen, wie es sie in Europa seit dem Ende des Zweiten Weltkriegs nicht mehr gegeben hat. Insgesamt möchte Rheinmetall ab 2027 jährlich etwa 1,5 Millionen Geschosse produzieren. Im Vergleich, 2022 hatte das Unternehmen knapp 70.000 Artilleriegeschosse jährlich hergestellt. Auch bei Militärlastwagen hat Rheinmetall die Produktion massiv hochgefahren. Von rund 600 Fahrzeugen im Jahr auf inzwischen etwa 5.000.
4: Rheinmetall, die Aktie geht nach oben. Und ich denke in erster Linie erstmal, dass die Arbeitsplätze gerettet werden müssen.
5: Wir wollen diese Sicherheit, dass es hier weitergeht und dass die arbeiten können, ihre Familien ernähren können, ihr Häusle bezahlen können oder auch die Miete bezahlen können. Und diese Perspektivlosigkeit, die macht den Menschen schon zu schaffen oder zumindest mir.
2: Die Beschäftigten im Volkswagenwerk Osnabrück wissen, dass Rheinmetall ein Auge auf ihren Standort geworfen hat. Die Produktion von Pkw könnte hier 2027 auslaufen. Was dann aus den rund 3.000 Beschäftigten wird, ist unklar. VW-Chef Oliver Blume zeigt sich offen für eine Umrüstung der Fertigung. Statt Kleinwagen könnten künftig Militärfahrzeuge vom Band laufen, nicht nur in Osnabrück, sondern womöglich auch im Volkswagenwerk Dresden.
6: Um das alles zu kompensieren, ja, also die Desindustrialisierung, das Wegbrechen, wird jetzt ja offenbar eine Kriegswirtschaft inszeniert. Die wiederum hängt sehr, sehr, sehr stark von Rheinmetall ab. Dann sehen wir ja im Prinzip an solchen Sachen nahtlos den Übergang von einer normalen, guten, florierenden Industrie zu einer Kriegswirtschaft. Ja, also es stimmt natürlich, die Automobilindustrie war immer das schlagende Herz. Ja, und deswegen hatte die Automobilindustrie auch immer große Mitsprache in Deutschland, was passiert.
2: Die besten Jahre von Rheinmetall waren immer Kriegsjahre. Im Ersten Weltkrieg wuchs die Belegschaft um ein Vielfaches. Die Produktion von Artilleriegeschossen stieg von Hunderttausenden auf Millionen. Den eigentlichen Aufstieg erlebte der Konzern mit den Nationalsozialisten. Die Waffenindustrie finanzierte den Machtaufbau des NS-Regimes mit. Hitler bedankte sich mit einem Weltkrieg.
7: Der deutsche Soldat stolz ist auf euch, Rüstungsarbeiter, dass ihr die Waffen gegeben habt. Arbeiter, ihr habt ihnen die Waffen gegeben. Und die, die so sehen konnten, machen diese heute so zuversichtlich sein lassen, dass jeder Soldat weiß, wir sind nicht nur die besten Soldaten der Welt, sondern wir haben auch die besten Waffen der Welt. In der Zukunft erst recht.
2: Während des Zweiten Weltkriegs arbeiteten mehr als 100.000 Menschen für Rheinmetall. Der Konzern setzte Zwangsarbeiter ein, Kriegsgefangene, Verschleppte, Menschen aus ganz Europa. Dokumente aus jener Zeit zeigen, das Unternehmen kaufte sogenannte Ostarbeiter von der SS. In Unterlüß, wo Rheinmetall heute seinen größten Produktionsprozess

0: Produktionsstandort betreibt, liegt nur wenige Kilometer vom Werk entfernt ein Friedhof mit Gräbern russischer, polnischer, serbischer und jüdischer Kinder. Pazifisten organisieren dort regelmäßig Gedenkaktionen. An den Werkzäunen hängen Plakate, auf denen steht, auf wessen Knochen diese Hallen gebaut wurden.
1: Der Zwangsarbeiterin bei Rheinmetall überhaupt nicht gedacht wird, dass es keinen Stein, keine Erinnerung, nichts gibt. Hier befand sich von 1944 bis 1945 das Außenlager Tannenberg des Konzentrationslagers Bergen-Belsen, in dem 900 osteuropäische Juden inhaftiert waren. Sie mussten Zwangsarbeit für Rheinmetall leisten. Kurz vor der Befreiung wurden sie nach Bergen-Belsen deportiert.
0: Am Image arbeitet der Rüstungskonzern längst. Rheinmetall ist Sponsor von Borussia Dortmund. Der Munitionshersteller erscheint auf den Werbebanden am Spielfeldrand der Bundesliga. Der Slogan: Verantwortung übernehmen in einer sich veränderten Welt. Viele Fans protestieren. Auf den Tribünen entrollen sie Banner. Man sei nicht bereit, an der Imagepolitur eines Waffenherstellers mitzuwirken. Andere sehen das nüchterner. Der Sponsorenvertrag bringt rund 20 Millionen Euro. Geld stinkt nicht.
2: Die Leute brauchen Geld. Ob das jetzt Rüstung ist oder Friedensvereine gibt es ja auch nicht, die jetzt sponsoren. Bayern hat Katar, wir haben Rheinmetall. Passt.
0: Rheinmetall versteckt sich nicht. Der Konzern geht in die Offensive Richtung Osten, dorthin, wo die NATO Nachschub braucht. Seit 2022 investiert Rheinmetall in neue Standorte in Ungarn, Rumänien, Bulgarien, Lettland und Litauen. Auch in der Ukraine entstehen gleich mehrere Produktions- und Reparaturstätten.
3: Die gesamte Zeit der Bundesrepublik Deutschland, als ja ein Ausfuhrkontrollgesetz bestand für Waffen, die nicht in Krisengebieten weltweit geliefert werden sollten. Zu dieser Zeit hat dieser Konzern ja auch dieses Kriegswaffenkontrollgesetz mit betrügerischen Mitteln umgangen. Sie haben mit Bestechung und Korruption auf die verschiedensten Arten und Weisen ihre Kriegswaffen nach Südafrika geliefert, in lateinamerikanischen Staaten geliefert, wo die Bevölkerung mit brutalsten Mitteln unterdrückt wurde und so weiter und so fort. Also dieser Konzern hat die verbrecherischen Methoden, die sie angewendet haben während des Zweiten Weltkriegs, während der ganzen Zeit nach dem Zweiten Weltkrieg fortgesetzt, haben ihre Waffen produziert, haben sie weltweit verteilt. Sie haben ihr Geschäftsmodell Rüstung und Krieg fortgesetzt und setzen es natürlich in verstärktem Maße jetzt noch fort, wenn oder indem sie gegen Russland die Waffen einsetzen, zum Beispiel in der Ukraine und so weiter.
0: Kilometer von der russischen Grenze entfernt wird die Hoffnung auf Frieden in Beton erstickt.
4: Ich denke, dass es ein wichtiges Projekt ist, besonders an der Ostflanke wegen der Logistik. Denn wenn wir die ganze Munition in Deutschland und im westlichen Teil von Europa produzieren, ist die Logistik üblicherweise ein großes Problem.
5: Diese Freundschaft und die Zusammenarbeit bedeuten uns viel. Es zeigt, wir sind nicht alleine in Europa. Wir arbeiten zusammen. Es bringt uns also ein Gefühl der Sicherheit. Wir fühlen uns sicher.
0: Im Herbst 2025 startet Rheinmetall gemeinsam mit der litauischen Regierung den Bau einer weiteren Waffenfabrik im Baltikum. Die Begründung: Anders lasse sich Putin nicht abschrecken.
6: Es wird ja immer von der Bedrohung durch Russland gesprochen. Es gibt Zahlen sogar, Daten. Die einen sagen, 2029 werden sie uns angreifen. Andere sagen inzwischen schon 2026. Es ist also im Grunde ein Wettbewerb darum, wie lange wir überhaupt Zeit haben, uns auf einen solchen Angriff vorzubereiten. Ich verstehe nicht, diese Diskussion verstehe ich wirklich nicht. Und zwar deshalb, weil die Vereinigten Staaten, die ja jedes Jahr eine Bedrohungsanalyse herausgeben, in der vorletzten Bedrohungsanalyse, also 2024, da waren noch Biden Präsident, ganz klar gesagt haben, Russland hat weder die Absicht noch die Fähigkeit, NATO-Truppen, die Truppen der Vereinigten Staaten oder der NATO anzugreifen. Und auch in der Bedrohungsanalyse dieses Jahres vom 18. März unter der Trump-Regierung wird das mit ähnlichen Worten genauso gesagt.
0: Die Kriegshysterie lässt Rheinmetall wachsen, zu Land, zu Wasser und in der Luft. Der Konzern übernimmt die Marinesparte der Lürssen-Gruppe, die NVL. Nach Rheinmetalls Berechnungen wird die Bundesregierung bis 2035 rund 30 Milliarden Euro für neue Kriegsschiffe ausgeben. Auch im Weltraumgeschäft will Armin Papperger mitverdienen. Für Drohnenprogramme winken dem Konzern Milliardenaufträge. Dabei schreibt die Berliner Zeitung, Rheinmetall-Drohnen hätten bei Tests nicht einmal aufblasbare Panzer zuverlässig treffen können.
7: Bei den Tests versagte der Zünder des Boosters zweimal. In Kreisen des Verteidigungsministeriums wird das System deshalb als PowerPoint-Projekt bezeichnet.
0: Tests sollen enttäuschend verlaufen sein. Trotzdem könnte Rheinmetall einen Auftrag erhalten, der um ein Vielfaches größer ist als die Budgets der Konkurrenten. Für Firmen wie Helsing und Stark sind deutlich kleinere Summen vorgesehen, obwohl ihre Systeme bei Testläufen offenbar besser abgeschnitten haben.
8: Well, we have to be able to defend ourselves, which is actually not the case. We are not strong enough. Our army is not strong enough. So that's the reason why we are spending a lot of money, more than ever before, after the Cold World War. So that we are spending a lot of money, which we have to borrow. We changed our constitution, and we are seeing a big threat. And the threat is Russia. And this threat is not only on Ukraine. It's on our peace, on our freedom, on the political order of Europe.
9: So, und seine Regierungsleute sind kriegsbesoffen. Wir haben es mit einer Sprache und einer Propaganda zu tun, wie wir sie eigentlich nach 1945 noch nie gehört haben. Er flüchtet sich in den Krieg, so meine Interpretation, denn ohne Krieg kann diese kaputte Wirtschaft nicht überleben.
0: Im April 2026 stellt die Bundesregierung unter Friedrich Merz ihre neue Militärstrategie vor. Es ist der größte militärische Kurswechsel Deutschlands seit Jahrzehnten. Das Verteidigungsministerium will die Bundeswehr zur stärksten Armee Europas machen. Bis Mitte der 2030er Jahre soll die Truppenstärke von heute rund 185.000 auf 260.000 Soldatinnen und Soldaten wachsen. Dazu kommen 200.000 Reservisten. Die Altersgrenze soll auf 70 Jahre steigen. Im von Boris Pistorius präsentierten Papier wird Russland als zentrale Bedrohung benannt.
10: Für mich ist diese Bedrohung sehr konkret. Sie stellt sich wirklich sehr deutlich dar. Ich habe in meinen 42 Jahren Dienstzeit eigentlich noch nie eine so konkrete Bedrohung gesehen. Ich glaube, es war noch nie so ernst. Als Militär muss es uns darauf ankommen, dass wir uns auf ein Worst-Case-Szenario vorbereiten. Und dieses Worst-Case-Szenario könnte sein, dass 2029 genau diese Streitkräfte, die sich so vorbereiten, dann auch einen großmaßstäblichen Krieg gegen ein NATO-Land, gegen NATO-Gebiet dann auch durchführen können.
11: Man versucht, die Leute systematisch darauf vorzubereiten, dass es unausweigerlich zu einem Krieg kommen muss, weil ja der böse Russe vor der Tür steht und nur darauf

0: gefährdet. Bloß der Russ ist ja so blöde. Wir sind noch nicht kriegstüchtig. Warum greift er jetzt nicht an? Der wartet, bis wir kriegstüchtig sind. Ein normal denkender Mensch müsste sich doch sofort die Frage stellen, na, wenn der uns angreifen will, warum macht er das nicht jetzt?
1: Wer das Grundgesetz aufschlägt, findet in Artikel 87a Absatz 1 einen klaren Satz. Der Bund stellt Streitkräfte zur Verteidigung auf. Die Bundeswehr soll verteidigen, nicht angreifen. Der Auftrag der Bundeswehr ist damit eindeutig. Verteidigung, nicht Angriff. Doch Verteidigungsminister Boris Pistorius formuliert inzwischen deutlich weiter. Im November 2025 erklärte er, Deutschland müsse kriegstüchtig werden.
2: Wir müssen bis 2029 kriegstüchtig sein.
1: Mit anderen Worten, das Land soll wieder bereit sein, Krieg zu führen.
3: Wer ist für unsere Sicherheit verantwortlich? Was meint ihr? Ist es die Aufgabe des Staates, ja, oder von einzelnen Unternehmen, ja, also der Wirtschaft? Oder ist es Aufgabe des einzelnen Individuums, unserer Gesellschaft? Was meint ihr?
1: Die militärische Werbung ist längst in den Schulen angekommen. Soldaten sprechen dort mit Kindern über Dienst, Sicherheit und deutsche Interessen. Die Zahl solcher Besuche hat sich in den vergangenen Jahren vervielfacht. Besonders aktiv ist die Bundeswehr in Bayern.
4: War bei dir an der Schule auch schon mal ein Soldat oder eine Soldatin im Unterricht? Über 2000 Mal waren sogenannte Jugendoffiziere allein in den ersten 3 Monaten dieses Jahres im Unterricht zu Besuch. Besonders oft übrigens in Bayern. Jugendoffiziere sind speziell ausgebildete Soldatinnen und Soldaten, die sich Schulen für Diskussionsrunden einladen können. Sie halten etwa Vorträge über Sicherheitspolitik oder erklären den Auftrag der Bundeswehr. Kritik dafür gibt es von der Partei Die Linke. Sie findet, mit den Besuchen sollen junge Leute gezielt rekrutiert werden. Wie siehst du das?
1: Menschen in Uniformen, die heute in Schulen über Sicherheit, Dienst und Krieg sprechen, könnten mit den Kindern auch nach Bergen-Belsen fahren. Zu den Massengräbern der Opfer des Zweiten Weltkriegs. Auch die Soldaten, die auf dem Weg zum Truppenübungsplatz Bergen-Hohne an der Gedenkstätte vorbeikommen, könnten dort anhalten. Für Stille, für Erinnerung. Für die Frage, warum aus der Geschichte so wenig gelernt wurde. Denn wer hier nicht versteht, was Krieg bedeutet, wird es nirgendwo verstehen.

0: Wenn du zerstörte Kirchen siehst, sage nicht, schau, was die Menschen getan haben, sondern sage, das ist es, wohin uns der Teufel gebracht hat. Verwandle deinen Kummer in geistliche Trauer. Daraus entsteht ein Gebet.
1: Dir wird es kaum auffallen. Ich aber kannte diese Menschen vorher und nachher. Alle haben sich verändert. Ihre Sichtweisen haben sich geändert. Was einst kostbar war, wurde bedeutungslos. Was sie einst nicht wahrnahmen, ist heute kostbar.
2: Wir haben ein tiefgreifendes Verständnis davon, was wahrhafter Frieden bedeutet.
3: Ich denke, der einzige Grund, warum ich überlebte, war der, dass ich betete. Überall um mich herum flog Schrapnell, aber ich bekam keinen Kratzer ab. Es ist ein Wunder.
4: Sehr viele Menschen wurden verwundet, viele verloren Angehörige. Sie haben sehr viel Leid erfahren und sie brauchen so etwas wie einen geistlichen Wiederaufbau.

0: Oktober 2023. Der unerwartete Angriff der Hamas auf Israel schockierte die Welt. Zu dieser Zeit rechnete niemand damit, dass die palästinensischen Extremisten so viele moderne Waffen haben würden. Schon kurze Zeit nach dem Angriff bedankten sich die Hamas-Kämpfer fast hämisch bei den USA und der Ukraine für die Feuerkraft, mit der sie Israels Städte überzogen haben.
1: Wir bedanken uns bei der ukrainischen Regierung für diese Waffen. Wir werden sie gegen Israel richten.
0: Wie kommt es, dass im Nahen Osten ständig Waffen aus einem Land auftauchen, dessen Vertreter sich andauernd über mangelnde Munition und militärische Ausrüstung beschweren?
2: Waffen für die Ukraine, Munition für die Ukraine, neue Verteidigungssysteme für die Ukraine.
0: Die Militärhilfen der USA und der Europäischen Union belaufen sich auf Dutzende Milliarden US-Dollar. Aber wo landen diese Lieferungen?

0: In Cheboksary besuchten wir einen jungen Mann, der Wollschweine züchtet und sie zu Serrano-Schinken verarbeitet. Hört sich nicht sehr human an.
1: Hört sich aber lecker an. Natürlich wollten wir ihn und seinen Betrieb näher kennenlernen. Das war nicht einfach.
2: Hallo.
0: Hallo.
2: Ich bin Shenya.
0: Margarita.
1: Ilja.
2: Herzlich willkommen in Chuvashien, auf der Chuvayevo Ranch in Shumikovo. Mein Bruder und ich betreiben diese Ranch seit 2019. Wir stehen noch ziemlich am Anfang, deswegen ist es im Winter noch nicht so einfach, hierher zu kommen.
0: Aber der Niva schafft das.
2: Ein Niva kommt überall durch.
1: Genau.
2: Ich möchte euch unsere besondere Schweinerasse zeigen.
0: Ja, man hat uns mit Wollschweinen hierher gelockt.
2: Hier, habt ihr schon einmal solche Schweine gesehen?
0: Nein.
1: Ich schon.
0: Wollschweine?
1: Ja, im Internet.
0: Ich habe solche Schweine noch nie gesehen, weder im Internet noch sonst wo. Wer bist du denn?
2: Sie haben alle Namen. Wie ihr seht, sind ihre Ohren gechippt. Sie heißen Mickey, Nicky, Piggy, Bonnie und Lissy.
1: Wie heißt das hier?
2: Ich denke, das ist...
1: Weißt du auch ohne Chip, wer wer ist?
2: Ohne Chip ist das wahrscheinlich Nicky.
0: Sie sagt aber nein.
2: Das gefährlichste Alpha-Weibchen ist das dunkelhaarige Schwein, Bonnie. Sie kommandiert hier alle herum. Das hier sind Mangalitsa-Schweine. Diese Schweinerasse wurde 1850 in Ungarn für Regionen und Länder mit kaltem Klima gezüchtet. Diese Schweine werden nicht in Schweineställen gehalten. Sie brauchen Freilandhaltung.
0: Auch bei minus 30 Grad?
2: Das mögen sie sogar.
1: Müssen sie im Sommer geschoren werden?
2: Nein, sie verlieren ihr Fell wie Hunde.
0: Sie leben also das ganze Jahr im Freien?
2: Das ganze Jahr lang.
0: Ohne Ställe?
2: Ich habe extra eine 16 mal 16 Meter große Koppel gebaut, damit sie Auslauf haben. Wenn sie in einem kleinen Pferch liegen und schlafen würden, würden sie einfach nur fett werden. Durch Bewegung entstehen Fleischstreifen in ihrem Fettgewebe. Spanier stellen Serrano-Schinken jetzt übrigens auch aus ungarischen Mangalitsa-Schweinen her, weil ihr Schweinefleisch marmoriert ist.
0: Was ist marmoriertes Schweinefleisch?
1: Warum nennst du das Ranch?
0: Bleiben wir erstmal bei den Schweinen. Marmoriertes Rindfleisch kennt man ja, aber Schweinefleisch?
2: Wir alle kennen marmoriertes Rindfleisch, aber es gibt auch marmoriertes Schweinefleisch, marmoriertes Hammelfleisch und marmoriertes Ziegenfleisch.
1: Sind sie alle marmoriert?
2: Hier ist vor allem wichtig, dass man aus einem, grob gesagt, normalen asiatischen Schwein keine leckere Delikatesse machen kann. Unser Schweinefleisch ist auch aufgrund der Kälte marmoriert, denn wenn die Schweine frieren, wärmen sie sich durchs Fressen. Es bildet sich Fett. Wenn den Schweinen warm ist, wächst das Fleisch. Bei Kälte das Fett. So entstehen Streifen im Fleisch. Der Geschmack ist ganz anders. Vom Geschmack her unterscheidet sich ihr Fleisch stark vom herkömmlichen Schweinefleisch. Das wäre Nummer eins. Zweitens hat das Fleisch einen hohen Fettanteil und ist aufgrund der Streifen marmoriert. Und drittens hat ihr Fleisch einen niedrigeren Cholesteringehalt.
0: Es ist also auch noch gesünder.
2: Es ist ganz anderes Fleisch. In Russland züchten wir bei unserem Wetter oft nackte Schweine, die warme Ställe brauchen. Da muss man die Temperatur im Auge behalten. Hier baut man einfach eine Koppel. Die Schweine fressen Wiesenheu, Treber, Früchte und Gemüse. Diese Woche werden sie mit Korn gemästet. Diese 300 Kilogramm reichen ihnen für eine Woche. Dazu noch das Heu. Zum Schlafen haben sie sich eine Grube gebuddelt, wo sie dann wie Wildschweine eng umschlungen schlafen.
0: Die Haltung ist also recht günstig, oder?
2: Zum einen ist sie nicht sehr aufwendig.
1: Hört sich alles recht teuer an.
2: Ja, aber...

0: Nun, der Treber ist ja nicht umsonst.
1: Natürlich nicht.
2: In diesem Leben ist nichts umsonst.
1: Treber kostet weniger als Korn, weil das Rückstände nach der Bierproduktion sind.
2: Ach so.
1: Ja, schaut mal. Er ist so warm, dass da sogar Dampf aufsteigt.
2: Ich will nicht.
1: Er ist richtig warm.
2: Ja, wie kommt das?
1: Er ist noch frisch, direkt aus der Bierbrauerei. Das nennt man Biertreber. Damit werden wir sie jetzt füttern. Biertreber besteht aus den Rückständen von gemahlenem Malz und Gerste, die beim Brauen benutzt werden. Seht ihr, sie lieben ihn.
2: Ja.
0: Sie werden danach aber keine Trinklieder grölen, oder?
2: Werden sie dadurch betrunken? Ist das das Geheimnis eines leckeren Serrano-Schinkens? Übrigens, welche Importprodukte ersetzen wir hier?
1: Was Importsubstitution angeht, so teste ich diese Schweinerasse bereits seit einem Jahr. Vor einem Jahr habe ich diese Schweine aus einer anderen Region hierher nach Tschuwaschien gebracht. Bisher habe ich hier nur Weibchen. Bevor ich mich der Schweinezucht gewidmet habe, war ich vorher 20 Jahre lang in der Gastronomie tätig. Ich bin Koch von Beruf. Seit 2009 war ich Chefkoch. Dass ich mich auch noch mit der Schweinezucht beschäftige, liegt daran, dass seit Beginn des Embargos viele Delikatessen und Produkte nicht mehr verfügbar waren. Viele Käsesorten sind aus den Regalen verschwunden, aber mittlerweile gibt es hervorragende russische Käsespezialitäten.
2: Ja.
1: Weichkäse, Hartkäse, Halbhartkäse. Deswegen lohnt es sich, seine eigene Produktion aufzubauen. Ich dachte mir also, ich sollte selbst versuchen, Schweine zu züchten und Delikatessen aus Schweinefleisch zuzubereiten.
2: Diese ganzen Sanktionen und Embargos führen also dazu, dass Leute anfangen, etwas Eigenes zu erschaffen.
1: Sie sind auf jeden Fall von Nutzen.
0: Aber nur, wenn man nicht faul ist.
2: Das versteht sich von selbst, wenn man die nötige Motivation hat.
1: Ja, außerdem suche ich mir Schweinerassen aus, die wenig Pflege brauchen.
0: Gehört euch der Abschnitt bis zur Straße?
1: Diese 1,5 Hektar gehören uns. Weitere 4,5 Hektar pachten wir. Dort am Abhang werden nubische Ziegen und Lakornschafe grasen, die hochwertiges, marmoriertes Fleisch geben werden. Dieses ganze Gehege wird umzäunt sein. Mein Ziel ist es, dafür zu sorgen, dass Touristen hierher kommen.
2: Wird es hier auch ein Hotel geben?
1: Hier am Abhang werden 5 Banja-Häuser stehen. Es wird ein separates Hotel geben.
0: Entschuldigung, darf ich kurz fragen, warum heißt das hier Ranch?
1: Warum Ranch und nicht Farm?
0: Nein, auch nicht Farm. Warum nicht Bauernhof?
2: Warum nicht Kolchose?
0: Nein, doch keine Kolchose.
1: Wahrscheinlich ist der Hauptgrund, dass sich Ranch cool anhört.
0: Das stimmt.
1: Außerdem kann eine Ranch mehrere Farmen, mehrere Grundstücke verschiedener Farmen mit einschließen. In unserer Familie hat es sich so ergeben, dass jeder sein eigenes Unternehmen hat und der Name Ranch.
2: Umfasst alles?
1: Er vereint alles. Bei unseren Bemühungen werden wir auch vom Landwirtschaftsministerium unterstützt.
0: Genau, das wollte ich noch fragen.
2: Das sind wirklich ehrgeizige Projekte.
0: Ohne Staatshilfe wäre das schwer.
1: Ja, ohne staatliche Unterstützung wäre dieses Projekt sehr schwer zu stemmen. Unsere Finanzierung beziehen wir aus 3 Quellen. Eigenkapital, Investoren und Finanzhilfe. Wir planen 10 Jahre im Voraus. Unser Projekt hat also eine 10-jährige Laufzeit, während wir hier eine kleine eigenständige Ranch aufbauen wollen.
2: Merkt man, dass der Staat daran interessiert ist, euch zu unterstützen?
1: Es ist wirklich unfassbar, wie sehr der Staat dieses Jahr darauf versessen ist, uns Geld zu geben. Nehmt das Geld. Wir wollen euch unterstützen. Wir suchen solche Projekte wie das hier. Erzählt uns mehr davon. Hey, warum knabberst du mich an?
0: Das geht auch von der Administration aus, oder?
1: Die Administration der Republik Tschuwaschien und die Administration der Stadt kommen hierher zur Besichtigung. Es sind ja nur Schweine, was soll man da groß besichtigen? Aber sobald die hier sind, sagen sie, wow, solche Schweine haben wir noch nie gesehen. Ich würde vorschlagen, dass wir ein Stück weiterfahren zum Restaurant, wo wir all unsere Vlogs filmen. Dort können wir zu Mittag essen, den Schinken verkosten und uns weiter unterhalten.
0: Nichts wie hin.
2: Ja, ich bin schon am Verhungern.
0: Wir haben was Süßes im Auto.
2: Nein, ich will schon was Richtiges.
0: Schweinefleisch, wir kommen.
1: Aber bevor wir etwas essen können, müssen wir erst Ihnen etwas zu fressen geben.
2: Los, füttern wir Sie.
1: Die Fütterung ist eigentlich ziemlich einfach.
0: So, das war's. Sie sind satt.
1: Jetzt kommt der warme Brei.
0: Direkt auf den Rücken?
1: Damit ich mich nicht die ganze Zeit nur um sie kümmern muss, suche ich nach Futter, das nicht zerkleinert oder gekocht werden muss und von dem man ihnen direkt 300 Kilogramm in die Koppel werfen kann, ohne dass sie sich bis zum Umfallen vollfressen. Sie fressen etwas, bis sie satt sind und gehen schlafen. Wenn sie dann abends aufwachen, können sie den Rest fressen. Das hier reicht ihnen für eine Woche. Dazu noch das frische Wiesenheu mit Gräsern. Wir haben hier in Tschuwaschien eine hervorragende Mischung an verschiedenen Gräsern. Unsere Schweine fressen hier Heu. Habt ihr so etwas schon mal gesehen?
0: Du schmeißt den ganzen Ballen auf einmal rein?
1: Sie zerteilen ihn dann selbst, ja.
0: Richtige Wunderschweine.
2: Ja, echt. Wie oft siehst du nach ihnen?
1: Wir füttern sie einmal.

Mal am Tag. Das heißt, wir kommen jeden Abend her. Entweder komme ich selbst oder mein Bruder oder einer unserer Helfer. Wir füttern sie einmal täglich.

0: darf man sich nicht entgehen lassen.
1: Mich kennen Sie ja. So, man kann sich draufsetzen.
0: Los geht's. Soll ich es bei dem haarlosen Schwein da versuchen? Komm her.
1: Das da nicht.

0: Zeit.
1: Ich habe genug. Shenya, du bist wirklich ein Schweinereitprofi.
2: Ja.
1: Bei mir wollen sie nicht.
3: Meine Güte, Ilya.
1: Schimpf und Schande, oder was?
3: Ja.
1: Kann ich mal ein Schwein zureiten? Also, wollen wir? Gehen wir Prosciutto essen. Ich habe versucht, auf einem Schwein zu reiten, hatte aber keinen Erfolg.
3: Auf diesem Schwein?
1: Auf allen. Außerdem mit den schwarzen Ohren. Das ist deren Anführer und mit dem sollte man sich lieber nicht anlegen. Sonst macht er aus mir Prosciutto.
3: Was für Schweine sind das denn?
1: Das sind Wollschweine.
3: Nichts Besonderes, einfach nur Wollschweine.
1: Einfach haarige Schweine, die bei minus 50 Grad nicht frieren. Aber sonst, ja, nichts Besonderes. Wollschweine.
3: Ich möchte auch eine Ranch haben und hier Tourismus betreiben.
1: Cheboksari ist ein Ort, wo alle Träume wahr werden, Margo.
3: Merke ich schon.
1: Das ist der Jackpot. Mich, Schweine und eine Niva zusammen sieht man nicht alle Tage.

0: Man hat uns eingeladen, die bereits fertige Produktion in einem Restaurant in Cheboksary zu verkosten, wo Zhenya seine kulinarischen Träume wahr werden lässt. Oh. Es schmeckt jetzt schon gut.
1: Zhenya, wer bezahlt das alles?
2: Das geht alles aufs Haus.
1: Dann packt mir bitte eine Schweinekeule zum Mitnehmen ein.
0: Also erzähl mal, was hat es damit auf sich?
2: Wir haben die Schweine ja schon gesehen.
1: Das ist alkoholfreies Bier, oder?
2: Ja, es ist alkoholfrei. Wir waren auf der Farm, haben die Mangalitsa-Schweine gesehen, die marmoriertes Fleisch geben. Und nach einjähriger Reifezeit in einer speziellen Halle ist der Schinken fertig. Zuerst wird das Fleisch gepökelt, dann kommt es in eine Reifehalle. Am Ende wird daraus ein gereifter und luftgetrockneter Schinken.
1: Ist das wirklich eure erste Schweinekeule?
2: Das ist die erste Charge, aber die zweite Schweinekeule. Ihr seid die Ersten, die mein Prosciutto probieren dürfen.
0: Ist es wegen dieser Streifen marmoriert?
2: Man kann hier in der Mitte die Fettschicht sehen. Bei dieser Schweinerasse ist der Speck besonders wichtig, weil das Speckschweine sind. Ihr Speck ist deswegen besonders lecker. Probieren wir?
0: Ja, mit den Händen?
2: Ja.
1: Was machen denn die Gabeln hier?
2: Spürt ihr das Aroma, das vom Schinken ausgeht?
0: Sehr lecker.
2: Er schmilzt praktisch im Mund, oder?
0: Ja.
2: Er lässt sich leicht zerreißen und schmilzt regelrecht im Mund. Ein perfektes Beispiel für Importsubstitution. Italienischer Prosciutto in Tschuwaschien.
0: Das ist kein bisschen schlechter als das Original.
2: Danke.
0: Ich würde sogar sagen, besser.
2: Interessant ist hier der Vergleich mit Serrano-Schinken. Warum ist Prosciutto kein Serrano-Schinken? Weil der nämlich aus alten Schweinen hergestellt wird. Deswegen sieht man immer diese gigantischen Schweinekeulen.
1: Aus alten Schweinen?
2: Aus alten, also aus erwachsenen Schweinen.
0: Unsere Schweine sind jung, wenn ich bitten darf.
2: Prosciutto wird aus jungen Schweinen hergestellt, solange das Fleisch noch marmoriert ist. Nach einem oder anderthalb Jahren verschwindet die Marmorierung. Die Herstellung von Prosciutto nach italienischer Art ist insofern weniger aufwendig, dass man ihn mit einer Aufschnittmaschine schneiden kann. Ich richte mich danach, was einfacher ist. Prosciutto ist zwar alles andere als einfach zu machen, aber trotzdem nicht so aufwendig wie Serrano-Schinken, was das Servieren angeht. Denn man braucht extra jemanden, der den Schinken serviert. Prosciutto ist auch einfacher, was das Aufschneiden, die Aufbewahrung und das Verpacken angeht, weil ich das Fleisch vakuumverpackt in Scheiben verkaufen kann.
1: Kaum jemand kauft ja direkt 5 Kilogramm ein.
2: Natürlich nicht.
0: Wo wird das denn verkauft?
2: Da werde ich später über meine eigene Webseite verkaufen, die ich gerade aufbaue. Dort wird man Prosciutto kaufen, der sich zum Transport eignet. Das wird also ein gastronomisches Souvenir sein, das man kaufen und nach Hause mitnehmen kann.
0: Wird man das auch aus Moskau bestellen können?
2: Ja, kein Problem.
0: Das ist sehr wichtig.
2: Wichtiger ist hier vor allem, dass die einzigen Zutaten hier Fleisch und Salz sind, sonst nichts. Die Idee ist hier, den Geschmack des salzigen Fleisches zu kosten und ihn dann mit einer süßen Frucht zu kontrastieren.

0: und zu unterstreichen. Deswegen wird Prosciutto mit Früchten serviert. Beim Serrano-Schinken ist das nicht der Fall.
1: Die Besonderheit unseres russischen Prosciutto ist also dieser Speck, der entsteht, wenn die Schweine frieren?
0: Ja.
1: Ist das dieser Speck hier?
0: Ja. Als das Embargo verhängt wurde und keine bezahlbaren Delikatessen mehr geliefert wurden, habe ich beschlossen, mir meine eigenen Delikatessen zu machen.
1: Das klappt bei dir hervorragend.
0: Danke.
2: Shenya, auf den Erfolg deines Unternehmens.
1: Und auf die ungarischen russischen Schweine.
2: Und auf weitere ehrgeizige Projekte.
0: Vielen Dank.

0: Da sich der Tag schon dem Ende zuneigte und wir keine besonderen Pläne für den Abend hatten, hat man uns eine weitere Attraktion angeboten. Einen angenehmen, gesunden und vor allem sehr russischen Zeitvertrieb. Man hat uns in die Banja eingeladen. Und so eine Einladung kann man nur schwer ausschlagen, was wir sowieso nicht vorhatten.
1: Margot, wir fahren diesem Auto hinterher, in dem Shenya sitzt. Und wohin fährt er uns?
0: Er fährt uns zur Banja.
1: Absolut richtig.
0: Aber es ist nicht nur eine Banja, sondern...
1: Unser Dampfbad wird ein Super-Mega-Champion des Banja-Sports organisieren. Ist das richtig so?
0: Banja-Kunst heißt das.
1: Der Champion der Banja-Kunst. So richtig?
0: Der russische Champion des Banja-Handwerks 2021.
1: Verstehe. Ich frage mich, was es da für Kriterien gibt. Wer es am längsten in der Banja aushält? Oder wer die größten Birkenrute hat? Keine Ahnung. Aber es sieht so aus, als würden wir das gleich herausfinden. Riechst du das Dampfbad schon?
0: Ja.
1: Wir sind da.
0: Wie das alles duftet.

0: Margo, wie fühlst du dich?
1: Gut. Oh Gott.
0: Bist du jetzt wie neu geboren?
1: Ja, aber noch nicht geboren, irgendwo dazwischen.
0: Ich gehe als Nächster.
1: Ich kann gerade nicht sprechen.
0: Na dann, viel Spaß.

0: Nachdem wir uns in La Baña erholt und frische Kräfte getankt hatten, fuhren wir am nächsten Tag weiter. Unser Weg führte uns in die schöne Stadt Chistopol, wo sich die Uhrenfabrik Vostok befindet. Genau das war unser nächstes Ziel. Die Geschichte der Uhrenherstellung in Chistopol beginnt im Herbst 1941, als die Evakuierung der Moskauer Uhrenfabrik nach Chistopol angeordnet wurde. Im Winter 1942 laufen die ersten speziell für die Front hergestellten Produkte vom Band. Und bereits im Februar 1943 gehen in der Fabrik die ersten Männerarmbanduhren der Sowjetunion in Serie.
1: Soll ich das öffnen oder sollte man sie zuerst kaufen? Heute ist Vostok die einzige Uhrenfabrik in Russland, bei der die Herstellung von Uhrwerken und mechanischen Armbanduhren auf dem Prinzip der Kreislaufwirtschaft beruht. Die Uhren von Vostok sind nicht nur im Weltall gewesen, sondern wurden auch in der Tiefsee erprobt, wo sie bei starken Druck- und Temperaturveränderungen zum Einsatz kommen. Die Uhren halten allen Belastungen stand und zeigen stets die richtige Zeit an. Allen Widerständen zum Trotz.
0: Das ist eine wirklich luxuriöse Uhr. Man hat mir gesagt, sie kostet 8.000 oder 9.000 Rubel.
1: Ja.
0: Aber das Design ist nichts für mich. Und die hier, das ist ein ähnliches Modell.
1: Also, wenn du dir dazu noch eine Goldkette kaufst.
0: Die hier ist echt schön.
1: Schau mal, auf dieser Uhr steht Vostok 67. Man hat mir gesagt, sie wurde als Jubiläumsuhr herausgegeben, weil da die Marke Vostok ihren Anfang nahm.
0: Die hier ist auch richtig schick.
1: Ja, wirklich schick. Die gehört zu einer exklusiven Serie.
0: Echt klasse. Aber dir steht sie leider nicht.
1: Eine

0: Spezialserie.
1: Ja, aber dir steht sie nicht.
0: Wollen wir falschen gehen?
1: Okay, welche willst du? Ich nehme diese hier.
0: Ich nehme die beiden hier.
1: Willst du falschen?
0: Ich will's probieren.
1: Okay, falschen wir mit dem Generaldirektor. Herr Kratschow, Vostok gibt es seit 1942. Was ist in dieser Zeit passiert? Welche Produktionsserien hat es gegeben und welche Bestseller haben Sie heute?
2: 1943 begann die Entwicklung und Produktion der legendären Kirovsk-Uhren K43. Das war die Geburtsstunde der Uhrenfabrik in Tschistopol. Seitdem wurden sehr viele verschiedene Modelle entwickelt. 1952 wurden die ersten Präzisionsuhren Modell Karma hergestellt, die sogar bei der Ausstellung in Leipzig vorgestellt wurden. 1957 wurden die Modelle Saturn, Kosmos, Mir und Wollner entwickelt. Die erste Vostok-Uhr wurde auch zu der Zeit angefertigt. Sie hatte Kaliber 28, also K28. Die Geschichte der Marke Kommandierski nimmt im Jahr 1965 ihren Anfang, als auf Bestellung des Verteidigungsministeriums die ersten Kommandierski-Armbanduhren entworfen und produziert worden sind.
1: Aber heute werden sie nicht nur vom Verteidigungsministerium benutzt, richtig?
2: Heute ist das eine ganz gewöhnliche Marke, die von jedem erworben werden kann.
0: Apropos Marken. Der Markt ist ja übersättigt. Wie geht ihr damit um? Obwohl ausländische Marken Russland verlassen, bleibt der Markt trotzdem übersättigt. Sogar was russische Marken angeht. Aber trotzdem schafft es eure Fabrik, ihre Kundschaft zu erhalten und leistet wirklich hervorragende Arbeit.
2: Ich würde sagen, das ist eine Frage des Preis-Leistungs-Verhältnisses. Die Menschen, die unsere Uhren lieben, tun das aber nicht nur wegen des Preises, sondern auch wegen ihrer Geschichte. Wir sind die einzigen, die in Russland mechanische Uhren produzieren. Ein besonderes Merkmal der Effektivität unserer Produktion ist dabei die Kreislaufwirtschaft.
1: Das hier ist der erste Abschnitt der Produktionsphase. Was genau passiert hier?
3: Das ist die Aufbearbeitungsabteilung. Das ganze Metall, das in die Fabrik geliefert wird, kommt hier an und wird geschnitten, bearbeitet und geschleift, sodass es in unseren Werkstätten verarbeitet werden kann.
1: Was sind das für Geräte? Wir haben Schilder gesehen, auf denen steht, dass sie in Deutschland hergestellt wurden, und zwar in der DDR.
3: Ja, das sind unsere Pressen, mit denen wir Rohlinge für unsere Werkstätten und Brücken herstellen. Damit werden auch Zifferblätter und Scheiben gepresst.
1: Die Werkzeugmaschinen kommen also aus Deutschland. Wie lange sind sie schon in Betrieb?
3: Die Geräte?
1: Ja.
3: Praktisch seit 1942.
1: Wahnsinn. Bei den Geräten gibt es also bisher keine Probleme mit Importsubstitution. Sie werden noch die nächsten 200 Jahre weiterarbeiten.
3: Sie funktionieren weiterhin. Das ist unserer Kraftmaschinenabteilung zu verdanken, die für die vorsorgliche Wartung und Reparatur der Werkzeugmaschinen zuständig ist. Sie führt planmäßige Maßnahmen zur Instandhaltung der Geräte durch und ersetzt rechtzeitig abgenutzte Bauteile. Das ist der Grund für die Langlebigkeit unserer Maschinen.
0: Die sind mittlerweile schon komplett russifiziert.
1: Nur das Schild ist noch da.
3: Das Schild ist noch dran, ja.
2: Wichtig ist noch zu sagen, dass das Uhren aus russischer Produktion sind und alle Bauteile zu 100% in Tschistopol hergestellt werden.
1: Das haben wir gesehen. Uns hat überrascht, dass ihr auch ziemlich viel exportiert habt, also dass der Export auch ganz gut lief.
2: Wir hatten gute Handelsbeziehungen mit Deutschland und Polen. Wir unterhielten lange und produktive Handelsbeziehungen zu Deutschland. Unsere Uhren wurden und werden auch jetzt dort verkauft. Ich denke, jetzt gibt es da eine gewisse rückläufige Tendenz.
0: Das Preis-Leistungs-Verhältnis funktioniert hier und dort?
2: Ich denke, dass man in der Europäischen Union keine mechanischen Uhren für den Preis, für den wir sie anbieten, finden kann. Niemand kann dort bei unserer Qualität preislich mit den Uhren von Vostok mithalten.
1: Wie hat sich der Binnenmarkt im letzten Jahr entwickelt?
2: Wir haben eine bestimmte Produktionsmenge festgelegt und die Produktionsgeschwindigkeit stabilisiert, so dass wir mit der Anzahl an Uhren, die wir zurzeit herstellen, zufrieden sein können. Wir halten also ein gewisses Nachfrageniveau aufrecht.
0: Wie ist die Situation bei der Beschaffung von Einzelteilen?
2: Alle Bauteile und alle Mechanismen kommen zu 100% aus russischer Produktion. Sie werden also alle vor Ort hergestellt.
1: Die Mechanik ist also komplett russisch. Aber wie sieht es mit dem Glas und dem Armband aus?
2: Wenn wir uns jetzt unser gesamtes Produktsortiment anschauen, so sind vielleicht beim äußeren Design von 1 oder 1,5% der teuren Produkte Komponenten verbaut, die wir in einer solchen Qualität nicht selbst produzieren können und daher bestellen müssen.
0: Wurden wir Wurden wir gerade entstaubt, oder?
3: Der Staub wird eingesaugt.

0: Oder wird der Staub nur aufgewirbelt und fällt wieder runter?
1: Nein, der Staub wird weggeblasen und eingesaugt. Wir befinden uns in der Montageabteilung. Hier findet die Endmontage statt, bei der alle Bauteile zusammengebaut werden. Am Ende der Produktionskette bekommen wir dann eine fertige Uhr.
2: Warum sind wir so angezogen?
1: Hier gelten Hygienemaßnahmen wie im OP.

0: Die Geschichte der Uhrenfabrik von Czistopol ist die Geschichte unseres ganzen Teams. Es ist wichtig, das zu verstehen. Es ist die Geschichte der vergangenen Generation und der heutigen Generation. Bei öffentlichen Auftritten betone ich immer, dass wir unserer Belegschaft, den Menschen, die hier arbeiten, unendlich dankbar sein müssen. Wichtig sind die Menschen, wichtig sind die Bürger Russlands, die uns mit Leib und Seele unterstützen. Ich selbst bin nur ein kleiner Teil des großen Ganzen.
1: Sie sind nur ein kleines Rädchen im Getriebe.
0: Ja, genau. Klasse. Wichtig sind die Menschen. Gemeinsam schaffen wir alles.
2: Was ist das denn? Sind das schon wieder Geschenke?
0: 4 Sorten Fisch aus der Kama.
3: Hier sind Süßigkeiten und Kasilikwurst.
1: Ist das alles für uns?
3: Ja, alles für euch.
1: Ihr bringt uns in Verlegenheit.
2: Das sieht richtig gut aus. Ilja, womit haben wir das verdient?
1: Keine Ahnung, womit wir solche Geschenke verdient haben. Vielen, vielen Dank.
2: Danke. Das ist alles meins.

0: das erste staatliche Blasorchester der Sowjetunion, abgekürzt das Gosduch. Nur die besten Musiker durften dort spielen.
1: Die bloße Menge der Musik, die sie gespielt haben, ist selbst heute noch erstaunlich. Alle Traditionen unseres heutigen Blasorchesters haben ihre Wurzeln genau dort.
0: Juli 1941. Die Wehrmacht rückt unaufhaltsam auf Moskau vor. Als Reaktion darauf beginnen sich in der Stadt Volksmilizdivisionen zu bilden.
2: Ihnen war bewusst, dass das ganze Land in Lebensgefahr schwebte. Und ich glaube, das hat sie motiviert, sich freiwillig zu melden.
0: Das staatliche Blasorchester des Kremls bereitet sich auf einen ganz besonderen Auftritt vor. Ein Konzert ohne Publikum, zu Ehren der Gefallenen. Hier, nahe Wjasma, sind die meisten der Musiker ums Leben gekommen.
3: Es ist eine große Ehre für uns, nicht nur aufzutreten, sondern auch den Musikern Tribut zu zollen, die hier ihr Leben gaben, damit wir leben und ihre Arbeit fortsetzen können.
4: Heute Morgen um 4 Uhr attackierten die deutschen Streitkräfte die Grenzen der Sowjetunion.
0: Der Krieg brach aus. Alle Jungs meldeten sich zum Dienst.
5: Ich sagte, ich muss an die Front. Ich habe 3 Brüder dort. Sie waren aber bereits ums Leben gekommen.
6: Wir versorgten nicht sehr viele Wunden, hauptsächlich Frostbeulen. Sie amputierten Arme und Beine.
0: Ich erreichte das andere Ufer. Plötzlich riefen sie, runter, runter, du bist in ein Minenfeld geraten.
5: Der Funker wurde getötet, der Ladekanonier wurde ebenfalls getötet. Und dann, bumm, das war's, ich wurde bewusstlos.
6: Sie sagten Dinge wie, Schwester, geben Sie mir eine Spritze, damit ich sterben kann. Man versuchte sie zu beruhigen, deine Familie wartet auf dich.
5: Kolja, aber du wurdest doch getötet. Du wurdest an der Front getötet. Ich sagte, Mutter, ich bin's, Kolja, dein Sohn. Ich lebe,

0: Oktober 2023. Der unerwartete Angriff der Hamas auf Israel schockierte die Welt. Zu dieser Zeit rechnete niemand damit, dass die palästinensischen Extremisten so viele moderne Waffen haben würden. Schon kurze Zeit nach dem Angriff bedankten sich die Hamas-Kämpfer fast hämisch bei den USA und der Ukraine für die Feuerkraft, mit der sie Israels Städte überzogen haben.
1: Wir bedanken uns bei der ukrainischen Regierung für diese Waffen. Wir werden sie gegen Israel richten.
0: Wie kommt es, dass im Nahen Osten ständig Waffen aus einem Land auftauchen, dessen Vertreter sich andauernd über mangelnde Munition und militärische Ausrüstung beschweren?
2: Waffen für die Ukraine, Munition für die Ukraine, neue Verteidigungssysteme für die Ukraine.
0: Die Militärhilfen der USA und der Europäischen Union belaufen sich auf Dutzende Milliarden US-Dollar.
3: Wir werden weiterhin die Kraft unserer Partnerschaft demonstrieren und wir werden die ukrainischen Streitkräfte um die Kapazitäten der FEMA verstärken, die sie benötigen, um ihr Land zu schützen.
0: Aber wo landen diese Lieferungen? Und wer hat überhaupt entschieden, einem Land Waffen zu liefern, das seit fast 30 Jahren einer der größten Knotenpunkte für den illegalen Waffenhandel ist?

0: Ich heiße Radwan Mortada. Ich bin Journalist und spezialisiere mich auf Sicherheit, Justiz und Terrorbewegungen. Ich beschäftige mich mit Sicherheitsfragen und studiere die Sicherheitslage im Libanon, in Syrien, im Irak und im gesamten Nahen Osten.
1: Radwan Mortada ist ein unabhängiger libanesischer Journalist. Im Laufe seiner Karriere hat er hunderte von Reportagen über die Kriege im Nahen Osten gefilmt. Er hat sich wiederholt mit Anführern islamischer Dschihad-Bewegungen getroffen und weiß sehr gut Bescheid, wie Waffen in ihre Hände gelangen.
0: Lassen Sie mich Ihnen etwas auf der Karte zeigen. Hier auf dieser Karte sehen Sie, dass es entlang der syrisch-libanesischen Grenze viele illegale Grenzübergänge gibt, über die illegale Waren zwischen dem Libanon und den Gebieten Syriens geschmuggelt werden, die nicht unter Kontrolle der Regierung stehen. Die Mittelmänner bei diesen Geschäften sind meist Einheimische auf beiden Seiten der Grenze, die seit vielen Jahrzehnten damit Geld verdienen.
1: Radwan war schockiert, als er erfuhr, dass die größten Waffenströme heute aus der Ukraine in den Nahen Osten fließen. Seine Informationen bestätigten auch die größten Munitionshändler in der Region.
0: Wir rufen jetzt einen Waffenhändler an. Wir werden ein Treffen mit ihm vereinbaren, damit er uns alles über die Waffen aus der Ukraine erzählt.
2: Hallo?
0: Ja, hallo.
2: Hallo.
0: Wie geht's?
2: Alles gut, und dir?
0: Auch gut. Mein Freund, ich wollte fragen, ob wir uns heute für den Dreh treffen können.
2: Wann hast du Zeit? Heute? Morgen?
0: Können wir heute kommen? Wird jemand auf uns warten und zeigen, wo wir hin müssen?
2: Jemand wird euch treffen und zu uns bringen.
1: Die Händler der Waffenmafia vereinbaren ein Treffen in einer kleinen Stadt an der Grenze zwischen dem Libanon und syrischen Gebieten, die nicht von der Regierung in Damaskus kontrolliert werden. Hier verläuft eine der wichtigsten Waffenhandelsrouten des Nahen Ostens.
0: Wir wollen uns ansehen, welche Waffen zu welchem Preis verkauft werden und woher die Nachfrage kommt. Außerdem wollen wir herausfinden, wie der Krieg in der Ukraine mit dem Waffenhandel im Libanon, in Syrien und in der Türkei verbunden ist.
1: Wir sind in der libanesischen Stadt Zahle. Die syrische Grenze ist eine halbe Autostunde entfernt. Hier sollen wir uns mit einer Kontaktperson treffen, die Radwan zu einem der größten Waffenhändler bringen wird.
2: Mach die Kamera aus.
1: Ein unauffälliges, graues Haus am Stadtrand. Doch im Inneren sieht dieses unscheinbare Gebäude wie ein Waffenlager aus. Der Waffenhandel ist für die Einheimischen eine große Einkommensquelle. Für viele ist er sogar die einzige Möglichkeit zu überleben.
0: Warum bist du in dieses Geschäft eingestiegen?
2: Schon meine Großväter waren im Waffengeschäft. Die libanesische Regierung hat uns nichts zu bieten. Wir haben keine Regierung. Wir haben keine Regierung, keine Krankenhäuser, keine Arbeitsplätze, nichts. Deshalb waren all meine Vorfahren, meine Großväter und Urgroßväter im Waffenhandel. Und wir setzen ihr Werk fort.
1: Diese Aufnahmen entstanden ein Jahr vor der erneuten Eskalation des israelisch-palästinensischen Konfliktes. Schon damals begann in der gesamten Region ein riesiger Aufkauf von Waffen.
0: Woher kommen diese Waffen?
2: Die Waffen, die Sie hier sehen, kommen aus zwei Quellen. Aufgrund der Wirtschaftskrise haben viele syrische und libanesische Gruppierungen begonnen, mit örtlichen Waffen zu handeln. Das sind Einzelverkäufe, kleine Partien, aber ihnen fehlt es an schweren und großkalibrigen Waffen. Und die zweite Quelle ist die Ukraine. Von dort kommen momentan große Lieferungen. Wie Sie wissen, liefert die NATO der Ukraine Waffen für den Krieg. Viele dieser Waffen gelangen über den Schwarzmarkt in die Türkei, von wo aus sie anschließend in den Irak und dann nach Syrien und in den Libanon kommen. Wir erhalten dank der NATO Lieferungen Waffen mittlerer und großer Kaliber aus der Ukraine. Das sind recht gute, neue Waffen. Sie sind teurer als das, was es auf dem libanesischen Markt gibt, aber dafür sind die ukrainischen Waffen sehr, sehr gut.
0: Was wird am meisten geliefert?
2: Über die nicht von der syrischen Regierung kontrollierten Gebiete erhalten wir Kalaschnikow-Maschinengewehre und Panzerabwehrraketen, komplett neu und in bestem Zustand. Wir haben einige Kunden, die diese ukrainischen Waffen bevorzugen und sehr viele davon kaufen. Sie kaufen neue Panzerabwehrsysteme, neue Kalaschnikow-Maschinengewehre und andere Schusswaffen.
0: Auch Scharfschützengewehre?
2: In Syrien gibt es eine größere Nachfrage nach Scharfschützengewehren als im Libanon, weil dort derzeit Krieg herrscht. Hier im Libanon werden sie seltener verwendet. Hier werden aktuell viel mehr ukrainische Maschinengewehre als Scharfschützengewehre gekauft.
1: Warum verbreiten sich Waffen aus der Ukraine auf der ganzen Welt? Wer hat dieses Land in einen riesigen Knotenpunkt des Waffenhandels verwandelt? Um diese Fragen zu beantworten, müssen wir auf das Jahr 1991 zurückblicken.

0: Am 26. Dezember 1991 berichteten die sowjetischen Nachrichten Folgendes.
1: Hallo, Sie schauen Vesti. Die UdSSR existiert nicht mehr. Die Republiken der ehemaligen Sowjetunion mit Ausnahme Georgiens und der baltischen Länder, 11 an der Zahl, haben die Gemeinschaft unabhängiger Staaten gegründet. Ihre obersten Organe sind der Rat der Staatsoberhäupter und der Rat der Regierungschefs. Die Grenzen bleiben offen, die Kontrolle der Atomwaffen ist einheitlich. Die Struktur und das Oberkommando der Streitkräfte bleiben bis zum nächsten Treffen der Staatsoberhäupter am 30. Dezember in ihrer bisherigen Form erhalten.
0: In der Ukraine, in der westlichsten Republik der UdSSR, befanden sich zu dieser Zeit die sogenannten Arsenale des Kalten Krieges. Das waren die weltweit größten Lager von Waffen und Kriegsgeräten, die für den Fall eines Konfliktes mit der NATO angelegt wurden.
2: Riesige Mengen an Schusswaffen und große militärische Verbände blieben in der Ukraine zurück. Dazu kamen die gewaltigen Mengen an Waffen in den Lagern. Zuerst standen sie unter freiem Himmel, aber später wurden Lagerräume für sie errichtet und mit Stacheldraht eingezäunt.
0: Nachdem am 1. Juli 1991 der Warschauer Vertrag aufgelöst wurde, wuchsen die Arsenale noch weiter. Der osteuropäische Block aus 8 Ländern, dessen Aufgabe der Erhalt des Friedens in Europa nach dem Krieg war, ist verschwunden. Die Waffen aus allen sowjetischen Militärstützpunkten im Ausland kehrten nach Hause zurück.
3: Umzüge sind immer sehr aufwendig, vor allem wenn es so viel Mobiliar mitzunehmen gilt.
0: Der Großteil der Waffen kam in die Ukraine.
3: Aus der DDR, der Tschechoslowakei und Ungarn kehren 6 Panzerdivisionen nach Hause zurück.
2: Auf Entschluss der sowjetischen Regierung wurden hierher auch die gesamte Kriegstechnik und alle Waffen aus Ungarn und Polen verfrachtet. Das war eine riesige Menge an Waffen, ein goldenes Fass.
0: Nach dem Zusammenbruch der Sowjetunion befanden sich auf dem Gebiet der bereits unabhängigen Ukraine nach den vorsichtigsten Schätzungen plötzlich 9.000 Panzer, 11.000 gepanzerte Fahrzeuge, 18.000 Artilleriesysteme, 4.000 Flugzeuge und Hubschrauber sowie Zehntausende Schusswaffen und Milliarden von Patronen. Nach Angaben des Londoner Instituts für strategische Studien wurde das militärische Eigentum der Ukraine damals auf rund 90 Milliarden Dollar geschätzt.
1: Alles dort war auf dem neuesten Stand der Technik. Die Ukraine hatte damals Panzer vom Typ T-80.
3: Der Gasturbinenpanzer kann einen Vorsprung von 15 bis 20 Kilometern aufbauen, was bei Kampfalarmeinsätzen besonders wichtig ist.
1: Das war ein wirklich sehr moderner Panzer. Der T-80 hatte einen Gasturbinenantrieb und war absolut einzigartig.
0: Kaum einen Monat nach dem Zerfall der UdSSR erklärte die neue ukrainische Regierung einen weltweiten Ausverkauf sowjetischer Waffen. Die ersten Verträge ließen nicht lange auf sich warten. 1991 begann auf dem Gebiet Jugoslawiens ein Bürgerkrieg nach dem anderen.

0: Der größte militärische Konflikt herrschte in Bosnien-Herzegowina.
1: Ich habe den Zusammenbruch Jugoslawiens miterlebt und selbst am Krieg teilgenommen. Ich habe während meines Armeedienstes durch die Sicherheitskurse in der Garnison Pančevo, Militäreinheit 285 unter Führung von General Mladen Bratić, einige militärische Grundkenntnisse erworben.
0: Anfang der 90er Jahre war Djevat Galjacevic ein Aufklärungsoffizier der bosnischen Armee und überwachte persönlich die Waffenlieferungen auf das Gebiet des ehemaligen Jugoslawiens.
1: Mujahedin, also Terroristen, kamen unter dem Deckmantel internationaler Organisationen in Autos an. So kamen sie nach Jugoslawien. Waffen hingegen wurden hauptsächlich per Flugzeug transportiert. Das waren vorwiegend AN-2-Transportflugzeuge, die von ukrainischen Piloten geflogen wurden. Die Waffen und Kriegsgeräte aus der Ukraine wurden von einzelnen ukrainischen Generälen übergeben, die unter Kutschma hohe Positionen in der damaligen ukrainischen Politik erreicht hatten. Sie hatten Verbindungen zum Verteidigungsministerium.
0: Djevat hat einen Teil der Dokumente aufbewahrt, die die ukrainische Herkunft der Waffen beweisen.
1: Das warf schwierige Fragen über die Verantwortung der politischen Eliten für die Finanzierung des Terrorismus und der Kriegsverbrechen auf, die an der kroatischen und serbischen Bevölkerung in Mittelbosnien verübt wurden. Das Unternehmen Astra lieferte ein S-300-Raketensystem. Das war damals eine Art Wunderwaffe. Kaum ein Land hatte solche Technologien. Die Ukraine hatte damals zwei solcher Raketenkomplexe. Und einen davon haben sie nach Kroatien geschickt.
2: Auf die Aufräumarbeiten.

0: Wenn du zerstörte Kirchen siehst, sage nicht, schau, was die Menschen getan haben, sondern sage, das ist es, wohin uns der Teufel gebracht hat. Verwandle deinen Kummer in geistliche Trauer. Daraus entsteht ein Gebet.
1: Dir wird es kaum auffallen. Ich aber kannte diese Menschen vorher und nachher. Alle haben sich verändert. Ihre Sichtweisen haben sich geändert. Was einst kostbar war, wurde bedeutungslos. Was sie einst nicht wahrnahmen, ist heute kostbar.
2: Wir haben ein tiefgreifendes Verständnis davon, was wahrhafter Frieden bedeutet.
3: Ich denke, der einzige Grund, warum ich überlebte, war der, dass ich betete. Überall um mich herum flog Schrapnell, aber ich bekam keinen Kratzer ab. Es ist ein Wunder.
4: Sehr viele Menschen wurden verwundet, viele verloren Angehörige. Sie haben sehr viel Leid erfahren und sie brauchen so etwas wie einen geistlichen Wiederaufbau.

0: Schwere Waffen wurden über das Meer aus Odessa nach Bosnien transportiert. Sie wurden in den kroatischen Hafenstädten Rijeka und Split entladen. Schusswaffen und Munition wurden oft mit Flugzeugen geliefert, die von ukrainischen Piloten geflogen wurden.
1: Während des Krieges herrschte von 1991 bis 1995 ein Embargo auf die Einfuhr von Waffen in die Sozialistische Föderative Republik Jugoslawien. Das Embargo wurde von der UN erlassen, aber in Wirklichkeit wurde es ignoriert. Ich habe sofort davon erfahren, dass ein ukrainisches Antonov-Transportflugzeug über den Plitvice Seen abgeschossen wurde. Es ist in einem dichten Wald abgestürzt. Das Antonov-Transportflugzeug wurde in der Sowjetunion hergestellt, aber seine Aufgabe bestand darin, aus Kroatien vom Flughafen Pleso in Zagreb oder vom Flughafen der Insel Krk aus Waffen und Uniformen für die 5. Armeebrigade der bosnischen Muslime zu transportieren.
0: Einer der Kuratoren dieser Waffenlieferungen war Leonid Minin, Geschäftsmann und Vertrauter der obersten Ebenen der ukrainischen Regierung. Auf diesen Aufnahmen beobachten Minin und seine Kollegen eine Demonstration von Schusswaffen. Wir hätten nie von der Existenz dieses wichtigen Todeshändlers erfahren, hätte es nicht diesen einen kleinen Vorfall gegeben.
2: Er war Besitzer eines Hotels in Cinzello Balsamo. Im obersten Stockwerk dieses Hotels befand sich eine luxuriöse Präsidentensuite. Eine Präsidentensuite in einem Hotel mit nicht einmal 4 Sternen. Ja, trotz allem gab es dort dieses coole Zimmer. Die Sache ist, er heuerte Prostituierte an und brachte sie in dieses Luxuszimmer. Eine von ihnen hat er nicht bezahlt und sie hat deshalb die Polizei kontaktiert. Sie sagte zum Polizisten, Herr Wachtmeister, gehen Sie in dieses Hotel und Sie finden dort diesen Minin mit anderen Prostituierten.
0: So gelangte der Waffenbaron zufällig in die Hände der italienischen Polizei. In Minins Zimmer wurde ein Berg von Kokain gefunden, 150.000 Dollar in Bar, Diamanten und eine Aktentasche mit Dokumenten.
1: Er wurde in Italien verhaftet und ihm wurden diese 2 riesigen Koffer beschlagnahmt, in denen sich seine gesamte Dokumentation befand. Er hat niemandem vertraut und diese Dokumente immer bei sich gehabt.
0: Hier ist eines der gefundenen Dokumente, eine Waffenbestellung, unterzeichnet vom Verteidigungsminister der Elfenbeinküste. 5 Millionen Patronen, 10.000 Granaten, Tausende von Maschinengewehren und Granatwerfern.
1: Diese Dokumentation stellte sich als der Schlüssel zum liberianischen Export, zum Export in die Demokratische Republik Kongo, nach Burkina Faso, nach Eritrea und nach Äthiopien heraus.

0: Massimo Alberici ist ein legendärer Militärjournalist, der sein Leben lang über die Konflikte in Afrika berichtet hat.
1: Wir haben diese illegalen Waffenhandelsrouten aufgedeckt, die Minin zwischen der Ukraine und den Rebellen in Sierra Leone organisiert hat. Er hat mit Charles Taylor zusammengearbeitet, dem damaligen Präsidenten Liberias.
0: Eines von Minins Unternehmen hieß ETTE. Das ist eine Abkürzung für Unternehmen zur Produktion von exotischem Tropenholz. Vorgeblich ein Holzabbauunternehmen in Liberia. Tatsächlich aber, und eine Sonderkommission der UNO hat das bestätigt, diente es der Lieferung von Waffen an das Regime von Charles Taylor. Das war ein blutiger Diktator, der einen wahren Völkermord an den Bürgern seines Landes verübt hat.
1: Ich bin in die liberianische Hauptstadt Monrovia gereist und habe diese Fabrik besucht, um weitere Dokumente zu finden. Wie sich herausstellte, belieferte er im Rahmen eine Vereinbarung mit Taylor, gleichzeitig auch die Rebellen der revolutionären Vereinigten Front Liberias.
2: Das ist kein Militärputsch. Das ist ein rein bürgerlicher Aufstand.
0: Minin nutzte verschiedene Briefkastenfirmen, um Waffen beim Unternehmen Ukrspets Export zu kaufen. Das ist eine komplett staatliche Struktur, die Anfang der 2000er Jahre zum Hauptwaffenlieferant afrikanischer Diktatoren wurde.
3: Seit den ersten Tagen seines Bestehens erfüllte Ukrspets Export Aufträge der Regierung. Einer dieser Aufträge war es, die Überschüsse an Waffen und Kriegsgeräten loszuwerden, die aus Sowjetzeiten übrig geblieben waren. In kurzer Zeit wurden die ersten großen Verträge unterzeichnet.
0: Doch die Bezahlung für die tödliche Fracht erfolgte meist in einer Art, die für staatliche Strukturen unüblich ist.
1: Die Lieferungen konnten beispielsweise mit Öl bezahlt werden. Es gab natürlich keine Barzahlungen in Dollar. Stattdessen wurde mit Lieferungen von Erdöl, von Diamanten oder ähnlichen Dingen bezahlt.
4: Der ukrainische Waffenhandel in der Ukraine war eng mit den sogenannten Blutdiamanten verwoben. Sie sind leicht zu transportieren und werden im Gegensatz zu Metallen wie Gold von keinem Scanner erkannt. Dabei sind ein Kilo, ein halbes Kilo oder auch nur 200 Gramm an Diamanten schon eine riesige Summe.
0: Für den Transport großer Partien an Waffen charterten ukrainische Waffenbarone Flugzeuge, die in Offshore-Jurisdiktionen registriert waren. Der Großteil der Waffen wurde mit einem BAC-111-Transportflugzeug transportiert, das dem israelischen Geschäftsmann ukrainischer Herkunft Leonid Minin gehörte. Das Flugzeug war auf den Cayman Islands registriert und gehörte zum in Monaco registrierten Unternehmen Limat. Hier sind ein paar Fotos eines dieser Flugzeuge, das unter Missachtung des UN-Waffenembargos in Liberia gelandet ist. Der Frachtraum ist voll von Kisten mit Waffen. Leonid Minin wird als Eigentümer dieses Flugzeugs benannt.
5: Die erste Lieferung organisierte Minin im März 1999. Zur 68 Tonnen schweren Fracht gehörten 3000 Kalaschnikow-Maschinengewehre, 1 Million Patronen, 25 RPG-7 und dazugehörige Munition, Strela 3 und Metis-Raketensysteme, sowie 80 dazugehörige Raketen. Die Waffen wurden vom ukrainischen Unternehmen Ukrspets Export erworben.
0: Die Namen Minins und seiner Geschäftspartner und die Waffenlieferungen des Unternehmens Ukrspets Export sind durch eine Untersuchung des Waffenhandels im Nahen Osten aufgedeckt worden.
5: Die Zahlungen für diese Geschäfte wiesen auf den globalen Charakter von Minins Waffenhandel hin. Laut einigen Angaben soll die italienische Staatsanwaltschaft Minins Hinweisen folgend ein ungarisches Bankkonto aufgedeckt haben, das einer mit ihm verbundenen Firma gehörte. Von diesem Bankkonto aus wurden Zahlungen an verschiedene Unternehmen getätigt. Unter anderem an Ukrspets Export, Airfoil, Transbalkan, Cargo Service, Phoenix, Arsenal Corp, General Technica, Bulgarien.
0: Das Ausmaß dieses Handels ist erstaunlich. Hunderttausende Tonnen illegaler Waffen kursierten zwischen verschiedenen Kontinenten. Doch aus irgendeinem Grund blieben diese Bewegungen jahrelang unbemerkt.
5: Seine zweite Waffenlieferung führte Minin nicht über Burkina Faso, sondern über die Elfenbeinküste durch. Er verkaufte 113 Tonnen an Waffen, darunter 10.500 Kalaschnikow-Maschinengewehre, 120 Scharfschützengewehre, 100 Granatwerfer, Nachtsichtgeräte, 8 Millionen Patronen, Die Waffen wurden am 15. Juli vom Flughafen Gostomel mit derselben AN-124 nach Abidjan in der Elfenbeinküste transportiert, die 1999 Waffen nach Burkina Faso lieferte. Ein Teil dieser Waffen wurde im Juli 2000 geliefert und war laut einem Endanwenderzertifikat, das am 26. Mai 2000 vom Verteidigungsministerium unterzeichnet wurde, für die Elfenbeinküste bestimmt.
0: Weder die Beamten, die in diesen Dokumenten genannt wurden, noch ihre Kuratoren in Kiew, noch Leonid Minin oder seine Freunde schienen für die Geheimdienste zu existieren. Minin erwarb problemlos Pässe in verschiedenen Ländern. Sie wurden bei der Durchsuchung seines Zimmers in Italien gefunden.
1: Er hatte einen deutschen Pass, einen ukrainischen Pass sowie einen israelischen Pass. Auf diese Weise konnte er sich leicht fortbewegen. Wir können daraus schließen, dass er sehr gute Kontakte hatte. Man fragt sich doch schließlich, wie es ihm sonst hätte gelingen können, an all diese Pässe zu kommen. Alle Behörden stritten ab, ihm diese Pässe jemals ausgestellt zu haben, aber er hatte sie trotzdem.
0: Im Laufe seiner Untersuchung ist der Journalist zum Schluss gekommen, dass es ohne die Unterstützung

0: hochrangiger US-Beamter unmöglich gewesen wäre, ukrainische Waffen in diesem Ausmaß zu verkaufen. Auf diese Weise konnten über den Schwarzmarkt die heikelsten Fragen der Außenpolitik gelöst werden.
1: Wir haben diesen riesigen Haufen an Dokumenten durchstöbert und konnten so alle Verbindungen und Kontakte nachvollziehen. Die Zahlungen sind die Beweise. Es ist alles in den Bankunterlagen ersichtlich. Außerdem geben die Dokumente Aufschluss über die Beziehungen, in denen diese Leute zueinander standen. Sie führten verschiedene zwielichtige, illegale Waffenverkäufe durch. Und aus seinen Dokumenten wird klar, dass er kein einfacher Verkäufer, sondern ein Bindeglied, eine Art offizieller Vertreter von großen und wichtigen Lieferanten wie Mark Rich war. Das ist ein bekannter und sehr wichtiger Waffenhändler, der in den letzten Tagen seiner Präsidentschaft unter persönlichem Schutz Clintons stand.
0: Minins Schicksal, seine waghalsig gewonnenen Milliarden, seine Intrigen mit afrikanischen Terroristen und seine Verbindungen zu Politikern und Beamten in der ganzen Welt inspirierten sogar Hollywood. In diesem Film ist fast alles wahr. Doch im Gegensatz zum Filmcharakter von Nicolas Cage wurde Leonid Minin nicht von der Polizei verfolgt. Trotz der ganzen Koffer voll kompromittierender Beweise warf das italienische Gericht Minin nur den illegalen Besitz von Drogen und Diamanten vor.
1: Das italienische Rechtssystem arbeitet recht langsam. Wer Pech hat, kann Jahre auf seine Verhandlung warten. Herr Minin gelang es jedoch in weniger als einem Jahr Berufung einzulegen und eine Kassation zu erreichen, in deren Folge er freigesprochen wurde. Leonid Minin ist spurlos verschwunden. Es ist praktisch nichts darüber bekannt, was aus ihm geworden ist.
0: Das merkwürdige Verhalten der italienischen Justiz kann nur auf eine Art erklärt werden. Minin war ein Bindeglied in einer Kette aus äußerst mächtigen und einflussreichen Leuten. Diese Leute hatten so viel Macht, dass das ukrainische Parlament spezielle Gesetze für sie erließ. Zum Beispiel dieses hier, Nummer 1919.
2: Ein phänomenales Gesetz, das es jedem Menschen erlaubte, Waffen zu exportieren, die nicht als Waffen, sondern als Waren registriert waren. Das war in vollkommenem Einklang mit dem ukrainischen Gesetz. Gesetzliche Schlupflöcher wie dieses wurden mit Absicht geschaffen.
0: Viele wussten darüber Bescheid, dass die Ukraine in institutionellen Maßstäben Waffen verkauft. Aber die wahren Verkaufsvolumen wurden nur durch Zufall bekannt, als somalische Piraten 2008 das Handelsschiff Faina kaperten.
1: Durch so ein Fernglas sahen wir zum ersten Mal die Piraten.
0: Der Kapitän der Faina, Viktor Nikolski, ist heute bereits in Rente. An die Ereignisse von damals erinnern ihn nur noch die Fotos und Zeitungsausschnitte an der Wand. Sie hängen an der auffälligsten Stelle, damit niemand in der Familie vergisst, was für eine Hölle Kapitän Nikolski erleben musste.
1: Das Schiff wurde um 16 Uhr während des Schichtwechsels gekapert. Wir bemerkten ein Boot am Horizont. Die Menschen im Boot schwenkten mit den Armen. Sie kamen immer näher und fingen dann an zu schießen. Sie hatten eine gut trainierte Kaperungstechnik. Eine Gruppe kletterte an Bord des Schiffs, während die andere ihnen Feuerschutz gab. Überall waren Einschusslöcher. Außerdem haben sie noch zwei Schüsse aus einem Granatwerfer abgegeben. Einer ist im Meer gelandet, ohne das Schiff zu treffen. Der andere ist an Bord gelandet, aber nicht explodiert. Ja, ich habe daraus geschlussfolgert, dass die Piraten nicht wissen konnten, was für eine Fracht an Bord des Schiffes war. Denn hätten sie gewusst, dass es eine riesige Menge Sprengstoff transportiert, dann hätten sie auf keinen Fall geschossen. Wären diese 10.000 Tonnen nämlich explodiert, dann hätten sie die Piraten mit sich ins Meer gerissen. Aber als sie in den Laderaum hinabgestiegen sind und die Fracht sahen, haben sie ganz große Augen gemacht, weil sie noch nie zuvor so einen Jackpot gelandet hatten.

0: Margo und Ilja machen sich wieder auf den Weg.
1: Du hast doch bestimmt irgendwas vor.
2: Ich schlage vor, wir fahren irgendwo hin. Wir waren im Sommer unterwegs, dann sollten wir auch im Winter reisen.
0: 5500 Kilometer mit dem Auto, von Moskau bis zum Baikalsee.
2: Augen zu, 2, 3.
0: Auf dem Weg dorthin erwarten sie neue Bekanntschaften, überraschende Erkenntnisse und Abenteuer.
3: Prima, ich mache euch heute zu Knödelfeen.
1: Oh, du bist heute eine Knödelfee.
0: Das ist das wahre Russland, wie sie es mit eigenen Augen sehen sollten.
1: Hier fängt Sibirien an.
2: Hurra!

0: Die Faina hätte wie Dutzende andere Schiffe des ukrainischen Waffenexpresses unbemerkt bleiben können. Doch die Piraten haben selbst Kontakt mit Journalisten aufgenommen und bekannt gemacht, was im Lager des Schiffes verborgen lag. So wurde der Name des Schiffs, das eine enorme Menge an Waffen transportierte, in der Weltpresse bekannt.
1: An Bord waren 10.000 Tonnen an Geschossen, 33 Panzer, 6 Grad-Raketenwerfer, 6 Flak-Systeme und 250 RPG-7-Granatwerfer. Das waren recht moderne Waffen. Das alles war im Lagerraum verborgen. Auf dem Oberdeck war nichts. Normalerweise wird auf dem Oberdeck ebenfalls Fracht transportiert, aber hier hatte Geheimhaltung Priorität.
2: Es ist natürlich unmöglich, einen Panzer so zu verpacken, dass er beispielsweise wie ein Schulbus oder etwas Ähnliches aussehen würde. Aber die Empfänger und die Lieferrouten wurden trotzdem maximal geheim gehalten. Das galt auch für die Route des Ro-Ro-Schiffs Faina.
0: Der Kapitän, der die längste Gefangenschaft, 133 Tage, in der Geschichte des somalischen Piratentums überstanden hatte, erinnert sich daran, dass sein Leben jederzeit hätte enden können. In der Zwischenzeit verwischte der ukrainische Staat eilig alle Spuren seiner Beteiligung am internationalen Waffenschmuggel.
3: In Ilovaisk gab es einen großen Armeestützpunkt, auf dem es einen Brand gab. Möglicherweise ist das, was bei diesem Brand zerstört wurde, auf der Faina gelandet. Aber niemand wird so eine Untersuchung durchführen. Das ist nicht in ihrem Interesse.
2: Die Piraten wussten nicht einmal, an wen sie ihre Lösegeldforderung stellen sollten, weil hier offensichtlich zu große Mächte am Werk waren. Aber sie haben trotzdem eine Forderung von mehr als 3 Millionen Dollar formuliert.
0: Es ist bis heute nicht bekannt, wer das Lösegeld für die Befreiung der Faina bezahlt hat. Aber seit den ersten Meldungen über die Gefangennahme des Schiffs nahm Präsident Viktor Juschenko persönlich die Situation unter seine Aufsicht.
3: Es ist schwer, unsere Gefühle auszudrücken. Diese Fahrt war zu schwer für uns alle. Zu schwer für die Mannschaft und für alle, die unsere Befreiung erreichen wollten. Vielen Dank.
2: Juschenko tat alles in seiner Macht Stehende, um die Faina zu befreien. Seine Handlungen zeigen, dass die Strippen bis ganz nach oben reichten.
0: Wie sich später herausstellte, wurde die Faina vom Unternehmen Carlby International, das mit hochrangigen ukrainischen Beamten verbunden ist, auf ihre gefährliche Fahrt geschickt.
2: Carlby International gehört zur Carlby Group und ist ein ukrainisches Schifffahrtsunternehmen, das speziell im Verkauf von Waffen tätig ist. Der Hauptsitz des Unternehmens befindet sich in der ukrainischen Stadt Odessa. Aber sie ist auf den britischen Jungferninseln registriert und hat Filialen in verschiedenen Ländern. Die Presse erhielt 2008 Informationen über die Entführung eines Frachtschiffs durch somalische Piraten.
0: Einer der Miteigentümer von Carlby Shipping war der Unternehmer Igor Ubanski. Er war es, der in Panama die Carlby Group gegründet hatte, aus der später Dutzende von Offshore-Unternehmen zur Verschleierung des Waffenhandels entstanden sind. Seit Dezember 2007 war Herr Ubanski, Gründer der Carlby Group, neben dem illegalen Waffenhandel auch als stellvertretender Verkehrsminister der Ukraine tätig. Durch sein Amt war er eng mit dem Geschäftsleiter von Ukrspets Export, Sergei Bondarchuk, verbunden. Der einst sagte, jeder weiß genau, dass wir keine Bananen, Ananas oder Kinderspielzeug verkaufen. Wir verkaufen Waffen. Ja, die Welt kennt uns unter anderem als Waffenhändler. Aber wir müssen uns dafür nicht schämen. In diesem Handel sind viele Menschen und Unternehmen involviert. Die Firmen der Carlby Group waren es, die ukrainische CH-55 Marschflugkörper in den Iran und nach China exportierten. Das Auftauchen dieser Waffen in Teheran und Peking hat seinerzeit für einen echten globalen Skandal gesorgt, in dessen Folge sich in der Ukraine eine Reihe mysteriöser Morde an wichtigen Teilnehmern dieses Handels ereignete.
2: Der Hauptfigurant in diesem Fall, der wahrscheinlich für die Lieferung dieser Raketen verantwortlich war, hieß Valery Malev. Er war der Geschäftsführer von Ukrspets Export und ist bei einem geheimnisvollen Autounfall ums Leben gekommen. Neben Malev ist auch ein australischer Mittelsmann gestorben. der für Banküberweisungen und für die Organisation der Flüge aus Gostomel zuständig war, bei denen Marschflugkörper transportiert wurden. Wir sehen hier also eine klassische Beseitigung der wichtigsten Akteure. Allerdings haben sie alles wie Unfälle aussehen lassen.
0: Die gesamte Geschichte des ukrainischen Waffenhandels erinnert stark an eine billige Fernsehserie über die Mafia. Morde und Entführungen von Personen, die in diesem Geschäft involviert waren, haben in all diesen Jahren nicht aufgehört. Im August 1999 starb Boris Marusewitsch, der Generaldirektor des staatlichen ukrainischen Waffenexporteurs Ukrinmash, bei einem Autounfall. Im Januar 2004 wurde Sergei Petrov, Leiter einer Waffenhandelsfirma, mit seinem Auto in die Luft gesprengt. Im Juli 2007 wurde Oleg Orlov, ein weiterer Angeklagter im illegalen Verkauf von Marschflugkörpern, in seiner Gefängniszelle getötet. Im April 2009 erschoss ein Auftragsmörder Semyon Trachtenberg, den Finanzberater von Ukrspets Export.
1: Hochrangige Funktionäre von Ukrspets Export starben im Laufe der vergangenen 20 Jahre regelmäßig. Das war ziemlich überraschend, weil das Leute waren, die eigentlich vor solchen Ereignissen hätten geschützt sein sollen. Aber sie starben in Autounfällen oder weil ihnen Ziegelsteine auf den Kopf fielen.
2: Die Ukraine erlebte zu dieser Zeit nicht zuletzt dank des Waffenhandels einen wirtschaftlichen Aufstieg. Vor allen Dingen haben ukrainische Geschäftsleute aber verstanden, dass sie keine wirtschaftlich produktiven Unternehmen brauchten, die mit dem Westen konkurrieren könnten. Es reichte ihnen aus, Waffen zu haben und sie verkaufen zu können. Sie haben alles verkauft, was da war. Panzer, Raketenwerfer, Artillerie, Geschosse, Munition und vieles mehr. Etwa Anfang des Jahres 2000 waren all diese Waffen ausverkauft und sind in Afrika und in Lateinamerika gelandet, vor allem aber in Afrika und vor allem in den afrikanischen Staaten, die sich unter UN-Sanktionen befanden und in die der Export von Waffen verboten war.

0: Bambus- und Schilfhütten stehen dicht beieinander. Je mehr Nachbarn, umso weniger Angst, sagen die Einheimischen. Der Imam ruft die Bewohner des Flüchtlingslagers zum Gebet. Kinder spielen im Hof, Frauen in bunten Tüchern tauschen laut Neuigkeiten miteinander aus und kochen gemeinsam Mittagessen. Das könnten alltägliche Szenen aus einem ganz normalen afrikanischen Dorf sein. Doch die hunderten Familien, die hier leben, sind nur durch ein Wunder dem Tod entkommen.
1: Egal, welch gute Tat ihr verbringt, Allah wird wahrhaftig davon wissen.
2: Ich heiße Buba Musa Shechu. Ich bin ein Schamane und ein innerhalb meines Landes Vertriebener. Jetzt lebe ich im Bundesstaat Bauchi. Ich bin fast 63 Jahre alt. Von Beruf bin ich Lehrer. Ich habe 35 Jahre lang gearbeitet, aber dann kamen die Terroristen. Deshalb bin ich seit 2014 im Ruhestand. Ich musste wegen Boko Haram fliehen und bin in Bauchi gelandet.
0: Boko Haram ist eine der erbarmungslosesten islamischen Gruppen, die seit Jahrzehnten Westafrika terrorisiert.
3: Boko Haram terrorisiert den Norden Nigerias. Am Sonntag tötete die Gruppierung mehr als 100 Zivilisten im Nordosten. In den letzten 11 Jahren wurden fast 36.000 nigerianische Bürger durch Boko Haram getötet.
0: Erstaunlicherweise hat sich bislang noch niemand die Frage gestellt, wie eine der blutrünstigsten Terrorgruppen der Welt an modernste Raketen und Panzer gekommen ist. Die nigerianischen Streitkräfte haben

0: Tieren, also Raketen. Das sind wirklich beängstigende Waffen.
1: Im Herbst 2022 berichtete der nigerianische Präsident vom Ursprung der hochmodernen Waffen in den Händen der Rebellen.
2: Leider sind die Situation im Sahel und der tobende Krieg in der Ukraine die Hauptquellen für die Aufständischen. Dieser illegale Schmuggel hat zu einer größeren Verbreitung von Schusswaffen und leichten Waffen in der Region geführt. Das ist eine Bedrohung für unseren kollektiven Frieden und die Sicherheit in der Region.
1: Heute ist Nigeria noch immer eines der Zentren des internationalen Terrorismus. Ebenso wie im Nahen Osten erhalten auch hier islamistische Bewegungen Ströme von Waffen aus der Ukraine.
3: Nigeria hat 36 Bundesstaaten und nur in 5 davon gehören Entführungen von Menschen nicht zum Alltag der Bürger. Es hat große Sicherheitsprobleme, große Probleme mit Entführungen, Bandenkriminalität, Mord und der Zerstörung von Gemeinden. Die Lage ist schrecklich. Die Situation gerät immer mehr außer Kontrolle und einige Insider in der Armee haben bestätigt, dass tatsächlich Waffen aus der Ukraine zu uns nach Nigeria geschmuggelt werden.
4: Der ukrainische Waffenexport nach Afrika war immer ein großes Thema. Afrika ist der größte Markt für alte sowjetische und neu produzierte ukrainische Waffen.
1: Die Exportkontrollbehörde der Ukraine veröffentlicht einen jährlichen Bericht über den Umfang des internationalen Waffenhandels. Das sind die offiziellen Zahlen der letzten Jahre. Die tatsächlichen Mengen an Waffen, die aus der Ukraine exportiert wurden, sind allerdings niemandem bekannt.
4: Wissen Sie, Anfang der 2000er Jahre gab es einen Zeitraum, als ständig Waffenlager explodiert sind, mal an einem Ort, mal an einem anderen.

0: In den USA ist unser bekanntestes Lied Cucaracha mit einer 500.000 Aufrufen. In Mexiko ist es Legend. Wir singen nicht nur. Wir repräsentieren unser Land und teilen unsere Lieder mit der Welt.
1: Kennt das neuronale Netz Handen und Mansen?
2: Heute werden zum ersten Mal Models aus der digitalen Welt in die reale Welt eintreten.
3: Wir zeigen, was uns inspiriert hat und was wir mittels KI geschaffen haben.
4: Dies hier heißt Glasgemälde mit Folie. Einzigartig aus Tatarstan. Diese Künstler malen ihr Volk aber nicht realistisch, sondern in einem avantgardistischen, modernen Stil.
3: Fast alle jungen Frauen träumen davon, in einer Tracht zu heiraten. Jetzt erleben wir eine komplette Neuauflage dieser Art Kleidung. Diese Mode steht in Opposition zur Globalisierung.

0: Der Zweite Weltkrieg hatte Auswirkungen auf Millionen von Menschen. Die Anführer dreier Nationen, Großbritanniens, der USA und der UdSSR, kontrollierten die größten Mächte, die diesen Konflikt prägten.
1: Churchill ist auf der Suche nach Macht in den Krieg gezogen. Das war ein kalkulierter Schritt auf seinem Weg zum Premierministerposten.
2: Franklin Delano Roosevelt wird von vielen in den historischen, akademischen und politischen Zirkeln der USA als einer der größten amerikanischen Präsidenten anerkannt. Er war tatsächlich der einzige US-Präsident, der 4 Amtszeiten innehatte.
3: Wenn man die Errungenschaften der Sowjetunion unter Stalin objektiv betrachtet, muss man sagen, dass sie enorm waren.
4: Es war auch erstmalig in der Geschichte der Menschheit, dass ein solches Bündnis im Krieg gegen Deutschland zwischen Staaten entstanden war, in denen verschiedene gesellschaftliche und politische Ordnungen herrschten. Erstmalig eigentlich.

0: Das waren neue Situationen. Es gab keine Rezepte.
1: Niemand hat offen darüber gesprochen, aber unter eingeweihten Leuten in den hohen Hallen gab es viele Gespräche darüber, dass irgendjemand das getan hat, weil sonst ans Licht kommen würde, dass in den Lagern bestimmte Posten fehlen oder nicht in voller Stückzahl vorhanden sind.
2: Hinter mir sehen Sie, wie stark das Arsenal der 65. Raketen- und Artillerieverwaltung brennt.
3: 23. März 2017, Region Kharkov, Bezirk Balaklea. 26. September 2017, Dorf Kalinowka, Region Vinnytsia.
2: Der Vorfall in Kalinowka wird als Sabotageakt untersucht.
3: 3. Mai 2018, Balaklea.
2: Munitionslagerexplosionen in Balaklea, Region Kharkov.
3: 9. Oktober 2018, die Stadt Ichnia, Region Tschernigow.
4: Es gab eine Explosion in einem Munitionslager nahe Tschernigow. Die Zahl der Opfer ist noch unbekannt. Der Vorfall ereignete sich in der Stadt Ichnia.
2: Abteilungsleiter Stepan Bulturak gab bekannt, dass erste Erkenntnisse auf einen Sabotageakt als Ursache der Explosionen deuten.
5: Erneute Explosionen in Waffenlagern und ein erneuter Verlust von hunderten Millionen Dollar, die sich buchstäblich in Luft aufgelöst haben.
6: Diese Waffen hat die Ukraine verkauft, bevor sie ausgegangen sind. Als um die Jahrhundertwende Inspektionen durchgeführt werden sollten, um herauszufinden, wie viel und wohin verschwunden ist, ereignete sich in der Ukraine eine Reihe geheimnisvoller Explosionen und Brände in Waffenlagern. Die Explosionen waren so gewaltig, dass das im Grunde menschengemachte Katastrophen waren. Sie sind abgebrannt und zusammen mit ihnen verschwanden in den Flammen und Explosionen alle Spuren.
3: Auf der Suche nach demjenigen, der in all diesen Affären involviert war und noch immer einen Teil des internationalen Waffenhandels kontrollieren soll, begab sich Radwan nach Italien, dem Lieblingsurlaubsort der ukrainischen Waffenbarone. Als erster unter ihnen hat sich Leonid Minin hier niedergelassen, um ein luxuriöses Leben mit Ausblick auf antike Ruinen zu genießen. Zwei von Minins Wohnungen befinden sich im Bezirk Monte Parioli. Das ist eine ruhige, malerische Gegend für Aristokraten, die nur selten von Touristen besucht wird. Auf den Websites von Immobilienagenturen werden Objekte in diesem Bezirk mit einem Wort beschrieben. Luxus.
7: Heute erfahren wir mehr über die Gegend, in der Leonid Minin gelebt hat. Das ist eines der schicksten Viertel Roms. Wir treffen uns heute mit einem Immobilienmakler, der uns alles über die Immobilien dieser Gegend und über Leonid Minins Wohnungen und Autos erzählen wird. 5 Autos waren auf seine Frau registriert. Außerdem lebten hier einige seiner Komplizen, die ihm beim Transport der Waffen halfen. Einer von ihnen war der Bürgermeister von Odessa.
2: Das ist der luxuriöseste, prestigereichste und teuerste Bezirk Roms nach dem historischen Stadtzentrum.
7: Wenn Sie sagen, dass es der teuerste Bezirk ist, über was für Preise reden wir da? Wie viel Geld?
2: Was die Straße angeht, in der sich Herrn Minins Wohnung befand. Eine Wohnung hier ist sehr teuer. Ich denke, dass die Preise bei um die 2 oder sogar 3 Millionen Euro pro Wohnung liegen können.
6: Er hat es geschafft, sich in die High Society Roms zu integrieren. Seine Kinder besuchten zum Beispiel eine äußerst elitäre Schule. Sein Sohn war sogar ein Mitschüler des Sohns eines meiner Freunde. Sie waren also wirklich gut assimiliert.
3: Im nicht weniger luxuriösen Nachbarviertel fährt die Maklerin uns zu einem Haus, in dem sich die Wohnung eines weiteren ukrainischen Waffenbarons befindet. Einer von Minins engsten Vertrauten und heute Bürgermeister der größten ukrainischen Hafenstadt Odessa, Gennadi Truchanow.
2: Die meisten Wohnungen hier sind nicht klein, mit mindestens 3 Schlafzimmern.
7: Wie viele Quadratmeter?
2: Im Durchschnitt um die 200. Mit großen Terrassen und einer fantastischen Aussicht, weil wir uns auf einem Hügel befinden. Das ist ein besonderer Bezirk Roms.
7: Gennadi Truchanow lebt in diesem Bezirk?
2: Soweit ich weiß, ja.
3: Das ist ein Dossier über Minin und seine kriminelle Gruppierung, das sehr sorgfältig von den italienischen Geheimdiensten zusammengestellt wurde. Gennadi Truchanow ist hier als einer von Minins engsten Kollegen aufgeführt. In der kriminellen Unterwelt ist er unter dem Spitznamen Gena der Wetterfrosch bekannt. Er war einst ein Leibwächter eines weiteren Waffenbarons, Alexander Angert, Spitzname Sanja. In einem Interview bezeichnete der ehemalige Präsident Georgiens und Gouverneur von Odessa sie als die wichtigsten Akteure der Waffenmafia von Odessa.
6: Dort ist alles monopolisiert. Das Problem ist, dass alles unter 2 bis 4 Gruppen aufgeteilt ist. Und wenn all diese Leute...
7: Wer sind die Anführer dieser 2 bis 4 Gruppen?
6: Nun, da ist einmal die Angert-Gruppe unter Angert Schukow. Angert ist ein bekannter Krimineller aus den 90ern, der viele Jahre lang für verschiedene schwere Verbrechen im Gefängnis saß, auch für Mord. Und der heutige Bürgermeister war seinerzeit sein Leibwächter. Er ist sein Nachfolger.
3: Trotz der veröffentlichten Fakten ist der Mensch, den die italienische Polizei als einen der Anführer der ukrainischen Waffenmafia identifiziert hat, nach wie vor Oberhaupt der größten Hafenstadt der Ukraine. 2022 zeichnete Gennadi Truchanow sogar den britischen Premierminister Boris Johnson für die britischen Waffenlieferungen an die ukrainische Armee aus.
6: Ich habe einen Beschluss zur Auszeichnung des britischen Premierministers Boris Johnson, mit dem er Grigori Marsali Ehrenabzeichen der 1., 2. und 3. Stufe verabschiedet. Damit wird er zum Ehrenbürger von Odessa. Das ist die höchste Auszeichnung der Stadt und unsere höchste Anerkennung für die Hilfe, die er der Ukraine geleistet hat.
3: Es ist unwahrscheinlich, dass der ehemalige britische Premierminister nicht wusste, wer ihn da auszeichnet. Er wird sicherlich auch gewusst haben, dass die politische und militärische Führung der Ukraine jahrzehntelang im internationalen Waffenschmuggel involviert war.
1: Wir werden die ukrainischen Streitkräfte auch für kommende Schlachten unterstützen und festigen.
3: Ab 2022 lieferten die NATO-Länder der Ukraine Waffen im Wert von Dutzenden Milliarden US-Dollar. Und die Staatschefs der USA und der EU bestehen darauf, die militärischen Hilfen noch weiter zu erhöhen.
1: Die Kontaktgruppe unter Führung der USA und ihrer NATO-Verbündeten hat der Ukraine beispiellose Hilfe zukommen lassen. Mehr als 98% der Kriegsgeräte, die der Ukraine versprochen wurden, sind bereits ausgeliefert. Das sind 1550 gepanzerte Fahrzeuge, 230 Panzer und andere Maschinen, einschließlich einer großen Menge an Munition.
3: Unterdessen funktionieren die über Jahre bewährten Schmuggelsysteme weiterhin wie eine Schweizer Taschenuhr. Aus der Ukraine werden noch immer Waffen in erstaunlichen Maßstäben verkauft. NATO-Waffen aus der Ukraine haben das Darknet überflutet. Zum Verkauf stehen Maschinengewehre, Kamikaze-Drohnen, explosive Minen, die neuesten Javelin-Panzerabwehrwaffen und Manpads. Der unabhängige russische Journalist Mavsis Gazarian hat sich als ein arabischer Kämpfer ausgegeben und mit einigen Verkäufern Kontakt aufgenommen.
7: Wir haben geschrieben, dass wir 15 Javelins, 20 Panzerfäuste, 10 N-Laws und 20 Stugnas mit Lieferung in den Libanon brauchen. Im weiteren Verlauf des Gesprächs haben wir außerdem angemerkt, dass wir auf eine langfristige Zusammenarbeit hoffen, da wir ein recht intensives Projekt verfolgen. Mit dem intensiven Projekt ist natürlich ein großer militärischer Konflikt gemeint. Die Vertreter dieses Ladens haben gesagt, dass das kein Problem ist. Sie haben uns auch versichert, dass sie bereit sind, in den Libanon zu liefern. Die Logistik, die Beschaffung der Waffen, die Lieferungen. Das ist alles ein abgearbeitetes System. Eine ganze Industrie. Wir hätten über diese Online-Shops im Darknet mit, sagen wir, 15, 20, 30.000 Dollar in der Tasche, also theoretisch Waffen für militärische Kampfhandlungen kaufen können.
3: So landen Waffen, die russische Soldaten töten sollten, oft im Gazastreifen.
6: Wir werden uns am verbrecherischen israelischen Regime für das Massaker im Al-Ali-Krankenhaus und für die Ermordung von Zivilisten und Muslimen in Gaza rächen. Unsere Rache wird nicht lange auf sich warten lassen, so Gott will. Allahu Akbar.
3: Und ironischerweise auch an der US-amerikanischen Grenze.

0: In Tamaulipas wurde ein mutmaßliches Mitglied des Cartel del Golfo aufgezeichnet, wie er eine explosive und hochgefährliche Javelin-Panzerabwehrwaffe transportiert, die beim Krieg in der Ukraine eingesetzt wurde. Auf seiner anderen Schulter trug er eine AK-47. Der Preis dieser Waffe auf dem Schwarzmarkt liegt zwischen 20.000 und 60.000 Dollar.
1: Diese von mexikanischen Journalisten beschafften Aufnahmen zeigen einen Banditen des Cartels Golfo, eine der ältesten kriminellen Gruppierungen in Mexiko.
2: Wir sehen ein Mitglied des Cartels Golfo, das zur Gruppe Scorpione gehört. Auf der kugelsicheren Weste, die er trägt, sind deutlich ein Adler, ein Skorpion und die Initialen des Kartells zu erkennen. Dieses Jahr hat die mexikanische Nationalgarde ein Arsenal entdeckt und beschlagnahmt, das einer anderen Drogenhändlergruppierung gehörte, dem Kartell Sinaloa. Dazu gehörten Flugabwehrwaffen, 50er-Kaliber Barrett-Gewehre und Javelin-Panzerabwehrsysteme, die bekanntlich in die Ukraine geschickt und dort benutzt werden. Uns liegt ein Bericht des Forschers Victor Hernandez vor, der belegt, dass die von Washington an das ukrainische Regime gesendeten Waffen auf mexikanischem Territorium gelandet sind und das illegale Arsenal der Kartelle vergrößert haben.
3: Die Waffen selbst landen meist nicht an der Front. Sie werden abgeschrieben, noch bevor sie an die Front kommen. Das ist eine rein formelle Frage. Offensichtlich sind dabei hochrangige Offiziere des ukrainischen Verteidigungsministeriums und die Befehlshaber involviert, deren Unterschriften gebraucht werden, um das Ganze zu legalisieren. Im Laufe der militärischen Sonderoperation mussten wir oft feststellen, dass die Waffen, die der Westen an die Ukraine liefert, also die Europäer, die Amerikaner, die Briten, diese Waffen landen ständig auf dem Schwarzmarkt.
0: Wir haben der Ukraine militärische und andere Hilfe im Wert von 1,3% unseres BIP bereitgestellt und werden genauso weitermachen.
1: Als das Ausmaß des Diebstahls in der ukrainischen Armee zu offensichtlich wurde, ist der ukrainische Verteidigungsminister Alexei Reznikow seines Amtes enthoben und ohne unnötigen Lärm in den Ruhestand geschickt worden. Jetzt verbringt er den Großteil des Jahres außerhalb seines eigenen Landes, vorwiegend in Frankreich und Italien. Am 20. Oktober 2023 reichte US-Präsident Joe Biden eine weitere Anfrage an den Kongress seines Landes ein, um finanzielle Hilfen im Wert von fast 62 Milliarden Dollar für die Ukraine zu genehmigen. Seit Februar 2022 stellt die Europäische Union und die USA Kiew mehr als 250 Milliarden Euro an Hilfen bereit, von denen der Großteil ausgegeben wurde, um Waffen für die ukrainische Armee zu kaufen.

0: Der bedeutendste Gerichtsprozess der Weltgeschichte. Die Strafverfolgung der Kriegsverbrecher des Dritten Reiches.
1: Die sowjetische Anklage verfügt über umfangreiches Beweismaterial, das dem Gericht vorgelegt wird.
0: Innerhalb von 10 Monaten wurden genügend Beweise gesammelt, sodass heute, 80 Jahre später, niemand mehr daran zweifeln kann, dass Faschismus und Nationalsozialismus das größte Übel sind, das der menschliche Geist hervorbringen konnte. Die Hauptanklagepunkte lauteten Verbrechen gegen den Frieden, Verbrechen gegen die Menschlichkeit und Kriegsverbrechen.
2: Der Begriff Völkermord wurde nicht in das Urteil des Nürnberger Tribunals aufgenommen.
3: Im Rechtsspruch der Nürnberger Prozesse wird jedoch anerkannt, dass es einen Plan gab, die besetzten Gebiete

0: Gebiete der Sowjetunion von ihrer ursprünglichen Bevölkerung zu säubern, um sie anschließend durch Deutsche zu kolonisieren.
1: Der große Vaterländische Krieg war in der Tat ein Krieg, in dem die physische Vernichtung der Völker der UdSSR auf dem Spiel stand.

Das Abschlusskonzert der Moskauer Modewoche. Besonderer Gast und Höhepunkt des Abends ist eine Gruppe aus Sibirien.

0: Meine erste Frage: Was ist Ihr Beitrag zu der Kultur des Landes?
1: Es geht um die Identität als indigenes Volk, die Förderung des kulturellen Bewusstseins.
2: Wo soll ich stehen? In der Mitte oder am Rand? Ich bin der Produzent.
0: Wo haben Sie gelebt?
2: Darüber will ich doch gar nichts sagen. Wo ich lebte? Ich lebte in Sibirien, in einem sehr abgelegenen Dorf in der Taiga, ohne Strom. Ich habe die indigenen Völker Sibiriens studiert. Damals war ich jung, ging in Diskotheken oder zu Tanzveranstaltungen in Internaten, wo keine Russen hingingen. Sie fragten mich, was ich dort mache, und ich sagte, dass ich Forschung betreibe. Ich konnte nicht wissen, dass all das in Musik enden würde. Wir singen nicht nur. Wir repräsentieren unser Land und teilen unsere Lieder mit der Welt.
0: Was ist Ihr bekanntestes Lied?
2: Kommt darauf an, in welchem Land. In den USA ist es Kükakacha mit einer 500.000 Aufrufen.

Unser bedeutendster Auftritt war wohl bei der UN-Konferenz in Dubai. Und wir haben einen Grammy in der Kategorie Global Spin gewonnen. Im ersten Jahr, in dem diese Kategorie eingeführt wurde, haben wir in diesem Genre gewonnen.

Wir haben einen Jungen und 7 Mädchen. Es war meine Idee, dass wir nur einen Jungen haben. Er übernimmt den Kehlgesang.

0: Soll ich anfangen? Mein Name ist Atsch. Ich bin Musiker bei Otyken.
1: Wie ist es, der einzige Junge in einer Mädchenband zu sein?
0: Nun? Ich bin sehr glücklich.
1: Mein Name ist Muna. Ich spiele Bass bei Otyken. Seit 3 Monaten bin ich in der Band.
2: Mein Name ist Asyan. Ich bin die Frontsängerin bei Otyken.
1: Wie lange bist du schon bei der Band?
2: Ich bin nicht sicher. Die Zeit vergeht so schnell. Wohl 3 oder 4 Jahre. Vielleicht auch 5 oder 6.
3: Ich spiele den Schädel. Also, so sieht er jedenfalls aus. Man nennt ihn Igil oder Morin Kur. Er heißt überall anders. Es hängt davon ab. Wovon hängt es ab?
4: Von den Leuten.
3: Ja, von den Leuten hängt es ab.
5: Andrei Anatoljewitsch, kannst du mir helfen?
4: Um was geht es?
5: Wo hast du mich gefunden?
4: Nicht in der Diaspora. Wie nennt man sowas?
5: In einem ethnischen Verein.
4: Ja.
1: Dein Leben muss sich total verändert haben.
5: Ja, bei uns allen gibt es ein Davor und ein Danach.
4: Wie Manja Forko und seine Puppen. Naja, ich weiß nicht. Bin ich streng? Ja, natürlich. Nun, zumindest denken sie das wahrscheinlich. Streng. Du bist unverschämt, das ist alles. Dreist und unverschämt. Als ich dich fand, warst du keine Künstlerin. Du hast einfach nur am Eingang eines Geschäfts deine Sachen verkauft. Mach kein Foto von ihr, Sergej.
0: Nein?
4: Nein, lass es, verschwinde.
0: Dann die nächste.
4: Ich entscheide, wer in der Band ist und wer nicht. Ich kann jeden hinausschmeißen, wenn ich will. Und ich kann jeden behalten. Ist das klar? Wem es nicht gefällt, der kann jederzeit gehen. Wem es nicht gefällt, auf Wiedersehen.

0: Das ist unser Proberaum. Gestern hatten wir Probe. Ein Gitarrenbauer in Frankreich hat diese Gitarre für uns gebaut. Das ist der Fluss Jenissei aus der Vogelperspektive, wie aus einem Flugzeug. Das sind Hörner mit chinesischen Münzen. Chinesische Münzen werden beim Bau von Musikinstrumenten verwendet, denn sie haben, anders als unsere, Löcher. Das sind normale Saiten, aber früher benutzte man das Haar von Pferdeschwänzen. Es wurde aus einer Birkenmaserknolle hergestellt. Das hier ist aus einer Birkenmaserknolle gemacht.
1: Eine Pilzwucherung?
0: Ja, eine Pilzwucherung, so in der Art. Muna, komm, spiel ein wenig Rock'n'Roll.
1: Gern.
0: Spiel Khan Blues. Super, nicht wahr? Ja, genau so, super. Sie ist toll, oder?
1: Wer schreibt die Texte?
0: Muna, nur Muna. Sie werden staunen. Ich schreibe Texte und Musik, entwerfe Kostüme und mache die Choreografie. Alles. Ich kannte die indigenen Musik- und Folklore-Traditionen und ich wollte sie irgendwie mit moderner Musik verschmelzen. Zuerst befasste ich mich mit Rock, aber da es in Sibirien viele Rockbands gibt, ließ ich die Idee fallen. Ich wollte etwas dazwischen, auf Volksinstrumenten spielen, aber es wie Clubmusik klingen lassen. Dann fügte ich ein wenig Fantasie und diese Kostüme hinzu, die eine Mischung mehrerer sibirischer Völker sind.
1: Ist das Ihr Design?
0: Natürlich. Ich zeichne die Schnittmuster für die Kostüme. Ich schaue mir so etwas auch im Internet an.
2: Der US-amerikanische Rapper XCBeat sah dieses Video und bot ihnen an, gemeinsam einen Remix zu machen.
0: Wir sagten nicht sofort zu, weil wir es nicht glaubten. Aber dann erhielten wir eine offizielle Einladung, ein gemeinsames Projekt zu starten. An Moskau vorbei, direkt nach Sibirien.

0: Haben wir Kerzen?
1: Ich weiß nicht. Ich sagte ihm, dass er welche bringen sollte. Nicht sicher, ob er es getan hat.
2: Wollen wir die Kerzen anzünden? Hier sind noch zwei. Der Generator läuft übrigens.
3: Mein Dorf liegt an der Laptevsee. Dort kam meine Mutter zur Welt. Mein Großvater war Tierarzt. Meine Großmutter lebte in einer anderen Gegend. Er sagte, lass uns ans Meer ziehen. Großmutter kam an. Sie sah die Laptevsee, den Arktischen Ozean und sagte, guter Gott, und Rentiere gibt es hier auch. Die Band Otyken ist ein buntes Bild, so wie Sibirien selbst. Sibiriens wilde Schönheit, seine Kraft, sein Geist. Anfangs fiel es mir schwer, mich an diesen wilden Gesang zu gewöhnen, denn ich habe immer so zarte Lieder gesungen. Soweit ich zurückdenken kann, habe ich immer schöne, zarte und melodische Lieder gesungen.
2: Ich habe sie dazu gezwungen. Sie fiel weinend und schreiend zu Boden. Sie jammerte und schluchzte, lag flach auf dem Boden und weinte bitterlich. Und da sagte ich, sing genauso. Aber sie sagte, ich kann es nicht.
4: Du hast auf dem Boden gelegen?
3: Aber ja! Ich hatte Probleme, nicht mich selbst, sondern meinen eigenen Stil zu finden, dieses gewisse Etwas. Aber wir haben es recht schnell gefunden. Ich glaube, wenn es nicht mein Stil gewesen wäre, hätte es nicht funktioniert.
5: Das Schwierigste war wohl der Wechsel vom klassischen Schlagzeug zu ethnischen Trommeln. Es wäre einfacher gewesen, damit anzufangen, anstatt zu ihnen zu wechseln. Das war mein erster Auftritt. Ich wurde mit den Trommeln mitgezogen. Ich stand da wie in der Luft und habe so fest ich konnte draufgedroschen. Ein starker Wind wehte mir Schnee ins Gesicht.
3: Ich werde nichts verraten, Andrei Anatoljewitsch. Ich werde die Legende bewahren.
2: Was soll das sein? Ein Lied? Naja, alle im Dorf lachten mich aus. Sie waren überrascht und sagten, wir hätten nicht gedacht, dass Exhibit und Snoop Dogg auf deinen Song hereinfallen würden. Finding a culture, stepping out of line, big phenomenon, the head up a vulture, sipping alkaline, watch the bottom line, realign my focus. Sehr gut. Natürlich hat es mit Fantasie zu tun. Es ist eine Verschmelzung vieler Traditionen der sibirischen Völker in Bezug auf Kostüme, Musik, ethnische Muster.
4: Fantasiekostüme.
2: Es sind aber nicht wirklich Fantasiekostüme. Es sind natürliche Kostüme. Echtes Mammutelfenbein, Knochenschnitzereien, Stoßzähne. Das ist alles real. Was ist da Fantasie? Ihre Vorfahren haben die Eiszeit überlebt. Sie haben auf diesen Trommeln gespielt, während sie Mammutfleisch gepökelt und zum Trocknen aufgehängt haben. Und jetzt sieht man, es ist alles, wie es damals war. Große Trommeln, Tamburine. Sie spielen und sie singen. Gut, lasst uns anfangen. Asian, dreh dich nicht um. Du hast ein Etikett auf deinem Rücken. Nicht umdrehen.

0: Jeden Frühling und Sommer gibt die Schneeschmelze in der Arktis zurückgelassene Maschinen, Millionen rostiger Tonnen und sonstige Überbleibsel der menschlichen Expansion in eines der unzugänglichsten Territorien preis.
1: Ich war geschockt. Wie kann jemand ein solches Schlamassel anrichten? Es war ein trauriger Anblick.
0: Freiwillige des Projektes Saubere Arktis reisen zur Hayes-Insel, auf der sich die größte Polarstation im Franz-Josef-Land befindet.
1: Alles grau in grau, Ozeane aus Schlamm. Oh mein Gott, ich werde einen ganzen Monat hier sein. Mein erster Gedanke war, dass wir getäuscht wurden, dass es die schlimmste Insel des Archipels sei.
2: Ich weiß, dass es sich um einen der nördlichsten Orte auf unserem Planeten handelt, ungefähr 1000 Kilometer vom Nordpol entfernt.
0: Das Hauptziel der Arktis-Pioniere war es, die schroffen Landmassen zu bezwingen und zu erforschen. Man hatte keine Zeit, um über Müllentsorgung nachzudenken.
1: Die Menschheit gibt ein nicht wirklich schmeichelhaftes Bild ab. Es sieht so aus, als würden wir den Planeten zerstören, nur um dann woanders hinzugehen und wieder das Gleiche zu tun.
3: Ein sauberer Norden, eine saubere Arktis, hurra!
4: Als ich ein Kind war, wusste man noch, dass man im Norden war. Die Leute in den Straßen trugen Perlenschmuck und Rentierstiefel. Es hatte eine ganz besondere Atmosphäre. Heute ist es aber eine moderne Metropole, eine gewöhnliche russische Stadt ohne nordischen Flair. Diesen Flair möchte ich gerne wiederbeleben. Ich wollte wissen, ob das neuronale Netz Handen und Mansen kennt. Es kamen verrückte Ergebnisse heraus. Menschen mit Rentiergeweihen, Schamanen. Wie hier zum Beispiel. Und der Stil des Nordens zeigt es sogar einen Bären an. Ich wollte wissen, ob ich das neuronale Netz trainieren könnte, die Kollektionen, die wir wollten, zu gestalten. Die meisten ethnischen Designs drehen sich um Muster, die ich aber vermeiden möchte, weil jedes dieser Muster eine heilige Bedeutung hat. Zuerst wollte ich die Formen neu entdecken. Dieses Buch war dabei sehr hilfreich, denn es ist in Schwarz-Weiß. Es beinhaltet Silhouetten, die zeigen, wo die Nähte sind, wie der Stoff geschnitten wurde und welche Muster Verwendung fanden. Es hat auch detaillierte Beschreibungen. Bücher wie diese, die auf soliden Studien basieren, waren die Grundlagen bei der Schaffung unserer Kollektion. Ich schaue mir die Materialien an, die wir haben wollen, und sage dem neuronalen Netz, mach dieses Modell aus Neopren oder mach dieses aus Sweatstoff.

0: Als wir mit dieser Arbeit begannen, achteten wir auf Funktionalität und Tragekomfort. Die KI kann noch kein funktionsfähiges Produkt entwerfen, also mussten wir dieses Modell anpassen. Die Leute wollen keine sperrigen Kleidungsstücke, weil diese dort, wo sie getragen werden, zu viel Platz einnehmen, in Autos, Büros. Nun ja, Erwartungen und Realität gehen natürlich auseinander. Kann ich Ihnen helfen? Wollen Sie es mal anziehen?
1: Ja, gern.
0: Heute haben wir eine Modenschau. Mehrere Models werden auf dem Laufsteg gehen. Wir zeigen, was uns inspiriert hat. Alle unsere Designs sind von der Vergangenheit inspiriert. Also werden wir zeigen, welche Modelle uns inspiriert und was wir mittels KI geschaffen haben. Die Teilnehmer werden authentische historische Kleidung vorführen. Die Vorführung ist dem Erhalt des traditionellen Handwerks gewidmet. Wir sind uns einig. Wir wollen Dinge neu erleben und gleichzeitig das Vorhandene erhalten. Beides ist wichtig. Wir wollen das Traditionelle bewahren und gleichzeitig etwas Modernes schaffen für diejenigen, die nicht in die Kultur eingebunden sind. Welche Verbindung besteht hier? Traditionelle Kleidung hatte möglichst wenig Nähte. Nun, dieser Ärmel ist aus einem Stück. Er wurde nicht separat zusammengenäht. Hier wiederholt sich die Form und die Anzahl der Schnitte ist minimiert. Daher besteht dieser Neoprenmantel nur aus drei Teilen. Traditionell wurden Masken aus Leder, Knochen oder Birkenrinder gemacht. In unserer Interpretation geben wir Ihnen eine klassische Sonnenbrillenform. Wir stellen sie mittels 3D-Druckern her. An einem traditionellen Damenmantel war der hintere Saum meist länger als der vordere. Alle Nähte mussten wärmedämmend verschlossen werden. Sie wurden mit Stoff verstärkt und mit einer Webkante versehen. So hielt die Kleidung warm. In der traditionellen Kleidung wurde nur wenig Wert auf Dekoration gelegt. Die Kleidung sollte möglichst funktional sein. Mein Ziel ist es, traditionelle Kleidung neu zu interpretieren. Es ist ein neu erlebter Stil, angepasst an die Realität unserer heutigen Zeit. Eine moderne Interpretation dessen, was einst war.
2: Heute werden zum ersten Mal Models aus der digitalen Welt in die reale Welt eintreten.

0: Sind Sie überrascht? Sicher. Diese modernen. Die jungen Männer werden darin stolz durch die Stadt laufen. Sie werden sicher auffallen. Der moderne Stil hat mich sehr überrascht. Er ist den Laufsteg so schön entlang gelaufen.
1: Die Leute sehen es als ernstzunehmende Arbeit an, als etwas Interessantes, das sie selbst gern tragen würden. Ich werde gefragt, wann sie es kaufen können. Sie sagen, sie wollen es haben. Es gibt eine reale Nachfrage nach farbenfroher ethnischer Kleidung, nach einem modernen Ethnostil, der wieder auf die Straßen kommt. Und ich bin nicht die Einzige.
2: Vor ein paar Jahren begann Madiyar Khasiev gemeinsam mit seinen Studenten und Kollegen Kunstgalerien in den Dörfern Tatarstans einzurichten. Es war reiner Zufall. Die erste Galerie entstand, als ein Freund vorschlug, Gemälde auf ein Konzert auf dem Land mitzunehmen.
3: Unsere kleine Gruppe stellte unsere Kunst aus. Leute kamen, setzten sich hin und warteten auf den Konzertbeginn. Unsere Kunst hing dort, aber unbemerkt. Die Moderatorin war sichtlich verlegen. Sie sagte, meine Damen, sitzen Sie nicht einfach da, schauen Sie sich die Kunst an. Die Leute sagten, wir sehen die Kunst, aber sie bewegten sich nicht. Also sagte ich, wir sollten es ihnen erklären. Es war stilisierte Kunst, aber man konnte die Motive erkennen. Trotzdem sagten sie, dass sie es nicht verstehen.

Ich überlegte, was zu tun sei. Ich sagte, lasst uns eine kleine Galerie einrichten, damit die Leute sich damit vertraut machen können. Wir bekamen einen Raum in einem Gemeinschaftszentrum und kleideten ihn mit Kunst aus. Vom Boden bis zur Decke. Dann malten wir 3 Tage lang die Häuser der Leute. 3 Tage lang. Als die Leute dann zur Eröffnung kamen und ihre Häuser sahen, sagten sie, oh, das ist ja mein Haus.

0: Künstler aus der Republik Tatarstan arbeiten seit ungefähr 20 Jahren im Stil der ethnischen Avantgarde.
1: Diese Künstler malen ihr Volk aber nicht realistisch, wie es uns beigebracht wurde, sondern in einem avantgardistischen, modernen Stil, auf eine vollkommen einmalige Weise. Unsere Leute lieben es, Muster zu entwerfen, zu sticken und Teppiche zu knüpfen. Stickereien sind allgegenwärtig. Und das ist unser Ansatz. Wir malen, als sei es ein Teppich mit traditionellen Mustern.
2: Es trägt den Titel »Mein Heimatland ist ein blühender Garten«. Es ist stilisiert, zeigt moderne Häuser.
1: Ja, die Architektur und Ornamente.
2: Wir sind Teil der ethnischen Avantgarde-Gruppe Tamga. War ich die Letzte, die 2010 beigetreten ist?
1: Ja, sie kam ein wenig später.
2: Dieses Gemälde Heimatdorf greift ein Gefühl auf. Die Tracht ist meine Interpretation. Jeder hat seinen eigenen individuellen Stil.
1: Das Rad des Lebens dreht sich weiter. Die Menschen verändern sich, aber die Traditionen und Gepflogenheiten bleiben. Auch sie entwickeln sich weiter, aber die Grundlagen bleiben gleich. Jeder hat seinen eigenen individuellen Stil.
0: Tamga ist eine Gruppe von 12 Künstlern. Sie alle arbeiten in unterschiedlichen Stilen, sind aber durch eine gemeinsame Idee vereint.
3: Ja, genau, das ist tatarisch. Meine Mutter machte Stickereien, das ist ein Werk von ihr. Diese ornamentalen Muster stammen aus ihrer Arbeit. Ich malte ein Mädchen unter einem Joch an einem Brunnen. Meine Tochter sagte, das ist ein Klischee. Ich dachte darüber nach und gelangte zu dieser Philosophie. Ich entfernte das Mädchen und das Joch und danach malte ich dieses Bild. Es hat den Titel Neumond.
1: Dies hier heißt Glasgemälde mit Folie. Das ist Folie von Süßigkeiten, Bonbonpapiere. Ich sammle sie. Sie sind farbenfroh und haben eine Vielfalt an malerischen Tönen. Zuerst mache ich mit einem Stift eine einfache Skizze. Dann übermale ich es, lasse aber ein paar Stellen unbemalt. Dann bedecke ich die leeren Stellen mit der Folie. Man nennt dies die Schamail-Technik, einzigartig aus Tatarstan. Schamail verschwand fast vollständig, da Religion verboten war. Ich dachte, was für eine interessante Technik. Das muss ich ausprobieren. Gouache haftet gut auf Glas und trocknet schnell. Man kann die Folie sofort aufbringen. Ich bin der Einzige, der jeden Tag hier ist. Wie ein Wächter.
4: Wie ein Wächter?
1: Ja, nur ich komme jeden Tag hierher. Mein ganzes Leben.
5: Der Tag des Sieges ist Russlands wichtigster und heiligster Nationalfeiertag. Vor 80 Jahren, nach dem Sieg über Nazi-Deutschland, marschierten die Helden, die diesen historischen Sieg in 4 langen und brutalen Jahren errungen hatten, triumphierend über dieses Kopfsteinpflaster.
6: Kameraden der Roten Armee und der Roten Marine, Waffenbrüder, ich grüße euch und beglückwünsche euch zu eurem großen Sieg über den deutschen Imperialismus.
1: An der Parade nahmen die Soldaten von den 10 Fronten teil, an denen der große Vaterländische Krieg gewonnen wurde.
7: Mehr als 35.000 Soldaten wurden ausgewählt.
1: In der Roten Armee kämpften Angehörige aller Ethnien. Es war wichtig, die Einheit und den multinationalen Charakter des Landes hervorzuheben.
7: Diesen großartigen Menschen, diesen Helden, gedenken wir heute.
8: Für das Gemeinschaftszentrum, in dem die Vorführungen abgehalten werden, planten wir eine Galerie. Madiyar Sharipovic hat eine Serie eigens für diesen Saal gemalt, für seine Abmessungen und das Interieur.
1: Hier, das habe ich für die Ausstellung in Karabasch geschaffen. Lena hatte die Idee und ich musste sie umsetzen. Und das nächste. Dies hier ist 4,5 Meter lang.

0: Ich werde es dort drüben aufstellen. Ich mache das alleine. So, ja.
1: Komm, ich helfe dir.
0: Es geht doch. So ist gut.
1: Sieht gut aus.
0: Diese Seite ist Kasan gewidmet, dem Sabantuy-Festival. Kasan, Tukai. Auf dieser Seite sehen wir Mädchen im Spätsommer. Hier haben wir Mädchen verschiedener Nationalitäten. Udmurten, Chuwaschen und Tataren. Schließlich leben hier die unterschiedlichsten Völker. 6 Wochen lang habe ich jeden Tag gemalt. Die Frist war sehr kurz und ich musste mich anstrengen. Ich dachte, es wird nicht früher als November fertig. Aber sie sagten, nein, der Tag des Dorffestes. Bringen wir es bis dahin zu Ende. In der russischen Kunst gab es die sogenannten Wanderer. Sie organisierten Wanderausstellungen und zogen damit von Stadt zu Stadt. Deshalb wurden sie die Wanderer genannt. Also sagten wir scherzhaft, dass wir die Wanderer unserer Zeit seien. Aber wir bieten nicht nur temporäre Ausstellungen, sondern hinterlassen den Dorfbewohnern bleibende Geschenke. Dorfkunstgalerien.
1: Es ist passend ausgerichtet.
2: Gut geworden.
1: Es hat gut geklappt.
0: Mein Traum ist es, in jedem Bezirk in Tatarstan mindestens eine Galerie zu haben, damit die Leute, wenn sie auf Konzerte gehen, von Gemälden umgeben sind.

so schön.

0: Stopp, geh nicht zu weit.
1: Ah, ich verstehe.
0: Kamera 2. Läuft.
2: Jedes Jahr erscheinen Dutzende Filme in jakutischer Sprache. Im Bereich der Filmproduktion rangiert die Republik in Russland auf dem 3. Platz, hinter Moskau und St. Petersburg. Und dies, obwohl dort nur rund 1 Million Menschen leben.
0: Unsere Filme sind in Jakutien sehr erfolgreich. An der Kinokasse übertreffen sie Filme wie Spider-Man oder Matrix.
2: Außerdem gewinnen die Filme Preise und gute Kritiken.
3: Filmkritiker und Experten wissen, dass Filme aus Jakutien, unabhängig vom Genre, eine gewisse mythische Qualität besitzen, weil dies Teil unseres Lebens ist.
0: Wir verehren die Natur. Menschen aus Sahar handeln niemals gegen die Natur. Wir bitten stets die Geister, sicherzustellen, dass alles läuft wie geplant und uns zu helfen. Daran glauben wir.

0: Mein Name ist Algis. Ich bin Filmproduzent. Hab keine Sorge, wir werden auf einem Bauernhof, einem Seilig, wohnen.
1: Seilig, das ist gut.
2: Eine Kulisse von Gegen den Strom, die Diodorovs, einer Filmbiografie über eine paralympische Schwimmerin und Silbermedaillengewinnerin. Die Olympiasiegerin kommt aus Jakutien und die Tragödie, bei der die kleine Nastja ihre Arme verlor, ereignete sich in diesem jakutischen Dorf, wo jetzt die Dreharbeiten stattfinden.
3: Szene 7, Einstellung 5, zweiter Versuch.
4: Fertig und Action. Du, Luz, wenn Ljudmila dich ruft, kommst du zu ihr, okay?
3: Du, Luz, hör zu, wenn der Regisseur etwas sagt.
5: Meine Mutter rief mich an und sagte mir, ich sei für eine Filmrolle ausgewählt worden.
6: Du wohnst hier, richtig?
5: Bei der Kartoffelernte.
7: Mama sagte, ich solle es niemandem erzählen.
5: Mir auch.
6: Warum?
7: Weiß ich nicht.
5: Weil sie sagen würden, ich würde angeben. Es ist eine kleine Rolle, nichts Wichtiges. Ich schlafe, das ist alles. Und sie wäscht Geschirr ab.
4: Sie geht hinaus und du schaust aus dem Fenster, so als würdest du ihr hinterhersehen. Sieh ihr hinterher und wasche ab, okay? Genau so, gut gemacht. Ich bin von der Ausbildung her Buchhalter, habe aber keinen einzigen Tag in diesem Beruf gearbeitet. Über eine Anzeige habe ich eine Stelle bei Saha Film bekommen. Ich dachte immer, dass bei der Filmproduktion sind nur Regisseure, Akteure und Kameramänner beteiligt. Aber hinter den Kulissen, ich wusste nicht, dass es Köche und Fahrer und vieles andere gibt. Hinter der Kamera gibt es eine Menge Leute.
6: In wie vielen Filmen haben Sie mitgewirkt?
8: Das ist mein vierter Film. Nein, mein fünfter.
6: Als was?
8: Als Designer. Produktionsdesigner und ich habe eine kleine Rolle bekommen.
9: Ein T-Shirt. Ja? Was ist? Bei den Dreharbeiten kombinieren wir oft zwei Aufgaben in einer. Ein Kameraassistent kann auch die Requisiten handhaben. Oder ein Castingmanager übernimmt das Make-up. So wie ich zum Beispiel. Regisseur und Produzent wollten unbedingt, dass die Kinder Einheimische sind, um Transport- und Logistikaufwand zu sparen. Ich schaltete eine Castinganzeige und bekam buchstäblich binnen 10 Minuten die ersten Antworten. Zuerst suchten wir die Geschwister für die kleinen Rollen aus. Dann haben wir die Komparsen ausgesucht. Die Einheimischen sind gerne dabei, trotz der Hitze und der Mücken.
2: Diese Schlüsselszene wurde genau hier gefilmt, bei diesem Haus. Sogar der Transformator ist noch derselbe.
5: Sie spielte hier und rannte einem Kätzchen hinterher. Es sprang in den Transformatorkasten und sie wollte es herausholen. Sie berührte irgendein Metallteil und erlitt einen schweren Elektroschock. Dabei verlor sie beide Arme.
3: Möchtest du einen Jakut-Cartoon sehen?
10: Munha. Fisch, Fisch. Munha ist ein traditioneller Anglertag. Das gesamte Dorf geht angeln, um Karpfen zu fangen. Dann wird der

0: Mädchen gefunden. Sie hat sich an die Rolle gut angepasst und die Aufnahmen klappten auf Anhieb.
1: Mama, das sind Zauberhandschuhe. Die werden mir ganz viele Fische bringen. Mein erster Munha.
0: Für die Toneffekte wandten wir uns an ein Unternehmen in Moskau. Aber deren Auffassung von Schnee war eine andere. Wir dachten, nein, das klingt nicht wie in Jakutien. Denn wir haben sehr strengen Frost hier und der Schnee wird zu einer trockenen Masse. Unser Schnee klingt nicht so feucht wie der in Moskau. Er ist nicht graupelig, sondern trocken. Also haben wir sie gebeten, es noch einmal anders zu machen. Für die Tanzbewegungen der Fischer fragten wir einen professionellen Choreografen aus dem Theater in Sacha. Er zeichnete die Bewegungen auf. Danach haben wir die 3D-Figuren mit denselben Bewegungen programmiert und die Animation darauf aufgebaut. Jakutien ist riesig und die Entfernungen sind groß. Lange Autoreisen gehören für die Menschen hier zu den häufigsten Erinnerungen. Man reist, schläft ein und träumt etwas. Alle schreiben, oh, genau so ist es. Ich erinnere mich an die vielen Reisen mit meinem Vater. Für jeden von uns ist das nachvollziehbar.
2: Vor dem Reichstag stehen sowjetische Kriegsberichterstatter. Und hier steht mein Vater. Dass mein Vater der bedingungslosen Kapitulation beiwohnen konnte und dann Teil der Berichterstattung über die Nürnberger Prozesse war, ist der ganze Stolz unserer Familie.
3: Es waren die westlichen Mächte, die eine politische Verurteilung der Nazi-Kriegsverbrecher anstrebten. Sie wollten Erhängungen und Erschießungen hierfür und dafür beschließen und das ohne jeden Gerichtsprozess.
4: Stalin sagte, dass wenn wir sie nicht vor Gericht stellen, man uns das als Schwäche auslegen würde.
5: Am 20. November 1945 begann der Nürnberger Prozess. Noch nie hatte es in der Geschichte etwas dergleichen gegeben. Auf der Anklagebank saß die Spitze des NS-Staats.
4: Zum ersten Mal in der Menschheitsgeschichte mussten sich Verbrecher, die sich eines ganzen Staates bemächtigt und diesen als Instrument für ihre monströsen Verbrechen missbraucht hatten, vor Gericht verantworten.
0: Das war eine Verurteilung des Nationalsozialismus, die weit über den Rahmen eines einzelnen Staates hinausging.
3: Hier wurden die Kriegsverbrecher erstmals vor Gericht gestellt. Das war ein Prozess von fundamentalem Charakter.
6: Die Völker der Erde klagten den Faschismus an.
7: Ihr setzt euch alle hin. Das Mädchen liegt dort. Ihre Hände sind pechschwarz. Schaut euch ihre Hände an und seid still. Schaut euch nicht an. Seid einfach still. Meine alte Frau kommt vorbei und sagt, Kinder, geht nach Hause. Und dann geht ihr.
8: Nicht lachen, nicht lächeln, nicht in die Kamera schauen.
9: Soll ich weinen?
8: Ja, weine ein wenig.
7: Jana, die Brille des Jungen ist zu modern. Wir müssen ihn woanders platzieren.
8: Er kann die Brille abnehmen. Nimm sie ab.
7: Gut.
8: Nicht lachen.
5: Läuft.
7: Okay, Kamera.
10: Szene 9. B, Einstellung 2, erster Versuch.
0: Was ist mit unserem Kind passiert? Lasst mich durch. Kinder, tret er zur Seite, kommt nicht näher.
11: Geh nach Hause, es ist schrecklich. Was für ein Horror, Sanitäter. Wir müssen etwas unternehmen. Holt den Sanitäter.
7: Cut.
11: Mit dem Tügün Darkhan-Projekt begann ich mit der Schauspielerei. Es war mein erstes Projekt. Die gesamte Republik arbeitete an diesem Film. Wir nennen es Volkskino. Jedes Dorf, jeder Bezirk und jeder Einwohner spielte mit.
3: Tügin Darkhan ist ein epischer Actionfilm. Er erzählt die Geschichte der Sahar-Völker und deren mittelalterlichen Fehden. Er wurde komplett in Jakutien gefilmt. Auch die Pferdestunts wurden hier gedreht. Die einheimischen

0: Deutsche Pferdezüchter schauen gerne Western und bringen ihren Pferden dieselben Hollywood-Tricks bei.
1: In jedem Dorf gibt es Leute, die mit Kameras herumlaufen und filmen. Noch bevor wir mit Tiggen Darkhan anfingen, hatten sie einen ähnlichen Film gedreht, über den Bürgerkrieg. Darin zeigten sie diese Stunts zum ersten Mal. Sie schlugen uns das vor, zeigten uns ein Video und sagten, wir können das. Ihr braucht niemand anderen zu finden, ihr habt uns.
2: Angriff!
3: Es war tatsächlich ein Projekt des Volkes. Für uns ist es eine Würdigung unserer Vorfahren. Die Leute waren voller Begeisterung. Die Kostüme wurden hier hergestellt, nicht in China, ausschließlich hier. Bei den Dreharbeiten hat mich beeindruckt. Nun, wo auch immer wir hingingen, und wir drehten in vielen verschiedenen Gebieten, folgten uns Adler. Bei den Dreharbeiten sind viele mystische Dinge geschehen. Heute sehe ich das Leben anders und denke, dass alles aus einem bestimmten Grund geschieht. Ich bin philosophischer geworden. Okay, alles synchron. Schnitt. Stopp. Gut gemacht, Jungs.
4: Jeder Jakuter träumt davon, in einem Film zu spielen oder einen zu drehen.
0: Diese außergewöhnliche Geschichte spielte sich tatsächlich ab. In Jakutien im Jahr 1910. Stepan Beresekov fällt immer wieder in einen katatonischen Schlaf. Und nur der Künstler und Fotograf Ivan Popov, der Sohn eines Priesters ist, kann den Schlaf vom Tod unterscheiden. Als Ivan sich auf eine ethnografische Expedition begibt, folgt ihm Stepan, aus Furcht, lebendig begraben zu werden.
5: Wir haben die Weggeister nicht gefüttert, deshalb ist es kaputt gegangen.
6: Komm raus!
0: Stepans Rolle wird nicht von einem professionellen Schauspieler gespielt, sondern von einem Berufsschullehrer.
4: Ich wurde eingeladen, ein paar Kindern meinen ersten Film »Über mir geht die Sonne nie unter« zu zeigen. Nach der Vorführung kamen viele Leute, um Fotos zu machen. Der Letzte, der auf mich zukam, nun, er sah aus wie Stepan Beresekov. Vor langer Zeit hatte ich über ihn gelesen. Ich erinnerte mich sofort an die Geschichte. Als ich zurück in die Stadt fuhr, sah ich bereits die vage Struktur des Films vor mir. Und den Schauspieler hatte ich schon. Den Hauptteil drehten wir im Bezirk Tatinski, dem Geburtsort von Ivan Popov. Viele Einheimische waren an dem Film beteiligt.
5: Guten Tag.
7: Hallo. Eine weltweite Berühmtheit.
0: Die meisten Schauspieler kommen aus örtlichen Volkstheatern. Die Regisseure und Schauspieler sind Einheimische. Nach der Arbeit eilen diese Menschen lieber zu Lesungen und Theaterproben, anstatt nach Hause zu gehen und fernzusehen.
4: Volkskunst befindet sich im Aufwind, weil den Leuten langweilig ist.
8: Erklärt dies das Kinophänomen in Jakutien?
4: Teilweise ja, durchaus. Wer war hier mit dabei?
9: Ich?
4: Ja, der Junge. Du doch auch, oder? In dieser Szene, so wie jetzt, ja?
7: Ich wollte einen Anführer spielen oder einen Prinzen, aber sie gaben mir die Rolle eines lustigen Kerls, Kerl Nummer 2. Gut, dass ich rechtzeitig aufgewacht bin, oder?
10: Mir gaben sie die Rolle kichernde Frau Nummer 2. Ach, soll er sich darum kümmern? Er wird ihn immer wieder begraben müssen.
7: Und wir dachten schon, die Arbeit wird nur ein paar Stunden dauern. 7 Uhr morgens bis 8 Uhr abends, nur um dann einen Satz zu sprechen.
9: Und die Mücken stechen.
4: Wir drehten in einem alten Haus, in dem es angeblich spukte. Ich sah einen alten Mann, er kam zu mir und sagte, gib mir einen Tee. Da erinnerte ich mich, dass wir an diesem Tag vergessen hatten, die Erdgeister zu füttern. Also schenkte ich Tee ein und stellte die Tasse hin. Ich holte ein paar Süßigkeiten und erklärte, was wir dort machten, und da kippte die Tasse um. Vielleicht habe ich mir das nur eingebildet, vielleicht aber auch nicht.
0: Das Filmteam kam eigens wegen dieser Jurte hierher. Handwerker aus ganz Jakutien haben 3 Jahre daran genäht. An dem Projekt waren 34 Dörfer aus 12 Bezirken beteiligt. Ein einheimischer Ethnograf verbrachte sein gesamtes Leben damit, intakte Birkenrinde zu sammeln, um damit die verloren gegangene alte Sommerresidenz eines wohlhabenden Jakuten zu rekonstruieren.

0: einige der Dorfbewohner hatten Kurzrollen in dem Film. Und heute sehen sie ihn zum ersten Mal auf der großen Leinwand.
1: Alle Sachas sind ein Mikrokosmos für sich. Unsere langen Winter tragen wohl hierzu bei.
2: Jeder erfindet seine eigenen Szenarien.
1: Ja, jeden Abend erzählen wir uns Rätsel und Märchen. Wenn ein Olonchusut auftaucht, ist das noch besser. Sie erhellen die langen Winterabende.
3: Wir haben das Olonchu-Epos. Es erzählt von Helden und Kriegern, die Schönheiten vor Monstern retteten.
1: Wir können jeden Charakter singen oder spielen. Mädchen, Jungen, alte Männer und alte Frauen. Sogar Pferde. Sogar unsere Pferde haben ihre eigene Meinung. Ich denke, das ist die Nische, die unser Kino besetzt.
3: Und ich denke, dass das jakutische Kino wahrscheinlich, was wir heute filmen, ist die Grundlage für noch großartigere Filme. Das Olonchu-Epos wird das neue Herr der Ringe sein.
0: Am Anfang stand ein Kleid, ein weißes Brautkleid mit einem gewissen nationalen Flair. Damit begann ein neues Kapitel.
2: Ich hatte mein erstes Hochzeitskleid für meine Kollektion kreiert und dann selbst darin geheiratet. Eine Feier in diesem Kleid abzuhalten, in diesem stilreichen hellen Kleid, hat viele Fragen aufgeworfen. Wie ist das möglich? Es ist keine Tracht, richtig. Aber es ist auch kein europäisches Hochzeitskleid. Also, was ist das dann?
0: Der tscherkessischen Tradition waren weiße Kleider unbekannt, ebenso wie Hochzeitskleider generell. Zu formellen Anlässen trug man Kleidung in den Farben reifer Beeren und Früchte. Madina begann die Herstellung weißer Kleider mit neuartigen Stoffen, gestaltete so die traditionelle Kleidung neu und adaptierte sie an die modernen Zeiten. Dann geschah ein Wunder. Mädchen verliebten sich in die Kleider und sie träumten von einer weißen Hochzeit in einem tscherkessischen Kleid, hergestellt von Madina Saralb.
4: Dieses Kleid wurde unter Beachtung aller Regeln hergestellt. Ich habe es also nicht einfach angezogen und das war's. Es hat mehrere Lagen, ein Korsett mit allem drum und dran.
0: Man muss sagen, dass diese Tradition in der Sowjetunion weitgehend in Vergessenheit geraten war. Da alle Kinder in der UdSSR gleichermaßen den jungen Pionieren beitraten, wurden auch alle auf die gleiche Weise verheiratet. Diese neue Tracht erfordert jedoch, sich an die traditionellen Rituale zu erinnern und das Vergangene wiederzuerleben.
2: Es ist unmöglich, die Rituale im Geiste der Tradition außer Acht zu lassen, wenn die Braut eine solche nationale Tracht trägt. Es wäre doch komisch, wenn sich eine Frau in einer nationalen Tracht an europäische Gepflogenheiten halten würde. Daher legt das Kleid auf diese oder jene Weise das Szenario fest.

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1: Mit der Tracht wurde auch der Berufsstand des Che Guaco wiederbelebt. Hierbei handelt es sich um die Bewahrer der Erinnerungen des Volks, der Adygen. Es sind Barden und Geschichtenerzähler, die auch traditionelle Feste organisieren.
2: Du filmst, wie sie die Treppe hinuntergeht, und dann verstecken wir sie.
1: Das Kleid verlangte quasi, wunderschön dargestellt zu werden. Und so begann die Neuentwicklung der Hochzeitsindustrie. In den sozialen Medien gab es eine Flut von wunderschönen Fotos und Videos von Bräuten in atemberaubender traditioneller Kleidung. Mit der Zeit begannen junge kaukasische Frauen, ihre weißen Kleider aufzugeben und sich an warmen, natürlichen Farben zu orientieren, die sie direkt bei Madina bestellen.
3: Dies ist ein traditionelles Hochzeitskleid. Es zeigt eine unglaublich feminine Silhouette und eine betonte Hüfte. Man sieht, wie ein modernes Mädchen sofort neue Charakteristiken annimmt. Wichtig ist, dass es ein formelles Kleid ist. Das Oberteil ist das Hauptkleid. Asya wird es anziehen. Es ist ein Kleid für eine echte Prinzessin.
4: Ich wollte unbedingt ein rotes.
3: Für uns sind das alles Hochzeitskleider. Für jemanden außerhalb unseres kulturellen Kontextes sehen sie wohl aus wie formelle Kleidung oder Trachten. Aber bei uns sind das Hochzeitskleider. Eine komplette Neuerfindung des Hochzeitskleids ist im Gange. Über den gesamten Nordkaukasus hinweg findet eine gewaltige Neubelebung des Interesses an Nationaltrachten statt, insbesondere im Bereich der Hochzeitstraditionen. Denn in der Hochzeitstradition nimmt die Frau eine zentrale, huldvolle Position ein. Und als ich begriff, dass nicht mehr nur jeder Zweite, sondern inzwischen fast alle jungen Frauen im Kaukasus davon träumen, in einer nationalen Tracht zu heiraten, und dass neben ihnen bereits ein junger Mann stand, der Bräutigam, nicht mehr im europäischen Anzug, sondern ebenfalls in traditioneller Kleidung, und dass auch die jungen Männer anfingen, es ihnen gleich zu tun und nationale Kleidung zu tragen. Da wurde uns klar, dass sich die Geschichte rückwärts entfaltet. Wir sind wohl die Ersten in Russlands Geschichte, die die Hochzeitsmode in etwas jenseits der Mode entwickelt und zu einer neuen Tradition in einer neuen Ära gemacht haben. Und die jungen Frauen denken, diese Tradition habe schon immer so existiert.
1: So tritt die Nationaltracht ihre Rückkehr in die Straßen der Städte an.
3: Zu meiner Studienzeit, das muss ich sagen, wurde die nationale Mode als Antimode wahrgenommen. Sie wurde ausschließlich mit Bühnenauftritten in Verbindung gebracht. Und jetzt erleben wir eine komplette Neuauflage dieser Art Kleidung. Diese Mode steht als Gegenwind zur Globalisierung. Es ist keine Maskerade, keine Verkleidung. Nicht einfach, es gefällt mir und das war's. Es ist vielmehr eine Reflexion der Frage, wer bin ich in dieser Welt? Und die Antwort darauf, ich muss ich selbst sein.
1: Aktuell kreiert Madina eine Freizeitkollektion mit einer nationalen Note. Mittlerweile ist das Genre sehr gefragt.

0: Margo und Ilja machen sich wieder auf den Weg.
1: Du hast doch bestimmt irgendwas vor.
2: Ich schlage vor, wir fahren irgendwo hin. Wir waren im Sommer unterwegs, dann sollten wir auch im Winter reisen.
0: 5500 Kilometer mit dem Auto, von Moskau bis zum Baikalsee.
2: Augen zu, 2, 3.
0: Auf dem Weg dorthin erwarten sie neue Bekanntschaften, überraschende Erkenntnisse und Abenteuer.
3: Prima, ich mache euch heute zu Knödelfeen.
1: Oh, du bist heute eine Knödelfee.
0: Das ist das wahre Russland, wie sie es mit eigenen Augen sehen sollten.
1: Hier fängt Sibirien an.
2: Hurra!

0: Als ich 13 Jahre alt war, begann ich mit meinem Vater zusammenzuarbeiten.
1: Ich habe noch nicht erreicht, was ich erreichen will. Wenn ich mein Ziel erreicht habe, werde ich vielleicht meine Leidenschaft für das Handwerk verlieren.
2: Jeder omanische Dolch repräsentiert den sozialen Status des Trägers und die Beziehungen der Menschen zueinander.
3: Diese Dolche, die in der Omanhalle im Nationalmuseum ausgestellt sind, sind in der Tat einzigartig.

0: diesem Friedhof findet man keine Stille. Hier starb Anne Frank. Und mit ihr zehntausende Juden, Polen, Slawen. Heute dröhnen über ihren Gräbern wieder die Geschütze. Die Gedenkstätte Bergen-Belsen liegt in unmittelbarer Nähe zu einem der größten Truppenübungsplätze Europas, Bergen-Hune. Dort wird heute wieder Krieg gespielt. Die Grenze zwischen Erinnerung und Kriegsvorbereitung verläuft hier. Beides nur wenige Schritte voneinander entfernt. So nah, dass Soldaten auf dem Weg zu ihren Übungen an Massengräbern aus der Zeit des Zweiten Weltkriegs vorbeigehen. Schülerinnen und Schüler kommen nach Bergen-Belsen, um aus der Geschichte zu lernen. Doch über den Massengräbern liegt der Lärm von heute. Detonationen vom Truppenübungsplatz. Erst erschrecken sie, dann gewöhnen sie sich daran. Während sie von einem Massengrab zum nächsten gehen und ihre Lehrer über die Schrecken des Krieges sprechen, wird nebenan bereits wieder für den Krieg geübt.
1: Ich will keinen Krieg. Ich will einfach keinen Krieg. Ich will alles verhindern, dass ein Krieg kommt. Ich bin gegen jede Art von Waffengewalt. Gegen jede Art von Aufrüstung. Ich bin für Diplomatie. Und für...
0: Diese Jugendlichen wollen keinen Krieg. Zehntausende Schülerinnen und Schüler demonstrieren in dutzenden Städten gegen die Pläne der Bundesregierung, die Wehrpflicht wieder einzuführen. Doch während sie protestieren, boomt in Deutschland eine Branche wie keine andere. Die Rüstungsindustrie. An der Spitze Rheinmetall.
2: Naja, es ist ja ganz klar, dass erst einmal überhaupt ein krasses Interesse von beispielsweise Rheinmetall, wo wir gehen, wir jetzt protestieren, einfach ein großes Interesse an Krieg ist, weil sie ja dadurch ihre Waffen herstellen, ihre Waffen verkaufen dadurch. Wir haben ein wirtschaftliches Interesse an Krieg. Und wir als Bevölkerung von Deutschland oder meinetwegen auch, ja, eigentlich jede Bevölkerung hat ja Interesse an Frieden erst einmal. Und daher protestieren wir heute gegen Rheinmetall und gegen die Waffen.
0: Ein Leopard-Kampfpanzer kostet knapp 30 Millionen Euro pro Stück. Etwa so viel wie ein kompletter Schulneubau in Berlin. Doch während Deutschland über fehlende Klassenzimmer, marode Gebäude und Lehrermangel klagt, sollen Panzer bald im Überfluss vorhanden sein. 105 Leopard-Kampfpanzer hat die Bundesregierung bei Rheinmetall bestellt.
3: Wir beschaffen doch wie verrückt, um es mal salopp auszudrücken. Wir haben jedes Jahr einen neuen Rekord an 25 Millionen Euro Vorlagen im Parlament. Wir beschaffen sehr, sehr viel, wir bestellen sehr, sehr viel. Aber gleichzeitig können wir natürlich die Dinge nicht innerhalb von 24 Stunden geliefert bekommen. Auch die Industrie braucht Zeit zu produzieren und ihre Produktionskapazitäten hochzufahren. Das passiert alles, aber wir haben ordentlich Tempo vorgelegt in den letzten 3 Jahren.
0: Rheinmetall investiert massiv in den Standort Unterlüß. Neue Werkshallen sollen ursprünglich in 2 Jahren entstehen. Doch der Zeitdruck war so groß, dass man es in gut einem Jahr schaffte. Heute läuft hier die größte Munitionsproduktion Europas im Dauerbetrieb. 3 Schichten, 24 Stunden am Tag, 7 Tage die Woche.
4: Die Ukraine selber ist im Augenblick nicht in der Lage, das alles aufzubauen. Sie sind im Krieg und ich denke mal, jeder von uns möchte, dass in der Ukraine weiterhin Demokratie herrscht. Und wir kämpfen dafür und die Bundesrepublik tut das Ganze und wir stehen voll hinter der Bundesrepublik Deutschland und wir müssen sie unterstützen, weil sie alleine ganz einfach verlieren würden.
0: Der eigentliche Gewinner heißt bisher Rheinmetall. Bis 2030 will der Konzern seinen Umsatz verfünffachen, von rund 10 auf 50 Milliarden Euro. Auf einer Konferenz sagte Konzernchef Armin Papperger sinngemäß, manchmal sehe er diese Zahlen und denke, das sei eine wunderbare Welt. Die Aktie seines Unternehmens ist in 4 Jahren um etwa 2000% gestiegen.
5: Herr Papperger, es gab an der Börse neulich einen spannenden Moment. Da gab es das Treffen zwischen Trump und den europäischen Regierungschefs. Und es gab so die leichte Hoffnung auf Frieden in der Ukraine. Und prompt hat die Rheinmetall-Aktie heftig verloren, -6% an dem Tag. Heißt das, Frieden ist schlecht für Ihr Geschäft?
4: Nein. Wir wünschen uns alle Frieden, das ist, glaube ich, überhaupt kein Thema. Aber was, glaube ich, wichtig ist, ist, dass wir ja nichts haben und dass wir die Bestände auffüllen müssen. Und deswegen wird unser Geschäft weiterlaufen. Schwankungen an der Börse sind normal.
5: Aber zynischerweise müssten Sie darauf hoffen, dass der Krieg weitergeht?
4: Nein, ich wünsche mir, dass der Krieg sofort beendet wird.
0: Armin Papergers Einkommen wächst im Takt der militärischen Aufrüstung. 2022 verdiente er 3,6 Millionen Euro. 2025 waren es mehr als 10 Millionen. Der Einfluss des Rheinmetall-Chefs reicht längst weit über die Vorstandsetage hinaus. Der Mann an der Spitze des Rüstungskonzerns ist längst mehr als ein Manager. Er ist zu einer Schlüsselfigur der europäischen Aufrüstung geworden. Europas führender Waffenmanager wird inzwischen fast bewacht wie ein Kanzler. Personenschützer, private Sicherheitskräfte, ständige Begleitung. Offiziell muss er vor russischen Saboteuren geschützt werden.
6: Vor knapp 2 Jahren haben ja Geheimdienste herausgefunden, dass Russland ihre Ermordung plant. Wie hat sich denn Ihr Leben seitdem verändert?
7: Ach ja, ich habe ständige Begleiter jetzt. Da gewöhnt man sich relativ schnell dran. Man braucht natürlich 1-2 Monate, um sich dran zu gewöhnen, aber wirklich sehr, sehr professionelle Polizisten, die mich begleiten. Sie sehen das ja jetzt heute auch hier und ich habe mich dran gewöhnt und ich lebe damit sehr gut.
6: Sie leben damit sehr gut. Wie ist das für Ihre Familie?
7: Für meine Familie auch. Meine Frau, die ja oft mit mir dann unterwegs ist, fühlt sich auch mittlerweile sehr wohl und wir fühlen uns sehr sicher.
6: Haben Sie Angst?
7: Nein.
0: Angst zeigt der Rheinmetall-Chef nicht. Auch in die Ukraine reist Papperger. Mit Schutzweste eröffnete er dort eine Werkstatt zur Reparatur von Panzern. In Kiew traf er Präsident Zelensky, dessen Land von Deutschland über immer neue Kanäle mit Geld, Waffen und militärischer Hilfe versorgt wird.
8: Wir können uns auch diese enorme Aufrüstung nicht mehr leisten. Und wir können uns auch die enorme Unterstützung der Ukraine, die vollkommen sinnlos ist in diesem korrupten Staat, nicht weiter leisten. Ich würde sagen, weg von Konfrontation, hin zu Gesprächen, hin zu einer gemeinsamen Sicherheitsarchitektur für Europa.
0: Rheinmetall hat andere Pläne. Bis 2030 soll die Zahl der Beschäftigten von 40.000 auf 70.000 steigen. Der Konzern wird mit Aufträgen überhäuft und bedient eine Nachfrage nach Waffen, wie es sie in Europa seit dem Ende des Zweiten Weltkriegs nicht mehr gegeben hat. Insgesamt möchte Rheinmetall ab 2027 jährlich etwa 1,5 Millionen Geschosse produzieren. Im Vergleich: 2022 hatte das Unternehmen knapp 70.000 Artilleriegeschosse jährlich hergestellt. Auch bei Militärlastwagen hat Rheinmetall die Produktion massiv hochgefahren. Von rund 600 Fahrzeugen im Jahr auf inzwischen etwa 5.000.
9: Rheinmetall, die Aktie geht nach oben und ich denke in erster Linie erstmal, dass die Arbeitsplätze gerettet werden müssen.
10: Wir wollen diese Sicherheit, dass es hier weitergeht und dass die arbeiten können, ihre Familien ernähren können, ihr Häusle bezahlen können oder auch die Miete bezahlen können. Und diese Perspektivlosigkeit, die macht den Menschen schon zu schaffen oder zumindest mir.
0: Die Beschäftigten im Volkswagenwerk Osnabrück wissen, dass Rheinmetall ein Auge auf ihren Standort geworfen hat. Die Produktion von Pkw könnte hier 2027 auslaufen. Was dann aus den rund 3000 Beschäftigten wird, ist unklar. VW-Chef Oliver Blume zeigt sich offen für eine Umrüstung der Fertigung. Statt Kleinwagen könnten künftig Militärfahrzeuge vom Band laufen, nicht nur in Osnabrück, sondern womöglich auch im Volkswagenwerk Dresden.
11: Um das alles zu kompensieren, ja, also die Desindustrialisierung, das Wegbrechen, wird jetzt ja offenbar eine Kriegswirtschaft inszeniert. Die wiederum hängt sehr, sehr, sehr stark von Rheinmetall ab. dann sehen wir im Prinzip an solchen Sachen nahtlos den Übergang von einer normalen, guten, florierenden Industrie zu einer Kriegswirtschaft. Ja? Also es stimmt natürlich, die Automobilindustrie war immer das schlagende Herz. Ja? Und deswegen hatte die Automobilindustrie auch immer große Mitsprache in Deutschland, was passiert.
0: Die besten Jahre von Rheinmetall waren immer Kriegsjahre. Im Ersten Weltkrieg wuchs die Belegschaft um ein Vielfaches. Die Produktion von Artilleriegeschossen stieg von Hunderttausenden auf Millionen. Den eigentlichen Aufstieg erlebte der Konzern mit den Nationalsozialisten. Die Waffenindustrie finanzierte den Machtaufbau des NS-Regimes mit. Hitler bedankte sich mit einem Weltkrieg.
12: Der deutsche Soldat! Arbeiter, das sind die Waffen, die Arbeiter, ihr habt ihnen die Waffen.

0: Waffen, die sie heute so zuversichtlich sein lassen, dass jeder Soldat weiß, wir sind nicht nur die besten Soldaten der Welt, sondern wir haben auch die besten Waffen der Welt. In der Zukunft erst recht.
1: Während des Zweiten Weltkriegs arbeiteten mehr als 100.000 Menschen für Rheinmetall. Der Konzern setzte Zwangsarbeiter ein, Kriegsgefangene, Verschleppte, Menschen aus ganz Europa. Dokumente aus jener Zeit zeigen, das Unternehmen kaufte sogenannte Ostarbeiter von der SS. In Unterlüß, wo Rheinmetall heute seinen größten Produktionsstandort betreibt, liegt nur wenige Kilometer vom Werk entfernt ein Friedhof mit Gräbern russischer, polnischer, serbischer und jüdischer Kinder. Pazifisten organisieren dort regelmäßig Gedenkaktionen. An den Werkzäunen hängen Plakate, auf denen steht, auf wessen Knochen diese Hallen gebaut wurden.
2: Der Zwangsarbeiterin bei Rheinmetall überhaupt nicht gedacht wird, dass es keinen Stein, keine Erinnerung, nichts gibt. Hier befand sich von 1944 bis 1945 das Außenlager Tannenberg des Konzentrationslagers Bergen-Belsen, in dem 900 osteuropäische Juden inhaftiert waren. Sie mussten Zwangsarbeit für Rheinmetall leisten. Kurz vor der Befreiung wurden sie nach Bergen-Belsen deportiert.
1: Am Image arbeitet der Rüstungskonzern längst. Rheinmetall ist Sponsor von Borussia Dortmund. Der Munitionshersteller erscheint auf den Werbebanden am Spielfeldrand der Bundesliga. Der Slogan: Verantwortung übernehmen in einer sich veränderten Welt. Viele Fans protestieren. Auf den Tribünen entrollen sie Banner. Man sei nicht bereit, an der Imagepolitur eines Waffenherstellers mitzuwirken. Andere sehen das nüchterner. Der Sponsorenvertrag bringt rund 20 Millionen Euro. Geld stinkt nicht.
3: Die Leute brauchen Geld. Ob das jetzt Rüstung ist oder Friedensvereine gibt es ja auch nicht, die jetzt sponsoren. Bayern hat Katar, wir haben Rheinmetall. Passt.
1: Rheinmetall versteckt sich nicht. Der Konzern geht in die Offensive Richtung Osten, dorthin, wo die NATO Nachschub braucht. Seit 2022 investiert Rheinmetall in neue Standorte in Ungarn, Rumänien, Bulgarien, Lettland und Litauen. Auch in der Ukraine entstehen gleich mehrere Produktions- und Reparaturstätten.
4: Die gesamte Zeit der Bundesrepublik Deutschland als ja ein Ausfuhrkontrollgesetz bestand für Waffen, die nicht in Krisengebieten weltweit geliefert werden sollten. Zu dieser Zeit hat dieser Konzern ja auch dieses Kriegswaffenkontrollgesetz mit betrügerischen Mitteln umgangen. Sie haben mit Bestechung und Korruption auf die verschiedensten Arten und Weisen ihre Kriegswaffen nach Südafrika geliefert, in lateinamerikanischen Staaten geliefert, wo die Bevölkerung mit brutalsten Mitteln unterdrückt wurde und so weiter und so fort. Also dieser Konzern hat die verbrecherischen Methoden, die sie angewendet haben während des Zweiten Weltkriegs, während der ganzen Zeit nach dem Zweiten Weltkrieg fortgesetzt, haben ihre Waffen produziert, haben sie weltweit verteilt. Sie haben ihr Geschäftsmodell Rüstung und Krieg fortgesetzt und setzen es natürlich in verstärktem Maße jetzt noch fort, wenn oder indem sie gegen Russland die Waffen einsetzen, zum Beispiel in der Ukraine und so weiter.
1: Kilometer von der russischen Grenze entfernt, wird die Hoffnung auf Frieden in Beton erstickt.
5: Ich denke, dass es ein wichtiges Projekt ist, besonders an der Ostflanke wegen der Logistik. Denn wenn wir die ganze Munition in Deutschland und im westlichen Teil von Europa produzieren, ist die Logistik üblicherweise ein großes Problem.
6: Diese Freundschaft und die Zusammenarbeit bedeuten uns viel. Es zeigt, wir sind nicht alleine in Europa. Wir arbeiten zusammen. Es bringt uns also ein Gefühl der Sicherheit. Wir fühlen uns sicher.
1: Im Herbst 2025 startet Rheinmetall gemeinsam mit der litauischen Regierung den Bau einer weiteren Waffenfabrik im Baltikum. Die Begründung: anders lasse sich Putin nicht abschrecken.
7: Es wird ja immer von der Bedrohung durch Russland gesprochen. Es gibt Zahlen sogar, Daten. Die einen sagen, 2029 werden sie uns angreifen. Andere sagen inzwischen schon 2026. Es ist also im Grunde ein Wettbewerb darum, wie lange wir überhaupt Zeit haben, uns auf einen solchen Angriff vorzubereiten. Ich verstehe nicht, diese Diskussion verstehe ich wirklich nicht. Und zwar deshalb, weil die Vereinigten Staaten, die ja jedes Jahr eine Bedrohungsanalyse herausgeben, in der vorletzten Bedrohungsanalyse, also 2024, da waren noch Biden Präsident, ganz klar gesagt haben, Russland hat weder die Absicht noch die Fähigkeit, NATO-Truppen, die Truppen der Vereinigten Staaten oder der NATO anzugreifen. Und auch in der Bedrohungsanalyse dieses Jahres vom 18. März unter der Trump-Regierung wird das mit ähnlichen Worten genauso gesagt.
1: Die Kriegshysterie lässt Rheinmetall wachsen, zu Land, zu Wasser und in der Luft. Der Konzern übernimmt die Marinesparte der Lürssen-Gruppe, die NVL. Nach Rheinmetalls Berechnungen wird die Bundesregierung bis 2035 rund 30 Milliarden Euro für neue Kriegsschiffe ausgeben. Auch im Weltraumgeschäft will Armin Papperger mitverdienen. Für Drohnenprogramme winken dem Konzern Milliardenaufträge. Dabei schreibt die Berliner Zeitung, Rheinmetall-Drohnen hätten bei Tests nicht einmal aufblasbare Panzer zuverlässig treffen können.
8: Bei den Tests versagte der Zünder des Boosters zweimal. In Kreisen des Verteidigungsministeriums wird das System deshalb als PowerPoint-Projekt bezeichnet.
1: Die Tests sollen enttäuschend verlaufen sein. Trotzdem könnte Rheinmetall einen Auftrag erhalten, der um ein Vielfaches größer ist als die Budgets der Konkurrenten. Für Firmen wie Helsing und Stark sind deutlich kleinere Summen vorgesehen, obwohl ihre Systeme bei Testläufen offenbar besser abgeschnitten haben.
9: Well, we have to be able to defend ourselves, which is actually not the case. We are not strong enough. Our army is not strong enough. So that's the reason why we are spending a lot of money, more than ever before, after the Cold World War. So that we are spending a lot of money, which we have to borrow. We changed our constitution and we are seeing a big threat. And the threat is Russia. And this threat is not only on Ukraine, it's on our peace, on our freedom, on the political order of Europe.
10: So, und seine Regierungsleute sind kriegsbesoffen. Wir haben es mit einer Sprache und einer Propaganda zu tun, wie wir sie eigentlich nach 1945 noch nie gehört haben. Er flüchtet sich in den Krieg, so meine Interpretation, denn ohne Krieg kann diese kaputte Wirtschaft nicht überleben.
1: Im April 2026 stellt die Bundesregierung unter Friedrich Merz ihre neue Militärstrategie vor. Es ist der größte militärische Kurswechsel Deutschlands seit Jahrzehnten. Das Verteidigungsministerium will die Bundeswehr zur stärksten Armee Europas machen. Bis Mitte der 2030er Jahre soll die Truppenstärke von heute rund 185.000 auf 260.000 Soldatinnen und Soldaten wachsen. Dazu kommen 200.000 Reservisten. Die Altersgrenze soll auf 70 Jahre steigen. Im von Boris Pistorius präsentierten Papier wird Russland als zentrale Bedrohung benannt.
10: Für
11: mich ist diese Bedrohung sehr konkret. Sie stellt sich wirklich sehr deutlich dar. Ich habe in meinen 42 Jahren Dienstzeit eigentlich noch nie eine so konkrete Bedrohung gesehen. Ich glaube, es war noch nie so ernst. Als Militär muss es uns darauf ankommen, dass wir uns auf ein Worst-Case-Szenario vorbereiten. Und dieses Worst-Case-Szenario könnte sein, dass 2029 genau diese Streitkräfte, die sich so vorbereiten, dann auch einen großmaßstäblichen Krieg gegen ein NATO-Land, gegen NATO-Gebiet dann auch durchführen können.
12: Man versucht, die Leute systematisch darauf vorzubereiten, dass es unausweigerlich zu einem Krieg kommen muss, weil ja der böse Russe vor der Tür steht und nur darauf wartet. Bloß der Russe ist ja so blöde. Wir sind noch nicht kriegstüchtig. Warum greift er jetzt nicht an? Der wartet, bis wir kriegstüchtig sind. Ein normal denkender Mensch müsste sich doch sofort die Frage stellen, na, wenn der uns angreifen will, warum macht er das nicht jetzt?
1: Wer das Grundgesetz aufschlägt, findet in Artikel 87a Absatz 1 einen klaren Satz. Der Bund stellt Streitkräfte zur Verteidigung auf. Die Bundeswehr soll verteidigen, nicht angreifen. Der Auftrag der Bundeswehr ist damit eindeutig. Verteidigung, nicht Angriff. Doch Verteidigungsminister Boris Pistorius formuliert inzwischen deutlich weiter. Im November 2025 erklärte er, Deutschland müsse kriegstüchtig werden.
13: Wir müssen bis 2029 kriegstüchtig sein.
1: Mit anderen Worten, das Land soll wieder bereit sein, Krieg zu führen.
14: Wer ist für unsere Sicherheit verantwortlich? Was meint ihr? Ist es die Aufgabe des Staates, ja, oder von einzelnen Unternehmen, ja, also der Wirtschaft? Oder ist es Aufgabe des einzelnen Individuums, unserer Gesellschaft? Was meint ihr?
1: Die militärische Werbung ist längst in den Schulen angekommen. Soldaten sprechen dort mit Kindern über Dienst, Sicherheit und deutsche Interessen. Die Zahl solcher Besuche hat sich in den vergangenen Jahren vervielfacht. Besonders aktiv ist die Bundeswehr in Bayern.
15: War bei dir an der Schule auch schon mal ein Soldat oder eine Soldatin im Unterricht? Über 2000 Mal waren sogenannte Jugendoffiziere allein in den ersten 3 Monaten dieses Jahres im Unterricht zu Besuch. Besonders oft übrigens in Bayern. Jugendoffiziere sind speziell ausgebildete Soldatinnen und Soldaten, die sich Schulen für Diskussionsrunden einladen können. Sie halten etwa Vorträge über Sicherheitspolitik oder erklären den Auftrag der Bundeswehr. Kritik dafür gibt es von der Partei Die Linke. Sie findet, mit den Besuchen sollen junge Leute gezielt rekrutiert werden. Wie siehst du das?
1: Menschen in Uniform, die heute in Schulen über Sicherheit, Dienst und Krieg sprechen, könnten mit den Kindern auch nach Bergen-Belsen fahren. Zu den Massengräbern der Opfer des Zweiten Weltkriegs. Auch die Soldaten, die auf dem Weg zum Truppenübungsplatz Bergen-Hohne an der Gedenkstätte vorbeikommen, könnten dort anhalten. Für Stille, für Erinnerung, für die Frage, warum aus der Geschichte so wenig gelernt wurde. Denn wer hier nicht versteht, was Krieg bedeutet, wird es nirgendwo verstehen.

0: Der 11. September 2001 war ein Tag, der die moderne Welt veränderte. Diese apokalyptischen Fernsehbilder brachten die USA dazu, einen Krieg gegen den Terrorismus auszurufen.
1: Wir sind schon seit 20 Jahren in diesem Krieg. Ich glaube, kaum ein Amerikaner bereut die Invasion Afghanistans, weil wir die Al-Qaida vernichten mussten. Wir hatten keine Wahl.
2: Aber dann fingen sie an, afghanische Dörfer und Häuser zu bombardieren und unsere Leute zu verletzen und zu töten. Als die Amerikaner gingen, haben sie alles zerstört, was sie nicht mitnehmen konnten.
0: Mehr als 2 Millionen Afghanen sind als Flüchtlinge in andere Länder geflohen. Sie versuchten, ihre Familien vor den Gräueltaten des Krieges zu retten.
2: In Afghanistan herrscht immense Gewalt. In unserem Land herrscht immenser Hunger. In Afghanistan wurde ein Vakuum hinterlassen.
3: Wenn das ein Ziel war, dann war es ein großer Erfolg.

0: Spreng es.
1: Hat noch niemanden Minen gegen Zivilisten produziert. Aber die Ukrainer setzen sie gegen Zivilisten ein.
2: Was ist das, wenn nicht Terrorismus? Hier in der Nähe befindet sich ein Kindergarten und eine Schule.
3: Dieser Gegenstand wurde von Ingenieuren entwickelt, um eine Person zu verkrüppeln.
4: Ich will noch das Ende von diesem ganzen Schlamassel erleben. Es muss ein Tribunal geben.
5: Die meisten Geschosse sind auf Häusern gelandet, in Gärten oder Höfen. Wir gehen große Risiken ein und graben.
1: Alles wird gut werden. Wir werden siegen.

0: Warte, ich habe eine Überraschung für dich.
1: Wirklich?
0: Ja.
1: Ich habe mich schon gefragt, warum du mich so anschaust.
0: Du warst gestern den ganzen Tag so böse auf mich. Hier.
1: Du hast mir eine Uhr gekauft. Das war es also.
0: Du warst so böse.

0: Uns erwartete die Stadt Naberezhny Chilny und ihre riesige Fabrik für Lastkraftwagen, KAMAZ. Ein Besuch, dem wir schon lange entgegenfieberten. Geben wir Vollgas.
1: Das Unternehmen KAMAZ, die KAMAZ-Werke für die Produktion von Schwerlasttransportern und Automobilen, wurde 1969 gegründet und befindet sich auf einem weitläufigen 57 Quadratkilometer großen Werksgelände. Das erste Fahrzeug lief im Jahr 1976 vom Band. Seitdem hat KAMAZ über 2 Millionen Fahrzeuge und fast 3 Millionen Motoren produziert. Die Fahrzeuge von KAMAZ werden in über 80 Länder exportiert.

0: Die Fabrik hat in ihrer langen Geschichte viele Höhen und Tiefen erlebt. Aber eines steht fest: Nichts hat den Aufstieg des russischen Autoriesen aufhalten können. Igor, wir filmen diese Reportage nicht nur für ein russisches, sondern auch für ein deutsches Publikum. Hier in Russland bedarf KAMAZ wohl keine speziellen Vorstellungen. In Deutschland ist die Marke aber nicht so bekannt. Könnten Sie erzählen, was KAMAZ für ein Unternehmen ist? Wie sind die Verkaufszahlen? Welche Fahrzeuge werden gebaut und wo werden sie eingesetzt?
1: KAMAZ ist heute der größte Hersteller von Lastkraftwagen in Russland und in den GUS-Staaten. KAMAZ produziert über 40.000 Fahrzeuge im Jahr. Wir stellen so gut wie alle Fahrzeugtypen her, die für die russische Wirtschaft benötigt werden. Das sind unter anderem Transportfahrzeuge, Muldenkipper und Sattelzugmaschinen. KAMAZ entwickelt heute auch Nutzfahrzeuge, auf die wir uns in der Vergangenheit nicht spezialisiert hatten, zum Beispiel Großmuldenkipper. Wir haben eine eigene Produktlinie für Personenverkehr. Das sind verschiedene Klassen von Bussen, darunter auch Stadtbusse.
2: Da kommt schon einer.
0: Da fährt gerade ein Bus.
1: Wir produzieren große und extra große Stadtbusse, wie diesen hier.
2: Ist der extra groß?
1: Ja, er gehört zur extra großen Klasse der Gelenkbusse. Unsere Busse fahren sowohl mit traditionellem Treibstoff, also mit einem Verbrennungsmotor, als auch mit...
2: Mit Batterie?
1: Ja.
0: Mit innovativen Technologien.
1: Das sind umweltfreundliche Transportmittel, Elektroautos bzw. in unserem Fall Elektrobusse.
0: In Moskau gibt es eine Menge Elektrobusse.
2: Ein Bus wie jeder andere, könnte man meinen. In der Stadt, also vor allem in Moskau, gibt es viele davon. Was macht diesen Bus so besonders?
3: Es ist allgemein bekannt, dass KAMAZ 12 Meter lange Busse herstellt. Und ich kann voller Stolz sagen, dass wir die besten Busse dieser Klasse produzieren.
2: Also auch ich?
3: Nein, KAMAZ natürlich. Hier sehen Sie ein modifiziertes Modell unserer Produktionslinie für Transportfahrzeuge. Das ist ein Gelenkbus mit einer Länge von insgesamt 18 Metern. Es handelt sich um eine ganze Produktionslinie. Das hier ist ein Erdgasbus. Das erkennt man am Erdgasbehälter auf dem Dach. Solche Gelenkbusse produzieren wir sowohl mit Elektro- als auch mit Dieselantrieb. Diese neue Produktlinie geht nächstes Jahr bei KAMAZ in Serienproduktion. Wir sind optimistisch, was die weitere Entwicklung angeht.
2: Sind diese Busse länger als die alten?
3: Ja, die alten waren...
2: 12 Meter lang?
3: Ja, und diese sind 18 Meter lang.
0: Ich habe doch gesagt, er ist länger und du hast mir nicht geglaubt.
2: Also rein optisch ist er nicht so lang.
3: Er ist einfach schön gemacht, deswegen sieht er so kompakt aus. Wir haben hart dafür gearbeitet, dass die Ausstattung unserer russischen Transportmittel entweder aus Eigenproduktion stammt oder aus befreundeten Ländern importiert wird. Die Produktionslinie der Transportfahrzeuge, die ich bereits erwähnt habe, wird nächstes Jahr bei uns in Serienproduktion gehen, unabhängig von der Situation auf dem Weltmarkt.
0: Was unterscheidet diesen Bus zum Beispiel von einem Bus von Mercedes? In Deutschland fahren überall Mercedes-Busse. Was zeichnet die KAMAZ-Busse aus? Was sind da die wichtigsten Unterschiede?
3: Es gibt da keine Unterschiede. Es ist ein Bus genauso wie in Deutschland. Wir halten uns an die Richtlinien und technischen Vorschriften der EU und der Tarifunion. Genauso wie Mercedes-Benz. Das heißt, wir erfüllen alle Anforderungen, was Sicherheit und Komfort angeht, genauso wie jeder andere Hersteller von Transportmitteln für den Personenverkehr. Entsprechend gibt es da keine wirklichen Unterschiede, auch wenn ich sagen würde, dass unser Modell eine Spur besser ist.

0: Говоря о начинке.
1: Welche Teile dieser Fahrzeuge werden in Russland produziert? Wie sah die Situation vor 2022 aus und wie ist die Lage heute?
2: 2022 waren wir gezwungen, die Produktion dieser Fahrzeuge herunterzufahren, da eine Reihe an Bestandteilen, die bei der Konstruktion zum Einsatz kamen, nicht mehr verfügbar bzw. lieferbar war. Es war schwere Arbeit, aber wir haben es geschafft, die Konstruktion zu überarbeiten. Die Produktion von einigen Bestandteilen konnte vor Ort organisiert werden. Ein anderer Teil der Komponenten wurde durch gleichwertige Produkte aus befreundeten Ländern ersetzt.
1: Also zum Beispiel aus China?
2: China ist in Wirklichkeit nicht unser einziger Lieferant. Wir importieren natürlich viele Komponenten von dort. Bestimmte Teile erhalten wir aber auch aus anderen Ländern. Wir haben sehr viele Produzenten in Russland selbst und in den GUS-Staaten finden können. Zum Beispiel in Belarus.
3: Wirkt sich das auf die Qualität aus?
2: Nein, überhaupt nicht. Unsere Aufgabe hier war nicht einfach, eine Verschlechterung der technischen Parameter zu verhindern. Unser Ziel war es, ein höheres Qualitätsniveau zu erreichen. Ich kann frei heraus sagen, dass uns das gelungen ist. Das Wartungsintervall für den KAMAZ 54901 der alten Generation ist zum Beispiel 120.000 Kilometer. Bei der neuen Lkw-Generation deklarieren wir bereits einen Wartungsintervall von 150.000 Kilometern.
3: Ist das wie bei einem Pkw? Sind es dort nicht 10.000?
2: Ja, für Pkw sind es 10.000 bis 15.000. Diese Lkws müssen nur alle 150.000 Kilometer gewartet werden.
3: Ölwechsel nur alle 150.000 Kilometer?
2: Ja, einmal im Jahr oder nach 150.000 Kilometern. Bei einem Sattelschlepper. Natürlich ist das Wartungsintervall bei intensiverer Benutzung, zum Beispiel bei Muldenkippern, geringer. So viel zu Wartungsintervallen. Der zweite Punkt ist der Kraftstoffverbrauch. Wir hatten sehr strenge Auflagen zu erfüllen. Wir mussten besser werden als die weltweiten Marktführer. Das haben wir auch geschafft.
3: Besser im Sinne von kostengünstiger.
2: Ja, genau.
1: Ist KAMAZ also durch die Sanktionen besser geworden?
2: Ja, wie ich schon sagte, bestand unser Ziel nicht einfach darin, nicht schlechter zu werden. Wir haben uns deutlich ambitiösere Ziele gesetzt. Wir wollten noch besser werden und das haben wir auch geschafft.
4: Dieses Fahrzeug ist ein Prototyp. Es ist ein geländegängiger Großmuldenkipper mit Allradantrieb. Der Kipper soll in unwegsamem Gelände eingesetzt werden, bei Aufschlussarbeiten in Steinbrüchen, beim Straßenbau und so weiter. Wir haben das Fahrzeug Herkules genannt. Der Kipper hat eine Tragfähigkeit von 140 Tonnen. Das Fahrzeug verfügt über Allradantrieb 6x6. Seine extra großen Reifen eignen sich hervorragend, um jedes unwegsame Gelände zu überwinden. Das Besondere am Herkules ist sein knickgelenktes Fahrgestell. Die Richtungsänderung erfolgt somit nicht durch Drehen der Reifen, sondern im Grunde durch das Drehen des Fahrgestells. Der Kipper hat ein Ladevolumen von 25 Kubikmetern.
1: Was kann er denn?
4: Er ist in erster Linie für die Arbeit unter sehr schwierigen Bedingungen und auf unwegsamem Gelände konstruiert.
3: Wollen Sie Belas Konkurrenz machen?
4: Nein, die Fahrzeuge von Belas sind größer. Das ist ein ganz anderes Marktsegment.
3: Mit welchen ausländischen Marken konkurrieren Sie dann?
4: Von den Importfahrzeugen wären das Volvo, Bell, Caterpillar und Komatsu.
3: Sie bereiten also einen Ersatz für deren Fahrzeuge vor?
4: Ja.
3: Um sie später vom russischen Markt zu drängen?
1: Später? Wir sind doch schon dabei.
4: Sie haben sich selbst vom Markt gedrängt, könnte man sagen. Nein, wir haben dieses Modell noch vor den ganzen Ereignissen konstruiert.
1: Wie lange wurde dieses Fahrzeug entwickelt?
4: 3 Jahre lang.
1: 3 Jahre.
3: Diese ganzen Sanktionen und die ausländischen Unternehmen, die Russland verlassen, kommen euch also zu Pass?
4: In diesem Marktsegment ja.
3: Schockieren Sie uns mal mit dem Spritverbrauch.
1: Ja, wie ist der Verbrauch?
4: 100 Liter.
3: 100 Liter.
1: 100 Liter? Okay.
3: Das ist wie beim KAMAZ Master.
4: Ja, aber hier haben wir unwegsames Gelände. Bei asphaltierten Straßen ist es natürlich weniger.
3: Und dazu nicht voll beladen?
4: Die Ladung ist damit einberechnet.
3: Sind die Komponenten alle aus Russland?
4: Das Fahrzeug wird jetzt schon seit 1,5 Jahren Probe gefahren. Da gab es ursprünglich viele Komponenten von deutschen, italienischen
1: und jetzt?
4: Und von anderen europäischen Zulieferern. Jetzt werden das russische, weißrussische und chinesische Komponenten sein.
1: Die kommen jetzt alle aus Weißrussland, China, der Türkei?
4: Für uns hat das gereicht, um die Entwicklung neuer Modelle nicht anhalten zu müssen und einen adäquaten Ersatz für die Bauteile zu finden, ohne dass die Qualität und das technische Niveau der Fahrzeuge darunter leidet.
1: Wart ihr damit erfolgreich?
4: Das waren wir. Was unsere Konkurrenz angeht, so operieren in unserem Marktsegment außer uns nur noch MOAS und Tonar. Tonar ist auch eine russische Firma. MOAS ist ein weißrussischer Hersteller. Er gehört zum größten Teil zum Belas-Konzern, aber das sind trotzdem nicht die Belas-Fahrzeuge, die sie im Sinn hatten. Belas-Fahrzeuge haben 2 Achsen und sind riesig, mindestens doppelt so groß wie dieser hier. Die Produktion solcher

0: So, das war's. Sehr einfach zu steuern. Oder?
1: Ja. Ganz einfach.
0: Als wir vorhin neben diesem Bus standen, war seine Fahrkabine ausgeklappt. Und ich dachte, das wäre genauso ein Sattelschlepper wie alle anderen.
2: Wissen Sie?
1: Aber es ist ein Bus.
2: Das ist ein Bus. Die Idee für dieses Transportfahrzeug hatten wir schon lange. Die Idee bestand größtenteils darin, dieses Transportmittel so zu konstruieren, dass es dem Kamaz-Stil entspricht. Sie haben das selbst bemerkt und es nicht von anderen Fahrzeugen aus der Kamaz-Familie unterscheiden können. Es ist außerdem ein Geländefahrzeug mit einem 4x4-Antrieb, aber in allen anderen Aspekten, was die Karosserie, das äußere Erscheinungsbild oder die Innenausstattung angeht, ist das ein Bus, ein M3-Bus der Klasse 2 und 3. Alles, was wir im Inneren sehen, also was die Steuerung, das Sichtfeld, die Verteilung der Passagiere im Wageninneren und deren Einstiegs- und Bewegungsmöglichkeiten angeht, wurde gemäß den Vorschriften für normale Busse gebaut.
1: Also mit Komfort.
2: Der Komfort soll gesteigert werden. Das hier ist ein Prototyp. Aber dieser Prototyp ist schon einsatzbereit. Er durchläuft gerade eine Reihe von Tests. Ab nächstes Jahr werden wir solche Busse in Serienproduktion herstellen können.
0: Ist schon bekannt, wie viel er kosten wird?
2: Ja.
0: Wie viel? Wenn ich mir diesen Bus so ansehe,
1: willst du ihn kaufen?
0: Wäre das ein super Wohnwagen?
1: Ja, das stimmt.
0: Die großen Räder eignen sich perfekt für schlechte Straßen.
2: Der Kunde kann damit machen, was er will.
0: Sollte man sich die Idee, so etwas zu kaufen, lieber aus dem Kopf schlagen?
2: Nein, warum denn? Auf der Grundlage dieser Karosserie und im Rahmen des Vertrags, von dem ich gesprochen habe, werden wir Busse für Werkstätten und Betriebe produzieren. Diese Fahrzeuge werden die gleichen Reifen, die gleiche komfortable Kabine, das gleiche Sichtfeld und alles andere haben. Aber im Inneren werden sich Laboratorien, Werkstätten und Ähnliches befinden. Das heißt, dass dieses Modell als Grundlage für solche Transportmittel dienen wird.
1: Wie sieht es mit Innovationen aus? Sie produzieren gerade Elektrobusse. Ich weiß, dass da noch andere Projekte geplant sind. Erzählen Sie mehr darüber. Was wird es bei Kamaz unter diesen Sanktionsbedingungen Neues geben?
3: Wir konzentrieren uns unter anderem auf die Entwicklung von Technologien des autonomen Fahrens. Wir können auf diesem Gebiet gewisse Erfolge vorweisen. Unsere autonom fahrenden Fahrzeuge werden jetzt auf den neuen Fernstraßen M11 und M12 getestet. Was Innovationen angeht, so steht hier vor allem die Entwicklung und Implementierung von alternativen Energiequellen im Vordergrund. In Zukunft wird uns das ermöglichen, unsere Produktion auf umweltfreundliche und nachhaltige Fahrzeuge umzustellen. Der internationale Trend geht hier in Richtung Elektroautos. Wir arbeiten ebenfalls in dieser Richtung und entwickeln Lastkraftfahrzeuge mit Elektroantrieb. Hier muss natürlich die Verfügbarkeit technischer Komponenten berücksichtigt werden. Wir sind gerade dabei, die Produktion benötigter Komponenten hochzufahren. Diese Entwicklung befindet sich in einer aktiven Phase. Wir bauen dafür unsere eigenen Produktionskapazitäten vor Ort auf. Unser Hauptziel ist es, unsere eigene Produktion auf die Beine zu stellen und autark zu werden. Damit wollen wir uns vom Import unabhängig machen. Zusätzlich entwickeln wir noch Wasserstofffahrzeuge, also Fahrzeuge mit Wasserstoffantrieb. Wir arbeiten auch aktiv an diesen Technologien und kooperieren dabei mit unseren Partnern.
0: Igor, wie sieht es mit der Konkurrenz aus? Zum Beispiel mit China. Die produzieren doch auch Lastwagen. Gefühlt jeder zweite LKW kommt aus China. Steht Kamaz in Konkurrenz mit ihnen oder nehmt ihr verschiedene Marktnischen ein?
3: Wir können mit ihnen mithalten.
0: Ihr habt also keine Angst?
3: Nein.
0: Konkurrenz treibt also den Fortschritt an.
3: Selbstverständlich. Je höher das Niveau ist, das uns unsere Konkurrenten vorgeben, desto höher muss auch unser Niveau sein. Nur so funktioniert das.
1: Wie wir schon zu hören erwartet haben, hat der Weggang westlicher Unternehmen, die Kamaz beliefert haben, den russischen Autoriesen nicht verunsichert. Schon jetzt erblicken neue Schwerlaster das Licht der Welt, die von russischen Ingenieuren in Zusammenarbeit mit ihren neuen Partnern

0: Gärten gebaut worden sind.
1: Margot, das ist der Champion der russischen Autoindustrie. Kamazis Kraft.
0: Nein, wo hast du das denn her?
1: Die gibt es nicht zu kaufen.
0: Hast du den von irgendeinem Auto abgekratzt?
1: Ja, und dann auf dieses Papier draufgeklebt.
0: Hast du ihn aus der Werkhalle?
1: Nein, ich habe die Werkhalle gefunden, wo die Aufkleber dran gemacht werden. Das war nicht einfach. Ich habe extra danach suchen müssen. Habe fast die ganze Zeit danach gesucht. Dann habe ich das hier quasi erbettelt.
0: Erbettelt?
1: Gebettelt habe ich. Morgen kleben wir das hier drauf.
0: Erst morgen?

0: Wir fahren gerade zum Markt, um uns mit Pferdefleisch und Wurst einzudecken.
1: Wir machen was? Wo fahren wir überhaupt hin? Wohin geht es als nächstes?
0: Nach Ufa.
1: Nach Ufa.

0: Das hier sind salzige Teigbällchen.
1: Salzige Teigbällchen? Und, wie schmeckt's?
0: Wie trockener Kumis. Wie trockener Ayran.
1: Trockener Ayran? Aber das ist keine tatarische Küche. Was ist das?
0: Ist übrigens lecker. Wie ein Zwischending zwischen Käse und Teig. Willst du mal probieren?
1: Später.
0: Nicht jetzt?
1: Im Auto.
0: Gehen wir.
1: Was machst du da? Was machst du? Was machst du da? Lass das!
0: Ich schaue nicht hin.
1: Wohin willst du damit?
0: Ich will das nur kurz öffnen und reinlinsen.
1: Nein!
0: Das darf ich doch, oder?
1: Nein!

0: Oh. Was hast du da?
1: Wir haben baschkirischen Elash gekauft. Elash.
0: Kuchen. Hauptsache nicht zu viel essen, weil wir später noch Beshbarmak essen werden.
1: Hoffentlich. Aber Hunger habe ich jetzt schon.
0: Grenzenlosen offenbar. Hat's gepasst? Ja, es hat gepasst.
1: Es ist kalt hier, viel kälter als in... Wo kommen wir nochmal her?
0: Aus Moskau.
1: Hier ist es kälter als in Naberezhny Chelny. Man fühlt, dass wir näher in Sibirien sind.

0: Wir sind jetzt in Baschkortostan und waren gerade sehr überrascht, als mein Handy schon fast 5:30 angezeigt hat. Mir war klar, dass da etwas nicht stimmte. Wir schauen also auf die Uhr.
1: Bei mir ist 4:30.
0: Und bei ihm ist 4:30. Hier ist es 17:22, aber auf dieser Uhr 15:20 noch was. Da haben wir es also. Wir sind in einer anderen Zeitzone. Wir haben 2 Stunden übersprungen. Wir sind über die Grenze gefahren und plötzlich haben wir 2 Stunden Unterschied. Das ist echt viel. Das ist sehr viel.

0: Ist jetzt die Stunde des Kamas-Aufklebers gekommen?
1: Ich weiß nicht. Den sollte man wahrscheinlich draufkleben, wenn es wärmer ist. Bei Frost klebt er nicht so gut. Das Aufkleber-Aufkleben verschiebt sich erstmal.
0: Ein weiterer Tag unserer Reise neigt sich dem Ende zu. Wie immer sind wir müde, aber zufrieden mit dem, was wir gesehen und gehört haben. Es wird Zeit, sich auszuruhen. Morgen wartet ein neuer Tag auf uns.

0: Wenn du zerstörte Kirchen siehst, sage nicht, schau, was die Menschen getan haben, sondern sage, das ist es, wohin uns der Teufel gebracht hat. Verwandle deinen Kummer in geistliche Trauer. Daraus entsteht ein Gebet.
1: Dir wird es kaum auffallen. Ich aber kannte diese Menschen vorher und nachher. Alle haben sich verändert. Ihre Sichtweisen haben sich geändert. Was einst kostbar war, wurde bedeutungslos. Was sie einst nicht wahrnahmen, ist heute kostbar.
2: Wir haben ein tiefgreifendes Verständnis davon, was wahrhafter Frieden bedeutet.
3: Ich denke, der einzige Grund, warum ich überlebte, war der, dass ich betete. Überall um mich herum flog Schrapnell, aber ich bekam keinen Kratzer ab. Es ist ein Wunder.
4: Sehr viele Menschen wurden verwundet. Viele verloren Angehörige. Sie haben sehr viel Leid erfahren und sie brauchen so etwas wie einen geistlichen Wiederaufbau.

0: Hallo, ich bin Anton Rogatschow und zusammen mit Rassir Beyond haben wir uns eine interessante Challenge ausgedacht. Wir zeigen euch einzigartige Abenteuer in jeder Region unseres riesigen Landes. Ich befinde mich in der höchstgelegenen Trainingseinrichtung, in der die besten UFC-Kämpfer trainieren.
1: Die kälteste Zeit des Jahres ist schon vorbei.
0: Ich trage 3 Hosen und 4 Sweatshirts.
2: Es friert nicht mehr.
0: Wie kalt war es?
2: Minus 49 bis minus 52 Grad.
0: Ich bin am Baikalsee! Und so entsteht eine neue Glocke. Ich bin auf den höchsten Berg in Europa gestiegen.

0: Jeden Frühling und Sommer gibt die Schneeschmelze in der Arktis zurückgelassene Maschinen, Millionen rostiger Tonnen und sonstige Überbleibsel der menschlichen Expansion in eines der unzugänglichsten Territorien preis.
1: Ich war geschockt. Wie kann jemand ein solches Schlamassel anrichten? Es war ein trauriger Anblick.
0: Freiwillige des Projektes Saubere Arktis reisen zur Hayes-Insel, auf der sich die größte Polarstation im Franz-Josef-Land befindet.
1: Alles grau in grau, Ozeane aus Schlamm. Oh mein Gott, ich werde einen ganzen Monat hier sein. Mein erster Gedanke war, dass wir getäuscht wurden, dass es die schlimmste Insel des Archipels sei.
2: Ich weiß, dass es sich um einen der nördlichsten Orte auf unserem Planeten handelt, ungefähr 1000 Kilometer vom Nordpol entfernt.
0: Das Hauptziel der Arktis-Pioniere war es, die schroffen Landmassen zu bezwingen und zu erforschen. Man hatte keine Zeit, um über Müllentsorgung nachzudenken.
1: Die Menschheit gibt ein nicht wirklich schmeichelhaftes Bild ab. Es sieht so aus, als würden wir den Planeten zerstören, nur um dann woanders hinzugehen und wieder das Gleiche zu tun.
3: Ein sauberer Norden, eine saubere Arktis. Hurra!

0: Donezk, August 2022. Die Stadt befindet sich seit mehreren Monaten unter intensivem Beschuss der ukrainischen Streitkräfte. Die örtlichen Krankenhäuser erinnern an militärische Lazarette. Die meisten Patienten wurden durch Splitter und Minen der ukrainischen Artillerie verletzt.
1: Es werden Menschen mit sehr schweren Verletzungen eingeliefert.
2: Hatten Sie in letzter Zeit viele solche Einsätze?
3: Fast jeden Tag. Heute wurde der Kiewer Bezirk beschossen und es gab Verwundete. Das ist mein zweiter Einsatz diesen Morgen.
0: Amputationen zählen hier zurzeit zu den am häufigsten durchgeführten Operationen. Nach einer Minenverletzung ist es fast unmöglich, beschädigte Gliedmaßen zu retten.
2: Was ist passiert?
4: Der Fuß wurde abgerissen. Er ist im Gras neben dem Tor auf etwas getreten.
1: Hallo. Hallo Jungs, guten Tag. Der Patient hat ein Trauma erlitten, einen Gliedmaßenverlust. Wie er sich fühlt, er ist natürlich körperlich und seelisch angeschlagen.
5: Aber ich halte durch.
1: Er ging einfach durch die Stadt, dachte an nichts und ist auf eine Landmine getreten.
5: Ich war auf dem Heimweg und dann kam dieser dumpfe Schlag. Ich war, kurz gesagt, ich wollte zuerst sogar losrennen, aber da war nichts mehr. Nur zwei Knochen, die herausragten. Ein Fleischlappen von 15 Zentimetern. Nur Haut. Der Fuß war weg. Ich schaute hin und wusste, dass nichts mehr zu retten ist. Was soll man da noch nähen? Da war nichts mehr. Kein Fuß, nichts. Meine Zehen liegen immer noch da irgendwo herum. Ich bin hingefallen und gekrochen, als auch schon die Nachbarn angerannt kamen. So kümmert sich unsere ehemalige Regierung um uns. Ich möchte nicht vor laufender Kamera fluchen, aber das ist ein Völkermord. Sonst nichts. Waschechter Faschismus. Zum Glück waren keine Kinder in der Nähe. Jetzt bekomme ich eine Prothese. Ich will ein paar modische Krücken.
2: Ich mag Ihren Optimismus.
5: Was bleibt mir auch sonst? Einfach sterben?
2: Nein, nicht noch.
5: Ich will noch das Ende von diesem ganzen Schlamassel erleben. Es muss ein Tribunal geben.

0: Neben zahlreichen Artillerie- und Raketenangriffen auf Donetsk setzt die ukrainische Armee nun auch ferngesteuerte Landminen in Wohnbezirken ein. Die Städte Donetsk, Makijewka, Jasinovataja und Gorlovka wurden beschossen.
1: Notdienst. Welche Adresse? Wir erhalten Meldungen über Lebestock-Minen. Gehen Sie nirgendwo hin, die Spezialisten sind auf dem Weg zu Ihnen. Zeigen Sie ihnen die Minen, bitte beruhigen Sie sich.
2: Eine Lebestock-Mine ist eine druckaktivierte Antipersonenmine. Wenn jemand darauf tritt, wird sein Fuß abgerissen.
0: Antipersonenminen sind seit 1997 durch den Ottawa-Vertrag der Vereinten Nationen verboten. Alle Vertragsparteien, einschließlich der Ukraine, haben sich verpflichtet, ihre Lagerbestände zu vernichten.
2: Es kostet viel Geld, diese Sprengkörper loszuwerden. Die Ukraine hat vermutlich wie so oft ihre Vernichtung bekannt gegeben, sie stattdessen aber eingelagert. Jetzt werden sie gegen Zivilisten verwendet.
3: Die Ukraine hat 6 Millionen dieser Lebestock-Minen. Inzwischen haben sie etwa 500.000 auf Donetsk abgefeuert.
0: Dutzende Zivilisten, die hier vor ihren eigenen Häusern auf Minen getreten sind, wurden in Krankenhäuser eingeliefert.

0: Wir wurden beschossen und ein Splitter ist neben meinem Kopf gelandet. Ich habe hinter mir eine Explosion gehört und das war's. Ich rannte und schrie um Hilfe. Ich bin zu einem Laden gerannt. Dort hat man mir einen Krankenwagen gerufen und erste Hilfe geleistet.
1: Ich war auf dem Heimweg und er saß in seinem Auto. Uns hat beide ein und dieselbe Granate erwischt.

0: Kriegschirurgie ist ganz anders als die Chirurgie in Friedenszeiten. Eine Amputation ist ein chirurgischer Eingriff, aber ein Gliedmaßenverlust tritt nur dann ein, wenn ein Patient mit einem Sprengkörper in Kontakt gekommen ist.
1: Ich liege hier schon seit einem Monat. Ich bete. Ein Priester kommt vorbei und gibt mir die Kommunion. Alle dachten, dass ich nicht überleben würde. Wir haben ein Kloster in Nikolskoje.
2: Waren Sie im Kloster als Flüchtling oder als Gottesdiener?
1: Nein, ich bin Bruder Amphilochios, ein Mönch. Ich habe das Klostergelände verlassen und bin auf dem Weg zum Teich auf etwas getreten. Und dann wurde ich weggeschleudert. Wie durch eine Sprungfeder. Die Explosion war so stark, dass ich für eine halbe Minute ohnmächtig wurde. Meine Sohlen wurden weggesprengt. Ich lag dann dort und schrie um Hilfe. Das Militär ist gekommen und hat mich mitgenommen. Ich bin nur knapp dem Tod entkommen. Alle dachten, ich würde sterben.
3: Der Beschuss hält weiter an. In nur einem Monat wurden Dutzende Menschen in die Krankenhäuser von Donetsk eingeliefert. Einige sind gestorben. Die Leperstok-Mine gilt als hinterhältigste Mine von allen. Sie ist klein und nur schwer zu erkennen.
4: Sie sieht aus wie ein Spielzeug und so kommt es zu Fällen, bei denen Kindern fast die Arme abgerissen werden oder jemand verliert sein Bein. Wenn man morgens aufwacht, gibt es keine Warnung, dass irgendwo Leperstok-Minen verstreut wurden. Man muss also selbst vorsichtig sein. Man geht seines Weges und plötzlich wird dein Bein weggesprengt.
3: Überall sind Minen verstreut. Die Ortsbewohner haben Angst, ihre Kinder nach draußen zu lassen. Erwachsene gehen auch nur raus, wenn es absolut sein muss.
5: Das war an einem Samstagabend. Es gab einen lauten Knall und es hörte sich an, als würde es regnen oder als würde Hagel aufs Dach fallen. Dadurch wussten wir, dass die Ukrainer wieder Leperstok-Minen verstreut haben. Ich bin fast selbst auf eine getreten.
3: Rettungs- und Räumungsdienste und humanitäres Personal arbeiten in der gesamten Stadt. Die Minenräumung hat in Donetsk jetzt oberste Priorität. Pioniere räumen die Straßen und Wiesen der Stadt von zahllosen Minen. Aber die ukrainischen Streitkräfte setzen den Beschuss weiter fort.
0: Das ist eine bösartige Art der Kriegsführung, würde ich sagen. Einfach nur böse, denn sie zielt einzig und allein auf die Vernichtung der Zivilbevölkerung ab.
6: So viele Leute wurden damit bereits in die Luft gejagt. Was ist das, wenn nicht Terrorismus? Hier in der Nähe befindet sich ein Kindergarten und ein

0: eine Schule.
1: Russische Pioniere helfen den Bombenräumkommandos der Volksrepublik Donetsk. Sie arbeiten Seite an Seite mit den Einheimischen. Die Stadt wurde in Sektoren unterteilt und alle Mannschaften gehen in ihren jeweiligen Bereichen sorgfältig ihrer Arbeit nach.
2: Meiden Sie besser die Wiesen. Folgen Sie mir auf dem Gehweg. Das Parkareal weist die höchste Konzentration an Sprengsätzen auf.
1: Städtische Parks können geschlossen werden, um Menschen fernzuhalten. Aber die Innenhöfe von Wohngebieten bleiben weiterhin gefährlich. Ein paar tapfere Zivilisten helfen den Räumungsteams. Sie markieren Orte, an denen Minen entdeckt wurden.
3: Hier ist ein Ziegelstein. Neben ihm lag eine Mine. Ein paar Einwohner sind hier vorbeigegangen und haben sie markiert. Bei diesen Ziegelsteinen dort lagen 3 Minen. Das war's. Weiter habe ich mich nicht vorgewagt.
2: Als wir ankamen, waren die Stellen, an denen Minen gefunden wurden, bereits markiert. Aber die meisten davon wurden auf dem Asphalt gefunden. Auf den Wiesen gab es keine Markierungen. Deshalb benutzen wir Minensuchgeräte, um sie zu finden. Wenn wir eine Mine finden, kommt jemand, um sie mitzunehmen und zur Entsorgungsstelle zu bringen.
3: Um Gottes Willen, kommen Sie nicht näher!
2: Es wurde ein Gerät für den sicheren Transport von Minen entwickelt. Das ist eine Art Plastikflasche, die das Explosionsrisiko minimiert. Alle bereit machen. Ich lege die Sprengladung.
4: Soll ich weggehen?
2: Ja, hinter die Absperrung.
4: Das war's. Weg hier.
2: Hinter die Ecke da drüben.
1: Die russischen Bombenräumkommandos sind erst seit kurzem in der Stadt. Das Ausmaß der Katastrophe ist sofort ersichtlich. Jeder hier hört das Donnern der Artillerie und weiß, dass bei der Hälfte der Angriffe Minen verstreut werden. Es ist unmöglich zu sagen, wie viele Leperstok-Minen in der Stadt verteilt sind. Die Schätzungen der Minenräumer sind beunruhigend.
4: Hier liegen sehr viele Minen und ich glaube, dass es nicht ein Jahr, sondern ein ganzes Jahrzehnt dauern wird, all diese Minen zu räumen. Es sind wirklich sehr viele.
5: Sie treiben ein schmutziges Spiel mit uns. Für sie gibt es keine Regeln. Sie werfen Leperstok-Minen ab, weil es hier ihrer Meinung nach keine Ukrainer mehr gibt. Je weniger hier überleben, umso besser für sie. Das ist ein Völkermord im wahrsten Sinne des Wortes. Flieg, flieg, Leblestock, Blütenblatt, von Westen nach Osten. Von Westen nach Osten, wenn Sie verstehen, was ich meine.
1: Alexei produziert Videos für die Bewohner von Donetsk, um sie darüber zu informieren, was auf den Straßen der Stadt vor sich geht. Er ermahnt sie dazu, besonders vorsichtig zu sein.
6: Stopp!
5: Die heimtückischen Leperstok-Minen, von denen viele Städte übersät sind, sind vom Typ PFM-1 und PFM-1S. Ein ganz gewöhnlicher Park, der diesen Morgen aus irgendeinem Grund menschenleer ist. Vielleicht liegt es daran, dass wir die Leute gewarnt haben, nicht hierher zu kommen. In diesen Bäumen und Blumenbeeten, auf diesen Rasenflächen, auf denen überall Tauben sitzen, auf den Dächern dieser Häuser und Läden, liegen heute nämlich sehr, sehr viele Leperstok-Minen. Es gibt 2 Arten von Leperstok-Minen, PFM-1 und PFM-1S. Wofür steht PMF? Das ist die Abkürzung für hochexplosive Minen. Hochexplosiv bedeutet, dass es kaum Splitter gibt. Man muss aber dazu sagen, dass der Zünder aus Metall ist. Und wenn man so dumm ist, zu versuchen, sie mit improvisierten Werkzeugen zu entschärfen, kann man sich eine tödliche Verletzung zuziehen, weil der Zünder wie eine Kugel davonfliegen wird. Wir haben vor allem ein paar Minenräumtechniken demonstriert. Im Notfall kann man etwas auf die Mine werfen. Man kann sie bedenkenlos mit einer Schaufel aufheben, auch wenn die meisten Leute natürlich Angst davor haben. Aber es gibt keinen Grund, sich zu fürchten. Man kann sie vorsichtig mit einer Schaufel aufheben und entfernen. Das Wichtigste, worauf man achten muss, ist der Selbstzerstörungsmechanismus. Der Timer kann jeden Moment ablaufen, während man die Mine in der Hand oder auf der Schaufel hält. Hier, ich hebe sie langsam hoch. Aber wenn man sie fallen lässt, wird sie wahrscheinlich explodieren. Man muss sie an einen sicheren Ort tragen, den Rettungsdienst anrufen und sie langsam absetzen.
7: Wo
5: Steine darauf zu werfen, wie ich es gemacht habe, ist riskant, weil der Zünder aus Metall ist. Wenn er mit der Geschwindigkeit einer Kugel losfliegt, dann kann er jemanden regelrecht durchlöchern. All diese Geschichten, wie Leute Dinge darauf geworfen haben, sind in Wirklichkeit schlecht. Man muss das aus einer Deckung heraus tun.
0: Auf die
7: Aufräumarbeit.
8: Oh.
9: Ich sehe mich in einer Rakete. Du kannst nicht glauben, dass es wahr ist. Plötzlich wird dir klar, ein Kindheitstraum geht in Erfüllung.
10: Ich wollte meine Heimat von weit weg sehen. Und das geht nicht, ohne dabei zu sein.
11: Die nächste Person, die dorthin fliegt, was, wenn ich es bin?
9: 528 Sekunden später bist du im Weltraum. 1,5 Jahre habe ich trainiert. Ich las die Geschichte des Weltraums und arbeitete an meinem Russisch.
10: Meine Heimat ist die ganze Welt.
12: Einer ist schon raus. Er hat keinen einzigen Klimmzug geschafft.
11: Ich erinnere mich an den Moment, als sie die Ergebnisse verkündeten. Einer, dann zwei, ein dritter.
1: Der 11. September 2001 war ein Tag, der die moderne Welt veränderte. Diese apokalyptischen Fernsehbilder brachten die USA dazu, einen Krieg gegen den Terrorismus auszurufen.
3: Wir sind schon seit 20 Jahren in diesem Krieg.
2: Ich glaube, kaum ein Amerikaner bereut die Invasion Afghanistans, weil wir die Al-Qaida vernichten mussten. Wir hatten keine Wahl.
4: Aber dann fingen sie an, afghanische Dörfer und Häuser zu bombardieren und unsere Leute zu verletzen und zu töten. Als die Amerikaner gingen, haben sie alles zerstört, was sie nicht mitnehmen konnten.
1: Mehr als 2 Millionen Afghanen sind als Flüchtlinge in andere Länder geflohen. Sie versuchten, ihre Familien vor den Gräueltaten des Krieges zu retten.
4: In Afghanistan herrscht immense Gewalt. In unserem Land herrscht immenser Hunger. In Afghanistan wurde ein Vakuum hinterlassen.
13: Wenn das ein Ziel war, dann war es ein großer Erfolg.

0: Was haben wir hier also? Die Apokalypse steht vor der Tür und hier sitzen Menschen ruhig auf einer Parkbank. Und neben ihnen liegen tödliche Waffen, die durch den Wind vom Baum fallen oder von einem Vogel heruntergeworfen werden können. Das sind in erster Linie nützliche Überlebenstipps. Neben unseren Videos über Liebestock-Minen haben wir auch Videos über PMN, MON und TM-66-Minen. Wir zeigen den Menschen, wie sie überleben können. Natürlich sind wir wütend auf die ukrainischen Truppen, die uns bombardieren. Aber was normale Ukrainer angeht, egal wie oft sie uns in diesen 8 Jahren bombardiert haben, egal wie viele Menschen ich begraben musste, und das waren Hunderte, alle meine Freunde wurden getötet. Aber ich wünsche den Ukrainern nichts Schlechtes. Ich kann keine normalen Ukrainer hassen. Ich weiß nicht, ob das für uns Russen typisch ist oder nur meine persönliche Einstellung, aber ich weiß auch nicht. Das genaue Äquivalent einer Blue-43-Mine. Wir leben in merkwürdigen Zeiten, in denen man sein Haus verlassen und eine Mine vor der Tür vorfinden kann.
1: Das ist wirklich beängstigend. Man will sich nicht vorstellen, dass, Gott bewahre, auf einem Spielplatz neben dem eigenen Haus all diese Minen verstreut sein könnten. Oder dass, Gott bewahre, die eigenen Kinder sie auslösen und explodieren könnten.
2: Alle Minen sind für den militärischen Gebrauch konzipiert. Es hat noch niemand Minen gegen Zivilisten produziert. Aber die Ukrainer setzen sie gegen Zivilisten ein.
3: Die Ukrainer setzen Uragan-Raketenwerfer ein, um die Stadt mit Lepestok-Minen zu übersehen. Eine einzelne Salve enthält 16 Raketen.
2: Eine Rakete des Uragan-Systems hat 12 Behälter. Jeder Behälter enthält 24 dieser Minen.
3: Diese Minen werden nicht ohne Grund Lepestok, also Blütenblatt, genannt. Wenn sie aus der Luft abgeworfen werden, werden diese Minen über einen großen Radius verstreut und landen oft auf Dächern. Die Pioniere müssen sie auch von dort entfernen.
4: Okay, nur noch ein wenig höher. Das da ist unser Dach. Legen wir los. Dort liegen ganze Haufen davon, etwa 13 oder 15 Stück gleichzeitig. Wir müssen sie von den Dächern werfen, weil es keinen anderen Weg gibt.
3: Die russischen Pioniere arbeiten bei der Räumung der Dächer mit den republikanischen Rettungsdiensten zusammen. Der Katastrophenschutz leistet ihnen technische Unterstützung.
1: Hier spricht Leiche. Ja, sie sind hier. Sie richten eine Absperrung ein. Der Katastrophenschutz kümmert sich darum. Alles unter Kontrolle. Ich habe den Decknamen Leiche vor 10 Jahren bekommen. Ich habe wie durch ein Wunder einen Einsatz bei einer Antiterroroperation überlebt, als ich noch bei einer anderen Spezialeinheit war. Unser Kommandant sagte damals, was schon tot ist, kann nicht sterben, und gab mir diesen Spitznamen. Manchmal sind es 10 Dächer, manchmal 15. Das weiß man nie. Das variiert immer. Ich habe mich freiwillig für die Räumung der Dächer gemeldet, weil ich Höhenangst habe. Das war schon so, seit ich ein Kind war. Meine Tochter fährt sehr gerne Riesenrad. Und wenn wir im Park spazieren, will sie immer damit fahren, aber ich hatte immer Angst. Ich wollte diese Angst bei diesem Einsatz überwinden. Wenn ich an meine Tochter denke, eigentlich denke ich ständig an sie, dann verschwinden alle unnötigen Gedanken und ich habe keine Angst mehr.
2: Ich habe sie aufs Dach gelegt.
1: Okay, alles klar. Genau das brauche ich.
2: Reicht dir das?
1: Ja, sie soll einfach nur nicht zu sehr herausragen sonst.
2: Stell sie einfach gerade hin, Roma. Sie muss nicht exakt einrasten. Wir halten sie einfach und er klettert drauf.
1: In kritischen Momenten wie diesen kommt mir immer ein Gebet in den Sinn. Ganz von allein. Vater unser, der du bist im Himmel. Dächer mit niedriger Neigung sind viel einfacher zu untersuchen als welche mit steiler Neigung. Weil die steile Neigung zu Problemen führt. In voller Montur trage ich gerade etwa 20 Kilo an Ausrüstung an meinem Körper. Als wir anfingen, in diesen Anzügen zu arbeiten, fiel es mir zuerst sehr schwer, das alles zu tragen. Aber nach einer Woche fühlt sich dieser Anzug wie ein Hemd an. Ich meine, man bemerkt ihn überhaupt nicht mehr und denkt nicht mehr darüber nach. In dieser ganzen Zeit habe ich etwa 7 oder 8 Kilogramm abgenommen.

Es ist jedes Mal anders. Manchmal sind es 50 Minen, manchmal 150 Minen. Einmal hatten wir etwa 300. Richtet die Absperrung ein. Ich werfe sie hier runter. Drei Stück. Seid ihr bereit?

0: Ich habe alles vom Dach geworfen. Ich verlasse das Gebäude über das Treppenhaus.
1: Verstanden.
2: Haben Sie alle gefunden?
0: Ja.
2: Und was ist das für ein Metallstück?
0: Die wurde bereits ausgelöst. Sie ist nicht mehr gefährlich. Leben Sie in der Nähe?
2: Wollen Sie etwas Wasser?
0: Ja, zur Arthritis in meinen Gelenken werde ich Ihnen dankbar sein. Nur ein Glas Wasser.

0: Die Menschen sind sehr dankbar und das freut uns. Man sieht die Aufrichtigkeit in ihren Augen. Der allgemeinen Stimmung in den Städten nach zu urteilen, in denen ich war, tun wir das Richtige. Die Menschen, mit denen wir zu tun haben, ich meine, die normale Bevölkerung, sind meist froh, uns zu sehen und warten auf uns.
1: Die Lage in der LNR und DNR ist identisch. Russische Pioniere arbeiten überall. Minen waren seit den Anfangstagen des Konflikts im Jahr 2014 immer eine reale Bedrohung. Nahezu 8 Jahre lang lebten die Menschen praktisch auf einem Minenfeld. Diese Sprengfallen werden sowohl an Land als auch in Flüssen gefunden.
2: Auf dem gesamten Gebiet wurden Minenfelder und nicht explodierte Geschosse gefunden. Das internationale Minenräumzentrum hat den Auftrag, die Minen auf dem Gebiet der Volksrepublik Lugansk zu räumen, damit die Bevölkerung langsam zu einem normalen Leben zurückkehren kann. Heute gibt es keinen Schatten, für niemanden. Plus 35 Grad.
1: Diese Brücke wurde vor langer Zeit zerstört und kann nicht repariert werden, weil im Flussbett nicht explodierte Minen liegen.
0: Wir haben im Wasser Mörsergranaten gefunden. Wir arbeiten momentan hier, damit die Arbeiter die Brücke reparieren und eine Pontonbrücke errichten können.
1: Vor Ort arbeiten Gruppen von Experten, sogenannte Pioniertaucher. Tauchmissionen sind gefährlich genug, aber in dieser Kombination stellen sie doppeltes Risiko dar.
3: Mein Deckname ist Neptun. Ich diene in der Nordmeerflotte und bin auf der Krim geboren. 2018 wurde ich zum Dienst einberufen. Ich habe meine Wehrpflicht im Ausbildungszentrum für Taucher absolviert. Ich wollte schon immer in der Armee dienen und bin deshalb zur Nordmeerflotte gegangen. Ich mag den Norden. Ich liebe den Schnee. Ich habe einen Anruf bekommen und sie sagten mir, dass ich für Einsätze im Kampfgebiet gebraucht werde. Und das war's. Ich habe zugestimmt. Ich muss tun, was getan werden muss. Das ist meine Pflicht.
1: Norden oder Süden, den Unterschied spürt man nur an Land. Das Wasser ist überall schlammig.
3: Im Wasser ist die Sichtbarkeit gleich null. An der Oberfläche ist es heiß, aber sobald man im Wasser ist, wird es erträglicher.
1: An Land ist ein Taucher in voller Montur ungelenk und braucht Hilfe. Es ist nicht einfach, sich einen Tauchanzug allein anzuziehen. Man muss das Gewicht anpassen und die Ventile und Zylinder überprüfen.
3: Das Leben eines Tauchers liegt in den Händen seiner Kameraden an der Oberfläche, die ihn absichern und unterstützen.
0: Schwester? Kannst du deinen Kopf gut bewegen?
3: Unsere Tauchergruppe arbeitet schon seit 2018 zusammen. Deshalb vertrauen und unterstützen wir einander. Wir haben vollstes Vertrauen in die anderen, weil wir alle erfahrene Profis sind und schon mehrere Einsätze hinter uns haben.
1: Sie suchen mit einem amphibischen Minensuchgerät nach Sprengkörpern, das sowohl unter Wasser als auch an Land funktioniert.
3: Ich habe allein in diesem Gewässer etwa 6 Mörsergranaten entdeckt. Es war unmöglich, sie vom Flussbett zu heben, also haben wir sie mit einer Druckladung vernichtet.
1: Das Wasser kennt keine Gnade und verlangt eine perfekte Koordination zwischen den Spezialisten an Land und im Wasser. Es ist extrem wichtig, sich am Sicherungsseil festzuhalten, denn der kleinste Fehler kann tödlich enden.

0: Ein Taucher kann seine Kameraden am Ufer nicht hören, also kommunizieren sie über Zeichen. Eine Mine aus dem Wasser zu ziehen, ist für den Taucher gefährlich. Wenn er eine entdeckt, merkt er sich ihre Position, denn es ist unmöglich, sie im schlammigen Wasser zu markieren. Das erfordert viel Erfahrung und Professionalität.
1: Beim Abtauchen wurden zwei nicht explodierte Geschosse entdeckt. Nicht transportierbar.
2: Wir bereiten eine Druckladung zur Sprengung vor.
3: Die ukrainische Regierung ermordet im Donbass seit 8 Jahren ihr eigenes Volk. Es ist erstaunlich, dass die westlichen Medien nicht darüber berichten und 8 Jahre lang nicht darüber berichtet haben.
4: Ich bin seit 5 Minuten hier und in nur 5 Minuten habe ich erfahren, dass die ersten Leichen, die gefunden wurden, enthauptet waren.
3: Ist es das Risiko wert? Viel hängt davon ab, wie man diese Frage beantwortet. Man tut das alles, weil man es tun muss, weil man die Pflicht hat, es zu tun.
0: Der Informationskrieg. Fast alle unabhängigen Journalisten, die aufdeckten, dass die NATO und die USA für die Eskalation der Situation in der Ukraine zu einem militärischen Konflikt verantwortlich waren, fielen ihm zum Opfer.
4: Wir werden diesen Krieg so lange fortführen, wie wir wollen. Und wir werden bis zum letzten Ukrainer kämpfen. Genau das ist die ganze Zeit im Donbass passiert. Das sind keine Objekte, das sind Menschen. Deshalb tue ich, was ich tue. Deshalb bin ich hier.

0: Tee behaupten, Händewaschen sei wenig hilfreich gegen Covid-19.
1: Wirklich.
2: Leider löste diese falsche Meldung der Bild-Zeitung zwar Emotionen, aber keinen gesunden Menschenverstand aus. Doch es war Professor Bob Arnott, der gesagt hat, Sie können sich den ganzen Tag lang die Hände waschen, doch Sie werden trotzdem das Coronavirus bekommen, wenn jemand in Ihrer Nähe hustet. Lassen Sie sich von Fakten leiten, nicht von Emotionen.
1: 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Kritisch bleiben.

0: Das Dorf Schirokino ist 20 Kilometer von Mariupol entfernt. Es war einst ein Ferienort am Asowschen Meer und hatte eine Bevölkerung von 1500 Menschen. In den letzten 7 Jahren wurde es zu einer Geisterstadt. Das Asow-Bataillon übernahm das Dorf im Februar 2015. 80% der Häuser wurden zerstört und die Einwohner mussten fliehen. Die nationalistischen Bataillone und die ukrainische Armee haben diesen Ort 7 Jahre lang vermint. Im März dieses Jahres übernahm die Volksmiliz der DNR im Laufe der militärischen Spezialoperation die Kontrolle über das Dorf. Jetzt arbeiten hier russische Pioniere. Zum ersten Mal seit 7 Jahren haben die Einwohner von Schirokino die Möglichkeit, nach Hause zurückzukehren.
1: Wir sind weggezogen, weil 2014 der Krieg ausbrach. Wir durften erst vor kurzem wieder ins Dorf zurückkehren. Die Pioniere leisten hervorragende Arbeit. Auf dem Zaun steht keine Minen, also kann ich mich im Hof frei bewegen.
0: Die Pioniere überprüfen jeden Hof, jedes Haus und jede Straße. Die Bewohner sind in Eile geflohen. Sie dachten, sie würden ihre Häuser nie wiedersehen.
2: Hier war die Grenze des ukrainischen Territoriums. Sie hatten hier ihr Hauptquartier, aber es wurde in die Luft gejagt. Sie haben das ganze Dorf vermint.
1: Die Ukrainer waren hier. Überall waren Graffiti mit SS-Zeichen und Nazi-Kreuzen. Ich habe das selbst gesehen.
0: Dank dem Asow-Bataillon ist vielen Dorfbewohnern außer ihrem Grundstück nichts mehr geblieben.
2: Wir hatten ein relativ kleines Haus, 77 Quadratmeter, da bis zum Schornstein. Ich gehe da aber nicht hin, weil die Ziegel locker sind und man in den Keller fallen kann. Wir leben seit 2015 nicht mehr hier, seit sie uns am 15. Februar 2015 von hier vertrieben haben.
3: Wer hat sie vertrieben?
2: Die ukrainische Armee hat uns befohlen, das Dorf für 2 bis 3 Tage zu verlassen. Die Hälfte der Einwohner wurde zur Poschiwanow-Kirche gefahren und die andere in die Innenstadt. Dort haben sie uns rausgeschmissen und gesagt, dass wir selbst zusehen sollen, wo wir bleiben. Das war's. Die Menschen wurden in der Kälte stehen gelassen, im Februar. Dort neben der Kirche sind Lager. Die Ukrainer hatten dort ihre Befestigungen. Niemand durfte dorthin gehen. Mein Patensohn wurde hier getauft. Sie haben vieles zerstört und gestohlen. Dieser Anblick bringt einen zum Weinen. Alle Fenster sind zerbrochen. Alles ist beschädigt. Ich denke, die Kirche wird restauriert werden, weil früher sehr viele Menschen hierher kamen.
0: Obwohl alles zerstört ist und wieder aufgebaut werden muss, glauben die Menschen daran, dass sie hier eine Zukunft haben. Nur wenige konnten sich in der Stadt niederlassen. Die russischen Pioniere geben den Menschen Hoffnung auf einen Wiederaufbau des Dorfes.
1: Das hier ist meine Heimat. Ich bin hier geboren. Meine Großväter und Urgroßväter liegen hier begraben. Mögen sie in Frieden ruhen. Deshalb will ich hierher zurückkehren und hier leben.
0: Die Pioniere brauchten einen Monat, um Schirokino zu räumen. Sie haben etwa 60.000 Minen und Geschosse gefunden und entschärft.

0: Die Präsenz der russischen Pioniere hier reicht nicht aus, also müssen neue Spezialisten ausgebildet werden. Hier auf einem Übungsplatz in der Nähe von Mariupol bildet die russische Armee die lokale Miliz aus, damit sie bei den Räumungsarbeiten helfen kann.
1: Auf diesem Übungsplatz werden Pioniertruppen unter lebensechten Bedingungen ausgebildet, Sprengkörper zu finden. Zuerst muss man sie sorgfältig anheben, nicht draufdrücken.
2: Schönling, kommen. Ich habe eine Panzerabwehrmine entdeckt. Ende.
3: Verstanden. Sei vorsichtig. Platziere eine Markierung in der Nähe.
0: Die russische Armee bildet die Miliz nicht nur taktisch aus, sondern stellt auch moderne Ausrüstung bereit. Anzüge, Minensuchgeräte und Kommunikationsanlagen sind für Pioniere von größter Bedeutung.
1: Hier haben wir ein handfixiertes Kamerasystem, eine moderne russische Entwicklung. Wir geben sie heute den Jungs aus der DNR und trainieren sie. Um die Truppen für ihre Arbeit auszubilden und für eine passende Atmosphäre zu sorgen, muss etwas explodieren. Wir brauchen Simulationsvorrichtungen und Signalminen im Feld, damit die Truppen verstehen, was sie tun, was im Feld passiert und welche Ergebnisse sie erzielen. Ein Stürmer tritt auf einen Stichzünder und verursacht eine Explosion.
3: Wir haben gelernt, Minen zu finden und Stolperdrähte zu entschärfen. Wir haben auch gelernt, wie Minen gesprengt werden. Wir haben das nur noch nicht mit scharfen Minen probiert.
0: Diese Soldaten haben Kampferfahrung auf dem Schlachtfeld gesammelt. Jetzt erlernen sie einen neuen Militärberuf.
3: Wir haben bei Charkow gekämpft. Wir wurden verwundet und kamen ins Krankenhaus. Danach hat man uns angeboten, Pioniere zu werden. Mein Bruder und ich haben zugestimmt. Ich habe früher in der Metallurgie gearbeitet. Jetzt bin ich im Ruhestand und diene der DNR.
1: Den Greifhaken schleudern.
0: Sowohl an der Front als auch hier auf dem Minentestfeld möchten alle dasselbe. Einen möglichst schnellen Sieg und eine Rückkehr zum friedlichen Leben.
3: Wir werden siegen und an unsere Arbeitsplätze zurückkehren, jeder an seinen eigenen. Vielleicht hätten wir

0: schon damals gewinnen können, 2014. Wir hätten sie vertreiben sollen, als sie noch unvorbereitet waren.
1: Die Menschen hier sind etwas anders. Hier ist alles viel einfacher. Ich meine, die Beziehungen zwischen den Menschen sind etwas ehrlicher, sozusagen. Sie sind alle vom Tod umgeben. Alle kämpfen für den Sieg. Sie sind hier nicht für Geld. Sie kämpfen für eine Idee, für ihre Heimat. Am Kinn fest genug? Schüttelt den Kopf. Hält alles? Ist alles in Ordnung? Guten Dienst, Soldat.
2: Wie heißen Sie?
3: Sergei. Ich war ein Wachmann in einem Kindergarten. Als die Spezialoperation begann, wurde ich zum Dienst einberufen. Meine Schwiegermutter war schockiert, deshalb habe ich ihr nicht gesagt, wo ich bin. Ich habe ihr gesagt, dass ich Schützengräben grabe und die Infrastruktur wiederherstelle. Meine Frau weiß aber alles. Meine Kinder werden langsam erwachsen. In 2 Jahren wird mein Sohn eingezogen. Alles wird gut werden. Wir werden siegen.
4: Alle hier wissen, was nach dem Training auf sie wartet. Sie haben die Minenfelder gesehen, die die ukrainische Armee zurückgelassen hat. Die Zivilisten, die jeden Tag ihr Leben riskieren, sind ihre Freunde und Verwandten.
1: Wir sind im Kriegsgebiet und es leben noch immer Menschen in den Gebieten, die wir befreit haben. Deshalb müssen wir diese Gebiete räumen, sie von Artilleriegranaten, Fliegerbomben und Landminen befreien. Genau dazu bilden wir diese Truppen aus.
4: Das Militär hat ein verlassenes Gebäude in der Nähe des Übungsplatzes entdeckt. Die Pioniere müssen es auf Sprengkörper absuchen und spezielle Ausrüstung dafür einsetzen. Das ist der Skarabäus-Roboter und das ist die Sphäre. Beide verfügen über Kameras. Die Sicherheit der Spezialisten hat oberste Priorität und solche Helfer sind die Lebensretter der Pioniere.
5: Im Inneren wurden keine Feinde gesichtet. Wir können vorsichtig durch die Tür eintreten und uns umsehen. Wir sind jetzt in einem Gebäude, das im Laufe des Gefechts befreit wurde.
4: Sie müssen zuerst den Sphärenroboter bergen, die Schlaukopf durch das Fenster geworfen hat.
5: Wir überprüfen damit als nächstes die dunklen Korridore. Die ukrainischen Streitkräfte waren hier stationiert. Das hier ist ein Schulgebäude. Die Aufschriften deuten darauf hin, dass das eine Art technische Schule war. Wir werden mit der Sphäre auch die Brunnen auf dem Gelände überprüfen. Wir können mit diesem Gerät alle schwer erreichbaren Orte absuchen. Für die weitere Inspektion kann der Skarabäus eingesetzt werden. Wir müssen alle verdächtigen Gegenstände überprüfen, die wie runde oder eckige Minen aussehen. Und uns nach Drähten oder anderen Anzeichen von improvisierten Sprengkörpern umsehen. Das scheint eine gewöhnliche Metallbox zu sein, auch wenn sie einer Mine sehr ähnelt. Wir öffnen sie nicht, da sich darin eine improvisierte Bombe befinden könnte. Sie zu öffnen könnte eine Explosion auslösen. Wir bringen sie an einen sicheren Ort, wo sie durch eine kontrollierte Sprengung entsorgt werden kann.
4: In Fluren und Treppenhäusern muss man besonders vorsichtig sein. Dort trifft man oft auf Sprengfallen.
5: Das kann alles Mögliche sein. Auf Bein oder auf Kopfhöhe. Absolut alles.
4: Um sicher zu bleiben, sollte man alten Fußspuren folgen und in der Mitte des Flurs bleiben.
5: Den Gebäude und der Tatsache nachzuurteilen, dass die Fenster von außen mit schwarzer Folie verdeckt sind, kann hier eine Art Basis gewesen sein. Es könnte ein Stützpunkt gewesen sein. Hier sind ein paar Betten. Den Postern

und Symbolen nachzuurteilen, wurden hier militärische Schulungen abgehalten. 11. bis 15. November 2016, das ist der Zeitraum der ukrainischen Antiterroroperation.

0: Schätze in der Arktis, zurückgelassene Maschinen, Millionen rostiger Tonnen und sonstige Überbleibsel der menschlichen Expansion in eines der unzugänglichsten Territorien preis.
1: Ich war geschockt. Wie kann jemand ein solches Schlamassel anrichten? Es war ein trauriger Anblick.
0: Freiwillige des Projektes Saubere Arktis reisen zur Hayes-Insel, auf der sich die größte Polarstation im Franz-Josef-Land befindet.
1: Alles grau in grau, Ozeane aus Schlamm. Oh mein Gott, ich werde einen ganzen Monat hier sein. Mein erster Gedanke war, dass wir getäuscht wurden, dass es die schlimmste Insel des Archipels sei.
2: Ich weiß, dass es sich um einen der nördlichsten Orte auf unserem Planeten handelt, ungefähr 1000 Kilometer vom Nordpol entfernt.
0: Das Hauptziel der Arktis-Pioniere war es, die schroffen Landmassen zu bezwingen und zu erforschen. Man hatte keine Zeit, um über Müllentsorgung nachzudenken.
1: Die Menschheit gibt ein nicht wirklich schmeichelhaftes Bild ab. Es sieht so aus, als würden wir den Planeten zerstören, nur um dann woanders hinzugehen und wieder das Gleiche zu tun.
3: Ein sauberer Norden, eine saubere Arktis, hurra!
0: Margo und Ilja machen sich wieder auf den Weg.
4: Du hast doch bestimmt irgendwas vor.
5: Ich schlage vor, wir fahren irgendwo hin. Wir waren im Sommer unterwegs, dann sollten wir auch im Winter reisen.
0: 5500 Kilometer mit dem Auto, von Moskau bis zum Baikalsee.
5: Augen zu, zwei, drei.
0: Auf dem Weg dorthin erwarten sie neue Bekanntschaften, überraschende Erkenntnisse und Abenteuer.
6: Prima, ich mache euch heute zu Knödelfeen.
4: Oh, du bist heute eine Knödelfee.
0: Das ist das wahre Russland, wie sie es mit eigenen Augen sehen sollten.
4: Hier fängt Sibirien an.
5: Hurra!
7: Wir sind hier, um die Unterstützung des amerikanischen Volkes auszudrücken.
8: Die freie Welt ist an eurer Seite. Amerika ist an eurer Seite. Ich bin an eurer Seite. Morgen marschieren wir gemeinsam voraus. Wenn das unseren Tod bedeutet, so werden wir diesen Preis zahlen.
9: Im Mai 2014 war es noch unvorstellbar, dass die ukrainische Luftwaffe Städte bombardieren könnte.
10: Hat er etwa geschossen? Bastard.
11: Sie sagen, dass hier nur Terroristen sind. Was für Terroristen?

0: Severodonetsk, Volksrepublik Lugansk. Die Kämpfe um die Stadt begannen Anfang März und dauerten fast 4 Monate an. In dieser Zeit verringerte sich die Bevölkerung der Stadt um 90%. Anfang des Jahres lebten hier 110.000 Menschen. Nur 20.000 sind geblieben. Die Menschen können nicht nach Hause zurückkehren, weil die Stadt mit Minen übersät ist. Die ukrainische Armee hat viele versteckte Bomben zurückgelassen, wie überall, von wo sie sich zurückgezogen hat.
1: Sie haben Häuser und Gebäude vermint. Sie haben sogar ihre eigenen Verstecke und Fluchtwege vermint, weil dort Munition und Waffen gelagert waren, die sie bei ihrem Rückzug nicht mitnehmen konnten.
2: Von der Stadt ist praktisch nichts übrig. Jetzt ist es eine Geisterstadt. Sie haben alles zerstört, was sie konnten. Selbst die Fabrik Azot. Sehen Sie selbst, es ist praktisch nichts übrig geblieben. Und auch von den Häusern.
0: Die ukrainischen Truppen gingen mit den Einheimischen nicht gerade freundlich um. Sie warfen sie aus ihren eigenen Wohnungen und benutzten den Rest als menschliche Schilde.
3: Die ukrainischen Soldaten haben uns hier rausgeworfen. Sie sagten, wir müssen hier eine Stellung einrichten. Zivilisten haben hier nichts zu suchen.
4: Auf ihren Flaggen stand Bereginja. Ich habe keine Ahnung, was Bereginja für eine Einheit ist. Ich erinnere mich an 2 oder 3 Panzer. Einer ist immer noch da. Er ist im Durchgang stecken geblieben.
5: Was ist das für ein Panzer?
4: Ein ukrainischer. Für sie war das eine gute, befestigte Stellung. Sie haben Bunker eingerichtet. Sie hatten auch Haubitzen und eine Schilka. Wir trauen uns da nicht hin, weil die Stadt noch nicht vollständig von Minen geräumt wurde. Man sollte besser kein Risiko eingehen.
3: Die russischen Streitkräfte haben das Gebiet betreten und mit der Minenräumung begonnen.

0: Jedes Haus, jeder Hof, jede Nachbarschaft.
1: Das ist nicht mein erster auswärtiger Einsatz, bei dem ich im Kampfgebiet Minen räumen muss. Bei meinem letzten Einsatz war ich in der Stadt Nakai in Laos. Die Arbeit hier ist wegen der vielen Sprengfallen schwieriger. Wir finden hier auch mehr Geschosse als im Ausland. Andere Länder haben diese Art von Geschossen nicht.
2: Chip an Griesgram. Granate mit Gefahrenstufe 3 gefunden. Vermutlich eine Splitterbombe.
0: Nicht explodierte Geschosse dürfen nicht transportiert oder bewegt werden. Sie müssen vor Ort vernichtet werden.
1: Spreng es!
2: Verstanden.
3: Sechs Wochen nachdem die Stadt eingenommen wurde, werden in Severodonetsk noch immer Leichen ukrainischer Soldaten gefunden. Doch es ist gefährlich, sich ihnen zu nähern. Die Leichen könnten vermint sein.
1: Sie verminen Leichen, damit es noch mehr Tote gibt. Sie platzieren Minen unter der Leiche, die explodieren, wenn jemand sie bewegen oder ziehen will.
2: Das sieht nach einer ukrainischen Uniform aus. Chip an Griesgram. Habe bei der Untersuchung des Körpers eine Granate gefunden. Vermutlich eine Sprengfalle.
1: Verstanden. Ziehen Sie mit dem Seil.
0: Man muss immer Angst haben. Wenn man keine Angst hat, tritt immer das schlimmste Szenario ein.
1: Wir haben die Leiche bewegt und eine Granate gefunden. Das war eine Sprengfalle, aber sie wurde nicht ausgelöst. Vielleicht ist der Draht irgendwo gerissen. Die Granate kann entfernt werden, da sie ungefährlich ist. Hier, sehen Sie die Schnur? Wir haben den Riegel gesichert. Sie hätte hochgehen sollen, wenn jemand versucht hätte, die Leiche zu heben oder zu bewegen.
3: Die Granate wurde zusammen mit den anderen gefundenen Geschossen vernichtet.
2: Ich habe nicht viel Erfahrung mit auswärtigen Einsätzen, humanitärer Minenräumung oder Kampfeinsätzen. Ich bin zum ersten Mal Berufssoldat und ich bin sofort Pionier geworden. Der Ort, an dem wir uns befinden, war eine Art Befestigung der ukrainischen Streitkräfte. Sie haben sich hier eingegraben und sie verteidigt. In solchen Gebäuden schaue ich immer nach oben und unten. Etwa die ganze Höhe dieses Türrahmens hier. Ich komme aus einer Militärfamilie. Mein Vater war beim Militär. Er hat mir beigebracht, immer wachsam zu sein und nichts zu überstürzen. Bei unserer Arbeit müssen wir uns Zeit nehmen und vorsichtig sein.

0: Fertig. Das ist sie. Mein Schmuckstück. Wie ich vermutet habe. Sie versehen die Ein- und Ausgänge zu solchen Gebäuden immer mit Sprengfallen. Die Tür hätte sich vielleicht nicht ausgelöst, aber in einem dunklen Zimmer wie diesem hätten wir den Stolperdraht nicht gesehen. Das wäre unser Ende gewesen. Hier liegen viele ukrainische Militärjacken, viele verschiedene Uniformen, sehr viele. Vermutlich sind sie abgehauen. Sie haben ihre Uniformen abgeworfen und sich als Zivilisten verkleidet. Wäre nicht das erste Mal.
1: Neben Beweisen, die die russische Armee auf ukrainischen Stützpunkten gefunden hat, gibt es auch viele Zeugenaussagen von Zivilisten.
0: Wir sprechen mit den Zivilisten hier. Sie erzählen, wie sie sich versteckten und in den Kellern sitzen mussten. Das ist alles ziemlich schockierend. Mir tun vor allem die Kinder leid. Es ist traurig, dass sie so ihre Kindheit verbringen müssen.
1: In Severodonetsk gibt es weder Wasser noch Strom. Deshalb verteilt die russische Armee Wasser an die Einheimischen.
2: Vielen Dank für das Wasser.
0: Ich weiß noch, wie wir durch ein Wohngebiet gingen. Ich habe ein kleines Mädchen getroffen. Sie sagte, da drüben liegen Lepestok-Minen. Ich war schockiert. Wie kann ein Kind wissen, was das ist? Die Geschichten darüber, wie die ukrainischen Nazis sie behandelt haben. Man hat ihnen für 3 Tage etwas Brot und eine Dose Eintopf gegeben und gesagt, wenn ihr versucht zu fliehen, schießen wir euch in die Beine. Etwas so Unmenschliches kann man sich kaum vorstellen.
3: An mir ist ein Splitter vorbeigeflogen von einem polnischen Geschoss. Er flog lautlos direkt an mir vorbei, etwa 8 Meter entfernt.
4: Das war natürlich schwierig. Sie haben hier einen Mörser platziert. Du sitzt in deiner Wohnung und dann, boom, etwas fliegt zischend am Haus vorbei. Du gehst auf die Straße raus und es brennt. Da brennt eine Wohnung und dort noch eine.
0: Als wir zum ersten Mal hierher kamen, waren hier fast keine Menschen und überhaupt keine Autos. Jetzt kehrt das Leben zurück. Die Menschen können sogar in den Laden gehen, weil wieder einer eröffnet wurde. Der Markt arbeitet auch wieder.
1: Nachdem der Großteil der Stadt von Minen geräumt wurde, setzt langsam wieder Normalität ein. Doch die Zivilisten werden nicht vergessen, wie sie von den ukrainischen Soldaten verhöhnt wurden. Was das angeht, sind hier alle einer Meinung.
3: Sie dürfen nie wieder zurückkommen. Ich will das nicht alles erneut durchmachen oder sehen müssen, wie sich hier ihr Unwesen treiben.
1: Rubežnoje ist 4 Kilometer von Severodonetsk entfernt. Es wurde letzten Monat befreit. Die Zerstörung hier ist ebenso verheerend. Die Stadt war ein Zentrum der chemischen Industrie und hatte 60.000 Einwohner. Mitte Mai waren nur noch 4.000 übrig. Die Außenbezirke und Privathäuser der Stadt haben den größten Schaden erlitten. Und die ukrainische Armee hat ein riesiges Minenfeld hinterlassen. Man könnte anhand der Minen und Granaten aus aller Welt, die in diesen Ruinen gefunden wurden, eine ganze Waffenenzyklopädie zusammenstellen.
5: Ich bin schockiert von dem, was ich hier gesehen habe, und mir tut die Bevölkerung leid. Dieses Gefühl, es ist unbeschreiblich. Wir helfen den Menschen auf jede erdenkliche Weise. Es gibt hier viel Arbeit, sehr viele ausländische Geschosse. Alle Typen sind vertreten, von Patronen bis hin zu Mörsergranaten.
6: Kommt herein. Im Hof liegt ein Sack mit Geschossen und eine Mine. Die Ukraine hat uns bombardiert. Die Ukraine ist für das alles verantwortlich. Die Häuser.
5: B-34-Geschosse, Schießpulver.
6: Auf der Seite dort stand ein Panzer. Vielleicht haben sie das alles zurückgelassen.
5: Wir bringen das alles weg.
1: Diese Art von Geschossen kann weggetragen und in einem ausgewiesenen Bereich vernichtet werden. Die Bewohner dieses Hauses hatten Glück. Wäre das eine nicht explodierte Granate oder eine Antipersonenmine gewesen, hätte sie direkt im Hof gesprengt werden müssen.
5: Die meisten Geschosse sind auf Häusern gelandet, in Gärten oder Höfen. Wir gehen große Risiken ein und graben. Wir tun unser Bestes. Die Häuser dort drüben wurden komplett zerstört. Die Front verlief dort. Wir haben sie vertrieben, dann haben sie Stellungen bezogen und zurückgeschossen. Deshalb sind hier so viele Geschosse verstreut. Dieses Haus wurde in die Luft gejagt. Die Jungs haben es durchsucht und Sprengkörper gefunden. Das ist unser Job.
4: Die Häuser standen in Flammen. Alles ist komplett abgebrannt. Dort in der Turgenev-Straße und hier auch. Da, das Haus der Nachbarn, ist auch abgebrannt. Nur die Backsteinmauern sind noch übrig. Ich war zu Hause und die Mädchen saßen im Keller. Ich rannte wie ein geölter Blitz hierher, als alles plötzlich einstürzte.
5: Als ich mich für diesen Einsatz vorbereitete, hat meine Mutter nicht viel gesagt. Natürlich hat sie geweint. Und was hätte mein Vater sagen können? Mein Vater ist ein Mann des Militärs. Er hat meine Hand geschüttelt und sagte, dass ich ihn nicht enttäuschen soll. Mein Vater hat selbst an vielen Minenräumungen teilgenommen. Er hat im Zweiten Tschetschenienkrieg gekämpft. Und jetzt habe ich mich entschieden, es meinem Vater gleich zu tun. Ich bin direkt nach der Universität dem Ingenieurkorps beigetreten. Ich habe gelernt, Erfahrungen gesammelt. Und jetzt bin ich hier. Die Einheimischen kommen auf uns zu. Sie versuchen uns zu helfen und Tipps zu geben. Sie sind sehr dankbar. Die älteren Menschen können ihre Tränen nicht zurückhalten.
4: Von da kommt ihr einfacher dran. Da sind ein paar Bäume. Vielleicht liegt da noch was.
1: Wenn sie Pioniere sehen, bitten die Einheimischen sie, ihre Häuser und Höfe zu überprüfen. Jeder weiß, dass sie das nicht selbst tun können und dürfen.
4: Ich sehe hier nichts, aber sie haben zwei Stück rausgeholt. Nichts mehr übrig.
2: Sind Sie jetzt beruhigt?
4: Ja, vielen Dank. Wir warten jetzt auf den Wiederaufbau. Darauf, dass die Arbeiten beginnen.
5: Ich such.
1: Die Menschen wollen unbedingt in ihre Häuser zurückkehren. Aber die Furcht vor unentdeckten Sprengsätzen hält sie noch zurück.
5: Mörsermine, 82 mm, nicht transportierbar.
1: Sowohl die Zivilisten als auch die Soldaten hoffen, dass bald Frieden einkehrt. Sie hoffen, dass die Häuser repariert werden und alle Menschen in ihre Heimatstädte zurückkehren können.
6: Hallo.
5: Gott segne euch.
6: Sie auch. Hauptsache, wir sind alle gesund. Alles andere kriegen wir hin.
5: Jeden Tag wird es etwas besser. Die Menschen kommen zurück und ziehen in ihre Häuser und Gebiete ein, die wir geräumt haben. Sie kehren zu ihren Familien zurück. Das ist ihre Heimat. Ja, Heimat ist ein gutes Wort.

0: Krieg.
1: Die ukrainische Regierung ermordet im Donbass seit 8 Jahren ihr eigenes Volk. Es ist erstaunlich, dass die westlichen Medien nicht darüber berichten und 8 Jahre lang nicht darüber berichtet haben.
2: Ich bin seit 5 Minuten hier und in nur 5 Minuten habe ich erfahren, dass die ersten Leichen, die gefunden wurden, enthauptet waren.
1: Ist es das Risiko wert? Viel hängt davon ab, wie man diese Frage beantwortet. Man tut das alles, weil man es tun muss, weil man die Pflicht hat, es zu tun.
3: Der Informationskrieg. Fast alle unabhängigen Journalisten, die aufdeckten, dass die NATO und die USA für die Eskalation der Situation in der Ukraine zu einem militärischen Konflikt verantwortlich waren, fielen ihm zum Opfer.
2: Wir werden diesen Krieg so lange fortführen, wie wir wollen. Und wir werden bis zum letzten Ukrainer kämpfen. Genau das ist die ganze Zeit im Donbass passiert. Das sind keine Objekte, das sind Menschen. Deshalb tue ich, was ich tue. Deshalb bin ich hier.

0: Antiterroroperation kann und wird nicht länger als 2 bis 3 Monate dauern.
1: Sie sagen, dass hier nur Terroristen sind. Was für Terroristen? Sind wir etwa Terroristen?

0: dem es keinen Krieg gab und in dem die Kommunisten ihre Macht friedlich abgegeben haben. Ich dachte, das würde die Ukraine einzigartig machen, dass sie anderen den Weg des Friedens weisen würde.
1: Viele Menschen in der Ukraine waren stolz darauf, dass bei uns kein Krieg ausgebrochen ist. Wie Sie wissen, gab es Krieg in Karabach, in Transnistrien, in Tadschikistan und Tschetschenien. Aber wir sind so intelligent, gerissen und schlau, wir hatten nie Krieg und werden nie Krieg haben. So etwas zu hören war merkwürdig, denn bei uns gab es dieselben Widersprüche wie überall auch. Und sie nahmen zu.
2: Dezember 2013, das letzte friedliche Jahr in der Geschichte einer vereinten Ukraine, neigt sich dem Ende zu. Die Euromaidan-Bewegung gewinnt in Kiew immer mehr an Fahrt. Die Entscheidung der Regierung, die Unterzeichnung des Assoziierungsabkommens mit der Europäischen Union auszusetzen, sorgt für Proteste.
3: Heute haben sie unsere Hoffnung gestohlen. Die Hoffnung, in einem modernen europäischen Land zu leben.
0: Zuerst fing alles als eine Art Festival auf dem Maidan an. Es sah sehr nach einem Rock'n'Roll-Musikfestival aus. Aber dann merkte ich, dass die Menschen immer aggressiver wurden. Besonders die Politiker, die auf dem Maidan auf die Bühne gingen. Sie waren zynischer. Sie haben die Leute mit Absicht provoziert.
4: Morgen marschieren wir gemeinsam voraus. Wenn das unseren Tod bedeutet, so werden wir diesen Preis zahlen. Wir werden gerecht, fair und tapfer handeln.
5: Ich bin Maxim Fadeev, ein Filmemacher aus Donetsk. Seit mehr als 7 Jahren filme ich den Krieg im Donbass, um zu zeigen, was Krieg wirklich ist. Tatsächlich hat der Maidan mein Leben stark verändert. Vor dem Krieg war ich Designer mit meiner eigenen kleinen Firma. Und jetzt produziere ich Dokumentarfilme über den Krieg.
6: Ich heiße Rodion Miroschnik. Als das alles angefangen hat, war ich der Generaldirektor der Gesellschaft für Regionalfernsehen und Rundfunk von Lugansk. Ich habe auch in der Fernsehproduktion gearbeitet. Kaum jemand im Osten der Ukraine war bereit, sein Leben für den Beitritt zur Europäischen Union zu geben. Niemand hat das auch nur in Erwägung gezogen. Dieses Streben danach, auf dem alle westlichen Studien aufgebaut sind, gab es nicht. Die Ukrainer, die mit Sehnsucht darauf warteten, endlich Teil der EU zu werden und danach strebten, gab es hier nicht. Nicht einmal ansatzweise.
5: Zuerst demonstrierten die Maidan-Demonstranten für die Integration mit der EU. Aber es sind schnell auch Nationalisten aufgetaucht, die anti-russische Slogans skandierten. Ukraine für Ukrainer. Ukraine über alles. Sie haben von Anfang an eine Revolution geplant. Sie haben sich von Anfang an darauf vorbereitet, die Regierung zu stürzen.
2: Anführer und einfache Mitglieder nationalistischer Organisationen geben zu, dass sie sich schon lange vor den Protesten in Kiew auf gewalttätige Unruhen vorbereitet haben.
4: Mein Bruder und ich traten mit 16 einer nationalistischen Organisation bei. Sie hieß damals Ukrainischer Patriot. Und seit wir 16 waren, nahmen mein Bruder und ich an pro-ukrainischen nationalistischen Aktivitäten teil. Wir fingen an, uns mehr für ukrainische Geschichte, Kultur und die ukrainische Sprache zu interessieren. Wir nahmen am Kampftraining teil und lernten Taktik, Messerkampf, Umgang mit Waffen und so weiter. Seit wir 16 waren, Also seit 2011, wurden wir aktiv auf militärische Auseinandersetzungen oder Straßenkonflikte vorbereitet.
1: Ich war Leiter der Ukrainischen Nationalen Union. Eines unserer Ziele war es, das Janukowitsch-Regime zu stürzen und die Ukraine in den Westen zu führen. Denn Russland ist unser Feind und Europa ist unser Freund. Deswegen waren wir von Anfang an gegen alle Politiker, die pro-russisch waren.
7: Moskau war für uns nie ein strategischer Partner. Es war immer unser strategischer Feind. Werft die Ketten ab und nährt die Freiheit mit dem bösen Blut der Feinde. Vergießt nicht euer eigenes Blut. Die Gebote ändern sich nie. Unsere Rebellion hat gerade erst begonnen. Richtig?
6: Ein bestimmter Teil des Landes, der Westen der Ukraine, akzeptierte das bereitwillig und wurde zur treibenden Kraft hinter der Bewegung. Sie wurden zum Kern des Protests. Unterdessen hatten die Menschen im Osten, besonders im Donbass, das Gefühl, dass man sie verraten hatte. Man hat uns nicht gehört. Niemanden interessierte unsere Meinung. Hier sind wir 50.000 Menschen in der Hauptstadt, auf dem Maidan. Und wir sagen euch jetzt, wie ihr leben sollt. Wir entscheiden, wo es lang geht, wer unsere Helden sind und was unsere Geschichte ist. Das rief natürlich großen Unmut hervor.
5: Es gab Meinungsverschiedenheiten, die das Volk spalteten. Aber anstatt Kompromisse zu suchen und ein vereintes, glückliches Land aufzubauen, haben die Politiker ständig Öl ins Feuer gegossen. Der Südosten der Ukraine ist eine vorwiegend industrielle Region mit engen Bindungen zu Russland, in kultureller, historischer und mentaler Hinsicht. Die Menschen sprechen hier Russisch.
6: Wir haben Geld verdient, Kohle abgebaut, Metall geschmolzen. Wir haben für einen fairen Anteil am ukrainischen Budget gekämpft, indem wir unter Beweis stellten, dass wir das Geld verdienten und das Recht hatten, darüber zu bestimmen. Wir wollten nicht, dass die Westukraine dieses Geld bekommt, das wir im Schweiße unseres Angesichts verdient hatten.
5: Ein anderer Protest in Kiew unterstützte die Regierung und wurde als Anti-Maidan bezeichnet. Diese Leute waren gegen die europäische Integration und wollten gehört werden. Es gab keinen Weg zurück, also sind sie nach Kiew gegangen und nahmen am Anti-Maidan teil. Die Leute sagten, die Industrie wird zusammenbrechen, Europa wird euch nicht aufnehmen, es wird Arbeitslosigkeit, Armut und Krieg geben. Hört auf, wenn ihr so weitermacht, bricht Krieg aus. Am Anfang versuchten Maidan- und Anti-Maidan-Demonstranten miteinander zu reden, sich gegenseitig zu überzeugen, die anderen umzustimmen. Aber ab einem gewissen Punkt ist der Konflikt so stark eskaliert, dass sie angefangen haben, sich gegenseitig zu verprügeln und gefangen zu nehmen.
0: Das Volk und die Nation wurden zynisch gegeneinander aufgehetzt. Alle tauschten zuerst argwöhnische Blicke aus. Später hatten sie einander im Visier.
1: Es gab also Konfrontationen, nicht nur mit der Polizei, sondern auch zwischen Mitgliedern verschiedener politischer Lager.
8: Куда ее отпускать? Wir sind hier, um die Unterstützung des amerikanischen Volkes auszudrücken.
4: Die freie Welt

0: ist an eurer Seite. Amerika ist an eurer Seite. Ich bin an eurer Seite.
1: Alle sahen, wie westliche Politiker, Botschafter und sonstige Anführer den Maidan unterstützten. Man hat Druck auf Janukowitsch ausgeübt, damit er keine Gewalt anwendet. Das hat zu einer weiteren Eskalation geführt, weil die Demonstranten sich aufgrund der westlichen Unterstützung unantastbar fühlten.
2: Die Proteste waren alles andere als friedlich, weil nicht nur Molotow-Cocktails geworfen wurden, sondern weil einzelne Kämpfer auch Metallknüppel und Ketten dabei hatten. Sie hatten sogar einen Traktor. Anders gesagt, sie provozierten absichtlich Zusammenstöße mit der Polizei.
1: Ich habe mir den ganzen Tag lang die Übertragungen aus Kiew angesehen, über Demonstranten, die gegen die Truppen des Innenministeriums und die Berkut-Sondereinheit gekämpft haben. Zu diesem Zeitpunkt war mir schon klar, dass es Krieg geben würde. Ich sagte meiner Frau, dass es Krieg geben wird und dass wir etwas tun müssen. Jedes Mal, wenn die Proteste nachließen und die Menschen anfingen, den Maidan zu verlassen, gab es eine neue Provokation. Beide Seiten schienen die Situation bewusst immer weiter anzuheizen.
3: Der 11. September 2001 war ein Tag, der die moderne Welt veränderte. Diese apokalyptischen Fernsehbilder brachten die USA dazu, einen Krieg gegen den Terrorismus auszurufen.
4: Wir sind schon seit 20 Jahren in diesem Krieg. Ich glaube, kaum ein Amerikaner bereut die Invasion Afghanistans, weil wir die Al-Qaida vernichten mussten. Wir hatten keine Wahl.
5: Aber dann fingen sie an, afghanische Dörfer und Häuser zu bombardieren und unsere Leute zu verletzen und zu töten. Als die Amerikaner gingen, haben sie alles zerstört, was sie nicht mitnehmen konnten.
3: Mehr als 2 Millionen Afghanen sind als Flüchtlinge in andere Länder geflohen. Sie versuchten, ihre Familien vor den Gräueltaten des Krieges zu retten.
5: In Afghanistan herrscht immense Gewalt. In unserem Land herrscht immenser Hunger. In Afghanistan wurde ein Vakuum hinterlassen.
0: Wenn das ein Ziel war, dann war es ein großer Erfolg.

0: Ende Dezember und Anfang Januar, in der Zeit um Silvester, waren nur wenige Leute auf dem Maidan. Sie dachten alle, dass der Protest nachgelassen hätte, dass die Situation festgefahren war. Sie dachten, es würde nichts mehr passieren. Und dann ereigneten sich die Zusammenstöße in der Gruschewski-Straße. Daran habe ich mich auch persönlich beteiligt. Daran habe ich auch persönlich teilgenommen. Ich stand auf den Barrikaden und habe mich auch an Zusammenstößen mit der Berkut-Polizeieinheit beteiligt. Es waren viele Leute da. Einige waren von der Nationalen Union. Es gab viele Jungs aus Kharkov, die nach Kiew gekommen waren. Kurz darauf fanden dann die ersten Konfrontationen statt.
1: Der Maidan wird immer radikaler. Im gesamten Stadtzentrum von Kiew werden Barrikaden errichtet. Die Selbstverteidigungskräfte des Maidan stürmen und besetzen Regierungsgebäude. Konfrontationen mit der Polizei sind keine einfachen Zusammenstöße mehr. In den Straßen der Stadt finden regelrechte Schlachten statt. Die Demonstranten schlagen mit Eisenstangen und improvisierten Schlagstöcken zu, werfen Steine und Unmengen an Molotow-Cocktails.
2: Sie haben gesehen, dass wir keine Sklaven sind und dass sie für ihre Verbrechen bezahlt werden. Wir haben sie hier besiegt und uns heute gegen die Okkupanten gewehrt. Wir müssen auf Verstärkung warten. Sie trifft aus der ganzen Ukraine ein. Gehen wir zurück zum Maidan. Dort können sie uns nicht bezwingen. Von dort vertreibt uns nicht einmal der Teufel selbst. Und unsere Brüder, die bereits aus Dnipropetrovsk, Lvov, Krivoj Rog und Tschernobyl unterwegs sind, werden sich uns anschließen und unser Werk vollenden.
1: Der Journalist Ruslan Kozaba berichtete über die Ereignisse auf dem Maidan im Jahr 2014. Er sah mit eigenen Augen, was im Zentrum von Kiew vor sich ging und versucht noch immer zu verstehen, in wessen Interesse es war, den Maidan am Leben zu erhalten und warum.
3: Hier waren Leute, von denen wir wussten, dass sie dafür bezahlt wurden, zu kommen. Sie haben sich nicht selbst finanziert. Die Busse wurden von Oligarchen gesponsert. Einige gaben ihnen Essen oder eine Art Taschengeld. Wir nannten das Sandwich-Geld. Einige Menschen lebten hier über Monate.
0: Gewöhnliche Leute hätten das nicht organisieren können, weil sie dafür viel Geld gebraucht hätten. Natürlich haben mittelständige Unternehmen viel Geld gespendet und Oligarchen wie Poroschenko dabei auch ihren Teil geleistet.
4: Wir sind unserem Traum nur einen Schritt näher gekommen. Wir werden erst dann siegreich sein, wenn die Ukraine einen neuen Präsidenten hat. Habe ich recht?
5: Poroschenko war oft auf dem Maidan. Er hat schon damals gesagt, dass das Land einen neuen Präsidenten braucht. Ob er sich selbst gemeint hat oder nicht, weiß ich aber nicht.
4: Ruhm der Ukraine!
1: Alexander Chodakowski war einer der Kommandanten der Alpha-Einheit des ukrainischen Staatssicherheitsdienstes in Donetsk. Er wurde regelmäßig nach Kiew beordert und konnte sich ein klares Bild von den Protesten auf den Straßen der Stadt machen. Im Februar 2014 eskalierte die Situation auf dem Maidan gewaltig.
6: Als diese Operation startete, hatten sie bereits viele Regierungsgebäude in der zentralen und westlichen Ukraine besetzt. Einschließlich der Gebäude der Stadtsicherheit und des Innenministeriums. Dort brachen sie in Waffendepots ein und konnten viele Waffen ergattern. Einige davon sind bestimmt irgendwie auf den Maidan gelangt. Sie hatten auch ziemlich viele Jagdwaffen. Sie waren sehr gut bewaffnet. Das war für sie überhaupt kein Problem. Sie waren alle wild entschlossen und absolut zügellos. Sie schossen auf Männer, die nichts als Schlagstöcke und bestenfalls Kanister mit Pfefferspray hatten.
0: Alles begann mit Feuerwerkskörpern. Danach fingen sie an, alle möglichen improvisierten Geräte herzustellen. Ich habe auch andere Waffen gesehen. Einige brachten Schusswaffen mit, weil auf uns geschossen wurde und natürlich mussten wir auch zurückschießen. Jeder wusste, dass es zu ernsthaften Auseinandersetzungen kommen würde. Also gab es da tatsächlich viele Waffen.
7: Thank you.
5: Die drei blutigsten Tage auf dem Maidan waren der 18., der 19. und der 20. Februar 2014. Am 18. Februar fielen die ersten Schüsse. Auf beiden Seiten wurden Menschen getötet, sowohl Demonstranten als auch Polizisten. Am 20. begann ein Blutbad. Dutzende Menschen starben und Hunderte wurden verwundet. Am 20. Februar eröffneten einige Demonstranten das Feuer auf die Polizei und töteten mehrere Menschen. Die Berkut-Spezialeinheit erwiderte das Feuer, während sie sich zurückzog. Sie haben mehrere Demonstranten erschossen. Und dann haben unbekannte Schützen Dutzende von Menschen getötet. Man weiß bis heute nicht, wer diese Schützen waren.
3: Wir werden nie die Wahrheit darüber erfahren, was wirklich passiert ist. Aber es war Brudermord. Es kämpften Ukrainer gegen Ukrainer. Euromaidan auf der einen Seite, Anti-Maidan auf der anderen Seite. Die öffentliche Ordnung fiel in sich zusammen. Sie alle hatten Waffen auf beiden Seiten. Wir haben alle gesehen, wie solche Unruhen von der amerikanischen Regierung gehandhabt wurden, die inzwischen schon fast offiziell als Strippenzieher in der Ukraine auftritt. Jede einzelne Person, die am Angriff auf das Kapitol beteiligt war. Sie alle wurden zu langen Gefängnisstrafen verurteilt. Und hier?
7: Ich lebe, ich lebe. Sascha, gehen wir. Wir brauchen Infusionssets. Komm nicht näher, wir müssen hier arbeiten. Ich brauche ein Messer und Infusionssets.
0: Um ehrlich zu sein, dachte ich, dass das eine große Kluft aufreißen würde und dass es vermutlich zu einem Bürgerkrieg kommen würde. Als das erste Blut vergossen war, da wurde mir klar, dass das nicht friedlich enden würde. Als sie anfingen, Waffen zu benutzen, wurde das offensichtlich. Unklar blieb lediglich, wo die Frontlinien verlaufen würden. In Kiew, in der Westukraine oder im Osten. Alles hing von der Situation ab und davon, was die politischen Eliten entscheiden würden.
4: Nach den gewalttätigen Ereignissen in Kiew machte Janukowitsch der Opposition Zugeständnisse und unterzeichnete eine Vereinbarung mit ihnen, an die sich aber niemand gehalten hat. Janukowitsch hatte Angst um sein Leben und floh aus dem Land. Als die Maidan-Meute an die Macht kam, hat sie zuallererst den Sonderstatus der russischen Sprache aufgehoben. Das hat den Südosten verärgert. Wir haben ganz elementare Dinge gefordert. Wir wollten nicht, dass man uns die ukrainische Sprache aufzwingt. Im Donbass wurde nie ukrainisch gesprochen. Etwa 90% der Bevölkerung sprach ausschließlich Russisch. Einige Menschen im Norden auf dem Land sprachen einen Dialekt, eine Mischung aus Ukrainisch und Russisch. Aber wir sprachen nie richtiges Ukrainisch, weder in Lugansk noch in Donetsk. Wir wollen Russisch sprechen. Wir wollen gute Beziehungen zu unseren Nachbarn und frei nach Russland reisen können. Nach Rostov, Voronezh und Belgorod. Uns wurde klar, dass Kiew unser Schicksal über unsere Köpfe hinweg entschieden hat. Sie sagten, dass sie nach Europa wollen, nicht in die Eurasische Union oder nach Russland. Sie wollten in die Europäische Union. Wir fanden die Ereignisse in Kiew sehr verstörend. Die Menschen erkannten das neue Regime in Kiew nicht an. Sie versammelten sich in Gruppen. Im Südosten benutzten sie die Taktiken des Maidan.
3: Ich habe in meiner Heimatstadt Ivano-Frankowsk gesehen, wie die Stadtverwaltung übernommen wurde. Verwaltungsgebäude wurden eingenommen und Stützpunkte des Militärs wurden blockiert, damit die Soldaten nicht nach Kiew gehen konnten, um unschuldige Bürger zu töten. Alles begann hier im Westen der Ukraine. Das, was später im Donbass passiert ist. Sie haben uns einfach nachgeahmt. Sie haben im Osten dasselbe getan wie im Westen, nur ein paar Monate später. Das war alles. Das war nichts anderes. Der einzige Unterschied war, dass wir EU-Flaggen hatten. Aber sie hatten eine andere Mentalität. Sie schwenkten russische Flaggen.
5: In Kiew nannten sie es die Revolution der Würde. Im Südosten wurde es als ein Putsch angesehen und das neue Regime wurde nicht anerkannt. Einige griffen zu den Waffen, andere nahmen an Protesten teil.

0: Der bedeutendste Gerichtsprozess der Weltgeschichte. Die Strafverfolgung der Kriegsverbrecher des Dritten Reiches.
1: Die sowjetische Anklage verfügt über umfangreiches Beweismaterial, das dem Gericht vorgelegt wird.
0: Innerhalb von 10 Monaten wurden genügend Beweise gesammelt, sodass heute, 80 Jahre später, niemand mehr daran zweifeln kann, dass Faschismus und Nationalsozialismus das größte Übel sind, das der menschliche Geist hervorbringen konnte. Die Hauptanklagepunkte lauteten Verbrechen gegen den Frieden, Verbrechen gegen die Menschlichkeit und Kriegsverbrechen.
2: Der Begriff Völkermord wurde nicht in das Urteil des Nürnberger Tribunals aufgenommen.
3: Im Rechtsspruch der Nürnberger Prozesse wird jedoch anerkannt, dass es einen Plan gab, die besetzten Gebiete der Sowjetunion von ihrer ursprünglichen Bevölkerung zu säubern, um sie anschließend durch Deutsche zu kolonisieren.
4: Der große Vaterländische Krieg war in der Tat ein Krieg, in dem die physische Vernichtung der Völker der UdSSR auf dem Spiel stand.

0: Es hieß doch, dass die Menschen auf den Maidan kamen, damit das Volk entscheiden konnte. In den Regionen hat ebenfalls das Volk entschieden. Wir sind auch Menschen und wir erkennen euch nicht an. Ihr seid Verbrecher. Ihr habt einen bewaffneten verfassungsfeindlichen Umsturz mit viel Blutvergießen und Mord durchgeführt. Janukowitschs Flucht ändert nichts daran.
1: Der russischsprachige Südosten der Ukraine weigerte sich, das Ergebnis des Putsches zu akzeptieren. In den größten Städten der Ukraine gingen die Menschen auf die Straße. Es gab Proteste in Charkow, Odessa, Mariupol und Saporoschje. In der autonomen Republik Krim brachen Massenproteste aus. Die überwiegende Mehrheit auf der Krim stimmte für die Abspaltung von der Ukraine. Und im März 2014 kehrte die Krim nach Russland zurück.
2: Die Krim war die einzige Region, in der ein Blutbad verhindert werden konnte. Jede einzelne pro-russische Bewegung wurde niedergeschlagen, außer im Donbass. In Charkow, Saporoschje, Dnipropetrovsk, Odessa, überall. Die Machthabenden benutzten Rechtsextremisten und Nationalisten, um sie zu unterdrücken.
1: Nationalistische Gruppierungen versuchen, die pro-russische Stimmung in der Bevölkerung mit Gewalt zu unterdrücken. Am 2. Mai organisieren Rechtsextremisten einen Marsch mit dem Namen »Für eine vereinte Ukraine«. Der Marsch endet in einem Blutbad.
3: Als wir erfuhren, dass in Odessa am 2. Mai ein Marsch stattfinden würde, wussten alle, was dort passieren würde. Wir wussten, dass die Dinge außer Kontrolle geraten würden, weil alle Ultras aus Charkow kommen wollten. Und nicht nur, um Fußball zu schauen. Sie wollten den Ultras in Odessa helfen, gegen den Anti-Maidan und pro-russische Kräfte zu kämpfen, gegen sogenannte Separatisten.
1: Die Nationalisten zerschlagen das Zeltlager pro-russischer Aktivisten auf dem Kulikovo-Feld. Und sie machen Jagd auf andere, die sich im nahegelegenen Gewerkschaftshaus versteckt haben.
3: Sagt den Jungs, dass hier ein Eingang ist.
4: Jungs, tut das nicht.
1: Sie haben das Gebäude in Brand gesetzt. Menschen, die aus Fenstern sprangen, um den Flammen zu entkommen, wurden am Boden von Extremisten mit Baseballschlägern totgeprügelt. 48 Menschen starben und etwa 300 wurden verletzt.
0: Es gab an diesem Tag nicht einfach nur Kämpfe in der Stadt. Das war Brandstiftung und Massenmord. Ein Gebäude der Stadtverwaltung ging in Flammen auf. Es wurde umstellt und beschossen. Die Leute warfen Molotow-Cocktails, Rohrbomben und improvisierte Sprengladungen. Die Polizei stand einfach daneben und hat zugesehen. Sie haben eine halbe Stunde lang einfach nur zugesehen, wenn nicht sogar länger. Sie haben ihre Arbeit verweigert, ihre Pflicht vernachlässigt. Warum haben sie das getan? Sie haben entweder keine Befehle erhalten Oder im Gegenteil, sie haben Befehle erhalten, sich nicht einzumischen. Wer könnte so einen Befehl erteilt haben?
5: Wir wussten alle, dass Menschen ermordet worden waren und dass sie ihnen egal waren. Dahinter steckten ausgebildete Leute. Ein Extremist muss nicht unbedingt körperlich stark sein, aber er muss bereit sein zu töten. Er muss bereit sein, diese Grenze zu überschreiten. Einige von ihnen waren bereit, Menschen in die Ecke zu drängen, sie einzusperren und in Brand zu setzen. Es war ihnen egal, was mit diesen Menschen geschah.
2: Ich glaube nicht daran, dass die rechtsextremen Gruppen in Odessa am 2. Mai 2014 allein handelten und der ukrainische Sicherheitsdienst nichts davon wusste. Ich glaube, der ukrainische Sicherheitsdienst und die Eliten in Kiew haben das alles geplant und gelenkt. Ich glaube, das wurde bewusst getan, um die pro-russischen Sympathisanten in Odessa zu unterdrücken und in Blut zu ertränken, so dramatisch das auch klingen mag. Sie mussten dem Südosten der Ukraine zeigen, was ihn erwartet, wenn er das Regime in Kiew nicht anerkennt.

0: Das war eine Strafoperation, bei der Menschen lebendig verbrannt wurden. Um dieser Slogan, Ruhm der Ukraine. Ich will dabei einfach nur weinen und fragen, wer braucht so eine Ukraine, wo man Menschen verbrannt und dabei Ruhm der Ukraine ruft.
1: Am Abend, als wir die Nachrichten aus Odessa sahen, konnten wir das zuerst gar nicht glauben. Wir standen unter Schock. Die Leute waren weniger durch die Tatsache schockiert, dass Menschen verbrannt wurden, als durch die Reaktion der ukrainischen Gesellschaft darauf. Stellen Sie sich diese Szene vor. Die Krankenwagen haben noch nicht einmal die Toten und Verwundeten weggebracht, aber die Ukrainer waren bereits vor Ort und haben die Nationalhymne gesungen und Ukraine, Ukraine und Tod den Feinden gerufen.
2: Die Ereignisse in Odessa haben eindeutig gezeigt, wie die Unterstützer des Maidan handeln und dass ihnen jedes Mittel recht war. Mein Ziel war es, die Menschen davor zu warnen, ihnen zu sagen, dass sie nicht den vollen Ernst der Lage erkannten. Morgen werden sie kommen und dieses Mal werden sie uns töten.
3: Zu diesem Zeitpunkt hatte Alexander Chodorkowski die Sondereinheit Alpha bereits verlassen. Als einer der ersten fing er damit an, Selbstverteidigungsmilizen aufzustellen.
2: Ich frage euch, sympathisiert ihr mit Russland? Und jetzt frage ich euch, wollt ihr euch von der Ukraine abspalten? Ich frage euch, wer von euch, meine Freunde, ist bereit, dafür sein Leben zu geben? Hier sind die besten Vertreter der Donetsker Gesellschaft versammelt. Ich sagte, dass wir noch nicht bereit sind. Wir mussten Kräfte und Ressourcen sammeln, um am nächsten Tag gegen diese Extremisten zu kämpfen. Als es soweit war und wir die Kontrolle über einige Gebäude übernommen und die Arbeit mit der Bevölkerung organisiert hatten, habe ich versucht, ihnen klarzumachen, was auf sie zukommt. Dass sie uns nie in Frieden lassen würden, wenn wir hier eine pro-russische Administration etablierten. Sie würden uns nie Autonomierechte zusagen und uns nie erlauben, der Ukraine in irgendeiner Weise zu widersprechen. Sie würden unseren Willen brechen wollen.
4: Das ist wahrscheinlich der Grund, weshalb der Donbass zu so einem Kipppunkt wurde. Als klar wurde, dass niemand uns zuhören wird und als der mögliche Einsatz von Waffengewalt gegen uns zur Sprache kam, gab es natürlich einige Leute, die sagten, ich pfeife drauf. Wir werden unsere Heimat verteidigen. Komme, was wolle. Mit allen Mitteln.
3: Die Miliz richtet Kontrollpunkte auf der Straße ein, um ungebetene Gäste zu empfangen.
5: Das ist die Einfahrt. Das ist die Grenze der Föderalen Republik Donetsk. Das ist unsere Zukunft. Die Zukunft des Donbass.
3: Die neue Regierung entschied sich, radikale Maidan-Aktivisten einzusetzen, um die prorussischen Regionen zu unterwerfen. Sie wurden nicht nur offiziell in Militärlagern ausgebildet, sondern auch bewaffnet. Daraufhin wurden sie in den Südosten des Landes geschickt.
1: Ab einem bestimmten Zeitpunkt begannen rechtsextreme Gruppen aus Kiew auszuschwärmen, um den Sieg des Maidan zu sichern. All diese sogenannten Maidan-Hundertschaften wurden sowohl in das ukrainische Militär als auch in das Innenministerium integriert. Sie wurden bewaffnet und ausgebildet. Reguläre Truppen der Armee wollten nicht schießen, aber die Rechtsextremisten in der Armee und im Innenministerium setzten sie unter Druck. Im Gegensatz zu den Nationalisten in Odessa, die mit Stöcken und Molotow-Cocktails bewaffnet waren, bekamen die Nationalisten im Donbass binnen einer Woche Schusswaffen und Granatwerfer. Und dann kam es zu bewaffneten Zusammenstößen in Mariupol.
3: Diese radikalen Gruppen waren auf eine solche Wendung der Ereignisse vorbereitet.
2: Als der Krieg begann, als schwere Kämpfe auf der Krim, im Donbass, in Lugansk, in Charkow und im Südosten der Ukraine ausbrachen, waren wir bereit dafür. Zumindest wussten wir, was wir tun mussten und wie wir es tun mussten. Es war nicht so, dass wir unerwartet in den Krieg hineingestolpert wären. Wir sind diesen Weg selbst gegangen, stetig, Schritt für Schritt, wie eine Guerilla-Einheit.

0: sprechend. Die ersten Toten im Donbass waren Opfer der Extremisten. Bemerkenswert ist, dass drei Menschen auf einem Posten in Balbasowka mit demselben Gewehr getötet worden waren, mit dem auch Polizisten auf dem Maidan erschossen wurden. Nach der Tat stellten ukrainische Ermittler fest, dass am 20. Februar zwei Polizisten auf dem Maidan mit demselben Gewehr erschossen worden waren.
1: Der Zweite Weltkrieg hatte Auswirkungen auf Millionen von Menschen. Die Anführer dreier Nationen, Großbritanniens, der USA und der UdSSR, kontrollierten die größten Mächte, die diesen Konflikt prägten.
2: Churchill ist auf der Suche nach Macht in den Krieg gezogen. Das war ein kalkulierter Schritt auf seinem Weg zum Premierministerposten.
3: Franklin Delano Roosevelt wird von vielen in den historischen, akademischen und politischen Zirkeln der USA als einer der größten amerikanischen Präsidenten anerkannt. Er war tatsächlich der einzige US-Präsident, der vier Amtszeiten innehatte.
4: Wenn man die Errungenschaften der Sowjetunion unter Stalin objektiv betrachtet, muss man sagen, dass sie enorm waren.
5: Es war auch erstmalig in der Geschichte der Menschheit, dass ein solches Bündnis im Krieg gegen Deutschland zwischen Staaten entstanden war, in denen verschiedene gesellschaftliche und politische Ordnungen herrschten. Erstmalig eigentlich. Also es waren neue Situationen. Es gab keine Rezepte.

0: Wassili Prozorov, ehemals ein hochrangiger Mitarbeiter des ukrainischen Aufklärungsdienstes, der vor kurzer Zeit das Land verlassen hat, konnte einige Dokumente über die Grenze schmuggeln. Sie beweisen, dass die Anführer des Maidan-Putsches nach ihrer Machtergreifung planten, mit Gewalt gegen die rebellischen Regionen vorzugehen. Sie hatten keine Absicht, mit dem Südosten zu verhandeln.
1: Das ist ein Dokument des ukrainischen Staatssicherheitsdienstes. Es ist ein Schreiben, in dem einige Besonderheiten der Durchführung der ATO im Donbass beschrieben werden. Darin wird sogar im Voraus erklärt, dass zivile Opfer ein wichtiger Bestandteil der Operation sind. Darüber hinaus sollten diese zivilen Opfer als menschliche Schutzschilde der Terroristen und Separatisten präsentiert werden, die diesen Weg selbst gewählt hatten. Es war also ihre eigene Schuld, dass sie noch immer in separatistischen Regionen lebten. Es hieß, Verhandlungen mit der Bevölkerung in den Regionen Donetsk und Lugansk sind zwecklos. Sie sind wie Staub, wie Schmutz. Die Begriffe Lugkondom und Downbass wurden bereits 2014 geprägt. Es gibt nichts zu diskutieren. Sie müssen wie Vieh in einem Stall getrieben werden, sonst nichts. Wir hier sind die Gewinner in Kiew und auf dem Maidan. Wir unterstützen europäische Werte und dieser Bergarbeiterabschaum weiß nicht, was gut für ihn ist. Wir werden ihnen zeigen, wo ihr Platz ist. Sie dachten, sie würden uns alle hier innerhalb von 2 Monaten in die Knie zwingen.
0: Das Narrativ, dass die Bewohner des Donbass Opfer russischer Propaganda geworden sind, wird auf staatlicher Ebene immer lauter. Diese Sichtweise ist noch immer sehr beliebt, besonders unter den Kämpfern der nationalistischen Freiwilligenbataillone der Ukraine.
2: Man hat alle Menschen in den Regionen Lugansk und Donetsk einer Gehirnwäsche unterzogen. Alle, die sich der Gehirnwäsche widersetzt haben, sind in andere Teile der Ukraine gezogen. Aber der Gestank des Separatismus haftet teilweise immer noch an ihnen.

0: Sie dachten immer, man hätte uns eine Gehirnwäsche unterzogen und dass wir keine eigene Meinung haben können. Sie fingen an zu sagen, dass wir doch nach Russland gehen sollen. Irgendwelche Typen aus der Westukraine und Nationalisten aus Charkow sagten mir, dass ich das Land verlassen soll, das meine Vorfahren aufgebaut haben. Meine Vorfahren, die diese Fabriken gebaut und im Zweiten Weltkrieg verteidigt haben, nur um sie dann erneut wieder aufzubauen.
1: Kiew kündigt den Beginn einer Antiterroroperation im Südosten der Ukraine an. Gleichzeitig laufen auch die Kampagnen für die kommenden Wahlen an. Der Hauptkandidat für den Posten des Präsidenten ist Pjotr Poroschenko, einer der Anführer des Maidan. Bei den Debatten betont er, dass die Niederschlagung der Proteste in den Regionen nicht lange dauern wird.
2: Die Antiterroroperation kann und wird nicht länger als 2 bis 3 Monate dauern. Sie wird in wenigen Stunden beendet sein.
0: Zuerst wollte die Armee nicht kämpfen. Wir behandelten die Truppen, die gekommen waren, wie unsere Landsleute und Freunde. Wir haben ihnen Essen gegeben. Aber natürlich haben die Menschen die Kolonnen blockiert und angehalten.
2: Ich bin Oberst Alexander Nikolajewitsch Schwetz, Kommandant der ukrainischen Luftlandetruppen. Kein einziges Mal in der gesamten Geschichte der Ukraine hat auch nur ein Fallschirmjäger auf sein eigenes Volk geschossen.
1: Die ukrainischen Soldaten sind nicht von der Idee begeistert, in einen von Politikern verschuldeten Bürgerkrieg zu ziehen. Viele Soldaten verlassen ihre Stellung und lassen Waffen und Kriegsgeräte zurück. Einige schließen sich der Volksmiliz an.
3: Ich komme selbst aus Lugansk und meine Eltern, Verwandten und Freunde leben alle hier. Als wir die Nachrichten sahen, waren wir allesamt grundsätzlich gegen den Maidan und die Politiker, die nach Janukowitschs Flucht an die Macht gekommen sind. Das war wirklich ein Putsch, eine völlig illegale Machtergreifung. Natürlich waren wir dagegen. Ich habe mich entschlossen, in der Volksmiliz zu bleiben, um den Willen des Volkes zu unterstützen.
0: Am 2. Mai begannen sie auf die Leute zu schießen, die die Kolonnen blockierten. Zuvor wurden einige bewaffnete Kolonnen von der Bevölkerung angehalten und sogar entwaffnet. Aber nach dem 2. Mai gab es keine Versuche mehr, die Kolonnen aufzuhalten, weil sie nun das Feuer eröffneten mit der Absicht zu töten.
1: Die Armee geht kurz darauf zu Kampfeinsätzen über. Die ersten, die ins Visier gerieten, waren die Einwohner der Stadt Slawiansk. Beim Versuch, die Volksmiliz aus der Stadt zu vertreiben, nehmen die ukrainischen Sicherheitskräfte keine Rücksicht auf zivile Opfer. Zum ersten Mal in der modernen Geschichte der Ukraine feuert schwere Artillerie auf Wohngebiete.
4: Warum müssen friedliche Menschen leiden? Einer 30-jährigen Frau wurde durch eine Explosion ihr Arm

0: Abgerissen. Da, neben den Blumen, ist ein junger Mann gestorben. Und wofür? Sie kämpfen um Macht und sie verdienen einen Haufen Geld damit. Aber wir müssen leiden. Wie lange noch? Ich kann bei den ganzen Explosionen und Schreien nicht schlafen. Sie schießen schon wieder.
1: Es gab eine Explosion und die Schockwelle hat mich in den Flur geworfen. Ein Passant wurde getötet. Er hatte eine Verletzung am Kopf und hat ein Bein verloren. Ich hatte Angst, mich ihm zu nähern. Überall war Blut. Und dann sah ich Rauch und hörte Schreie, Kinder schrien. Überall lag Glas, ein absoluter Albtraum. In den 54 Jahren meines Lebens hatte ich nie erwartet, von unserer Regierung so behandelt zu werden.
2: Im Mai 2014 war es noch unvorstellbar, dass die ukrainische Luftwaffe Städte bombardieren könnte. Ich weiß noch, wie ich mit ein paar Soldaten zusammensaß. Das waren Artilleristen. Wir haben zusammen getrunken. Das Thema kam zufällig auf und einer von ihnen sagte: Bist du verrückt? Wie könnten wir friedliche Städte beschießen? Und nur zwei Wochen später bombardierte ein Su-25-Jagdbomber Lugansk, das Verwaltungsgebäude von Lugansk, genauer gesagt. Das war ein symbolträchtiger Moment.
3: Was, hat er etwa geschossen? Bastard!
4: Zuerst konnte es niemand glauben. Selbst Menschen, die sahen, wie die Raketen abgefeuert wurden, sagten: Siehst du, was sie gemacht haben? Was soll das? Bei den meisten Leuten setzte erst nach dem Beschuss des Verwaltungsgebäudes und des Parks Klarheit ein, als das Kampfflugzeug über dem Platz flog. Und die Bäume umgeworfen wurden. Überall fielen Bäume und Blätter und ein riesiges Loch klaffte im Verwaltungsgebäude. Ein Büro wurde getroffen und Rauch kam aus den Fenstern. Wir sahen, wie ein Flugzeug davonflog. Zuerst dachte ich, das wäre Donner gewesen. Das Grollen klang wie Donner. Und dann, als mir klar wurde, was los war, rannten wir dorthin und sahen es mit unseren eigenen Augen. Vor dem Verwaltungsgebäude lagen Menschen in Lachen von Blut. Einige waren immer noch am Leben und flehten um Hilfe.

Poroschenko wurde am 7. Juni 2014 in Kiew vereidigt. Der Mann, der durch das Versprechen an die Macht kam, ein Präsident des Friedens zu sein, stellte sich als Präsident des Krieges heraus.

0: Poroschenko stellte sich selbst als Präsident des Friedens dar. Aber in Wirklichkeit wurde er zum ukrainischen Präsidenten des Blutvergießens. Man hat ihn in der Hoffnung gewählt, dass er den Krieg beenden würde. Aber stattdessen hat er sich entschieden, den Konflikt durch Gewalt zu beenden. Poroschenko und die Maidan-Regierung hatten viele Gelegenheiten, den Krieg zu beenden. Aber sie haben sich jedes Mal für den Krieg entschieden.
1: Sanja.
2: Was ist?
1: Wie viele sollen wir abfeuern?
2: 1107 maximal.

0: Batterie!
1: Geschütz zum Feuern bereit machen! Bereit! Zielen! Feuer!
2: Wo? Hier! Alle reinkommen, habe ich gesagt.
3: Bleibt nicht auf der Straße. Sascha

0: sie von der Straße runter. Wo sollen wir uns verstecken?
1: Nirgends. Du siehst doch, was los ist.
2: Wir sind wie...
3: Seelen! Seelen!
4: Entdeckung!
5: Sie schießen. Hol sie doch, der Teufel.
6: Wo sind die Feuerwehrleute?
7: Du siehst doch, wie viele Brände hier sind.
2: Hier leben Menschen und Kinder. Diese Stadt ist nicht leer. Hier sind kleine Kinder, nur 18 Monate alt. Was tut ihr? Ihr seid Monster. Keine Menschen. Monster.
8: Wir brauchen Frieden. Was tut ihr? Die Zivilbevölkerung stirbt. Menschen sterben. Junge Männer auf beiden Seiten. Ihr Magnaten, wacht endlich auf.

0: Als ich 13 Jahre alt war, begann ich mit meinem Vater zusammenzuarbeiten.
1: Ich habe noch nicht erreicht, was ich erreichen will. Wenn ich mein Ziel erreicht habe, werde ich vielleicht meine Leidenschaft für das Handwerk verlieren.
2: Jeder omanische Dolch repräsentiert den sozialen Status des Trägers und die Beziehungen der Menschen zueinander.
3: Diese Dolche, die in der Omanhalle im Nationalmuseum ausgestellt sind, sind in der Tat einzigartig.
4: Margo und Ilja machen sich wieder auf den Weg.
5: Du hast doch bestimmt irgendwas vor.
6: Ich schlage vor, wir fahren irgendwo hin. Wir waren im Sommer unterwegs, dann sollten wir auch im Winter reisen.
4: 5500 Kilometer mit dem Auto, von Moskau bis zum Baikalsee.
6: Augen zu, zwei, drei.
4: Auf dem Weg dorthin erwarten Sie neue Bekanntschaften, überraschende Erkenntnisse und Abenteuer.
7: Prima, ich mache euch heute zu Knödelfeen.
5: Oh, du bist heute eine Knödelfee.
4: Das ist das wahre Russland, wie Sie es mit eigenen Augen sehen sollten.
5: Hier fängt Sibirien an.
6: Hurra!

0: Auf diesem Friedhof findet man keine Stille. Hier starb Anne Frank. Und mit ihr zehntausende Juden, Polen, Slawen. Heute dröhnen über ihren Gräbern wieder die Geschütze. Die Gedenkstätte Bergen-Belsen liegt in unmittelbarer Nähe zu einem der größten Truppenübungsplätze Europas, Bergen-Huene. Dort wird heute wieder Krieg gespielt. Die Grenze zwischen Erinnerung und Kriegsvorbereitung verläuft hier. Beides nur wenige Schritte voneinander entfernt. So nah, dass Soldaten auf dem Weg zu ihren Übungen an Massengräbern aus der Zeit des Zweiten Weltkriegs vorbeigehen. Schülerinnen und Schüler kommen nach Bergen-Belsen, um aus der Geschichte zu lernen. Doch über den Massengräbern liegt der Lärm von heute. Detonationen vom Truppenübungsplatz. Erst erschrecken sie, dann gewöhnen sie sich daran. Während sie von einem Massengrab zum nächsten gehen und ihre Lehrer über die Schrecken des Krieges sprechen, wird nebenan bereits wieder für den Krieg geübt.
1: Ich will keinen Krieg. Ich will einfach keinen Krieg. Ich will alles verhindern, dass ein Krieg kommt. Ich bin gegen jede Art von Waffengewalt. Gegen jede Art von Aufrüstung. Ich bin für Diplomatie. Und für...
0: Diese Jugendlichen wollen keinen Krieg. Zehntausende Schülerinnen und Schüler demonstrieren in dutzenden Städten gegen die Pläne der Bundesregierung, die Wehrpflicht wieder einzuführen. Doch während sie protestieren, boomt in Deutschland eine Branche wie keine andere. Die Rüstungsindustrie. An der Spitze Rheinmetall.
2: Naja, es ist ja ganz klar, dass erst einmal überhaupt ein krasses Interesse von beispielsweise Rheinmetall, wo wir gehen, wir jetzt protestieren, einfach ein großes Interesse an Krieg ist, weil sie ja dadurch ihre Waffen herstellen, ihre Waffen verkaufen dadurch. Wir haben ein wirtschaftliches Interesse an Krieg. Und wir als Bevölkerung von Deutschland oder meinetwegen auch, ja, eigentlich jede Bevölkerung hat ja Interesse an Frieden erst einmal. Und daher protestieren wir heute gegen Rheinmetall und gegen die Waffen.
0: Ein Leopard-Kampfpanzer kostet knapp 30 Millionen Euro pro Stück. Etwa so viel wie ein kompletter Schulneubau in Berlin. Doch während Deutschland über fehlende Klassenzimmer, marode Gebäude und Lehrermangel klagt, sollen Panzer bald im Überfluss vorhanden sein. 105 Leopard-Kampfpanzer hat die Bundesregierung bei Rheinmetall bestellt.
3: Wir beschaffen doch wie verrückt, um es mal salopp auszudrücken. Wir haben jedes Jahr einen neuen Rekord an 25 Millionen Euro Vorlagen im Parlament. Wir beschaffen sehr, sehr viel, wir bestellen sehr, sehr viel. Aber gleichzeitig können wir natürlich die Dinge nicht innerhalb von 24 Stunden geliefert bekommen. Auch die Industrie braucht Zeit zu produzieren und ihre Produktionskapazitäten hochzufahren. Das passiert alles, aber wir haben ordentlich Tempo vorgelegt in den letzten 3 Jahren.
0: Rheinmetall investiert massiv in den Standort Unterlüß. Neue Werkshallen sollen ursprünglich in 2 Jahren entstehen. Doch der Zeitdruck war so groß, dass man es in gut einem Jahr schaffte. Heute läuft hier die größte Munitionsproduktion Europas im Dauerbetrieb. 3 Schichten, 24 Stunden am Tag, 7 Tage die Woche.
4: Die Ukraine selber ist im Augenblick nicht in der Lage, das alles aufzubauen. Sie sind im Krieg und ich denke mal, jeder von uns möchte, dass in der Ukraine weiterhin Demokratie herrscht. Und wir kämpfen dafür und die Bundesrepublik tut das Ganze und wir stehen voll hinter der Bundesrepublik Deutschland und wir müssen sie unterstützen, weil sie alleine ganz einfach verlieren würden.
0: Der eigentliche Gewinner heißt bisher Rheinmetall. Bis 2030 will der Konzern seinen Umsatz verfünffachen, von rund 10 auf 50 Milliarden Euro. Auf einer Konferenz sagte Konzernchef Armin Papperger sinngemäß, manchmal sehe er diese Zahlen und denke, das sei eine wunderbare Welt. Die Aktie seines Unternehmens ist in 4 Jahren um etwa 2000% gestiegen.
5: Herr Papperger, es gab an der Börse neulich einen spannenden Moment. Da gab es das Treffen zwischen Trump und den europäischen Regierungschefs. Und es gab so die leichte Hoffnung auf Frieden in der Ukraine. Und prompt hat die Rheinmetall-Aktie heftig verloren, -6% an dem Tag. Heißt das, Frieden ist schlecht für Ihr Geschäft?
4: Nein. Wir wünschen uns alle Frieden, das ist, glaube ich, überhaupt kein Thema. Aber was, glaube ich, wichtig ist, ist, dass wir ja nichts haben und dass wir die Bestände auffüllen müssen. Und deswegen wird unser Geschäft weiterlaufen. Schwankungen an der Börse sind normal.
5: Aber zynischerweise müssten Sie darauf hoffen, dass der Krieg weitergeht?
4: Nein, ich wünsche mir, dass der Krieg sofort beendet wird.
0: Armin Papergers Einkommen wächst im Takt der militärischen Aufrüstung. 2022 verdiente er 3,6 Millionen Euro. 2025 waren es mehr als 10 Millionen. Der Einfluss des Rheinmetall-Chefs reicht längst weit über die Vorstandsetage hinaus. Der Mann an der Spitze des Rüstungskonzerns ist längst mehr als ein Manager. Er ist zu einer Schlüsselfigur der europäischen Aufrüstung geworden. Europas führender Waffenmanager wird inzwischen fast bewacht wie ein Kanzler. Personenschützer, private Sicherheitskräfte, ständige Begleitung. Offiziell muss er vor russischen Saboteuren geschützt werden.
6: Vor knapp 2 Jahren haben ja Geheimdienste herausgefunden, dass Russland ihre Ermordung plant. Wie hat sich denn Ihr Leben seitdem verändert?
7: Ach ja, ich habe ständige Begleiter jetzt. Da gewöhnt man sich relativ schnell dran. Man braucht natürlich 1-2 Monate, um sich dran zu gewöhnen, aber wirklich sehr, sehr professionelle Polizisten, die mich begleiten. Sie sehen das ja jetzt heute auch hier und ich habe mich dran gewöhnt und ich lebe damit sehr gut.
6: Sie leben damit sehr gut. Wie ist das für Ihre Familie?
7: Für meine Familie auch. Meine Frau, die ja oft mit mir dann unterwegs ist, fühlt sich auch mittlerweile sehr wohl und wir fühlen uns sehr sicher.
6: Haben Sie Angst?
7: Nein.
0: Angst zeigt der Rheinmetall-Chef nicht. Auch in die Ukraine reist Papperger. Mit Schutzweste eröffnete er dort eine Werkstatt zur Reparatur von Panzern. In Kiew traf er Präsident Zelensky, dessen Land von Deutschland über immer neue Kanäle mit Geld, Waffen und militärischer Hilfe versorgt wird.
8: Wir können uns auch diese enorme Aufrüstung nicht mehr leisten. Und wir können uns auch die enorme Unterstützung der Ukraine, die vollkommen sinnlos ist in diesem korrupten Staat, nicht weiter leisten. Ich würde sagen, weg von Konfrontation, hin zu Gesprächen, hin zu einer gemeinsamen Sicherheitsarchitektur für Europa.
0: Rheinmetall hat andere Pläne. Bis 2030 soll die Zahl der Beschäftigten von 40.000 auf 70.000 steigen. Der Konzern wird mit Aufträgen überhäuft und bedient eine Nachfrage nach Waffen, wie es sie in Europa seit dem Ende des Zweiten Weltkriegs nicht mehr gegeben hat. Insgesamt möchte Rheinmetall ab 2027 jährlich etwa 1,5 Millionen Geschosse produzieren. Im Vergleich: 2022 hatte das Unternehmen knapp 70.000 Artilleriegeschosse jährlich hergestellt. Auch bei Militärlastwagen hat Rheinmetall die Produktion massiv hochgefahren. Von rund 600 Fahrzeugen im Jahr auf inzwischen etwa 5.000.
9: Rheinmetall, die Aktie geht nach oben und ich denke an erster Linie erstmal, dass die Arbeitsplätze gerettet werden müssen.
10: Wir wollen diese Sicherheit, dass es hier weitergeht und dass die arbeiten können, ihre Familien ernähren können, ihr Häusle bezahlen können oder auch die Miete bezahlen können. Und diese Perspektivlosigkeit, die macht den Menschen schon zu schaffen oder zumindest mir.
0: Die Beschäftigten im Volkswagenwerk Osnabrück wissen, dass Rheinmetall ein Auge auf ihren Standort geworfen hat. Die Produktion von Pkw könnte hier 2027 auslaufen. Was dann aus den rund 3000 Beschäftigten wird, ist unklar. VW-Chef Oliver Blume zeigt sich offen für eine Umrüstung der Fertigung. Statt Kleinwagen könnten künftig Militärfahrzeuge vom Band laufen. Nicht nur in Osnabrück, sondern womöglich auch im Volkswagenwerk Dresden.
11: Um das alles zu kompensieren, ja, also die Desindustrialisierung, das Wegbrechen, wird jetzt ja offenbar eine Kriegswirtschaft inszeniert. Die wiederum hängt sehr, sehr, sehr stark von Rheinmetall ab. Dann sehen wir ja im Prinzip an solchen Sachen nahtlos den Übergang von einer normalen, guten, florierenden Industrie zu einer Kriegswirtschaft. Ja? Also es stimmt natürlich, die Automobilindustrie war immer das schlagende Herz. Ja? Und deswegen hatte die Automobilindustrie auch immer große Mitsprache in Deutschland, was passiert.
0: Die besten Jahre von Rheinmetall waren immer Kriegsjahre. Im Ersten Weltkrieg wuchs die Belegschaft um ein Vielfaches. Die Produktion von Artilleriegeschossen stieg von Hunderttausenden auf Millionen. Den eigentlichen Aufstieg erlebte der Konzern mit den Nationalsozialisten. Die Waffenindustrie finanzierte den Machtaufbau des NS-Regimes mit. Hitler bedankte sich mit einem Weltkrieg.
12: Der deutsche Soldat stand es auf euch, Rüstungsarbeiter, dass ihr ihm die Waffen gegeben habt. Arbeiter, ihr habt ihnen die Waffen gegeben. Und die sie so sehen konnten, machen diese Halte so zuversichtlich sein lassen, dass jeder Soldat weiß, wir sind nicht nur die besten Soldaten der Welt, sondern wir haben auch die besten Waffen der Welt. In der Zukunft erst recht.
0: Während des Zweiten Weltkriegs arbeiteten mehr als 100.000 Menschen für Rheinmetall. Der Konzern setzte Zwangsarbeiter ein, Kriegsgefangene, Verschleppte, Menschen aus ganz Europa. Dokumente aus jener Zeit zeigen, das Unternehmen kaufte sogenannte Ostarbeiter von der SS. In Unterlüß, wo Rheinmetall heute seinen größten Produktionsstandort betreibt, liegt nur wenige Kilometer vom Werk entfernt ein Friedhof mit Gräbern russischer, polnischer, serbischer und jüdischer Kinder. Pazifisten organisieren dort regelmäßig Gedenkaktionen. An den Werkzäunen hängen Plakate, auf denen steht, auf wessen Knochen diese Hallen gebaut wurden.
13: Der Zwangsarbeiterin bei Rheinmetall überhaupt nicht gedacht wird, dass es keinen Stein, keine Erinnerung, nichts gibt. Hier befand sich von 1944 bis 1945 das Außenlager Tannenberg des Konzentrationslagers Bergen-Belsen, in dem 900 osteuropäische Jüdinnen inhaftiert waren. Sie mussten Zwangsarbeit für Rheinmetall leisten. Kurz vor der Befreiung wurden sie nach Bergen-Belsen deportiert.
0: Am Image arbeitet der Rüstungskonzern längst. Rheinmetall ist Sponsor von Borussia Dortmund. Der Munitionshersteller erscheint auf den Werbebanden am Spielfeldrand der Bundesliga. Der Slogan: Verantwortung übernehmen in einer sich veränderten Welt. Viele Fans protestieren. Auf den Tribünen entrollen sie Banner. Man sei nicht bereit, an der Imagepolitur eines Waffenherstellers mitzuwirken. Andere sehen das nüchterner. Der Sponsorenvertrag bringt rund 20 Millionen Euro. Geld stinkt nicht.
14: Die Leute brauchen Geld. Ob das jetzt Rüstung ist oder Friedensvereine gibt es ja auch nicht, die jetzt sponsoren. Bayern hat Katar, wir haben Rheinmetall. Passt.
0: Rheinmetall versteckt sich nicht. Der Konzern geht in die Offensive Richtung Osten, dorthin, wo die NATO Nachschub braucht. Seit 2022 investiert Rheinmetall in neue Standorte in Ungarn, Rumänien, Bulgarien, Lettland und Litauen. Auch in der Ukraine entstehen gleich mehrere Produktions- und Reparaturstätten.
15: Die gesamte Zeit der Bundesrepublik Deutschland, als ja ein Ausfuhrkontrollgesetz bestand für Waffen, die nicht in Krisengebieten weltweit geliefert werden sollten. Zu dieser Zeit hat dieser Konzern ja auch dieses Kriegswaffenkontrollgesetz mit betrügerischen Mitteln umgangen. Sie haben mit Bestechung und Korruption auf die verschiedensten Arten und Weisen ihre Kriegswaffen nach Südafrika geliefert, in lateinamerikanischen Staaten geliefert, wo die Bevölkerung mit brutalsten Mitteln unterdrückt wurde und so weiter und so fort. Also dieser Konzern hat die verbrecherischen Methoden, die sie angewendet haben während des Zweiten Weltkriegs, während der ganzen Zeit nach dem Zweiten Weltkrieg fortgesetzt, haben ihre Waffen produziert, haben sie weltweit verteilt. Sie haben ihr Geschäftsmodell Rüstung und Krieg fortgesetzt und setzen es natürlich in verstärktem Maße jetzt noch fort, wenn oder indem sie gegen Russland die Waffen einsetzen, zum Beispiel in der Ukraine und so weiter.
0: Kilometer von der russischen Grenze entfernt, wird die Hoffnung auf Frieden in Beton erstickt.
16: Ich denke, dass es ein wichtiges Projekt ist, besonders an der Ostflanke wegen der Logistik. Denn wenn wir die ganze Munition in Deutschland und im westlichen Teil von Europa produzieren, ist die Logistik üblicherweise ein großes Problem.
17: Diese Freundschaft und die Zusammenarbeit bedeuten uns viel. Es zeigt, wir sind nicht alleine in Europa. Wir arbeiten zusammen. Es bringt uns also ein Gefühl der Sicherheit. Wir fühlen uns sicher.
0: Im Herbst 2025 startet Rheinmetall gemeinsam mit der litauischen Regierung den Bau einer weiteren Waffenfabrik im Baltikum. Die Begründung: anders lasse sich Putin nicht abschrecken.
18: Es wird ja immer von der Bedrohung durch Russland gesprochen. Es gibt Zahlen sogar, Daten. Die einen sagen, 2029 werden sie uns angreifen. Andere sagen inzwischen schon 2026. Es ist also im Grunde ein Wettbewerb darum, wie lange wir überhaupt Zeit haben, uns auf einen solchen Angriff vorzubereiten. Ich verstehe nicht. Diese Diskussion verstehe ich wirklich nicht. Und zwar deshalb, weil die Vereinigten Staaten, die ja jedes Jahr eine Bedrohungsanalyse herausgeben, in der vorletzten Bedrohungsanalyse, also 2024, da war noch Biden Präsident, ganz klar gesagt haben, die Russland hat weder die Absicht noch die Fähigkeit, NATO-Truppen, die Truppen der Vereinigten Staaten oder der NATO anzugreifen. Und auch in der Bedrohungsanalyse dieses Jahres vom 18. März unter der Trump-Regierung wird das mit ähnlichen Worten genauso gesagt.
0: Die Kriegshysterie lässt Rheinmetall wachsen, zu Land, zu Wasser und in der Luft. Der Konzern übernimmt die Marinesparte der Lürssen-Gruppe, die NVL. Nach Rheinmetalls Berechnungen wird die Bundesregierung bis 2035 rund 30 Milliarden Euro für neue Kriegsschiffe ausgeben. Auch im Weltraumgeschäft will Armin Papperger mitverdienen. Für Drohnenprogramme winken dem Konzern Milliardenaufträge. Dabei schreibt die Berliner Zeitung, Rheinmetall-Drohnen hätten bei Tests nicht einmal aufblasbare Panzer zuverlässig treffen können.
19: Bei den Tests versagte der Zünder des Boosters zweimal. In Kreisen des Verteidigungsministeriums wird das System deshalb als PowerPoint-Projekt bezeichnet.
0: Die Tests sollen enttäuschend verlaufen sein. Trotzdem könnte Rheinmetall einen Auftrag erhalten, der um ein Vielfaches größer ist als die Budgets der Konkurrenten. Für Firmen wie Helsing und Stark sind deutlich kleinere Summen vorgesehen, obwohl ihre Systeme bei Testläufen offenbar besser abgeschnitten haben.
20: Well, we have to be able to defend ourselves, which is actually not the case. We are not strong enough. Our army is not strong enough. So that's the reason why we are spending a lot of money, more than ever before, after the Cold World War. So that we are spending a lot of money, which we have to borrow, We changed our constitution and we are seeing a big threat. And the threat is Russia. And this threat is not only on Ukraine. It's on our peace, on our freedom, on the political order of Europe.
1: Und seine Regierungsleute sind kriegsbesoffen. Wir haben es mit einer Sprache und einer Propaganda zu tun, wie wir sie eigentlich nach 1945 noch nie gehört haben. Er flüchtet sich in den Krieg, so meine Interpretation, denn ohne Krieg kann diese kaputte Wirtschaft nicht überleben.
19: Im April 2026 stellt die Bundesregierung unter Friedrich Merz ihre neue Militärstrategie vor. Es ist der größte militärische Kurswechsel Deutschlands seit Jahrzehnten. Das Verteidigungsministerium will die Bundeswehr zur stärksten Armee Europas machen. Bis Mitte der 2030er Jahre soll die Truppenstärke von heute rund 185.000 auf 260.000 Soldatinnen und Soldaten wachsen. Dazu kommen 200.000 Reservisten. Die Altersgrenze soll auf 70 Jahre steigen. Im von Boris Pistorius präsentierten Papier wird Russland als zentrale Bedrohung benannt.
21: Für mich ist diese Bedrohung sehr konkret. Sie stellt sich wirklich sehr deutlich dar. Ich habe in meinen 42 Jahren Dienstzeit eigentlich noch nie eine so konkrete Bedrohung gesehen. Ich glaube, es war noch nie so ernst. Als Militär muss es uns darauf ankommen, dass wir uns auf ein Worst-Case-Szenario vorbereiten. Und dieses Worst-Case-Szenario könnte sein, dass 2029 genau diese Streitkräfte, die sich so vorbereiten, dann auch einen großmaßstäblichen Krieg gegen ein NATO-Land, gegen NATO-Gebiet dann noch durchführen können.
22: Man versucht, die Leute systematisch darauf vorzubereiten, dass es unausweigerlich zu einem Krieg kommen muss, weil ja der böse Russe vor der Tür steht und nur darauf wartet. Bloß der Russe ist ja so blöde. Wir sind noch nicht kriegstüchtig. Warum greift er jetzt nicht an? Der wartet, bis wir kriegstüchtig sind. Ein normal denkender Mensch müsste sich doch sofort die Frage stellen, na, wenn der uns angreifen will, warum macht er das nicht jetzt?
19: Wer das Grundgesetz aufschlägt, findet in Artikel 87a Absatz 1 einen klaren Satz. Der Bund stellt Streitkräfte zur Verteidigung auf. Die Bundeswehr soll verteidigen, nicht angreifen. Der Auftrag der Bundeswehr ist damit eindeutig. Verteidigung, nicht Angriff. Doch Verteidigungsminister Boris Pistorius formuliert inzwischen deutlich weiter. Im November 2025 erklärte er, Deutschland müsse kriegstüchtig werden.
23: Wir müssen bis 2029 kriegstüchtig sein.
19: Mit anderen Worten, das Land soll wieder bereit sein, Krieg zu führen.
24: Wer ist für unsere Sicherheit verantwortlich? Was meint ihr? Ist es die Aufgabe des Staates, ja, oder von einzelnen Unternehmen, ja, also der Wirtschaft? Oder ist es Aufgabe des einzelnen Individuums, unserer Gesellschaft? Was meint ihr?
19: Die militärische Werbung ist längst in den Schulen angekommen. Soldaten sprechen dort mit Kindern über Dienst, Sicherheit und deutsche Interessen. Die Zahl solcher Besuche hat sich in den vergangenen Jahren vervielfacht. Besonders aktiv ist die Bundeswehr in Bayern.
25: War bei dir an der Schule auch schon mal ein Soldat oder eine Soldatin im Unterricht? Über 2000 Mal waren sogenannte Jugendoffiziere allein in den ersten 3 Monaten dieses Jahres im Unterricht zu Besuch. Besonders oft übrigens in Bayern. Jugendoffiziere sind speziell ausgebildete Soldatinnen und Soldaten, die sich Schulen für Diskussionsrunden einladen können. Sie halten etwa Vorträge über Sicherheitspolitik oder erklären den Auftrag der Bundeswehr. Kritik dafür gibt es von der Partei Die Linke. Sie findet, mit den Besuchen sollen junge Leute gezielt rekrutiert werden. Wie siehst du das?
19: Menschen in Uniformen, die heute in Schulen über Sicherheit, Dienst und Krieg sprechen, könnten mit den Kindern auch nach Bergen-Belsen fahren. Zu den Massengräbern der Opfer des Zweiten Weltkriegs. Auch die Soldaten, die auf dem Weg zum Truppenübungsplatz Bergen-Hohne an der Gedenkstätte vorbeikommen, könnten dort anhalten. Für Stille,
0: Für Erinnerung. Für die Frage, warum aus der Geschichte so wenig gelernt wurde. Denn wer hier nicht versteht, was Krieg bedeutet, wird es nirgendwo verstehen.

0: Heute Morgen um 4 Uhr attackierten die deutschen Streitkräfte die Grenzen der Sowjetunion.
1: Der Krieg brach aus. Alle Jungs meldeten sich zum Dienst.
2: Ich sagte, ich muss an die Front. Ich habe 3 Brüder dort. Sie waren aber bereits ums Leben gekommen.
3: Wir versorgten nicht sehr viele Wunden, hauptsächlich Frostbeulen. Sie amputierten Arme und Beine.
1: Ich erreichte das andere Ufer. Plötzlich riefen sie, runter, runter, du bist in ein Minenfeld geraten.
2: Der Funker wurde getötet, der Ladekanonier wurde ebenfalls getötet. Und dann, bumm, das war's, ich wurde bewusstlos.
3: Sie sagten Dinge wie, Schwester, geben Sie mir eine Spritze, damit ich sterben kann. Man versuchte, sie zu beruhigen. Deine Familie wartet auf dich.
2: Kolja, aber du wurdest doch getötet. Du wurdest an der Front getötet. Ich sagte, Mutter, ich bin's, Kolja, dein Sohn, ich lebe.
4: Vor dem Reichstag stehen sowjetische Kriegsberichterstatter. Und hier steht mein Vater. Dass mein Vater der bedingungslosen Kapitulation beiwohnen konnte und dann Teil der Berichterstattung über die Nürnberger Prozesse war, ist der ganze Stolz unserer Familie.
1: Es waren die westlichen Mächte, die eine politische Verurteilung der Nazi-Kriegsverbrecher anstrebten. Sie wollten Erhängungen und Erschießungen hierfür und dafür beschließen und das ohne jeden Gerichtsprozess.
2: Stalin sagte, dass wenn wir sie nicht vor Gericht stellen, man uns das als Schwäche auslegen würde.
5: Am 20. November 1945 begann der Nürnberger Prozess. Noch nie hatte es in der Geschichte etwas dergleichen gegeben. Auf der Anklagebank saß die Spitze des NS-Staats.
2: Zum ersten Mal in der Menschheitsgeschichte mussten sich Verbrecher, die sich eines ganzen Staates bemächtigt und diesen als Instrument für ihre monströsen Verbrechen missbraucht hatten, vor Gericht verantworten.
6: Das war eine Verurteilung des Nationalsozialismus, die weit über den Rahmen eines einzelnen Staates hinausging.
1: Hier wurden die Kriegsverbrecher erstmals vor Gericht gestellt. Das war ein Prozess von fundamentalem Charakter.
0: Die Völker der Erde klagten den Faschismus an.

0: In den USA ist unser bekanntestes Lied Cucaracha mit einer 500.000 Aufrufen. In Mexiko ist es Legend. Wir singen nicht nur. Wir repräsentieren unser Land und teilen unsere Lieder mit der Welt.
1: Kennt das neuronale Netz Handen und Mansen?
2: Heute werden zum ersten Mal Models aus der digitalen Welt in die reale Welt eintreten.
1: Wir zeigen, was uns inspiriert hat und was wir mittels KI geschaffen haben.
3: Dies hier heißt Glasgemälde mit Folie. Einzigartig aus Tatarstan. Diese Künstler malen ihr Volk aber nicht realistisch, sondern in einem avantgardistischen, modernen Stil.
1: Fast alle jungen Frauen träumen davon, in einer Tracht zu heiraten. Jetzt erleben wir eine komplette Neuauflage dieser Art Kleidung. Diese Mode steht in Opposition zur Globalisierung.

0: Warte, ich habe eine Überraschung für dich.
1: Wirklich?
0: Ja.
1: Ich habe mich schon gefragt, warum du mich so anschaust.
0: Du warst gestern den ganzen Tag so böse auf mich. Hier.
1: Du hast mir eine Uhr gekauft. Das war es also.
0: Du warst so böse.

0: Uns erwartete die Stadt Naberezhny-Tschilny und ihre riesige Fabrik für Lastkraftwagen, KAMAZ. Ein Besuch, dem wir schon lange entgegenfieberten. Geben wir Vollgas.
1: Das Unternehmen KAMAZ, die KAMAZ-Werke für die Produktion von Schwerlasttransportern und Automobilen, wurde 1969 gegründet und befindet sich auf einem weitläufigen 57 Quadratkilometer großen Werksgelände. Das erste Fahrzeug lief im Jahr 1976 vom Band. Seitdem hat KAMAZ über 2 Millionen Fahrzeuge und fast 3 Millionen Motoren produziert. Die Fahrzeuge von KAMAZ werden in über 80 Länder exportiert.

0: Die Fabrik hat in ihrer langen Geschichte viele Höhen und Tiefen erlebt. Aber eines steht fest: Nichts hat den Aufstieg des russischen Autoriesen aufhalten können. Igor, wir filmen diese Reportage nicht nur für ein russisches, sondern auch für ein deutsches Publikum. Hier in Russland bedarf KAMAZ wohl keine speziellen Vorstellungen. In Deutschland ist die Marke aber nicht so bekannt. Könnten Sie erzählen, was KAMAZ für ein Unternehmen ist? Wie sind die Verkaufszahlen? Welche Fahrzeuge werden gebaut und wo werden sie eingesetzt?
1: KAMAZ ist heute der größte Hersteller von Lastkraftwagen in Russland und in den GUS-Staaten. KAMAZ produziert über 40.000 Fahrzeuge im Jahr. Wir stellen so gut wie alle Fahrzeugtypen her, die für die russische Wirtschaft benötigt werden. Das sind unter anderem Transportfahrzeuge, Muldenkipper und Sattelzugmaschinen. KAMAZ entwickelt heute auch Nutzfahrzeuge, auf die wir uns in der Vergangenheit nicht spezialisiert hatten, zum Beispiel Großmuldenkipper. Wir haben eine eigene Produktlinie für Personenverkehr. Das sind verschiedene Klassen von Bussen, darunter auch Stadtbusse.
2: Da kommt schon einer.
0: Da fährt gerade ein Bus.
1: Wir produzieren große und extra große Stadtbusse, wie diesen hier.
2: Ist der extra groß?
1: Ja, er gehört zur extra großen Klasse der Gelenkbusse. Unsere Busse fahren sowohl mit traditionellem Treibstoff, also mit einem Verbrennungsmotor, als auch mit...
2: Mit Batterie?
1: Ja.
0: Mit innovativen Technologien.
1: Das sind umweltfreundliche Transportmittel, Elektroautos bzw. in unserem Fall Elektrobusse.
0: In Moskau gibt es eine Menge Elektrobusse.
2: Ein Bus wie jeder andere, könnte man meinen. In der Stadt, also vor allem in Moskau, gibt es viele davon. Was macht diesen Bus so besonders?
3: Es ist allgemein bekannt, dass KAMAZ 12 Meter lange Busse herstellt. Und ich kann voller Stolz sagen, dass wir die besten Busse dieser Klasse produzieren.
2: Also auch ich?
3: Nein, KAMAZ natürlich. Hier sehen Sie ein modifiziertes Modell unserer Produktionslinie für Transportfahrzeuge. Das ist ein Gelenkbus mit einer Länge von insgesamt 18 Metern. Es handelt sich um eine ganze Produktionslinie. Das hier ist ein Erdgasbus. Das erkennt man am Erdgasbehälter auf dem Dach. Solche Gelenkbusse produzieren wir sowohl mit Elektro- als auch mit Dieselantrieb. Diese neue Produktlinie geht nächstes Jahr bei KAMAZ in Serienproduktion. Wir sind optimistisch, was die weitere Entwicklung angeht.
2: Sind diese Busse länger als die alten?
3: Ja, die alten waren...
2: 12 Meter lang?
3: Ja, und diese sind 18 Meter lang.
0: Ich habe doch gesagt, er ist länger und du hast mir nicht geglaubt.
2: Also rein optisch ist er nicht so lang.
3: Er ist einfach schön gemacht, deswegen sieht er so kompakt aus. Wir haben hart dafür gearbeitet, dass die Ausstattung unserer russischen Transportmittel entweder aus Eigenproduktion stammt oder aus befreundeten Ländern importiert wird. Die Produktionslinie der Transportfahrzeuge, die ich bereits erwähnt habe, wird nächstes Jahr bei uns in Serienproduktion gehen, unabhängig von der Situation auf dem Weltmarkt.
0: Was unterscheidet diesen Bus zum Beispiel von einem Bus von Mercedes? In Deutschland fahren überall Mercedes-Busse. Was zeichnet die KAMAZ-Busse aus? Was sind da die wichtigsten Unterschiede?
3: Es gibt da keine Unterschiede. Es ist ein Bus genauso wie in Deutschland. Wir halten uns an die Richtlinien und technischen Vorschriften der EU und der Tarifunion. Genauso wie Mercedes-Benz. Das heißt, wir erfüllen alle Anforderungen, was Sicherheit und Komfort angeht, genauso wie jeder andere Hersteller von Transportmitteln für den Personenverkehr. Entsprechend gibt es da keine wirklichen Unterschiede, auch wenn ich sagen würde, dass unser Modell eine Spur besser ist.

0: Говоря о начинке.
1: Welche Teile dieser Fahrzeuge werden in Russland produziert? Wie sah die Situation vor 2022 aus und wie ist die Lage heute?
2: 2022 waren wir gezwungen, die Produktion dieser Fahrzeuge herunterzufahren, da eine Reihe an Bestandteilen, die bei der Konstruktion zum Einsatz kamen, nicht mehr verfügbar bzw. lieferbar war.

0: наших поставках. Соответственно, мы...
1: Es war schwere Arbeit, aber wir haben es geschafft, die Konstruktion zu überarbeiten.
0: Тяжелую работу по переработке конструкции.
1: Die Produktion von einigen Bestandteilen konnte vor Ort organisiert werden. Ein anderer Teil der Komponenten wurde durch gleichwertige Produkte aus befreundeten Ländern ersetzt.
2: Also zum Beispiel aus China?
1: China ist in Wirklichkeit nicht unser einziger Lieferant. Wir importieren natürlich viele Komponenten von dort. Bestimmte Teile erhalten wir aber auch aus anderen Ländern. Wir haben sehr viele Produzenten in Russland selbst und in den GUS-Staaten finden können. Zum Beispiel in Belarus.
3: Wirkt sich das auf die Qualität aus?
1: Nein, überhaupt nicht. Unsere Aufgabe hier war nicht einfach, eine Verschlechterung der technischen Parameter zu verhindern. Unser Ziel war es, ein höheres Qualitätsniveau zu erreichen. Ich kann frei heraus sagen, dass uns das gelungen ist. Das Wartungsintervall für den KAMAZ 54901 der alten Generation ist zum Beispiel 120.000 Kilometer. Bei der neuen LKW-Generation deklarieren wir bereits einen Wartungsintervall von 150.000 Kilometern.
3: Ist das wie bei einem PKW? Sind es dort nicht 10.000?
1: Ja, für PKW sind es 10.000 bis 15.000. Diese LKWs müssen nur alle 150.000 Kilometer gewartet werden.
3: Ölwechsel nur alle 150.000 Kilometer?
1: Ja, einmal im Jahr oder nach 150.000 Kilometern. Bei einem Sattelschlepper. Natürlich ist das Wartungsintervall bei intensiverer Benutzung, zum Beispiel bei Muldenkippern, geringer. So viel zu Wartungsintervallen. Der zweite Punkt ist der Kraftstoffverbrauch. Wir hatten sehr strenge Auflagen zu erfüllen. Wir mussten besser werden als die weltweiten Marktführer. Das haben wir auch geschafft.
3: Besser im Sinne von kostengünstiger.
1: Ja, genau.
2: Ist KAMAZ also durch die Sanktionen besser geworden?
1: Ja, wie ich schon sagte, bestand unser Ziel nicht einfach darin, nicht schlechter zu werden. Wir haben uns deutlich ambitiösere Ziele gesetzt. Wir wollten noch besser werden und das haben wir auch geschafft.
4: Dieses Fahrzeug ist ein Prototyp. Es ist ein geländegängiger Großmuldenkipper mit Allradantrieb. Der Kipper soll in unwegsamem Gelände eingesetzt werden, bei Aufschlussarbeiten in Steinbrüchen, beim Straßenbau und so weiter. Wir haben das Fahrzeug Herkules genannt. Der Kipper hat eine Tragfähigkeit von 140 Tonnen. Das Fahrzeug verfügt über Allradantrieb 6x6. Seine extra großen Reifen eignen sich hervorragend, um jedes unwegsame Gelände zu überwinden. Das Besondere am Herkules ist sein knickgelenktes Fahrgestell. Die Richtungsänderung erfolgt somit nicht durch Drehen der Reifen, sondern im Grunde durch das Drehen des Fahrgestells. Der Kipper hat ein Ladevolumen von 25 Kubikmetern.
2: Was kann er denn?
4: Er ist in erster Linie für die Arbeit unter sehr schwierigen Bedingungen und auf unwegsamem Gelände konstruiert.
3: Wollen Sie Belas Konkurrenz machen?
4: Nein, die Fahrzeuge von Belas sind größer. Das ist ein ganz anderes Marktsegment.
3: Mit welchen ausländischen Marken konkurrieren Sie dann?
4: Von den Importfahrzeugen wären das Volvo, Bell, Caterpillar und Komatsu.
3: Sie bereiten also einen Ersatz für deren Fahrzeuge vor?
4: Ja.
3: Um sie später vom russischen Markt zu drängen?
2: Später? Wir sind doch schon dabei.
4: Sie haben sich selbst vom Markt gedrängt, könnte man sagen. Nein, wir haben dieses Modell noch vor den ganzen Ereignissen konstruiert.
2: Wie lange wurde dieses Fahrzeug entwickelt?
4: 3 Jahre lang.
2: 3 Jahre.
3: Diese ganzen Sanktionen und die ausländischen Unternehmen, die Russland verlassen, kommen euch also zu Pass?
4: In diesem Marktsegment ja.
3: Schockieren Sie uns mal mit dem Spritverbrauch.
2: Ja, wie ist der Verbrauch?
4: 100 Liter.
3: 100 Liter.
2: 100 Liter? Okay.
3: Das ist wie beim KAMAZ Master.
4: Ja, aber hier haben wir unwegsames Gelände. Bei asphaltierten Straßen ist es natürlich weniger.
3: Und dazu nicht voll beladen?
4: Die Ladung ist damit einberechnet.
3: Sind die Komponenten alle aus Russland?
4: Das Fahrzeug wird jetzt schon seit 1,5 Jahren Probe gefahren. Da gab es ursprünglich viele Komponenten von deutschen, italienischen
2: und jetzt?
4: Und von anderen europäischen Zulieferern. Jetzt werden das russische, weißrussische und chinesische Komponenten sein.
2: Die kommen jetzt alle aus Weißrussland, China, der Türkei?
4: Für uns hat das gereicht, um die Entwicklung neuer Modelle nicht anhalten zu müssen und einen adäquaten Ersatz für die Bauteile zu finden, ohne dass die Qualität und das technische Niveau der Fahrzeuge darunter leidet.
2: Wart ihr damit erfolgreich?
4: Das waren wir. Was unsere Konkurrenz angeht, so operieren in unserem Marktsegment außer uns nur noch MOAS und Tona. Tona ist auch eine russische Firma. MOAS ist ein weißrussischer Hersteller. Er gehört zum größten Teil zum Belas-Konzern, aber das sind trotzdem nicht die Belas-Fahrzeuge, die sie im Sinn hatten. Belas-Fahrzeuge haben 2 Achsen und sind riesig, mindestens doppelt so groß wie dieser hier. Die Produktion solcher Großmuldenkipper ist aber schon in Vorbereitung.

0: So, das war's. Sehr einfach zu steuern. Oder?
1: Ja. Ganz einfach.
0: Als wir vorher neben diesem Bus standen, war seine Fahrkabine ausgeklappt. Und ich dachte, das wäre genauso ein Sattelschlepper wie alle anderen.
2: Wissen Sie...
1: Aber es ist ein Bus.
2: Das ist ein Bus. Die Idee für dieses Transportfahrzeug hatten wir schon lange. Die Idee bestand größtenteils darin, dieses Transportmittel so zu konstruieren, dass es dem Kamaz-Stil entspricht. Sie haben das selbst bemerkt und es nicht von anderen Fahrzeugen aus der Kamaz-Familie unterscheiden können. Es ist außerdem ein Geländefahrzeug mit einem 4x4-Antrieb, aber in allen anderen Aspekten, was die Karosserie, das äußere Erscheinungsbild oder die Innenausstattung angeht, ist das ein Bus, ein M3-Bus der Klasse 2 und 3. Alles, was wir im Inneren sehen, also was die Steuerung, das Sichtfeld, die Verteilung der Passagiere im Wageninneren und deren Einstiegs- und Bewegungsmöglichkeiten angeht, wurde gemäß den Vorschriften für normale Busse gebaut.
1: Also mit Komfort.
2: Der Komfort soll gesteigert werden. Das hier ist ein Prototyp. Aber dieser Prototyp ist schon einsatzbereit. Er durchläuft gerade eine Reihe von Tests. Ab nächstes Jahr werden wir solche Busse in Serienproduktion herstellen können.
0: Ist schon bekannt, wie viel er kosten wird?
2: Ja.
0: Wie viel? Wenn ich mir diesen Bus so ansehe...
1: Willst du ihn kaufen?
0: Wäre das ein super Wohnwagen.
1: Ja, das stimmt.
0: Die großen Räder eignen sich perfekt für schlechte Straßen.
2: Der Kunde kann damit machen, was er will.
0: Sollte man sich die Idee, so etwas zu kaufen, lieber aus dem Kopf schlagen?
2: Nein, warum denn? Auf der Grundlage dieser Karosserie und im Rahmen des Vertrags, von dem ich gesprochen habe, werden wir Busse für Werkstätten und Betriebe produzieren. Diese Fahrzeuge werden die gleichen Reifen, die gleiche komfortable Kabine, das gleiche Sichtfeld und alles andere haben. Aber im Inneren werden sich Laboratorien, Werkstätten und Ähnliches befinden. Das heißt, dass dieses Modell als Grundlage für solche Transportmittel dienen wird.
1: Wie sieht es mit Innovationen aus? Sie produzieren gerade Elektrobusse. Ich weiß, dass da noch andere Projekte geplant sind. Erzählen Sie mehr darüber. Was wird es bei Kamaz unter diesen Sanktionsbedingungen Neues geben?
3: Wir konzentrieren uns unter anderem auf die Entwicklung von Technologien des autonomen Fahrens. Wir können auf diesem Gebiet gewisse Erfolge vorweisen. Unsere autonom fahrenden Fahrzeuge werden jetzt auf den neuen Fernstraßen M11 und M12 getestet. Was Innovationen angeht, so steht hier vor allem die Entwicklung und Implementierung von alternativen Energiequellen im Vordergrund. In Zukunft wird uns das ermöglichen, unsere Produktion auf umweltfreundliche und nachhaltige Fahrzeuge umzustellen. Der internationale Trend geht hier in Richtung Elektroautos. Wir arbeiten ebenfalls in dieser Richtung und entwickeln Lastkraftfahrzeuge mit Elektroantrieb. Hier muss natürlich die Verfügbarkeit technischer Komponenten berücksichtigt werden. Wir sind gerade dabei, die Produktion benötigter Komponenten hochzufahren. Diese Entwicklung befindet sich in einer aktiven Phase. Wir bauen dafür unsere eigenen Produktionskapazitäten vor Ort auf. Unser Hauptziel ist es, unsere eigene Produktion auf die Beine zu stellen und autark zu werden. Damit wollen wir uns vom Import unabhängig machen. Zusätzlich entwickeln wir noch Wasserstofffahrzeuge, also Fahrzeuge mit Wasserstoffantrieb. Wir arbeiten auch aktiv an diesen Technologien und kooperieren dabei mit unseren Partnern.
0: Igor, wie sieht es mit der Konkurrenz aus? Zum Beispiel mit China. Die produzieren doch auch Lastwagen. Gefühlt jeder zweite LKW kommt aus China. Steht Kamaz in Konkurrenz mit ihnen oder nehmt ihr verschiedene Marktnischen ein?
3: Wir können mit ihnen mithalten.
0: Ihr habt also keine Angst?
3: Nein.
0: Konkurrenz treibt also den Fortschritt an.
3: Selbstverständlich. Je höher das Niveau ist, das uns unsere Konkurrenten vorgeben, desto höher muss auch unser Niveau sein. Nur so funktioniert das.
1: Wie wir schon zu hören erwartet haben, hat der Weggang westlicher Unternehmen, die Kamaz beliefert haben, den russischen Autoriesen nicht verunsichert. Schon jetzt erblicken neue Schwerlaster das Licht der Welt, die von russischen Ingenieuren in Zusammenarbeit mit ihren neuen Partnern gebaut worden sind.
0: Margot, das ist der Champion der russischen Autoindustrie. Kamaz ist Kraft.
1: Nein, wo hast du das denn her?
0: Die gibt es nicht zu kaufen.
1: Hast du den von irgendeinem Auto abgekratzt?
0: Ja, und dann auf dieses Papier draufgeklebt.
1: Hast du ihn aus der Werkhalle?
0: Nein, ich habe die Werkhalle gefunden, wo die Aufkleber dran gemacht werden. Das war nicht einfach. Ich habe extra danach suchen müssen. Habe fast die ganze Zeit danach gesucht. Dann habe ich das hier quasi erbettelt.
1: Erbettelt?
0: Gebettelt habe ich. Morgen kleben wir das hier drauf.
1: Erst morgen?

0: Wir fahren gerade zum Markt, um uns mit Pferdefleisch und Wurst einzudecken.
1: Wir machen was? Wo fahren wir überhaupt hin? Wohin geht es als nächstes?
0: Nach Ufa.
1: Nach Ufa.

0: Das hier sind salzige Teigbällchen.
1: Salzige Teigbällchen? Und, wie schmeckt's?
0: Wie trockener Kumis. Wie trockener Ayran.
1: Trockener Ayran? Aber das ist keine tatarische Küche. Was ist das?
0: Ist übrigens lecker. Wie ein Zwischending zwischen Käse und Teig. Willst du mal probieren?
1: Später.
0: Nicht jetzt?
1: Im Auto.
0: Gehen wir.
1: Was machst du da? Was machst du? Was machst du da? Lass das!
0: Ich schaue nicht hin.
1: Wohin willst du damit?
0: Ich will das nur kurz öffnen und reinlinsen.
1: Nein!
0: Das darf ich doch, oder?
1: Nein!

0: Was hast du da?
1: Wir haben baschkirischen Elesch gekauft. Elesch.
0: Kuchen. Hauptsache nicht zu viel essen, weil wir später noch Beshbarmak essen werden.
1: Hoffentlich. Aber Hunger habe ich jetzt schon.
0: Grenzenlosen offenbar. Hat's gepasst? Ja, es hat gepasst.
1: Es ist kalt hier, viel kälter als in... Wo kommen wir nochmal her?
0: Aus Moskau.
1: Hier ist es kälter als in Naberezhnye Chelny. Man fühlt, dass wir näher in Sibirien sind.

0: Wir sind jetzt in Baschkortostan und waren gerade sehr überrascht, als mein Handy schon fast 5:30 angezeigt hat. Mir war klar, dass da etwas nicht stimmte. Wir schauen also auf die Uhr.
1: Bei mir ist 4:30.
0: Und bei ihm ist 4:30. Hier ist es 17:22, aber auf dieser Uhr 15:20 noch was. Da haben wir es also. Wir sind in einer anderen Zeitzone. Wir haben 2 Stunden übersprungen. Wir sind über die Grenze gefahren und plötzlich haben wir 2 Stunden Unterschied. Das ist echt viel. Das ist sehr viel.

0: Ist jetzt die Stunde des Kamas-Aufklebers gekommen?
1: Ich weiß nicht. Den sollte man wahrscheinlich draufkleben, wenn es wärmer ist. Bei Frost klebt er nicht so gut. Das Aufkleber-Aufkleben verschiebt sich erstmal.
0: Ein weiterer Tag unserer Reise neigt sich dem Ende zu. Wie immer sind wir müde, aber zufrieden mit dem, was wir gesehen und gehört haben. Es wird Zeit, sich auszuruhen. Morgen wartet ein neuer Tag auf uns.

0: Der 11. September 2001 war ein Tag, der die moderne Welt veränderte. Diese apokalyptischen Fernsehbilder brachten die USA dazu, einen Krieg gegen den Terrorismus auszurufen.
1: Wir sind schon seit 20 Jahren in diesem Krieg. Ich glaube, kaum ein Amerikaner bereut die Invasion Afghanistans, weil wir die Al-Qaida vernichten mussten. Wir hatten keine Wahl.
2: Aber dann fingen sie an, afghanische Dörfer und Häuser zu bombardieren und unsere Leute zu verletzen und zu töten. Als die Amerikaner gingen, haben sie alles zerstört, was sie nicht mitnehmen konnten.
0: Mehr als 2 Millionen Afghanen sind als Flüchtlinge in andere Länder geflohen. Sie versuchten, ihre Familien vor den Gräueltaten des Krieges zu retten.
2: In Afghanistan herrscht immense Gewalt. In unserem Land herrscht immenser Hunger. In Afghanistan wurde ein Vakuum hinterlassen.
3: Wenn das ein Ziel war, dann war es ein großer Erfolg.
4: Das erste staatliche Blasorchester der Sowjetunion, abgekürzt das Großduch. Nur die besten Musiker durften dort spielen.
5: Die bloße Menge der Musik, die sie gespielt haben, ist selbst heute noch erstaunlich. Alle Traditionen unseres heutigen Blasorchesters haben ihre Wurzeln genau dort.
4: Juli 1941. Die Wehrmacht rückt unaufhaltsam auf Moskau vor. Als Reaktion darauf beginnen sich in der Stadt Volksmilizdivisionen zu bilden.
6: Ihnen war bewusst, dass das ganze Land in Lebensgefahr schwebte. Und ich glaube, das hat sie motiviert, sich freiwillig zu melden.
4: Das staatliche Blasorchester des Kremls bereitet sich auf einen ganz besonderen Auftritt vor. Ein Konzert ohne Publikum, zu Ehren der Gefallenen. Hier, nahe Wjasma, sind die meisten der Musiker ums Leben gekommen.
7: Es ist eine große Ehre für uns, nicht nur aufzutreten, sondern auch den Musikern Tribut zu zollen, die hier ihr Leben gaben, damit wir leben und ihre Arbeit fortsetzen können.

Das Abschlusskonzert der Moskauer Modewoche. Besonderer Gast und Höhepunkt des Abends ist eine Gruppe aus Sibirien.

0: Meine erste Frage: Was ist Ihr Beitrag zu der Kultur des Landes?
1: Es geht um die Identität als indigenes Volk, die Förderung des kulturellen Bewusstseins.
2: Wo soll ich stehen? In der Mitte oder am Rand? Ich bin der Produzent.
0: Wo haben Sie gelebt?
2: Darüber will ich doch gar nichts sagen. Wo ich lebte? Ich lebte in Sibirien, in einem sehr abgelegenen Dorf in der Taiga, ohne Strom. Ich habe die indigenen Völker Sibiriens studiert. Damals war ich jung, ging in Diskotheken oder zu Tanzveranstaltungen in Internaten, wo keine Russen hingingen. Sie fragten mich, was ich dort mache, und ich sagte, dass ich Forschung betreibe. Ich konnte nicht wissen, dass all das in Musik enden würde. Wir singen nicht nur. Wir repräsentieren unser Land und teilen unsere Lieder mit der Welt.
0: Was ist Ihr bekanntestes Lied?
2: Kommt darauf an, in welchem Land. In den USA ist es Kükakacha mit einer 500 000 Aufrufen.

Unser bedeutendster Auftritt war wohl bei der UN-Konferenz in Dubai. Und wir haben einen Grammy in der Kategorie Global Spin gewonnen. Im ersten Jahr, in dem diese Kategorie eingeführt wurde, haben wir in diesem Genre gewonnen.

Wir haben einen Jungen und 7 Mädchen. Es war meine Idee, dass wir nur einen Jungen haben. Er übernimmt den Kehlgesang.

0: Soll ich anfangen? Mein Name ist Atsch. Ich bin Musiker bei Otyken.
1: Wie ist es, der einzige Junge in einer Mädchenband zu sein?
0: Nun? Nun, ja. Ich bin sehr glücklich.
1: Mein Name ist Muna. Ich spiele Bass bei Otyken. Seit 3 Monaten bin ich in der Band.
2: Mein Name ist Asyan. Ich bin die Frontsängerin bei Otyken.
1: Wie lange bist du schon bei der Band?
2: Ich bin nicht sicher. Die Zeit vergeht so schnell. Wohl 3 oder 4 Jahre. Vielleicht auch 5 oder 6.
3: Ich spiele den Schädel. Also, so sieht er jedenfalls aus. Man nennt ihn Igil oder Morin Kur. Er heißt überall anders. Es hängt davon ab. Wovon hängt es ab?
4: Von den Leuten.
3: Ja, von den Leuten hängt es ab.
5: Andrei Anatoljewitsch, kannst du mir helfen?
4: Um was geht es?
5: Wo hast du mich gefunden?
4: Nicht in der Diaspora. Wie nennt man sowas?
5: In einem ethnischen Verein.
4: Ja.
1: Dein Leben muss sich total verändert haben.
5: Ja, bei uns allen gibt es ein Davor und ein Danach.
4: Wie Manja Forko und seine Puppen. Naja, ich weiß nicht. Bin ich streng? Ja, natürlich. Nun, zumindest denken sie das wahrscheinlich. Streng. Du bist unverschämt, das ist alles. 3

0: bist und unverschämt. Als ich dich fand, warst du keine Künstlerin. Du hast einfach nur am Eingang eines Geschäfts deine Sachen verkauft. Mach kein Foto von ihr, Sergej.
1: Nein?
0: Nein, lass es, verschwinde.
1: Dann die nächste.
0: Ich entscheide, wer in der Band ist und wer nicht. Ich kann jeden hinausschmeißen, wenn ich will. Und ich kann jeden behalten. Ist das klar? Wem es nicht gefällt, der kann jederzeit gehen. Wem es nicht gefällt, auf Wiedersehen.

0: Das ist unser Proberaum. Gestern hatten wir Probe. Ein Gitarrenbauer in Frankreich hat diese Gitarre für uns gebaut. Das ist der Fluss Jenissei aus der Vogelperspektive, wie aus einem Flugzeug. Das sind Hörner mit chinesischen Münzen. Chinesische Münzen werden beim Bau von Musikinstrumenten verwendet, denn sie haben, anders als unsere, Löcher. Das sind normale Saiten, aber früher benutzte man das Haar von Pferdeschwänzen. Es wurde aus einer Birkenmaserknolle hergestellt. Das hier ist aus einer Birkenmaserknolle gemacht.
1: Eine Pilzwucherung?
0: Ja, eine Pilzwucherung, so in der Art. Muna, komm, spiel ein wenig Rock'n'Roll.
1: Gern.
0: Spiel Khan Blues. Super, nicht wahr? Ja, genau so, super. Sie ist toll, oder?
1: Wer schreibt die Texte?
0: Muna, nur Muna. Sie werden staunen. Ich schreibe Texte und Musik, entwerfe Kostüme und mache die Choreografie. Alles. Ich kannte die indigenen Musik- und Folklore-Traditionen und ich wollte sie irgendwie mit moderner Musik verschmelzen. Zuerst befasste ich mich mit Rock, aber da es in Sibirien viele Rockbands gibt, ließ ich die Idee fallen. Ich wollte etwas dazwischen, auf Volksinstrumenten spielen, aber es wie Clubmusik klingen lassen. Dann fügte ich ein wenig Fantasie und diese Kostüme hinzu, die eine Mischung mehrerer sibirischer Völker sind.
1: Ist das Ihr Design?
0: Natürlich. Ich zeichne die Schnittmuster für die Kostüme. Ich schaue mir so etwas auch im Internet an.
2: Der US-amerikanische Rapper Xzibit sah dieses Video und bot ihnen an, gemeinsam einen Remix zu machen.
0: Wir sagten nicht sofort zu, weil wir es nicht glaubten. Aber dann erhielten wir eine offizielle Einladung, ein gemeinsames Projekt zu starten. An Moskau vorbei, direkt nach Sibirien.

0: Haben wir Kerzen?
1: Ich weiß nicht. Ich sagte ihm, dass er welche bringen sollte. Nicht sicher, ob er es getan hat.
2: Wollen wir die Kerzen anzünden? Hier sind noch zwei. Der Generator läuft übrigens.
3: Mein Dorf liegt an der Laptevsee. Dort kam meine Mutter zur Welt. Mein Großvater war Tierarzt. Meine Großmutter lebte in einer anderen Gegend. Er sagte, lass uns ans Meer ziehen. Großmutter kam an. Sie sah die Laptevsee, den Arktischen Ozean und sagte, guter Gott, und Rentiere gibt es hier

0: auch. Die Band Otyken ist ein buntes Bild, so wie Sibirien selbst. Sibiriens wilde Schönheit, seine Kraft, sein Geist. Anfangs fiel es mir schwer, mich an diesen wilden Gesang zu gewöhnen, denn ich habe immer so zarte Lieder gesungen. Soweit ich zurückdenken kann, habe ich immer schöne, zarte und melodische Lieder gesungen.
1: Ich habe sie dazu gezwungen. Sie fiel weinend und schreiend zu Boden. Sie jammerte und schluchzte, lag flach auf dem Boden und weinte bitterlich. Und da sagte ich, sing genauso. Aber sie sagte, ich kann es nicht.
2: Du hast auf dem Boden gelegen?
0: Aber ja! Ich hatte Probleme, nicht mich selbst, sondern meinen eigenen Stil zu finden, dieses gewisse Etwas. Aber wir haben es recht schnell gefunden. Ich glaube, wenn es nicht mein Stil gewesen wäre, hätte es nicht funktioniert.
3: Das Schwierigste war wohl der Wechsel vom klassischen Schlagzeug zu ethnischen Trommeln. Es wäre einfacher gewesen, damit anzufangen, anstatt zu ihnen zu wechseln. Das war mein erster Auftritt. Ich wurde mit den Trommeln mitgezogen. Ich stand da wie in der Luft und habe so fest ich konnte draufgedroschen. Ein starker Wind wehte mir Schnee ins Gesicht.
0: Ich werde nichts verraten, Andrei Anatoljewitsch. Ich werde die Legende bewahren.
1: Was soll das sein? Ein Lied? Naja, alle im Dorf lachten mich aus. Sie waren überrascht und sagten, wir hätten nicht gedacht, dass Exhibit und Snoop Dogg auf deinen Song hereinfallen würden.

0: Sehr gut. Natürlich hat es mit Fantasie zu tun. Es ist eine Verschmelzung vieler Traditionen der sibirischen Völker in Bezug auf Kostüme, Musik, ethnische Muster.
1: Fantasiekostüme.
0: Es sind aber nicht wirklich Fantasiekostüme. Es sind natürliche Kostüme. Echtes Mammutelfenbein, Knochenschnitzereien, Stoßzähne. Das ist alles real. Was ist da Fantasie? Ihre Vorfahren haben die Eiszeit überlebt. Sie haben auf diesen Trommeln gespielt, während sie Mammutfleisch gepökelt und zum Trocknen aufgehängt haben. Und jetzt sieht man, es ist alles, wie es damals war. Große Trommeln, Tamburine. Sie spielen und sie singen. Gut, lasst uns anfangen. Asian, dreh dich nicht um. Du hast ein Etikett auf deinem Rücken. Nicht umdrehen.

0: Heute haben wir die Bienen herausgeholt. Sie drehen einen Dokumentarfilm über uns. So, das war's von der Band Otyken. Macht's gut.
1: Auf die Aufräumarbeiten. Oh.
2: Step by step.
3: We went to the North Korean.
4: Yeah, I'm not.
5: Yeah, I'm not.

0: Wenn du zerstörte Kirchen siehst, sage nicht, schau, was die Menschen getan haben, sondern sage, das ist es, wohin uns der Teufel gebracht hat. Verwandle deinen Kummer in geistliche Trauer. Daraus entsteht ein Gebet.
1: Dir wird es kaum auffallen. Ich aber kannte diese Menschen vorher und nachher. Alle haben sich verändert. Ihre Sichtweisen haben sich geändert. Was einst kostbar war, wurde bedeutungslos. Was sie einst nicht wahrnahmen, ist heute kostbar.
2: Wir haben ein tiefgreifendes Verständnis davon, was wahrhafter Frieden bedeutet.
3: Ich denke, der einzige Grund, warum ich überlebte, war der, dass ich betete. Überall um mich herum flog Schrapnell, aber ich bekam keinen Kratzer ab. Es ist ein Wunder.
4: Sehr viele Menschen wurden verwundet. Viele verloren Angehörige. Sie haben sehr viel Leid erfahren und sie brauchen so etwas wie einen geistlichen Wiederaufbau.

0: Vor dem Reichstag stehen sowjetische Kriegsberichterstatter. Und hier steht mein Vater. Dass mein Vater der bedingungslosen Kapitulation beiwohnen konnte und dann Teil der Berichterstattung über die Nürnberger Prozesse war, ist der ganze Stolz unserer Familie.
1: Es waren die westlichen Mächte, die eine politische Verurteilung der Nazi-Kriegsverbrecher anstrebten. Sie wollten Erhängungen und Erschießungen hierfür und dafür beschließen und das ohne jeden Gerichtsprozess.
2: Stalin sagte, dass wenn wir sie nicht vor Gericht stellen, man uns das als Schwäche auslegen würde.
3: Am 20. November 1945 begann der Nürnberger Prozess. Noch nie hatte es in der Geschichte etwas dergleichen gegeben. Auf der Anklagebank saß die Spitze des NS-Staats.
2: Zum ersten Mal in der Menschheitsgeschichte mussten sich Verbrecher, die sich eines ganzen Staates bemächtigt und diesen als Instrument für ihre monströsen Verbrechen missbraucht hatten, vor Gericht verantworten.
4: Das war eine Verurteilung des Nationalsozialismus, die weit über den Rahmen eines einzelnen Staates hinausging.
1: Hier wurden die Kriegsverbrecher erstmals vor Gericht gestellt. Das war ein Prozess von fundamentalem Charakter.
5: Die Völker der Erde klagten den Faschismus an.
4: Als ich ein Kind war, wusste man noch, dass man im Norden war. Die Leute in den Straßen trugen Perlenschmuck und Rentierstiefel. Es hatte eine ganz besondere Atmosphäre. Heute ist es aber eine moderne Metropole, eine gewöhnliche russische Stadt ohne nordischen Flair. Diesen Flair möchte ich gerne wiederbeleben. Ich wollte wissen, ob das neuronale Netz Handen und Mansen kennt. Es kamen verrückte Ergebnisse heraus. Menschen mit Rentiergeweihen, Schamanen. Wie hier zum Beispiel. Und der Stil des Nordens zeigt es sogar einen Bären an. Ich wollte wissen, ob ich das neuronale Netz trainieren könnte, die Kollektionen, die wir wollten, zu gestalten. Die meisten ethnischen Designs drehen sich um Muster, die ich aber vermeiden möchte, weil jedes dieser Muster eine heilige Bedeutung hat. Zuerst wollte ich die Formen neu entdecken. Dieses Buch war dabei sehr hilfreich, denn es ist in Schwarz-Weiß. Es beinhaltet Silhouetten, die zeigen, wo die Nähte sind, wie der Stoff geschnitten wurde und welche Muster Verwendung fanden. Es hat auch detaillierte Beschreibungen. Bücher wie diese, die auf soliden Studien basieren, waren die Grundlagen bei der Schaffung unserer Kollektion. Ich schaue mir die Materialien an, die wir haben wollen, und sage dem neuronalen Netz, mach dieses Modell aus Neopren oder mach dieses aus Sweatstoff.

0: Als wir mit dieser Arbeit begannen, achteten wir auf Funktionalität und Tragekomfort. Die KI kann noch kein funktionsfähiges Produkt entwerfen, also mussten wir dieses Modell anpassen. Die Leute wollen keine sperrigen Kleidungsstücke, weil diese dort, wo sie getragen werden, zu viel Platz einnehmen, in Autos, Büros. Nun ja, Erwartungen und Realität gehen natürlich auseinander. Kann ich Ihnen helfen? Wollen Sie es mal anziehen?
1: Ja, gern.
0: Heute haben wir eine Modenschau. Mehrere Models werden auf dem Laufsteg gehen. Wir zeigen, was uns inspiriert hat. Alle unsere Designs sind von der Vergangenheit inspiriert. Also werden wir zeigen, welche Modelle uns inspiriert und was wir mittels KI geschaffen haben. Die Teilnehmer werden authentische historische Kleidung vorführen. Die Vorführung ist dem Erhalt des traditionellen Handwerks gewidmet. Wir sind uns einig. Wir wollen Dinge neu erleben und gleichzeitig das Vorhandene erhalten. Beides ist wichtig. Wir wollen das Traditionelle bewahren und gleichzeitig etwas Modernes schaffen für diejenigen, die nicht in die Kultur eingebunden sind. Welche Verbindung besteht hier? Traditionelle Kleidung hatte möglichst wenig Nähte. Nun, dieser Ärmel ist aus einem Stück. Er wurde nicht separat zusammengenäht. Hier wiederholt sich die Form und die Anzahl der Schnitte ist minimiert. Daher besteht dieser Neoprenmantel nur aus drei Teilen. Traditionell wurden Masken aus Leder, Knochen oder Birkenrinder gemacht. In unserer Interpretation geben wir Ihnen eine klassische Sonnenbrillenform. Wir stellen sie mittels 3D-Druckern her. An einem traditionellen Damenmantel war der hintere Saum meist länger als der vordere. Alle Nähte mussten wärmedämmend verschlossen werden. Sie wurden mit Stoff verstärkt und mit einer Webkante versehen. So hielt die Kleidung warm. In der traditionellen Kleidung wurde nur wenig Wert auf Dekoration gelegt. Die Kleidung sollte möglichst funktional sein. Mein Ziel ist es, traditionelle Kleidung neu zu interpretieren. Es ist ein neu erlebter Stil, angepasst an die Realität unserer heutigen Zeit. Eine moderne Interpretation dessen, was einst war.
2: Heute werden zum ersten Mal Models aus der digitalen Welt in die reale Welt eintreten.

0: Sind Sie überrascht? Sicher. Diese Modernen. Die jungen Männer werden darin stolz durch die Stadt laufen. Sie werden sicher auffallen. Der moderne Stil hat mich sehr überrascht. Er ist den Laufsteg so schön entlang gelaufen.
1: Die Leute sehen es als ernstzunehmende Arbeit an, als etwas Interessantes, das sie selbst gern tragen würden. Ich werde gefragt, wann sie es kaufen können. Sie sagen, sie wollen es haben. Es gibt eine reale Nachfrage nach farbenfroher ethnischer Kleidung, nach einem modernen Ethnostil, der wieder auf die Straßen kommt. Und ich bin nicht die Einzige.
2: Vor ein paar Jahren begann Madiyar Khasiev gemeinsam mit seinen Studenten und Kollegen Kunstgalerien in den Dörfern Tatarstans einzurichten. Es war reiner Zufall. Die erste Galerie entstand, als ein Freund vorschlug, Gemälde auf ein Konzert auf dem Land mitzunehmen.
3: Unsere kleine Gruppe stellte unsere Kunst aus. Leute kamen, setzten sich hin und warteten auf den Konzertbeginn. Unsere Kunst hing dort, aber unbemerkt. Die Moderatorin war sichtlich verlegen. Sie sagte, meine Damen, sitzen Sie nicht einfach da, schauen Sie sich die Kunst an. Die Leute sagten, wir sehen die Kunst, aber sie bewegten sich nicht. Also sagte ich, wir sollten es ihnen erklären. Es war stilisierte Kunst, aber man konnte die Motive erkennen. Trotzdem sagten sie, dass sie es nicht verstehen.

Ich überlegte, was zu tun sei. Ich sagte, lasst uns eine kleine Galerie einrichten, damit die Leute sich damit vertraut machen können. Wir bekamen einen Raum in einem Gemeinschaftszentrum und kleideten ihn mit Kunst aus. Vom Boden bis zur Decke. Dann malten wir 3 Tage lang die Häuser der Leute. 3 Tage lang. Als die Leute dann zur Eröffnung kamen und ihre Häuser sahen, sagten sie, oh, das ist ja mein Haus.

0: Künstler aus der Republik Tatarstan arbeiten seit ungefähr 20 Jahren im Stil der ethnischen Avantgarde.
1: Diese Künstler malen ihr Volk aber nicht realistisch, wie es uns beigebracht wurde, sondern in einem avantgardistischen, modernen Stil, auf eine vollkommen einmalige Weise. Unsere Leute lieben es, Muster zu entwerfen, zu sticken und Teppiche zu knüpfen. Stickereien sind allgegenwärtig. Und das ist unser Ansatz. Wir malen, als sei es ein Teppich mit traditionellen Mustern.
2: Es trägt den Titel »Mein Heimatland ist ein blühender Garten«. Es ist stilisiert, zeigt moderne Häuser.
1: Ja, die Architektur und Ornamente.
2: Wir sind Teil der ethnischen Avantgarde-Gruppe Tamga. War ich die Letzte, die 2010 beigetreten ist?
1: Ja, sie kam ein wenig später.
2: Dieses Gemälde Heimatdorf greift ein Gefühl auf. Die Tracht ist meine Interpretation. Jeder hat seinen eigenen individuellen Stil.
1: Das Rad des Lebens dreht sich weiter. Die Menschen verändern sich, aber die Traditionen und Gepflogenheiten bleiben. Auch sie entwickeln sich weiter, aber die Grundlagen bleiben gleich. Jeder hat seinen eigenen individuellen Stil.
0: Tamga ist eine Gruppe von 12 Künstlern. Sie alle arbeiten in unterschiedlichen Stilen, sind aber durch eine gemeinsame Idee vereint.
3: Ja, genau, das ist tatarisch. Meine Mutter machte Stickereien, das ist ein Werk von ihr. Diese ornamentalen Muster stammen aus ihrer Arbeit. Ich malte ein Mädchen unter einem Joch an einem Brunnen. Meine Tochter sagte, das ist ein Klischee. Ich dachte darüber nach und gelangte zu dieser Philosophie. Ich entfernte das Mädchen und das Joch und danach malte ich dieses Bild. Es hat den Titel Neumond.
1: Dies hier heißt Glasgemälde mit Folie. Das ist Folie von Süßigkeiten, Bonbonpapiere. Ich sammle sie. Sie sind farbenfroh und haben eine Vielfalt an malerischen Tönen. Zuerst mache ich mit einem Stift eine einfache Skizze. Dann übermale ich es, lasse aber ein paar Stellen unbemalt. Dann bedecke ich die leeren Stellen mit der Folie. Man nennt dies die Schamail-Technik, einzigartig aus Tatarstan. Schamail verschwand fast vollständig, da Religion verboten war. Ich dachte, was für eine interessante Technik. Das muss ich ausprobieren. Gouache haftet gut auf Glas und trocknet schnell. Man kann die Folie sofort aufbringen. Ich bin der Einzige, der jeden Tag hier ist. Wie ein Wächter.
4: Wie ein Wächter?
1: Ja, nur ich komme jeden Tag hierher. Mein ganzes Leben.
5: Wir sind hier, um die Unterstützung des amerikanischen Volkes auszudrücken.
6: Die freie Welt ist an eurer Seite. Amerika ist an eurer Seite. Ich bin an eurer Seite. Morgen marschieren wir gemeinsam voraus. Wenn das unseren Tod bedeutet, so werden wir diesen Preis zahlen.
7: Im Mai 2014 war es noch unvorstellbar, dass die ukrainische Luftwaffe Städte bombardieren könnte.
8: Hat er etwa geschossen? Bastard.
9: Sie sagen, dass hier nur Terroristen sind. Was für Terroristen?

0: Der Tag des Sieges ist Russlands wichtigster und heiligster Nationalfeiertag. Vor 80 Jahren, nach dem Sieg über Nazi-Deutschland, marschierten die Helden, die diesen historischen Sieg in 4 langen und brutalen Jahren errungen hatten, triumphierend über dieses Kopfsteinpflaster.
1: Kameraden der Roten Armee und der Roten Marine, Waffenbrüder, ich grüße euch und beglückwünsche euch zu eurem großen Sieg über den deutschen Imperialismus.
2: An der Parade nahmen die Soldaten von den 10 Fronten teil, an denen der große Vaterländische Krieg gewonnen wurde.
3: Mehr als 35.000 Soldaten wurden ausgewählt.
2: In der Roten Armee kämpften Angehörige aller Ethnien. Es war wichtig, die Einheit und den multinationalen Charakter des Landes hervorzuheben.
3: Diesen großartigen Menschen, diesen Helden, gedenken wir heute.
4: Für das Gemeinschaftszentrum, in dem die Vorführungen abgehalten werden, planten wir eine Galerie. Madiyar Sharipovic hat eine Serie eigens für diesen Saal gemalt, für seine Abmessungen und das Interieur.
2: Hier, das habe ich für die Ausstellung in Karabasch geschaffen. Lena hatte die Idee und ich musste sie umsetzen. Und das nächste. Dies hier ist 4,5 Meter lang.

0: Ich werde es dort drüben aufstellen. Ich mache das alleine. So, ja.
1: Komm, ich helfe dir.
0: Es geht doch. So ist gut.
1: Sieht gut aus.
0: Diese Seite ist Kasan gewidmet, dem Sabantuy-Festival. Kasan, Tukai. Auf dieser Seite sehen wir Mädchen im Spätsommer. Hier haben wir Mädchen verschiedener Nationalitäten, Udmurten, Chuwaschen und Tataren. Schließlich leben hier die unterschiedlichsten Völker. 6 Wochen lang habe ich jeden Tag gemalt. Die Frist war sehr kurz und ich musste mich anstrengen. Ich dachte, es wird nicht früher als November fertig. Aber sie sagten, nein, der Tag des Dorffestes. Bringen wir es bis dahin zu Ende. In der russischen Kunst gab es die sogenannten Wanderer. Sie organisierten Wanderausstellungen und zogen damit von Stadt zu Stadt. Deshalb wurden sie die Wanderer genannt. Also sagten wir scherzhaft, dass wir die Wanderer unserer Zeit seien. Aber wir bieten nicht nur temporäre Ausstellungen, sondern hinterlassen den Dorfbewohnern bleibende Geschenke. Dorfkunstgalerien.
1: Es ist passend ausgerichtet.
2: Gut geworden.
1: Es hat gut geklappt.
0: Mein Traum ist es, in jedem Bezirk in Tatarstan mindestens eine Galerie zu haben, damit die Leute, wenn sie auf Konzerte gehen, von Gemälden umgeben sind.

so schön,

0: Stopp, geh nicht zu weit.
1: Ah, ich verstehe.
0: Kamera 2. Läuft.
2: Jedes Jahr erscheinen Dutzende Filme in jakutischer Sprache. Im Bereich der Filmproduktion rangiert die Republik in Russland auf dem 3. Platz, hinter Moskau und St. Petersburg. Und dies, obwohl dort nur rund 1 Million Menschen leben.
0: Unsere Filme sind in Jakutien sehr erfolgreich. An der Kinokasse übertreffen sie Filme wie Spider-Man oder Matrix.
2: Außerdem gewinnen die Filme Preise und gute Kritiken.
3: Filmkritiker und Experten wissen, dass Filme aus Jakutien, unabhängig vom Genre, eine gewisse mythische Qualität besitzen, weil dies Teil unseres Lebens ist.
0: Wir verehren die Natur. Menschen aus Sahar handeln niemals gegen die Natur. Wir bitten stets die Geister sicherzustellen, dass alles läuft wie geplant und uns zu helfen. Daran glauben wir.

0: Mein Name ist Algis. Ich bin Filmproduzent. Hab keine Sorge, wir werden auf einem Bauernhof, einem Seilig, wohnen.
1: Seilig, das ist gut.
2: Eine Kulisse von Gegen den Strom, die Diodorovs, einer Filmbiografie über eine paralympische Schwimmerin und Silbermedaillengewinnerin. Die Olympiasiegerin kommt aus Jakutien und die Tragödie, bei der die kleine Nastja ihre Arme verlor, ereignete sich in diesem jakutischen Dorf, wo jetzt die Dreharbeiten stattfinden.
3: Szene 7, Einstellung 5, zweiter Versuch.
4: Fertig und Action. Du los. Wenn Judmila dich ruft, kommst du zu ihr, okay?
3: Duluth, hör zu, wenn der Regisseur etwas sagt.
5: Meine Mutter rief mich an und sagte mir, ich sei für eine Filmrolle ausgewählt worden.
6: Du wohnst hier, richtig?
5: Bei der Kartoffelernte.
7: Mama sagte, ich solle es niemandem erzählen.
5: Mir auch.
6: Warum?
7: Weiß ich nicht.
5: Weil sie sagen würden, ich würde angeben. Es ist eine kleine Rolle, nichts Wichtiges. Ich schlafe, das ist alles. Und sie wäscht Geschirr ab.
4: Sie geht hinaus und du schaust aus dem Fenster, so als würdest du ihr hinterhersehen. Sieh dir hinterher und wasche ab, okay? Genau so, gut gemacht. Ich bin von der Ausbildung her Buchhalter, habe aber keinen einzigen Tag in diesem Beruf gearbeitet. Über eine Anzeige habe ich eine Stelle bei Saha-Film bekommen. Ich dachte immer, dass bei der Filmproduktion sind nur Regisseure, Akteure und Kameramänner beteiligt. Aber hinter den Kulissen, ich wusste nicht, dass es Köche und Fahrer und vieles andere gibt. Hinter der Kamera gibt es eine Menge Leute.
8: In wie vielen Filmen haben Sie mitgewirkt?
9: Das ist mein vierter Film. Nein, mein fünfter.
8: Als was?
9: Als Designer. Produktionsdesigner und ich habe eine kleine Rolle bekommen.
10: Ein T-Shirt. Ja? Was ist? Bei den Dreharbeiten kombinieren wir oft zwei Aufgaben in einer. Ein Kameraassistent kann auch die Requisiten handhaben. Oder ein Castingmanager übernimmt das Make-up. So wie ich zum Beispiel. Regisseur und Produzent wollten unbedingt, dass die Kinder Einheimische sind, um Transport- und Logistikaufwand zu sparen. Ich schaltete eine Castinganzeige und bekam buchstäblich binnen 10 Minuten die ersten Antworten. Zuerst suchten wir die Geschwister für die kleinen Rollen aus. Dann haben wir die Komparsen ausgesucht. Die Einheimischen sind gerne dabei, trotz der Hitze und der Mücken.
2: Diese Schlüsselszene wurde genau hier gefilmt, bei diesem Haus. Sogar der Transformator ist noch derselbe.
5: Sie spielte hier und rannte einem Kätzchen hinterher. Es sprang in den Transformatorkasten und sie wollte es herausholen. Sie berührte irgendein Metallteil und erlitt einen schweren Elektroschock. Dabei verlor sie beide Arme.
3: Möchtest du einen Jakut-Cartoon sehen?
11: Munha. Fisch, Fisch. Munha ist ein traditioneller Anglertag. Das gesamte Dorf geht angeln, um Karpfen zu fangen. Dann wird der Fang unter den Dorfbewohnern gleichmäßig aufgeteilt.
12: Es schneit! Auf zum Munha!
3: Nyuku!
12: Ja!
11: Die Synchronsprecher haben wir durch ein öffentliches Casting gefunden. Wir hatten einen Telegram-Bot, über den die Leute ihre Sprachaufnahmen einsandten. Auf diese Weise haben wir ein 6 Jahre altes Mädchen gefunden. Sie hat sich an die Rolle gut angepasst und die Aufnahmen klappten auf Anhieb.
12: Mama, das sind Zauberhandschuhe. Die werden mir ganz viele Fische bringen. Mein erster Munha.
11: Für die Toneffekte wandten wir uns an ein Unternehmen in Moskau. Aber deren Auffassung von Schnee war eine andere. Wir dachten, nein, das klingt nicht wie in Jakutien. Denn wir haben sehr strengen Frost hier und der Schnee wird zu einer trockenen Masse. Unser Schnee klingt nicht so feucht wie der in Moskau. Er ist nicht graupelig, sondern trocken. Also haben wir sie gebeten, es noch einmal anders zu machen. Für die Tanzbewegungen der Fischer fragten wir einen professionellen Choreografen aus dem Theater in Sacha. Er zeichnete die Bewegungen auf. Danach haben wir die 3D-Figuren mit denselben Bewegungen programmiert und die Animation darauf aufgebaut. Jakutien ist riesig und die Entfernungen sind groß. Lange Autoreisen gehören für die Menschen hier zu den häufigsten Erinnerungen. Man reist, schläft ein und träumt etwas. Alle schreiben, oh, genau so ist es. Ich erinnere mich an die vielen Reisen mit meinem Vater. Für jeden von uns ist das nachvollziehbar.
13: Spreng es.
14: Hat noch niemanden Minen gegen Zivilisten produziert. Aber die Ukrainer setzen sie gegen Zivilisten ein.
15: Was ist das, wenn nicht Terrorismus? Hier in der Nähe befindet sich ein Kindergarten und eine Schule.
16: Dieser Gegenstand wurde von Ingenieuren entwickelt, um eine Person zu verkrüppeln.
17: Ich will noch das Ende von diesem ganzen Schlamassel erleben. Es muss ein Tribunal geben.
18: Die meisten Geschosse sind auf Häusern gelandet, in Gärten oder Höfen. Wir gehen große Risiken ein und graben.

0: Seid einfach still. Eine alte Frau kommt vorbei und sagt: Kinder, geht nach Hause. Und dann geht ihr.
1: Nicht lachen, nicht lächeln, nicht in die Kamera schauen.
2: Soll ich weinen?
1: Ja, weine ein wenig.
0: Jana, die Brille des Jungen ist zu modern. Wir müssen ihn woanders platzieren.
1: Er kann die Brille abnehmen. Nimm sie ab.
0: Gut.
1: Nicht lachen.
3: Läuft.
0: Okay, Kamera.
3: Szene 9. B, Einstellung 2, erster Versuch.
4: Was ist mit unserem Kind passiert? Lasst mich durch. Kinder, tretet zur Seite, kommt nicht näher.
5: Geh nach Hause, es ist schrecklich. Was für ein Horror-Sanitäter. Wir müssen etwas unternehmen. Holt den Sanitäter.
0: Cut.
5: Mit dem Tügün Darkhan-Projekt begann ich mit der Schauspielerei. Es war mein erstes Projekt. Die gesamte Republik arbeitete an diesem Film. Wir nennen es Volkskino. Jedes Dorf, jeder Bezirk und jeder Einwohner spielte mit.
6: Tügin Darkhan ist ein epischer Actionfilm. Er erzählt die Geschichte der Sahar-Völker und deren mittelalterlichen Fäden. Er wurde komplett in Jakutien gefilmt. Auch die Pferdestunts wurden hier gedreht. Die einheimischen Pferdezüchter schauen gerne Western und bringen ihren Pferden dieselben Hollywood-Tricks bei.
0: In jedem Dorf gibt es Leute, die mit Kameras herumlaufen und filmen. Noch bevor wir mit Tügin Darkhan anfingen, hatten sie einen ähnlichen Film gedreht, über den Bürgerkrieg. Darin zeigten sie diese Stunts zum ersten Mal. Sie schlugen uns das vor, zeigten uns ein Video und sagten: Wir können das. Ihr braucht niemand anderen zu finden. Ihr habt uns.
7: Angriff!
8: Es war tatsächlich ein Projekt des Volkes. Für uns ist es eine Würdigung unserer Vorfahren. Die Leute waren voller Begeisterung. Die Kostüme wurden hier hergestellt, nicht in China, ausschließlich hier. Bei den Dreharbeiten hat mich beeindruckt. Nun, wo auch immer wir hingingen, und wir drehten in vielen verschiedenen Gebieten, folgten uns Adler. Bei den Dreharbeiten sind viele mystische Dinge geschehen. Heute sehe ich das Leben anders und denke, dass alles aus einem bestimmten Grund geschieht. Ich bin philosophischer geworden. Okay, alles synchron. Schnitt. Stopp. Gut gemacht, Jungs.
4: Jeder Jakuter träumt davon, in einem Film zu spielen oder einen zu drehen.
6: Diese außergewöhnliche Geschichte spielte sich tatsächlich ab. In Jakutien im Jahr 1910. Stepan Beresekov fällt immer wieder in einen katatonischen Schlaf. Und nur der Künstler und Fotograf Ivan Popov, der Sohn eines Priesters ist, kann den Schlaf vom Tod unterscheiden. Als Ivan sich auf eine ethnografische Expedition begibt, folgt ihm Stepan, aus Furcht, lebendig begraben zu werden.
9: Wir haben die Weggeister nicht gefüttert, deshalb ist es kaputt gegangen.
10: Komm raus!
6: Stepans Rolle wird nicht von einem professionellen Schauspieler gespielt, sondern von einem Berufsschullehrer.
4: Ich wurde eingeladen, ein paar Kindern meinen ersten Film Über mir geht die Sonne nie unter zu zeigen. Nach der Vorführung kamen viele Leute, um Fotos zu machen. Der Letzte, der auf mich zukam, nun, er sah aus wie Stepan Beresekov. Vor langer Zeit hatte ich über ihn gelesen. Ich erinnerte mich sofort an die Geschichte. Als ich zurück in die Stadt fuhr, sah ich bereits die vage Struktur des Films vor mir. Und den Schauspieler hatte ich schon. Den Hauptteil drehten wir im Bezirk Tatinski, dem Geburtsort von Ivan Popov. Viele Einheimische waren an dem Film beteiligt.

0: Guten Tag.
1: Hallo. Eine weltweite Berühmtheit.
0: Die meisten Schauspieler kommen aus örtlichen Volkstheatern. Die Regisseure und Schauspieler sind Einheimische. Nach der Arbeit eilen diese Menschen lieber zu Lesungen und Theaterproben, anstatt nach Hause zu gehen und fernzusehen.
2: Volkskunst befindet sich im Aufwind, weil den Leuten langweilig ist.
3: Erklärt dies das Kinophänomen in Jakutien?
2: Teilweise ja, durchaus. Wer war hier mit dabei?
4: Ich?
2: Ja, der Junge. Du doch auch, oder? In dieser Szene, so wie jetzt, ja?
1: Ich wollte einen Anführer spielen. Oder einen Prinzen. Aber sie gaben mir die Rolle eines lustigen Kerls. Kerl Nummer 2. Gut, dass ich rechtzeitig aufgewacht bin, oder?
5: Mir gaben sie die Rolle kichernde Frau Nummer 2. Ach, soll er sich darum kümmern. Er wird ihn immer wieder begraben müssen.
1: Und wir dachten schon, die Arbeit wird nur ein paar Stunden dauern. 7 Uhr morgens bis 8 Uhr abends, nur um dann einen Satz zu sprechen.
6: Und die Mücken stechen.
2: Wir drehten in einem alten Haus, in dem es angeblich spukte. Ich sah einen alten Mann, er kam zu mir und sagte, gib mir einen Tee. Da erinnerte ich mich, dass wir an diesem Tag vergessen hatten, die Erdgeister zu füttern. Also schenkte ich Tee ein und stellte die Tasse hin. Ich holte ein paar Süßigkeiten und erklärte, was wir dort machten, und da kippte die Tasse um. Vielleicht habe ich mir das nur eingebildet, vielleicht aber auch nicht.
0: Das Filmteam kam eigens wegen dieser Jurte hierher. Handwerker aus ganz Jakutien haben 3 Jahre daran genäht. An dem Projekt waren 34 Dörfer aus 12 Bezirken beteiligt. Ein einheimischer Ethnograf verbrachte sein gesamtes Leben damit, intakte Birkenrinde zu sammeln, um damit die verloren gegangene alte Sommerresidenz eines wohlhabenden Jakuten zu rekonstruieren.

0: Einige der Dorfbewohner hatten Kurzrollen in dem Film. Und heute sehen sie ihn zum ersten Mal auf der großen Leinwand.
1: Alle Sachas sind ein Mikrokosmos für sich. Unsere langen Winter tragen wohl hierzu bei.
2: Jeder erfindet seine eigenen Szenarien.
1: Ja, jeden Abend erzählen wir uns Rätsel und Märchen. Wenn ein Olonchusut auftaucht, ist das noch besser. Sie erhellen die langen Winterabende.
3: Wir haben das Olonchu-Epos. Es erzählt von Helden und Kriegern, die Schönheiten vor Monstern retteten.
1: Wir können jeden Charakter singen oder spielen. Mädchen, Jungen, alte Männer und alte Frauen. Sogar Pferde. Sogar unsere Pferde haben ihre eigene Meinung. Ich denke, das ist die Nische, die unser Kino besetzt.
3: Und ich denke, dass das jakutische Kino wahrscheinlich, was wir heute filmen, ist die Grundlage für noch großartigere Filme. Das Olonchu-Epos wird das neue Herr der Ringe sein.

0: Am Anfang stand ein Kleid, ein weißes Brautkleid mit einem gewissen nationalen Flair. Damit begann ein neues Kapitel.
1: Ich hatte mein erstes Hochzeitskleid für meine Kollegin.

0: Situation kreiert und dann selbst darin geheiratet. Eine Feier in diesem Kleid abzuhalten, in diesem stilreichen hellen Kleid, hat viele Fragen aufgeworfen. Wie ist das möglich? Es ist keine Tracht, richtig. Aber es ist auch kein europäisches Hochzeitskleid. Also, was ist das dann?
1: Der tscherkessischen Tradition waren weiße Kleider unbekannt, ebenso wie Hochzeitskleider generell. Zu formellen Anlässen trug man Kleidung in den Farben reifer Beeren und Früchte. Madina begann die Herstellung weißer Kleider mit neuartigen Stoffen, gestaltete so die traditionelle Kleidung neu und adaptierte sie an die modernen Zeiten. Dann geschah ein Wunder. Mädchen verliebten sich in die Kleider und sie träumten von einer weißen Hochzeit in einem tscherkessischen Kleid, hergestellt von Madina Saralp.
2: Dieses Kleid wurde unter Beachtung aller Regeln hergestellt. Ich habe es also nicht einfach angezogen und das war's. Es hat mehrere Lagen, ein Korsett mit allem drum und dran.
1: Man muss sagen, dass diese Tradition in der Sowjetunion weitgehend in Vergessenheit geraten war. Da alle Kinder in der UdSSR gleichermaßen den jungen Pionieren beitraten, wurden auch alle auf die gleiche Weise verheiratet. Diese neue Tracht erfordert jedoch, sich an die traditionellen Rituale zu erinnern und das Vergangene wiederzuerleben.
0: Es ist unmöglich, die Rituale im Geiste der Tradition außer Acht zu lassen, wenn die Braut eine solche nationale Tracht trägt. Es wäre doch komisch, wenn sich eine Frau in einer nationalen Tracht an europäische Gepflogenheiten halten würde. Daher legt das Kleid auf diese oder jene Weise das Szenario fest.
1: Mit der Tracht wurde auch der Berufsstand des Ceguaco wiederbelebt. Hierbei handelt es sich um die Bewahrer der Erinnerungen des Volks, der Adygen. Es sind Barden und Geschichtenerzähler, die auch traditionelle Feste organisieren.
3: Du filmst, wie sie die Treppe hinuntergeht, und dann verstecken wir sie.
1: Das Kleid verlangte quasi, wunderschön dargestellt zu werden. Und so begann die Neuentwicklung der Hochzeitsindustrie. In den sozialen Medien gab es eine Flut von wunderschönen Fotos und Videos von Bräuten in atemberaubender traditioneller Kleidung. Mit der Zeit begannen junge kaukasische Frauen, ihre weißen Kleider aufzugeben und sich an warmen, natürlichen Farben zu orientieren, die sie direkt bei Madina bestellen.
0: Dies ist ein traditionelles Hochzeitskleid. Es zeigt eine unglaublich feminine Silhouette und eine betonte Hüfte. Man sieht, wie ein modernes Mädchen sofort neue Charakteristiken annimmt. Wichtig ist, dass es ein formelles Kleid ist. Das Oberteil ist das Hauptkleid. Asya wird es anziehen. Es ist ein Kleid für eine echte Prinzessin.
4: Ich wollte unbedingt ein rotes.
0: Für uns sind das alles Hochzeitskleider. Für jemanden außerhalb unseres kulturellen Kontextes sehen sie wohl aus wie formelle Kleidung oder Trachten. Aber bei uns sind das Hochzeitskleider. Eine komplette Neuerfindung des Hochzeitskleids ist im Gange. Über den gesamten Nordkaukasus hinweg findet eine gewaltige Neubelebung des Interesses an Nationaltrachten statt, insbesondere im Bereich der Hochzeitstraditionen. Denn in der Hochzeitstradition nimmt die Frau eine zentrale, huldvolle Position ein. Und als ich begriff, dass nicht mehr nur jede zweite, sondern inzwischen fast alle jungen Frauen im Kaukasus davon träumen, in einer nationalen Tracht zu heiraten, und dass neben ihnen bereits ein junger Mann stand, der Bräutigam, nicht mehr im europäischen Anzug, sondern ebenfalls in traditioneller Kleidung, und dass auch die jungen Männer anfingen, es ihnen gleich zu tun und nationale Kleidung zu tragen. Da wurde uns klar, dass sich die Geschichte rückwärts entfaltet. Wir sind wohl die Ersten in Russlands Geschichte, die die Hochzeitsmode in etwas jenseits der Mode entwickelt und zu einer neuen Tradition in einer neuen Ära gemacht haben. Und die jungen Frauen denken, diese Tradition habe schon immer so existiert.
1: So tritt die Nationaltracht ihre Rückkehr in die Straßen der Städte an.
0: Zu meiner Studienzeit, das muss ich sagen, wurde die nationale Mode als Antimode wahrgenommen. Sie wurde ausschließlich mit Bühnenauftritten in Verbindung gebracht. Und jetzt erleben wir eine komplette Neuauflage dieser Art Kleidung. Diese Mode steht als Gegenwind zur Globalisierung. Es ist keine Maskerade, keine Verkleidung. Nicht einfach, es gefällt mir und das war's. Es ist vielmehr eine Reflexion der Frage, wer bin ich in dieser Welt? Und die Antwort darauf, ich muss ich selbst sein.
1: Aktuell kreiert Madina eine Freizeitkollektion mit einer nationalen Note. Mittlerweile ist das Genre sehr gefragt.

0: Hallo, ich bin Anton Rogatschow und zusammen mit Rasir Beyond haben wir uns eine interessante Challenge ausgedacht. Wir zeigen euch einzigartige Abenteuer in jeder Region unseres riesigen Landes. Ich befinde mich in der höchstgelegenen Trainingseinrichtung, in der die besten UFC-Kämpfer trainieren.
1: Die kälteste Zeit des Jahres ist schon vorbei.
0: Ich trage 3 Hosen und 4 Sweatshirts.
2: Es friert nicht mehr.
0: Wie kalt war es?
2: Minus 49 bis minus 52 Grad.
0: Ich bin am Baikalsee!

Und so entsteht eine neue Glocke. Ich bin auf den höchsten Berg in Europa gestiegen.

0: Donetsk, August 2022. Die Stadt befindet sich seit mehreren Monaten unter intensivem Beschuss der ukrainischen Streitkräfte. Die örtlichen Krankenhäuser erinnern an militärische Lazarette. Die meisten Patienten wurden durch Splitter und Minen der ukrainischen Artillerie verletzt.
1: Es werden Menschen mit sehr schweren Verletzungen eingeliefert.
2: Hatten Sie in letzter Zeit viele solche Einsätze?
3: Fast jeden Tag. Heute wurde der Kiewer Bezirk beschossen und es gab Verwundete. Das ist mein zweiter Einsatz diesen Morgen.
0: Amputationen zählen hier zurzeit zu den am häufigsten durchgeführten Operationen. Nach einer Minenverletzung ist es fast unmöglich, beschädigte Gliedmaßen zu retten.
2: Was ist passiert?
4: Der Fuß wurde abgerissen. Er ist im Gras neben dem Tor auf etwas getreten.
1: Hallo. Hallo Jungs, guten Tag. Der Patient hat ein Trauma erlitten, einen Gliedmaßenverlust. Wie er sich fühlt, er ist natürlich körperlich und seelisch angeschlagen.
5: Aber ich halte durch.
1: Er ging einfach durch die Stadt, dachte an nichts und ist auf eine Landmine getreten.
5: Ich war auf dem Heimweg und dann kam dieser dumpfe Schlag. Ich war, kurz gesagt, ich wollte zuerst sogar losrennen, aber da war nichts mehr. Nur zwei Knochen, die herausragten. Ein Fleischlappen von 15 Zentimetern. Nur Haut. Der Fuß war weg. Ich schaute hin und wusste, dass nichts mehr zu retten ist. Was soll man da noch nähen? Da war nichts mehr. Kein Fuß, nichts. Meine Zehen liegen immer noch da irgendwo herum. Ich bin hingefallen und gekrochen, als auch schon die Nachbarn angerannt kamen. So kümmert sich unsere ehemalige Regierung um uns. Ich möchte nicht vor laufender Kamera fluchen, aber das ist ein Völkermord. Sonst nichts. Waschechter Faschismus. Zum Glück waren keine Kinder in der Nähe. Jetzt bekomme ich eine Prothese. Ich will ein paar modische Krücken.
2: Ich mag Ihren Optimismus.
5: Was bleibt mir auch sonst? Einfach sterben?
2: Nein, nicht noch.
5: Ich will noch das Ende von diesem ganzen Schlamassel erleben. Es muss ein Tribunal geben.

0: Neben zahlreichen Artillerie- und Raketenangriffen auf Donetsk setzt die ukrainische Armee nun auch ferngesteuerte Landminen in Wohnbezirken ein. Die Städte Donetsk, Makijewka, Jasinovataja und Gorlovka wurden beschossen.
1: Notdienst. Welche Adresse? Wir erhalten Meldungen über Lebestock-Minen. Gehen Sie nirgendwo hin, die Spezialisten sind auf dem Weg zu Ihnen. Zeigen Sie ihnen die Minen, bitte beruhigen Sie sich.
2: Eine Lebestock-Mine ist eine druckaktivierte Antipersonenmine. Wenn jemand darauf tritt, wird sein Fuß abgerissen.
0: Antipersonenminen sind seit 1997 durch den Ottawa-Vertrag der Vereinten Nationen verboten. Alle Vertragsparteien, einschließlich der Ukraine, haben sich verpflichtet, ihre Lagerbestände zu vernichten.
2: Es kostet viel Geld, diese Sprengkörper loszuwerden. Die Ukraine hat vermutlich, wie so oft, ihre Vernichtung bekannt gegeben, sie stattdessen aber eingelagert. Jetzt werden sie gegen Zivilisten verwendet.
3: Die Ukraine hat 6 Millionen dieser Lebestock-Minen. Inzwischen haben sie etwa 500.000 auf Donetsk abgefeuert.
0: Dutzende Zivilisten, die hier vor ihren eigenen Häusern auf Minen getreten sind, wurden in Krankenhäuser eingeliefert.

0: Wir wurden beschossen und ein Splitter ist neben meinem Kopf gelandet. Ich habe hinter mir eine Explosion gehört und das war's. Ich rannte und schrie um Hilfe. Ich bin zu einem Laden gerannt. Dort hat man mir einen Krankenwagen gerufen und erste Hilfe geleistet.
1: Ich war auf dem Heimweg und er saß in seinem Auto. Uns hat beide ein und dieselbe Granate erwischt.

0: Kriegschirurgie ist ganz anders als die Chirurgie in Friedenszeiten. Eine Amputation ist ein chirurgischer Eingriff, aber ein Gliedmaßenverlust tritt nur dann ein, wenn ein Patient mit einem Sprengkörper in Kontakt gekommen ist.
1: Ich liege hier schon seit einem Monat. Ich bete. Ein Priester kommt vorbei und gibt mir die Kommunion. Alle dachten, dass ich nicht überleben würde. Wir haben ein Kloster in Nikolskoje.
2: Waren Sie im Kloster als Flüchtling oder als Gottesdiener?
1: Nein, ich bin Bruder Amphilochios, ein Mönch. Ich habe das Klostergelände verlassen und bin auf dem Weg zum Teich auf etwas getreten. Und dann wurde ich weggeschleudert. Wie durch eine Sprungfeder. Die Explosion war so stark, dass ich für eine halbe Minute ohnmächtig wurde. Meine Sohlen wurden weggesprengt. Ich lag dann dort und schrie um Hilfe. Das Militär ist gekommen und hat mich mitgenommen. Ich bin nur knapp dem Tod entkommen. Alle dachten, ich würde sterben.
3: Der Beschuss hält weiter an. In nur einem Monat wurden Dutzende Menschen in die Krankenhäuser von Donetsk eingeliefert. Einige sind gestorben. Die Lepestok-Mine gilt als hinterhältigste Mine von allen. Sie ist klein und nur schwer zu erkennen.
4: Sie sieht aus wie ein Spielzeug. Und so kommt es zu Fällen, bei denen Kindern fast die Arme abgerissen werden. Oder jemand verliert sein Bein. Wenn man morgens aufwacht, gibt es keine Warnung, dass irgendwo die Lepestok-Minen verstreut wurden. Man muss also selbst vorsichtig sein. Man geht seines Weges und plötzlich wird dein Bein weggesprengt.
3: Überall sind Minen verstreut. Die Ortsbewohner haben Angst, ihre Kinder nach draußen zu lassen. Erwachsene gehen auch nur raus, wenn es absolut sein muss.
5: Das war an einem Samstagabend. Es gab einen lauten Knall und es hörte sich an, als würde es regnen oder als würde Hagel aufs Dach fallen. Dadurch wussten wir, dass die Ukrainer wieder Lepestok-Minen verstreut haben. Ich bin fast selbst auf eine getreten.
3: Rettungs- und Räumungsdienste und humanitäres Personal arbeiten in der gesamten Stadt. Die Minenräumung hat in Donetsk jetzt oberste Priorität. Pioniere räumen die Straßen und Wiesen der Stadt von zahllosen Minen. Aber die ukrainischen Streitkräfte setzen den Beschuss weiter fort.
6: Das ist eine

0: bösartige Art der Kriegsführung, würde ich sagen. Einfach nur böse, denn sie zielt einzig und allein auf die Vernichtung der Zivilbevölkerung ab.
1: So viele Leute wurden damit bereits in die Luft gejagt. Was ist das, wenn nicht Terrorismus? Hier in der Nähe befindet sich ein Kindergarten und eine Schule.
2: Russische Pioniere helfen den Bombenräumkommandos der Volksrepublik Donetsk. Sie arbeiten Seite an Seite mit den Einheimischen. Die Stadt wurde in Sektoren unterteilt und alle Mannschaften gehen in ihren jeweiligen Bereichen sorgfältig ihrer Arbeit nach.
3: Meiden Sie besser die Wiesen. Folgen Sie mir auf dem Gehweg. Das Parkareal weist die höchste Konzentration an Sprengsätzen auf.
2: Städtische Parks können geschlossen werden, um Menschen fernzuhalten. Aber die Innenhöfe von Wohngebieten bleiben weiterhin gefährlich. Ein paar tapfere Zivilisten helfen den Räumungsteams. Sie markieren Orte, an denen Minen entdeckt wurden.
0: Hier ist ein Ziegelstein. Neben ihm lag eine Mine. Ein paar Einwohner sind hier vorbeigegangen und haben sie markiert. Bei diesen Ziegelsteinen dort lagen 3 Minen. Das war's. Weiter habe ich mich nicht vorgewagt.
3: Als wir ankamen, waren die Stellen, an denen Minen gefunden wurden, bereits markiert. Aber die meisten davon wurden auf dem Asphalt gefunden. Auf den Wiesen gab es keine Markierungen. Deshalb benutzen wir Minensuchgeräte, um sie zu finden. Wenn wir eine Mine finden, kommt jemand, um sie mitzunehmen und zur Entsorgungsstelle zu bringen.
0: Um Gottes Willen, kommen Sie nicht näher!
3: Es wurde ein Gerät für den sicheren Transport von Minen entwickelt. Das ist eine Art Plastikflasche, die das Explosionsrisiko minimiert. Alle bereit machen. Ich lege die Sprengladung.
4: Soll ich weggehen?
3: Ja, hinter die Absperrung.
4: Das war's. Weg hier.
3: Hinter die Ecke da drüben.
2: Die russischen Bombenräumkommandos sind erst seit kurzem in der Stadt. Das Ausmaß der Katastrophe ist sofort ersichtlich. Jeder hier hört das Donnern der Artillerie und weiß, dass bei der Hälfte der Angriffe Minen verstreut werden. Es ist unmöglich zu sagen, wie viele Leperstock-Minen in der Stadt verteilt sind. Die Schätzungen der Minenräumer sind beunruhigend.
4: Hier liegen sehr viele Minen und ich glaube, dass es nicht ein Jahr, sondern ein ganzes Jahrzehnt dauern wird, all diese Minen zu räumen. Es sind wirklich sehr viele.
5: Sie treiben ein schmutziges Spiel mit uns. Für sie gibt es keine Regeln. Sie werfen Leperstock-Minen ab, weil es hier ihrer Meinung nach keine Ukrainer mehr gibt. Je weniger hier überleben, umso besser für sie. Das ist ein Völkermord im wahrsten Sinne des Wortes. Flieg, flieg, Leblestock, Blütenblatt, von Westen nach Osten. Von Westen nach Osten, wenn Sie verstehen, was ich meine.
2: Alexei produziert Videos für die Bewohner von Donetsk, um sie darüber zu informieren, was auf den Straßen der Stadt vor sich geht. Er ermahnt sie dazu, besonders vorsichtig zu sein.
0: Stopp!
5: Die heimtückischen Leperstock-Minen, von denen viele Städte übersät sind, sind vom Typ PFM-1 und PFM-1S. Ein ganz gewöhnlicher Park, der diesen Morgen aus irgendeinem Grund menschenleer ist. Vielleicht liegt es daran, dass wir die Leute gewarnt haben, nicht hierher zu kommen. In diesen Bäumen und Blumenbeeten, auf diesen Rasenflächen, auf denen überall Tauben sitzen, auf den Dächern dieser Häuser und Läden, liegen heute nämlich sehr, sehr viele Leperstock-Minen. Es gibt 2 Arten von Leperstock-Minen, PFM-1 und PFM-1S. Wofür steht PMF? Das ist die Abkürzung für hochexplosive Minen. Hochexplosiv bedeutet, dass es kaum Splitter gibt. Man muss aber dazu sagen, dass der Zünder aus Metall ist. Und wenn man so dumm ist, zu versuchen, sie mit improvisierten Werkzeugen zu entschärfen, kann man sich eine tödliche Verletzung zuziehen, weil der Zünder wie eine Kugel davonfliegen wird. Wir haben vor allem ein paar Minenräumtechniken demonstriert. Im Notfall kann man etwas auf die Mine werfen. Man kann sie bedenkenlos mit einer Schaufel aufheben, auch wenn die meisten Leute natürlich Angst davor haben, aber es gibt keinen Grund, sich zu fürchten. Man kann sie vorsichtig mit einer Schaufel aufheben und entfernen. Das Wichtigste, worauf man achten muss, ist der Selbstzerstörungsmechanismus. Der Timer kann jeden Moment ablaufen, während man die Mine in der Hand oder auf der Schaufel hält. Hier, ich hebe sie langsam hoch. Aber wenn man sie fallen lässt, wird sie wahrscheinlich explodieren. Man muss sie an einen sicheren Ort tragen, den Rettungsdienst anrufen. und sie langsam absetzen. Steine darauf zu werfen, wie ich es gemacht habe, ist riskant, weil der Zünder aus Metall ist. Wenn er mit der Geschwindigkeit einer Kugel losfliegt, dann kann er jemanden regelrecht durchlöchern. All diese Geschichten, wie Leute Dinge darauf geworfen haben, sind in Wirklichkeit schlecht. Man muss das aus einer Deckung heraus tun.
6: Ich sehe mich in einer Rakete. Du kannst nicht glauben, dass es wahr ist. Plötzlich wird dir klar, ein Kindheitstraum geht in Erfüllung.
7: Ich wollte meine Heimat von weit weg sehen. Und das geht nicht, ohne dabei zu sein.
8: Die nächste Person, die dorthin fliegt, was, wenn ich es bin?
6: 528 Sekunden später bist du im Weltraum. 1,5 Jahre habe ich trainiert. Ich las die Geschichte des Weltraums und arbeitete an meinem Russisch.
7: Meine Heimat ist die ganze Welt.
9: Einer ist schon raus. Er hat keinen einzigen Klimmzug geschafft.
8: Ich erinnere mich an den Moment, als sie die Ergebnisse verkündeten. Einer, dann zwei, ein dritter.

0: Schon. Was haben wir hier also? Die Apokalypse steht vor der Tür und hier sitzen Menschen ruhig auf einer Parkbank. Und neben ihnen liegen tödliche Waffen, die durch den Wind vom Baum fallen oder von einem Vogel heruntergeworfen werden können. Das sind in erster Linie nützliche Überlebenstipps. Neben unseren Videos über Liebestock-Minen haben wir auch Videos über PMN, MON und TM-66-Minen. Wir zeigen den Menschen, wie sie überleben können. Natürlich sind wir wütend auf die ukrainischen Truppen, die uns bombardieren. Aber was normale Ukrainer angeht, egal wie oft sie uns in diesen 8 Jahren bombardiert haben, egal wie viele Menschen ich begraben musste, und das waren Hunderte, alle meine Freunde wurden getötet. Aber ich wünsche den Ukrainern nichts Schlechtes. Ich kann keine normalen Ukrainer hassen. Ich weiß nicht, ob das für uns Russen typisch ist oder nur meine persönliche Einstellung, aber ich weiß auch nicht. Das genaue Äquivalent einer Blue-43-Mine. Wir leben in merkwürdigen Zeiten, in denen man sein Haus verlassen und eine Mine vor der Tür vorfinden kann.
1: Das ist wirklich beängstigend. Man will sich nicht vorstellen, dass, Gott bewahre, auf einem Spielplatz neben dem eigenen Haus all diese Minen verstreut sein könnten. Oder dass, Gott bewahre, die eigenen Kinder sie auslösen und explodieren könnten.
2: Alle Minen sind für den militärischen Gebrauch konzipiert. Es hat noch niemand Minen gegen Zivilisten produziert. Aber die Ukrainer setzen sie gegen Zivilisten ein.
3: Die Ukrainer setzen Uragan-Raketenwerfer ein, um die Stadt mit Lepestok-Minen zu übersehen. Eine einzelne Salve enthält 16 Raketen.
2: Eine Rakete des Uragan-Systems hat 12 Behälter. Jeder Behälter enthält 24 dieser Minen.
3: Diese Minen werden nicht ohne Grund Lepestok, also Blütenblatt, genannt. Wenn sie aus der Luft abgeworfen werden, werden diese Minen über einen großen Radius verstreut und landen oft auf Dächern. Die Pioniere müssen sie auch von dort entfernen.
4: Okay, nur noch ein wenig höher. Das da ist unser Dach. Legen wir los. Dort liegen ganze Haufen davon, etwa 13 oder 15 Stück gleichzeitig. Wir müssen sie von den Dächern werfen, weil es keinen anderen Weg gibt.
3: Die russischen Pioniere arbeiten bei der Räumung der Dächer mit den republikanischen Rettungsdiensten zusammen. Der Katastrophenschutz leistet ihnen technische Unterstützung.
1: Hier spricht Leiche.

0: Ja, sie sind hier. Sie richten eine Absperrung ein. Der Katastrophenschutz kümmert sich darum. Alles unter Kontrolle. Ich habe den Decknamen Leiche vor 10 Jahren bekommen. Ich habe wie durch ein Wunder einen Einsatz bei einer Antiterroroperation überlebt, als ich noch bei einer anderen Spezialeinheit war. Unser Kommandant sagte damals, was schon tot ist, kann nicht sterben, und gab mir diesen Spitznamen. Manchmal sind es 10 Dächer, manchmal 15. Das weiß man nie. Das variiert immer. Ich habe mich freiwillig für die Räumung der Dächer gemeldet, weil ich Höhenangst habe. Das war schon so, seit ich ein Kind war. Meine Tochter fährt sehr gerne Riesenrad. Und wenn wir im Park spazieren, will sie immer damit fahren, aber ich hatte immer Angst. Ich wollte diese Angst bei diesem Einsatz überwinden. Wenn ich an meine Tochter denke, eigentlich denke ich ständig an sie, dann verschwinden alle unnötigen Gedanken und ich habe keine Angst mehr.
1: Ich habe sie aufs Dach gelegt.
0: Okay, alles klar. Genau das brauche ich.
1: Reicht dir das?
0: Ja, sie soll einfach nur nicht zu sehr herausragen sonst.
1: Stell sie einfach gerade hin, Roma. Sie muss nicht exakt einrasten. Wir halten sie einfach und er klettert drauf.
0: In kritischen Momenten wie diesen kommt mir immer ein Gebet in den Sinn. Ganz von allein. Vater unser, der du bist im Himmel. Dächer mit niedriger Neigung sind viel einfacher zu untersuchen als welche mit steiler Neigung, weil die steile Neigung zu Problemen führt. In voller Montur trage ich gerade etwa 20 Kilo an Ausrüstung an meinem Körper. Als wir anfingen, in diesen Anzügen zu arbeiten, fiel es mir zuerst sehr schwer, das alles zu tragen. Aber nach einer Woche fühlt sich dieser Anzug wie ein Hemd an. Ich meine, man bemerkt ihn überhaupt nicht mehr und denkt nicht mehr darüber nach. In dieser ganzen Zeit habe ich etwa 7 oder 8 Kilogramm abgenommen.

Es ist jedes Mal anders. Manchmal sind es 50 Minen, manchmal 150 Minen. Einmal hatten wir etwa 300. Richtet die Absperrung ein. Ich werfe sie hier runter. Drei Stück. Seid ihr bereit?

0: Ich habe alles vom Dach geworfen. Ich verlasse das Gebäude über das Treppenhaus.
1: Verstanden.
2: Haben Sie alle gefunden?
0: Ja.
2: Und was ist das für ein Metallstück?
0: Die wurde bereits ausgelöst. Sie ist nicht mehr gefährlich. Leben Sie in der Nähe?
2: Wollen Sie etwas Wasser?
0: Ja, zur Arthritis in meinen Gelenken werde ich Ihnen dankbar sein. Nur ein Glas Wasser.

0: Die Menschen sind sehr dankbar und das freut uns. Man sieht die Aufrichtigkeit in ihren Augen. Der allgemeinen Stimmung in den Städten nach zu urteilen, in denen ich war, tun wir das Richtige. Die Menschen, mit denen wir zu tun haben, ich meine die normale Bevölkerung, sind meist froh, uns zu sehen und warten auf uns.
1: Die Lage in der LNR und DNR ist identisch. Russische Pioniere arbeiten überall. Minen waren seit den Anfangstagen des Konflikts im Jahr 2014 immer eine reale Bedrohung. Nahezu 8 Jahre lang lebten die Menschen praktisch auf einem Minenfeld. Diese Sprengfallen werden sowohl an Land als auch in Flüssen gefunden.
2: Auf dem gesamten Gebiet wurden Minenfelder und nicht explodierte Geschosse gefunden.

0: Das internationale Minenräumzentrum hat den Auftrag, die Minen auf dem Gebiet der Volksrepublik Lugansk zu räumen, damit die Bevölkerung langsam zu einem normalen Leben zurückkehren kann. Heute gibt es keinen Schatten, für niemanden. Plus 35 Grad.
1: Diese Brücke wurde vor langer Zeit zerstört und kann nicht repariert werden, weil im Flussbett nicht explodierte Minen liegen.
2: Wir haben im Wasser Mörsergranaten gefunden. Wir arbeiten momentan hier, damit die Arbeiter die Brücke reparieren und eine Pontonbrücke errichten können.
1: Vor Ort arbeiten Gruppen von Experten, sogenannte Pioniertaucher. Tauchmissionen sind gefährlich genug, aber in dieser Kombination stellen sie doppeltes Risiko dar.
3: Mein Deckname ist Neptun. Ich diene in der Nordmeerflotte und bin auf der Krim geboren. 2018 wurde ich zum Dienst einberufen. Ich habe meine Wehrpflicht im Ausbildungszentrum für Taucher absolviert. Ich wollte schon immer in der Armee dienen und bin deshalb zur Nordmeerflotte gegangen. Ich mag den Norden. Ich liebe den Schnee. Ich habe einen Anruf bekommen und sie sagten mir, dass ich für Einsätze im Kampfgebiet gebraucht werde. Und das war's. Ich habe zugestimmt. Ich muss tun, was getan werden muss. Das ist meine Pflicht.
1: Norden oder Süden, den Unterschied spürt man nur an Land. Das Wasser ist überall schlammig.
3: Im Wasser ist die Sichtbarkeit gleich null. An der Oberfläche ist es heiß, aber sobald man im Wasser ist, wird es erträglicher.
1: An Land ist ein Taucher in voller Montur ungelenk und braucht Hilfe. Es ist nicht einfach, sich einen Tauchanzug allein anzuziehen. Man muss das Gewicht anpassen und die Ventile und Zylinder überprüfen.
3: Das Leben eines Tauchers liegt in den Händen seiner Kameraden an der Oberfläche, die ihn absichern und unterstützen.
2: Schwester? Kannst du deinen Kopf gut bewegen?
3: Unsere Tauchergruppe arbeitet schon seit 2018 zusammen. Deshalb vertrauen und unterstützen wir einander. Wir haben vollstes Vertrauen in die anderen, weil wir alle erfahrene Profis sind und schon mehrere Einsätze hinter uns haben.
1: Sie suchen mit einem amphibischen Minensuchgerät nach Sprengkörpern, das sowohl unter Wasser als auch an Land funktioniert.
3: Ich habe allein in diesem Gewässer etwa 6 Mörsergranaten entdeckt. Es war unmöglich, sie vom Flussbett zu heben, also haben wir sie mit einer Druckladung vernichtet.
1: Das Wasser kennt keine Gnade und verlangt eine perfekte Koordination zwischen den Spezialisten an Land und im Wasser. Es ist extrem wichtig, sich am Sicherungsseil festzuhalten, denn der kleinste Fehler kann tödlich enden. Ein Taucher kann seine Kameraden am Ufer nicht hören, also kommunizieren sie über Zeichen. Eine Mine aus dem Wasser zu ziehen, ist für den Taucher gefährlich. Wenn er eine entdeckt, merkt er sich ihre Position, denn es ist unmöglich, sie im schlammigen Wasser zu markieren. Das erfordert viel Erfahrung und Professionalität.
3: Beim Abtauchen wurden 2 nicht explodierte Geschosse entdeckt. Nicht transportierbar.
2: Wir bereiten eine Druckladung zur Sprengung vor.
4: Der 11. September 2001 war ein Tag, der die moderne Welt veränderte. Diese apokalyptischen Fernsehbilder brachten die USA dazu, einen Krieg gegen den Terrorismus auszurufen.
0: Wir sind schon seit 20 Jahren in diesem Krieg.
5: Ich glaube, kaum ein Amerikaner bereut die Invasion Afghanistans, weil wir die Al-Qaida vernichten mussten. Wir hatten keine Wahl.
6: Aber dann fingen sie an, afghanische Dörfer und Häuser zu bombardieren und unsere Leute zu verletzen und zu töten. Als die Amerikaner gingen, haben sie alles zerstört, was sie nicht mitnehmen konnten.
4: Mehr als 2 Millionen Afghanen sind als Flüchtlinge in andere Länder geflohen. Sie versuchten, ihre Familien vor den Gräueltaten des Krieges zu retten.
6: In Afghanistan herrscht immense Gewalt. In unserem Land herrscht immenser Hunger. In Afghanistan wurde ein Vakuum hinterlassen.
2: Wenn das ein Ziel war, dann war es ein großer Erfolg.

0: Das Dorf Schirokino ist 20 Kilometer von Mariupol entfernt. Es war einst ein Ferienort am Asowschen Meer und hatte eine Bevölkerung von 1.500 Menschen. In den letzten 7 Jahren wurde es zu einer Geisterstadt. Das Asow-Bataillon übernahm das Dorf im Februar 2015. 80% der Häuser wurden zerstört und die Einwohner mussten fliehen. Die nationalistischen Bataillone und die ukrainische Armee haben diesen Ort 7 Jahre lang vermint. Im März dieses Jahres übernahm die Volksmiliz der DNR im Laufe der militärischen Spezialoperation die Kontrolle über das Dorf. Jetzt arbeiten hier russische Pioniere. Zum ersten Mal seit 7 Jahren haben die Einwohner von Schirokino die Möglichkeit, nach Hause zurückzukehren.
1: Wir sind weggezogen, weil 2014 der Krieg ausbrach. Wir durften erst vor kurzem wieder ins Dorf zurückkehren. Die Pioniere leisten hervorragende Arbeit. Auf dem Zaun steht keine Minen, also kann ich mich im Hof frei bewegen.
0: Die Pioniere überprüfen jeden Hof, jedes Haus und jede Straße. Die Bewohner sind in Eile geflohen. Sie dachten, sie würden ihre Häuser nie wiedersehen.
2: Hier war die Grenze des ukrainischen Territoriums. Sie hatten hier ihr Hauptquartier, aber es wurde in die Luft gejagt. Sie haben das ganze Dorf vermint.
1: Die Ukrainer waren hier. Überall waren Graffiti mit SS-Zeichen und Nazi-Kreuzen. Ich habe das selbst gesehen.
0: Dank dem Asow-Bataillon ist vielen Dorfbewohnern außer ihrem Grundstück nichts mehr geblieben.
2: Wir hatten ein relativ kleines Haus, 77 Quadratmeter, da bis zum Schornstein. Ich gehe da aber nicht hin, weil die Ziegel locker sind und man in den Keller fallen kann. Wir leben seit 2015 nicht mehr hier, seit sie uns am 15. Februar 2015 von hier vertrieben haben.
3: Wer hat sie vertrieben?
2: Die ukrainische Armee hat uns befohlen, das Dorf für 2 bis 3 Tage zu verlassen. Die Hälfte der Einwohner wurde zur Poschiwanow-Kirche gefahren und die andere in die Innenstadt. Dort haben sie uns rausgeschmissen und gesagt, dass wir selbst zusehen sollen, wo wir bleiben. Das war's. Die Menschen wurden in der Kälte stehen gelassen, im Februar. Dort neben der Kirche sind Lager. Die Ukrainer hatten dort ihre Befestigungen. Niemand durfte dorthin gehen. Mein Patensohn wurde hier getauft. Sie haben vieles zerstört und gestohlen. Dieser Anblick bringt einen zum Weinen. Alle Fenster sind zerbrochen. Alles ist beschädigt. Ich denke, die Kirche wird restauriert werden, weil früher sehr viele Menschen hierher kamen.
0: Obwohl alles zerstört ist und wieder aufgebaut werden muss, glauben die Menschen daran, dass sie hier eine Zukunft haben. Nur wenige konnten sich in der Stadt niederlassen. Die russischen Pioniere geben den Menschen Hoffnung auf einen Wiederaufbau des Dorfes.
1: Das hier ist meine Heimat. Ich bin hier geboren. Meine Großväter und Urgroßväter liegen hier begraben. Mögen sie in Frieden ruhen. Deshalb will ich hierher zurückkehren und hier leben.
0: Die Pioniere brauchten einen Monat, um Schirokino zu räumen. Sie haben etwa 60.000 Minen und Geschosse gefunden und entschärft.

0: Die Präsenz der russischen Pioniere hier reicht nicht aus, also müssen neue Spezialisten ausgebildet werden. Hier auf einem Übungsplatz in der Nähe von Mariupol bildet die russische Armee die lokale Miliz aus, damit sie bei den Räumungsarbeiten helfen kann.
1: Auf diesem Übungsplatz werden Pioniertruppen unter lebensechten Bedingungen ausgebildet, Sprengkörper zu finden. Zuerst muss man sie sorgfältig anheben, nicht draufdrücken.
2: Schönling, kommen. Ich habe eine Panzerabwehrmine entdeckt. Ende.
3: Verstanden. Sei vorsichtig. Platziere eine Markierung in der Nähe.
0: Die russische Armee bildet die Miliz nicht nur taktisch aus, sondern stellt auch moderne Ausrüstung bereit. Anzüge, Minensuchgeräte und Kommunikationsanlagen sind für Pioniere von größter Bedeutung.
1: Hier haben wir ein helmfixiertes Kamerasystem, eine moderne russische Entwicklung. Wir geben sie heute den Jungs aus der DNR und trainieren sie. Um die Truppen für ihre Arbeit auszubilden und für eine passende Atmosphäre zu sorgen, muss etwas explodieren. Wir brauchen Simulationsvorrichtungen und Signalminen im Feld, damit die Truppen verstehen, was sie tun, was im Feld passiert und welche Ergebnisse sie erzielen. Ein Stürmer tritt auf einen Stichzünder und verursacht eine Explosion.
3: Wir haben gelernt, Minen zu finden und Stolperdrähte zu entschärfen. Wir haben auch gelernt, wie Minen gesprengt werden. Wir haben das nur noch nicht mit scharfen Minen probiert.
0: Diese Soldaten haben Kampferfahrung auf dem Schlachtfeld gesammelt. Jetzt erlernen sie einen neuen Militärberuf.
3: Wir haben bei Charkow gekämpft. Wir wurden verwundet und kamen ins Krankenhaus. Danach hat man uns angeboten, Pioniere zu werden. Mein Bruder und ich haben zugestimmt. Ich habe früher in der Metallurgie gearbeitet. Jetzt bin ich im Ruhestand und diene der DNR.
1: Den Greifhaken schleudern.
0: Sowohl an der Front als auch hier auf dem Minentestfeld möchten alle dasselbe. Einen möglichst schnellen Sieg und eine Rückkehr zum friedlichen Leben.
3: Wir werden siegen und an unsere Arbeitsplätze zurückkehren, jeder an seinen eigenen. Vielleicht hätten wir schon damals gewinnen können, 2014. Wir hätten sie vertreiben sollen, als sie noch unvorbereitet waren.
4: Die Menschen hier sind etwas anders. Hier ist alles viel einfacher. Ich meine, die Beziehungen zwischen den Menschen sind etwas ehrlicher, sozusagen. Sie sind alle vom Tod umgeben. Alle kämpfen für den Sieg. Sie sind hier nicht für Geld. Sie kämpfen für eine Idee, für ihre Heimat. Am Kinn fest genug? Schüttelt den Kopf. Hält alles? Ist alles in Ordnung? Guten Dienst, Soldat.
5: Wie heißen Sie?
1: Sergei. Ich war ein Wachmann in einem Kindergarten. Als die Spezialoperation begann, wurde ich zum Dienst einberufen. Meine Schwiegermutter war schockiert. Deshalb habe ich ihr nicht gesagt, wo ich bin. Ich habe ihr gesagt, dass ich Schützengräben grabe und die Infrastruktur wiederherstelle. Meine Frau weiß aber alles. Meine Kinder werden langsam erwachsen. In 2 Jahren wird mein Sohn eingezogen. Alles wird gut werden. Wir werden siegen.
0: Alle hier wissen, was nach dem Training auf sie wartet. Sie haben die Minenfelder gesehen, die die ukrainische Armee zurückgelassen hat. Die Zivilisten, die jeden Tag ihr Leben riskieren, sind ihre Freunde und Verwandten.
4: Wir sind im Kriegsgebiet und es leben noch immer Menschen in den Gebieten, die wir befreit haben. Deshalb müssen wir diese Gebiete räumen, sie von Artilleriegranaten, Fliegerbomben und Landminen befreien. Genau dazu bilden wir diese Truppen aus.
0: Das Militär hat ein verlassenes Gebäude in der Nähe des Übungsplatzes entdeckt. Die Pioniere müssen es auf Sprengkörper absuchen und spezielle Ausrüstung dafür einsetzen. Das ist der Skarabäus-Roboter und das ist die Sphäre. Beide verfügen über Kameras. Die Sicherheit der Spezialisten hat oberste Priorität und solche Helfer sind die Lebensretter der Pioniere.
6: Im Inneren wurden keine Feinde gesichtet. Wir können vorsichtig durch die Tür eintreten und uns umsehen. Wir sind jetzt in einem Gebäude, das im Laufe des Gefechts befreit wurde.
0: Sie müssen zuerst den Sphärenroboter bergen, die Schlaukopf durch das Fenster geworfen hat.
6: Wir überprüfen damit als nächstes die dunklen Korridore. Die ukrainischen Streitkräfte waren hier stationiert. Das hier ist ein Schulgebäude. Die Aufschriften deuten darauf hin, dass das eine Art technische Schule war. Wir werden mit der Sphäre auch die Brunnen auf dem Gelände überprüfen. Wir können mit diesem Gerät alle schwer erreichbaren Orte absuchen. Für die weitere Inspektion kann der Scarabeus eingesetzt werden. Wir müssen alle verdächtigen Gegenstände überprüfen, die wie runde oder eckige Minen aussehen, und uns nach Drähten oder anderen Anzeichen von improvisierten Sprengkörpern umsehen. Das scheint eine gewöhnliche Metallbox zu sein, auch wenn sie einer Mine sehr ähnelt. Wir öffnen sie nicht, da sich darin eine improvisierte Bombe befinden könnte. Sie zu öffnen könnte eine Explosion auslösen. Wir bringen sie an einen sicheren Ort, wo sie durch eine kontrollierte Sprengung entsorgt werden kann.
0: In Fluren und Treppenhäusern muss man besonders vorsichtig sein. Dort trifft man oft auf Sprengfallen.
6: Das kann alles Mögliche sein. Auf Bein oder auf Kopfhöhe. Absolut alles.
0: Um sicher zu bleiben, sollte man alten Fußspuren folgen und in der Mitte des Flurs bleiben.
6: Den Gebäude und der Tatsache nach zu urteilen, dass die Fenster von außen mit schwarzer Folie verdeckt sind, kann hier eine Art Basis gewesen sein. Es könnte ein Stützpunkt gewesen sein. Hier sind ein paar Betten. Den Postern und Symbolen nach zu urteilen, wurden hier militärische Schulungen abgehalten. 11. bis 15. November 2016. Das ist der Zeitraum der ukrainischen Antiterroroperation. Buster, Grieche, Ali, Nemo, das müssen Decknamen sein.
0: Verdächtige Gegenstände werden ausgeräumt und vernichtet. Die Pioniere übergeben das Gebäude anschließend der örtlichen Administration. Hier könnte später wieder eine Schule entstehen.

0: Der Zweite Weltkrieg hatte Auswirkungen auf Millionen von Menschen. Die Anführer dreier Nationen, Großbritanniens, der USA und der UdSSR, kontrollierten die größten Mächte, die diesen Konflikt prägten.
1: Churchill ist auf der Suche nach Macht in den Krieg gezogen. Das war ein kalkulierter Schritt auf seinem Weg zum Premierministerposten.
2: Franklin Delano Roosevelt wird von vielen in den historischen, akademischen und politischen Zirkeln der USA als einer der größten amerikanischen Präsidenten anerkannt. Er war tatsächlich der einzige US-Präsident, der 4 Amtszeiten innehatte.
3: Wenn man die Errungenschaften der Sowjetunion unter Stalin objektiv betrachtet, muss man sagen, dass sie enorm waren.
4: Es war auch erstmalig in der Geschichte der Menschheit, dass ein solches Bündnis im Krieg gegen Deutschland zwischen Staaten entstanden war, in denen verschiedene gesellschaftliche und politische Ordnungen herrschten. Erstmalig eigentlich. Also es waren neue Situationen. Es gab keine Rezepte.
5: Jeden Frühling und Sommer gibt die Schneeschmelze in der Arktis zurückgelassene Maschinen, Millionen rostiger Tonnen und sonstige Überbleibsel der menschlichen Expansion in eines der unzugänglichsten Territorien preis.
6: Ich war geschockt. Wie kann jemand ein solches Schlamassel anrichten? Es war ein trauriger Anblick.
5: Freiwillige des Projektes Saubere Arktis reisen zur Hayes.

0: über Müllentsorgung nachzudenken.
1: Die Menschheit gibt ein nicht wirklich schmeichelhaftes Bild ab. Es sieht so aus, als würden wir den Planeten zerstören, nur um dann woanders hinzugehen und wieder das Gleiche zu tun.
2: Ein sauberer Norden, eine saubere Arktis, hurra!
3: Эти русские. Эти русские мальчики не меняются. Война, революция, русская рулетка. Умереть пока не успел состариться. В 19-м, 20-м, 21-м веке.
4: Работа.
5: Wenn man ununterbrochen arbeitet, spielt es keine Rolle, welche Qualifikationen man hat. Die Leute werden sowieso müde. Minenexplosionstraumata sind vorherrschend.
6: Man hat uns sozusagen gezielt mit Mörsergranaten beschossen. Ich wurde dabei leicht an den Beinen getroffen.
5: Die Einstellung der Bewohner zu uns ist im Prinzip positiv. Wir haben keine Feindseligkeiten im Umgang mit ihnen festgestellt.
7: Ich danke Ihnen allen. Auf Wiedersehen.
5: Ein Menschenleben ist ohnehin unbezahlbar. Deshalb behandeln wir, wenn wir arbeiten und zu helfen versuchen, jeden Patienten individuell. Wir setzen unser Wissen ein, um Leben zu retten.

0: Severodonetsk, Volksrepublik Lugansk. Die Kämpfe um die Stadt begannen Anfang März und dauerten fast 4 Monate an. In dieser Zeit verringerte sich die Bevölkerung der Stadt um 90%. Anfang des Jahres lebten hier 110.000 Menschen. Nur 20.000 sind geblieben. Die Menschen können nicht nach Hause zurückkehren, weil die Stadt mit Minen übersät ist. Die ukrainische Armee hat viele versteckte Bomben zurückgelassen, wie überall, von wo sie sich zurückgezogen hat.
1: Sie haben Häuser und Gebäude vermint. Sie haben sogar ihre eigenen Verstecke und Fluchtwege vermint, weil dort Munition und Waffen gelagert waren, die sie bei ihrem Rückzug nicht mitnehmen konnten.
2: Von der Stadt ist praktisch nichts übrig. Jetzt ist es eine Geisterstadt. Sie haben alles zerstört, was sie konnten. Selbst die Fabrik Azot. Sehen Sie selbst, es ist praktisch nichts übrig geblieben. Und auch von den Häusern.
0: Die ukrainischen Truppen gingen mit den Einheimischen nicht gerade freundlich um. Sie warfen sie aus ihren eigenen Wohnungen und benutzten den Rest als menschliche Schilde.
3: Die ukrainischen Soldaten haben uns hier rausgeworfen. Sie sagten, wir müssen hier eine Stellung einrichten. Zivilisten haben hier nichts zu suchen.
4: Auf ihren Flaggen stand Bereginja. Ich habe keine Ahnung, was Bereginja für eine Einheit ist. Ich erinnere mich an 2 oder 3 Panzer. Einer ist immer noch da. Er ist im Durchgang stecken geblieben.
5: Was ist das für ein Panzer?
4: Ein ukrainischer. Für sie war das eine gute befestigte Stellung. Sie haben Bunker eingerichtet. Sie hatten auch Haubitzen und eine Schilka. Wir trauen uns da nicht hin, weil die Stadt noch nicht voll ständig von Minen geräumt wurde. Man sollte besser kein Risiko eingehen.
3: Die russischen Streitkräfte haben das Gebiet betreten und mit der Minenräumung begonnen. Jedes Haus, jeder Hof, jede Nachbarschaft.
1: Das ist nicht mein erster auswärtiger Einsatz, bei dem ich im Kampfgebiet Minen räumen muss. Bei meinem letzten Einsatz war ich in der Stadt Nakai in Laos. Die Arbeit hier ist wegen der vielen Sprengfallen schwieriger. Wir finden hier auch mehr Geschosse als im Ausland. Andere Länder haben diese Art von Geschossen nicht.
2: Chip an Griesgram. Granate mit Gefahrenstufe 3 gefunden. Vermutlich eine Splitterbombe.
3: Nicht explodierte Geschosse dürfen nicht transportiert oder bewegt werden. Sie müssen vor Ort vernichtet werden.
1: Spreng es.
2: Verstanden.
0: Sechs Wochen nachdem die Stadt eingenommen wurde, werden in Severodonetsk noch immer Leichen ukrainischer Soldaten gefunden. Doch es ist gefährlich, sich ihnen zu nähern. Die Leichen könnten vermint sein.
1: Sie verminen Leichen, damit es noch mehr Tote gibt. Sie platzieren Minen unter der Leiche, die explodieren, wenn jemand sie bewegen oder ziehen will.
2: Das sieht nach einer ukrainischen Uniform aus. Chip an Griesgram. Habe bei der Untersuchung des Körpers eine Granate gefunden. Vermutlich eine Sprengfalle.
1: Verstanden. Ziehen Sie mit dem Seil.

0: Man muss immer Angst haben. Wenn man keine Angst hat, tritt immer das schlimmste Szenario ein. Wir haben die Leiche bewegt und eine Granate gefunden. Das war eine Sprengfalle, aber sie wurde nicht ausgelöst. Vielleicht ist der Draht irgendwo gerissen. Die Granate kann entfernt werden, da sie ungefährlich ist. Hier, sehen Sie die Schnur? Wir haben den Riegel gesichert. Sie hätte hochgehen sollen, wenn jemand versucht hätte, die Leiche zu heben oder zu bewegen.
1: Die Granate wurde zusammen mit den anderen gefundenen Geschossen vernichtet.
2: Ich habe nicht viel Erfahrung mit auswärtigen Einsätzen, humanitärer Minenräumung oder Kampfeinsätzen. Ich bin zum ersten Mal Berufssoldat und ich bin sofort Pionier geworden. Der Ort, an dem wir uns befinden, war eine Art Befestigung der ukrainischen Streitkräfte. Sie haben sich hier eingegraben und sie verteidigt. In solchen Gebäuden schaue ich immer nach oben und unten. Etwa die ganze Höhe dieses Türrahmens hier. Ich komme aus einer Militärfamilie. Mein Vater war beim Militär. Er hat mir beigebracht, immer wachsam zu sein und nichts zu überstürzen. Bei unserer Arbeit müssen wir uns Zeit nehmen und vorsichtig sein.

0: Fertig. Das ist sie. Mein Schmuckstück. Wie ich vermutet habe. Sie versehen die Ein- und Ausgänge zu solchen Gebäuden immer mit Sprengfallen. Die Tür hätte sie vielleicht nicht ausgelöst, aber in einem dunklen Zimmer wie diesem hätten wir den Stolperdraht nicht gesehen. Das wäre unser Ende gewesen. Hier liegen viele ukrainische Militärjacken, viele verschiedene Uniformen, sehr viele. Vermutlich sind sie abgehauen. Sie haben ihre Uniformen abgeworfen und sich als Zivilisten verkleidet. Wäre nicht das erste Mal.
1: Neben Beweisen, die die russische Armee auf ukrainischen Stützpunkten gefunden hat, gibt es auch viele Zeugenaussagen von Zivilisten.
0: Wir sprechen mit den Zivilisten hier. Sie erzählen, wie sie sich versteckten und in den Kellern sitzen mussten. Das ist alles ziemlich schockierend. Mir tun vor allem die Kinder leid. Es ist traurig, dass sie so ihre Kindheit verbringen müssen.
1: In Severodonetsk gibt es weder Wasser noch Strom. Deshalb verteilt die russische Armee Wasser an die Einheimischen.
2: Vielen Dank für das Wasser.
0: Ich weiß noch, wie wir durch ein Wohngebiet gingen. Ich habe ein kleines Mädchen getroffen. Sie sagte, da drüben liegen Lepestok-Minen. Ich war schockiert. Wie kann ein Kind wissen, was das ist? Die Geschichten darüber, wie die ukrainischen Nazis sie behandelt haben. Man hat ihnen für 3 Tage etwas Brot und eine Dose Eintopf gegeben und gesagt, wenn ihr versucht zu fliehen, schießen wir euch in die Beine. Etwas so Unmenschliches kann man sich kaum vorstellen.
3: An mir ist ein Splitter vorbeigeflogen von einem polnischen Geschoss. Er flog lautlos direkt an mir vorbei, etwa 8 Meter entfernt.
4: Das war natürlich schwierig. Sie haben hier einen Mörser platziert. Du sitzt in deiner Wohnung und dann, boom, etwas fliegt zischend am Haus vorbei. Du gehst auf die Straße raus und es brennt. Da brennt eine Wohnung und dort noch eine.
0: Als wir zum ersten Mal hierher kamen, waren hier fast keine Menschen und überhaupt keine Autos. Jetzt kehrt das Leben zurück. Die Menschen können sogar in den Laden gehen, weil wieder einer eröffnet wurde. Der Markt arbeitet auch wieder.
1: Nachdem der Großteil der Stadt von Minen geräumt wurde, setzt langsam wieder Normalität ein. Doch die Zivilisten werden nicht vergessen, wie sie von den ukrainischen Soldaten verhöhnt wurden. Was das angeht, sind hier alle einer Meinung.
3: Sie dürfen nie wieder zurückkommen. Ich will das nicht alles erneut durchmachen oder sehen müssen, wie sie hier ihr Unwesen treiben.

0: Rubežnoje ist 4 Kilometer von Severodonetsk entfernt. Es wurde letzten Monat befreit. Die Zerstörung hier ist ebenso verheerend. Die Stadt war ein Zentrum der chemischen Industrie und hatte 60.000 Einwohner. Mitte Mai waren nur noch 4.000 übrig. Die Außenbezirke und Privathäuser der Stadt haben den größten Schaden erlitten. Und die ukrainische Armee hat ein riesiges Minenfeld hinterlassen. Man könnte anhand der Minen und Granaten aus aller Welt, die in diesen Ruinen gefunden wurden, eine ganze Waffenenzyklopädie zusammenstellen.
1: Ich bin schockiert von dem, was ich hier gesehen habe, und mir tut die Bevölkerung leid. Dieses Gefühl, es ist unbeschreiblich. Wir helfen den Menschen auf jede erdenkliche Weise. Es gibt hier viel Arbeit, sehr viele ausländische Geschosse. Alle Typen sind vertreten, von Patronen bis hin zu Mörsergranaten.
2: Kommt herein. Im Hof liegt ein Sack mit Geschossen und eine Mine. Die Ukraine hat uns bombardiert. Die Ukraine ist für das alles verantwortlich. Die Häuser.
1: B-34-Geschosse, Schießpulver.
2: Auf der Seite dort stand ein Panzer. Vielleicht haben sie das alles zurückgelassen.
1: Wir bringen das alles weg.
0: Diese Art von Geschossen kann weggetragen und in einem ausgewiesenen Bereich vernichtet werden. Die Bewohner dieses Hauses hatten Glück. Wäre das eine nicht explodierte Granate oder eine Antipersonenmine gewesen, hätte sie direkt im Hof gesprengt werden müssen.
1: Die meisten Geschosse sind auf Häusern gelandet, in Gärten oder Höfen. Wir gehen große Risiken ein und graben. Wir tun unser Bestes. Die Häuser dort drüben wurden komplett zerstört. Die Front verlief dort. Wir haben sie vertrieben, dann haben sie Stellungen bezogen und zurückgeschossen. Deshalb sind hier so viele Geschosse verstreut. Dieses Haus wurde in die Luft gejagt. Die Jungs haben es durchsucht und Sprengkörper gefunden. Das ist unser Job.
3: Die Häuser standen in Flammen. Alles ist komplett abgebrannt. Dort in der Turgenev-Straße und hier auch. Da, das Haus der Nachbarn, ist auch abgebrannt. Nur die Backsteinmauern sind noch übrig. Ich war zu Hause und die Mädchen saßen im Keller. Ich rannte wie ein geölter Blitz hierher, als alles plötzlich einstürzte.
1: Als ich mich für diesen Einsatz vorbereitete, hat meine Mutter nicht viel gesagt. Natürlich hat sie geweint. Und was hätte mein Vater sagen können? Mein Vater ist ein Mann des Militärs. Er hat meine Hand geschüttelt und sagte, dass ich ihn nicht enttäuschen soll. Mein Vater hat selbst an vielen Minenräumungen teilgenommen. Er hat im Zweiten Tschetschenenkrieg gekämpft. Und jetzt habe ich mich entschieden, es meinem Vater gleichzutun. Ich bin direkt nach der Universität dem Ingenieurkorps beigetreten. Ich habe gelernt, Erfahrungen gesammelt. Und jetzt bin ich hier. Die Einheimischen kommen auf uns zu. Sie versuchen uns zu helfen und Tipps zu geben. Sie sind sehr dankbar. Die älteren Menschen können ihre Tränen nicht zurückhalten.
3: Von da kommt ihr einfacher dran. Da sind ein paar Bäume. Vielleicht liegt da noch was.
0: Wenn sie Pioniere sehen, bitten die Einheimischen sie, ihre Häuser und Höfe zu überprüfen. Jeder weiß, dass sie das nicht selbst tun können und dürfen.
3: Ich sehe hier nichts, aber sie haben 2 Stück rausgeholt. Nichts mehr übrig.
4: Sind Sie jetzt beruhigt?
3: Ja, vielen Dank. Wir warten jetzt auf den Wiederaufbau. Darauf, dass die Arbeiten beginnen.
1: Such.
0: Die Menschen wollen unbedingt in ihre Häuser zurückkehren. Aber die Furcht vor unentdeckten Sprengsätzen hält sie noch zurück.
1: Mörsermine, 82 mm, nicht transportierbar.
0: Sowohl die Zivilisten als auch die Soldaten hoffen, dass bald Frieden einkehrt. Sie hoffen, dass die Häuser repariert werden und alle Menschen in ihre Heimatstädte zurückkehren können.
2: Hallo.
1: Gott segne euch.
2: Sie auch. Hauptsache, wir sind alle gesund. Alles andere kriegen wir hin.
1: Jeden Tag wird es etwas besser. Die Menschen kommen zurück und ziehen in ihre Häuser und Gebiete ein, die wir geräumt haben. Sie kehren zu ihren Familien zurück. Das ist ihre Heimat. Ja, Heimat ist ein gutes Wort.

0: Die ukrainische Regierung ermordet im Donbass seit 8 Jahren ihr eigenes Volk. Es ist erstaunlich, dass die westlichen Medien nicht darüber berichten und 8 Jahre lang nicht darüber berichtet haben.
1: Ich bin seit 5 Minuten hier und in nur 5 Minuten habe ich erfahren, dass die ersten Leichen, die gefunden wurden, enthauptet waren.
0: Ist es das Risiko wert? Viel hängt davon ab, wie man diese Frage beantwortet. Man tut das alles, weil man es tun muss, weil man die Pflicht hat, es zu tun.
2: Der Informationskrieg. Fast alle unabhängigen Journalisten, die aufdeckten, dass die NATO und die USA für die Eskalation der Situation in der Ukraine zu einem militärischen Konflikt verantwortlich waren, fielen ihm zum Opfer.
1: Wir werden diesen Krieg so lange fortführen, wie wir wollen. Und wir werden bis zum letzten Ukrainer kämpfen. Genau das ist die ganze Zeit im Donbass passiert. Das sind keine Objekte, das sind Menschen. Deshalb tue ich, was ich tue. Deshalb bin ich hier.
3: Heute Morgen um 4 Uhr attackierten die deutschen Streitkräfte die Grenzen der Sowjetunion.
4: Der Krieg brach aus. Alle Jungs meldeten sich zum Dienst.
5: Ich sagte, ich muss an die Front. Ich habe 3 Brüder dort. Sie waren aber bereits ums Leben gekommen.
6: Wir versorgten nicht sehr viele Wunden, hauptsächlich Frostbeulen. Sie amputierten Arme und Beine.
4: Ich erreichte das andere Ufer. Plötzlich riefen sie, runter, runter, du bist in ein Minenfeld geraten.
5: Der Funker wurde getötet, der Ladekanonier wurde ebenfalls getötet. Und dann, bumm, das war's, ich wurde bewusstlos.
6: Sie sagten Dinge wie, Schwester, geben Sie mir eine Spritze, damit ich sterben kann. Man versuchte sie zu beruhigen, deine Familie wartet auf dich.
5: Kolja, aber du wurdest doch getötet. Du wurdest an der Front getötet. Ich sagte, Mutter, ich bin's, Kolja, dein Sohn, ich lebe.
7: Margo und Ilja machen sich wieder auf den Weg.
8: Du hast doch bestimmt irgendwas vor.
0: Ich schlage vor, wir fahren irgendwo hin. Wir waren im Sommer unterwegs, dann sollten wir auch im Winter reisen.
7: 5500 Kilometer mit dem Auto, von Moskau bis zum Baikalsee.
0: Augen zu, 2, 3.
7: Auf dem Weg dorthin erwarten Sie neue Bekanntschaften, überraschende Erkenntnisse und Abenteuer.
9: Prima, ich mache euch heute zu Knödelfeen.
8: Oh, du bist heute eine Knödelfee.
7: Das ist das wahre Russland, wie Sie es mit eigenen Augen sehen sollten.
8: Hier fängt Sibirien an.
0: Hurra,

0: Auf diesem Friedhof findet man keine Stille. Hier starb Anne Frank. Und mit ihr zehntausende Juden, Polen, Slawen. Heute dröhnen über ihren Gräbern wieder die Geschütze. Die Gedenkstätte Bergen-Belsen liegt in unmittelbarer Nähe zu einem der größten Truppenübungsplätze Europas, Bergen-Huhne. Dort wird heute wieder Krieg gespielt. Die Grenze zwischen Erinnerung und Kriegsvorbereitung verläuft hier. Beides nur wenige Schritte voneinander entfernt. So nah, dass Soldaten auf dem Weg zu ihren Übungen an Massengräbern aus der Zeit des Zweiten Weltkriegs vorbeigehen. Schülerinnen und Schüler kommen nach Bergen-Belsen, um aus der Geschichte zu lernen. Doch über den Massengräbern liegt der Lärm von heute. Detonationen vom Truppenübungsplatz. Erst erschrecken sie, dann gewöhnen sie sich daran. Während sie von einem Massengrab zum nächsten gehen und ihre Lehrer über die Schrecken des Krieges sprechen, wird nebenan bereits wieder für den Krieg geübt.
1: Ich will keinen Krieg. Ich will einfach keinen Krieg. Ich will alles verhindern, dass ein Krieg kommt. Ich bin gegen jede Art von Waffengewalt. Gegen jede Art von Aufrüstung. Ich bin für Diplomatie. Und für...
0: Diese Jugendlichen wollen keinen Krieg. Zehntausende Schülerinnen und Schüler demonstrieren in dutzenden Städten gegen die Pläne der Bundesregierung, die Wehrpflicht wieder einzuführen. Doch während sie protestieren, boomt in Deutschland eine Branche wie keine andere. Die Rüstungsindustrie. An der Spitze Rheinmetall.
2: Naja, es ist ja ganz klar, dass erst einmal überhaupt ein krasses Interesse von beispielsweise Rheinmetall, wo wir gehen, wir jetzt protestieren, einfach ein großes Interesse an Krieg ist, weil sie ja dadurch ihre Waffen herstellen, ihre Waffen verkaufen dadurch. Wir haben ein wirtschaftliches Interesse an Krieg. Und wir als Bevölkerung von Deutschland oder meinetwegen auch, ja, eigentlich jede Bevölkerung hat ja Interesse an Frieden erst einmal. Und daher protestieren wir heute gegen Rheinmetall und gegen die Waffen.
0: Ein Leopard-Kampfpanzer kostet knapp 30 Millionen Euro pro Stück. Etwa so viel wie ein kompletter Schulneubau in Berlin. Doch während Deutschland über fehlende Klassenzimmer, marode Gebäude und Lehrermangel klagt, sollen Panzer bald im Überfluss vorhanden sein. 105 Leopard-Kampfpanzer hat die Bundesregierung bei Rheinmetall bestellt.
3: Wir beschaffen doch wie verrückt, um es mal salopp auszudrücken. Wir haben jedes Jahr einen neuen Rekord an 25 Millionen Euro Vorlagen im Parlament. Wir beschaffen sehr, sehr viel, wir bestellen sehr, sehr viel. Aber gleichzeitig können wir natürlich die Dinge nicht innerhalb von 24 Stunden geliefert bekommen. Auch die Industrie braucht Zeit zu produzieren und ihre Produktionskapazitäten hochzufahren. Das passiert alles, aber wir haben ordentlich Tempo vorgelegt in den letzten 3 Jahren.
0: Rheinmetall investiert massiv in den Standort Unterlüß. Neue Werkshallen sollen ursprünglich in 2 Jahren entstehen. Doch der Zeitdruck war so groß, dass man es in gut einem Jahr schaffte. Heute läuft hier die größte Munitionsproduktion Europas im Dauerbetrieb. 3 Schichten, 24 Stunden am Tag, 7 Tage die Woche.
4: Die Ukraine selber ist im Augenblick nicht in der Lage, das alles aufzubauen. Sie sind im Krieg und ich denke mal, jeder von uns möchte, dass in der Ukraine weiterhin Demokratie herrscht. Und wir kämpfen dafür und die Bundesrepublik tut das Ganze und wir stehen voll hinter der Bundesrepublik Deutschland und wir müssen sie unterstützen, weil sie alleine ganz einfach verlieren würden.
0: Der eigentliche Gewinner heißt bisher Rheinmetall. Bis 2030 will der Konzern seinen Umsatz verfünffachen, von rund 10 auf 50 Milliarden Euro. Auf einer Konferenz sagte Konzernchef Armin Papperger sinngemäß, manchmal sehe er diese Zahlen und denke, das sei eine wunderbare Welt. Die Aktie seines Unternehmens ist in 4 Jahren um etwa 2000% gestiegen.
5: Herr Papperger, es gab an der Börse neulich einen spannenden Moment. Da gab es das Treffen zwischen Trump und den europäischen Regierungschefs. Und es gab so die leichte Hoffnung auf Frieden in der Ukraine. Und prompt hat die Rheinmetall-Aktie heftig verloren, -6% an dem Tag. Heißt das, Frieden ist schlecht für Ihr Geschäft?
4: Nein. Wir wünschen uns alle Frieden, das ist, glaube ich, überhaupt kein Thema. Aber was, glaube ich, wichtig ist, ist, dass wir ja nichts haben und dass wir die Bestände auffüllen müssen. Und deswegen wird unser Geschäft weiterlaufen. Schwankungen an der Börse sind normal.
5: Aber zynischerweise müssten Sie darauf hoffen, dass der Krieg weitergeht?
4: Nein, ich wünsche mir, dass der Krieg sofort beendet wird.
0: Armin Papperger's Einkommen wächst im Takt der militärischen Aufrüstung. 2022 verdiente er 3,6 Millionen Euro. 2025 waren es mehr als 10 Millionen. Der Einfluss des Rheinmetall-Chefs reicht längst weit über die Vorstandsetage hinaus. Der Mann an der Spitze des Rüstungskonzerns ist längst mehr als ein Manager. Er ist zu einer Schlüsselfigur der europäischen Aufrüstung geworden. Europas führender Waffenmanager wird inzwischen fast bewacht wie ein Kanzler. Personenschützer, private Sicherheitskräfte, ständige Begleitung. Offiziell

0: muss er vor russischen Saboteuren geschützt werden.
1: Vor knapp 2 Jahren haben ja Geheimdienste herausgefunden, dass Russland ihre Ermordung plant. Wie hat sich denn ihr Leben seitdem verändert?
2: Ach ja, ich habe ständige Begleiter jetzt. Da gewöhnt man sich relativ schnell dran. Man braucht natürlich 1-2 Monate, um sich dran zu gewöhnen, aber wirklich sehr, sehr professionelle Polizisten, die mich begleiten. Sie sehen das ja jetzt heute auch hier und ich habe mich daran gewöhnt und ich lebe damit sehr gut.
1: Sie leben damit sehr gut. Wie ist das für Ihre Familie?
2: Für meine Familie auch. Meine Frau, die ja oft mit mir dann unterwegs ist, fühlt sich auch mittlerweile sehr wohl und wir fühlen uns sehr sicher.
1: Haben Sie Angst?
2: Nein.
0: Angst zeigt der Rheinmetall-Chef nicht. Auch in die Ukraine reist Papperger. Mit Schutzweste eröffnete er dort eine Werkstatt zur Reparatur von Panzern. In Kiew traf er Präsident Zelensky, dessen Land von Deutschland über immer neue Kanäle mit Geld, Waffen und militärischer Hilfe versorgt wird.
3: Wir können uns auch diese enorme Aufrüstung nicht mehr leisten. Und wir können uns auch die enorme Unterstützung der Ukraine, die vollkommen sinnlos ist in diesem korrupten Staat, nicht weiter leisten. Ich würde sagen, weg von Konfrontation, hin zu Gesprächen, hin zu einer gemeinsamen Sicherheitsarchitektur für Europa.
0: Rheinmetall hat andere Pläne. Bis 2030 soll die Zahl der Beschäftigten von 40.000 auf 70.000 steigen. Der Konzern wird mit Aufträgen überhäuft und bedient eine Nachfrage nach Waffen, wie es sie in Europa seit dem Ende des Zweiten Weltkriegs nicht mehr gegeben hat. Insgesamt möchte Rheinmetall ab 2027 jährlich etwa 1,5 Millionen Geschosse produzieren. Im Vergleich: 2022 hatte das Unternehmen knapp 70.000 Artilleriegeschosse jährlich hergestellt. Auch bei Militärlastwagen hat Rheinmetall die Produktion massiv hochgefahren. Von rund 600 Fahrzeugen im Jahr auf inzwischen etwa 5.000.
4: Rheinmetall, die Aktie geht nach oben und ich denke an erster Linie erstmal, dass die Arbeitsplätze gerettet werden müssen.
5: Wir wollen diese Sicherheit, dass es hier weitergeht und dass die arbeiten können, ihre Familien ernähren können, ihr Häusle bezahlen können oder auch die Miete bezahlen können. Und diese Perspektivlosigkeit, die macht den Menschen schon zu schaffen oder zumindest mir.
0: Die Beschäftigten im Volkswagenwerk Osnabrück wissen, dass Rheinmetall ein Auge auf ihren Standort geworfen hat. Die Produktion von Pkw könnte hier 2027 auslaufen. Was dann aus den rund 3000 Beschäftigten wird, ist unklar. VW-Chef Oliver Blume zeigt sich offen für eine Umrüstung der Fertigung. Statt Kleinwagen könnten künftig Militärfahrzeuge vom Band laufen, nicht nur in Osnabrück, sondern womöglich auch im Volkswagenwerk Dresden.
6: Um das alles zu kompensieren, ja, also die Desindustrialisierung, das Wegbrechen, wird jetzt ja offenbar eine Kriegswirtschaft inszeniert. Die wiederum hängt sehr, sehr, sehr stark von Rheinmetall ab. Dann sehen wir ja im Prinzip an solchen Sachen nahtlos den Übergang von einer normalen, guten, florierenden Industrie zu einer Kriegswirtschaft. Ja, also es stimmt natürlich, die Automobilindustrie war immer das schlagende Herz. Ja, und deswegen hatte die Automobilindustrie auch immer große Mitsprache in Deutschland. Was passiert?
0: Die besten Jahre von Rheinmetall waren immer Kriegsjahre. Im Ersten Weltkrieg wuchs die Belegschaft um ein Vielfaches. Die Produktion von Artilleriegeschossen stieg von Hunderttausenden auf Millionen. Den eigentlichen Aufstieg erlebte der Konzern mit den Nationalsozialisten. Die Waffenindustrie finanzierte den Machtaufbau des NS-Regimes mit. Hitler bedankte sich mit einem Weltkrieg.
7: Das deutsche Soldaten!

0: Kosten. Machen diese Leute so zuversichtlich sein lassen, dass jeder Soldat weiß, wir sind nicht nur die besten Soldaten der Welt, sondern wir haben auch die besten Waffen der Welt. In der Zukunft erst recht.
1: Während des Zweiten Weltkriegs arbeiteten mehr als 100.000 Menschen für Rhein.

0: Metall. Der Konzern setzte Zwangsarbeiter ein, Kriegsgefangene, Verschleppte, Menschen aus ganz Europa. Dokumente aus jener Zeit zeigen, das Unternehmen kaufte sogenannte Ostarbeiter von der SS. In Unterlüß, wo Rheinmetall heute seinen größten Produktionsstandort betreibt, liegt nur wenige Kilometer vom Werk entfernt ein Friedhof mit Gräbern russischer, polnischer, serbischer und jüdischer Kinder. Pazifisten organisieren dort regelmäßig Gedenkaktionen. An den Werkzäunen hängen Plakate, auf denen steht, auf wessen Knochen diese Hallen gebaut wurden.
1: Der Zwangsarbeiterin bei Rheinmetall überhaupt nicht gedacht wird, dass es keinen Stein, keine Erinnerung, nichts gibt. Hier befand sich von 1944 bis 1945 das Außenlager Tannenberg des Konzentrationslagers Bergen-Belsen, in dem 900 osteuropäische Jüdinnen inhaftiert waren. Sie mussten Zwangsarbeit für Rheinmetall leisten. Kurz vor der Befreiung wurden sie nach Bergen-Belsen deportiert.
0: Am Image arbeitet der Rüstungskonzern längst. Rheinmetall ist Sponsor von Borussia Dortmund. Der Munitionshersteller erscheint auf den Werbebanden am Spielfeldrand der Bundesliga. Der Slogan: Verantwortung übernehmen in einer sich veränderten Welt. Viele Fans protestieren. Auf den Tribünen entrollen sie Banner. Man sei nicht bereit, an der Imagepolitur eines Waffenherstellers mitzuwirken. Andere sehen das nüchterner. Der Sponsorenvertrag bringt rund 20 Millionen Euro. Geld stinkt nicht.
2: Die Leute brauchen Geld. Ob das jetzt Rüstung ist oder Friedensvereine gibt es ja auch nicht, die jetzt sponsoren. Bayern hat Katar, wir haben Rheinmetall. Passt.
0: Rheinmetall versteckt sich nicht. Der Konzern geht in die Offensive Richtung Osten, dorthin, wo die NATO Nachschub braucht. Seit 2022 investiert Rheinmetall in neue Standorte in Ungarn, Rumänien, Bulgarien, Lettland und Litauen. Auch in der Ukraine entstehen gleich mehrere Produktions- und Reparaturstätten.
3: Die gesamte Zeit der Bundesrepublik Deutschland als ja ein Ausfuhrkontrollgesetz bestand für Waffen, die nicht in Krisengebieten weltweit geliefert werden sollten. Zu dieser Zeit hat dieser Konzern ja auch dieses Kriegswaffenkontrollgesetz mit betrügerischen Mitteln umgangen. Sie haben mit Bestechung und Korruption auf die verschiedensten Arten und Weisen ihre Kriegswaffen nach Südafrika geliefert, in lateinamerikanischen Staaten geliefert, wo die Bevölkerung mit brutalsten Mitteln unterdrückt wurde und so weiter und so fort. Also dieser Konzern hat die verbrecherischen Methoden, die sie angewendet haben während des Zweiten Weltkriegs, während der ganzen Zeit nach dem Zweiten Weltkrieg fortgesetzt, haben ihre Waffen produziert, haben sie weltweit verteilt. Sie haben ihr Geschäftsmodell Rüstung und Krieg fortgesetzt und setzen es natürlich in verstärktem Maße jetzt noch fort, wenn oder indem sie gegen Russland die Waffen einsetzen, zum Beispiel in der Ukraine und so weiter.
0: Kilometer von der russischen Grenze entfernt wird die Hoffnung auf Frieden in Beton erstickt.
4: I think it's a very important project.
5: Ich denke, dass es ein wichtiges Projekt ist, besonders an der Ostflanke wegen der Logistik. Denn wenn wir die ganze Munition in Deutschland und im westlichen Teil von Europa produzieren, ist die Logistik üblicherweise ein großes Problem.
6: Diese Freundschaft und die Zusammenarbeit bedeuten uns viel. Es zeigt, wir sind nicht alleine in Europa. Wir arbeiten zusammen. Es bringt uns also ein Gefühl der Sicherheit. Wir fühlen uns sicher.
0: Im Herbst 2025 startet Rheinmetall gemeinsam mit der litauischen Regierung den Bau einer weiteren Waffenfabrik

0: Baltikum. Die Begründung, anders lasse sich Putin nicht abschrecken.
1: Es wird ja immer von der Bedrohung durch Russland gesprochen. Es gibt Zahlen sogar, Daten. Die einen sagen, 2029 werden sie uns angreifen. Andere sagen inzwischen schon 2026. Es ist also im Grunde ein Wettbewerb darum, wie lange wir überhaupt Zeit haben, uns auf einen solchen Angriff vorzubereiten. Ich verstehe nicht. Diese Diskussion verstehe ich wirklich nicht. Und zwar deshalb, weil die Vereinigten Staaten, die ja jedes Jahr eine Bedrohungsanalyse herausgeben, in der vorletzten Bedrohungsanalyse, also 2024, da war noch Biden Präsident, ganz klar gesagt haben, Russland hat weder die Absicht noch die Fähigkeit, NATO-Truppen, die Truppen der Vereinigten Staaten oder der NATO anzugreifen. Und auch in der Bedrohungsanalyse dieses Jahres vom 18. März unter der Trump-Regierung wird das mit ähnlichen Worten genauso gesagt.
0: Die Kriegshysterie lässt Rheinmetall wachsen, zu Land, zu Wasser und in der Luft. Der Konzern übernimmt die Marinesparte der Lürssen-Gruppe, die NVL. Nach Rheinmetalls Berechnungen wird die Bundesregierung bis 2035 rund 30 Milliarden Euro für neue Kriegsschiffe ausgeben. Auch im Weltraumgeschäft will Armin Papperger mitverdienen. Für Drohnenprogramme winken dem Konzern Milliardenaufträge. Dabei schreibt die Berliner Zeitung, Rheinmetall-Drohnen hätten bei Tests nicht einmal aufblasbare Panzer zuverlässig treffen können.
2: Bei den Tests versagte der Zünder des Boosters zweimal. In Kreisen des Verteidigungsministeriums wird das System deshalb als PowerPoint-Projekt bezeichnet.
0: Die Tests sollen enttäuschend verlaufen sein. Trotzdem könnte Rheinmetall einen Auftrag erhalten, der um ein Vielfaches größer ist als die Budgets der Konkurrenten. Für Firmen wie Helsing und Stark sind deutlich kleinere Summen vorgesehen, obwohl ihre Systeme bei Testläufen offenbar besser abgeschnitten haben.
3: Well, we have to be able to defend ourselves, which is actually not the case. We are not strong enough. Our army is not strong enough. So that's the reason why we are spending a lot of money, more than ever before, after the Cold World War. So that we are spending a lot of money, which we have to borrow. We changed our constitution, and we are seeing a big threat. And the threat is Russia. And this threat is not only on Ukraine. It's on our peace, on our freedom, on the political order of Europe.
4: Und seine Regierungsleute sind kriegsbesoffen. Wir haben es mit einer Sprache und einer Propaganda zu tun, wie wir sie eigentlich nach 1945 noch nie gehört haben. Er flüchtet sich in den Krieg, so meine Interpretation, denn ohne Krieg kann diese kaputte Wirtschaft nicht überleben.
0: Im April 2026 stellte die Bundesregierung unter Friedrich Merz ihre neue Militärstrategie vor. Es ist der größte militärische Kurswechsel Deutschlands seit Jahrzehnten. Das Verteidigungsministerium will die Bundeswehr zur stärksten Armee Europas machen. Bis Mitte der 2030er Jahre soll die Truppenstärke von heute rund 185.000 auf 260.000 Soldatinnen und Soldaten wachsen. Dazu kommen 200.000 Reservisten. Die Altersgrenze soll auf 70 Jahre steigen. Im von Boris Pistorius präsentierten Papier wird Russland als zentrale Bedrohung benannt.
5: Für mich ist diese Bedrohung sehr konkret. Sie stellt sich wirklich sehr deutlich dar. Ich habe in meinen 42 Jahren Dienstzeit eigentlich noch nie eine so konkrete Bedrohung gesehen. Ich glaube, es war noch nie so ernst. Als Militär muss es uns darauf ankommen, dass wir uns auf ein Worst-Case-Szenario vorbereiten. Und dieses Worst-Case-Szenario könnte sein, dass 2029 genau diese Streitkräfte, die sich so vorbereiten, dann auch einen großmaßstäblichen Krieg geben.

0: gegen ein NATO-Land, gegen NATO-Gebiet dann noch durchführen kann.
1: Man versucht, die Leute systematisch darauf vorzubereiten, dass es unausweichlich zu einem Krieg kommen muss, weil ja der böse Russe vor der Tür steht und nur darauf wartet. Bloß der Russe ist ja so blöde. Wir sind noch nicht kriegstüchtig. Warum greift er jetzt nicht an? Der wartet, bis wir kriegstüchtig sind. Ein normal denkender Mensch müsste sich doch sofort die Frage stellen, na, wenn der uns angreifen will, warum macht er das nicht jetzt?
2: Wer das Grundgesetz aufschlägt, findet in Artikel 87a Absatz 1 einen klaren Satz. Der Bund stellt Streitkräfte zur Verteidigung auf. Die Bundeswehr soll verteidigen, nicht angreifen. Der Auftrag der Bundeswehr ist damit eindeutig. Verteidigung, nicht Angriff. Doch Verteidigungsminister Boris Pistorius formuliert inzwischen deutlich weiter. Im November 2025 erklärte er, Deutschland müsse kriegstüchtig werden.
3: Wir müssen bis 2029 kriegstüchtig sein.
2: Mit anderen Worten, das Land soll wieder bereit sein, Krieg zu führen.
4: Wer ist für unsere Sicherheit verantwortlich? Was meint ihr? Ist es die Aufgabe des Staates, ja, oder von einzelnen Unternehmen, ja, also der Wirtschaft? Oder ist es Aufgabe des einzelnen Individuums, unserer Gesellschaft? Was meint ihr?
2: Die militärische Werbung ist längst in den Schulen angekommen. Soldaten sprechen dort mit Kindern über Dienst, Sicherheit und deutsche Interessen. Die Zahl solcher Besuche hat sich in den vergangenen Jahren vervielfacht. Besonders aktiv ist die Bundeswehr in Bayern.
5: War bei dir an der Schule auch schon mal ein Soldat oder eine Soldatin im Unterricht? Über 2000 Mal waren sogenannte Jugendoffiziere allein in den ersten 3 Monaten dieses Jahres im Unterricht zu Besuch. Besonders oft übrigens in Bayern. Jugendoffiziere sind speziell ausgebildete Soldatinnen und Soldaten, die sich Schulen für Diskussionsrunden einladen können. Sie halten etwa Vorträge über Sicherheitspolitik oder erklären den Auftrag der Bundeswehr. Kritik dafür gibt es von der Partei Die Linke. Sie findet, mit den Besuchen sollen junge Leute gezielt rekrutiert werden. Wie siehst du das?
2: Menschen in Uniformen, die heute in Schulen über Sicherheit, Dienst und Krieg sprechen, könnten mit den Kindern auch nach Bergen-Belsen fahren. Zu den Massengräbern der Opfer des Zweiten Weltkriegs. Auch die Soldaten, die auf dem Weg zum Truppenübungsplatz Bergen-Hohne an der Gedenkstätte vorbeikommen, könnten dort anhalten. Für Stille, für Erinnerung. Für die Frage, warum aus der Geschichte so wenig gelernt wurde. Denn wer hier nicht versteht, was Krieg bedeutet, wird es nirgendwo verstehen.

0: Wenn du zerstörte Kirchen siehst, sage nicht, schau, was die Menschen getan haben, sondern sage, das ist es, wohin uns der Teufel gebracht hat. Verwandle deinen Kummer in geistliche Trauer. Daraus entsteht ein Gebet.
1: Dir wird es kaum auffallen. Ich aber kannte diese Menschen vorher und nachher. Alle haben sich verändert. Ihre Sichtweisen haben sich geändert. Was einst kostbar war, wurde bedeutungslos. Was sie einst nicht wahrnahmen, ist heute kostbar.
2: Wir haben ein tiefgreifendes Verständnis davon, was wahrhafter Frieden bedeutet.
3: Ich denke, der einzige Grund, warum ich überlebte, war der, dass ich betete. Überall um mich herum flog Schrapnell, aber ich bekam keinen Kratzer ab. Es ist ein Wunder.
4: Sehr viele Menschen wurden verwundet. Viele verloren Angehörige. Sie haben sehr viel Leid erfahren und sie brauchen so etwas wie einen geistlichen Wiederaufbau.

Wir sind hier, um die Unterstützung des amerikanischen Volkes auszudrücken. Die freie Welt ist an eurer Seite. Amerika ist an eurer Seite. Ich bin an eurer Seite. Morgen marschieren wir gemeinsam voraus. Wenn das unseren Tod bedeutet, so werden wir diesen Preis zahlen.

0: Zahlen. Im Mai 2014 war es noch unvorstellbar, dass die ukrainische Luftwaffe Städte bombardieren könnte.
1: Hat er etwa geschossen? Bastard.
2: Sie sagen, dass hier nur Terroristen sind. Was für Terroristen?

0: Der Tag des Sieges ist Russlands wichtigster und heiligster Nationalfeiertag. Vor 80 Jahren, nach dem Sieg über Nazi-Deutschland, marschierten die Helden, die diesen historischen Sieg in 4 langen und brutalen Jahren errungen hatten, triumphierend über dieses Kopfsteinpflaster.
1: Kameraden der Roten Armee und der Roten Marine, Waffenbrüder, ich grüße euch und beglückwünsche euch zu eurem großen Sieg über den deutschen Imperialismus.
2: An der Parade nahmen die Soldaten von den 10 Fronten teil, an denen der große Vaterländische Krieg gewonnen wurde.
3: Mehr als 35.000 Soldaten wurden ausgewählt.
2: In der Roten Armee kämpften Angehörige aller Ethnien. Es war wichtig, die Einheit und den multinationalen Charakter des Landes hervorzuheben.
3: Diesen großartigen Menschen, diesen Helden, gedenken wir heute.

0: Warte, ich habe eine Überraschung für dich.
1: Wirklich?
0: Ja.
1: Ich habe mich schon gefragt, warum du mich so anschaust.
0: Du warst gestern den ganzen Tag so böse auf mich. Hier.
1: Du hast mir eine Uhr gekauft. Das war es also.
0: Du warst so böse.

0: Uns erwartete die Stadt Naberezhny Chilny und ihre riesige Fabrik für Lastkraftwagen, KAMAZ. Ein Besuch, dem wir schon lange entgegenfieberten. Geben wir Vollgas.
1: Das Unternehmen KAMAZ, die KAMAZ-Werke für die Produktion von Schwerlasttransportern und Automobilen, wurde 1969 gegründet und befindet sich auf einem weitläufigen 57 Quadratkilometer großen Werksgelände. Das erste Fahrzeug lief im Jahr 1976 vom Band. Seitdem hat KAMAZ über 2 Millionen Fahrzeuge und fast 3 Millionen Motoren produziert. Die Fahrzeuge von KAMAZ werden in über 80 Länder exportiert.

0: Aber eines steht fest: Nichts hat den Aufstieg des russischen Autoriesen aufhalten können. Igor, wir filmen diese Reportage nicht nur für ein russisches, sondern auch für ein deutsches Publikum. Hier in Russland bedarf Kamaz wohl keine speziellen Vorstellungen. In Deutschland ist die Marke aber nicht so bekannt. Könnten Sie erzählen, was Kamaz für ein Unternehmen ist? Wie sind die Verkaufszahlen? Welche Fahrzeuge werden gebaut und wo werden sie eingesetzt?
1: Kamaz ist heute der größte Hersteller von Lastkraftwagen in Russland und in den Gussstaaten. Kamaz produziert über 40.000 Fahrzeuge im Jahr. Wir stellen so gut wie alle Fahrzeugtypen her, die für die russische Wirtschaft benötigt werden. Das sind unter anderem Transportfahrzeuge, Muldenkipper und Sattelzugmaschinen. Kamaz entwickelt heute auch Nutzfahrzeuge, auf die wir uns in der Vergangenheit nicht spezialisiert hatten, zum Beispiel Großmuldenkipper. Wir haben eine eigene Produktlinie für Personenverkehr. Das sind verschiedene Klassen von Bussen, darunter auch Stadtbusse.
2: Da kommt schon einer.
0: Da fährt gerade ein Bus.
1: Wir produzieren große und extra große Stadtbusse, wie diesen hier.
2: Ist der extra groß?
1: Ja, er gehört zur extra großen Klasse der Gelenkbusse. Unsere Busse fahren sowohl mit traditionellem Treibstoff, also mit einem Verbrennungsmotor, als auch mit...
2: Mit Batterie?
1: Ja.
0: Mit innovativen Technologien.
1: Das sind umweltfreundliche Transportmittel, Elektroautos bzw. in unserem Fall Elektrobusse.
0: In Moskau gibt es eine Menge Elektrobusse.
2: Ein Bus wie jeder andere, könnte man meinen. In der Stadt, also vor allem in Moskau, gibt es viele davon. Was macht diesen Bus so besonders?
3: Es ist allgemein bekannt, dass Kamaz 12 Meter lange Busse herstellt. Und ich kann voller Stolz sagen, dass wir die besten Busse dieser Klasse produzieren.
2: Also auch ich?
3: Nein, Kamaz natürlich. Hier sehen Sie ein modifiziertes Modell unserer Produktionslinie für Transportfahrzeuge. Das ist ein Gelenkbus mit einer Länge von insgesamt 18 Metern. Es handelt sich um eine ganze Produktionslinie. Das hier ist ein Erdgasbus. Das erkennt man am Erdgasbehälter auf dem Dach. Solche Gelenkbusse produzieren wir sowohl mit Elektro- als auch mit Dieselantrieb. Diese neue Produktlinie geht nächstes Jahr bei Kamaz in Serienproduktion. Wir sind optimistisch, was die weitere Entwicklung angeht.
2: Sind diese Busse länger als die alten?
3: Ja, die alten waren...
2: 12 Meter lang?
3: Ja, und diese sind 18 Meter lang.
0: Ich habe doch gesagt, er ist länger und du hast mir nicht geglaubt.
2: Also rein optisch ist er nicht so lang.
3: Er ist einfach schön gemacht, deswegen sieht er so kompakt aus. Wir haben hart dafür gearbeitet, dass die Ausstattung unserer russischen Transportmittel entweder aus Eigenproduktion stammt oder aus befreundeten Ländern importiert wird. Die Produktionslinie der Transportfahrzeuge, die ich bereits erwähnt habe, wird nächstes Jahr bei uns in Serienproduktion gehen, unabhängig von der Situation auf dem Weltmarkt.
0: Was unterscheidet diesen Bus zum Beispiel von einem Bus von Mercedes? In Deutschland fahren überall Mercedes-Busse. Was zeichnet die Kamaz-Busse aus? Was sind da die wichtigsten Unterschiede?
3: Es gibt da keine Unterschiede. Es ist ein Bus genauso wie in Deutschland. Wir halten uns an die Richtlinien und technischen Vorschriften der EU und der Tarifunion. Genauso wie Mercedes-Benz. Das heißt, wir erfüllen alle Anforderungen, was Sicherheit und Komfort angeht, genauso wie jeder andere Hersteller von Transportmitteln für den Personenverkehr. Entsprechend gibt es da keine wirklichen Unterschiede, auch wenn ich sagen würde, dass unser Modell eine Spur besser ist.

0: Welche Teile dieser Fahrzeuge werden in Russland produziert? Wie sah die Situation vor 2022 aus und wie ist die Lage heute?
1: 2022 waren wir gezwungen, die Produktion dieser Fahrzeuge herunterzufahren, da eine Reihe an Bestandteilen, die bei der Konstruktion zum Einsatz kamen, nicht mehr verfügbar bzw. lieferbar war. Es war schwere Arbeit, aber wir haben es geschafft, die Konstruktion zu überarbeiten. Die Produktion von einigen Bestandteilen konnte vor Ort organisiert werden. Ein anderer Teil der Komponenten wurde durch gleichwertige Produkte aus befreundeten Ländern ersetzt.
0: Also zum Beispiel aus China?
1: China ist in Wirklichkeit nicht unser einziger Lieferant. Wir importieren natürlich viele Komponenten von dort. Bestimmte Teile erhalten wir aber auch aus anderen Ländern. Wir haben sehr viele Produzenten in Russland selbst und in den GUS-Staaten finden können. Zum Beispiel in Belarus.
2: Wirkt sich das auf die Qualität aus?
1: Nein, überhaupt nicht. Unsere Aufgabe hier war nicht einfach, eine Verschlechterung der technischen Parameter zu verhindern. Unser Ziel war es, ein höheres Qualitätsniveau zu erreichen. Ich kann frei heraus sagen, dass uns das gelungen ist. Das Wartungsintervall für den KAMAZ 54901 der alten Generation ist zum Beispiel 120.000 Kilometer. Bei der neuen Lkw-Generation deklarieren wir bereits einen Wartungsintervall von 150.000 Kilometern.
2: Ist das wie bei einem Pkw? Sind es dort nicht 10.000?
1: Ja, für Pkw sind es 10.000 bis 15.000. Diese LKWs müssen nur alle 150.000 Kilometer gewartet werden.
2: Ölwechsel nur alle 150.000 Kilometer?
1: Ja, einmal im Jahr oder nach 150.000 Kilometern. Bei einem Sattelschlepper. Natürlich ist das Wartungsintervall bei intensiverer Benutzung, zum Beispiel bei Muldenkippern, geringer. So viel zu Wartungsintervallen. Der zweite Punkt ist der Kraftstoffverbrauch. Wir hatten sehr strenge Auflagen zu erfüllen. Wir mussten besser werden als die weltweiten Marktführer. Das haben wir auch geschafft.
2: Besser im Sinne von kostengünstiger.
1: Ja, genau.
0: Ist KAMAZ also durch die Sanktionen besser geworden?
1: Ja, wie ich schon sagte, bestand unser Ziel nicht einfach darin, nicht schlechter zu werden. Wir haben uns deutlich ambitiösere Ziele gesetzt. Wir wollten noch besser werden und das haben wir auch geschafft.
3: Dieses Fahrzeug ist ein Prototyp. Es ist ein geländegängiger Großmuldenkipper mit Allradantrieb. Der Kipper soll in unwegsamem Gelände eingesetzt werden, bei Aufschlussarbeiten in Steinbrüchen, beim Straßenbau und so weiter. Wir haben das Fahrzeug Herkules genannt. Der Kipper hat eine Tragfähigkeit von 140 Tonnen. Das Fahrzeug verfügt über Allradantrieb 6x6. Seine extra großen Reifen eignen sich hervorragend, um jedes unwegsame Gelände zu überwinden. Das Besondere am Herkules ist sein knickgelenktes Fahrgestell. Die Richtungsänderung erfolgt somit nicht durch Drehen der Reifen, sondern im Grunde durch das Drehen des Fahrgestells. Der Kipper hat ein Ladevolumen von 25 Kubikmetern.
0: Was kann er denn?
3: Er ist in erster Linie für die Arbeit unter sehr schwierigen Bedingungen und auf unwegsamem Gelände konstruiert.
2: Wollen Sie Belas Konkurrenz machen?
3: Nein, die Fahrzeuge von Belas sind größer. Das ist ein ganz anderes Marktsegment.
2: Mit welchen ausländischen Marken konkurrieren Sie dann?
3: Von den Importfahrzeugen wären das Volvo, Bell, Caterpillar und Komatsu.
2: Sie bereiten also einen Ersatz für deren Fahrzeuge vor?
3: Ja.
2: Um sie später vom russischen Markt zu drängen?
0: Später? Wir sind doch schon dabei.
3: Sie haben sich selbst vom Markt gedrängt, könnte man sagen. Nein, wir haben dieses Modell noch vor den ganzen Ereignissen konstruiert.
0: Wie lange wurde dieses Fahrzeug entwickelt?
3: 3 Jahre lang.
0: 3 Jahre.
2: Diese ganzen Sanktionen und die ausländischen Unternehmen, die Russland verlassen, kommen euch also zu Pass?
3: In diesem Marktsegment ja.
2: Schockieren Sie uns mal mit dem Spritverbrauch.
0: Ja, wie ist der Verbrauch?
3: 100 Liter.
2: 100 Liter.
0: 100 Liter? Okay.
2: Das ist wie beim KAMAZ Master.
3: Ja, aber hier haben wir unwegsames Gelände. Bei asphaltierten Straßen ist es natürlich weniger.
2: Und dazu nicht voll beladen?
3: Die Ladung ist damit einberechnet.
2: Sind die Komponenten alle aus Russland?
3: Das Fahrzeug wird jetzt schon seit 1,5 Jahren Probe gefahren. Da gab es ursprünglich viele Komponenten von deutschen, italienischen
0: und jetzt?
3: Und von anderen europäischen Zulieferern. Jetzt werden das russische, weißrussische und chinesische Komponenten sein.
0: Die kommen jetzt alle aus Weißrussland, China, der Türkei?
3: Für uns hat das gereicht, um die Entwicklung neuer Modelle nicht anhalten zu müssen und einen adäquaten Ersatz für die Bauteile zu finden, ohne dass die Qualität und das technische Niveau der Fahrzeuge darunter leidet.
0: Wart ihr damit erfolgreich?
3: Das waren wir. Was unsere Konkurrenz angeht, so operieren in unserem Marktsegment außer uns nur noch MOAS und Tona. Tona ist auch eine russische Firma. MOAS ist ein weißrussischer Hersteller. Er gehört zum größten Teil zum Belas-Konzern, aber das sind trotzdem nicht die Belas-Fahrzeuge, die sie im Sinn hatten. Belas-Fahrzeuge haben 2 Achsen und sind riesig, mindestens doppelt so groß wie dieser hier. Die Produktion solcher Großmuldenkipper ist aber schon in Vorbereitung.

0: wie alle anderen.
1: Wissen Sie,
2: aber es ist ein Bus.
1: Das ist ein Bus. Die Idee für dieses Transportfahrzeug hatten wir schon lange. Die Idee bestand größtenteils darin, dieses Transportmittel so zu konstruieren, dass es dem Kamaz-Stil entspricht. Sie haben das selbst bemerkt und es nicht von anderen Fahrzeugen aus der Kamaz-Familie unterscheiden können. Es ist außerdem ein Geländefahrzeug mit einem 4x4-Antrieb, aber in allen anderen Aspekten, was die Karosserie, das äußere Erscheinungsbild oder die Innenausstattung angeht, ist das ein Bus, ein M3-Bus der Klasse 2 und 3. Alles, was wir im Inneren sehen, also was die Steuerung, das Sichtfeld, die Verteilung der Passagiere im Wageninneren und deren Einstiegs- und Bewegungsmöglichkeiten angeht, wurde gemäß den Vorschriften für normale Busse gebaut.
2: Also mit Komfort.
1: Der Komfort soll gesteigert werden. Das hier ist ein Prototyp, aber dieser Prototyp ist schon einsatzbereit. Er durchläuft gerade eine Reihe von Tests. Ab nächstes Jahr werden wir solche Busse in Serienproduktion herstellen können.
0: Ist schon bekannt, wie viel er kosten wird?
1: Ja.
0: Wie viel? Wenn ich mir diesen Bus so ansehe,
2: willst du ihn kaufen?
0: Wäre das ein super Wohnwagen?
2: Ja, das stimmt.
0: Die großen Räder eignen sich perfekt für schlechte Straßen.
1: Der Kunde kann damit machen, was er will.
0: Sollte man sich die Idee, so etwas zu kaufen, lieber aus dem Kopf schlagen?
1: Nein, warum denn? Auf der Grundlage dieser Karosserie und im Rahmen des Vertrags, von dem ich gesprochen habe, werden wir Busse für Werkstätten und Betriebe produzieren. Diese Fahrzeuge werden die gleichen Reifen, die gleiche komfortable Kabine, das gleiche Sichtfeld und alles andere haben. Aber im Inneren werden sich Laboratorien, Werkstätten und Ähnliches befinden. Das heißt, dass dieses Modell als Grundlage für solche Transportmittel dienen wird.
2: Wie sieht es mit Innovationen aus? Sie produzieren gerade Elektrobusse. Ich weiß, dass da noch andere Projekte geplant sind. Erzählen Sie mehr darüber. Was wird es bei Kamaz unter diesen Sanktionsbedingungen Neues geben?
3: Wir konzentrieren uns unter anderem auf die Entwicklung von Technologien des autonomen Fahrens. Wir können auf diesem Gebiet gewisse Erfolge vorweisen. Unsere autonom fahrenden Fahrzeuge werden jetzt auf den neuen Fernstraßen M11 und M12 getestet. Was Innovationen angeht, so steht hier vor allem die Entwicklung und Implementierung von alternativen Energiequellen im Vordergrund. In Zukunft wird uns das ermöglichen, unsere Produktion auf umweltfreundliche und nachhaltige Fahrzeuge umzustellen. Der internationale Trend geht hier in Richtung Elektroautos. Wir arbeiten ebenfalls in dieser Richtung und entwickeln Lastkraftfahrzeuge mit Elektroantrieb. Hier muss natürlich die Verfügbarkeit technischer Komponenten berücksichtigt werden. Wir sind gerade dabei, die Produktion benötigter Komponenten hochzufahren. Diese Entwicklung befindet sich in einer aktiven Phase. Wir bauen dafür unsere eigenen Produktionskapazitäten vor Ort auf. Unser Hauptziel ist es, unsere eigene Produktion auf die Beine zu stellen und autark zu werden. Damit wollen wir uns vom Import unabhängig machen. Zusätzlich entwickeln wir noch Wasserstofffahrzeuge, also Fahrzeuge mit Wasserstoffantrieb. Wir arbeiten auch aktiv an diesen Technologien und kooperieren dabei mit unseren Partnern.
0: Igor, wie sieht es mit der Konkurrenz aus? Zum Beispiel mit China. Die produzieren doch auch Lastwagen. Gefühlt jeder zweite LKW kommt aus China. Steht Kamaz in Konkurrenz mit ihnen oder nehmt ihr verschiedene Marktnischen ein?
3: Wir können mit ihnen mithalten.
0: Ihr habt also keine Angst?
3: Nein.
0: Konkurrenz treibt also den Fortschritt an.
3: Selbstverständlich. Je höher das Niveau ist, das uns unsere Konkurrenten vorgeben, desto höher muss auch unser Niveau sein. Nur so funktioniert das.
2: Wie wir schon zu hören erwartet haben, hat der Weggang westlicher Unternehmen, die Kamaz beliefert haben, den russischen Autoriesen nicht verunsichert. Schon jetzt erblicken neue Schwerlaster das Licht der Welt, die von russischen Ingenieuren in Zusammenarbeit mit ihren neuen Partnern gebaut worden sind.
0: Margot, das ist der Champion der russischen Autoindustrie. Kamaz ist Kraft.
2: Nein, wo hast du das denn her?
0: Die gibt es nicht zu kaufen.
2: Hast du den von irgendeinem Auto abgekratzt?
0: Ja, und dann auf dieses Papier draufgeklebt.
2: Hast du ihn aus der Werkhalle?
0: Nein, ich habe die Werkhalle gefunden, wo die Aufkleber dran gemacht werden. Das war nicht einfach. Ich habe extra danach suchen müssen. Habe fast die ganze Zeit danach gesucht. Dann habe ich das hier quasi erbettelt.
2: Erbettelt?
0: Gebettelt habe ich. Morgen kleben wir das hier drauf.
2: Erst morgen?

0: Wir fahren gerade zum Markt, um uns mit Pferdefleisch und Wurst einzudecken.
1: Wir machen was? Wo fahren wir überhaupt hin? Wohin geht es als nächstes?
0: Nach Ufa.
1: Nach Ufa.

0: Das hier sind salzige Teigbällchen.
1: Salzige Teigbällchen? Und, wie schmeckt's?
0: Wie trockener Kumis. Wie trockener Ayran.
1: Trockener Ayran? Aber das ist keine tatarische Küche. Was ist das?
0: Ist übrigens lecker. Wie ein Zwischending zwischen Käse und Teig. Willst du mal probieren?
1: Später.
0: Nicht jetzt?
1: Im Auto.
0: Gehen wir.
1: Was machst du da? Was machst du? Was machst du da? Lass das!
0: Ich schaue nicht hin.
1: Wohin willst du damit?
0: Ich will das nur kurz öffnen und reinlinsen.
1: Nein!
0: Das darf ich doch, oder?
1: Nein!

0: Was hast du da?
1: Wir haben baschkirischen Elesch gekauft. Elesch.
0: Kuchen. Hauptsache nicht zu viel essen, weil wir später noch Beshbarmak essen werden.
1: Hoffentlich. Aber Hunger habe ich jetzt schon.
0: Grenzenlosen offenbar. Hat's gepasst? Ja, es hat gepasst.
1: Es ist kalt hier, viel kälter als in... Wo kommen wir nochmal her?
0: Aus Moskau.
1: Hier ist es kälter als in Nabережной Челны. Man fühlt, dass wir näher in Sibirien sind.

0: Wir sind jetzt in Baschkortostan und waren gerade sehr überrascht, als mein Handy schon fast 5:30 angezeigt hat. Mir war klar, dass da etwas nicht stimmte. Wir schauen also auf die Uhr.
1: Bei mir ist 4:30.
0: Und bei ihm ist 4:30. Hier ist es 17:22, aber auf dieser Uhr 15:20 noch was. Da haben wir es also. Wir sind in einer anderen Zeitzone. Wir haben 2 Stunden übersprungen. Wir sind über die Grenze gefahren und plötzlich haben wir 2 Stunden Unterschied. Das ist echt viel. Das ist sehr viel.

0: Ist jetzt die Stunde des Kamasaufklebers gekommen?
1: Ich weiß nicht. Den sollte man wahrscheinlich draufkleben, wenn es wärmer ist. Bei Frost klebt er nicht so gut. Das Aufkleberaufkleben verschiebt sich erstmal.
0: Ein weiterer Tag unserer Reise neigt sich dem Ende zu. Wie immer sind wir müde, aber zufrieden mit dem, was wir gesehen und gehört haben. Es wird Zeit, sich auszuruhen. Morgen wartet ein neuer Tag auf uns.

0: Hallo, ich bin Anton Rogatschow und zusammen mit Rassia Beyond haben wir uns eine interessante Challenge ausgedacht. Wir zeigen euch einzigartige Abenteuer in jeder Region unseres riesigen Landes. Ich befinde mich in der höchstgelegenen Trainingseinrichtung, in der die besten UFC-Kämpfer trainieren.
1: Die kälteste Zeit des Jahres ist schon vorbei.
0: Ich trage 3 Hosen und 4 Sweatshirts.
2: Es friert nicht mehr.
0: Wie kalt war es?
2: Minus 49 bis minus 52 Grad.
0: Ich bin am Baikalsee!

0: Und so entsteht eine neue Glocke. Ich bin auf den höchsten Berg in Europa gestiegen.
1: Vor dem Reichstag stehen sowjetische Kriegsberichterstatter. Und hier steht mein Vater. Dass mein Vater der bedingungslosen Kapitulation beiwohnen konnte und dann Teil der Berichterstattung über die Nürnberger Prozesse war, ist der ganze Stolz unserer Familie.
2: Es waren die westlichen Mächte, die eine politische Verurteilung der Nazi-Kriegsverbrecher anstrebten. Sie wollten Erhängungen und Erschießungen hierfür und dafür beschließen und das ohne jeden Gerichtsprozess.
3: Stalin sagte, dass wenn wir sie nicht vor Gericht stellen, man uns das als Schwäche auslegen würde.
4: Am 20. November 1945 begann der Nürnberger Prozess. Noch nie hatte es in der Geschichte etwas dergleichen gegeben. Auf der Anklagebank saß die Spitze des NS-Staats.
3: Zum ersten Mal in der Menschheitsgeschichte mussten sich Verbrecher, die sich eines ganzen Staates bemächtigt und diesen als Instrument für ihre monströsen Verbrechen missbraucht hatten, vor Gericht verantworten.
5: Das war eine Verurteilung des Nationalsozialismus, die weit über den Rahmen eines einzelnen Staates hinausging.
2: Hier wurden die Kriegsverbrecher erstmals vor Gericht gestellt. Das war ein Prozess von fundamentalem Charakter.
6: Die Völker der Erde klagten den Faschismus an.

0: zwei bis drei Monate dauern.
1: Sie sagen, dass hier nur Terroristen sind. Was für Terroristen? Sind wir etwa Terroristen?

0: Ich war immer stolz darauf, dass die Ukraine das einzige Land der ehemaligen Sowjetunion ist, in dem es keinen Krieg gab und in dem die Kommunisten ihre Macht friedlich abgegeben haben. Ich dachte, das würde die Ukraine einzigartig machen, dass sie anderen den Weg des Friedens weisen würde.
1: Viele Menschen in der Ukraine waren stolz darauf, dass bei uns kein Krieg ausgebrochen ist. Wie Sie wissen, gab es Krieg in Karabach, in Transnistrien, in Tadschikistan und Tschetschenien. Aber wir sind so intelligent, gerissen und schlau. Wir hatten nie Krieg und werden nie Krieg haben. So etwas zu hören war merkwürdig, denn bei uns gab es dieselben Widersprüche wie überall auch. Und sie nahmen zu.
2: Dezember 2013, das letzte friedliche Jahr in der Geschichte einer vereinten Ukraine, neigt sich dem Ende zu. Die Euromaidan-Bewegung gewinnt in Kiew immer mehr an Fahrt. Die Entscheidung der Regierung, die Unterzeichnung des Assoziierungsabkommens mit der Europäischen Union auszusetzen, sorgt für Proteste.
3: Heute haben sie unsere Hoffnung gestohlen. Die Hoffnung, in einem modernen europäischen Land zu leben.
0: Zuerst fing alles als eine Art Festival auf dem Maidan an. Es sah sehr nach einem Rock'n'Roll-Musikfestival aus. Aber dann merkte ich, dass die Menschen immer aggressiver wurden. Besonders die Politiker, die auf dem Maidan auf die Bühne gingen. Sie waren zynischer. Sie haben die Leute mit Absicht provoziert.
4: Morgen marschieren wir gemeinsam voraus. Wenn das unseren Tod bedeutet, so werden wir diesen Preis zahlen. Wir werden gerecht, fair und tapfer handeln.
5: Ich bin Maxim Fadejev, ein Filmemacher aus Donetsk. Seit mehr als 7 Jahren filme ich den Krieg im Donbass, um zu zeigen, was Krieg wirklich ist. Tatsächlich hat der Maidan mein Leben stark verändert. Vor dem Krieg war ich Designer mit meiner eigenen kleinen Firma. Und jetzt produziere ich Dokumentarfilme über den Krieg.
6: Ich heiße Rodion Miroschnik. Als das alles angefangen hat, war ich der Generaldirektor der Gesellschaft für Regionalfernsehen und Rundfunk von Lugansk. Ich habe auch in der Fernsehproduktion gearbeitet. Kaum jemand im Osten der Ukraine war bereit, sein Leben für den Beitritt zur Europäischen Union zu geben. Niemand hat das auch nur in Erwägung gezogen. Dieses Streben danach, auf dem alle westlichen Studien aufgebaut sind, gab es nicht. Die Ukrainer, die mit Sehnsucht darauf warteten, endlich Teil der EU zu werden und danach strebten, gab es hier nicht. Nicht einmal ansatzweise.
5: Zuerst demonstrierten die Maidan-Demonstranten für die Integration mit der EU. Aber es sind schnell auch Nationalisten aufgetaucht, die anti-russische Slogans skandierten. Ukraine für Ukrainer. Ukraine über alles. Sie haben von Anfang an eine Revolution geplant. Sie haben sich von Anfang an darauf vorbereitet, die Regierung zu stürzen.
2: Anführer und einfache Mitglieder nationalistischer Organisationen geben zu, dass sie sich schon lange vor den Protesten in Kiew auf gewalttätige Unruhen vorbereitet haben.
4: Mein Bruder und ich traten mit 16 einer nationalistischen Organisation bei. Sie hieß damals Ukrainischer Patriot. Und seit wir 16 waren, nahmen mein Bruder und ich an pro-ukrainischen nationalistischen Aktivitäten teil. Wir fingen an, uns mehr für ukrainische Geschichte, Kultur und die ukrainische Sprache zu interessieren. Wir nahmen am Kampftraining teil und lernten Taktik, Messerkampf, Umgang mit Waffen und so weiter. Seit wir 16 waren, Also seit 2011, wurden wir aktiv auf militärische Auseinandersetzungen oder Straßenkonflikte vorbereitet.
1: Ich war Leiter der Ukrainischen Nationalen Union. Eines unserer Ziele war es, das Janukowitsch-Regime zu stürzen und die Ukraine in den Westen zu führen. Denn Russland ist unser Feind und Europa ist unser Freund. Deswegen waren wir von Anfang an gegen alle Politiker, die prorussisch waren.
7: Moskau war für uns nie ein strategischer Partner. Es war immer unser strategischer Feind. Werft die Ketten ab und nährt die Freiheit mit dem bösen Blut der Feinde. Vergießt nicht euer eigenes Blut. Die Gebote ändern sich nie. Unsere Rebellion hat gerade erst begonnen. Richtig?
8: Слава нации! Слава нации!
6: Ein bestimmter Teil des Landes, der Westen der Ukraine, akzeptierte das bereitwillig und wurde zur treibenden Kraft hinter der Bewegung. Sie wurden zum Kern des Protests. Unterdessen hatten die Menschen im Osten, besonders im Donbass, das Gefühl, dass man sie verraten hatte. Man hat uns nicht gehört. Niemanden interessierte unsere Meinung. Hier sind wir 50.000 Menschen in der Hauptstadt, auf dem Maidan. Und wir sagen euch jetzt, wie ihr leben sollt. Wir entscheiden, wo es lang geht, wer unsere Helden sind und was unsere Geschichte ist. Das rief natürlich großen Unmut hervor.
5: Es gab Meinungsverschiedenheiten, die das Volk spalteten. Aber anstatt Kompromisse zu suchen und ein vereintes, glückliches Land aufzubauen, haben die Politiker ständig Öl ins Feuer gegossen. Der Südosten der Ukraine ist eine vorwiegend industrielle Region mit engen Bindungen zu Russland, in kultureller, historischer und mentaler Hinsicht. Die Menschen sprechen hier Russisch.
6: Wir haben Geld verdient, Kohle abgebaut, Metall geschmolzen. Wir haben für einen fairen Anteil am ukrainischen Budget gekämpft, indem wir unter Beweis stellten, dass wir das Geld verdienten und das Recht hatten, darüber zu bestimmen. Wir wollten nicht, dass die Westukraine dieses Geld bekommt, das wir im Schweiße unseres Angesichts verdient hatten.
5: Ein anderer Protest in Kiew unterstützte die Regierung und wurde als Anti-Maidan bezeichnet. Diese Leute waren gegen die europäische Integration und wollten gehört werden. Es gab keinen Weg zurück, also sind sie nach Kiew gegangen und nahmen am Anti-Maidan teil. Die Leute sagten, die Industrie wird zusammenbrechen, Europa wird euch nicht aufnehmen, es wird Arbeitslosigkeit, Armut und Krieg geben. Hört auf, wenn ihr so weitermacht, bricht Krieg aus. Am Anfang versuchten Maidan- und Anti-Maidan-Demonstranten miteinander zu reden, sich gegenseitig zu überzeugen, die anderen umzustimmen. Aber ab einem gewissen Punkt ist der Konflikt so stark eskaliert, dass sie angefangen haben, sich gegenseitig zu verprügeln und gefangen zu nehmen.
0: Das Volk und die Nation wurden zynisch gegeneinander aufgehetzt. Alle tauschten zuerst argwöhnische Blicke aus. Später hatten sie einander im Visier.
1: Es gab also Konfrontationen, nicht nur mit der Polizei, sondern auch zwischen Mitgliedern verschiedener politischer Lager.
9: Куда их выпускать? Wir sind hier, um die Unterstützung des amerikanischen Volkes auszudrücken.
4: Die freie Welt ist an eurer Seite. Amerika ist an eurer Seite. Ich bin an eurer Seite.
5: Alle sahen, wie westliche Politiker, Botschafter und sonstige Anführer den Maidan unterstützten. Man hat Druck auf Janukowitsch ausgeübt, damit er keine Gewalt anwendet. Das hat zu einer weiteren Eskalation geführt, weil die Demonstranten sich aufgrund der westlichen Unterstützung unantastbar fühlten.
1: Die Proteste waren alles andere als friedlich, weil nicht nur Molotow-Cocktails geworfen wurden, sondern weil einzelne Kämpfer auch Metallknüppel und Ketten dabei hatten. Sie hatten sogar einen Traktor. Anders gesagt, sie provozierten absichtlich Zusammenstöße mit der Polizei.
5: Ich habe mir den ganzen Tag lang die Übertragungen aus Kiew angesehen, über Demonstranten, die gegen die Truppen des Innenministeriums und die Berkut-Sondereinheit gekämpft haben. Zu diesem Zeitpunkt war mir schon klar, dass es Krieg geben würde. Ich sagte meiner Frau, dass es Krieg geben wird und dass wir etwas tun müssen. Jedes Mal, wenn die Proteste nachließen und die Menschen anfingen, den Maidan zu verlassen, gab es eine neue Provokation. Beide Seiten schienen die Situation bewusst immer weiter anzuheizen.
10: Step by step. We went to the North Korean.

0: Der Tag des Sieges ist Russlands wichtigster und heiligster Nationalfeiertag. Vor 80 Jahren, nach dem Sieg über Nazi-Deutschland, marschierten die Helden, die diesen historischen Sieg in 4 langen und brutalen Jahren errungen hatten, triumphierend über dieses Kopfsteinpflaster.
1: Kameraden der Roten Armee und der Roten Marine, Waffenbrüder, ich grüße euch und beglückwünsche euch zu eurem großen Sieg über den deutschen Imperialismus.
2: An der Parade nahmen die Soldaten von den 10 Fronten teil, an denen der große Vaterländische Krieg gewonnen wurde.
3: Mehr als 35.000 Soldaten wurden ausgewählt.
2: In der Roten Armee kämpften Angehörige aller Ethnien. Es war wichtig, die Einheit und den multinationalen Charakter des Landes hervorzuheben.
3: Diesen großartigen Menschen, diesen Helden, gedenken wir heute.

0: Als ich 13 Jahre alt war, begann ich mit meinem Vater zusammenzuarbeiten.
1: Ich habe noch nicht erreicht, was ich erreichen will. Wenn ich mein Ziel erreicht habe, werde ich vielleicht meine Leidenschaft für das Handwerk verlieren.
2: Jeder omanische Dolch repräsentiert den sozialen Status des Trägers und die Beziehungen der Menschen zueinander.
3: Diese Dolche, die in der Omanhalle im Nationalmuseum ausgestellt sind, sind in der Tat einzigartig.

0: Ende Dezember und Anfang Januar, in der Zeit um Silvester, waren nur wenige Leute auf dem Maidan. Sie dachten alle, dass der Protest nachgelassen hätte, dass die Situation festgefahren war. Sie dachten, es würde nichts mehr passieren. Und dann ereigneten sich die Zusammenstöße in der Gruschewski-Straße. Daran habe ich mich auch persönlich beteiligt. Daran habe ich auch persönlich teilgenommen. Ich stand auf den Barrikaden und habe mich auch an Zusammenstößen mit der Berkut-Polizeieinheit beteiligt. Es waren viele Leute da. Einige waren von der Nationalen Union. Es gab viele Jungs aus Kharkov, die nach Kiew gekommen waren. Kurz darauf fanden dann die ersten Konfrontationen statt.
1: Der Maidan wird immer radikaler. Im gesamten Stadtzentrum von Kiew werden Barrikaden errichtet. Die Selbstverteidigungskräfte des Maidan stürmen und besetzen Regierungsgebäude. Konfrontationen mit der Polizei sind keine einfachen Zusammenstöße mehr. In den Straßen der Stadt finden regelrechte Schlachten statt. Die Demonstranten schlagen mit Eisenstangen und improvisierten Schlagstöcken zu, werfen Steine und Unmengen an Molotow-Cocktails.
2: Sie haben gesehen, dass wir keine Sklaven sind und dass sie für ihre Verbrechen bezahlt werden. Wir haben sie hier besiegt und uns heute gegen die Okkupanten gewehrt. Wir müssen auf Verstärkung warten. Sie trifft aus der ganzen Ukraine ein. Gehen wir zurück zum Maidan. Dort können sie uns nicht bezwingen. Von dort vertreibt uns nicht einmal der Teufel selbst. Und unsere Brüder, die bereits aus Dnipropetrovsk, Lwów, Krivoj Rog und Tschernobyl unterwegs sind, werden sich uns anschließen und unser Werk vollenden.
1: Der Journalist Ruslan Kozaba berichtete über die Ereignisse auf dem Maidan im Jahr 2014. Er sah mit eigenen Augen, was im Zentrum von Kiew vor sich ging und versucht noch immer zu verstehen, in wessen Interesse es war, den Maidan am Leben zu erhalten und warum.
3: Hier waren Leute, von denen wir wussten, dass sie dafür bezahlt wurden, zu kommen. Sie haben sich nicht selbst finanziert. Die Busse wurden von Oligarchen gesponsert. Einige gaben ihnen Essen oder eine Art Taschengeld. Wir nannten das Sandwich-Geld. Einige Menschen lebten hier über Monate.
0: Gewöhnliche Leute hätten das nicht organisieren können, weil sie dafür viel Geld gebraucht hätten. Natürlich haben mittelständige Unternehmen viel Geld gespendet und Oligarchen wie Poroschenko dabei auch ihren Teil geleistet.
4: Wir sind unserem Traum nur einen Schritt näher gekommen. Wir werden erst dann siegreich sein, wenn die Ukraine einen neuen Präsidenten hat. Habe ich recht?
5: Poroschenko war oft auf dem Maidan. Er hat schon damals gesagt, dass das Land einen neuen Präsidenten braucht. Ob er sich selbst gemeint hat oder nicht, weiß ich aber nicht.
4: Ruhm der Ukraine!
1: Alexander Chodakowski war einer der Kommandanten der Alpha-Einheit des ukrainischen Staatssicherheitsdienstes in Donetsk. Er wurde regelmäßig nach Kiew beordert und konnte sich ein klares Bild von den Protesten auf den Straßen der Stadt machen. Im Februar 2014 eskalierte die Situation auf dem Maidan gewaltig.
6: Als diese Operation startete, hatten sie bereits viele Regierungsgebäude in der zentralen und westlichen Ukraine besetzt, einschließlich der Gebäude der Stadtsicherheit und des Innenministeriums. Dort brachen sie in Waffendepots ein und konnten viele Waffen ergattern. Einige davon sind bestimmt irgendwie auf den Maidan gelangt. Sie hatten auch ziemlich viele Jagdwaffen. Sie waren sehr gut bewaffnet. Das war für sie überhaupt kein Problem.

0: Sie waren alle wild entschlossen und absolut zügellos. Sie schossen auf Männer, die nichts als Schlagstöcke und bestenfalls Kanister mit Pfefferspray hatten.
1: Alles begann mit Feuerwerkskörpern. Danach fingen sie an, alle möglichen improvisierten Geräte herzustellen. Ich habe auch andere Waffen gesehen. Einige brachten Schusswaffen mit, weil auf uns geschossen wurde und natürlich mussten wir auch zurückschießen. Jeder wusste, dass es zu ernsthaften Auseinandersetzungen kommen würde. Also gab es da tatsächlich viele Waffen.
2: Die drei blutigsten Tage auf dem Maidan waren der 18., der 19. und der 20. Februar 2014. Am 18. Februar fielen die ersten Schüsse. Auf beiden Seiten wurden Menschen getötet, sowohl Demonstranten als auch Polizisten. Am 20. begann ein Blutbad. Dutzende Menschen starben und Hunderte wurden verwundet. Am 20. Februar eröffneten einige Demonstranten das Feuer auf die Polizei und töteten mehrere Menschen. Die Berkut-Spezialeinheit erwiderte das Feuer, während sie sich zurückzog. Sie haben mehrere Demonstranten erschossen. Und dann haben unbekannte Schützen Dutzende von Menschen getötet. Man weiß bis heute nicht, wer diese Schützen waren.
3: Wir werden nie die Wahrheit darüber erfahren, was wirklich passiert ist. Aber es war Brudermord. Es kämpften Ukrainer gegen Ukrainer. Euromaidan auf der einen Seite, Anti-Maidan auf der anderen Seite. Die öffentliche Ordnung fiel in sich zusammen. Sie alle hatten Waffen auf beiden Seiten. Wir haben alle gesehen, wie solche Unruhen von der amerikanischen Regierung gehandhabt wurden, die inzwischen schon fast offiziell als Strippenzieher in der Ukraine auftritt. Jede einzelne Person, die am Angriff auf das Kapitol beteiligt war. Sie alle wurden zu langen Gefängnisstrafen verurteilt. Und hier?
4: Ich lebe, ich lebe. Sascha, gehen wir. Wir brauchen Infusionssets. Komm nicht näher, wir müssen hier arbeiten. Ich brauche ein Messer und Infusionssets.
1: Um ehrlich zu sein, dachte ich, dass das eine große Kluft aufreißen würde und dass es vermutlich zu einem Bürgerkrieg kommen würde. Als das erste Blut vergossen war, da wurde mir klar, dass das nicht friedlich enden würde. Als sie anfingen, Waffen zu benutzen, wurde das offensichtlich. Unklar blieb lediglich, wo die Frontlinien verlaufen würden. In Kiew, in der Westukraine oder im Osten. Alles hing von der Situation ab und davon, was die politischen Eliten entscheiden würden.
5: Nach den gewalttätigen Ereignissen in Kiew machte Janukowitsch der Opposition Zugeständnisse und unterzeichnete eine Vereinbarung mit ihnen, an die sich aber niemand gehalten hat. Janukowitsch hatte Angst um sein Leben und floh aus dem Land. Als die Maidan-Meute an die Macht kam, hat sie zuallererst den Sonderstatus der russischen Sprache aufgehoben. Das hat den Südosten verärgert. Wir haben ganz elementare Dinge gefordert. Wir wollten nicht, dass man uns die ukrainische Sprache aufzwingt. Im Donbass wurde nie ukrainisch gesprochen. Etwa 90% der Bevölkerung sprach ausschließlich Russisch. Einige Menschen im Norden auf dem Land sprachen einen Dialekt, eine Mischung aus Ukrainisch und Russisch. Aber wir sprachen nie richtiges Ukrainisch, weder in Lugansk noch in Donetsk. Wir wollen Russisch sprechen. Wir wollen gute Beziehungen zu unseren Nachbarn und frei nach Russland reisen können. Nach Rostov, Voronezh und Belgorod. Uns wurde klar, dass Kiew unser Schicksal über unsere Köpfe hinweg entschieden hat. Sie sagten, dass sie nach Europa wollen, nicht in die Eurasische Union oder nach Russland. Sie wollten in die Europäische Union. Wir fanden die Ereignisse in Kiew sehr verstörend. Die Menschen erkannten das neue Regime in Kiew nicht an. Sie versammelten sich in Gruppen. Im Südosten benutzten sie die Taktiken des Maidan.
3: Ich habe in meiner Heimatstadt Ivano-Frankowsk gesehen, wie die Stadtverwaltung übernommen wurde. Verwaltungsgebäude wurden eingenommen und Stützpunkte des Militärs wurden blockiert, damit die Soldaten nicht nach Kiew gehen konnten, um unschuldige Bürger zu töten. Alles begann hier im Westen der Ukraine. Das, was später im Donbass passiert ist. Sie haben uns einfach nachgeahmt. Sie haben im Osten dasselbe getan wie im Westen. Nur ein paar Monate später. Das war alles. Das war nichts anderes. Der einzige Unterschied war, dass wir EU-Flaggen hatten. Aber sie hatten eine andere Mentalität. Sie schwenkten russische Flaggen.
2: In Kiew nannten sie es die Revolution der Würde. Im Südosten wurde es als ein Putsch angesehen und das neue Regime wurde nicht anerkannt. Einige griffen zu den Waffen, andere nahmen an Protesten teil.

0: Der bedeutendste Gerichtsprozess der Weltgeschichte. Die Strafverfolgung der Kriegsverbrecher des Dritten Reiches.
1: Die sowjetische Anklage verfügt über umfangreiches Beweismaterial, das dem Gericht vorgelegt wird.
0: Innerhalb von 10 Monaten wurden genügend Beweise gesammelt, sodass heute, 80 Jahre später, niemand mehr daran zweifeln kann, dass Faschismus und Nationalsozialismus das größte Übel sind, das der menschliche Geist hervorbringen konnte. Die Hauptanklagepunkte lauteten Verbrechen gegen den Frieden, Verbrechen gegen die Menschlichkeit und Kriegsverbrechen.
2: Der Begriff Völkermord wurde nicht in das Urteil des Nürnberger Tribunals aufgenommen.
3: Im Rechtsspruch der Nürnberger Prozesse wird jedoch anerkannt, dass es einen Plan gab, die besetzten Gebiete der Sowjetunion von ihrer ursprünglichen Bevölkerung zu säubern, um sie anschließend durch Deutsche zu kolonisieren.
4: Der große Vaterländische Krieg war in der Tat ein Krieg, in dem die physische Vernichtung der Völker der UdSSR auf dem Spiel stand.

0: In den Regionen hat ebenfalls das Volk entschieden. Wir sind auch Menschen und wir erkennen euch nicht an. Ihr seid Verbrecher. Ihr habt einen bewaffneten verfassungsfeindlichen Umsturz mit viel Blutvergießen und Mord durchgeführt. Janukowitschs Flucht ändert nichts daran.
1: Der russischsprachige Südosten der Ukraine weigerte sich, das Ergebnis des Putsches zu akzeptieren. In den größten Städten der Ukraine gingen die Menschen auf die Straße. Es gab Proteste in Charkow, Odessa, Mariupol und Zaporozhye. In der Autonomen Republik Krim brachen Massenproteste aus. Die überwiegende Mehrheit auf der Krim stimmte für die Abspaltung von der Ukraine. Und im März 2014 kehrte die Krim nach Russland zurück.
2: Die Krim war die einzige Region, in der ein Blutbad verhindert werden konnte. Jede einzelne pro-russische Bewegung wurde niedergeschlagen, außer im Donbass. In Charkow, Zaporozhye, Dnipropetrovsk, Odessa, überall. Die Machthabenden benutzten Rechtsextremisten und Nationalisten, um sie zu unterdrücken.
1: Nationalistische Gruppierungen versuchen, die pro-russische Stimmung in der Bevölkerung mit Gewalt zu unterdrücken. Am 2. Mai organisieren Rechtsextremisten einen Marsch mit dem Namen „Für eine vereinte Ukraine“. Der Marsch endet in einem Blutbad.
3: Als wir erfuhren, dass in Odessa am 2. Mai ein Marsch stattfinden würde, wussten alle, was dort passieren würde. Wir wussten, dass die Dinge außer Kontrolle geraten würden, weil alle Ultras aus Charkow kommen wollten. Und nicht nur, um Fußball zu schauen. Sie wollten den Ultras in Odessa helfen, gegen den Anti-Maidan und pro-russische Kräfte zu kämpfen, gegen sogenannte Separatisten.
1: Die Nationalisten zerschlagen das Zeltlager pro-russischer Aktivisten auf dem Kulikowo-Feld. Und sie machen Jagd auf andere, die sich im nahegelegenen Gewerkschaftshaus versteckt haben.
3: Sag den Jungs, dass hier ein Eingang ist.
4: Jungs, tut das nicht.
1: Sie haben das Gebäude in Brand gesetzt. Menschen, die aus Fenstern sprangen, um den Flammen zu entkommen, wurden am Boden von Extremisten mit Baseballschlägern totgeprügelt. 48 Menschen starben und etwa 300 wurden verletzt.
0: Es gab an diesem Tag nicht einfach nur Kämpfe in der Stadt. Das war Brandstiftung und Massenmord. Ein Gebäude der Stadtverwaltung ging in Flammen auf. Es wurde umstellt und beschossen. Die Leute warfen Molotow-Cocktails, Rohrbomben und improvisierte Sprengladungen. Die Polizei stand einfach daneben und hat zugesehen. Sie haben eine halbe Stunde lang einfach nur zugesehen, wenn nicht sogar länger. Sie haben ihre Arbeit verweigert, ihre Pflicht vernachlässigt. Warum haben sie das getan? Sie haben entweder keine Befehle erhalten oder im Gegenteil. Sie haben Befehle erhalten, sich nicht einzumischen. Wer könnte so einen Befehl erteilt haben?
5: Wir wussten alle, dass Menschen ermordet worden waren und dass sie ihnen egal waren. Dahinter steckten ausgebildete Leute. Ein Extremist muss nicht unbedingt körperlich stark sein, aber er muss bereit sein zu töten. Er muss bereit sein, diese Grenze zu überschreiten. Einige von ihnen waren bereit, Menschen in die Ecke zu drängen, sie einzusperren und in Brand zu setzen. Es war ihnen egal.

0: was mit diesen Menschen geschah.
1: Ich glaube nicht daran, dass die rechtsextremen Gruppen in Odessa am 2. Mai 2014 allein handelten und der ukrainische Sicherheitsdienst nichts davon wusste. Ich glaube, der ukrainische Sicherheitsdienst und die Eliten in Kiew haben das alles geplant und gelenkt. Ich glaube, das wurde bewusst getan, um die prorussischen Sympathisanten in Odessa zu unterdrücken und in Blut zu ertränken, so dramatisch das auch klingen mag. Sie mussten dem Südosten der Ukraine zeigen, was ihn erwartet, wenn er das Regime in Kiew nicht anerkennt.

0: Das war eine Strafoperation, bei der Menschen lebendig verbrannt wurden. Um dieser Slogan, Ruhm der Ukraine. Ich will dabei einfach nur weinen und fragen, wer braucht so eine Ukraine, wo man Menschen verbrannt und dabei Ruhm der Ukraine ruft.
1: Am Abend, als wir die Nachrichten aus Odessa sahen, konnten wir das zuerst gar nicht glauben. Wir standen unter Schock. Die Leute waren weniger durch die Tatsache schockiert, dass Menschen verbrannt wurden, als durch die Reaktion der ukrainischen Gesellschaft darauf. Stellen Sie sich diese Szene vor. Die Krankenwagen haben noch nicht einmal die Toten und Verwundeten weggebracht. Aber die Ukrainer waren bereits vor Ort und haben die Nationalhymne gesungen und Ukraine, Ukraine und Tod den Feinden gerufen.
2: Die Ereignisse in Odessa haben eindeutig gezeigt, wie die Unterstützer des Maidan handeln und dass ihnen jedes Mittel recht war. Mein Ziel war es, die Menschen davor zu warnen, ihnen zu sagen, dass sie nicht den vollen Ernst der Lage erkannten. Morgen werden sie kommen und dieses Mal werden sie uns töten.
3: Zu diesem Zeitpunkt hatte Alexander Chodorkowski die Sondereinheit Alpha bereits verlassen. Als einer der ersten fing er damit an, Selbstverteidigungsmilizen aufzustellen.
2: Ich frage euch, sympathisiert ihr mit Russland? Und jetzt frage ich euch, wollt ihr euch von der Ukraine abspalten? Ich frage euch, wer von euch, meine Freunde, ist bereit, dafür sein Leben zu geben? Hier sind die besten Vertreter der Donetsker Gesellschaft versammelt. Ich sagte, dass wir noch nicht bereit sind. Wir mussten Kräfte und Ressourcen sammeln, um am nächsten Tag gegen diese Extremisten zu kämpfen. Als es soweit war und wir die Kontrolle über einige Gebäude übernommen und die Arbeit mit der Bevölkerung organisiert hatten, habe ich versucht, ihnen klarzumachen, was auf sie zukommt. Dass sie uns nie in Frieden lassen würden, wenn wir hier eine pro-russische Administration etablierten. Sie würden uns nie Autonomierechte zusagen und uns nie erlauben, der Ukraine in irgendeiner Weise zu widersprechen. Sie würden unseren Willen brechen wollen.
4: Das ist wahrscheinlich der Grund, weshalb der Donbass zu so einem Kipppunkt wurde. Als klar wurde, dass niemand uns zuhören wird und als der mögliche Einsatz von Waffengewalt gegen uns zur Sprache kam, gab es natürlich einige Leute, die sagten, ich pfeife drauf. Wir werden unsere Heimat verteidigen. Komme, was wolle. Mit allen Mitteln.
3: Die Miliz richtet Kontrollpunkte auf der Straße ein, um ungebetene Gäste zu empfangen.
5: Das ist die Einfahrt. Das ist die Grenze der Föderalen Republik Donetsk. Das ist unsere Zukunft. Die Zukunft des Donbass.
3: Die neue Regierung entschied sich, radikale Maidan-Aktivisten einzusetzen, um die prorussischen Regionen zu unterwerfen. Sie wurden nicht nur offiziell in Militärlagern ausgebildet, sondern auch bewaffnet. Daraufhin wurden sie in den Südosten des Landes geschickt.
1: Ab einem bestimmten Zeitpunkt begannen rechtsextreme Gruppen aus Kiew auszuschwärmen, um den Sieg des Maidan zu sichern. All diese sogenannten Maidan-Hundertschaften wurden sowohl in das ukrainische Militär als auch in das Innenministerium integriert. Sie wurden bewaffnet und ausgebildet. Reguläre Truppen der Armee wollten nicht schießen, aber die Rechtsextremisten in der Armee und im Innenministerium setzten sie unter Druck. Im Gegensatz zu den Nationalisten in Odessa, die mit Stöcken und Molotow-Cocktails bewaffnet waren, bekamen die Nationalisten im Donbass binnen einer Woche Schusswaffen und Granatwerfer. Und dann kam es zu bewaffneten Zusammenstößen in Mariupol.
3: Diese radikalen Gruppen waren auf eine solche Wendung der Ereignisse vorbereitet.
2: Als der Krieg begann, als schwere Kämpfe auf der Krim, im Donbass, in Lugansk, in Charkow und im Südosten der Ukraine ausbrachen, waren wir bereit dafür. Zumindest wussten wir, was wir tun mussten und wie wir es tun mussten. Es war nicht so, dass wir unerwartet in den Krieg hineingestolpert wären. Wir sind diesen Weg selbst gegangen, stetig, Schritt für Schritt, wie eine Guerilla-Einheit.

0: Das sind Gangs oder Banden, die legalisiert wurden, Geldwaffen und Tarnkleidung bekommen haben und denen gesagt wurde, es ist soweit. Tut, was auch immer ihr wollt. Ihr könnt stehlen, schießen und morden. Euer Hauptziel ist es, diese Demonstranten zu vertreiben. Ihr müsst die Kontrolle über ihr Gebiet übernehmen und es plündern. Ihr könnt tun und lassen, was ihr wollt, und euch wird dafür nichts geschehen. Sie kamen an und verhielten sich entsprechend.
1: Die ersten Toten im Donbass waren Opfer der Extremisten. Bemerkenswert ist, dass drei Menschen auf einem Posten in Balbasowka mit demselben Gewehr getötet worden waren, mit dem auch Polizisten auf dem Maidan erschossen wurden. Nach der Tat stellten ukrainische Ermittler fest, dass am 20. Februar zwei Polizisten auf dem Maidan mit demselben Gewehr erschossen worden waren.

0: In den USA ist unser bekanntestes Lied Cucaracha mit einer 500.000 Aufrufen. In Mexiko ist es Legend. Wir singen nicht nur. Wir repräsentieren unser Land und teilen unsere Lieder mit der Welt.
1: Kennt das neuronale Netz Handen und Mansen?
2: Heute werden zum ersten Mal Models aus der digitalen Welt in die reale Welt eintreten.
1: Wir zeigen, was uns inspiriert hat und was wir mittels KI geschaffen haben.
3: Dies hier heißt Glasgemälde mit Folie. Einzigartig aus Tatarstan. Diese Künstler malen ihr Volk aber nicht realistisch, sondern in einem avantgardistischen, modernen Stil.
1: Fast alle jungen Frauen träumen davon, in einer Tracht zu heiraten. Jetzt erleben wir eine komplette Neuauflage dieser Art Kleidung. Diese Mode steht in Opposition zur Globalisierung.

0: Wassili Prozorov, ehemals ein hochrangiger Mitarbeiter des ukrainischen Aufklärungsdienstes, der vor kurzer Zeit das Land verlassen hat, konnte einige Dokumente über die Grenze schmuggeln. Sie beweisen, dass die Anführer des Maidan-Putsches nach ihrer Machtergreifung planten, mit Gewalt gegen die rebellischen Regionen vorzugehen. Sie hatten keine Absicht, mit dem Südosten zu verhandeln.
1: Das ist ein Dokument des ukrainischen Staatssicherheitsdienstes. Es ist ein Schreiben, in dem einige Besonderheiten der Durchführung der

0: russischen Regionen lebten. Es hieß, Verhandlungen mit der Bevölkerung in den Regionen Donetsk und Lugansk sind zwecklos. Sie sind wie Staub, wie Schmutz. Die Begriffe Lugkondom und Downbass wurden bereits 2014 geprägt. Es gibt nichts zu diskutieren. Sie müssen wie Vieh in einem Stall getrieben werden, sonst nichts. Wir hier sind die Gewinner in Kiew und auf dem Maidan. Wir unterstützen europäische Werte und dieser Bergarbeiterabschaum weiß nicht, was gut für ihn ist. Wir werden ihnen zeigen, wo ihr Platz ist. Sie dachten, sie würden uns alle hier innerhalb von 2 Monaten in die Knie zwingen.
1: Das Narrativ, dass die Bewohner des Donbass Opfer russischer Propaganda geworden sind, wird auf staatlicher Ebene immer lauter. Diese Sichtweise ist noch immer sehr beliebt, besonders unter den Kämpfern der nationalistischen Freiwilligenbataillone der Ukraine.
2: Man hat alle Menschen in den Regionen Lugansk und Donetsk einer Gehirnwäsche unterzogen. Alle, die sich der Gehirnwäsche widersetzt haben, sind in andere Teile der Ukraine gezogen. Aber der Gestank des Separatismus haftet teilweise immer noch an ihnen.
0: Sie dachten immer, man hätte uns einer Gehirnwäsche unterzogen und dass wir keine eigene Meinung haben können. Sie fingen an zu sagen, dass wir doch nach Russland gehen sollen. Irgendwelche Typen aus der Westukraine und Nationalisten aus Charkow sagten mir, dass ich das Land verlassen soll, das meine Vorfahren aufgebaut haben. Meine Vorfahren, die diese Fabriken gebaut und im Zweiten Weltkrieg verteidigt haben, nur um sie dann erneut wieder aufzubauen.
1: Kiew kündigt den Beginn einer Antiterroroperation im Südosten der Ukraine an. Gleichzeitig laufen auch die Kampagnen für die kommenden Wahlen an. Der Hauptkandidat für den Posten des Präsidenten ist Pjotr Poroschenko, einer der Anführer des Maidan. Bei den Debatten betont er, dass die Niederschlagung der Proteste in den Regionen nicht lange dauern wird.
3: Die Antiterroroperation kann und wird nicht länger als 2 bis 3 Monate dauern. Sie wird in wenigen Stunden beendet sein.
0: Zuerst wollte die Armee nicht kämpfen. Wir behandelten die Truppen, die gekommen waren, wie unsere Landsleute und Freunde. Wir haben ihnen Essen gegeben. Aber natürlich haben die Menschen die Kolonnen blockiert und angehalten.
3: Ich bin Oberst Alexander Nikolajewitsch Schwedz, Kommandant der ukrainischen Luftlandetruppen. Kein einziges Mal in der gesamten Geschichte der Ukraine hat auch nur ein Fallschirmjäger auf sein eigenes Volk geschossen.
1: Die ukrainischen Soldaten sind nicht von der Idee begeistert, in einen von Politikern verschuldeten Bürgerkrieg zu ziehen. Viele Soldaten verlassen ihre Stellung und lassen Waffen und Kriegsgeräte zurück. Einige schließen sich der Volksmiliz an.
4: Ich komme selbst aus Lugansk und meine Eltern, Verwandten und Freunde leben alle hier. Als wir die Nachrichten sahen, waren wir allesamt grundsätzlich gegen den Maidan und die Politiker, die nach Janukowitschs Flucht an die Macht gekommen sind. Das war wirklich ein Putsch, eine völlig illegale Machtergreifung. Natürlich waren wir dagegen. Ich habe mich entschlossen, in der Volksmiliz zu bleiben, um den Willen des Volkes zu unterstützen.
0: Am 2. Mai begannen sie auf die Leute zu schießen, die die Kolonnen blockierten. Zuvor wurden einige bewaffnete Kolonnen von der Bevölkerung angehalten und sogar entwaffnet. Aber nach dem 2. Mai gab es keine Versuche mehr, die Kolonnen aufzuhalten, weil sie nun das Feuer eröffneten mit der Absicht zu töten.

0: Преступники, позор!
1: Die Armee geht kurz darauf zu Kampfeinsätzen über. Die ersten, die ins Visier gerieten, waren die Einwohner der Stadt Slawiansk. Beim Versuch, die Volksmiliz aus der Stadt zu vertreiben, nehmen die ukrainischen Sicherheitskräfte keine Rücksicht auf zivile Opfer. Zum ersten Mal in der modernen Geschichte der Ukraine feuert schwere Artillerie auf Wohngebiete.
2: Warum müssen friedliche Menschen leiden? Einer 30-jährigen Frau wurde durch eine Explosion ihr Arm abgerissen. Da, neben den Blumen, ist ein junger Mann gestorben. Und wofür? Sie kämpfen um Macht und sie verdienen einen Haufen Geld damit. Aber wir müssen leiden. Wie lange noch? Ich kann bei den ganzen Explosionen und Schreien nicht schlafen. Sie schießen schon wieder.
3: Es gab eine Explosion und die Schockwelle hat mich in den Flur geworfen. Ein Passant wurde getötet. Er hatte eine Verletzung am Kopf und hat ein Bein verloren. Ich hatte Angst, mich ihm zu nähern. Überall war Blut. Und dann sah ich Rauch und hörte Schreie. Kinder schrien. Überall lag Glas. Ein absoluter Albtraum. In den 54 Jahren meines Lebens hatte ich nie erwartet, von unserer Regierung so behandelt zu werden.
4: Im Mai 2014 war es noch unvorstellbar, dass die ukrainische Luftwaffe Städte bombardieren könnte. Ich weiß noch, wie ich mit ein paar Soldaten zusammensaß. Das waren Artilleristen. Wir haben zusammen getrunken. Das Thema kam zufällig auf und einer von ihnen sagte: Bist du verrückt? Wie könnten wir friedliche Städte beschießen? Und nur zwei Wochen später bombardierte ein Su-25-Jagdbomber Lugansk, das Verwaltungsgebäude von Lugansk, genauer gesagt. Das war ein symbolträchtiger Moment.
5: Was, hat er etwa geschossen? Bastard!
6: Zuerst konnte es niemand glauben. Selbst Menschen, die sahen, wie die Raketen abgefeuert wurden, sagten: Siehst du, was sie gemacht haben? Was soll das? Bei den meisten Leuten setzte erst nach dem Beschuss des Verwaltungsgebäudes und des Parks Klarheit ein, als das Kampfflugzeug über den Platz flog. Und die Bäume umgeworfen wurden. Überall fielen Bäume und Blätter und ein riesiges Loch klaffte im Verwaltungsgebäude. Ein Büro wurde getroffen und Rauch kam aus den Fenstern. Wir sahen, wie ein Flugzeug davonflog. Zuerst dachte ich, das wäre Donner gewesen. Das Grollen klang wie Donner. Und dann, als mir klar wurde, was los war, rannten wir dorthin und sahen es mit unseren eigenen Augen. Vor dem Verwaltungsgebäude lagen Menschen in Lachen von Blut. Einige waren immer noch am Leben und flehten um Hilfe.

Poroschenko wurde am 7. Juni 2014 in Kiew vereidigt. Der Mann, der durch das Versprechen an die Macht kam, ein Präsident des Friedens zu sein, stellte sich als Präsident des Krieges heraus.

0: Порошенко позиционировал.
1: Порошенко стellte sich selbst als Präsident des Friedens dar. Aber in Wirklichkeit wurde er zum ukrainischen Präsidenten des Blutvergießens. Man hat ihn in der Hoffnung gewählt, dass er den Krieg beenden würde. Aber stattdessen hat er sich entschieden, den Konflikt durch Gewalt zu beenden. Porošenko und die Maidan-Regierung hatten viele Gelegenheiten, den Krieg zu beenden, aber sie haben sich jedes Mal für den Krieg entschieden.
2: Sanja,
3: was ist?
2: Wie viele sollen wir abfeuern?
3: 1107 maximal.

0: Geschütz zum Feuern bereit machen! Bereit! Zielen! Feuer!
1: Wo? Hier! Alle reinkommen, habe ich gesagt.
2: Bleibt nicht auf der Straße. Sascha, geh von der Straße runter. Wo sollen wir uns verstecken?
3: Nirgends. Du siehst doch, was los ist.
1: Wir sind wie...
0: Zielen! Zielen!
4: Entdeckung!
5: Sie schießen. Hol sie doch, der Teufel.
6: Wo sind die Feuerwehrleute?
7: Du siehst doch, wie viele Brände hier sind.
1: Hier leben Menschen und Kinder. Diese Stadt ist nicht leer. Hier sind kleine Kinder, nur 18 Monate alt. Was tut ihr? Ihr seid Monster. Keine Menschen. Monster.
8: Wir brauchen Frieden. Was tut ihr? Die Zivilbevölkerung stirbt. Menschen sterben. Junge Männer auf beiden Seiten. Ihr Magnaten, wacht endlich auf.

0: Wenn du zerstörte Kirchen siehst, sage nicht, schau, was die Menschen getan haben, sondern sage, das ist es, wohin uns der Teufel gebracht hat. Verwandle deinen Kummer in geistliche Trauer. Daraus entsteht ein Gebet.
1: Dir wird es kaum auffallen. Ich aber kannte diese Menschen vorher und nachher. Alle haben sich verändert. Ihre Sichtweisen haben sich geändert. Was einst kostbar war, wurde bedeutungslos. Was sie einst nicht wahrnahmen, ist heute kostbar.
2: Wir haben ein tiefgreifendes Verständnis davon, was wahrhafter Frieden bedeutet.
3: Ich denke, der einzige Grund, warum ich überlebte, war der, dass ich betete. Überall um mich herum flog Schrapnell, aber ich bekam keinen Kratzer ab. Es ist ein Wunder.
4: Sehr viele Menschen wurden verwundet, viele verloren Angehörige. Sie haben sehr viel Leid erfahren und sie brauchen so etwas wie einen geistlichen Wiederaufbau.

Das Abschlusskonzert der Moskauer Modewoche. Besonderer Gast und Höhepunkt des Abends ist eine Gruppe aus Sibirien.

0: Meine erste Frage: Was ist Ihr Beitrag zu der Kultur des Landes?
1: Es geht um die Identität als indigenes Volk, die Förderung des kulturellen Bewusstseins.
2: Wo soll ich stehen? In der Mitte oder am Rand? Ich bin der Produzent.
0: Wo haben Sie gelebt?
2: Darüber will ich doch gar nichts sagen. Wo ich lebte? Ich lebte in Sibirien, in einem sehr abgelegenen Dorf in der Taiga, ohne Strom. Ich habe die indigenen Völker Sibiriens studiert. Damals war ich jung, ging in Diskotheken oder zu Tanzveranstaltungen in Internaten, wo keine Russen hingingen. Sie fragten mich, was ich dort mache, und ich sagte, dass ich Forschung betreibe. Ich konnte nicht wissen, dass all das in Musik enden würde. Wir singen nicht nur. Wir repräsentieren unser Land und teilen unsere Lieder mit der Welt.
0: Was ist Ihr bekanntestes Lied?
2: Kommt darauf an, in welchem Land. In den USA ist es Kükakacha mit einer 500 000 Aufrufen.

Unser bedeutendster Auftritt war wohl bei der UN-Konferenz in Dubai. Und wir haben einen Grammy in der Kategorie Global Spin gewonnen. Im ersten Jahr, in dem diese Kategorie eingeführt wurde, haben wir in diesem Genre gewonnen.

Wir haben einen Jungen und 7 Mädchen. Es war meine Idee, dass wir nur einen Jungen haben. Er übernimmt den Kehlgesang.

0: Soll ich anfangen? Mein Name ist Atsch. Ich bin Musiker bei Otykane.
1: Wie ist es, der einzige Junge in einer Mädchenband zu sein?
0: Nun? Ich bin sehr glücklich.
1: Mein Name ist Muna. Ich spiele Bass bei Otykane. Seit 3 Monaten bin ich in der Band.
2: Mein Name ist Asyan. Ich bin die Frontsängerin bei Otykane.
1: Wie lange bist du schon bei der Band?
2: Ich bin nicht sicher. Die Zeit vergeht so schnell. Wohl 3 oder 4 Jahre. Vielleicht auch 5 oder 6.
3: Ich spiele den Schädel. Also, so sieht er jedenfalls aus. Man nennt ihn Igil oder Morin Kur. Er heißt überall anders. Es hängt davon ab. Wovon hängt es ab?
4: Von den Leuten.
3: Ja, von den Leuten hängt es ab.
5: Andrei Anatoljewitsch, kannst du mir helfen?
4: Um was geht es?
5: Wo hast du mich gefunden?
4: Nicht in der Diaspora. Wie nennt man sowas?
5: In einem ethnischen Verein.
4: Ja.
1: Dein Leben muss sich total verändert haben.
5: Ja, bei uns allen gibt es ein Davor und ein Danach.
4: Wie Manja Forko und seine Puppen. Naja, ich weiß nicht. Bin ich streng? Ja, natürlich. Nun, zumindest denken sie das wahrscheinlich. Streng. Du bist unverschämt, das ist alles. Dreist und unverschämt. Als ich dich fand, warst du keine Künstlerin. Du hast einfach nur am Eingang eines Geschäfts deine Sachen verkauft. Mach kein Foto von ihr, Sergej.
0: Nein?
4: Nein, lass es, verschwinde.
0: Dann die nächste.
4: Ich entscheide, wer in der Band ist und wer nicht. Ich kann jeden hinausschmeißen, wenn ich will. Und ich kann jeden behalten. Ist das klar? Wem es nicht gefällt, der kann jederzeit gehen. Wem es nicht gefällt, auf Wiedersehen.

0: Das ist unser Proberaum. Gestern hatten wir Probe. Ein Gitarrenbauer in Frankreich hat diese Gitarre für uns gebaut. Das ist der Fluss Jenissei aus der Vogelperspektive, wie aus einem Flugzeug. Das sind Hörner mit chinesischen Münzen. Chinesische Münzen werden beim Bau von Musikinstrumenten verwendet, denn sie haben, anders als unsere, Löcher. Das sind normale Saiten, aber früher benutzte man das Haar von Pferdeschwänzen. Es wurde aus einer Birkenmaserknolle hergestellt. Das hier ist aus einer Birkenmaserknolle gemacht.
1: Eine Pilzwucherung?
0: Ja, eine Pilzwucherung, so in der Art. Muna, komm, spiel ein wenig Rock'n'Roll.
1: Gern.
0: Spiel Khan Blues. Super, nicht wahr? Ja, genau so, super. Sie ist toll, oder?
1: Wer schreibt die Texte?
0: Muna, nur Muna. Sie werden staunen. Ich schreibe Texte und Musik, entwerfe Kostüme und mache die Choreografie. Alles. Ich kannte die indigenen Musik- und Folklore-Traditionen und ich wollte sie irgendwie mit moderner Musik verschmelzen. Zuerst befasste ich mich mit Rock, aber da es in Sibirien viele Rockbands gibt, ließ ich die Idee fallen. Ich wollte etwas dazwischen, auf Volksinstrumenten spielen, aber es wie Clubmusik klingen lassen. Dann fügte ich ein wenig Fantasie und diese Kostüme hinzu, die eine Mischung mehrerer sibirischer Völker sind.
1: Ist das Ihr Design?
0: Natürlich. Ich zeichne die Schnittmuster für die Kostüme. Ich schaue mir so etwas auch im Internet an.
2: Der US-amerikanische Rapper XCeeBeat sah dieses Video und bot ihnen an, gemeinsam einen Remix zu machen.
0: Wir sagten nicht sofort zu, weil wir es nicht glaubten. Aber dann erhielten wir eine offizielle Einladung, ein gemeinsames Projekt zu starten. An Moskau vorbei, direkt nach Sibirien.

0: Нет, ну пожалуйста.
1: Haben wir Kerzen?
2: Ich weiß nicht. Ich sagte ihm, dass er welche bringen sollte. Nicht sicher, ob er es getan hat.
3: Wollen wir die Kerzen anzünden? Hier sind noch zwei. Der Generator läuft übrigens.
4: Mein Dorf liegt an der Laptevsee. Dort kam meine Mutter zur Welt. Mein Großvater war Tierarzt. Meine Großmutter lebte in einer anderen Gegend. Er sagte, lass uns ans Meer ziehen. Großmutter kam an. Sie sah die Laptevsee, den arktischen Ozean und sagte, guter Gott, und Rentiere gibt es hier auch. Die Band Otyken ist ein buntes Bild, so wie Sibirien selbst. Sibiriens wilde Schönheit, seine Kraft, sein Geist. Anfangs fiel es mir schwer, mich an diesen wilden Gesang zu gewöhnen, denn ich habe immer so zarte Lieder gesungen. Soweit ich zurückdenken kann, habe ich immer schöne, zarte und melodische Lieder gesungen.
3: Ich habe sie dazu gezwungen. Sie fiel weinend und schreiend zu Boden. Sie jammerte und schluchzte, lag flach auf dem Boden und weinte bitterlich. Und da sagte ich, sing genauso. Aber sie sagte, ich kann es nicht.
5: Du hast auf dem Boden gelegen?
4: Aber ja! Ich hatte Probleme, nicht mich selbst, sondern meinen eigenen Stil zu finden, dieses gewisse Etwas. Aber wir haben es recht schnell gefunden. Ich glaube, wenn es nicht mein Stil gewesen wäre, hätte es nicht funktioniert.
6: Das Schwierigste war wohl der Wechsel vom klassischen Schlagzeug zu ethnischen Trommeln. Es wäre einfacher gewesen, damit anzufangen, anstatt zu ihnen zu wechseln. Das war mein erster Auftritt. Ich wurde mit den Trommeln mitgezogen. Ich stand da wie in der Luft und habe so fest ich konnte draufgedroschen. Ein starker Wind wehte mir Schnee ins Gesicht.
4: Ich werde nichts verraten, Andrei Anatoljewitsch. Ich werde die Legende bewahren.
3: Was soll das sein? Ein Lied? Naja, alle im Dorf lachten mich aus. Sie waren überrascht und sagten, wir hätten nicht gedacht, dass Exhibit und Snoop Dogg auf deinen Song hereinfallen würden.

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1: Sehr gut. Natürlich hat es mit Fantasie zu tun. Es ist eine Verschmelzung vieler Traditionen der sibirischen Völker in Bezug auf Kostüme, Musik, ethnische Muster.
2: Fantasiekostüme.
1: Es sind aber nicht wirklich Fantasiekostüme. Es sind natürliche Kostüme. Echtes Mammutelfenbein, Knochenschnitzereien, Stoßzähne. Das ist alles real. Was ist da Fantasie? Ihre Vorfahren haben die Eiszeit überlebt. Sie haben auf diesen Trommeln gespielt, während sie Mammutfleisch gepökelt und zum Trocknen aufgehängt haben. Und jetzt sieht man, es ist alles, wie es damals war. Große Trommeln, Tamburine. Sie spielen und sie singen. Gut, lasst uns anfangen. Asian, dreh dich nicht um. Du hast ein Etikett auf deinem Rücken. Nicht umdrehen.

0: Jeden Frühling und Sommer gibt die Schneeschmelze in der Arktis zurückgelassene Maschinen, Millionen rostiger Tonnen und sonstige Überbleibsel der menschlichen Expansion in eines der unzugänglichsten Territorien preis.
1: Ich war geschockt. Wie kann jemand ein solches Schlamassel anrichten? Es war ein trauriger Anblick.
0: Freiwillige des Projektes Saubere Arktis reisen zur Hayes-Insel, auf der sich die größte Polarstation im Franz-Josef-Land befindet.
1: Alles grau in grau, Ozeane aus Schlamm. Oh mein Gott, ich werde einen ganzen Monat hier sein. Mein erster Gedanke war, dass wir getäuscht wurden, dass es die schlimmste Insel des Archipels sei.
2: Ich weiß, dass es sich um einen der nördlichsten Orte auf unserem Planeten handelt, ungefähr 1000 Kilometer vom Nordpol entfernt.
0: Das Hauptziel der Arktis-Pioniere war es, die schroffen Landmassen zu bezwingen und zu erforschen. Man hatte keine Zeit, um über Müllentsorgung nachzudenken.
1: Die Menschheit gibt ein nicht wirklich schmeichelhaftes Bild ab. Es sieht so aus, als würden wir den Planeten zerstören, nur um dann woanders hinzugehen und wieder das Gleiche zu tun.
3: Ein sauberer Norden, eine saubere Arktis. Hurra!

Als ich ein Kind war, wusste man noch, dass man im Norden war. Die Leute in den Straßen trugen Perlenschmuck und Rentierstiefel. Es hatte eine ganz besondere Atmosphäre. Heute ist es aber eine moderne Metropole, eine gewöhnliche russische Stadt ohne nordischen Flair. Diesen Flair möchte ich gerne wiederbeleben. Ich wollte wissen, ob das neuronale Netz Handen und Mansen kennt. Es kamen verrückte Ergebnisse heraus. Menschen mit Rentiergeweihen, Schamanen. Wie hier zum Beispiel. Und der Stil des Nordens zeigt es sogar einen Bären an. Ich wollte wissen, ob ich das neuronale Netz trainieren könnte, die Kollektionen, die wir wollten, zu gestalten. Die meisten ethnischen Designs drehen sich um Muster, die ich aber vermeiden möchte, weil jedes dieser Muster eine heilige Bedeutung hat. Zuerst wollte ich die Formen neu entdecken. Dieses Buch war dabei sehr hilfreich. Denn es ist in Schwarz-Weiß. Es beinhaltet Silhouetten, die zeigen, wo die Nähte sind, wie der Stoff geschnitten wurde und welche Muster Verwendung fanden. Es hat auch detaillierte Beschreibungen. Bücher wie diese, die auf soliden Studien basieren, waren die Grundlagen bei der Schaffung unserer Kollektion. Ich schaue mir die Materialien an, die wir haben wollen, und sage dem neuronalen Netz, mach dieses Modell aus Neopren oder mach dieses aus Sweatstoff.

0: Als wir mit dieser Arbeit begannen, achteten wir auf Funktionalität und Tragekomfort. Die KI kann noch kein funktionsfähiges Produkt entwerfen, also mussten wir dieses Modell anpassen. Die Leute wollen keine sperrigen Kleidungsstücke, weil diese dort, wo sie getragen werden, zu viel Platz einnehmen, in Autos, Büros. Nun ja, Erwartungen und Realität gehen natürlich auseinander. Kann ich Ihnen helfen? Wollen Sie es mal anziehen?
1: Ja, gern.

0: Heute haben wir eine Modenschau. Mehrere Models werden auf dem Laufsteg gehen. Wir zeigen, was uns inspiriert hat. Alle unsere Designs sind von der Vergangenheit inspiriert. Also werden wir zeigen, welche Modelle uns inspiriert und was wir mittels KI geschaffen haben. Die Teilnehmer werden authentische historische Kleidung vorführen. Die Vorführung ist dem Erhalt des traditionellen Handwerks gewidmet. Wir sind uns einig. Wir wollen Dinge neu erleben und gleichzeitig das Vorhandene erhalten. Beides ist wichtig. Wir wollen das Traditionelle bewahren und gleichzeitig etwas Modernes schaffen für diejenigen, die nicht in die Kultur eingebunden sind. Welche Verbindung besteht hier? Traditionelle Kleidung hatte möglichst wenig Nähte. Nun, dieser Ärmel ist aus einem Stück. Er wurde nicht separat zusammengenäht. Hier wiederholt sich die Form und die Anzahl der Schnitte ist minimiert. Daher besteht dieser Neoprenmantel nur aus drei Teilen. Traditionell wurden Masken aus Leder, Knochen oder Birkenrinder gemacht. In unserer Interpretation geben wir ihnen eine klassische Sonnenbrillenform. Wir stellen sie mittels 3D-Druckern her. An einem traditionellen Damenmantel war der hintere Saum meist länger als der vordere. Alle Nähte mussten wärmedämmend verschlossen werden. Sie wurden mit Stoff verstärkt und mit einer Webkante versehen. So hielt die Kleidung warm. In der traditionellen Kleidung wurde nur wenig Wert auf Dekoration gelegt. Die Kleidung sollte möglichst funktional sein. Mein Ziel ist es, traditionelle Kleidung neu zu interpretieren. Es ist ein neu erlebter Stil, angepasst an die Realität unserer heutigen Zeit. Eine moderne Interpretation dessen, was einst war.
1: Heute werden zum ersten Mal Models aus der digitalen Welt in die reale Welt eintreten.

0: Sind Sie überrascht? Sicher, diese Modernen. Die jungen Männer werden darin stolz durch die Stadt laufen. Sie werden sicher auffallen. Der moderne Stil hat mich sehr überrascht. Er ist den Laufsteg so schön entlang gelaufen.
1: Die Leute sehen es als ernstzunehmende Arbeit an, als etwas Interessantes, das sie selbst gern tragen würden. Ich werde gefragt, wann sie es kaufen können. Sie sagen, sie wollen es haben. Es gibt eine reale Nachfrage nach farbenfroher ethnischer Kleidung, nach einem modernen Ethnostil, der wieder auf die Straßen kommt. Und ich bin nicht die Einzige.
2: Vor ein paar Jahren begann Madiyar Khasiev gemeinsam mit seinen Studenten und Kollegen Kunstgalerien in den Dörfern Tatarstans einzurichten. Es war reiner Zufall. Die erste Galerie entstand, als ein Freund vorschlug, Gemälde auf ein Konzert auf dem Land mitzunehmen.
3: Unsere kleine Gruppe stellte unsere Kunst aus. Leute kamen, setzten sich hin und warteten auf den Konzertbeginn. Unsere Kunst hing dort, aber unbemerkt. Die Moderatorin war sichtlich verlegen. Sie sagte, meine Damen, sitzen Sie nicht einfach da, schauen Sie sich die Kunst an. Die Leute sagten, wir sehen die Kunst, aber sie bewegten sich nicht. Also sagte ich, wir sollten es ihnen erklären. Es war stilisierte Kunst, aber man konnte die Motive erkennen. Trotzdem sagten sie, dass sie es nicht verstehen.

Ich überlegte, was zu tun sei. Ich sagte, lasst uns eine kleine Galerie einrichten, damit die Leute sich damit vertraut machen können. Wir bekamen einen Raum in einem Gemeinschaftszentrum und kleideten ihn mit Kunst aus. Vom Boden bis zur Decke. Dann malten wir 3 Tage lang die Häuser der Leute. 3 Tage lang. Als die Leute dann zur Eröffnung kamen und ihre Häuser sahen, sagten sie, oh, das ist ja mein Haus.

0: Künstler aus der Republik Tatarstan arbeiten seit ungefähr 20 Jahren im Stil der ethnischen Avantgarde.
1: Diese Künstler malen ihr Volk aber nicht realistisch, wie es uns beigebracht wurde, sondern in einem avantgardistischen, modernen Stil, auf eine vollkommen einmalige Weise. Unsere Leute lieben es, Muster zu entwerfen, zu sticken und Teppiche zu knüpfen. Stickereien sind allgegenwärtig. Und das ist unser Ansatz. Wir malen, als sei es ein Teppich mit traditionellen Mustern.
2: Es trägt den Titel »Mein Heimatland ist ein blühender Garten«. Es ist stilisiert, zeigt moderne Häuser.
1: Ja, die Architektur und Ornamente.
2: Wir sind Teil der ethnischen Avantgarde-Gruppe Tamga. War ich die Letzte, die 2010 beigetreten ist?
1: Ja, sie kam ein wenig später.
2: Dieses Gemälde Heimatdorf greift ein Gefühl auf. Die Tracht ist meine Interpretation. Jeder hat seinen eigenen individuellen Stil.
1: Das Rad des Lebens dreht sich weiter. Die Menschen verändern sich, aber die Traditionen und Gepflogenheiten bleiben. Auch sie entwickeln sich weiter, aber die Grundlagen bleiben gleich. Jeder hat seinen eigenen individuellen Stil.
0: Tamga ist eine Gruppe von 12 Künstlern. Sie alle arbeiten in unterschiedlichen Stilen, sind aber durch eine gemeinsame Idee vereint.
3: Ja, genau, das ist tatarisch. Meine Mutter machte Stickereien, das ist ein Werk von ihr. Diese ornamentalen Muster stammen aus ihrer Arbeit. Ich malte ein Mädchen unter einem Joch an einem Brunnen. Meine Tochter sagte, das ist ein Klischee. Ich dachte darüber nach und gelangte zu dieser Philosophie. Ich entfernte das Mädchen und das Joch und danach malte ich dieses Bild. Es hat den Titel Neumond.
1: Dies hier heißt Glasgemälde mit Folie. Das ist Folie von Süßigkeiten, Bonbonpapiere. Ich sammle sie. Sie sind farbenfroh und haben eine Vielfalt an malerischen Tönen. Zuerst mache ich mit einem Stift eine einfache Skizze. Dann übermale ich es, lasse aber ein paar Stellen unbemalt. Dann bedecke ich die leeren Stellen mit der Folie. Man nennt dies die Schamail-Technik, einzigartig aus Tatarstan. Schamail verschwand fast vollständig, da Religion verboten war. Ich dachte, was für eine interessante Technik. Das muss ich ausprobieren. Gouache haftet gut auf Glas und trocknet schnell. Man kann die Folie sofort aufbringen. Ich bin der Einzige, der jeden Tag hier ist. Wie ein Wächter.
4: Wie ein Wächter?
1: Ja, nur ich komme jeden Tag hierher. Mein ganzes Leben.
5: Der Zweite Weltkrieg hatte Auswirkungen auf Millionen von Menschen. Die Anführer dreier Nationen, Großbritanniens, der USA und der UdSSR, kontrollierten die größten Mächte, die diesen Konflikt prägten.
6: Churchill ist auf der Suche nach Macht in den Krieg gezogen. Das war ein kalkulierter Schritt auf seinem Weg zum Premierministerposten.
7: Franklin Delano Roosevelt wird von vielen in den historischen, akademischen und politischen Zirkeln der USA als einer der größten amerikanischen Präsidenten anerkannt. Er war tatsächlich der einzige US-Präsident, der 4 Amtszeiten innehatte.
8: Wenn man die Errungenschaften der Sowjetunion unter Stalin objektiv betrachtet, muss man sagen, dass

0: sie enorm waren.
1: Es war auch erstmalig in der Geschichte der Menschheit, dass ein solches Bündnis im Krieg gegen Deutschland zwischen Staaten entstanden war, in denen verschiedene gesellschaftliche und politische Ordnungen herrschten. Erstmalig eigentlich. Also es waren neue Situationen. Es gab keine Rezepte.
2: Für das Gemeinschaftszentrum, in dem die Vorführungen abgehalten werden, planten wir eine Galerie. Madiyar Sharipovich hat eine Serie eigens für diesen Saal gemalt, für seine Abmessungen und das Interieur.
3: Hier, das habe ich für die Ausstellung in Karabasch geschaffen. Lena hatte die Idee und ich musste sie umsetzen. Und das nächste. Dies hier ist 4,5 Meter lang.

0: Ich werde es dort drüben aufstellen. Ich mache das alleine. So, ja.
1: Komm, ich helfe dir.
0: Es geht doch. So ist gut.
1: Sieht gut aus.
0: Diese Seite ist Kasan gewidmet, dem Sabantuy-Festival. Kasan, Tukai. Auf dieser Seite sehen wir Mädchen im Spätsommer. Hier haben wir Mädchen verschiedener Nationalitäten, Udmurten, Tschuwaschen und Tataren. Schließlich leben hier die unterschiedlichsten Völker. 6 Wochen lang habe ich jeden Tag gemalt. Die Frist war sehr kurz und ich musste mich anstrengen. Ich dachte, es wird nicht früher als November fertig. Aber sie sagten, nein, der Tag des Dorffestes. Bringen wir es bis dahin zu Ende. In der russischen Kunst gab es die sogenannten Wanderer. Sie organisierten Wanderausstellungen und zogen damit von Stadt zu Stadt. Deshalb wurden sie die Wanderer genannt. Also sagten wir scherzhaft, dass wir die Wanderer unserer Zeit seien. Aber wir bieten nicht nur temporäre Ausstellungen, sondern hinterlassen den Dorfbewohnern bleibende Geschenke. Dorfkunstgalerien.
1: Es ist passend ausgerichtet.
2: Gut geworden.
1: Es hat gut geklappt.
0: Mein Traum ist es, in jedem Bezirk in Tatarstan mindestens eine Galerie zu haben, damit die Leute, wenn sie auf Konzerte gehen, von Gemälden umgeben sind.

so schön,

0: Stopp, geh nicht zu weit.
1: Ah, ich verstehe.
0: Kamera 2. Läuft.
2: Jedes Jahr erscheinen Dutzende Filme in jakutischer Sprache. Im Bereich der Filmproduktion rangiert die Republik in Russland auf dem 3. Platz, hinter Moskau und St. Petersburg. Und dies, obwohl dort nur rund 1 Million Menschen leben.
0: Unsere Filme sind in Jakutien sehr erfolgreich. An der Kinokasse übertreffen sie Filme wie Spider-Man oder Matrix.
2: Außerdem gewinnen die Filme Preise und gute Kritiken.
3: Filmkritiker und Experten wissen, dass Filme aus Jakutien, unabhängig vom Genre, eine gewisse mythische Qualität besitzen, weil dies Teil unseres Lebens ist.
0: Wir verehren die Natur. Menschen aus Sahar handeln niemals gegen die Natur. Wir bitten stets die Geister sicherzustellen, dass alles läuft wie geplant und uns zu helfen. Daran glauben wir.

0: Mein Name ist Algis. Ich bin Filmproduzent. Hab keine Sorge, wir werden auf einem Bauernhof, einem Seilig, wohnen.
1: Seilig, das ist gut.
2: Eine Kulisse von Gegen den Strom, die Diodorovs, einer Filmbiografie über eine paralympische Schwimmerin und Silbermedaillengewinnerin. Die Olympiasiegerin kommt aus Jakutien und die Tragödie, bei der die kleine Nastja ihre Arme verlor, ereignete sich in diesem jakutischen Dorf, wo jetzt die Dreharbeiten stattfinden.
3: Szene 7, Einstellung 5, zweiter Versuch.
4: Fertig und Action. Du, Luz, wenn Ljudmila dich ruft, kommst du zu ihr, okay?
3: Du, Luz, hör zu, wenn der Regisseur etwas sagt.
5: Meine Mutter rief mich an und sagte mir, ich sei für eine Filmrolle ausgewählt worden.
6: Du wohnst hier, richtig?
5: Bei der Kartoffelernte.
7: Mama sagte, ich solle es niemandem erzählen.
5: Mir auch.
6: Warum?
7: Weiß ich nicht.
5: Weil sie sagen würden, ich würde angeben. Es ist eine kleine Rolle, nichts Wichtiges. Ich schlafe, das ist alles. Und sie wäscht Geschirr ab.
4: Sie geht hinaus und du schaust aus dem Fenster, so als würdest du ihr hinterhersehen. Sieh dir hinterher und wasche ab, okay? Genau so, gut gemacht. Ich bin von der Ausbildung her Buchhalter, habe aber keinen einzigen Tag in diesem Beruf gearbeitet. Über eine Anzeige habe ich eine Stelle bei Saha-Film bekommen. Ich dachte immer, dass bei der Filmproduktion sind nur Regisseure, Akteure und Kameramänner beteiligt. Aber hinter den Kulissen, ich wusste nicht, dass es Köche und Fahrer und vieles andere gibt. Hinter der Kamera gibt es eine Menge Leute.
8: In wie vielen Filmen haben Sie mitgewirkt?
9: Das ist mein vierter Film. Nein, mein fünfter.
8: Als was?
9: Als Designer. Produktionsdesigner und ich habe eine kleine Rolle bekommen.
10: Ein T-Shirt. Ja? Was ist? Bei den Dreharbeiten kombinieren wir oft zwei Aufgaben in einer. Ein Kameraassistent kann auch die Requisiten handhaben. Oder ein Castingmanager übernimmt das Make-up. So wie ich zum Beispiel. Regisseur und Produzent wollten unbedingt, dass die Kinder Einheimische sind, um Transport- und Logistikaufwand zu sparen. Ich schaltete eine Castinganzeige und bekam buchstäblich binnen 10 Minuten die ersten Antworten. Zuerst suchten wir die Geschwister für die kleinen Rollen aus. Dann haben wir die Komparsen ausgesucht. Die Einheimischen sind gerne dabei, trotz der Hitze und der Mücken.
2: Diese Schlüsselszene wurde genau hier gefilmt, bei diesem Haus. Sogar der Transformator ist noch derselbe.
5: Sie spielte hier und rannte einem Kätzchen hinterher. Es sprang in den Transformatorkasten und sie wollte es herausholen. Sie berührte irgendein Metallteil und erlitt einen schweren Elektroschock. Dabei verlor sie beide Arme.
3: Möchtest du einen Jakut-Cartoon sehen?
11: Munha. Fisch, Fisch. Munha ist ein traditioneller Anglertag. Das gesamte Dorf geht angeln, um Karpfen zu fangen. Dann wird der Fang unter den Dorfbewohnern gleichmäßig aufgeteilt.
12: Es schneit! Auf zum Munha!
3: Nyuku!
12: Ja!
11: Die Synchronsprecher haben wir durch ein öffentliches Casting gefunden. Wir hatten einen Telegram-Bot, über den die Leute ihre Sprachaufnahmen einsanden. Auf diese Weise haben wir ein 6 Jahre altes Mädchen gefunden. Sie hat sich an die Rolle gut angepasst und die Aufnahmen klappten auf Anhieb.
12: Mama, das sind Zauberhandschuhe. Die werden mir ganz viele Fische bringen. Mein erster Munha.
11: Für die Toneffekte wandten wir uns an ein Unternehmen in Moskau. Aber deren Auffassung von Schnee war eine andere. Wir dachten, nein, das klingt nicht wie in Jakutien. Denn wir haben sehr strengen Frost hier und der Schnee wird zu einer trockenen Masse. Unser Schnee klingt nicht so feucht wie der in Moskau. Er ist nicht graupelig, sondern trocken. Also haben wir sie gebeten, es noch einmal anders zu machen. Für die Tanzbewegungen der Fischer fragten wir einen professionellen Choreografen aus dem Theater in Sacha. Er zeichnete die Bewegungen auf. Danach haben wir die 3D-Figuren mit denselben Bewegungen programmiert und die Animation darauf aufgebaut. Jakutien ist riesig und die Entfernungen sind groß. Lange Autoreisen gehören für die Menschen hier zu den häufigsten Erinnerungen. Man reist, schläft ein und träumt etwas. Alle schreiben, oh, genau so ist es. Ich erinnere mich an die vielen Reisen mit meinem Vater. Für jeden von uns ist das nachvollziehbar.
13: Die ukrainische Regierung ermordet im Donbass seit 8 Jahren ihr eigenes Volk. Es ist erstaunlich, dass die westlichen Medien nicht darüber berichten und 8 Jahre lang nicht darüber berichtet haben.
14: Ich bin seit 5 Minuten hier und in nur 5 Minuten habe ich erfahren, dass die ersten Leichen, die gefunden wurden, enthauptet waren.
13: Ist es das Risiko wert? Viel hängt davon ab, wie man diese Frage beantwortet. Man tut das alles, weil man es tun muss, weil man die Pflicht hat, es zu tun.
15: Der Informationskrieg. Fast alle unabhängigen Journalisten, die aufdeckten, dass die NATO und die USA für die Eskalation der Situation in der Ukraine zu einem militärischen Konflikt verantwortlich waren, fielen ihm zum Opfer.
14: Wir werden diesen Krieg so lange fortführen, wie wir wollen. Und wir werden bis zum letzten Ukrainer kämpfen. Genau das ist die ganze Zeit im Donbass passiert. Das sind keine Objekte, das sind Menschen. Deshalb tue ich, was ich tue. Deshalb bin ich hier.
4: Ihr setzt euch alle hin. Das Mädchen liegt dort. Ihre Hände sind pechschwarz. Schaut euch ihre Hände an und seid still. Schaut euch nicht an. Seid einfach still. Eine alte Frau kommt vorbei und sagt, Kinder, geht nach Hause. Und dann geht ihr.
10: Nicht lachen, nicht lächeln, nicht in die Kamera schauen.
5: Soll ich weinen?
10: Ja, weine ein wenig.
4: Jana, die Brille des Jungen ist zu modern. Wir müssen ihn woanders platzieren.
10: Er kann die Brille abnehmen. Nimm sie ab.
4: Gut.
10: Nicht lachen.
4: Läuft. Okay, Kamera.
3: Szene 9. B, Einstellung 2, erster Versuch.
11: Was ist mit unserem Kind passiert? Lasst mich durch. Kinder, dreht er zur Seite, kommt nicht näher.
9: Geh nach Hause, es ist schrecklich. Was für ein Horror-Sanitäter. Wir müssen etwas unternehmen. Holt den Sanitäter.
4: Cut.

Mit dem Tügün Darkhan-Projekt begann ich mit der Schauspielerei. Es war mein erstes Projekt. Die gesamte Republik arbeitete an diesem Film. Wir nennen es Volkskino.

0: bringen ihren Pferden dieselben Hollywood-Tricks bei.
1: In jedem Dorf gibt es Leute, die mit Kameras herumlaufen und filmen. Noch bevor wir mit Tiggen Darkhan anfingen, hatten sie einen ähnlichen Film gedreht, über den Bürgerkrieg. Darin zeigten sie diese Stunts zum ersten Mal. Sie schlugen uns das vor, zeigten uns ein Video und sagten, wir können das. Ihr braucht niemand anderen zu finden, ihr habt uns.
2: Angriff!
3: Es war tatsächlich ein Projekt des Volkes. Für uns ist es eine Würdigung unserer Vorfahren. Die Leute waren voller Begeisterung. Die Kostüme wurden hier hergestellt, nicht in China, ausschließlich hier. Bei den Dreharbeiten hat mich beeindruckt. Nun, wo auch immer wir hingingen, und wir drehten in vielen verschiedenen Gebieten, folgten uns Adler. Bei den Dreharbeiten sind viele mystische Dinge geschehen. Heute sehe ich das Leben anders und denke, dass alles aus einem bestimmten Grund geschieht. Ich bin philosophischer geworden. Okay, alles synchron. Schnitt. Stopp. Gut gemacht, Jungs.
4: Jeder Jakuta träumt davon, in einem Film zu spielen oder einen zu drehen.
0: Diese außergewöhnliche Geschichte spielte sich tatsächlich ab. In Jakutien im Jahr 1910. Stepan Beresekov fällt immer wieder in einen katatonischen Schlaf. Und nur der Künstler und Fotograf Ivan Popov, der der Sohn eines Priesters ist, kann den Schlaf vom Tod unterscheiden. Als Ivan sich auf eine ethnografische Expedition begibt, folgt ihm Stepan, aus Furcht, lebendig begraben zu werden.
5: Wir haben die Weggeister nicht gefüttert, deshalb ist es kaputt gegangen.
6: Komm raus!
0: Stepans Rolle wird nicht von einem professionellen Schauspieler gespielt, sondern von einem Berufsschullehrer.
4: Ich wurde eingeladen, ein paar Kindern meinen ersten Film »Über mir geht die Sonne nie unter« zu zeigen. Nach der Vorführung kamen viele Leute, um Fotos zu machen. Der Letzte, der auf mich zukam, nun, er sah aus wie Stepan Beresekov. Vor langer Zeit hatte ich über ihn gelesen. Ich erinnerte mich sofort an die Geschichte. Als ich zurück in die Stadt fuhr, sah ich bereits die vage Struktur des Films vor mir. Und den Schauspieler hatte ich schon. Den Hauptteil drehten wir im Bezirk Tatinski, dem Geburtsort von Ivan Popov. Viele Einheimische waren an dem Film beteiligt.
5: Guten Tag.
7: Hallo. Eine weltweite Berühmtheit.
0: Die meisten Schauspieler kommen aus örtlichen Volkstheatern. Die Regisseure und Schauspieler sind Einheimische. Nach der Arbeit eilen diese Menschen lieber zu Lesungen und Theaterproben, anstatt nach Hause zu gehen und fernzusehen.
4: Volkskunst befindet sich im Aufwind, weil den Leuten langweilig ist.
8: Erklärt dies das Kinophänomen in Jakutien?
4: Teilweise ja, durchaus. Wer war hier mit dabei?
9: Ich?
4: Ja, der Junge. Du doch auch, oder? In dieser Szene, so wie jetzt, ja?
7: Ich wollte einen Anführer spielen oder einen Prinzen, aber sie gaben mir die Rolle eines lustigen Kerls, Kerl Nummer 2. Gut, dass ich rechtzeitig aufgewacht bin, oder?
10: Mir gaben sie die Rolle kichernde Frau Nummer 2. Ach, soll er sich darum kümmern? Er wird ihn immer wieder begraben müssen.
7: Und wir dachten schon, die Arbeit wird nur ein paar Stunden dauern. 7 Uhr morgens bis 8 Uhr abends, nur um dann einen Satz zu sprechen.
11: Und die Mücken stechen.
4: Wir drehten in einem alten Haus, in dem es angeblich spukte. Ich sah einen alten Mann, er kam zu mir und sagte, gib mir einen Tee. Da erinnerte ich mich, dass wir an diesem Tag vergessen hatten, die

0: Erdgeister zu füttern. Also schenkte ich Tee ein und stellte die Tasse hin. Ich holte ein paar Süßigkeiten und erklärte, was wir dort machten. Und da kippte die Tasse um. Vielleicht habe ich mir das nur eingebildet. Vielleicht aber auch nicht.
1: Das Filmteam kam eigens wegen dieser Jurte hierher. Handwerker aus ganz Jakutien haben 3 Jahre daran genäht. An dem Projekt waren 34 Dörfer aus 12 Bezirken beteiligt. Ein einheimischer Ethnograf verbrachte sein gesamtes Leben damit, intakte Birkenrinde zu sammeln, um damit die verloren gegangene alte Sommerresidenz eines wohlhabenden Jakuten zu rekonstruieren.

0: Einige der Dorfbewohner hatten Kurzrollen in dem Film. Und heute sehen sie ihn zum ersten Mal auf der großen Leinwand.
1: Alle Sachas sind ein Mikrokosmos für sich. Unsere langen Winter tragen wohl hierzu bei.
2: Jeder erfindet seine eigenen Szenarien.
1: Ja, jeden Abend erzählen wir uns Rätsel und Märchen. Wenn ein Olonchusut auftaucht, ist das noch besser. Sie erhellen die langen Winterabende.
3: Wir haben das Olonchu-Epos. Es erzählt von Helden und Kriegern, die Schönheiten vor Monstern retteten.
1: Wir können jeden Charakter singen oder spielen. Mädchen, Jungen, alte Männer und alte Frauen. Sogar Pferde. Sogar unsere Pferde haben ihre eigene Meinung. Ich denke, das ist die Nische, die unser Kino besetzt.
3: Und ich denke, dass das jakutische Kino wahrscheinlich... Was wir heute filmen, ist die Grundlage für noch großartigere Filme. Das Olonchu-Epos wird das neue Herr der Ringe sein.

0: Am Anfang stand ein Kleid, ein weißes Brautkleid mit einem gewissen nationalen Flair. Damit begann ein neues Kapitel.
1: Ich hatte mein erstes Hochzeitskleid für meine Kollektion kreiert und dann selbst darin geheiratet. Eine Feier in diesem Kleid abzuhalten, in diesem stilreichen hellen Kleid, hat viele Fragen aufgeworfen. Wie ist das möglich? Es ist keine Tracht, richtig. Aber es ist auch kein europäisches Hochzeitskleid. Also, was ist das dann?
0: Der tscherkessischen Tradition waren weiße Kleider unbekannt, ebenso wie Hochzeitskleider generell. Zu formellen Anlässen trug man Kleidung in den Farben reifer Beeren und Früchte. Madina begann die Herstellung weißer Kleider mit neuartigen Stoffen, gestaltete so die traditionelle Kleidung neu und adaptierte sie an die modernen Zeiten. Dann geschah ein Wunder. Mädchen verliebten sich in die Kleider und sie träumten von einer weißen Hochzeit in einem tscherkessischen Kleid, hergestellt von Madina Saralp.
2: Dieses Kleid wurde unter Beachtung aller Regeln hergestellt. Ich habe es also nicht einfach angezogen und das war's. Es hat mehrere Lagen, ein Korsett mit allem drum und dran.
0: Man muss sagen, dass diese Tradition in der Sowjetunion weitgehend in Vergessenheit geraten war. Da alle Kinder in der UdSSR gleichermaßen den jungen Pionieren beitraten, wurden auch alle auf die gleiche Weise verheiratet. Diese neue Tracht erfordert jedoch, sich an die traditionellen Rituale zu erinnern und das Vergangene wiederzuerleben.
1: Es ist unmöglich, die Rituale im Geiste der Tradition außer Acht zu lassen, wenn die Braut eine solche nationale Tracht trägt. Es wäre doch komisch, wenn sich eine Frau in einer nationalen Tracht an europäische Gepflogenheiten halten würde. Daher legt das Kleid auf diese oder jene Weise das Szenario fest.
0: Mit der Tracht wurde auch der Berufsstand des Ceguaco wiederbelebt. Hierbei handelt es sich um die Bewahrer der Erinnerungen des Volks, der Adygen. Es sind Barden und Geschichtenerzähler, die auch traditionelle Feste organisieren.
3: Du filmst, wie sie die Treppe hinuntergeht, und dann verstecken wir sie.
0: Das Kleid verlangte quasi, wunderschön dargestellt zu werden. Und so begann die Neuentwicklung der Hochzeitsindustrie. In den sozialen Medien gab es eine Flut von wunderschönen Fotos und Videos von Bräuten in atemberaubender traditioneller Kleidung. Mit der Zeit begannen junge kaukasische Frauen, ihre weißen Kleider aufzugeben und sich an warmen, natürlichen Farben zu orientieren, die sie direkt bei Madina bestellen.
1: Dies ist ein traditionelles Hochzeitskleid. Es zeigt eine unglaublich feminine Silhouette und eine betonte Hüfte. Man sieht, wie ein modernes Mädchen sofort neue Charakteristiken annimmt. Wichtig ist, dass es ein formelles Kleid ist. Das Oberteil ist das Hauptkleid. Asya wird es anziehen. Es ist ein Kleid für eine echte Prinzessin.
4: Ich wollte unbedingt ein rotes.
1: Für uns sind das alles Hochzeitskleider. Für jemanden außerhalb unseres kulturellen Kontextes sehen sie wohl aus wie formelle Kleidung oder Trachten. Aber bei uns sind das Hochzeitskleider. Eine komplette Neuerfindung des Hochzeitskleids ist im Gange. Über den gesamten Nordkaukasus hinweg findet eine gewaltige Neubelebung des Interesses an Nationaltrachten statt, insbesondere im Bereich der Hochzeitstraditionen. Denn in der Hochzeitstradition nimmt die Frau eine zentrale, huldvolle Position ein. Und als ich begriff, dass nicht mehr nur jede zweite, sondern inzwischen fast alle jungen Frauen im Kaukasus davon träumen, in einer nationalen Tracht zu heiraten, und dass neben ihnen bereits ein junger Mann stand, der Bräutigam, nicht mehr im europäischen Anzug, sondern ebenfalls in traditioneller Kleidung, und dass auch die jungen Männer anfingen, es ihnen gleich zu tun und nationale Kleidung zu tragen. Da wurde uns klar, dass sich die Geschichte rückwärts entfaltet. Wir sind wohl die Ersten in Russlands Geschichte, die die Hochzeitsmode in etwas jenseits der Mode entwickelt und zu einer neuen Tradition in einer neuen Ära gemacht haben. Und die jungen Frauen denken, diese Tradition habe schon immer so existiert.
0: So tritt die Nationaltracht ihre Rückkehr in die Straßen der Städte an.
1: Zu meiner Studienzeit, das muss ich sagen, wurde die nationale Mode als Antimode wahrgenommen. Sie wurde ausschließlich mit Bühnenauftritten in Verbindung gebracht. Und jetzt erleben wir eine komplette Neuauflage dieser Art Kleidung. Diese Mode steht als Gegenwind zur Globalisierung. Es ist keine Maskerade, keine Verkleidung. Nicht einfach, es gefällt mir und das war's. Es ist vielmehr eine Reflexion der Frage, wer bin ich in dieser Welt? Und die Antwort darauf, ich muss ich selbst sein.
0: Aktuell kreiert Madina eine Freizeitkollektion mit einer nationalen Note. Mittlerweile ist das Genre sehr gefragt.

0: Margo und Ilja machen sich wieder auf den Weg.
1: Du hast doch bestimmt irgendwas vor.
2: Ich schlage vor, wir fahren irgendwo hin. Wir waren im Sommer unterwegs, dann sollten wir auch im Winter reisen.
0: 5500 Kilometer mit dem Auto, von Moskau bis zum Baikalsee.
2: Augen zu, 2, 3.
0: Auf dem Weg dorthin erwarten sie neue Bekanntschaften, überraschende Erkenntnisse und Abenteuer.
3: Prima, ich mache euch heute zu Knödelfeen.
1: Oh, du bist heute eine Knödelfee.
0: Das ist das wahre Russland, wie sie es mit eigenen Augen sehen sollten.
1: Hier fängt Sibirien an.
2: Hurra!

0: das erste staatliche Blasorchester der Sowjetunion, abgekürzt das Gosduch. Nur die besten Musiker durften dort spielen.
1: Die bloße Menge der Musik, die sie gespielt haben, ist selbst heute noch erstaunlich. Alle Traditionen unseres heutigen Blasorchesters haben ihre Wurzeln genau dort.
0: Juli 1941. Die Wehrmacht rückt unaufhaltsam auf Moskau vor. Als Reaktion darauf beginnen sich in der Stadt Volksmilizdivisionen zu bilden.
2: Ihnen war bewusst, dass das ganze Land in Lebensgefahr schwebte. Und ich glaube, das hat sie motiviert, sich freiwillig zu melden.
0: Das staatliche Blasorchester des Kremls bereitet sich auf einen ganz besonderen Auftritt vor. Ein Konzert ohne Publikum, zu Ehren der Gefallenen. Hier, nahe Wjasma, sind die meisten der Musiker ums Leben gekommen.
3: Es ist eine große Ehre für uns, nicht nur aufzutreten, sondern auch den Musikern Tribut zu zollen, die hier ihr Leben gaben, damit wir leben und ihre Arbeit fortsetzen können.

0: diesem Friedhof findet man keine Stille. Hier starb Anne Frank. Und mit ihr zehntausende Juden, Polen, Slawen. Heute dröhnen über ihren Gräbern wieder die Geschütze. Die Gedenkstätte Bergen-Belsen liegt in unmittelbarer Nähe zu einem der größten Truppenübungsplätze Europas, Bergen-Huhne. Dort wird heute wieder Krieg gespielt. Die Grenze zwischen Erinnerung und Kriegsvorbereitung verläuft hier. Beides nur wenige Schritte voneinander entfernt. So nah, dass Soldaten auf dem Weg zu ihren Übungen an Massengräbern aus der Zeit des Zweiten Weltkriegs vorbeigehen. Schülerinnen und Schüler kommen nach Bergen-Belsen, um aus der Geschichte zu lernen. Doch über den Massengräbern liegt der Lärm von heute. Detonationen vom Truppenübungsplatz. Erst erschrecken sie, dann gewöhnen sie sich daran. Während sie von einem Massengrab zum nächsten gehen und ihre Lehrer über die Schrecken des Krieges sprechen, wird nebenan bereits wieder für den Krieg geübt.
1: Ich will keinen Krieg. Ich will einfach keinen Krieg. Ich will alles verhindern, dass ein Krieg kommt. Und gegen jede Art von Waffengewalt. Gegen jede Art von Aufrüstung. Ich bin für Diplomatie. Und für...
0: Diese Jugendlichen wollen keinen Krieg. Zehntausende Schülerinnen und Schüler demonstrieren in dutzenden Städten gegen die Pläne der Bundesregierung, die Wehrpflicht wieder einzuführen. Doch während sie protestieren, boomt in Deutschland eine Branche wie keine andere. Die Rüstungsindustrie. An der Spitze Rheinmetall.
2: Naja, es ist ja ganz klar, dass erst einmal überhaupt ein krasses Interesse von beispielsweise Rheinmetall, wo wir gehen, wir jetzt protestieren, einfach ein großes Interesse an Krieg ist, weil sie ja dadurch ihre Waffen herstellen, ihre Waffen verkaufen dadurch. Wir haben ein wirtschaftliches Interesse an Krieg. Und wir als Bevölkerung von Deutschland oder meinetwegen auch, ja, eigentlich jede Bevölkerung hat ja Interesse an Frieden erst einmal. Und daher protestieren wir heute gegen Rheinmetall und gegen die Waffen.
0: Ein Leopard-Kampfpanzer kostet knapp 30 Millionen Euro pro Stück. Etwa so viel wie ein kompletter Schulneubau in Berlin. Doch während Deutschland über fehlende Klassenzimmer, marode Gebäude und Lehrermangel klagt, sollen Panzer bald im Überfluss vorhanden sein. 105 Leopard-Kampfpanzer hat die Bundesregierung bei Rheinmetall bestellt.
3: Wir beschaffen doch wie verrückt, um es mal salopp auszudrücken. Wir haben jedes Jahr einen neuen Rekord an 25 Millionen Euro Vorlagen im Parlament. Wir beschaffen sehr, sehr viel, wir bestellen sehr, sehr viel. Aber gleichzeitig können wir natürlich die Dinge nicht innerhalb von 24 Stunden geliefert bekommen. Auch die Industrie braucht Zeit zu produzieren und ihre Produktionskapazitäten hochzufahren. Das passiert alles, aber wir haben ordentlich Tempo vorgelegt in den letzten 3 Jahren.
0: Rheinmetall investiert massiv in den Standort Unterlüß. Neue Werkshallen sollen ursprünglich in 2 Jahren entstehen. Doch der Zeitdruck war so groß, dass man es in gut einem Jahr schaffte. Heute läuft hier die größte Munitionsproduktion Europas im Dauerbetrieb. 3 Schichten, 24 Stunden am Tag, 7 Tage die Woche.
4: Die Ukraine selber ist im Augenblick nicht in der Lage, das alles aufzubauen. Sie sind im Krieg und ich denke mal, jeder von uns möchte, dass in der Ukraine weiterhin Demokratie herrscht. Und wir kämpfen dafür und die Bundesrepublik tut das Ganze und wir stehen voll hinter der Bundesrepublik Deutschland und wir müssen sie unterstützen, weil sie alleine ganz einfach verlieren würden.
0: Der eigentliche Gewinner heißt bisher Rheinmetall. Bis 2030 will der Konzern seinen Umsatz verfünffachen, von rund 10 auf 50 Milliarden Euro. Auf einer Konferenz sagte Konzernchef Armin Papperger sinngemäß, manchmal sehe er diese Zahlen und denke, das sei eine wunderbare Welt. Die Aktie seines Unternehmens ist in 4 Jahren um etwa 2000% gestiegen.
5: Herr Papperger, es gab an der Börse neulich einen spannenden Moment. Da gab es das Treffen zwischen Trump und den europäischen Regierungschefs. Und es gab so die leichte Hoffnung auf Frieden in der Ukraine. Und prompt hat die Rheinmetall-Aktie heftig verloren, -6% an dem Tag. Heißt das, Frieden ist schlecht für Ihr Geschäft?
4: Nein. Wir wünschen uns alle Frieden, das ist, glaube ich, überhaupt kein Thema. Aber was, glaube ich, wichtig ist, ist, dass wir ja nichts haben und dass wir die Bestände auffüllen müssen. Und deswegen wird unser Geschäft weiterlaufen. Schwankungen an der Börse sind normal.
5: Aber zynischerweise müssten Sie darauf hoffen, dass der Krieg weitergeht?
4: Nein, ich wünsche mir, dass der Krieg sofort beendet wird.
0: Armin Papperger's Einkommen wächst im Takt der militärischen Aufrüstung. 2022 verdiente er 3,6 Millionen Euro. 2025 waren es mehr als 10 Millionen. Der Einfluss des Rheinmetall-Chefs reicht längst weit über die Vorstandsetage hinaus. Der Mann an der Spitze des Rüstungskonzerns ist längst mehr als ein Manager. Er ist zu einer Schlüsselfigur der europäischen Aufrüstung geworden. Europas führender Waffenmanager wird inzwischen fast bewacht wie ein Kanzler. Personenschützer, private Sicherheitskräfte, ständige Begleitung. Offiziell muss er vor russischen Saboteuren geschützt werden.
6: Vor knapp 2 Jahren haben ja Geheimdienste herausgefunden, dass Russland ihre Ermordung plant. Wie hat sich denn Ihr Leben seitdem verändert?
7: Ach ja, ich habe ständige Begleiter jetzt. Da gewöhnt man sich relativ schnell dran. Man braucht natürlich 1-2 Monate, um sich dran zu gewöhnen, aber wirklich sehr, sehr professionelle Polizisten, die mich begleiten. Sie sehen das ja jetzt heute auch hier und ich habe mich dran gewöhnt und ich lebe damit sehr gut.
6: Sie leben damit sehr gut. Wie ist das für Ihre Familie?
7: Für meine Familie auch. Meine Frau, die ja oft mit mir dann unterwegs ist, fühlt sich auch mittlerweile sehr wohl und wir fühlen uns sehr sicher.
6: Haben Sie Angst?
7: Nein.
0: Angst zeigt der Rheinmetall-Chef nicht. Auch in die Ukraine reist Papperger. Mit Schutzweste eröffnete er dort eine Werkstatt zur Reparatur von Panzern. In Kiew traf er Präsident Zelensky, dessen Land von Deutschland über immer neue Kanäle mit Geld, Waffen und militärischer Hilfe versorgt wird.
8: Wir können uns auch diese enorme Aufrüstung nicht mehr leisten. Und wir können uns auch die enorme Unterstützung der Ukraine, die vollkommen sinnlos ist in diesem korrupten Staat, nicht weiter leisten. Ich würde sagen, weg von Konfrontation, hin zu Gesprächen, hin zu einer gemeinsamen Sicherheitsarchitektur für Europa.
0: Rheinmetall hat andere Pläne. Bis 2030 soll die Zahl der Beschäftigten von 40.000 auf 70.000 steigen. Der Konzern wird mit Aufträgen überhäuft und bedient eine Nachfrage nach Waffen, wie es sie in Europa seit dem Ende des Zweiten Weltkriegs nicht mehr gegeben hat. Insgesamt möchte Rheinmetall ab 2027 jährlich etwa 1,5 Millionen Geschosse produzieren. Im Vergleich: 2022 hatte das Unternehmen knapp 70.000 Artilleriegeschosse jährlich hergestellt.

0: Auch bei Militärlastwagen hat Rheinmetall die Produktion massiv hochgefahren. Von rund 600 Fahrzeugen im Jahr auf inzwischen etwa 5000.
1: Rheinmetall, die Aktie geht nach oben. Und ich denke an erster Linie erstmal, dass die Arbeitsplätze gerettet werden müssen.
2: Wir wollen diese Sicherheit, dass es hier weitergeht und dass die arbeiten können, ihre Familien ernähren können, ihr Häusle bezahlen können oder auch die Miete bezahlen können. Und diese Perspektivlosigkeit, die macht den Menschen schon zu schaffen oder zumindest mir.
0: Die Beschäftigten im Volkswagenwerk Osnabrück wissen, dass Rheinmetall ein Auge auf ihren Standort geworfen hat. Die Produktion von Pkw könnte hier 2027 auslaufen. Was dann aus den rund 3000 Beschäftigten wird, ist unklar. VW-Chef Oliver Blume zeigt sich offen für eine Umrüstung der Fertigung. Statt Kleinwagen könnten künftig Militärfahrzeuge vom Band laufen. Nicht nur in Osnabrück, sondern womöglich auch im Volkswagenwerk Dresden.
3: Um das alles zu kompensieren, ja, also die Desindustrialisierung, das Wegbrechen, wird jetzt ja offenbar eine Kriegswirtschaft inszeniert. Die wiederum hängt sehr, sehr, sehr stark von Rheinmetall ab. Dann sehen wir im Prinzip an solchen Sachen nahtlos den Übergang von einer normalen, guten, florierenden Industrie zu einer Kriegswirtschaft. Ja, also es stimmt natürlich, die Automobilindustrie war immer das schlagende Herz. Ja, und deswegen hatte die Automobilindustrie auch immer große Mitsprache in Deutschland, was passiert.
0: Die besten Jahre von Rheinmetall waren immer Kriegsjahre. Im Ersten Weltkrieg wuchs die Belegschaft um ein Vielfaches. Die Produktion von Artilleriegeschossen stieg von Hunderttausenden auf Millionen. Den eigentlichen Aufstieg erlebte der Konzern mit den Nationalsozialisten. Die Waffenindustrie finanzierte den Machtaufbau des NS-Regimes mit. Hitler bedankte sich mit einem Weltkrieg.
4: Der deutsche Soldat stand bis auf euch, Rüstungsarbeiter, das sind die Waffengeber. Arbeiter, ihr habt ihnen die Waffen gegeben. Und die, die so sehen konnten, machen diese heute so zuversichtlich sein lassen, dass jeder Soldat weiß, wir sind nicht nur die besten Soldaten der Welt, sondern wir haben auch die besten Waffen der Welt. In der Zukunft erst recht.
0: Während des Zweiten Weltkriegs arbeiteten mehr als 100.000 Menschen für Rheinmetall. Der Konzern setzte Zwangsarbeiter ein, Kriegsgefangene, Verschleppte, Menschen aus ganz Europa. Dokumente aus jener Zeit zeigen, das Unternehmen kaufte sogenannte Ostarbeiter von der SS. In Unterlüß, wo Rheinmetall heute seinen größten Produktionsstandort betreibt, liegt nur wenige Kilometer vom Werk entfernt ein Friedhof mit Gräbern russischer, polnischer, serbischer und jüdischer Kinder. Pazifisten organisieren dort regelmäßig Gedenkaktionen. An den Werkzäunen hängen Plakate, auf denen steht, auf wessen Knochen diese Hallen gebaut wurden.
5: Der Zwangsarbeiterin bei Rheinmetall überhaupt nicht gedacht wird, dass es keinen Stein, keine Erinnerung, nichts gibt. Hier befand sich von 1944 bis 1945 das Außenlager Tannenberg des Konzentrationslagers Bergen-Belsen, in dem 900 osteuropäische Juden inhaftiert waren. Sie mussten Zwangsarbeit für Rheinmetall leisten. Kurz vor der Befreiung wurden sie nach Bergen-Belsen deportiert.
0: Am Image arbeitet der Rüstungskonzern längst. Rheinmetall ist Sponsor von Borussia Dortmund. Der Munitionshersteller erscheint auf den Werbebanden am Spielfeldrand der Bundesliga. Der Slogan: Verantwortung übernehmen in einer sich veränderten Welt. Viele Fans protestieren. Auf den Tribünen entrollen sie Banner. Man sei nicht bereit, an der Imagepolitur eines Waffenherstellers mitzuwirken. Andere sehen das nüchterner. Der Sponsorenvertrag bringt rund 20 Millionen Euro. Geld stinkt nicht.
6: Die Leute brauchen Geld. Ob das jetzt Rüstung ist oder Friedensvereine gibt es ja auch nicht, die jetzt sponsoren.

0: Bayern hat Katar, wir haben Rheinmetall. Passt.
1: Rheinmetall versteckt sich nicht. Der Konzern geht in die Offensive Richtung Osten, dorthin, wo die NATO Nachschub braucht. Seit 2022 investiert Rheinmetall in neue Standorte in Ungarn, Rumänien, Bulgarien, Lettland und Litauen. Auch in der Ukraine entstehen gleich mehrere Produktions- und Reparaturstätten.
2: Die gesamte Zeit der Bundesrepublik Deutschland als ja ein Ausfuhrkontrollgesetz bestand für Waffen, die nicht in Krisengebieten weltweit geliefert werden sollten. Zu dieser Zeit hat dieser Konzern ja auch dieses Kriegswaffenkontrollgesetz mit betrügerischen Mitteln umgangen. Sie haben mit Bestechung und Korruption auf die verschiedensten Arten und Weisen ihre Kriegswaffen nach Südafrika geliefert, in lateinamerikanischen Staaten geliefert, wo die Bevölkerung mit brutalsten Mitteln unterdrückt wurde und so weiter und so fort. Also dieser Konzern hat die verbrecherischen Methoden, die sie angewendet haben während des Zweiten Weltkriegs, während der ganzen Zeit nach dem Zweiten Weltkrieg fortgesetzt, haben ihre Waffen produziert, haben sie weltweit verteilt, sie haben ihr Geschäftsmodell Rüstung und Krieg fortgesetzt und setzen es natürlich in verstärktem Maße jetzt noch fort, wenn oder indem sie gegen Russland die Waffen einsetzen, zum Beispiel in der Ukraine und so weiter.
1: Kilometer von der russischen Grenze entfernt, wird die Hoffnung auf Frieden in Beton erstickt.
3: Ich denke, dass es ein wichtiges Projekt ist, besonders an der Ostflanke wegen der Logistik. Denn wenn wir die ganze Munition in Deutschland und im westlichen Teil von Europa produzieren, ist die Logistik üblicherweise ein großes Problem.
4: Diese Freundschaft und die Zusammenarbeit bedeuten uns viel. Es zeigt, wir sind nicht alleine in Europa. Wir arbeiten zusammen. Es bringt uns also ein Gefühl der Sicherheit. Wir fühlen uns sicher.
1: Im Herbst 2025 startet Rheinmetall gemeinsam mit der litauischen Regierung den Bau einer weiteren Waffenfabrik im Baltikum. Die Begründung: anders lasse sich Putin nicht abschrecken.
5: Es wird ja immer von der Bedrohung durch Russland gesprochen. Es gibt Zahlen sogar, Daten. Die einen sagen, 2029 werden sie uns angreifen. Andere sagen inzwischen schon 2026. Es ist also im Grunde ein Wettbewerb darum, wie lange wir überhaupt Zeit haben, uns auf einen solchen Angriff vorzubereiten. Ich verstehe nicht diese Diskussion. Verstehe ich wirklich nicht, und zwar deshalb, weil die Vereinigten Staaten, die ja jedes Jahr eine Bedrohungsanalyse herausgeben, in der vorletzten Bedrohungsanalyse, also 2024, da war noch Biden Präsident, ganz klar gesagt haben, Russland hat weder die Absicht noch die Fähigkeit, NATO-Truppen, die Truppen der Vereinigten Staaten oder der NATO anzugreifen. Und auch in der Bedrohungsanalyse dieses Jahres vom 18. März unter der Trump-Regierung wird das mit ähnlichen Worten genauso gesagt.
1: Die Kriegshysterie lässt Rheinmetall wachsen, zu Land, zu Wasser und in der Luft. Der Konzern übernimmt die Marinesparte der Lürssen-Gruppe, die NVL. Nach Rheinmetalls Berechnungen wird die Bundesregierung bis 2035 rund 30 Milliarden Euro für neue Kriegsschiffe ausgeben. Auch im Weltraumgeschäft will Armin Papperger mitverdienen. Für Drohnenprogramme winken dem Konzern Milliardenaufträge. Dabei schreibt die Berliner Zeitung, Rheinmetall-Drohnen hätten bei Tests nicht einmal aufblasbare Panzer zuverlässig treffen können.
6: Bei den Tests versagte der Zünder des Boosters zweimal. In Kreisen des

0: Verteidigungsministeriums wird das System deshalb als PowerPoint-Projekt bezeichnet. Die Tests sollen enttäuschend verlaufen sein. Trotzdem könnte Rheinmetall einen Auftrag erhalten, der um ein Vielfaches größer ist als die Budgets der Konkurrenten. Für Firmen wie Helsing und Stark sind deutlich kleinere Summen vorgesehen, obwohl ihre Systeme bei Testläufen offenbar besser abgeschnitten haben.
1: Well, we have to be able to defend ourselves, which is actually not the case. We are not strong enough. Our army is not strong enough. So that's the reason why we are spending a lot of money, more than ever before, after the Cold World War. So that we are spending a lot of money, which we have to borrow. We changed our constitution, and we are seeing a big threat. And the threat is Russia. And this threat is not only on Ukraine. It's on our peace, on our freedom, on the political order of Europe.
2: Und seine Regierungsleute sind kriegsbesoffen. Wir haben es mit einer Sprache und einer Propaganda zu tun, wie wir sie eigentlich nach 1945 noch nie gehört haben. Er flüchtet sich in den Krieg, so meine Interpretation, denn ohne Krieg kann diese kaputte Wirtschaft nicht überleben.
0: Im April 2026 stellt die Bundesregierung unter Friedrich Merz ihre neue Militärstrategie vor. Es ist der größte militärische Kurswechsel Deutschlands seit Jahrzehnten. Das Verteidigungsministerium will die Bundeswehr zur stärksten Armee Europas machen. Bis Mitte der 2030er Jahre soll die Truppenstärke von heute rund 185.000 auf 260.000 Soldatinnen und Soldaten wachsen. Dazu kommen 200.000 Reservisten. Die Altersgrenze soll auf 70 Jahre steigen. Im von Boris Pistorius präsentierten Papier wird Russland als zentrale Bedrohung benannt.
3: Für mich ist diese Bedrohung sehr konkret. Sie stellt sich wirklich sehr deutlich dar. Ich habe in meinen 42 Jahren Dienstzeit eigentlich noch nie eine so konkrete Bedrohung gesehen. Ich glaube, es war noch nie so ernst. Als Militär muss es uns darauf ankommen, dass wir uns auf ein Worst-Case-Szenario vorbereiten. Und dieses Worst-Case-Szenario könnte sein, dass 2029 genau diese Streitkräfte, die sich so vorbereiten, dann auch einen großmaßstäblichen Krieg gegen ein NATO-Land, gegen NATO-Gebiet dann auch durchführen können.
4: Man versucht, die Leute systematisch darauf vorzubereiten, dass es unausweigerlich zu einem Krieg kommen muss, weil ja der böse Russe vor der Tür steht und nur darauf wartet. Bloß der Russe ist ja so blöde. Wir sind noch nicht kriegstüchtig. Warum greift er jetzt nicht an? Der wartet, bis wir kriegstüchtig sind. Ein normal denkender Mensch müsste sich doch sofort die Frage stellen, na, wenn der uns angreifen will, warum macht er das nicht jetzt?
0: Wer das Grundgesetz aufschlägt, findet in Artikel 87a Absatz 1 einen klaren Satz. Der Bund stellt Streitkräfte zur Verteidigung auf. Die Bundeswehr soll verteidigen, nicht angreifen. Der Auftrag der Bundeswehr ist damit eindeutig. Verteidigung, nicht Angriff. Doch Verteidigungsminister Boris Pistorius formuliert inzwischen deutlich weiter. Im November 2025 erklärte er, Deutschland müsse kriegstüchtig werden.
5: Wir müssen bis 2029 kriegstüchtig sein.
0: Mit anderen Worten, das Land soll wieder bereit sein, Krieg zu führen.
6: Wer ist für unsere Sicherheit verantwortlich? Was meint ihr? Ist es die Aufgabe des Staates, ja, oder von einzelnen Unternehmen, ja, also der Wirtschaft? Oder ist es Aufgabe des einzelnen Individuums, unserer Gesellschaft? Was meint ihr?
0: Die militärische Werbung ist längst in den Schulen angekommen. Soldaten sprechen dort mit Kindern über Dienst, Sicherheit und deutsche Interessen. Die Zahl solcher Besuche hat sich in den vergangenen Jahren vervielfacht. Besonders aktiv ist die Bundeswehr in Bayern.

0: Bei dir an der Schule auch schon mal ein Soldat oder eine Soldatin im Unterricht? Über 2000 Mal waren sogenannte Jugendoffiziere allein in den ersten 3 Monaten dieses Jahres im Unterricht zu Besuch. Besonders oft übrigens in Bayern. Jugendoffiziere sind speziell ausgebildete Soldatinnen und Soldaten, die sich Schulen für Diskussionsrunden einladen können. Sie halten etwa Vorträge über Sicherheitspolitik oder erklären den Auftrag der Bundeswehr. Kritik dafür gibt es von der Partei Die Linke. Sie findet, mit den Besuchen sollen junge Leute gezielt rekrutiert werden. Wie siehst du das?
1: Menschen in Uniform, die heute in Schulen über Sicherheit, Dienst und Krieg sprechen, könnten mit den Kindern auch nach Bergen-Belsen fahren. Zu den Massengräbern der Opfer des Zweiten Weltkriegs. Auch die Soldaten, die auf dem Weg zum Truppenübungsplatz Bergen-Hohne an der Gedenkstätte vorbeikommen, könnten dort anhalten. Für Stille, für Erinnerung. Für die Frage, warum aus der Geschichte so wenig gelernt wurde. Denn wer hier nicht versteht, was Krieg bedeutet, wird es nirgendwo verstehen.

0: Der Tag des Sieges ist Russlands wichtigster und heiligster Nationalfeiertag. Vor 80 Jahren, nach dem Sieg über Nazi-Deutschland, marschierten die Helden, die diesen historischen Sieg in vier langen und brutalen Jahren errungen hatten, triumphierend über dieses Kopfsteinpflaster.
1: Kameraden der Roten Armee und der Roten Marine, Waffenbrüder, ich grüße euch und beglückwünsche euch zu eurem großen Sieg über den deutschen Imperialismus.
2: An der Parade nahmen die Soldaten von den 10 Fronten teil, an denen der große Vaterländische Krieg gewonnen wurde.
3: Mehr als 35.000 Soldaten wurden ausgewählt.
2: In der Roten Armee kämpften Angehörige aller Ethnien. Es war wichtig, die Einheit und den multinationalen Charakter des Landes hervorzuheben.
3: Diesen großartigen Menschen, diesen Helden, gedenken wir heute.

0: Heute Morgen um 4 Uhr attackierten die deutschen Streitkräfte die Grenzen der Sowjetunion.
1: Der Krieg brach aus. Alle Jungs meldeten sich zum Dienst.
2: Ich sagte, ich muss an die Front. Ich habe 3 Brüder dort. Sie waren aber bereits ums Leben gekommen.
3: Wir versorgten nicht sehr viele Wunden, hauptsächlich Frostbeulen. Sie amputierten Arme und Beine.
1: Ich erreichte das andere Ufer. Plötzlich riefen sie, runter, runter, du bist in ein Minenfeld geraten.
2: Der Funker wurde getötet, der Ladekanonier wurde ebenfalls getötet. Und dann, bumm, das war's, ich wurde bewusstlos.
3: Sie sagten Dinge wie, Schwester, geben Sie mir eine Spritze, damit ich sterben kann. Man versuchte, sie zu beruhigen. Deine Familie wartet auf dich.
2: Kolja, aber du wurdest doch getötet. Du wurdest an der Front getötet. Ich sagte, Mutter, ich bin's, Kolja, dein Sohn, ich lebe.
4: Der 11. September 2001 war ein Tag, der die moderne Welt veränderte. Diese apokalyptischen Fernsehbilder brachten die USA dazu, einen Krieg gegen den Terrorismus auszurufen.
5: Wir sind schon seit 20 Jahren in diesem Krieg.
6: Ich glaube, kaum ein Amerikaner bereut die Invasion Afghanistans, weil wir die Al-Qaida vernichten mussten. Wir hatten keine Wahl.
0: Aber dann fingen sie an, afghanische Dörfer und Häuser zu bombardieren und unsere Leute zu verletzen und zu töten. Als die Amerikaner gingen, haben sie alles zerstört, was sie nicht mitnehmen konnten.
4: Mehr als 2 Millionen Afghanen sind als Flüchtlinge in andere Länder geflohen. Sie versuchten, ihre Familien vor den Gräueltaten des Krieges zu retten.
0: In

0: Afghanistan herrscht immense Gewalt. In unserem Land herrscht immenser Hunger. In Afghanistan wurde ein Vakuum hinterlassen.
1: Wenn das ein Ziel war, dann war es ein großer Erfolg.

0: Warte, ich habe eine Überraschung für dich.
1: Wirklich?
0: Ja.
1: Ich habe mich schon gefragt, warum du mich so anschaust.
0: Du warst gestern den ganzen Tag so böse auf mich. Hier.
1: Du hast mir eine Uhr gekauft. Das war es also.
0: Du warst so böse.

0: Uns erwartete die Stadt Naberezhny Chilny und ihre riesige Fabrik für Lastkraftwagen, KAMAZ. Ein Besuch, dem wir schon lange entgegenfieberten. Geben wir Vollgas.
1: Das Unternehmen KAMAZ, die KAMAZ-Werke für die Produktion von Schwerlasttransportern und Automobilen, wurde 1969 gegründet und befindet sich auf einem weitläufigen 57 Quadratkilometer großen Werksgelände. Das erste Fahrzeug lief im Jahr 1976 vom Band. Seitdem hat KAMAZ über 2 Millionen Fahrzeuge und fast 3 Millionen Motoren produziert. Die Fahrzeuge von KAMAZ werden in über 80 Länder exportiert.

0: Die Fabrik hat in ihrer langen Geschichte viele Höhen und Tiefen erlebt. Aber eines steht fest: Nichts hat den Aufstieg des russischen Autoriesen aufhalten können. Igor, wir filmen diese Reportage nicht nur für ein russisches, sondern auch für ein deutsches Publikum. Hier in Russland bedarf Kamaz wohl keine speziellen Vorstellungen. In Deutschland ist die Marke aber nicht so bekannt. Könnten Sie erzählen, was Kamaz für ein Unternehmen ist? Wie sind die Verkaufszahlen? Welche Fahrzeuge werden gebaut und wo werden sie eingesetzt?
1: Kamaz ist heute der größte Hersteller von Lastkraftwagen in Russland und in den Gussstaaten. Kamaz produziert über 40.000 Fahrzeuge im Jahr. Wir stellen so gut wie alle Fahrzeugtypen her, die für die russische Wirtschaft benötigt werden. Das sind unter anderem Transportfahrzeuge, Muldenkipper und Sattelzugmaschinen. Kamaz entwickelt heute auch Nutzfahrzeuge, auf die wir uns in der Vergangenheit nicht spezialisiert hatten, zum Beispiel Großmuldenkipper. Wir haben eine eigene Produktlinie für Personenverkehr. Das sind verschiedene Klassen von Bussen, darunter auch Stadtbusse.
2: Da kommt schon einer.
0: Da fährt gerade ein Bus.
1: Wir produzieren große und extra große Stadtbusse, wie diesen hier.
2: Ist der extra groß?
1: Ja, er gehört zur extra großen Klasse der Gelenkbusse. Unsere Busse fahren sowohl mit traditionellem Treibstoff, also mit einem Verbrennungsmotor, als auch mit...
2: Mit Batterie?
1: Ja.
0: Mit innovativen Technologien.
1: Das sind umweltfreundliche Transportmittel, Elektroautos bzw. in unserem Fall Elektrobusse.
0: In Moskau gibt es eine Menge Elektrobusse.
2: Ein Bus wie jeder andere, könnte man meinen. In der Stadt, also vor allem in Moskau, gibt es viele davon. Was macht diesen Bus so besonders?
3: Es ist allgemein bekannt, dass Kamaz 12 Meter lange Busse herstellt. Und ich kann voller Stolz sagen, dass wir die besten Busse dieser Klasse produzieren.
2: Also auch ich?
3: Nein, Kamaz natürlich. Hier sehen Sie ein modifiziertes Modell unserer Produktionslinie für Transportfahrzeuge. Das ist ein Gelenkbus mit einer Länge von insgesamt 18 Metern. Es handelt sich um eine ganze Produktionslinie. Das hier ist ein Erdgasbus. Das erkennt man am Erdgasbehälter auf dem Dach. Solche Gelenkbusse produzieren wir sowohl mit Elektro- als auch mit Dieselantrieb. Diese neue Produktlinie geht nächstes Jahr bei Kamaz in Serienproduktion. Wir sind optimistisch, was die weitere Entwicklung angeht.
2: Sind diese Busse länger als die alten?
3: Ja, die alten waren...
2: 12 Meter lang?
3: Ja, und diese sind 18 Meter lang.
0: Ich habe doch gesagt, er ist länger und du hast mir nicht geglaubt.
2: Also rein optisch ist er nicht so lang.
3: Er ist einfach schön gemacht, deswegen sieht er so kompakt aus. Wir haben hart dafür gearbeitet, dass die Ausstattung unserer russischen Transportmittel entweder aus Eigenproduktion stammt oder aus befreundeten Ländern importiert wird. Die Produktionslinie der Transportfahrzeuge, die ich bereits erwähnt habe, wird nächstes Jahr bei uns in Serienproduktion gehen, unabhängig von der Situation auf dem Weltmarkt.
0: Was unterscheidet diesen Bus zum Beispiel von einem Bus von Mercedes? In Deutschland fahren überall Mercedes-Busse. Was zeichnet die Kamaz-Busse aus? Was sind da die wichtigsten Unterschiede?
3: Es gibt da keine Unterschiede. Es ist ein Bus genauso wie in Deutschland. Wir halten uns an die Richtlinien und technischen Vorschriften der EU und der Tarifunion. Genauso wie Mercedes-Benz. Das heißt, wir erfüllen alle Anforderungen, was Sicherheit und Komfort angeht, genauso wie jeder andere Hersteller von Transportmitteln für den Personenverkehr. Entsprechend gibt es da keine wirklichen Unterschiede, auch wenn ich sagen würde, dass unser Modell eine Spur besser ist.

0: Welche Teile dieser Fahrzeuge werden in Russland produziert? Wie sah die Situation vor 2022 aus und wie ist die Lage heute?
1: 2022 waren wir gezwungen, die Produktion dieser Fahrzeuge herunterzufahren, da eine Reihe an Bestandteilen, die bei der Konstruktion zum Einsatz kamen, nicht mehr verfügbar bzw. lieferbar war. Es war schwere Arbeit, aber wir haben es geschafft, die Konstruktion zu überarbeiten. Die Produktion von einigen Bestandteilen konnte vor Ort organisiert werden. Ein anderer Teil der Komponenten wurde durch gleichwertige Produkte aus befreundeten Ländern ersetzt.
0: Also zum Beispiel aus China?
1: China ist in Wirklichkeit nicht unser einziger Lieferant. Wir importieren natürlich viele Komponenten von dort. Bestimmte Teile erhalten wir aber auch aus anderen Ländern. Wir haben sehr viele Produzenten in Russland selbst und in den GUS-Staaten finden können. Zum Beispiel in Belarus.
2: Wirkt sich das auf die Qualität aus?
1: Nein, überhaupt nicht. Unsere Aufgabe hier war nicht einfach, eine Verschlechterung der technischen Parameter zu verhindern. Unser Ziel war es, ein höheres Qualitätsniveau zu erreichen. Ich kann frei heraus sagen, dass uns das gelungen ist. Das Wartungsintervall für den KAMAZ 54901 der alten Generation ist zum Beispiel 120.000 Kilometer. Bei der neuen LKW-Generation deklarieren wir bereits einen Wartungsintervall von 150.000 Kilometern.
2: Ist das wie bei einem PKW? Sind es dort nicht 10.000?
1: Ja, für PKW sind es 10.000 bis 15.000. Diese LKWs müssen nur alle 150.000 Kilometer gewartet werden.
2: Ölwechsel nur alle 150.000 Kilometer?
1: Ja, einmal im Jahr oder nach 150.000 Kilometern. Bei einem Sattelschlepper. Natürlich ist das Wartungsintervall bei intensiverer Benutzung, zum Beispiel bei Muldenkippern, geringer. So viel zu Wartungsintervallen. Der zweite Punkt ist der Kraftstoffverbrauch. Wir hatten sehr strenge Auflagen zu erfüllen. Wir mussten besser werden als die weltweiten Marktführer. Das haben wir auch geschafft.
2: Besser im Sinne von kostengünstiger.
1: Ja, genau.
0: Ist KAMAZ also durch die Sanktionen besser geworden?
1: Ja, wie ich schon sagte, bestand unser Ziel nicht einfach darin, nicht schlechter zu werden. Wir haben uns deutlich ambitiösere Ziele gesetzt. Wir wollten noch besser werden und das haben wir auch geschafft.
3: Dieses Fahrzeug ist ein Prototyp. Es ist ein geländegängiger Großmuldenkipper mit Allradantrieb. Der Kipper soll in unwegsamem Gelände eingesetzt werden, bei Aufschlussarbeiten in Steinbrüchen, beim Straßenbau und so weiter. Wir haben das Fahrzeug Herkules genannt. Der Kipper hat eine Tragfähigkeit von 140 Tonnen. Das Fahrzeug verfügt über Allradantrieb 6x6. Seine extra großen Reifen eignen sich hervorragend, um jedes unwegsame Gelände zu überwinden. Das Besondere am Herkules ist sein knickgelenktes Fahrgestell. Die Richtungsänderung erfolgt somit nicht durch Drehen der Reifen, sondern im Grunde durch das Drehen des Fahrgestells. Der Kipper hat ein Ladevolumen von 25 Kubikmetern.
0: Was kann er denn?
3: Er ist in erster Linie für die Arbeit unter sehr schwierigen Bedingungen und auf unwegsamem Gelände konstruiert.
2: Wollen Sie Bellas Konkurrenz machen?
3: Nein, die Fahrzeuge von Bellas sind größer. Das ist ein ganz anderes Marktsegment.
2: Mit welchen ausländischen Marken konkurrieren Sie dann?
3: Von den Importfahrzeugen wären das Volvo, Bell, Caterpillar und Komatsu.
2: Sie bereiten also einen Ersatz für deren Fahrzeuge vor?
3: Ja.
2: Um sie später vom russischen Markt zu drängen?
0: Später? Wir sind doch schon dabei.
3: Sie haben sich selbst vom Markt gedrängt, könnte man sagen. Nein, wir haben dieses Modell noch vor den ganzen Ereignissen konstruiert.
0: Wie lange wurde dieses Fahrzeug entwickelt?
3: 3 Jahre lang.
0: 3 Jahre.
2: Diese ganzen Sanktionen und die ausländischen Unternehmen, die Russland verlassen, kommen euch also zu Pass?
3: In diesem Marktsegment ja.
2: Schockieren Sie uns mal mit dem Spritverbrauch.
0: Ja, wie ist der Verbrauch?
3: 100 Liter.
2: 100 Liter.
0: 100 Liter? Okay.
2: Das ist wie beim KAMAZ Master.
3: Ja, aber hier haben wir unwegsames Gelände. Bei asphaltierten Straßen ist es natürlich weniger.
2: Und dazu nicht voll beladen?
3: Die Ladung ist damit einberechnet.
2: Sind die Komponenten alle aus Russland?
3: Das Fahrzeug wird jetzt schon seit 1,5 Jahren Probe gefahren. Da gab es ursprünglich viele Komponenten von deutschen, italienischen
0: und jetzt?
3: Und von anderen europäischen Zulieferern. Jetzt werden das russische, weißrussische und chinesische Komponenten sein.
0: Die kommen jetzt alle aus Weißrussland, China, der Türkei?
3: Für uns hat das gereicht, um die Entwicklung neuer Modelle nicht anhalten zu müssen und einen adäquaten Ersatz für die Bauteile zu finden, ohne dass die Qualität und das technische Niveau der Fahrzeuge darunter leidet.
0: Wart ihr damit erfolgreich?
3: Das waren wir. Was unsere Konkurrenz angeht, so operieren in unserem Marktsegment außer uns nur noch MOAS und Tonar. Tonar ist auch eine russische Firma. MOAS ist ein weißrussischer Hersteller. Er gehört zum größten Teil zum Bellas-Konzern, aber das sind trotzdem nicht die Bellas-Fahrzeuge, die sie im Sinn hatten. Bellas-Fahrzeuge haben 2 Achsen und sind riesig, mindestens doppelt so groß wie dieser hier. Die Produktion solcher Großmuldenkipper ist aber schon in Vorbereitung.

0: So, das war's. Sehr einfach zu steuern. Oder?
1: Ja. Ganz einfach.
0: Als wir vorher neben diesem Bus standen, war seine Fahrkabine ausgeklappt. Und ich dachte, das wäre genauso ein Sattelschlepper wie alle anderen.
2: Wissen Sie...
1: Aber es ist ein Bus.
2: Das ist ein Bus. Die Idee für dieses Transportfahrzeug hatten wir schon lange. Die Idee bestand größtenteils darin, dieses Transportmittel so zu konstruieren, dass es dem Kamaz-Stil entspricht. Sie haben das selbst bemerkt und es nicht von anderen Fahrzeugen aus der Kamaz-Familie unterscheiden können. Es ist außerdem ein Geländefahrzeug mit einem 4x4-Antrieb, aber in allen anderen Aspekten, was die Karosserie, das äußere Erscheinungsbild oder die Innenausstattung angeht, ist das ein Bus, ein M3-Bus der Klasse 2 und 3. Alles, was wir im Inneren sehen, also was die Steuerung, das Sichtfeld, die Verteilung der Passagiere im Wageninneren und deren Einstiegs- und Bewegungsmöglichkeiten angeht, wurde gemäß den Vorschriften für normale Busse gebaut.
1: Also mit Komfort.
2: Der Komfort soll gesteigert werden. Das hier ist ein Prototyp. Aber dieser Prototyp ist schon einsatzbereit. Er durchläuft gerade eine Reihe von Tests. Ab nächstes Jahr werden wir solche Busse in Serienproduktion herstellen können.
0: Ist schon bekannt, wie viel er kosten wird?
2: Ja.
0: Wie viel? Wenn ich mir diesen Bus so ansehe...
1: Willst du ihn kaufen?
0: Wäre das ein super Wohnwagen.
1: Ja, das stimmt.
0: Die großen Räder eignen sich perfekt für schlechte Straßen.
2: Der Kunde kann damit machen, was er will.
0: Sollte man sich die Idee, so etwas zu kaufen, lieber aus dem Kopf schlagen?
2: Nein, warum denn? Auf der Grundlage dieser Karosserie und im Rahmen des Vertrags, von dem ich gesprochen habe, werden wir Busse für Werkstätten und Betriebe produzieren. Diese Fahrzeuge werden die gleichen Reifen, die gleiche komfortable Kabine, das gleiche Sichtfeld und alles andere haben. Aber im Inneren werden sich Laboratorien, Werkstätten,

0: Wir konzentrieren uns unter anderem auf die Entwicklung von Technologien des autonomen Fahrens. Wir können auf diesem Gebiet gewisse Erfolge vorweisen. Unsere autonom fahrenden Fahrzeuge werden jetzt auf den neuen Fernstraßen M11 und M12 getestet. Was Innovationen angeht, so steht hier vor allem die Entwicklung und Implementierung von alternativen Energiequellen im Vordergrund. In Zukunft wird uns das ermöglichen, unsere Produktion auf umweltfreundliche und nachhaltige Fahrzeuge umzustellen. Der internationale Trend geht hier in Richtung Elektroautos. Wir arbeiten ebenfalls in dieser Richtung und entwickeln Lastkraftfahrzeuge mit Elektroantrieb. Hier muss natürlich die Verfügbarkeit technischer Komponenten berücksichtigt werden. Wir sind gerade dabei, die Produktion benötigter Komponenten hochzufahren. Diese Entwicklung befindet sich in einer aktiven Phase. Wir bauen dafür unsere eigenen Produktionskapazitäten vor Ort auf. Unser Hauptziel ist es, unsere eigene Produktion auf die Beine zu stellen und autark zu werden. Damit wollen wir uns vom Import unabhängig machen. Zusätzlich entwickeln wir noch Wasserstofffahrzeuge, also Fahrzeuge mit Wasserstoffantrieb. Wir arbeiten auch aktiv an diesen Technologien und kooperieren dabei mit unseren Partnern.
1: Igor, wie sieht es mit der Konkurrenz aus? Zum Beispiel mit China. Die produzieren doch auch Lastwagen. Gefühlt jeder zweite LKW kommt aus China. Steht Kamaz in Konkurrenz mit ihnen oder nehmt ihr verschiedene Marktnischen ein?
0: Wir können mit ihnen mithalten.
1: Ihr habt also keine Angst?
0: Nein.
1: Konkurrenz treibt also den Fortschritt an.
0: Selbstverständlich. Je höher das Niveau ist, das uns unsere Konkurrenten vorgeben, desto höher muss auch unser Niveau sein. Nur so funktioniert das.
2: Wie wir schon zu hören erwartet haben, hat der Weggang westlicher Unternehmen, die Kamaz beliefert haben, den russischen Autoriesen nicht verunsichert. Schon jetzt erblicken neue Schwerlaster das Licht der Welt, die von russischen Ingenieuren in Zusammenarbeit mit ihren neuen Partnern gebaut worden sind.
1: Margot, das ist der Champion der russischen Autoindustrie. Kamaz ist Kraft.
2: Nein, wo hast du das denn her?
1: Die gibt es nicht zu kaufen.
2: Hast du den von irgendeinem Auto abgekratzt?
1: Ja, und dann auf dieses Papier draufgeklebt.
2: Hast du ihn aus der Werkhalle?
1: Nein, ich habe die Werkhalle gefunden, wo die Aufkleber dran gemacht werden. Das war nicht einfach. Ich habe extra danach suchen müssen. Habe fast die ganze Zeit danach gesucht. Dann habe ich das hier quasi erbettelt.
2: Erbettelt?
1: Gebettelt habe ich. Morgen kleben wir das hier drauf.
2: Erst morgen?

0: Wir fahren gerade zum Markt, um uns mit Pferdefleisch und Wurst einzudecken.
1: Wir machen was? Wo fahren wir überhaupt hin? Wohin geht es als nächstes?
0: Nach Ufa.
1: Nach Ufa.

0: Das hier sind salzige Teigbällchen.
1: Salzige Teigbällchen? Und, wie schmeckt's?
0: Wie trockener Kumis. Wie trockener Ayran.
1: Trockener Ayran? Aber das ist keine tatarische Küche. Was ist das?
0: Ist übrigens lecker. Wie ein Zwischending zwischen Käse und Teig. Willst du mal probieren?
1: Später.
0: Nicht jetzt?
1: Im Auto.
0: Gehen wir.
1: Was machst du da? Was machst du? Was machst du da? Lass das!
0: Ich schaue nicht hin.
1: Wohin willst du damit?
0: Ich will das nur kurz öffnen und reinlinsen.
1: Nein!
0: Das darf ich doch, oder?
1: Nein!

0: Was hast du da?
1: Wir haben baschkirischen Elesch gekauft. Elesch.
0: Kuchen. Hauptsache nicht zu viel essen, weil wir später noch Beshbarmak essen werden.
1: Hoffentlich. Aber Hunger habe ich jetzt schon.
0: Grenzenlosen offenbar. Hat's gepasst? Ja, es hat gepasst.
1: Es ist kalt hier, viel kälter als in... Wo kommen wir nochmal her?
0: Aus Moskau.
1: Hier ist es kälter als in Naberezhny Chelny. Man fühlt, dass wir näher in Sibirien sind.

0: Wir sind jetzt in Baschkortostan und waren gerade sehr überrascht, als mein Handy schon fast 5:30 angezeigt hat. Mir war klar, dass da etwas nicht stimmte. Wir schauen also auf die Uhr.
1: Bei mir ist 4:30.
0: Und bei ihm ist 4:30. Hier ist es 17:22, aber auf dieser Uhr 15:20 noch was. Da haben wir es also. Wir sind in einer anderen Zeitzone. Wir haben 2 Stunden übersprungen. Wir sind über die Grenze gefahren und plötzlich haben wir 2 Stunden Unterschied. Das ist echt viel. Das ist sehr viel.

0: Ist jetzt die Stunde des Kamas-Aufklebers gekommen?
1: Ich weiß nicht. Den sollte man wahrscheinlich draufkleben, wenn es wärmer ist. Bei Frost klebt er nicht so gut. Das Aufkleber-Aufkleben verschiebt sich erstmal.
0: Ein weiterer Tag unserer Reise neigt sich dem Ende zu. Wie immer sind wir müde, aber zufrieden mit dem, was wir gesehen und gehört haben. Es wird Zeit, sich auszuruhen. Morgen wartet ein neuer Tag auf uns.

0: Übersprenge es.
1: Hat noch niemanden Minen gegen Zivilisten produziert. Aber die Ukrainer setzen sie gegen Zivilisten ein.
2: Was ist das, wenn nicht Terrorismus? Hier in der Nähe befindet sich ein Kindergarten und eine Schule.
3: Dieser Gegenstand wurde von Ingenieuren entwickelt, um eine Person zu verkrüppeln.
4: Ich will noch das Ende von diesem ganzen Schlamassel erleben. Es muss ein Tribunal geben.
5: Die meisten Geschosse sind auf Häusern gelandet, in Gärten oder Höfen. Wir gehen große Risiken ein und graben.
1: Alles wird gut werden. Wir werden siegen.
6: Wir sind hier, um die Unterstützung des amerikanischen Volkes auszudrücken.
7: Die freie Welt ist an eurer Seite. Amerika ist an eurer Seite. Ich bin an eurer Seite. Morgen marschieren wir gemeinsam voraus. Wenn das unseren Tod bedeutet, so werden wir diesen Preis zahlen.
3: Im Mai 2014 war es noch unvorstellbar, dass die ukrainische Luftwaffe Städte bombardieren könnte.
5: Hat er etwa geschossen? Bastard.
8: Sie sagen, dass hier nur Terroristen sind. Was für Terroristen?

0: эти русские. Эти русские мальчики не меняются. Война, революция, русская рулетка. Умереть, пока не успел состариться. В 19-м, 20-м, 21-м веке.
1: Работа.
2: Wenn man ununterbrochen arbeitet, spielt es keine Rolle, welche Qualifikationen man hat. Die Leute werden sowieso müde. Minenexplosionstraumata sind vorherrschend.
3: Man hat uns sozusagen gezielt mit Mörsergranaten beschossen. Ich wurde dabei leicht an den Beinen getroffen.
2: Die Einstellung der Bewohner zu uns ist im Prinzip positiv. Wir haben keine Feindseligkeiten im Umgang mit ihnen festgestellt.
4: Ich danke Ihnen allen. Auf Wiedersehen.
2: Ein Menschenleben ist ohnehin unbezahlbar. Deshalb behandeln wir, wenn wir arbeiten und zu helfen versuchen, jeden Patienten individuell. Wir setzen unser Wissen ein, um Leben zu retten.
5: Als ich 13 Jahre alt war, begann ich mit meinem Vater zusammenzuarbeiten. Ich habe noch nicht erreicht, was ich erreichen will. Wenn ich mein Ziel erreicht habe, werde ich vielleicht meine Leidenschaft für das Handwerk verlieren.
6: Jeder omanische Dolch repräsentiert den sozialen Status des Trägers und die Beziehungen der Menschen zueinander.
7: Diese Dolche, die in der Omanhalle im Nationalmuseum ausgestellt sind, sind in der Tat einzigartig.

USA-Iran, weitere Angriffe. Der Konflikt im Nahen Osten spitzt sich weiter zu. Der Iran und die USA beschuldigen sich gegenseitig, den Waffenstillstand verletzt zu haben und reagieren mit Gegenangriffen. Neuer Kampf um Renten. Die Bundesregierung besteht auf einer raschen Umsetzung des 33-Punkte-Plans zur Rentenreform. Die Opposition hingegen bewertet die Vorschläge kritisch und hält sie für realitätsfern. Sie warnt davor, dass die Lage dadurch noch verschärft werden könnte. Arbeitsmarkt unter Druck. Die Aussichten auf dem deutschen Arbeitsmarkt haben sich erneut verschlechtert. Obwohl Bundeskanzler Merz erklärt hat, dass die Sicherung von Arbeitsplätzen für die Regierung von vorrangiger Bedeutung sei, sehen oppositionelle Politiker und Ökonomen keine Fortschritte und schlagen Alarm. Schönen guten Abend und herzlich willkommen bei TDE. Mein Name ist Vladimir Ivanov und wir starten in dieser Stunde mit unseren

0: widmen uns den Themen der Woche am Sonntag. Der Iran und die USA beschuldigen sich gegenseitig, die Waffenruhe gebrochen zu haben und fliegen weiterhin Luftangriffe gegeneinander. Teheran gab bekannt, amerikanische Stützpunkte in Kuwait und Bahrain beschossen zu haben. Nach Angaben der iranischen Seite wurden der Luftwaffenstützpunkt Ali al-Salem in Kuwait und die 5. Flotte der US-Marine im bahrainischen Hafen Mina Salman angegriffen. Das Korps der Islamischen Revolutionsgarde warnt, dass der Iran weiterhin Vergeltungsschläge gegen jede amerikanische Aggression durchführen werde.
1: Der Feind, die USA, verstößt gegen seine Verpflichtungen. Er verhält sich sowohl hinterhältig als auch unzuverlässig und kann in jeder Phase der Verhandlungen Verstöße begehen. Wichtig ist jedoch, dass wir auf jede diesbezügliche Maßnahme des Feindes reagiert haben und weiterhin reagieren werden. Sollte der Feind sein Versprechen brechen und den Waffenstillstand erneut verletzen, werden wir weitaus entschlossener als bisher reagieren und wir betonen, dass wir unsere Reaktion noch weiter verschärfen werden. Das ist das Wesen unseres Feindes. Er bricht seine Eide, ist unzuverlässig und kann jederzeit Verstöße begehen. Wir betrachten diese Handlungen als typisch für diesen Feind, weil wir sein wahres Wesen kennen.
0: Das US-Zentralkommando hat ein Video veröffentlicht, das nach eigenen Angaben Angriffe auf iranische Militärziele nahe der Straße von Hormuz zeigt. Vorausgegangen war der Vorwurf, Teheran habe einen unter panamaischer Flagge fahrenden Öltanker attackiert. Laut CENTCOM richteten sich die Schläge gegen militärische Einrichtungen, darunter Überwachungsinfrastruktur, Kommunikationssysteme, Luftabwehr, Drohnendepots und Minenlegeanlagen. US-Präsident Donald Trump drohte dem Iran mit weiteren Angriffen.
1: US-Flugzeuge haben soeben iranische Raketen- und Drohnenlager sowie Küstenradarstationen angegriffen, weil diese schon wieder gegen das Waffenstillstandsabkommen verstoßen haben. Es ist sehr wahrscheinlich, dass sie niemals daraus lernen werden. Es könnte ein Punkt kommen, an dem wir nicht mehr in der Lage sind, vernünftig zu bleiben und gezwungen sein werden, das Werk, das wir erfolgreich begonnen haben, militärisch zu vollenden. Sollte dies geschehen, wird die Islamische Republik Iran nicht mehr existieren.
0: Teheran erklärte seinerseits, der unter panamaischer Flagge fahrende Öltanker sei angegriffen worden, weil er eine, Zitat, unzulässige Route durch die wichtige Handelsengstelle genommen habe. Der Iran betonte, es seien Vorkehrungen zur Verkehrskontrolle getroffen worden. Schiffe, die sich nicht daran hielten, müssten künftig mit größerer Härte rechnen. Außenminister Abbas Araghchi erklärte zudem, jeder Versuch einer Einmischung von außen werde die Lage nur weiter verschärfen.
1: Auch hinsichtlich der Verwaltung der Straße von Hormuz und der Verfahren zur Wiedereröffnung der Wasserstraße sollte sich keine Partei und kein Staat einmischen. Sie sollten ihre Verpflichtungen aus der Absichtserklärung einhalten. Andernfalls wird die Absichtserklärung untergraben. Jede Einmischung, jede einseitige Maßnahme oder jede neue Entwicklung wird zu einer Verschärfung der Lage führen und zudem die Wiedereröffnung der Straße von Hormuz verzögern.
0: In Venezuela dauern die Such- und Rettungsarbeiten weiter an, nachdem das Land am Mittwoch von zwei Erdbeben der Stärke 7,2 und 7,5 erschüttert worden war. Die vorläufige Zahl der Todesopfer ist bereits auf mehr als 1400 gestiegen. Über 3200 Menschen wurden verletzt. In Katia La Memar, einem der am schwersten getroffenen Gebiete, ist das Ausmaß der Zerstörung verheerend. Luftaufnahmen dokumentieren eingestürzte Gebäude, verschüttete Straßen und Rettungskräfte, die in beschädigten Häusern nach Überlebenden suchen. Schweres Gerät und Spezialausrüstung kommen zum Einsatz, um auch schwer zugängliche Bereiche zu erreichen. Drei Tage nach den beiden verheerenden Erdbeben in Venezuela ist am Samstag eine Frau lebend aus den Trümmern eines eingestürzten Gebäudes in La Guaira geborgen worden. Aufnahmen zeigen den ergreifenden Moment, als die Rettungskräfte sie auf eine Trage aus den Trümmern trugen, begleitet vom erleichterten Applaus der Umstehenden. Das kolumbianische Rettungsteam hat am Samstag einen 11-jährigen Jungen lebend aus den Trümmern geborgen, nachdem er verschüttet worden war. Die Bergung erfolgte nach stundenlangen Such- und Rettungsmaßnahmen.

0: Die Einsatzkräfte lokalisierten das Kind etwa 3 Meter unter den Trümmern. Sobald Kontakt hergestellt war, konzentrierte sich das Team auf die Rettung und versorgte den Jungen durchgehend mit Wasser, um seinen Zustand zu stabilisieren. Teammitglieder schilderten den Ablauf der Rettung.
1: Sobald es dem Kind gelungen war, das Fieberskop zu ergreifen, baten wir ihn, seinen gesamten Körper abzutasten, damit wir eine medizinische Untersuchung durchführen konnten. Glücklicherweise ging es ihm gut. Trotz der Situation war er in Ordnung. Sein Zustand war stabil. Wir machten weiter Fortschritte und schafften es, ihm Wasser zu geben, um ihn mit Flüssigkeit zu versorgen. Wir reichten ihm eine Taschenlampe, woraufhin er ruhiger wurde und uns sogar zum Mittagessen einlud, damit wir ihm schnell helfen würden. Also, wir haben richtig gehandelt.
2: Ich bin seit mehr als 20 Jahren Rettungssanitäter. Ich hatte schon oft die Gelegenheit, Leben zu retten, aber das hier bedeutet mir besonders viel, denn genau dafür haben wir so hart trainiert. Wir haben viele Monate und Jahre damit verbracht, das zu üben, um dieses Ergebnis in 3 Stunden zu erreichen. Ehrlich gesagt ist das sehr befriedigend.
0: Die humanitäre Hilfe trifft weiter in dem venezolanischen Bundesstaat La Guaira ein. Zivile und internationale Organisationen verstärken ihre Bemühungen zur Unterstützung der Betroffenen. In Venezuela wird humanitäre Hilfe an die Betroffenen der Erdbeben verteilt. Am Sammelstellen erhalten die Überlebenden Grundversorgungsgüter wie Wasser, Lebensmittel und Kleidung. Die Hilfslieferungen stammen von freiwilligen Gruppen aus der näheren Umgebung sowie aus dem Bundesstaat Miranda und aus Caracas. Eine der Betroffenen berichtete von den Bemühungen, die Versorgung mit dem Nötigsten sicherzustellen.
1: Ich bin einer der Überlebenden der beiden Erdbeben, die sich hier im Bundesstaat La Guajira in Venezuela ereignet haben. Soweit möglich und im Rahmen unserer Möglichkeiten tun wir, was wir können. Es gibt mehrere Sammelstellen in den zentralen Bereichen der Gemeinden, aber ich glaube, dass auf die eine oder andere Weise jeder mitarbeitet und sich bemüht, damit zumindest ein Minimum an Lebensmitteln ankommt. Es ist nach wie vor schwierig, da wir als Bundesstaat aufgrund der komplizierten Lage, in der sich Venezuela befindet, nicht über ausreichende Kapazitäten verfügen, um die Menschen zu erreichen. Aber soweit es möglich ist, bemühen sich sowohl private Personen als auch ein kleiner Teil des Staates darum, diese Lebensmittel zu liefern. Wie ich bereits erwähnt habe, gibt es keine lückenlose Informationsübermittlung und die Menschen sind von der Außenwelt abgeschnitten. Wir haben kein Signal, wir haben keinerlei Kommunikationsmöglichkeiten, weder intern noch extern. Deshalb versuchen wir, die Medien zu erreichen, indem wir zu Fuß gehen, per Anhalter fahren oder Ähnliches.
0: Deutschland ringt erneut um die Zukunft der Renten. Die Rentenkommission hat 33 umfassende Empfehlungen erarbeitet, wie das Rentenniveau stabilisiert werden soll. Die Bundesregierung will nun das Konzept so schnell wie möglich umsetzen. Zu den Kernpunkten gehören unter anderem eine schrittweise Anhebung des Rentenalters in Abhängigkeit von der Lebenserwartung, die Abschaffung der abschlagsfreien Frühverrentung nach 45 Beitragsjahren, die Einführung einer verpflichtenden Kapitalsäule nach schwedischem Vorbild sowie die Einbeziehung von Selbstständigen und Politikern in das Einzahlungsmodell. Die Regierung will das Gesamtkonzept vollständig umsetzen.
3: Alle Elemente dieses Reformpakets, müssen jetzt zügig umgesetzt werden. Wir können es uns nicht erlauben, einzelne Maßnahmen herauszunehmen oder abzulehnen. Die einzelnen Maßnahmen greifen ineinander und balancieren sich aus. Sie bilden ein Gesamtkonzept, das nur in seiner Gesamtheit funktioniert. Wir schaffen damit eine neue Wachstums- und Beschäftigungsdynamik. Wir verbessern die Bedingungen für den Standort und genau das braucht Deutschland.
4: Die 33 Empfehlungen werden wir uns natürlich genau anschauen, wir werden sie prüfen, aber es ist so, es gibt jetzt kein Rosinenpicken, sondern es ist ein Gesamtkunstwerk, wie ich bereits gesagt habe, und ich betrachte das auch so, weil alles ineinander greift und man jetzt nicht das ein oder andere weglassen kann, sondern es ist schon so, dass man sich jetzt den Mut aufbringen muss, ob man es in der Gesamtheit auch umsetzen will oder ob man es nicht will. Und das ist jetzt unsere Verantwortung. Ich will hier deutlich sagen, ich möchte dieses Paket umsetzen.
0: Die Gewerkschaften reagierten zwiespältig auf das Paket. Während einige die positiven Ansätze in dem Reformvorhaben anerkennen, sind andere überzeugt, dass der gewählte Kurs in die falsche Richtung führe und die bestehenden Probleme nicht lösen werde.

0: Deutlich abzulehnen sind die Vorschläge, das Renteneintrittsalter schrittweise anzuheben. Das geht völlig an der Lebenswirklichkeit der arbeitenden Menschen vorbei. In sehr vielen Berufen sind die körperlichen und psychischen Belastungen so hoch, dass schon ein Renteneintrittsalter mit 67 Jahren für viele Menschen unerreichbar ist. Und auch im Jahre 2031 werden die Arbeitsbedingungen in der Pflege, in der Paketzustellung oder der Abfallwirtschaft in aller Regel nicht so sein, dass ein längeres Arbeiten möglich ist. Hinzu kommt, Menschen, die mit Ende 50 oder Anfang 60 arbeitslos werden, haben unverändert kaum Chancen auf dem Arbeitsmarkt. Dass die Kommission zudem vorschlägt, die abschlagsfreie Rente nach 45 Beitragsjahren abzuschaffen, ist eine völlige Missachtung der Lebensleistung der betroffenen Menschen. Das gilt auch für die geplanten Verschlechterungen für langjährig Versicherte.
1: Große Empörung löst die geplante Anhebung des Rentenalters aus. Die Gewerkschaften verweisen darauf, dass viele Arbeitnehmer, die körperlich schwere Arbeit verrichten, diese aufgrund ihres Alters schlichtweg nicht mehr ausüben können. Zweifel bestehen auch hinsichtlich der vorgeschlagenen Abschaffung der Minijobs, was nach Ansicht der Branche zu einer Verringerung der Flexibilität des Arbeitsmarktes führen wird. Zudem wird die Aufmerksamkeit auf zusätzliche Finanzierungsquellen für die Renten gelenkt. Viele bezweifeln, dass ein Zwangssystem zu guten Ergebnissen führen wird. Insgesamt sehen die Gewerkschaften erhebliche Risiken, sowohl für heutige als auch für künftige Rentengenerationen.
0: Während fast jeder Fünfte von Altersarmut betroffen ist, verzichtet die Kommission fast vollständig auf konkrete Vorschläge, Altersarmut endlich entschieden zu bekämpfen. Mit eingeschränkten Möglichkeiten zum abschlagsfreien Renteneintritt und einer Verschärfung des Nachhaltigkeitsfaktors nach Auslaufen seiner Aussetzung drohen vielen Rentnerinnen und Rentnern zusätzliche Belastungen. Verbesserungen für Menschen im Grundrentenbezug und bei den Erwerbsminderungsrenten bleiben aus. Für zu viele ist das viel zu wenig. Zusammen mit den angekündigten Kürzungen des Wohngeldes drohen die Sozialreformen zu einem armutspolitischen Wachstumsprogramm zu werden, das ältere Menschen mit geringen Einkommen besonders belastet.
2: Sehr kritisch sehen wir die angepeilte staatliche Kapitalrente. Mehr Kapitaldeckung in der Alterssicherung ist grundsätzlich sinnvoll, aber nicht durch Zwang und nicht durch den Staat, sondern freiwillig, privat und betrieblich. Die Kapitalrente würde eine massive Mehrbelastung von mehr als 40 Milliarden Euro pro Jahr für Unternehmen und Beschäftigte bedeuten. Das würde für weniger Netto vom Brutto sorgen und Arbeit unattraktiver machen. Sozialbeiträge von deutlich mehr als 40% gefährden unseren Standort.
1: Die Ökonomen zeigen sich in ihren Einschätzungen zurückhaltend. Zwar erkennen sie positive Ansätze, doch sie befürchten auch, dass die Reform eher von politischen als von ökonomischen Erwägungen geleitet wird, mit möglicherweise folgenreichen Versäumnissen.
3: Bei allem Respekt vor jedem der Personen, die in dieser Kommission drin ist, ist meine große Sorge, dass man eben politisch agiert. Eine Expertenkommission sollte eigentlich Tacheles reden, sollte offen und ehrlich Vorschläge auf den Tisch legen. Es ist nicht der Job einer Expertenkommission, Kompromisse zu finden. Das ist der Job der Politik, Entscheidungen zu treffen, Kompromisse zu finden. Expertinnen und Experten sollten eigentlich inhaltlich argumentieren. Und da hätte ich mir mehr Mut dieser ExpertInnen gewünscht. Es sind viele gute Elemente, erste Schritte drin. Ich denke, es braucht mehr Mut, auch bei der Rente mit 70, auch mit der Einbeziehung der Beamten. Und das größte Versäumnis für mich ist das sogenannte Äquivalenzprinzip, was man nicht angetastet hat, das letztlich besagt, wenn wir Altersarmut bekämpfen wollen, dann müssen die starken Schultern, vor allem die reicheren Menschen mit hohem Vermögen im Alter, einen stärkeren Beitrag leisten als bisher. Und das sind die zwei Dinge, die ich mir wünschen würde, von der Politik, von der Bundesregierung jetzt nachzubessern.
1: Auch die Opposition steht den Reformplänen kritisch gegenüber. Die FDP etwa vermutet einen Machtanspruch der SPD im Rentenbereich. Viele verweisen auf die unterschiedlichen Lebensverhältnisse in Ost und West. Grüne, Linke und selbst Teile der Union warnen vor verheerenden Folgen für Ostdeutschland. Dort sei die Rentenabhängigkeit besonders hoch. Die Linken sehen in den Plänen sogar einen direkten Weg in die Altersarmut.
4: Diese Kürzungen werden vor allem Menschen mit niedrigen Einkommen hart treffen, die Tag für Tag unseren Wohlstand erarbeiten. Jetzt will die Rentenkommission das Arbeitsleben noch weiter verlängern. Das ist ein absolutes Unding und völlig realitätsfern. Wir brauchen endlich wieder eine starke gesetzliche Rente, auf die die Menschen sich verlassen können.
0: Das im internationalen Vergleich beschämend niedrige Rentenniveau Deutschlands wird durch diese Reform weiter absinken. Die Pläne der Rentenkommission werden das Rentensystem nicht reparieren, sondern weiter schwächen. Millionen Bürgern droht Altersarmut angesichts eines, auch im internationalen Vergleich, viel zu geringen Rentenniveaus.
1: Auch die AfD bewertet das Paket negativ. Parteichefin Alice Weidel kritisierte zudem, dass weder Arbeitnehmer noch Arbeitgeber in der Kommission vertreten seien.
5: Wir haben ja eine wunderbare Rentenkommission in Deutschland. Und bevor ich auf die Einzelheiten eingehe, möchte ich darauf hinweisen, aus wem sich diese Rentenkommission zusammensetzt. Und zwar Arbeitnehmer und Arbeitgeber sind dort nicht vertreten. Also genau diejenigen, die es eigentlich betrifft. Das ist auch mit ein Kritikpunkt. Und da sollte unbedingt noch an der Zusammensetzung nachgebessert werden, dass auch jeder repräsentiert wird und dass man dort auch die Sorgen und Nöte der jeweiligen Seite besser versteht. Die Empfehlung eben dieser Rentenkommission sind eine Ansammlung von Maßnahmen und Absichtserklärungen mit vielen Zumutungen, aber auch mit vielen positiven Ansätzen. Fraglich ist aber, ob es dieser Koalition gelingt, nach anderthalb Jahren nichts tun, hier überhaupt etwas umgesetzt zu bekommen. Und interessant ist auch, dass dieser gesamte Vorschlag der Rentenkommission zuvor der Presse und den Medien durchgestochen wurde, bevor das überhaupt diskutiert wurde. Also hier sollte der jeweils andere Koalitionspartner vor vollendete Tatsachen gestellt werden. Und das Ergebnis ist meistens in politischen Prozessen, vor allen Dingen in dieser Koalition der Bundesrepublik Deutschland, dass man nachher ergebnislos dasteht.
1: Wir haben die Rentenreform und ihre möglichen Folgen mit René Springer, dem Sprecher für Arbeit und Soziales der AfD-Fraktion, besprochen. Er sieht erhebliche Mängel in den Vorschlägen, die behoben werden müssten. Zugleich warnt er davor, dass die Belastung für die Bürger in jedem Fall steigen werde.
6: Viele zahlen den Preis. Durch die Zwangsbeiträge zahlen Beschäftigte zukünftig mehr Beiträge, Unternehmen zahlen mehr Beiträge. Benachteiligt sind auch Selbstständige, die jetzt in die gesetzliche Rentenversicherung gezwungen werden, ohne dass es eine Opt-out-Möglichkeit gibt, also ohne dass man quasi einen adäquaten Versicherungsschutz nachweisen kann. Das sind diejenigen, die zukünftig stärker belastet werden. Und das sind gerade die Gruppen, die ohnehin schon unter einer starken Last leiden. Und insofern muss das abgewendet werden. Und das spricht umso mehr dafür, gerade die Positionen in diesem Kommissionsbericht zu unterstützen, die unterstützenswert sind, aber eben bei anderen zu sagen, Moment mal, ihr seid da übers Ziel hinausgeschossen, da solltet ihr besser nochmal drüber nachdenken. Das Rentenpaket als Gesamtkonzept zu betrachten und zu sagen, friss oder stirb, das halten wir für ein großes Problem. Denn man muss doch in der Lage sein, zu den einzelnen Forderungen sich zu positionieren und abzuwägen, ob das nun politisch und ökonomisch und sozialpolitisch wirklich so klug und so richtig ist. Also nehmen wir mal nur die geplante Belastung von Beschäftigten und Unternehmen mit einem zusätzlichen Zwangsbeitrag für die kapitalgedeckte Altersvorsorge. Wir befinden uns in einer ökonomisch schwierigen Situation. Wir haben jetzt schon die höchste Steuer- und Abgabenlast der Welt. Und dann obendrauf nochmal Beiträge zu packen, nochmal eine Zwangsabgabe, das belastet eben zusätzlich. Und diese Belastungen, die müssen wir nun vermeiden, um auch den Wirtschaftsstandort Deutschland wieder in Schwung zu bringen. Und da sagen wir, wenn man das alles jetzt in ein Paket packt und sagt, friss oder stirb, dann ist das etwas, was dazu führen kann, dass am Ende gar keine Reformen umgesetzt werden. Und ich befürchte genau dieses Szenario, dass man am Ende dann parlamentarisch doch nicht dieses Rentenpaket verabschieden wird oder auch einzelne Forderungen daraus, die wir als sinnvoll erachten, wie beispielsweise die Einbeziehung von Abgeordneten in die gesetzliche Rentenversicherung. Das ist ja eine wesentliche Forderung, die wir seit Jahren erheben. Oder den Ausgleich der versicherungsfremden Leistungen. Das heißt also Stopp der Plünderung der gesetzlichen Rentenversicherung. Diese Dinge wären notwendig und die gehen dabei möglicherweise unter, wenn dieses Paket scheitert. Also grundsätzlich ist ein sinkendes Rentenniveau

0: niemanden schön, egal wo er lebt, ob in Ostdeutschland oder Westdeutschland. Fakt ist aber, dass wir in Ostdeutschland eine Situation haben, dass wir viele Beschäftigte haben, die in der Nachwendezeit durch die katastrophale Wiedervereinigungspolitik in die Arbeitslosigkeit gefallen sind und für diese Zeit eben auch keine Rentenanwartschaften aufbauen konnten. Das ist schon mal ein großer Nachteil dann im Rentenalter. Und hinzu kommt, dass die Nutzung von privater Altersvorsorge und auch der betrieblichen Altersvorsorge in Ostdeutschland nicht sonderlich gegeben ist, weil die Einkommen einfach niedriger sind. Und wenn das Einkommen niedrig ist, dann habe ich weniger Möglichkeiten, Geld auf die hohe Kante zu legen und fürs Alter anzusparen. Und da ist die Situation im Westen tatsächlich eine andere. Insofern kann man sagen, dass die Beschäftigten im Osten, die dann irgendwann in Rente gehen, von den Entwicklungen stärker betroffen sind und wahrscheinlich eher mit Altersarmut konfrontiert sein werden als im Westen. Aber insgesamt ist es eben wünschenswert, das Rentenniveau zu stabilisieren oder, wie wir es fordern, sogar anzuheben, um eben ein würdevolles Altern zu ermöglichen.
1: Die Aussichten auf dem deutschen Arbeitsmarkt haben sich erneut verschlechtert. Der Beschäftigungsindex sank im Juni um 1,6 Punkte auf 92,3. Das ist einer der schlechtesten Werte seit 2020 und dem Beginn der Corona-Pandemie. Besonders düster sind die Aussichten in der Industrie und im Handel. Der Anteil der Unternehmen, die Stellen abbauen wollen, liegt um rund 18 Prozentpunkte über den derjenigen, die neue Arbeitsplätze schaffen wollen. Auch im Dienstleistungssektor ist das Barometer deutlich gesunken. Dort übersteigt die Zahl der Unternehmen, die Personalabbau planen, inzwischen jene mit geplanten Neueinstellungen um 4,9 Prozentpunkte. Nach Angaben des IFO-Instituts bleibt die Lage bei den Zeitarbeitsfirmen sowie im Tourismusbereich besonders schwierig. Der Leiter der IFO-Umfragen, Klaus Wohlrabe, schlägt Alarm.
2: Der Arbeitsmarkt bleibt schwach. Von einer nachhaltigen Belebung der Beschäftigung ist Deutschland derzeit noch weit entfernt.
1: Bundeskanzler Friedrich Merz erklärte seinerseits, dass täglich zwischen 300 und 500 Arbeitsplätze verloren gehen. Die Wiederherstellung der Wettbewerbsfähigkeit und die Sicherung von Arbeitsplätzen seien für die Regierung von vorrangiger Bedeutung.
3: Wir werden das auch unter den Parteivorsitzenden besprechen und wir sind uns alle darüber im Klaren, dass wir mehr machen müssen. Wir haben ein ziemlich großes Aufgabenpaket vor uns und im Mittelpunkt steht für mich dabei die Wiederherstellung der preislichen Wettbewerbsfähigkeit unserer Volkswirtschaft. Wir verlieren zurzeit pro Tag zwischen 300 und 500 Arbeitsplätze. Es machen jeden Tag eine zweistellige Zahl von Unternehmen gehen in die Insolvenz. Das heißt, wir müssen jetzt wirklich sehen, dass wir schnell aus dieser schwierigen Lage herauskommen. Es muss jetzt schnell wieder dafür gesorgt werden, dass die Arbeitsplätze in Deutschland sicher und die Unternehmen international und national wettbewerbsfähig sind.
1: Die Opposition erkennt keine positiven Entwicklungen am Arbeitsmarkt und bezeichnet die Lage als mehr als kritisch.
2: Die Lage ist kritischer als bei der Agenda 2010. Das kommt nicht von der AfD oder einem Unternehmer, das sagt der Chef des Leibniz-Instituts. Vor 20 Jahren hat die damalige Regierung wenigstens den Mut gehabt, den Arbeitsmarkt zu reformieren. Heute sitzen wir in einer tieferen Strukturkrise, die Industrie wandert ab und die Regierung liefert weiter keine Lösungen. Keine Agenda 2030, nur Stillstand und Rückschritt.
4: Merz wird als Kanzler der massenhaften Job- und Wohlstandsvernichtung in die Geschichte eingehen. Ohne wettbewerbsfähige Energiepreise und ein Ende ideologiegetriebener Wirtschaftspolitik wird die Deindustrialisierung Deutschlands nicht zu stoppen sein. Merz muss weg.
1: Zu den ohnehin düsteren Aussichten am Arbeitsmarkt gesellt sich ein weiteres Warnsignal. Immer mehr Deutsche ziehen eine Beschäftigung im Ausland in Betracht. Das geht aus einer Umfrage des Instituts Arpinio im Auftrag der Jobbörse Indeed hervor. Demnach denkt inzwischen jeder zweite Arbeitnehmer darüber nach, im Ausland zu arbeiten. Ein Drittel hat bereits konkrete Informationen angefordert. Besonders gefragt sind die USA, Großbritannien und die Schweiz, auch wenn das Interesse an den USA zuletzt nachgelassen hat. Die Indeed-Ökonomin Virginia Sondergeld fordert Politik und Arbeitgeber auf, unverzüglich gegenzusteuern.
4: Wenn jedoch 2/3 der Beschäftigten mit dem Weggang liebäugeln, sollte das auch als Zeichen für Unzufriedenheit mit den heimischen Standortbedingungen verstanden werden. Politik und Arbeitgeber sollten diese Signale ernst nehmen. Im Dialog mit den Beschäftigten gilt es, Anreize für die Arbeit in Deutschland neu zu setzen, Arbeitsbedingungen zu verbessern und Talenten so echte Gründe zum Bleiben zu bieten.
2: 2/3 der Beschäftigten denken über einen Job im Ausland nach. Jeder dritte Arbeitnehmer hat bereits konkrete Schritte unternommen. Made for Germany, powered by Friedrich Merz. Wenn immer mehr Beschäftigte ihre Zukunft außerhalb Deutschlands sehen, ist das ein deutliches Warnsignal für den Wirtschaftsstandort.
1: Das waren die TD-Nachrichten mit den Themen der Woche. Anschließend kommt hier die Dokumentation Minenräumung in Donbass. Ich bin Vadim Ivanov und um 18 Uhr wieder für Sie da. Bis dann.
5: Jeden Frühling und Sommer gibt die Schneeschmelze in der Arktis zurückgelassene Maschinen, Millionen rostiger Tonnen und sonstige Überbleibsel der menschlichen Expansion in eines der unzugänglichsten Territorien preis.
6: Ich war geschockt. Wie kann jemand ein solches Schlamassel anrichten? Es war ein trauriger Anblick.
5: Freiwillige des Projektes Saubere Arktis reisen zur Hayes-Insel, auf der sich die größte Polarstation im Franz-Josef-Land befindet.
6: Alles grau in grau, Ozeane aus Schlamm. Oh mein Gott, ich werde einen ganzen Monat hier sein. Mein erster Gedanke war, dass wir getäuscht wurden, dass es die schlimmste Insel des Archipels sei.
7: Ich weiß, dass es sich um einen der nördlichsten Orte auf unserem Planeten handelt, ungefähr 1000 Kilometer vom Nordpol entfernt.
5: Das Hauptziel der Arktis-Pioniere war es, die schroffen Landmassen zu bezwingen und zu erforschen. Man hatte keine Zeit, um über Müllentsorgung nachzudenken.
6: Die Menschheit gibt ein nicht wirklich schmeichelhaftes Bild ab. Es sieht so aus, als würden wir den Planeten zerstören, nur um dann woanders hinzugehen und wieder das Gleiche zu tun.
8: Ein sauberer Norden, eine saubere Arktis. Hurra!

0: Als ich 13 Jahre alt war, begann ich mit meinem Vater zusammenzuarbeiten.
1: Ich habe noch nicht erreicht, was ich erreichen will. Wenn ich mein Ziel erreicht habe, werde ich vielleicht meine Leidenschaft für das Handwerk verlieren.
2: Jeder omanische Dolch repräsentiert den sozialen Status des Trägers und die Beziehungen der Menschen zueinander.
3: Diese Dolche, die in der Omanhalle im Nationalmuseum ausgestellt sind, sind in der Tat einzigartig.

0: Donetsk, August 2022. Die Stadt befindet sich seit mehreren Monaten unter intensivem Beschuss der ukrainischen Streitkräfte. Die örtlichen Krankenhäuser erinnern an militärische Lazarette. Die meisten Patienten wurden durch Splitter und Minen der ukrainischen Artillerie verletzt.
1: Es werden Menschen mit sehr schweren Verletzungen eingeliefert.
2: Hatten Sie in letzter Zeit viele solche Einsätze?
3: Fast jeden Tag. Heute wurde der Kiewer Bezirk beschossen und es gab Verwundete. Das ist mein zweiter Einsatz diesen Morgen.
0: Amputationen zählen hier zurzeit zu den am häufigsten durchgeführten Operationen. Nach einer Minenverletzung ist es fast unmöglich, beschädigte Gliedmaßen zu retten.
2: Was ist passiert?
4: Der Fuß wurde abgerissen. Er ist im Gras neben dem Tor auf etwas getreten.
1: Hallo. Hallo Jungs, guten Tag. Der Patient hat ein Trauma erlitten, einen Gliedmaßenverlust. Wie er sich fühlt, er ist natürlich körperlich und seelisch angeschlagen.
5: Aber ich halte durch.
1: Er ging einfach durch die Stadt, dachte an nichts und ist auf eine Landmine getreten.
5: Ich war auf dem Heimweg und dann kam dieser dumpfe Schlag. Ich war, kurz gesagt, ich wollte zuerst sogar losrennen, aber da war nichts mehr. Nur zwei Knochen, die herausragten. Ein Fleischlappen von 15 Zentimetern. Nur Haut. Der Fuß war weg. Ich schaute hin und wusste, dass nichts mehr zu retten ist. Was soll man da noch nähen? Da war nichts mehr. Kein Fuß, nichts. Meine Zehen liegen immer noch da irgendwo herum. Ich bin hingefallen und gekrochen, als auch schon die Nachbarn angerannt kamen. So kümmert sich unsere ehemalige Regierung um uns. Ich möchte nicht vor laufender Kamera fluchen, aber das ist ein Völkermord. Sonst nichts. Waschechter Faschismus. Zum Glück waren keine Kinder in der Nähe. Jetzt bekomme ich eine Prothese. Ich will ein paar modische Krücken.
2: Ich mag Ihren Optimismus.
5: Was bleibt mir auch sonst? Einfach sterben?
2: Nein, nicht doch.
5: Ich will noch das Ende von diesem ganzen Schlamassel erleben. Es muss ein Tribunal geben.

0: Neben zahlreichen Artillerie- und Raketenangriffen auf Donetsk setzt die ukrainische Armee nun auch ferngesteuerte Landminen in Wohnbezirken ein. Die Städte Donetsk, Makijewka, Jasinovataja und Gorlovka wurden beschossen.
1: Notdienst. Welche Adresse? Wir erhalten Meldungen über Lebestock-Minen. Gehen Sie nirgendwo hin, die Spezialisten sind auf dem Weg zu Ihnen. Zeigen Sie ihnen die Minen, bitte beruhigen Sie sich.
2: Eine Lebestock-Mine ist eine druckaktivierte Antipersonenmine. Wenn jemand darauf tritt, wird sein Fuß abgerissen.
0: Antipersonenminen sind seit 1997 durch den Ottawa-Vertrag der Vereinten Nationen verboten. Alle Vertragsparteien, einschließlich der Ukraine, haben sich verpflichtet, ihre Lagerbestände zu vernichten.
2: Es kostet viel Geld, diese Sprengkörper loszuwerden. Die Ukraine hat vermutlich wie so oft ihre Vernichtung bekannt gegeben, sie stattdessen aber eingelagert. Jetzt werden sie gegen Zivilisten verwendet.
3: Die Ukraine hat 6 Millionen dieser Lebestock-Minen. Inzwischen haben sie etwa eine 500.000 auf Donetsk abgefeuert.
0: Dutzende Zivilisten, die hier vor ihren eigenen Häusern auf Minen getreten sind, wurden in Krankenhäuser eingeliefert.

0: Wir wurden beschossen und ein Splitter ist neben meinem Kopf gelandet. Ich habe hinter mir eine Explosion gehört und das war's. Ich rannte und schrie um Hilfe. Ich bin zu einem Laden gerannt. Dort hat man mir einen Krankenwagen gerufen und erste Hilfe geleistet.
1: Ich war auf dem Heimweg und er saß in seinem Auto. Uns hat beide ein und dieselbe Granate erwischt.

0: Kriegschirurgie ist ganz anders als die Chirurgie in Friedenszeiten. Eine Amputation ist ein chirurgischer Eingriff, aber ein Gliedmaßenverlust tritt nur dann ein, wenn ein Patient mit einem Sprengkörper in Kontakt gekommen ist.
1: Ich liege hier schon seit einem Monat. Ich bete. Ein Priester kommt vorbei und gibt mir die Kommunion. Alle dachten, dass ich nicht überleben würde. Wir haben ein Kloster in Nikolskoje.
2: Waren Sie im Kloster als Flüchtling oder als Gottesdiener?
1: Nein, ich bin Bruder Amphilochios, ein Mönch. Ich habe das Klostergelände verlassen und bin auf dem Weg zum Teich auf etwas getreten. Und dann wurde ich weggeschleudert. Wie durch eine Sprungfeder. Die Explosion war so stark, dass ich für eine halbe Minute ohnmächtig wurde. Meine Sohlen wurden weggesprengt. Ich lag dann dort und schrie um Hilfe. Das Militär ist gekommen und hat mich mitgenommen. Ich bin nur knapp dem Tod entkommen. Alle dachten, ich würde sterben.
3: Der Beschuss hält weiter an. In nur einem Monat wurden Dutzende Menschen in die Krankenhäuser von Donetsk eingeliefert. Einige sind gestorben. Die Leperstok-Mine gilt als hinterhältigste Mine von allen. Sie ist klein und nur schwer zu erkennen.
4: Sie sieht aus wie ein Spielzeug und so kommt es zu Fällen, bei denen Kindern fast die Arme abgerissen werden oder jemand verliert sein Bein. Wenn man morgens aufwacht, gibt es keine Warnung, dass irgendwo die Leperstok-Minen verstreut wurden. Man muss also selbst vorsichtig sein. Man geht seines Weges und plötzlich wird dein Bein weggesprengt.
3: Überall sind Minen verstreut. Die Ortsbewohner haben Angst, ihre Kinder nach draußen zu lassen. Erwachsene gehen auch nur raus, wenn es absolut sein muss.
5: Das war an einem Samstagabend. Es gab einen lauten Knall und es hörte sich an, als würde es regnen oder als würde Hagel aufs Dach fallen. Dadurch wussten wir, dass die Ukrainer wieder Leperstok-Minen verstreut haben. Ich bin fast selbst auf eine getreten.
3: Rettungs- und Räumungsdienste und humanitäres Personal arbeiten in der gesamten Stadt. Die Minenräumung hat in Donetsk jetzt oberste Priorität. Pioniere räumen die Straßen und Wiesen der Stadt von zahllosen Minen. Aber die ukrainischen Streitkräfte setzen den Beschuss weiter fort.
0: Das ist eine bösartige Art der Kriegsführung, würde ich sagen. Einfach nur böse, denn sie zielt einzig und allein auf die Vernichtung der Zivilbevölkerung ab.
6: So viele Leute wurden damit bereits in die Luft gejagt. Was ist das, wenn nicht Terrorismus? Hier in der Nähe befindet sich ein Kindergarten und eine Schule.
3: Russische Pioniere helfen den Bombenräumkommandos der Volksrepublik Donetsk. Sie arbeiten Seite an Seite mit den Einheimischen. Die Stadt wurde in Sektoren unterteilt und alle Mannschaften gehen in ihren jeweiligen Bereichen sorgfältig ihrer Arbeit nach.
1: Meiden Sie besser die Wiesen. Folgen Sie mir auf dem Gehweg. Das Parkareal weist die höchste Konzentration an Sprengsätzen auf.
3: Städtische Parks können geschlossen werden, um Menschen fernzuhalten. Aber die Innenhöfe von Wohngebieten bleiben weiterhin gefährlich. Ein paar tapfere Zivilisten helfen den Räumungsteams. Sie markieren Orte, an denen Minen entdeckt wurden.
0: Hier ist ein Ziegelstein. Neben ihm lag eine Mine. Ein paar Einwohner sind hier vorbeigegangen und haben sie markiert. Bei diesen Ziegelsteinen dort lagen drei Minen. Das war's. Weiter habe ich mich nicht vorgewagt.
1: Als wir ankamen, waren die Stellen, an denen Minen gefunden wurden, bereits markiert. Aber die meisten davon wurden auf dem Asphalt gefunden. Auf den Wiesen gab es keine Markierungen. Deshalb benutzen wir Minensuchgeräte, um sie zu finden. Wenn wir eine Mine finden, kommt jemand, um sie mitzunehmen und zur Entsorgungsstelle zu bringen.
0: Um Gottes Willen, kommen Sie nicht näher!
1: Es wurde ein Gerät für den sicheren Transport von Minen entwickelt. Das ist eine Art Plastikflasche, die das Explosionsrisiko minimiert. Alle bereit machen. Ich lege die Sprengladung.
5: Soll ich weggeben?
1: Ja, hinter die Absperrung.
5: Das war's. Weg hier.
1: Hinter die Ecke da drüben.
3: Die russischen Bombenräumkommandos sind erst seit kurzem in der Stadt. Das Ausmaß der Katastrophe ist sofort ersichtlich. Jeder hier hört das Donnern der Artillerie und weiß, dass bei der Hälfte der Angriffe Minen verstreut werden. Es ist unmöglich zu sagen, wie viele Leperstok-Minen in der Stadt verteilt sind. Die Schätzungen der Minenräumer sind beunruhigend.
5: Hier liegen sehr viele Minen und ich glaube, dass es nicht ein Jahr, sondern ein ganzes Jahrzehnt dauern wird, all diese Minen zu räumen. Es sind wirklich sehr viele.
4: Sie treiben ein schmutziges Spiel mit uns. Für sie gibt es keine Regeln. Sie werfen Lepestok-Minen ab, weil es hier ihrer Meinung nach keine Ukrainer mehr gibt. Je weniger hier überleben, umso besser für sie. Das ist ein Völkermord im wahrsten Sinne des Wortes. Flieg, flieg, Lepestok, Blütenblatt, von Westen nach Osten. Von Westen nach Osten, wenn Sie verstehen, was ich meine.
3: Alexei produziert Videos für die Bewohner von Donetsk, um sie darüber zu informieren, was auf den Straßen der Stadt vor sich geht. Er ermahnt sie dazu, besonders vorsichtig zu sein.
7: Stopp!
4: Die heimtückischen Lepestok-Minen, von denen viele Städte übersät sind, sind vom Typ PFM-1 und PFM-1S. Ein ganz gewöhnlicher Park, der diesen Morgen aus irgendeinem Grund menschenleer ist. Vielleicht liegt es daran, dass wir die Leute gewarnt haben, nicht hierher zu kommen. In diesen Bäumen und Blumenbeeten, auf diesen Rasenflächen, auf denen überall Tauben sitzen, auf den Dächern dieser Häuser und Läden, liegen heute nämlich sehr, sehr viele Lepestok-Minen. Es gibt zwei Arten von Lepestok-Minen, PFM-1 und PFM-1S. Wofür steht PMF? Das ist die Abkürzung für hochexplosive Minen. Hochexplosiv bedeutet, dass es kaum Splitter gibt. Man muss aber dazu sagen, dass der Zünder aus Metall ist. Und wenn man so dumm ist, zu versuchen, sie mit improvisierten Werkzeugen zu entschärfen, kann man sich eine tödliche Verletzung zuziehen, weil der Zünder wie eine Kugel davonfliegen wird. Wir haben vor allem ein paar Minenräumtechniken demonstriert. Im Notfall kann man etwas auf die Mine werfen. Man kann sie bedenkenlos mit einer Schaufel aufheben, auch wenn die meisten Leute natürlich Angst davor haben, aber es gibt keinen Grund, sich zu fürchten. Man kann sie vorsichtig mit einer Schaufel aufheben und entfernen. Das Wichtigste, worauf man achten muss, ist der Selbstzerstörungsmechanismus. Der Timer kann jeden Moment ablaufen, während man die Mine in der Hand oder auf der Schaufel hält. Hier, ich hebe sie langsam hoch. Aber wenn man sie fallen lässt, wird sie wahrscheinlich explodieren. Man muss sie an einen sicheren Ort tragen, den Rettungsdienst anrufen und sie langsam absetzen. Steine darauf zu werfen, wie ich es gemacht habe, ist riskant, weil der Zünder aus Metall ist. Wenn er mit der Geschwindigkeit einer Kugel losfliegt, dann kann er jemanden regelrecht durchlöchern. All diese Geschichten, wie Leute Dinge darauf geworfen haben, sind in Wirklichkeit schlecht. Man muss das aus einer Deckung heraus tun.
8: Auf die Aufräumarbeiten. Oh.

0: Vor dem Reichstag stehen sowjetische Kriegsberichterstatter. Und hier steht mein Vater. Dass mein Vater der bedingungslosen Kapitulation beiwohnen konnte und dann Teil der Berichterstattung über die Nürnberger Prozesse war, ist der ganze Stolz unserer Familie.
1: Es waren die westlichen Mächte, die eine politische Verurteilung der Nazi-Kriegsverbrecher anstrebten. Sie wollten Erhängungen und Erschießungen hierfür und dafür beschließen und das ohne jeden Gerichtsprozess.
2: Stalin sagte, dass wenn wir sie nicht vor Gericht stellen, man uns das als Schwäche auslegen würde.
3: Am 20. November 1945 begann der Nürnberger Prozess. Noch nie hatte es in der Geschichte etwas dergleichen gegeben. Auf der Anklagebank saß die Spitze des NS-Staats.
2: Zum ersten Mal in der Menschheitsgeschichte mussten sich Verbrecher, die sich eines ganzen Staates bemächtigt und diesen als Instrument für ihre monströsen Verbrechen missbraucht hatten, vor Gericht verantworten.
4: Das war eine Verurteilung des Nationalsozialismus, die weit über den Rahmen eines einzelnen Staates hinausging.
1: Hier wurden die Kriegsverbrecher erstmals vor Gericht gestellt. Das war ein Prozess von fundamentalem Charakter.
5: Die Völker der Erde klagten den Faschismus an.

0: Was haben wir hier also? Die Apokalypse steht vor der Tür und hier sitzen Menschen ruhig auf einer Parkbank. Und neben ihnen liegen tödliche Waffen, die durch den Wind vom Baum fallen oder von einem Vogel heruntergeworfen werden können. Das sind in erster Linie nützliche Überlebenstipps. Neben unseren Videos über Liebestock-Minen haben wir auch Videos über PMN, MON und TM-66-Minen. Wir zeigen den Menschen, wie sie überleben können. Natürlich sind wir wütend auf die ukrainischen Truppen, die uns bombardieren. Aber was normale Ukrainer angeht, egal wie oft sie uns in diesen 8 Jahren bombardiert haben, egal wie viele Menschen ich begraben musste, und das waren Hunderte, alle meine Freunde wurden getötet. Aber ich wünsche den Ukrainern nichts Schlechtes. Ich kann keine normalen Ukrainer hassen. Ich weiß nicht, ob das für uns Russen typisch ist oder nur meine persönliche Einstellung, aber ich weiß auch nicht. Das genaue Äquivalent einer Blue-43-Mine. Wir leben in merkwürdigen Zeiten, in denen man sein Haus verlassen und eine Mine vor der Tür vorfinden kann.
1: Das ist wirklich

beängstigend. Man will sich nicht vorstellen, dass, Gott bewahre, auf einem Spielplatz neben dem eigenen Haus all diese Minen verstreut sein könnten. Oder dass, Gott bewahre, die

0: Eine Rakete des Uragan-Systems hat 12 Behälter. Jeder Behälter enthält 24 dieser Minen.
1: Diese Minen werden nicht ohne Grund Leperstock, also Blütenblatt, genannt. Wenn sie aus der Luft abgeworfen werden, werden diese Minen über einen großen Radius verstreut und landen oft auf Dächern. Die Pioniere müssen sie auch von dort entfernen.
2: Okay, nur noch ein wenig höher. Das da ist unser Dach. Legen wir los. Dort liegen ganze Haufen davon, etwa 13 oder 15 Stück gleichzeitig. Wir müssen sie von den Dächern werfen, weil es keinen anderen Weg gibt.
1: Die russischen Pioniere arbeiten bei der Räumung der Dächer mit den republikanischen Rettungsdiensten zusammen. Der Katastrophenschutz leistet ihnen technische Unterstützung.
3: Hier spricht Leiche. Ja, sie sind hier. Sie richten eine Absperrung ein. Der Katastrophenschutz kümmert sich darum. Alles unter Kontrolle. Ich habe den Decknamen Leiche vor 10 Jahren bekommen. Ich habe wie durch ein Wunder einen Einsatz bei einer Antiterroroperation überlebt, als ich noch bei einer anderen Spezialeinheit war. Unser Kommandant sagte damals, was schon tot ist, kann nicht sterben, und gab mir diesen Spitznamen. Manchmal sind es 10 Dächer, manchmal 15. Das weiß man nie. Das variiert immer. Ich habe mich freiwillig für die Räumung der Dächer gemeldet, weil ich Höhenangst habe. Das war schon so, seit ich ein Kind war. Meine Tochter fährt sehr gerne Riesenrad. Und wenn wir im Park spazieren, will sie immer damit fahren, aber ich hatte immer Angst. Ich wollte diese Angst bei diesem Einsatz überwinden. Wenn ich an meine Tochter denke, eigentlich denke ich ständig an sie, dann verschwinden alle unnötigen Gedanken und ich habe keine Angst mehr.
0: Ich habe sie aufs Dach gelegt.
3: Okay, alles klar. Genau das brauche ich.
0: Reicht dir das?
3: Ja, sie soll einfach nur nicht zu sehr herausragen sonst.
0: Stell sie einfach gerade hin, Roma. Sie muss nicht exakt einrasten. Wir halten sie einfach und er klettert drauf.
3: In kritischen Momenten wie diesen kommt mir immer ein Gebet in den Sinn. Ganz von allein. Vater unser, der du bist im Himmel. Dächer mit niedriger Neigung sind viel einfacher zu untersuchen als welche mit steiler Neigung, weil die steile Neigung zu Problemen führt. In voller Montur trage ich gerade etwa 20 Kilo an Ausrüstung an meinem Körper. Als wir anfingen, in diesen Anzügen zu arbeiten, fiel es mir zuerst sehr schwer, das alles zu tragen. Aber nach einer Woche fühlt sich dieser Anzug wie ein Hemd an. Ich meine, man bemerkt ihn überhaupt nicht mehr. Und denkt nicht mehr darüber nach. In dieser ganzen Zeit habe ich etwa 7 oder 8 Kilogramm abgenommen.

Es ist jedes Mal anders. Manchmal sind es 50 Minen, manchmal 150 Minen. Einmal hatten wir etwa 300. Richtet die Absperrung ein. Ich werfe sie hier runter. Drei Stück. Seid ihr bereit?

0: Ich habe alles vom Dach geworfen. Ich verlasse das Gebäude über das Treppenhaus.
1: Verstanden.
2: Haben Sie alle gefunden?
0: Ja.
2: Und was ist das für ein Metallstück?
0: Die wurde bereits ausgelöst. Sie ist nicht mehr gefährlich. Leben Sie in der Nähe?
2: Wollen Sie etwas Wasser?
0: Ja, zur Arthritis in meinen Gelenken werde ich Ihnen dankbar sein. Nur ein Glas Wasser.

0: Die Menschen sind sehr dankbar und das freut uns. Man sieht die Aufrichtigkeit in ihren Augen. Der allgemeinen Stimmung in den Städten nach zu urteilen, in denen ich war, tun wir das Richtige. Die Menschen, mit denen wir zu tun haben, ich meine die normale Bevölkerung, sind meist froh, uns zu sehen und warten auf uns.
1: Die Lage in der LNR und DNR ist identisch. Russische Pioniere arbeiten überall. Minen waren seit den Anfangstagen des Konflikts im Jahr 2014 immer eine reale Bedrohung. Nahezu 8 Jahre lang lebten die Menschen praktisch auf einem Minenfeld. Diese Sprengfallen werden sowohl an Land als auch in Flüssen gefunden.
2: Auf dem gesamten Gebiet wurden Minenfelder und nicht explodierte Geschosse gefunden. Das internationale Minenräumzentrum hat den Auftrag, die Minen auf dem Gebiet der Volksrepublik Lugansk zu räumen, damit die Bevölkerung langsam zu einem normalen Leben zurückkehren kann. Heute gibt es keinen Schatten, für niemanden. Plus 35 Grad.
1: Diese Brücke wurde vor langer Zeit zerstört und kann nicht repariert werden, weil im Flussbett nicht explodierte Minen liegen.
0: Wir haben im Wasser Mörsergranaten gefunden. Wir arbeiten momentan hier, damit die Arbeiter die Brücke reparieren und eine Pontonbrücke errichten können.
1: Vor Ort arbeiten Gruppen von Experten, sogenannte Pioniertaucher. Tauchmissionen sind gefährlich genug, aber in dieser Kombination stellen sie doppeltes Risiko dar.
3: Mein Deckname ist Neptun. Ich diene in der Nordmeerflotte und bin auf der Krim geboren. 2018 wurde ich zum Dienst einberufen. Ich habe meine Wehrpflicht im Ausbildungszentrum für Taucher absolviert. Ich wollte schon immer in der Armee dienen und bin deshalb zur Nordmeerflotte gegangen. Ich mag den Norden. Ich liebe den Schnee. Ich habe einen Anruf bekommen und sie sagten mir, dass ich für Einsätze im Kampfgebiet gebraucht werde. Und das war's. Ich habe zugestimmt. Ich muss tun, was getan werden muss. Das ist meine Pflicht.
1: Norden oder Süden, den Unterschied spürt man nur an Land. Das Wasser ist überall schlammig.
3: Im Wasser ist die Sichtbarkeit gleich null. An der Oberfläche ist es heiß, aber sobald man im Wasser ist, wird es erträglicher.
1: An Land ist ein Taucher in voller Montur ungelenk und braucht Hilfe. Es ist nicht einfach, sich einen Tauchanzug allein anzuziehen. Man muss das Gewicht anpassen und die Ventile und Zylinder überprüfen.
3: Das Leben eines Tauchers liegt in den Händen seiner Kameraden an der Oberfläche, die ihn absichern und unterstützen.
0: Schwester? Kannst du deinen Kopf gut bewegen?
3: Unsere Tauchergruppe arbeitet schon seit 2018 zusammen. Deshalb vertrauen und unterstützen wir einander. Wir haben vollstes Vertrauen in die anderen, weil wir alle erfahrene Profis sind und schon mehrere Einsätze hinter uns haben.
1: Sie suchen mit einem amphibischen Minensuchgerät nach Sprengkörpern, das sowohl unter Wasser als auch an Land funktioniert.
3: Ich habe allein in diesem Gewässer etwa 6 Mörsergranaten entdeckt. Es war unmöglich, sie vom Flussbett zu heben, also haben wir sie mit einer Druckladung vernichtet.
1: Das Wasser kennt keine Gnade und verlangt eine perfekte Koordination zwischen den Spezialisten an Land und im Wasser. Es ist extrem wichtig, sich am Sicherungsseil festzuhalten, denn der kleinste Fehler kann tödlich enden. Ein Taucher kann seine Kameraden am Ufer nicht hören, also kommunizieren sie über Zeichen. Eine Mine aus dem Wasser zu ziehen, ist für den Taucher gefährlich. Wenn er eine entdeckt, merkt er sich ihre Position, denn es ist unmöglich, sie im schlammigen Wasser zu markieren. Das erfordert viel Erfahrung und Professionalität.
3: Beim Abtauchen wurden 2 nicht explodierte Geschosse entdeckt. Nicht transportierbar.
0: Wir bereiten eine Druckladung zur Sprengung vor.
3: Hallo, Ich bin Anton Rogatschow. Und zusammen mit Rassia Beyond haben wir uns eine interessante Challenge ausgedacht. Wir zeigen euch einzigartige Abenteuer in jeder Region unseres riesigen Landes. Ich befinde mich in der höchstgelegenen Trainingseinrichtung, in der die besten UFC-Kämpfer trainieren.
4: Die kälteste Zeit des Jahres ist schon vorbei.
3: Ich trage 3 Hosen und 4 Sweatshirts.
5: Es friert nicht mehr.
3: Wie kalt war es?
5: Minus 49 bis minus 52 Grad.
3: Ich bin am Baikalsee!

Und so entsteht eine neue Glocke. Ich bin auf den höchsten Berg in Europa gestiegen.

0: Wenn du zerstörte Kirchen siehst, sage nicht, schau, was die Menschen getan haben, sondern sage, das ist es, wohin uns der Teufel gebracht hat. Verwandle deinen Kummer in geistliche Trauer. Daraus entsteht ein Gebet.
1: Dir wird es kaum auffallen. Ich aber kannte diese Menschen vorher und nachher. Alle haben sich verändert. Ihre Sichtweisen haben sich geändert. Was einst kostbar war, wurde bedeutungslos. Was sie einst nicht wahrnahmen, ist heute kostbar.
2: Wir haben ein tiefgreifendes Verständnis davon, was wahrhafter Frieden bedeutet.
3: Ich denke, der einzige Grund, warum ich überlebte, war der, dass ich betete. Überall um mich herum flog Schrapnell, aber ich bekam keinen Kratzer ab. Es ist ein Wunder.
4: Sehr viele Menschen wurden verwundet. Viele verloren Angehörige. Sie haben sehr viel Leid erfahren und sie brauchen so etwas wie einen geistlichen Wiederaufbau.

0: USA, Iran, weitere Angriffe. Der Konflikt im Nahen Osten spitzt sich weiter zu. Der Iran und die USA beschuldigen sich gegenseitig, den Waffenstillstand verletzt zu haben und reagieren mit Gegenangriffen. Neuer Kampf um Renten. Die Bundesregierung besteht auf einer raschen Umsetzung des 33-Punkte-Plans zur Rentenreform. Die Opposition hingegen bewertet die Vorschläge kritisch und hält sie für realitätsfern. Sie warnt davor, dass die Lage dadurch noch verschärft werden könnte. Arbeitsmarkt unter Druck. Die Aussichten auf dem deutschen Arbeitsmarkt haben sich erneut verschlechtert. Obwohl Bundeskanzler Friedrich Merz erklärt hat, dass die Sicherung von Arbeitsplätzen für die Regierung von vorrangiger Bedeutung sei, stehen oppositionelle Politiker und Ökonomen keine Fortschritte und schlagen Alarm. Schönen guten Abend und herzlich willkommen bei TDE. Mein Name ist Wladimir Iwanow und es geht wieder los. Der Iran und die USA beschuldigen sich gegenseitig, die Waffenruhe gebrochen zu haben und fliegen weiter in Luftangriffe gegeneinander. Teheran gab bekannt, amerikanische Stützpunkte in Kuwait und Bahrain beschossen zu haben. Laut Angaben der iranischen Seite wurden der Luftwaffenstützpunkt Ali al-Salem in Kuwait und die 5. Flotte der US-Marine im bahrainischen Hafen Mina Salman angegriffen. Das Korps der Islamischen Revolutionsgarde warnt, dass der Iran weiterhin Vergeltungsschläge gegen jede amerikanische Aggression durchführen werde.
1: Der Feind, die USA, verstößt gegen seine Verpflichtungen. Er verhält sich sowohl hinterhältig als auch unzuverlässig und kann in jeder Phase der Verhandlungen Verstöße begehen. Wichtig ist jedoch, dass wir auf jede diesbezügliche Maßnahme des Feindes reagiert haben und weiterhin reagieren werden. Sollte der Feind sein Versprechen brechen und den Waffenstillstand erneut verletzen, werden wir weitaus entschlossener als bisher reagieren und wir betonen, dass wir unsere Reaktion noch weiter verschärfen werden. Das ist das Wesen unseres Feindes. Er bricht seine Eide, ist unzuverlässig und kann jederzeit Verstöße begehen. Wir betrachten diese Handlungen als typisch für diesen Feind, weil wir sein wahres Wesen kennen.
0: Das US-Zentralkommando hat ein Video veröffentlicht, das nach eigenen Angaben Angriffe auf iranische Militärziele nahe der Straße von Hormuz zeigt. Vorausgegangen war der Vorwurf, Teheran habe einen unter panamaischer Flagge fahrenden Öltanker attackiert. Laut CENTCOM richteten sich die Schläge gegen militärische Einrichtungen, darunter Überwachungsinfrastruktur, Kommunikationssysteme, Luftabwehr, Drohnendepots und Minenlegeanlagen. US-Präsident Donald Trump drohte dem Iran mit weiteren Angriffen.
1: US-Flugzeuge haben soeben iranische Raketen- und Drohnenlager sowie Küstenradarstationen angegriffen, weil diese schon wieder gegen das Waffenstillstandsabkommen verstoßen haben. Es ist sehr wahrscheinlich, dass sie niemals daraus lernen werden. Es könnte ein Punkt kommen, an dem wir nicht mehr in der Lage sind, vernünftig zu bleiben und gezwungen sein werden, das Werk, das wir erfolgreich begonnen haben, militärisch zu vollenden. Sollte dies geschehen, wird die Islamische Republik Iran nicht mehr existieren.
0: Teheran erklärte, der unter panamaischer Flagge fahrende Öltanker sei angegriffen worden, weil er eine unzulässige Route durch die wichtige Handelseinstelle genommen habe. Der Iran betonte, es seien Vorkehrungen zur Verkehrskontrolle getroffen worden. Schiffe, die sich nicht daran hielten, müssten künftig mit größerer Härte rechnen. Außenminister Abbas Araghchi erklärte zudem, jeder Versuch einer Einmischung von außen werde die Lage nur weiter verschärfen.
1: Auch hinsichtlich der Verwaltung der Straße von Hormuz und der Verfahren zur Wiedereröffnung der Wasserstraße sollte sich keine Partei und kein Staat einmischen. Sie sollten ihre Verpflichtungen aus der Absichtserklärung einhalten. Andernfalls wird die Absichtserklärung untergraben. Jede Einmischung, jede einseitige Maßnahme oder jede neue Entwicklung wird zu einer Verschärfung der Lage führen und zudem die Wiedereröffnung der Straße von Hormuz verzögern.
0: In Venezuela dauern die Such- und Rettungsarbeiten weiter an, nachdem das Land am Mittwoch von zwei Erdbeben der Stärke 7,2 und 7,5 erschüttert worden war. Die vorläufige Anzahl der Todesopfer ist bereits auf mehr als 1400 gestiegen. Über 3200 Menschen wurden verletzt. In Katia-Lamer, einem der am schwersten betroffenen Gebiete, ist das Ausmaß der Zerstörung verheerend. Luftaufnahmen dokumentieren eingestürzte Gebäude, verschüttete Straßen und Rettungskräfte, die in beschädigten Häusern nach Überlebenden suchen. Schweres Gerät und Spezialausrüstung kommen zum Einsatz, um auch schwer zugängliche Bereiche zu erreichen. Drei Tage nach den beiden verheerenden Erdbeben in Venezuela ist am Samstag eine Frau lebend aus den Trümmern eines eingestürzten Gebäudes in La Guaira geborgen worden. Aufnahmen zeigen den ergreifenden Moment, als die Rettungskräfte sie auf einer Trage aus den Trümmern trugen, begleitet vom erleichterten Applaus der Umstehenden. Das kolumbianische Rettungsteam hat am Samstag einen 11-jährigen Jungen lebend aus den Trümmern geborgen, nachdem er verschüttet worden war. Die Bergung erfolgte nach stundenlangen Such- und Rettungsmaßnahmen. Die Einsatzkräfte lokalisierten das Kind etwa 3 Meter unter den Trümmern. Sobald Kontakt hergestellt war, konzentrierte sich das Team auf die Rettung und versorgte den Jungen durchgehend mit Wasser, um seinen Zustand zu stabilisieren. Teammitglieder schilderten den Ablauf der Rettung.
1: Sobald es dem Kind gelungen war, das Fieberskop zu ergreifen, baten wir ihn, seinen gesamten Körper abzutasten, damit wir eine medizinische Untersuchung durchführen konnten. Glücklicherweise ging es ihm gut. Trotz der Situation war er in Ordnung.

0: Sein Zustand war stabil. Wir machten weiter Fortschritte und schafften es, ihm Wasser zu geben, um ihn mit Flüssigkeit zu versorgen. Wir reichten ihm eine Taschenlampe, woraufhin er ruhiger wurde und uns sogar zum Mittagessen einlud, damit wir ihm schnell helfen würden. Also, wir haben richtig gehandelt.
1: Ich bin seit mehr als 20 Jahren Rettungssanitäter. Ich hatte schon oft die Gelegenheit, Leben zu retten, aber das hier bedeutet mir besonders viel, denn genau dafür haben wir so hart trainiert. Wir haben viele Monate und Jahre damit verbracht, das zu üben, um dieses Ergebnis in 3 Stunden zu erreichen. Ehrlich gesagt ist das sehr befriedigend.
2: Die humanitäre Hilfe trifft weiterhin im venezolanischen Bundesstaat La Guaira ein. Zivile und internationale Organisationen verstärken ihre Bemühungen zur Unterstützung der Betroffenen. In Venezuela wird humanitäre Hilfe an die Betroffenen der Erdbeben verteilt. An Sammelstellen erhalten die Überlebenden Grundversorgungsgüter wie Wasser, Lebensmittel und Kleidung. Die Hilfslieferungen stammen von freiwilligen Gruppen aus der nahen Umgebung sowie aus dem Bundesstaat Miranda und aus Caracas. Einer der Betroffenen berichtete von den Bemühungen, die Versorgung mit dem Nötigsten sicherzustellen.
0: Ich bin einer der Überlebenden der beiden Erdbeben, die sich hier im Bundesstaat La Guajira in Venezuela ereignet haben. Soweit möglich und im Rahmen unserer Möglichkeiten tun wir, was wir können. Es gibt mehrere Sammelstellen in den zentralen Bereichen der Gemeinden, aber ich glaube, dass auf die eine oder andere Weise jeder mitarbeitet und sich bemüht, damit zumindest ein Minimum an Lebensmitteln ankommt. Es ist nach wie vor schwierig, da wir als Bundesstaat aufgrund der komplizierten Lage, in der sich Venezuela befindet, nicht über ausreichende Kapazitäten verfügen, um die Menschen zu erreichen. Aber soweit es möglich ist, bemühen sich sowohl private Personen als auch ein kleiner Teil des Staates darum, diese Lebensmittel zu liefern. Wie ich bereits erwähnt habe, gibt es keine lückenlose Informationsübermittlung und die Menschen sind von der Außenwelt abgeschnitten. Wir haben kein Signal, wir haben keinerlei Kommunikationsmöglichkeiten, weder intern noch extern. Deshalb versuchen wir, die Medien zu erreichen, indem wir zu Fuß gehen, per Anhalter fahren oder Ähnliches.
2: Deutschland ringt erneut um die Zukunft der Renten. Die Rentenkommission hat 33 umfassende Empfehlungen erarbeitet, wie das Rentenniveau stabilisiert werden soll. Die Bundesregierung will nun das Konzept so schnell wie möglich umsetzen. Zu den Kernpunkten gehören unter anderem eine schrittweise Anhebung des Rentenalters in Abhängigkeit von der Lebenserwartung, die Abschaffung der abschlagsfreien Frühverrentung nach 45 Beitragsjahren, die Einführung einer verpflichtenden Kapitalsäule nach schwedischem Vorbild sowie die Einbeziehung von Selbstständigen und Politikern in das Einzahlungsmodell. Die Regierung will das Gesamtkonzept vollständig umsetzen.
3: Alle Elemente dieses Reformpakets, betone, alle Elemente dieses Reformpakets müssen jetzt zügig umgesetzt werden. Wir können es uns nicht erlauben, einzelne Maßnahmen herauszunehmen oder abzulehnen. Die einzelnen Maßnahmen greifen ineinander und balancieren sich aus. Sie bilden ein Gesamtkonzept, das nur in seiner Gesamtheit funktioniert. Wir schaffen damit eine neue Wachstums- und Beschäftigungsdynamik. Wir verbessern die Bedingungen für den Standort und genau das braucht Deutschland.
4: Die 33 Empfehlungen werden wir uns natürlich genau anschauen. Wir werden sie prüfen. Aber es ist so, es gibt jetzt kein Rosinenpicken, sondern es ist ein Gesamtkunstwerk, wie ich bereits gesagt habe. Und ich betrachte das auch so, weil alles ineinander greift und man jetzt nicht das eine oder andere weglassen kann, sondern es ist schon so, dass man sich jetzt den Mut aufbringen muss, ob man es in der Gesamtheit auch umsetzen will oder ob man es nicht will. Und das ist jetzt unsere Verantwortung. Ich will hier deutlich sagen, ich möchte dieses Paket umsetzen.
2: Die Gewerkschaften reagierten zwiespältig auf das Paket. Während einige die positiven Ansätze in dem Reformvorhaben anerkennen, sind andere überzeugt, dass der gewählte Kurs in die falsche Richtung führe und die bestehenden Probleme nicht lösen werde.
5: Deutlich abzulehnen sind die Vorschläge, das Renteneintrittsalter schrittweise anzuheben. Das geht völlig an der Lebenswirklichkeit der arbeitenden Menschen vorbei. In sehr vielen Berufen sind die körperlichen und psychischen Belastungen so hoch, dass schon ein Renteneintrittsalter mit 67 Jahren für viele Menschen unerreichbar ist. Und auch im Jahre 2031 werden die Arbeitsbedingungen in der Pflege, in der Paketzustellung oder der Abfallwirtschaft in aller Regel nicht so sein, dass ein längeres Arbeiten möglich ist. Hinzu

0: kommt, Menschen, die mit Ende 50 oder Anfang 60 arbeitslos werden, haben unverändert kaum Chancen auf dem Arbeitsmarkt. Dass die Kommission zudem vorschlägt, die abschlagsfreie Rente nach 45 Beitragsjahren abzuschaffen, ist eine völlige Missachtung der Lebensleistung der betroffenen Menschen. Das gilt auch für die geplanten Verschlechterungen für langjährig Versicherte.
1: Große Empörung löst die geplante Anhebung des Rentenalters aus. Die Gewerkschaften verweisen darauf, dass viele Arbeitnehmer, die körperlich schwere Arbeit verrichten, diese aufgrund ihres Alters schlichtweg nicht mehr ausüben können. Zweifel bestehen auch hinsichtlich der vorgeschlagenen Abschaffung der Minijobs, was nach Ansicht der Branche zu einer Verringerung der Flexibilität des Arbeitsmarktes führen wird. Zudem wird die Aufmerksamkeit auf zusätzliche Finanzierungsquellen für die Renten gelenkt. Viele zweifeln, dass ein Zwangssystem zu guten Ergebnissen führen wird. Insgesamt sehen die Gewerkschaften erhebliche Risiken, sowohl für heutige als auch für künftige Rentnergenerationen.
0: Während fast jeder Fünfte von Altersarmut betroffen ist, verzichtet die Kommission fast vollständig auf konkrete Vorschläge, Altersarmut endlich entschieden zu bekämpfen. Mit eingeschränkten Möglichkeiten zum abschlagsfreien Renteneintritt und einer Verschärfung des Nachhaltigkeitsfaktors nach Auslaufen seiner Aussetzung drohen vielen Rentnerinnen und Rentnern zusätzliche Belastungen. Verbesserungen für Menschen im Grundrentenbezug und bei den Erwerbsminderungsrenten bleiben aus. Für zu viele ist das viel zu wenig. Zusammen mit den angekündigten Kürzungen des Wohngeldes drohen die Sozialreformen zu einem armutspolitischen Wachstumsprogramm zu werden, das ältere Menschen mit geringen Einkommen besonders belastet.
2: Sehr kritisch sehen wir die angepeilte staatliche Kapitalrente. Mehr Kapitaldeckung in der Alterssicherung ist grundsätzlich sinnvoll, aber nicht durch Zwang und nicht durch den Staat, sondern freiwillig, privat und betrieblich. Die Kapitalrente würde eine massive Mehrbelastung von mehr als 40 Milliarden Euro pro Jahr für Unternehmen und Beschäftigte bedeuten. Das würde für weniger Netto vom Brutto sorgen und Arbeit unattraktiver machen. Sozialbeiträge von deutlich mehr als 40% gefährden unseren Standort.
1: Ökonomen zeigen sich in ihren Einschätzungen zurückhaltend. Zwar erkennen sie positive Ansätze, doch befürchten, dass die Reform einer eher von politischen als von ökonomischen Erwägungen geleitet wird, mit möglicherweise folgenreichen Versäumnissen.
3: Bei allem Respekt vor jedem der Personen, die in dieser Kommission drin ist, ist meine große Sorge, dass man eben politisch agiert. Eine Expertenkommission sollte eigentlich Tacheles reden, sollte offen und ehrlich Vorschläge auf den Tisch legen. Es ist nicht der Job einer Expertenkommission, Kompromisse zu finden. Das ist der Job der Politik, Entscheidungen zu treffen, Kompromisse zu finden. Expertinnen und Experten sollten eigentlich inhaltlich argumentieren. Und da hätte ich mir mehr Mut dieser ExpertInnen gewünscht. Es sind viele gute Elemente, erste Schritte drin. Ich denke, es braucht mehr Mut, auch bei der Rente mit 70. Auch mit der Einbeziehung der Beamten. Und das größte Versäumnis für mich ist das sogenannte Äquivalenzprinzip, was man nicht angetastet hat, das letztlich besagt, wenn wir Altersarmut bekämpfen wollen, dann müssen die starken Schultern, vor allem die reicheren Menschen mit hohem Vermögen im Alter, einen stärkeren Beitrag leisten als bisher. Und das sind die zwei Dinge, die ich mir wünschen würde, von der Politik, von der Bundesregierung jetzt nachzubessern.
1: Auch die Opposition steht den Reformplänen kritisch gegenüber. Die FDP etwa vermutet einen Machtanspruch der SPD im Rentenbereich. Viele verweisen auf die unterschiedlichen Lebensverhältnisse in Ost und West. Grüne, Linke und selbst Teile der Union warnen vor verheerenden Folgen für Ostdeutschland. Dort sei die Rentenabhängigkeit besonders hoch. Die Linken sehen in den Plänen sogar einen direkten Weg in die Altersarmut.
4: Diese Kürzungen werden vor allem Menschen mit niedrigen Einkommen hart treffen, die Tag für Tag unseren Wohlstand erarbeiten. Jetzt will die Rentenkommission das Arbeitsleben noch weiter verlängern. Das ist ein absolutes Unding und völlig realitätsfern. Wir brauchen endlich wieder eine starke gesetzliche Rente, auf die die Menschen sich verlassen können.
0: Das im internationalen Vergleich beschämend niedrige Rentenniveau Deutschlands wird durch diese Reform weiter absinken. Die Pläne der Rentenkommission werden das Rentensystem nicht reparieren, sondern weiter schwächen. Millionen Bürgern droht

0: Altersarmut angesichts eines, auch im internationalen Vergleich, viel zu geringen Rentenniveaus.
1: Auch die AfD bewertet das Paket negativ. Parteichefin Alice Weidel kritisierte zudem, dass weder Arbeitnehmer noch Arbeitgeber in der Kommission vertreten seien.
2: Wir haben ja eine wunderbare Rentenkommission in Deutschland. Und bevor ich auf die Einzelheiten eingehe, möchte ich darauf hinweisen, aus wem sich diese Rentenkommission zusammensetzt. Und zwar Arbeitnehmer und Arbeitgeber sind dort nicht vertreten. Also genau diejenigen, die es eigentlich betrifft. Das ist auch mit ein Kritikpunkt. Und da sollte unbedingt noch an der Zusammensetzung nachgebessert werden, dass auch jeder repräsentiert wird und dass man dort auch die Sorgen und Nöte der jeweiligen Seite besser versteht. Die Empfehlungen eben dieser Rentenkommission sind eine Ansammlung von Maßnahmen und Absichtserklärungen mit vielen Zumutungen, aber auch mit vielen positiven Ansätzen. Fraglich ist aber, ob es dieser Koalition gelingt, nach anderthalb Jahren nichts tun, hier überhaupt etwas umgesetzt zu bekommen. Und interessant ist auch, dass dieser gesamte Vorschlag der Rentenkommission zuvor der Presse und den Medien durchgestochen wurde, bevor das überhaupt diskutiert wurde. Also hier sollte der jeweils andere Koalitionspartner vor vollendete Tatsachen gestellt werden. Und das Ergebnis ist meistens in politischen Prozessen, vor allen Dingen in dieser Koalition der Bundesrepublik Deutschland, dass man nachher ergebnislos dasteht.
1: Wir haben die Rentenreform und ihre möglichen Folgen mit René Springer, dem Sprecher für Arbeit und Soziales der AfD-Fraktion, besprochen. Er sieht erhebliche Mängel in den Vorschlägen, die behoben werden müssten. Zugleich warnt er davor, dass die Belastung für die Bürger in jedem Fall steigen werde.
3: Viele zahlen den Preis. Durch die Zwangsbeiträge zahlen Beschäftigte zukünftig mehr Beiträge, Unternehmen zahlen mehr Beiträge. Benachteiligt sind auch Selbstständige, die jetzt in die gesetzliche Rentenversicherung gezwungen werden, ohne dass es eine Opt-out-Möglichkeit gibt, also ohne dass man quasi einen adäquaten Versicherungsschutz nachweisen kann. Das sind diejenigen, die zukünftig stärker belastet werden. Und das sind gerade die Gruppen, die ohnehin schon unter einer starken Last leiden. Und insofern muss das abgewendet werden. Und das spricht umso mehr dafür, gerade die Positionen in diesem Kommissionsbericht zu unterstützen, die unterstützenswert sind, aber eben bei anderen zu sagen, Moment mal, hier seid ihr übers Ziel hinausgeschossen, da solltet ihr besser nochmal drüber nachdenken. Das Rentenpaket als Gesamtkonzept zu betrachten und zu sagen, friss oder stirb, das halten wir für ein großes Problem. Denn man muss doch in der Lage sein, zu den einzelnen Forderungen sich zu positionieren und abzuwägen, ob das nun politisch und ökonomisch und sozialpolitisch wirklich so klug und so richtig ist. Also nehmen wir mal nur die geplante Belastung von Beschäftigten und Unternehmen mit einem zusätzlichen Zwangsbeitrag für die kapitalgedeckte Altersvorsorge. Wir befinden uns in einer ökonomisch schwierigen Situation. Wir haben jetzt schon die höchste Steuer- und Abgabenlast der Welt. Und dann obendrauf nochmal Beiträge zu packen, nochmal eine Zwangsabgabe, das belastet eben zusätzlich. Und diese Belastungen, die müssen wir nun vermeiden, um auch den Wirtschaftsstandort Deutschland wieder in Schwung zu bringen. Und da sagen wir, wenn man das alles jetzt in ein Paket packt und sagt, friss oder stirb, dann ist das etwas, was dazu führen kann, dass am Ende gar keine Reformen umgesetzt werden. Und ich befürchte genau dieses Szenario, dass man am Ende dann parlamentarisch doch nicht dieses Rentenpaket verabschieden wird oder auch einzelne Forderungen daraus, die wir als sinnvoll erachten, wie beispielsweise die Einbeziehung von Abgeordneten in die gesetzliche Rentenversicherung. Das ist ja eine wesentliche Forderung, die wir seit Jahren erheben. Oder den Ausgleich der versicherungsfremden Leistungen. Das heißt also Stopp der Plünderung der gesetzlichen Rentenversicherung. Diese Dinge wären notwendig und die gehen dabei möglicherweise unter, wenn dieses Paket scheitert. Also grundsätzlich ist ein sinkendes Rentenniveau für niemanden schön, egal wo er lebt, ob in Ostdeutschland oder Westdeutschland. Fakt ist aber, dass wir in Ostdeutschland eine Situation haben, dass wir viele Beschäftigte haben, die in der Nachwendezeit durch die katastrophale Wiedervereinigungspolitik in die Arbeitslosigkeit gefallen sind und für diese Zeit eben auch keine Rentenanwartschaften aufbauen konnten. Das ist schon mal ein großer Nachteil dann im Rentenalter. Und hinzu kommt, dass die Nutzung von privater Altersvorsorge und auch der betrieblichen Altersvorsorge in Ostdeutschland nicht sonderlich nicht gegeben ist, weil die Einkommen einfach niedriger sind. Und wenn das Einkommen niedrig ist, dann habe ich weniger Möglichkeiten, Geld auf die hohe Kante zu legen und fürs Alter anzusparen. Und da ist die Situation im Westen tatsächlich eine andere. Insofern kann man sagen, dass

0: die Beschäftigten im Osten, die dann irgendwann in Rente gehen, von den Entwicklungen stärker betroffen sind und wahrscheinlich eher mit Altersarmut konfrontiert sein werden als im Westen. Aber insgesamt ist es eben wünschenswert, das Rentenniveau zu stabilisieren oder, wie wir es fordern, sogar anzuheben, um eben ein würdevolles Altern zu ermöglichen.
1: Die Aussichten auf dem deutschen Arbeitsmarkt haben sich erneut verschlechtert. Der Beschäftigungsindex sank im Juni um 1,6 Punkte auf 92,3. Das ist einer der schlechtesten Werte seit 2020 und dem Beginn der Corona-Zeit. Besonders düster sind die Aussichten in der Industrie und im Handel. Der Anteil der Unternehmen, die Stellen abbauen wollen, liegt um rund 18 Prozentpunkte über dem derjenigen, die neue Arbeitsplätze schaffen wollen. Auch im Dienstleistungssektor ist das Barometer deutlich gesunken. Dort übersteigt die Zahl der Unternehmen, die Personalabbau planen, inzwischen jene mit geplanten Neueinstellungen um 4,9 Prozentpunkte. Nach Angaben des IFO-Instituts bleibt die Lage bei den Zeitarbeitsfirmen sowie im Tourismusbereich besonders schwierig. Der Leiter der IFO-Umfragen, Klaus Wohlrabe, schlägt Alarm.
2: Arbeitsmarkt bleibt schwach. Von einer nachhaltigen Belebung der Beschäftigung ist Deutschland derzeit noch weit entfernt.
1: Bundeskanzler Merz erklärte seinerseits, dass täglich zwischen 300 und 500 Arbeitsplätze verloren gehen. Die Wiederherstellung der Wettbewerbsfähigkeit und die Sicherung von Arbeitsplätzen seien für die Regierung von vorrangiger Bedeutung.
3: Wir werden das auch unter den Parteivorsitzenden besprechen und wir sind uns alle darüber im Klaren, dass wir mehr machen müssen. Wir haben ein ziemlich großes Aufgabenpaket vor uns. Und im Mittelpunkt steht für mich dabei die Wiederherstellung der preislichen Wettbewerbsfähigkeit unserer Volkswirtschaft. Wir verlieren zurzeit pro Tag zwischen 300 und 500 Arbeitsplätze. Es machen jeden Tag eine zweistellige Zahl von Unternehmen gehen in die Insolvenz. Das heißt, wir müssen jetzt wirklich sehen, dass wir schnell aus dieser schwierigen Lage herauskommen. Es muss jetzt schnell wieder dafür gesorgt werden, dass die Arbeitsplätze in Deutschland sicher und die Unternehmen international und national wettbewerbsfähig sind.
1: Die Opposition erkennt keine positiven Entwicklungen am Arbeitsmarkt und bezeichnet die Lage als mehr als kritisch.
2: Die Lage ist kritischer als bei der Agenda 2010. Das kommt nicht von der AfD oder einem Unternehmer, das sagt der Chef des Leibniz-Instituts. Vor 20 Jahren hat die damalige Regierung wenigstens den Mut gehabt, den Arbeitsmarkt zu reformieren. Heute sitzen wir in einer tieferen Strukturkrise, die Industrie wandert ab und die Regierung liefert weiter keine Lösungen. Keine Agenda 2030, nur Stillstand und Rückschritt.
4: Merz wird als Kanzler der massenhaften Job- und Wohlstandsvernichtung in die Geschichte eingehen. Ohne wettbewerbsfähige Energiepreise und ein Ende ideologiegetriebener Wirtschaftspolitik wird die Deindustrialisierung Deutschlands nicht zu stoppen sein. Merz muss weg.
1: Zu den ohnehin düsteren Aussichten am Arbeitsmarkt gesellt sich ein weiteres Warnsignal. Immer mehr Deutsche ziehen eine Beschäftigung im Ausland in Betracht. Das geht aus einer Umfrage des Instituts Arpinio im Auftrag der Jobbörse Indeed hervor. Demnach denkt inzwischen jeder zweite Arbeitnehmer darüber nach, im Ausland zu arbeiten. Ein Drittel hat bereits konkrete Informationen angefordert. Besonders gefragt sind die USA, Großbritannien und die Schweiz, auch wenn das Interesse an den USA zuletzt nachgelassen hat. Die Indeed-Ökonomin Virginia Sondergeld fordert Politik und Arbeitgeber auf, unverzüglich gegenzusteuern.
4: Wenn jedoch zwei Drittel der Beschäftigten mit dem Weggang liebäugeln, sollte das auch als Zeichen für Unzufriedenheit mit den heimischen Standortbedingungen verstanden werden. Politik und Arbeitgeber sollten diese Signale ernst nehmen. Im Dialog mit den Beschäftigten gilt es, Anreize für die Arbeit in Deutschland neu zu setzen, Arbeitsbedingungen zu verbessern und Talenten so echte Gründe zum Bleiben zu bieten.
2: Zwei Drittel der Beschäftigten denken über einen Job im Ausland nach. Jeder dritte Arbeitnehmer hat bereits konkrete Schritte unternommen. Made for Germany, powered by Friedrich Merz. Wenn immer mehr Beschäftigte ihre Zukunft außerhalb Deutschlands sehen, ist das ein deutliches Warnsignal für den Wirtschaftsstandort.
1: Nachrichten kurz und bündig. Die beiden in Magadan geretteten Robbenjungen haben an Kraft gewonnen und werden bald bereit sein, ins Ochotskische Meer zurückzukehren. Die jungen Robben, das Weibchen Schüler und das Männchen Bilibin, werden von Fachleuten gefüttert. Die tägliche Futterration der Schützlinge beträgt etwa 900 Gramm Fisch. Dreimal täglich erhalten sie Hering. Beim Mittagessen füttern die Fachleute die Robben nicht einfach nur, sondern versuchen, ihren Jagdinstinkt zu wecken. Vor fast 2 Monaten kamen die Jungtiere aufgrund einer ungewöhnlich frühen Eisschmelze in der Region Magadan an Land. Derzeit nehmen die Kleinen das nötige Gewicht zu. In wenigen Wochen werden sie wieder in ihr natürliches Lebensraum entlassen. Hunderte Besucher kamen mit ihren Haustieren zum Pet Shop Days Festival nach St. Petersburg. Die vierbeinigen Teilnehmer sprangen hinter Spielzeugen her in den Pool und schwammen gemeinsam mit ihren Besitzern auf Subboards. Neben dem Unterhaltungsprogramm fanden zahlreiche Wohltätigkeitsaktionen statt. Viele Teilnehmer hatten ihre Haustiere in thematische Kostüme gekleidet. Die Gäste lobten die freundliche Atmosphäre und die tadellose Organisation des Festivals. In der Nacht zum Sonntag verwandelte sich die St. Petersburger Innenstadt erneut in die größte sommerliche Bühne Russlands. Auf dem Schlossplatz versammelten sich 10.000 Absolventen zum traditionellen Fest Rote Segel, eine der größten Feiern zu Ehren von Schulabsolventen. Die Veranstaltung findet jährlich im Rahmen der berühmten Weißen Nächte Ende Juni statt und markiert den Übergang der Jugendlichen ins Erwachsenenleben. Höhepunkt der Nacht war die Durchfahrt der Brig Rossier auf der Neva, begleitet von einem großen Feuerwerk. Zahlreiche russische Stars traten auf. Insgesamt nahmen 66.000 Absolventen aus ganz Russland daran teil. Hinzu kamen 400 junge Frauen und Männer aus GUS-Staaten, Abchasien, Südossetien, Kuba, China und afrikanischen Ländern. Das Fest Rote Segel wurde erstmals im Juni 1968 veranstaltet. Die Tradition war danach 25 Jahre lang unterbrochen und wurde 2005 wieder aufgenommen. Das waren die TD-Nachrichten mit den Themen der Woche am Sonntag. Anschließend kommt hier die Fortsetzung der Dokumentation Minenräumung im Donbass. Ich bin Vadim Ivanov und um 19 Uhr wieder für Sie da. Bis dann.

0: Das Dorf Schirokino ist 20 Kilometer von Mariupol entfernt. Es war einst ein Ferienort am Asowschen Meer und hatte eine Bevölkerung von 1500 Menschen. In den letzten 7 Jahren wurde es zu einer Geisterstadt. Das Asow-Bataillon übernahm das Dorf im Februar 2015. 80% der Häuser wurden zerstört und die Einwohner mussten fliehen. Die nationalistischen Bataillone und die ukrainische Armee haben diesen Ort 7 Jahre lang vermint. Im März dieses Jahres übernahm die Volksmiliz der DNR im Laufe der militärischen Spezialoperation die Kontrolle über das Dorf. Jetzt arbeiten hier russische Pioniere. Zum ersten Mal seit 7 Jahren haben die Einwohner von Schirokino die Möglichkeit, nach Hause zurückzukehren.
1: Wir sind weggezogen, weil 2014 der Krieg ausbrach. Wir durften erst vor kurzem wieder ins Dorf zurückkehren. Die Pioniere leisten hervorragende Arbeit. Auf dem Zaun steht keine Minen, also kann ich mich im Hof frei bewegen.
0: Die Pioniere überprüfen jeden Hof, jedes Haus und jede Straße. Die Bewohner sind in Eile geflohen. Sie dachten, sie würden ihre Häuser nie wiedersehen.
2: Hier war die Grenze des ukrainischen Territoriums. Sie hatten hier ihr Hauptquartier, aber es wurde in die Luft gejagt. Sie haben das ganze Dorf vermint.
1: Die Ukrainer waren hier. Überall waren Graffiti mit SS-Zeichen und Nazi-Kreuzen. Ich habe das selbst gesehen.
0: Dank dem Asow-Bataillon ist vielen Dorfbewohnern außer ihrem Grundstück nichts mehr geblieben.
2: Wir hatten ein relativ kleines Haus, 77 Quadratmeter, da bis zum Schornstein. Ich

0: Gehe da aber nicht hin, weil die Ziegel locker sind und man in den Keller fallen kann. Wir leben seit 2015 nicht mehr hier, seit sie uns am 15. Februar 2015 von hier vertrieben haben.
1: Wer hat sie vertrieben?
0: Die ukrainische Armee hat uns befohlen, das Dorf für 2 bis 3 Tage zu verlassen. Die Hälfte der Einwohner wurde zur Poschiwanow-Kirche gefahren und die andere in die Innenstadt. Dort haben sie uns rausgeschmissen und gesagt, dass wir selbst zusehen sollen, wo wir bleiben. Das war's. Die Menschen wurden in der Kälte stehen gelassen im Februar.
2: Dort neben der Kirche sind Lager. Die Ukrainer hatten dort ihre Befestigungen. Niemand durfte dorthin gehen.
0: Mein Patensohn wurde hier getauft. Sie haben vieles zerstört und gestohlen. Dieser Anblick bringt einen zum Weinen. Alle Fenster sind zerbrochen. Alles ist beschädigt. Ich denke, die Kirche wird restauriert werden, weil früher sehr viele Menschen hierher kamen.
3: Obwohl alles zerstört ist und wieder aufgebaut werden muss, glauben die Menschen daran, dass sie hier eine Zukunft haben. Nur wenige konnten sich in der Stadt niederlassen. Die russischen Pioniere geben den Menschen Hoffnung auf einen Wiederaufbau des Dorfes.
4: Das hier ist meine Heimat. Ich bin hier geboren. Meine Großväter und Urgroßväter liegen hier begraben. Mögen sie in Frieden ruhen. Deshalb will ich hierher zurückkehren und hier leben.
3: Die Pioniere brauchten einen Monat, um Shirokino zu räumen. Sie haben etwa 60.000 Minen und Geschosse gefunden und entschärft.

0: Die Präsenz der russischen Pioniere hier reicht nicht aus, also müssen neue Spezialisten ausgebildet werden. Hier auf einem Übungsplatz in der Nähe von Mariupol bildet die russische Armee die lokale Miliz aus, damit sie bei den Räumungsarbeiten helfen kann.
1: Auf diesem Übungsplatz werden Pioniertruppen unter lebensechten Bedingungen ausgebildet, Sprengkörper zu finden. Zuerst muss man sie sorgfältig anheben, nicht draufdrücken.
2: Schönling, kommen. Ich habe eine Panzerabwehrmine entdeckt. Ende.
3: Verstanden. Sei vorsichtig. Platziere eine Markierung in der Nähe.
0: Die russische Armee bildet die Miliz nicht nur taktisch aus, sondern stellt auch moderne Ausrüstung bereit. Anzüge, Minensuchgeräte und Kommunikationsanlagen sind für Pioniere von größter Bedeutung.
1: Hier haben wir ein helmfixiertes Kamerasystem, eine moderne russische Entwicklung. Wir geben sie heute den Jungs aus der DNR und trainieren sie. Um die Truppen für ihre Arbeit auszubilden und für eine passende Atmosphäre zu sorgen, muss etwas explodieren. Wir brauchen Simulationsvorrichtungen und Signalminen im Feld, damit die Truppen verstehen, was sie tun, was im Feld passiert und welche Ergebnisse sie erzielen. Ein Stürmer tritt auf einen Stichzünder und verursacht eine Explosion.
3: Wir haben gelernt, Minen zu finden und Stolperdrähte zu entschärfen. Wir haben auch gelernt, wie Minen gesprengt werden. Wir haben das nur noch nicht mit scharfen Minen probiert.
0: Diese Soldaten haben Kampferfahrung auf dem Schlachtfeld gesammelt. Jetzt erlernen sie einen neuen Militärberuf.
3: Wir haben bei Charkow gekämpft. Wir wurden verwundet und kamen ins Krankenhaus. Danach hat man uns angeboten, Pioniere zu werden. Mein Bruder und ich haben zugestimmt. Ich habe früher in der Metallurgie gearbeitet. Jetzt bin ich im Ruhestand und diene der DNR.
1: Den Greifhaken schleudern.
0: Sowohl an der Front als auch hier auf dem Minentestfeld möchten alle dasselbe. Einen möglichst schnellen Sieg und eine Rückkehr zum friedlichen Leben.
3: Wir werden siegen und an unsere Arbeitsplätze zurückkehren, jeder an seinen eigenen. Vielleicht hätten wir schon damals gewinnen können, 2014. Wir hätten sie vertreiben sollen, als sie noch unvorbereitet waren.
4: Die Menschen hier sind etwas anders. Hier ist alles viel einfacher. Ich meine, die Beziehungen zwischen den Menschen sind etwas ehrlicher, sozusagen.

0: Sie sind alle vom Tod umgeben. Alle kämpfen für den Sieg. Sie sind hier nicht für Geld. Sie kämpfen für eine Idee, für ihre Heimat. Am Kinn fest genug? Schüttelt den Kopf. Hält alles? Ist alles in Ordnung? Guten Dienst, Soldat.
1: Wie heißen Sie?
2: Sergei. Ich war ein Wachmann in einem Kindergarten. Als die Spezialoperation begann, wurde ich zum Dienst einberufen. Meine Schwiegermutter war schockiert, deshalb habe ich ihr nicht gesagt, wo ich bin. Ich habe ihr gesagt, dass ich Schützengräben grabe und die Infrastruktur wiederherstelle. Meine Frau weiß aber alles. Meine Kinder werden langsam erwachsen. In 2 Jahren wird mein Sohn eingezogen. Alles wird gut werden. Wir werden siegen.
3: Alle hier wissen, was nach dem Training auf sie wartet. Sie haben die Minenfelder gesehen, die die ukrainische Armee zurückgelassen hat. Die Zivilisten, die jeden Tag ihr Leben riskieren, sind ihre Freunde und Verwandten.
0: Wir sind im Kriegsgebiet und es leben noch immer Menschen in den Gebieten, die wir befreit haben. Deshalb müssen wir diese Gebiete räumen, sie von Artilleriegranaten, Fliegerbomben und Landminen befreien. Genau dazu bilden wir diese Truppen aus.
3: Das Militär hat ein verlassenes Gebäude in der Nähe des Übungsplatzes entdeckt. Die Pioniere müssen es auf Sprengkörper absuchen und spezielle Ausrüstung dafür einsetzen. Das ist der Skarabäus-Roboter und das ist die Sphäre. Beide verfügen über Kameras. Die Sicherheit der Spezialisten hat oberste Priorität und solche Helfer sind die Lebensretter der Pioniere.
4: Im Inneren wurden keine Feinde gesichtet. Wir können vorsichtig durch die Tür eintreten und uns umsehen. Wir sind jetzt in einem Gebäude, das im Laufe des Gefechts befreit wurde.
3: Sie müssen zuerst den Sphärenroboter bergen, die Schlaukopf durch das Fenster geworfen hat.
4: Wir überprüfen damit als nächstes die dunklen Korridore. Die ukrainischen Streitkräfte waren hier stationiert. Das hier ist ein Schulgebäude. Die Aufschriften deuten darauf hin, dass das eine Art technische Schule war. Wir werden mit der Sphäre auch die Brunnen auf dem Gelände überprüfen. Wir können mit diesem Gerät alle schwer erreichbaren Orte absuchen. Für die weitere Inspektion kann der Skarabäus eingesetzt werden. Wir müssen alle verdächtigen Gegenstände überprüfen, die wie runde oder eckige Minen aussehen. Und uns nach Drähten oder anderen Anzeichen von improvisierten Sprengkörpern umsehen. Das scheint eine gewöhnliche Metallbox zu sein, auch wenn sie einer Mine sehr ähnelt. Wir öffnen sie nicht, da sich darin eine improvisierte Bombe befinden könnte. Sie zu öffnen könnte eine Explosion auslösen. Wir bringen sie an einen sicheren Ort, wo sie durch eine kontrollierte Sprengung entsorgt werden kann.
3: In Fluren und Treppenhäusern muss man besonders vorsichtig sein. Dort trifft man oft auf Sprengfallen.
4: Das kann alles Mögliche sein. Auf Bein oder auf Kopfhöhe. Absolut alles.
3: Um sicher zu bleiben, sollte man alten Fußspuren folgen und in der Mitte des Flurs bleiben.
4: Den Gebäude und der Tatsache nach zu urteilen, dass die Fenster von außen mit schwarzer Folie verdeckt sind, kann hier eine Art Basis gewesen sein. Es könnte ein Stützpunkt gewesen sein. Hier sind ein paar Betten. Den Postern und Symbolen nach zu urteilen, wurden hier militärische Schulungen abgehalten. 11. bis 15. November 2016. Das ist der Zeitraum der ukrainischen Antiterroroperation. Buster, Grieche, Ali, Nemo, Das müssen Decknamen sein.
3: Verdächtige Gegenstände werden ausgeräumt und vernichtet. Die Pioniere übergeben das Gebäude anschließend der örtlichen Administration. Hier könnte später wieder eine Schule entstehen.
2: Jeden Frühling und Sommer gibt die Schneeschmelze in der Arktis zurückgelassene Maschinen, Millionen rostiger Tonnen und sonstige Überbleibsel der menschlichen Expansion in eines der unzugänglichsten Territorien preis.
5: Ich war geschockt. Wie kann jemand ein solches Schlamassel anrichten? Es war ein trauriger Anblick.
2: Freiwillige des Projektes Saubere Arktis reisen zur Hayes-Insel, auf der sich die größte Polarstation im Franz-Josef-Land befindet.
5: Alles grau in grau, Ozeane aus Schlamm. Oh mein Gott, ich werde einen ganzen Monat hier sein. Mein erster Gedanke war, dass wir getäuscht wurden, dass es die schlimmste Insel des Archipels sei.
6: Ich weiß, dass es sich um einen der nördlichsten Orte auf unserem Planeten handelt, ungefähr 1000 Kilometer vom Nordpol entfernt.
2: Das Hauptziel der Arktis-Pioniere war es, die schroffen Landmassen zu bezwingen und zu erforschen. Man hatte keine Zeit, um über Müllentsorgung nachzudenken.
5: Die Menschheit gibt ein nicht wirklich schmeichelhaftes Bild ab. Es sieht so aus, als würden wir den Planeten zerstören, nur um dann woanders hinzugehen und wieder das Gleiche zu tun.
7: Ein sauberer Norden, eine saubere Arktis. Hurra!

0: Severodonetsk, Volksrepublik Lugansk. Die Kämpfe um die Stadt begannen Anfang März und dauerten fast 4 Monate an. In dieser Zeit verringerte sich die Bevölkerung der Stadt um 90%. Anfang des Jahres lebten hier 110.000 Menschen. Nur 20.000 sind geblieben. Die Menschen können nicht nach Hause zurückkehren, weil die Stadt mit Minen übersät ist. Die ukrainische Armee hat viele versteckte Bomben zurückgelassen, wie überall, von wo sie sich zurückgezogen hat.
1: Sie haben Häuser und Gebäude vermint. Sie haben sogar ihre eigenen Verstecke und Fluchtwege vermint, weil dort Munition und Waffen gelagert waren, die sie bei ihrem Rückzug nicht mitnehmen konnten.
2: Von der Stadt ist praktisch nichts übrig. Jetzt ist es eine Geisterstadt. Sie haben alles zerstört, was sie konnten. Selbst die Fabrik Azot. Sehen Sie selbst, es ist praktisch nichts übrig geblieben. Und auch von den Häusern.
0: Die ukrainischen Truppen gingen mit den Einheimischen nicht gerade freundlich um. Sie warfen sie aus ihren eigenen Wohnungen und benutzten den Rest als menschliche Schilde.
3: Die ukrainischen Soldaten haben uns hier rausgeworfen. Sie sagten, wir müssen hier eine Stellung einrichten. Zivilisten haben hier nichts zu suchen.
4: Auf ihren Flaggen stand Beriginia. Ich habe keine Ahnung, was Beriginia für eine Einheit ist. Ich erinnere mich an 2 oder 3 Panzer. Einer ist immer noch da. Er ist im Durchgang stecken geblieben.
5: Was ist das für ein Panzer?
4: Ein ukrainischer. Für sie war das eine gute befestigte Stellung. Sie haben Bunker eingerichtet. Sie hatten auch Haubitzen und eine Schilka. Wir trauen uns da nicht hin, weil die Stadt noch nicht vollständig von Minen geräumt wurde. Man sollte besser kein Risiko eingehen.
3: Die russischen Streitkräfte haben das Gebiet betreten und mit der Minenräumung begonnen. Jedes Haus, jeder Hof, jede Nachbarschaft.
1: Das ist nicht mein erster auswärtiger Einsatz, bei dem ich im Kampfgebiet Minen räumen muss. Bei meinem letzten Einsatz war ich in der Stadt Nakai in Laos. Die Arbeit hier ist wegen der vielen Sprengfallen schwieriger. Wir finden hier auch mehr Geschosse als im Ausland. Andere Länder haben diese Art von Geschossen nicht.
2: Chip an Griesgram. Granate mit Gefahrenstufe 3 gefunden. Vermutlich eine Splitterbombe.
3: Nicht explodierte Geschosse dürfen nicht transportiert oder bewegt werden. Sie müssen vor Ort vernichtet werden.
1: Spreng es.
2: Verstanden.
0: Sechs Wochen, nachdem die Stadt eingenommen wurde, werden in Severodonetsk noch immer Leichen ukrainischer Soldaten gefunden. Doch es ist gefährlich, sich ihnen zu nähern. Die Leichen könnten vermint sein.
1: Sie verminen Leichen, damit es noch mehr Tote gibt. Sie platzieren Minen unter der Leiche, die explodieren, wenn jemand sie bewegen oder ziehen will.
2: Das sieht nach einer ukrainischen Uniform aus.

0: gerissen. Die Granate kann entfernt werden, da sie ungefährlich ist. Hier, sehen Sie die Schnur? Wir haben den Riegel gesichert. Sie hätte hochgehen sollen, wenn jemand versucht hätte, die Leiche zu heben oder zu bewegen.
1: Die Granate wurde zusammen mit den anderen gefundenen Geschossen vernichtet.
2: Ich habe nicht viel Erfahrung mit auswärtigen Einsätzen, humanitärer Minenräumung oder Kampfeinsätzen. Ich bin zum ersten Mal Berufssoldat und ich bin sofort Pionier geworden. Der Ort, an dem wir uns befinden, war eine Art Befestigung der ukrainischen Streitkräfte. Sie haben sich hier eingegraben und sie verteidigt. In solchen Gebäuden schaue ich immer nach oben und unten. Etwa die ganze Höhe dieses Türrahmens hier. Ich komme aus einer Militärfamilie. Mein Vater war beim Militär. Er hat mir beigebracht, immer wachsam zu sein und nichts zu überstürzen. Bei unserer Arbeit müssen wir uns Zeit nehmen und vorsichtig sein.

0: Fertig. Das ist sie. Mein Schmuckstück. Wie ich vermutet habe. Sie versehen die Ein- und Ausgänge zu solchen Gebäuden immer mit Sprengfallen. Die Tür hätte sich vielleicht nicht ausgelöst, aber in einem dunklen Zimmer wie diesem hätten wir den Stolperdraht nicht gesehen. Das wäre unser Ende gewesen. Hier liegen viele ukrainische Militärjacken, viele verschiedene Uniformen, sehr viele. Vermutlich sind sie abgehauen. Sie haben ihre Uniformen abgeworfen und sich als Zivilisten verkleidet. Wäre nicht das erste Mal.
1: Neben Beweisen, die die russische Armee auf ukrainischen Stützpunkten gefunden hat, gibt es auch viele Zeugenaussagen von Zivilisten.
0: Wir sprechen mit den Zivilisten hier. Sie erzählen, wie sie sich versteckten und in den Kellern sitzen mussten. Das ist alles ziemlich schockierend. Mir tun vor allem die Kinder leid. Es ist traurig, dass sie so ihre Kindheit verbringen müssen.
1: In Severodonetsk gibt es weder Wasser noch Strom. Deshalb verteilt die russische Armee Wasser an die Einheimischen.
2: Vielen Dank für das Wasser.
0: Ich weiß noch, wie wir durch ein Wohngebiet gingen. Ich habe ein kleines Mädchen getroffen. Sie sagte, da drüben liegen Lepestok-Minen. Ich war schockiert. Wie kann ein Kind wissen, was das ist? Die Geschichten darüber, wie die ukrainischen Nazis sie behandelt haben. Man hat ihnen für 3 Tage etwas Brot und eine Dose Eintopf gegeben und gesagt, wenn ihr versucht zu fliehen, schießen wir euch in die Beine. Etwas so Unmenschliches kann man sich kaum vorstellen.
3: An mir ist ein Splitter vorbeigeflogen von einem polnischen Geschoss. Er flog lautlos direkt an mir vorbei, etwa 8 Meter entfernt.
4: Das war natürlich schwierig. Sie haben hier einen Mörser platziert. Du sitzt in deiner Wohnung und dann, boom, etwas fliegt zischend am Haus vorbei. Du gehst auf die Straße raus und es brennt. Da brennt eine Wohnung und dort noch eine.
0: Als wir zum ersten Mal hierher kamen, waren hier fast keine Menschen und überhaupt keine Autos. Jetzt kehrt das Leben zurück. Die Menschen können sogar in den Laden gehen, weil wieder einer eröffnet wurde. Der Markt arbeitet auch wieder.
1: Nachdem der Großteil der Stadt von Minen geräumt wurde, setzt langsam wieder Normalität ein. Doch die Zivilisten werden nicht vergessen, wie sie von den ukrainischen Soldaten verhöhnt wurden. Was das angeht, sind hier alle einer Meinung.
3: Sie dürfen nie wieder zurückkommen. Ich will das nicht alles erneut durchmachen oder sehen müssen, wie sie hier ihr Unwesen treiben.
1: Rubežnoje ist 4 Kilometer von Severodonetsk entfernt. Es wurde letzten Monat befreit. Die Zerstörung hier ist ebenso verheerend. Die Stadt war ein Zentrum.

0: der chemischen Industrie und hatte 60.000 Einwohner. Mitte Mai waren nur noch 4.000 übrig. Die Außenbezirke und Privathäuser der Stadt haben den größten Schaden erlitten. Und die ukrainische Armee hat ein riesiges Minenfeld hinterlassen. Man könnte anhand der Minen und Granaten aus aller Welt, die in diesen Ruinen gefunden wurden, eine ganze Waffenenzyklopädie zusammenstellen.
1: Ich bin schockiert von dem, was ich hier gesehen habe, und mir tut die Bevölkerung leid. Dieses Gefühl, es ist unbeschreiblich. Wir helfen den Menschen auf jede erdenkliche Weise. Es gibt hier viel Arbeit, sehr viele ausländische Geschosse. Alle Typen sind vertreten, von Patronen bis hin zu Mörsergranaten.
2: Kommt herein. Im Hof liegt ein Sack mit Geschossen und eine Mine. Die Ukraine hat uns bombardiert. Die Ukraine ist für das alles verantwortlich. Die Häuser.
1: B-34-Geschosse, Schießpulver.
2: Auf der Seite dort stand ein Panzer. Vielleicht haben sie das alles zurückgelassen.
1: Wir bringen das alles weg.
0: Diese Art von Geschossen kann weggetragen und in einem ausgewiesenen Bereich vernichtet werden. Die Bewohner dieses Hauses hatten Glück. Wäre das eine nicht explodierte Granate oder eine Antipersonenmine gewesen, hätte sie direkt im Hof gesprengt werden müssen.
1: Die meisten Geschosse sind auf Häusern gelandet, in Gärten oder Höfen. Wir gehen große Risiken ein und graben. Wir tun unser Bestes. Die Häuser dort drüben wurden komplett zerstört. Die Front verlief dort. Wir haben sie vertrieben, dann haben sie Stellungen bezogen und zurückgeschossen. Deshalb sind hier so viele Geschosse verstreut. Dieses Haus wurde in die Luft gejagt. Die Jungs haben es durchsucht und Sprengkörper gefunden. Das ist unser Job.
3: Die Häuser standen in Flammen. Alles ist komplett abgebrannt. Dort in der Turgenev-Straße und hier auch. Da, das Haus der Nachbarn, ist auch abgebrannt. Nur die Backsteinmauern sind noch übrig. Ich war zu Hause und die Mädchen saßen im Keller. Ich rannte wie ein geölter Blitz hierher, als alles plötzlich einstürzte.
1: Als ich mich für diesen Einsatz vorbereitete, hat meine Mutter nicht viel gesagt. Natürlich hat sie geweint. Und was hätte mein Vater sagen können? Mein Vater ist ein Mann des Militärs. Er hat meine Hand geschüttelt und sagte, dass ich ihn nicht enttäuschen soll. Mein Vater hat selbst an vielen Minenräumungen teilgenommen. Er hat im Zweiten Tschetschenienkrieg gekämpft. Und jetzt habe ich mich entschieden, es meinem Vater gleich zu tun. Ich bin direkt nach der Universität dem Ingenieurkorps beigetreten. Ich habe gelernt, Erfahrungen gesammelt. Und jetzt bin ich hier. Die Einheimischen kommen auf uns zu. Sie versuchen uns zu helfen und Tipps zu geben. Sie sind sehr dankbar. Die älteren Menschen können ihre Tränen nicht zurückhalten.
3: Von da kommt ihr einfacher dran. Da sind ein paar Bäume. Vielleicht liegt da noch was.
0: Wenn sie Pioniere sehen, bitten die Einheimischen sie, ihre Häuser und Höfe zu überprüfen. Jeder weiß, dass sie das nicht selbst tun können und dürfen.
3: Ich sehe hier nichts, aber sie haben zwei Stück rausgeholt. Nichts mehr übrig.
4: Sind Sie jetzt beruhigt?
3: Ja, vielen Dank. Wir warten jetzt auf den Wiederaufbau. Darauf, dass die Arbeiten beginnen.
1: Such.
0: Die Menschen wollen unbedingt in ihre Häuser zurückkehren. Aber die Furcht vor unentdeckten Sprengsätzen hält sie noch zurück.
1: Mörsermine, 82 mm, nicht transportierbar.
0: Sowohl die Zivilisten als auch die Soldaten hoffen, dass bald Frieden einkehrt. Sie hoffen, dass die Häuser repariert werden und alle Menschen in ihre Heimatstädte zurückkehren können.
2: Hallo.
1: Gott segne euch.
2: Sie auch. Hauptsache, wir sind alle gesund. Alles andere kriegen wir hin.
1: Jeden Tag wird es etwas besser. Die Menschen kommen zurück und ziehen in ihre Häuser und Gebiete ein, die wir geräumt haben. Sie kehren zu ihren Familien zurück. Das ist ihre Heimat. Ja, Heimat ist ein gutes Wort.

0: das erste staatliche Blasorchester der Sowjetunion, abgekürzt das Gosduch. Nur die besten Musiker durften dort spielen.
1: Die bloße Menge der Musik, die sie gespielt haben, ist selbst heute noch erstaunlich. Alle Traditionen unseres heutigen Blasorchesters haben ihre Wurzeln genau dort.
0: Juli 1941. Die Wehrmacht rückt unaufhaltsam auf Moskau vor. Als Reaktion darauf beginnen sich in der Stadt Volksmilizdivisionen zu bilden.
2: Ihnen war bewusst, dass das ganze Land in Lebensgefahr schwebte. Und ich glaube, das hat sie motiviert, sich freiwillig zu melden.
0: Das staatliche Blasorchester des Kremls bereitet sich auf einen ganz besonderen Auftritt vor. Ein Konzert ohne Publikum, zu Ehren der Gefallenen. Hier, nahe Wjasma, sind die meisten der Musiker ums Leben gekommen.
3: Es ist eine große Ehre für uns, nicht nur aufzutreten, sondern auch den Musikern Tribut zu zollen, die hier ihr Leben gaben, damit wir leben und ihre Arbeit fortsetzen können.

USA, Iran, weitere Angriffe. Der Konflikt im Nahen Osten spitzt sich weiter zu. Der Iran und die USA beschuldigen sich gegenseitig, den Waffenstillstand verletzt zu haben und reagieren mit Gegenangriffen. Aufschlag für Bundeswehr. Laut Haushaltspolitikern besteht eine wachsende Gefahr für überhöhte Preise und Verschwendung bei Bundeswehrauftreten. Eine Untersuchung von Bundestags- und Rechnungshofexperten bestätigt diesen Trend. Ausgerechnet heute hat das Verteidigungsministerium bekannt gegeben, dass eines der Projekte eingestellt wurde, für das bereits mehr als 2 Milliarden Euro ausgegeben wurden. Arbeitsmarkt unter Druck. Die Aussichten auf dem deutschen Arbeitsmarkt haben sich erneut verschlechtert. Obwohl Bundeskanzler Merz erklärt hat, dass die Sicherung von Arbeitsplätzen für die Regierung von vorrangiger Bedeutung sei, sehen oppositionelle Politiker und Ökonomen keine Fortschritte und schlagen Alarm.

0: Schönen guten Abend und herzlich willkommen bei TDE. Mein Name ist Vadim Ivanov und los geht's wieder. Der Iran und die USA beschuldigen sich gegenseitig, die Waffenruhe gebrochen zu haben und fliegen weiterhin Luftangriffe gegeneinander. Teheran gab bekannt, amerikanische Stützpunkte in Kuwait und Bahrain beschossen zu haben. Laut Angaben der iranischen Seite wurden der Luftwaffenstützpunkt Alias Alem in Kuwait und die 5. Flotte der US-Marine im bahrainischen Hafen Mina Salman angegriffen. Das Korps der Islamischen Revolutionsgarde warnt, dass Teheran weiterhin Vergeltungsschläge gegen jede amerikanische Aggression durchführen werde.
1: Der Feind, die USA, verstößt gegen seine Verpflichtungen. Er verhält sich sowohl hinterhältig als auch unzuverlässig und kann in jeder Phase der Verhandlungen Verstöße begehen. Wichtig ist jedoch, dass wir auf jede diesbezügliche Maßnahme des Feindes reagiert haben und weiterhin reagieren werden. Sollte der Feind sein Versprechen brechen und den Waffenstillstand erneut verletzen, werden wir weitaus entschlossener als bisher reagieren und wir betonen, dass wir unsere Reaktion noch weiter verschärfen werden. Das ist das Wesen unseres Feindes. Er bricht seine Eide, ist unzuverlässig und kann jederzeit Verstöße begehen. Wir betrachten diese Handlungen als typisch für diesen Feind, weil wir sein wahres Wesen kennen.
0: Das US-Zentralkommando hat ein Video veröffentlicht, das nach eigenen Angaben Angriffe auf iranische Militärziele nahe der Straße von Hormuz zeigt. Vorausgegangen war der Vorwurf, Teheran habe einen unter panamaischer Flagge gefahrenen Öltanker attackiert. Laut CENTCOM richteten sich die Schläge gegen militärische Einrichtungen, darunter Überwachungsinfrastruktur, Kommunikationssysteme, Luftabwehr, Drohnendepots und Minenlegeanlagen. US-Präsident Donald Trump drohte dem Iran mit weiteren Angriffen.
1: US-Flugzeuge haben soeben iranische Raketen- und Drohnenlager sowie Küstenradarstationen angegriffen, weil diese schon wieder gegen das Waffenstillstandsabkommen verstoßen haben. Es ist sehr wahrscheinlich, dass sie niemals daraus lernen werden. Es könnte ein Punkt kommen, an dem wir nicht mehr in der Lage sind, vernünftig zu bleiben und gezwungen sein werden, das Werk, das wir erfolgreich begonnen haben, militärisch zu vollenden. Sollte dies geschehen, wird die Islamische Republik Iran nicht mehr existieren.
0: Der Iran erklärte, der unter panamaischer Flagge fahrende Öltanker sei angegriffen worden, weil er eine unzulässige Route durch die wichtige Handelsengstelle genommen habe. Der Iran betonte, es seien Vorkehrungen zur Verkehrskontrolle getroffen worden. Schiffe, die sich nicht daran hielten, müssten künftig mit größerer Härte rechnen. Außenminister Abbas Araghchi erklärte zudem, jeder Versuch einer Einmischung von außen werde die Lage nur weiter verschärfen.
1: Auch hinsichtlich der Verwaltung der Straße von Hormuz und der Verfahren zur Wiedereröffnung der Wasserstraße sollte sich keine Partei und kein Staat einmischen. Sie sollten ihre Verpflichtungen aus der Absichtserklärung einhalten. Andernfalls wird die Absichtserklärung untergraben. Jede Einmischung, jede einseitige Maßnahme oder jede neue Entwicklung wird zu einer Verschärfung der Lage führen und zudem die Wiedereröffnung der Straße von Hormuz verzögern.
0: In Venezuela dauern die Such- und Rettungsarbeiten weiter an, nachdem das Land am Mittwoch nun zwei Erdbeben der Stärke 7,2 und 7,5 erschüttert worden war. Die vorläufige Zahl der Todesopfer ist bereits auf mehr als 1.400 gestiegen. Über 3.200 Menschen wurden verletzt. In Katia Lamar, einem der am schwersten betroffenen Gebiete, ist das Ausmaß der Zerstörung verheerend. Luftaufnahmen dokumentieren eingestürzte Gebäude, verschüttete Straßen und Rettungskräfte, die in beschädigten Häusern nach Überlebenden suchen. Schweres Gerät und Spezialausrüstung kommen zum Einsatz, um auch schwer zugängliche Bereiche zu erreichen. Drei Tage nach den beiden verheerenden Erdbeben in Venezuela ist am Samstag eine Frau lebend aus den Trümmern eines eingestürzten Gebäudes in La Guaira geborgen worden. Aufnahmen zeigen den ergreifenden Moment, als die Rettungskräfte sie auf eine Trage aus den Trümmern trugen, begleitet vom erleichterten Applaus der Umstehenden. Das kolumbianische Rettungsteam hat am Samstag einen 11-jährigen Jungen lebend aus den Trümmern geborgen, nachdem er verschüttet worden war. Die Bergung erfolgte nach stundenlangen Such- und Rettungsmaßnahmen. Die Einsatzkräfte lokalisierten das Kind etwa 3 Meter unter den Trümmern. Sobald Kontakt hergestellt war, konzentrierte das Team alle Kräfte auf die Rettung und versorgte den Jungen durchgehend mit Wasser, um seinen Zustand zu stabilisieren. Teammitglieder schilderten den Ablauf der Rettung.
1: Sobald es dem Kind gelungen war, das Fieberskop zu ergreifen, baten wir ihn, seinen gesamten Körper abzutasten, damit wir eine medizinische Untersuchung durchführen konnten. Glücklicherweise ging es ihm gut. Trotz der Situation war er in Ordnung. Sein Zustand war stabil. Wir machten weiter Fortschritte und schafften es, ihm Wasser zu geben, um ihn mit Flüssigkeit zu versorgen. Wir reichten ihm eine Taschenlampe, woraufhin er ruhiger wurde und uns sogar zum Mittagessen einlud, damit wir ihm schnell helfen würden. Also, wir haben richtig gehandelt.
2: Ich bin seit mehr als 20 Jahren Rettungssanitäter. Ich hatte schon oft die Gelegenheit, Leben zu retten, aber das hier bedeutet mir besonders viel, denn genau dafür haben wir so hart trainiert. Wir haben viele Monate und Jahre damit verbracht, das zu üben, um dieses Ergebnis in 3 Stunden zu erreichen. Ehrlich gesagt ist das sehr befriedigend.
0: Die humanitäre Hilfe trifft weiterhin im venezolanischen Bundesstaat La Guaira ein. Zivile und internationale Organisationen verstärken ihre Bemühungen zur Unterstützung der Betroffenen. In Venezuela wird humanitäre Hilfe an die Betroffenen der Erdbeben verteilt. An Sammelstellen erhalten die Überlebenden Grundversorgungsgüter wie Wasser, Lebensmittel und Kleidung. Die Hilfslieferungen stammen von freiwilligen Gruppen aus der näheren Umgebung sowie aus dem Bundesstaat Miranda und aus Caracas. Eine der Betroffenen berichtete von den Bemühungen, die Versorgung mit dem Nötigsten sicherzustellen.
1: Ich bin einer der Überlebenden der beiden Erdbeben, die sich hier im Bundesstaat La Guaira in Venezuela ereignet haben. Soweit möglich und im Rahmen unserer Möglichkeiten tun wir, was wir können. Es gibt mehrere Sammelstellen in den zentralen Bereichen der Gemeinden, aber ich glaube, dass auf die eine oder andere Weise jeder mitarbeitet und sich bemüht, damit zumindest ein Minimum an Lebensmitteln ankommt. Es ist nach wie vor schwierig, da wir als Bundesstaat aufgrund der komplizierten Lage, in der sich Venezuela befindet, nicht über ausreichende Kapazitäten verfügen, um die Menschen zu erreichen. Aber soweit es möglich ist, bemühen sich sowohl private Personen als auch ein kleiner Teil des Staates darum, diese Lebensmittel zu liefern. Wie ich bereits erwähnt habe, gibt es keine lückenlose Informationsübermittlung und die Menschen sind von der Außenwelt abgeschnitten. Wir haben kein Signal, wir haben keinerlei Kommunikationsmöglichkeiten, weder intern noch extern. Deshalb versuchen wir, die Medien zu erreichen, indem wir zu Fuß gehen, per Anhalter fahren oder Ähnliches.
0: Ein Marineprojekt, in das bereits beträchtliche Mittel geflossen waren, wurde eingestellt. Die Rede ist von den Fregatten des Typs F-126, den größten Schiffen in der Geschichte der deutschen Marine, deren Auftragnehmer eine niederländische Werft war. Das Verteidigungsministerium hat das Projekt nun endgültig beendet.
3: Das Bundesministerium der Verteidigung hat entschieden, dass der Bau von insgesamt 6 Fregatten des Typs F-126 nicht weiterverfolgt wird. Es reagiert damit auf die erheblichen Verzögerungen im Projekt, die absehbaren Kostensteigerungen und Risiken, die mit einem Generalunternehmerwechsel einhergegangen wären. Das Unternehmen Damen Schelde Naval Shipbuilding DSNS, das zunächst als Generalunternehmer beauftragt war, konnte die vereinbarten zeitlichen und finanziellen Rahmenbedingungen nicht einhalten.
0: Das Projekt wurde im Jahr 2020 gestartet. Geplant war der Bau von 4 Fregatten mit einem Budget von mehr als 5 Milliarden Euro. 2024 erhöhte Verteidigungsminister Pistorius den Auftrag auf 6 Schiffe, wobei die Kosten auf etwa 10 Milliarden Euro stiegen. Eine Reihe von Problemen führte zu Verzögerungen und Kostensteigerungen. Bereits seit 2020 waren mehr als 2 Milliarden Euro ausgegeben worden. Im Mai legte Rheinmetall ein Angebot vor, alle 6 Fregatten fertigzustellen, allerdings zu einem noch höheren Preis. Doch auch das könnte das Projekt nicht vor der Einstellung retten. Laut Mitteilung des Verteidigungsministeriums sollen nun 8 kleinere Fregatten des Typs Meco A200 das nicht realisierte Projekt ersetzen. Was geschieht mit den bereits investierten Milliarden für die F-126? Auf der Bundespressekonferenz wollte ein Journalist vom Ministeriumssprecher wissen, wie viel Geld tatsächlich schon ausgegeben wurde. Doch der Sprecher blieb eine konkrete Antwort schuldig.
4: Sehen Sie da eine Aussicht? Bemühen Sie sich darum, diese 2,3 oder 3,5 Milliarden zurückzubekommen oder sind die auf Nimmerwiedersehen versenkt?
5: Also die Differenz, die ich gerade aufgeführt hatte, war meine schnelle Kopfrechnung aufgrund dessen, was ich ausgeführt habe. Das würde ich jetzt so nicht nochmal wiederholen, sondern es sind Kosten im Milliardenbereich entstanden und wir prüfen rechtlich, wie damit umgegangen wird, auch mit den Schadensersatzansprüchen.
4: Also Sie wissen selber noch nicht, wie viel Geld...
5: Ich kann das jetzt hier aktuell nicht auf eine Stelle, Kommastelle genau sagen, genau.
0: Die Affäre um die Marine hat die vorhandene Kritik an der ineffizienten Mittelverwendung im Verteidigungsministerium noch weiter verschärft.
6: Vermutlich darf keine Organisation weltweit so häufig und so teuer wie das BMVG scheitern. Die Konsequenz sind jedoch keine grundlegenden Reformen im Beschaffungsumwesen, sondern immer noch mehr Milliarden.
3: Die F-126 war und ist ein Milliardenfass ohne Boden, das den

0: Steuerzahler verdammt teuer zu stehen kommt. Die massive Verzögerung des Projekts war seit langem ein enormes Sicherheitsrisiko für unsere Meere. Minister Pistorius und sein Ministerium tragen die Verantwortung für dieses Desaster.
1: Wenn die Bundeswehr Rüstungsgüter beschafft, wird es offenbar teurer. Auf diesen Preistrend weisen Haushaltsexperten des Bundestages und des Bundesrechnungshofs hin. Ein Beispiel von Andreas Schwarz von der SPD-Bundestagsfraktion zeigt, dass der Preis in einem konkreten Fall doppelt so hoch lag.
0: Wir haben im Rüstungsbereich eine starke Tendenz zu überhöhten Preisen. Bei Tankcontainern haben wir in 4 Jahren eine Verdoppelung des Preises. Dabei ist das nicht einmal ein High-End-Produkt, sondern normales Schlosserhandwerk. Es werden andere Preise aufgerufen, wenn der Auftraggeber Bundeswehr heißt.
1: Erhöhte Preise wurden bereits auch bei Feuerwehrfahrzeugen für Militärflughäfen festgestellt. Ein besonders deutliches Beispiel, wie Andreas Schwarz anmerkte, sind Tankcontainer. Sie fassen 9000 Liter Kraftstoff und können zum Betanken von Panzern verwendet werden. Wie das Redaktionsnetzwerk Deutschland berichtet, hat die Bundeswehr bisher 200 Tankcontainer bei der Afonso Maschinenbau GmbH bestellt. Geplant war eine Ausweitung der Bestellung auf insgesamt bis zu 4200 Stück. Umstritten war jedoch der Preis. Bei der ersten Bestellung im Jahr 2021 kostete ein Container noch 142.000 Euro. Inzwischen liegt der Preis bei rund 291.000. Die Entwicklung führte schließlich dazu, dass die Haushaltspolitiker den Vertragsentwurf blockierten. Kritik an kostspieligen Rüstungsbeschaffungen war bereits früher laut geworden, unter anderem von der CDU. Der CDU-Haushaltspolitiker Andreas Mattfeld warf Verteidigungsminister Pistorius damals sogar Versäumnisse vor.
0: Wichtig ist mir, dass wir ein Fähigkeitscontrolling bekommen, bei dem wir jährlich kontrollieren können, ob es dem Minister tatsächlich gelingt, die Bundeswehr verteidigungsfähig zu machen und ob wir für die vielen Milliarden auch wirklich eine Steigerung der Fähigkeiten bekommen.
1: Schon im Mai 2025 hat ein Sonderbericht mit dem Titel Handlungsbedarf bei der Bundeswehr auf die wenig effiziente Verwendung von Haushaltsmitteln hingewiesen. Im Rahmen der damaligen Prüfungen war festgestellt worden, dass die Finanzmittel teils nicht zweckmäßig und rationell eingesetzt worden waren.
0: Prüfungsergebnisse des Bundesrechnungshofes zeigen, dass es dem BMVG und der Bundeswehr teilweise nicht gelingt, die finanziellen Mittel zielgerichtet und wirtschaftlich zu verwenden. Erfahrungsgemäß gilt, wenn einer Organisation in kurzer Zeit deutlich mehr finanzielle Mittel zur Verfügung stehen, steigt das Risiko für unwirtschaftliches Handeln. Dies gilt für den absehbaren Aufwuchs an finanziellen Mitteln für die Bundeswehr aufgrund der geänderten Schuldenregel und das Sondervermögen gleichermaßen.
1: Über den Preisanstieg im Militärbereich und die Verschwendung von Mitteln aus dem Verteidigungshaushalt haben wir mit dem Bundestagsabgeordneten Jan Wenzel Schmidt gesprochen. Er führt die Probleme auf 2 Hauptfaktoren zurück: bürokratische Hürden und schlechte Planung.
2: Das liegt oftmals eher an der Trägheit und an der vielleicht fehlenden strategischen langfristigen Planung. Trägheit im Sinne der Bürokratie, ehe überhaupt das Beschaffungsamt dort tatsächlich tätig wird und auch die Beschaffung vornehmen kann, vergeht sehr viel Zeit und das sorgt natürlich auch immer wieder für schwankende Preise. Und insgesamt ist das alles sehr bürokratisch, sehr aufwendig und sorgt eben dafür, dass man auf dem doch sich entwickelnden Markt nicht flexibel genug ist und dadurch oft sehr lange braucht, um überhaupt gewisse Rüstungsprodukte zu ordern. Und ja, das ist natürlich schlecht und wenig Flexibilität sorgt eben nicht nur für höhere Preise, sondern auch oftmals für fehlendes Material oder dass man dann eben tatsächlich schon wieder veraltetes Material bekommt, wenn man es dann erhält, dass es nämlich dann schon eine neue Generation von Waffen gibt. Das Sondervermögen ist einfach nur eine zusätzliche Investition, die jetzt zu dem normalen Bundeswehrbudget hinzukommt. Das bedeutet für die Rüstungskonzerne mehr Aufträge. Aber aktuell kommt das eben auch in einer Zeit, in der sowieso die Nachfrage nach Rüstungsgütern in Europa sehr hoch ist und dadurch steigen die Preise. Das ist ein ganz normaler Marktmechanismus. Damit muss man rechnen, das muss man kalkulieren und dementsprechend auch gucken, welche Produkte favorisiere ich und welche möchte ich jetzt und muss ich kaufen. Das hat natürlich alles was mit Strategie zu tun und da müssen die Köpfe der Bundeswehr sich zusammenstecken und die Bundesregierung muss vor allem auch endlich die Beschaffungswege verschlanken. Dann wird es auch wieder schneller gehen, flexibler und tatsächlich auch Kosten einsparen.
1: Die Aussichten auf dem deutschen Arbeitsmarkt haben sich erneut verschlechtert. Der Beschäftigungsindex sank im Juni um 1,6 Punkte auf 92,3. Das ist einer der schlechtesten Werte seit 2020 und dem Beginn der Corona-Pandemie. Besonders düster sind die Aussichten in der Industrie und im Handel. Der Anteil der Unternehmen, die Stellen abbauen wollten, liegt um rund 18 Prozentpunkte über den derjenigen, die neue Arbeitsplätze schaffen wollen. Auch im Dienstleistungssektor ist das Barometer deutlich gesunken. Dort übersteigt die Zahl der Unternehmen, die Personalabbau planen, inzwischen jene mit geplanten Neueinstellungen um 4,9 Prozentpunkte. Nach Angaben des IFO-Instituts bleibt die Lage bei den Zeitarbeitsfirmen sowie im Tourismusbereich besonders schwierig. Der Leiter der IFO-Umfragen, Klaus Wohlrabe, schlägt Alarm.
0: Der Arbeitsmarkt bleibt schwach. Von einer nachhaltigen Belebung der Beschäftigung ist Deutschland derzeit noch weit entfernt.
1: Bundeskanzler Merz erklärte seinerseits, dass täglich zwischen 300 und 500 Arbeitsplätze verloren gehen. Die Wiederherstellung der Wettbewerbsfähigkeit und die Sicherung von Arbeitsplätzen seien für die Regierung von vorrangiger Bedeutung.
3: Wir werden das auch unter den Parteivorsitzenden besprechen und wir sind uns alle darüber im Klaren, dass wir mehr machen müssen. Wir haben ein ziemlich großes Aufgabenpaket vor uns und im Mittelpunkt steht für mich dabei die Wiederherstellung der preislichen Wettbewerbsfähigkeit unserer Volkswirtschaft. Wir verlieren zurzeit pro Tag zwischen 300 und 500 Arbeitsplätze. Es machen jeden Tag eine zweistellige Zahl von Unternehmen gehen in die Insolvenz. Das heißt, wir müssen jetzt wirklich sehen, dass wir schnell aus dieser schwierigen Lage herauskommen. Es muss jetzt schnell wieder dafür gesorgt werden, dass die Arbeitsplätze in Deutschland sicher und die Unternehmen international und national wettbewerbsfähig sind.
1: Die Opposition erkennt keine positiven Entwicklungen am Arbeitsmarkt und bezeichnet die Lage als mehr als kritisch.
0: Die Lage ist kritischer als bei der Agenda 2010. Das kommt nicht von der AfD oder einem Unternehmer, das sagt der Chef des Leibniz-Instituts. Vor 20 Jahren hat die damalige Regierung wenigstens den Mut gehabt, den Arbeitsmarkt zu reformieren. Heute sitzen wir in einer tieferen Strukturkrise, die Industrie wandert ab und die Regierung liefert weiter keine Lösungen. Keine Agenda 2030, nur Stillstand und Rückschritt.
4: Merz wird als Kanzler der massenhaften Job- und Wohlstandsvernichtung in die Geschichte eingehen. Ohne wettbewerbsfähige Energiepreise und ein Ende ideologiegetriebener Wirtschaftspolitik wird die Deindustrialisierung Deutschlands nicht zu stoppen sein. Merz muss weg.
1: Zu den ohnehin düsteren Aussichten am Arbeitsmarkt gesellt sich ein weiteres Warnsignal. Immer mehr Deutsche ziehen eine Beschäftigung im Ausland in Betracht. Das geht aus einer Umfrage des Instituts Arpinio im Auftrag der Jobbörse Indeed hervor. Demnach denkt inzwischen jeder zweite Arbeitnehmer darüber nach, im Ausland zu arbeiten. Ein Drittel hat bereits konkrete Informationen angefordert. Besonders gefragt sind die USA, Großbritannien und die Schweiz, auch wenn das Interesse an den USA zuletzt nachgelassen hat. Die Indeed-Ökonomin Virginia Sondergeld fordert Politik und Arbeitgeber auf, unverzüglich gegenzusteuern.
4: Wenn jedoch zwei Drittel der Beschäftigten mit dem Weggang liebäugeln, sollte das auch als Zeichen für Unzufriedenheit mit den heimischen Standortbedingungen verstanden werden. Politik und Arbeitgeber sollten diese Signale ernst nehmen. Im Dialog mit den Beschäftigten gilt es, Anreize für die Arbeit in Deutschland neu zu setzen, Arbeitsbedingungen zu verbessern und Talenten so echte Gründe zum Bleiben zu bieten.
0: Zwei Drittel der Beschäftigten denken über einen Job im Ausland nach. Jeder dritte Arbeitnehmer hat bereits konkrete Schritte unternommen. Made for Germany, powered by Friedrich Merz. Wenn immer mehr Beschäftigte ihre Zukunft außerhalb Deutschlands sehen, ist das ein deutliches Warnsignal für den Wirtschaftsstandort.
1: Auf einem Übungsplatz nahe Moskau wurde die Ausbildung von Drohnenoperatoren des Freiwilligenverbands BAS Moskau vorgeführt. Im Mittelpunkt steht für die Kämpfer der Schutz Moskaus, der Region und ihrer Bewohner. Gezeigt wurde der gesamte Ablauf von der Vorbereitung der Technik bis hin zu Übungsszenarien mit den Drohnensystemen Yorka und Lys-2. Unser Korrespondent Georg Sadomnitschi war dabei.

0: Auf dem Übungsplatz in der Nähe von Moskau trainieren Spezialisten und Kadetten den praktischen Einsatz unbemannter Systeme. Von der Vorbereitung auf dem Boden bis zur Arbeit in der Luft. Im Mittelpunkt stehen Systeme Yolka und Lys, die bei Übungen zur Erkennung, Begleitung und zum Abfangen von Luftzielen eingesetzt werden.
1: Das sind die Drohnenjäger. Ihre Aufgabe ist es, feindliche unbemannte Systeme zu erkennen, ihre Flugbahn zu berechnen und sie in der Luft abzufangen. Hier werden Angehörige von BARS Moskau ausgebildet, einer freiwilligen Einheit, die rund um die Hauptstadt und in mehreren anderen Regionen Russlands gegen feindliche Drohnen eingesetzt wird. In der Stadtzone prüfen die Mannschaften Akkus, Steuerung, Videoverbindung, Antennen und die Bodenstation. Jeder Schritt wird kontrolliert, denn beim Abfang entscheidet nicht nur die Technik, sondern auch die Arbeit des gesamten Trupps. Der Yolka, zu Deutsch Fichte, ist ein tragbarer kinetischer Abfangkomplex. Ziel erfassen, starten, annähern, treffen. Der moderne Release 2, zu Deutsch Fuchs, verfügt über automatische Zielerfassung und unterstützt den Operator bei den Verfolgung des Luftziels.
2: Wir bilden das Personal der Einheit BARS Moskau im Abfangen von Zielen aus, die den Luftraum der Russischen Föderation verletzen. Die Ausbildung erfolgt schrittweise, weil die Menschen zu uns auch ohne Vorkenntnisse im Umgang mit Drohnen oder ohne technische Fachausbildung kommen können. Zuerst durchlaufen sie die Theorie, danach üben sie die Steuerung und den Umgang mit automatisierten Systemen. Anschließend beginnt die Gefechtsausbildung im Trupp. Wir trainieren unter Bedingungen, die der Realität möglichst nahe kommen. Die Arbeit mit dem System, das Heranführen der Drohne in den Wirkungsbereich des Ziels, die Zielansteuerung und das Zusammenspiel aller Mitglieder des Trupps. Yolka und Lys erfüllen beide eine Aufgabe. Sie fangen Luftziele ab. Sie unterscheiden sich jedoch in ihrer taktischen Anwendung.
3: Am Gefechtsstand wird die Bodenstation vorbereitet. Hier laufen die wichtigsten Informationen zusammen. Flugdaten, Verbindungskanäle, die allgemeine Luftlage und die Aufgabenverteilung im Trupp. Die Unterschiede zwischen den Systemen zeigen sich vor allem in der Taktik. Yolka ist für die Situationen geeignet, wenn es eine direkte Sicht auf das Ziel gibt. Der Komplex kann von mobilen Gruppen eingesetzt werden. Lys 2 braucht eine Startrampe und kann sich besser mit automatisierten Systemen und Radars vernetzen. In der Luft trainieren die Operatoren, Kurs zu halten, das Ziel zu begleiten und bei Windstörungen und Lageveränderungen gegenzusteuern. Die Ausbilder korrigieren in Echtzeit und bewerten, wie sicher der Trupp als Ganzes arbeitet.
2: Für den Operator ist während des Einsatzes vor allem die Verbindung zu seinem Trupp entscheidend. Das betrifft nicht nur den Operator selbst, sondern auch den Techniker und den Pionier. Die Verbindung zum System und zur Drohne muss stabil sein. Die Antennen müssen eingerichtet, die Frequenzen geprüft und die Akkus geladen sein. Sonst kann der Trupp die Aufgabe nicht zuverlässig erfüllen. Die Arbeit im Gelände unterscheidet sich stark vom Training am Simulator. Dort gibt es keinen Wind, keinen Regen, keine Störungen und keine anderen äußeren Faktoren. Hier draußen kann Seitenwind aufkommen, es kann anfangen zu regnen, das Kamerabild kann schlechter werden. Manchmal gibt es Rauschen oder kurze Verbindungsprobleme, weil auf dem Übungsplatz auch andere Trupps mit Drohnen arbeiten.
1: Bei solchen Trainings wird kein Kunstflug geübt. Ihr Ziel ist es, einen klaren und verlässlichen Ablauf einzuüben. Ein Ziel erkennen, Daten weitergeben, den Abfangjäger ins richtige Gebiet führen und ohne Hektik die Entscheidung treffen. Für den Operator zählen Reaktionsschnelligkeit und sichere Flugtechnik. Ein Spezialist für automatisierte Systeme muss sich mit der Software auskennen und die Daten schnell weitergeben können. Für den Techniker steht die Startbereitschaft des Geräts im Mittelpunkt. Georg Sadovnici, RTDE, Gebiet Moskau, Russland.
4: Und nun zu den weiteren Nachrichten, kurz und bündig. Die beiden in Magadan geretteten Robbenjungen haben an Kraft gewonnen und werden bald bereit sein, ins Ochotskische Meer zurückzukehren. Die jungen Robben, das Weibchen Schüler und das Männchen Bilibin, werden von Fachleuten gefüttert. Die tägliche Futterration der Schützlinge beträgt etwa 900 Gramm Fisch. Dreimal täglich erhalten sie Hering. Vor fast zwei Monaten kamen die Jungtiere aufgrund einer ungewöhnlich frühen Eisschmelze in der Region Magadan an Land. In wenigen Wochen werden sie wieder in ihren natürlichen Lebensraum entlassen. Hunderte Besucher kamen mit ihren Haustieren zum Pet Shop Days Festival nach St. Petersburg. Die vierbeinigen Teilnehmer sprangen hinter Spielzeugen her in den Pool und schwammen gemeinsam mit ihren Besitzern auf Stehpaddeln. Neben dem Unterhaltungsprogramm fanden zahlreiche Wohltätigkeitsaktionen statt. Viele Teilnehmer hatten ihre Haustiere in thematische Kostüme gekleidet. Die Gäste lobten die freundliche Atmosphäre und die tadellose Organisation des Festivals. In der Nacht zum Sonntag verwandelte sich die St. Petersburger Innenstadt erneut in die größte sommerliche Bühne Russlands. Auf dem Schlossplatz versammelten sich 10.000 Absolventen zum traditionellen Fest Rote Segel, einer der größten Feiern zu Ehren von Schulabsolventen. Die Veranstaltung findet jährlich während der berühmten Weißen Nächte Ende Juni statt und markiert den Übergang der Jugendlichen ins Erwachsenenleben. Höhepunkt der Nacht war die Durchfahrt der Brig Rossija auf der Neva, begleitet von einem großen Feuerwerk. Zahlreiche russische Stars traten auf. Insgesamt nahmen 66.000 Absolventen aus ganz Russland daran teil. Hinzu kamen 400 junge Frauen und Männer aus GUS-Staaten, Abchasien, Südossetien, Kuba, China und afrikanischen Ländern. Das waren die TD-Nachrichten mit den Themen der Woche am Sonntag. Mein Name ist Vadim Ivanov. Im Anschluss kommt hier die Dokumentation Krieg, Kapital und die Zeitenwende. Die nächsten Nachrichten übernimmt hier um 20 Uhr mein Kollege Ulrich Kohlke. Schönen Abend noch.

0: Auf diesem Friedhof findet man keine Stille. Hier starb Anne Frank. Und mit ihr zehntausende Juden, Polen, Slawen. Heute dröhnen über ihren Gräbern wieder die Geschütze. Die Gedenkstätte Bergen-Belsen liegt in unmittelbarer Nähe zu einem der größten Truppenübungsplätze Europas, Bergen-Huene. Dort wird heute wieder Krieg gespielt. Die Grenze zwischen Erinnerung und Kriegsvorbereitung verläuft hier. Beides nur wenige Schritte voneinander entfernt. So nah, dass Soldaten auf dem Weg zu ihren Übungen an Massengräbern aus der Zeit des Zweiten Weltkriegs vorbeigehen. Schülerinnen und Schüler kommen nach Bergen-Belsen, um aus der Geschichte zu lernen. Doch über den Massengräbern liegt der Lärm von heute. Detonationen vom Truppenübungsplatz. Erst erschrecken sie, dann gewöhnen sie sich daran. Während sie von einem Massengrab zum nächsten gehen und ihre Lehrer über die Schrecken des Krieges sprechen, wird nebenan bereits wieder für den Krieg geübt.
1: Ich will keinen Krieg. Ich will einfach keinen Krieg. Ich will alles verhindern, dass ein Krieg kommt. Ich bin gegen jede Art von Waffengewalt, gegen jede Art von Aufrüstung. Ich bin für Diplomatie und für...
0: Diese Jugendlichen wollen keinen Krieg. Zehntausende Schülerinnen und Schüler demonstrieren in dutzenden Städten gegen die Pläne der Bundesregierung, die Wehrpflicht wieder einzuführen. Doch während sie protestieren, boomt in Deutschland eine Branche wie keine andere. Die Rüstungsindustrie. An der Spitze Rheinmetall.
2: Naja, es ist ja ganz klar, dass erst einmal überhaupt ein krasses Interesse von beispielsweise Rheinmetall, wo wir gehen, wir jetzt protestieren, einfach ein großes Interesse an Krieg ist, weil sie ja dadurch ihre Waffen herstellen, ihre Waffen verkaufen dadurch. Die haben ein wirtschaftliches Interesse an Krieg. Und wir als Bevölkerung von Deutschland oder meinetwegen auch, ja, eigentlich jede Bevölkerung hat ja Interesse an Frieden erst einmal. Und daher protestieren wir heute gegen Rheinmetall und gegen die Waffen.
0: Ein Leopard-Kampfpanzer kostet knapp 30 Millionen Euro pro Stück. Etwa so viel wie ein kompletter Schulneubau in Berlin. Doch während Deutschland über fehlende Klassenzimmer, marode Gebäude und Lehrermangel klagt, sollen Panzer bald im Überfluss vorhanden sein. 105 Leopard-Kampfpanzer hat die Bundesregierung bei Rheinmetall bestellt.
3: Wir beschaffen doch wie verrückt, um es mal salopp auszudrücken. Wir haben jedes Jahr einen neuen Rekord an 25 Millionen Euro Vorlagen im Parlament. Wir beschaffen sehr, sehr viel, wir bestellen sehr, sehr viel. Aber gleichzeitig können wir natürlich die Dinge nicht innerhalb von 24 Stunden geliefert bekommen. Auch die Industrie braucht Zeit zu produzieren und ihre Produktionskapazitäten hochzufahren. Das passiert alles, aber wir haben ordentlich Tempo vorgelegt in den letzten 3 Jahren.
0: Rheinmetall investiert massiv in den Standort Unterlüß. Neue Werkshallen sollen ursprünglich in 2 Jahren entstehen. Doch der Zeitdruck war so groß, dass man es in gut einem Jahr schaffte. Heute läuft hier die größte Munitionsproduktion Europas im Dauerbetrieb. 3 Schichten, 24 Stunden am Tag, 7 Tage die Woche.
4: Die Ukraine selber ist im Augenblick nicht in der Lage, das alles aufzubauen. Sie sind im Krieg und ich denke mal, jeder von uns möchte, dass in der Ukraine weiterhin Demokratie herrscht. Und wir kämpfen dafür und die Bundesrepublik tut das Ganze und wir stehen voll hinter der Bundesrepublik Deutschland und wir müssen sie unterstützen, weil sie alleine ganz einfach verlieren würden.
0: Der eigentliche Gewinner heißt bisher Rheinmetall. Bis 2030 will der Konzern seinen Umsatz verfünffachen, von rund 10 auf 50 Milliarden Euro. Auf einer Konferenz sagte Konzernchef Armin Papperger sinngemäß, manchmal sehe er diese Zahlen und denke, das sei eine wunderbare Welt. Die Aktie seines Unternehmens ist in 4 Jahren um etwa 2000% gestiegen.
5: Herr Papperger, es gab an der Börse neulich einen spannenden Moment. Da gab es das Treffen zwischen Trump und den europäischen Regierungschefs. Und es gab so die leichte Hoffnung auf Frieden in der Ukraine. Und prompt hat die Rheinmetall-Aktie heftig verloren, -6% an dem Tag. Heißt das, Frieden ist schlecht für Ihr Geschäft?
4: Nein. Wir wünschen uns alle Frieden, das ist, glaube ich, überhaupt kein Thema. Aber was, glaube ich, wichtig ist, ist, dass wir ja nichts haben und dass wir die Bestände auffüllen müssen. Und deswegen wird unser Geschäft weiterlaufen. Schwankungen an der Börse sind normal.
5: Aber zynischerweise müssten Sie darauf hoffen, dass der Krieg weitergeht?
4: Nein, ich wünsche mir, dass der Krieg sofort beendet wird.
0: Armin Papergers Einkommen wächst im Takt der militärischen Aufrüstung. 2022 verdiente er 3,6 Millionen Euro. 2025 waren es mehr als 10 Millionen. Der Einfluss des Rheinmetall-Chefs reicht längst weit über die Vorstandsetage hinaus. Der Mann an der Spitze des Rüstungskonzerns ist längst mehr als ein Manager. Er ist zu einer Schlüsselfigur der europäischen Aufrüstung geworden. Europas führender Waffenmanager wird inzwischen fast bewacht wie ein Kanzler. Personenschützer, private Sicherheitskräfte, ständige Begleitung. Offiziell muss er vor russischen Saboteuren geschützt werden.
6: Vor knapp 2 Jahren haben ja Geheimdienste herausgefunden, dass Russland ihre Ermordung plant. Wie hat sich denn Ihr Leben seitdem verändert?
7: Ach ja, ich habe ständige Begleiter jetzt. Da gewöhnt man sich relativ schnell dran. Man braucht natürlich 1-2 Monate, um sich dran zu gewöhnen, aber wirklich sehr, sehr professionelle Polizisten, die mich begleiten. Sie sehen das ja jetzt heute auch hier und ich habe mich dran gewöhnt und ich lebe damit sehr gut.
6: Sie leben damit sehr gut. Wie ist das für Ihre Familie?
7: Für meine Familie auch. Meine Frau, die ja oft mit mir dann unterwegs ist, fühlt sich auch mittlerweile sehr wohl und wir fühlen uns sehr sicher.
6: Haben Sie Angst?
7: Nein.
0: Angst zeigt der Rheinmetall-Chef nicht. Auch in die Ukraine reist Papperger. Mit Schutzweste eröffnete er dort

0: eine Werkstatt zur Reparatur von Panzern. In Kiew traf er Präsident Selenskyj, dessen Land von Deutschland über immer neue Kanäle mit Geld, Waffen und militärischer Hilfe versorgt wird.
1: Wir können uns auch diese enorme Aufrüstung nicht mehr leisten. Und wir können uns auch die enorme Unterstützung der Ukraine, die vollkommen sinnlos ist in diesem korrupten Staat, nicht weiter leisten. Ich würde sagen, weg von Konfrontation, hin zu Gesprächen, hin zu einer gemeinsamen Sicherheitsarchitektur für Europa.
0: Rheinmetall hat andere Pläne. Bis 2030 soll die Zahl der Beschäftigten von 40.000 auf 70.000 steigen. Der Konzern wird mit Aufträgen überhäuft und bedient eine Nachfrage nach Waffen, wie es sie in Europa seit dem Ende des Zweiten Weltkriegs nicht mehr gegeben hat. Insgesamt möchte Rheinmetall ab 2027 jährlich etwa 1,5 Millionen Geschosse produzieren. Im Vergleich: 2022 hatte das Unternehmen knapp 70.000 Artilleriegeschosse jährlich hergestellt. Auch bei Militärlastwagen hat Rheinmetall die Produktion massiv hochgefahren. Von rund 600 Fahrzeugen im Jahr auf inzwischen etwa 5.000.
2: Rheinmetall, die Aktie geht nach oben und ich denke in erster Linie erstmal, dass die Arbeitsplätze gerettet werden müssen.
3: Wir wollen diese Sicherheit, dass es hier weitergeht und dass die arbeiten können, ihre Familien ernähren können, ihr Häusle bezahlen können oder auch die Miete bezahlen können. Und diese Perspektivlosigkeit, die macht den Menschen schon zu schaffen oder zumindest mir.
0: Die Beschäftigten im Volkswagenwerk Osnabrück wissen, dass Rheinmetall ein Auge auf ihren Standort geworfen hat. Die Produktion von Pkw könnte hier 2027 auslaufen. Was dann aus den rund 3000 Beschäftigten wird, ist unklar. VW-Chef Oliver Blume zeigt sich offen für eine Umrüstung der Fertigung. Statt Kleinwagen könnten künftig Militärfahrzeuge vom Band laufen, nicht nur in Osnabrück, sondern womöglich auch im Volkswagenwerk Dresden.
4: Um das alles zu kompensieren, ja, also die Desindustrialisierung, das Wegbrechen, wird jetzt ja offenbar eine Kriegswirtschaft inszeniert. Die wiederum hängt sehr, sehr, sehr stark von Rheinmetall ab. Dann sehen wir ja im Prinzip an solchen Sachen nahtlos den Übergang von einer normalen, guten, florierenden Industrie zu einer Kriegswirtschaft. Ja, also es stimmt natürlich, die Automobilindustrie war immer das schlagende Herz. Ja, und deswegen hatte die Automobilindustrie auch immer große Mitsprache in Deutschland. Was passiert?
0: Die besten Jahre von Rheinmetall waren immer Kriegsjahre. Im Ersten Weltkrieg wuchs die Belegschaft um ein Vielfaches. Die Produktion von Artilleriegeschossen stieg von Hunderttausenden auf Millionen. Den eigentlichen Aufstieg erlebte der Konzern mit den Nationalsozialisten. Die Waffenindustrie finanzierte den Machtaufbau des NS-Regimes mit. Hitler bedankte sich mit einem Weltkrieg.
5: Der deutsche Soldat, ganz ist auf euch, Rüstungsarbeiter, das sind die Waffengeber. Arbeiter, ihr habt wieder die Waffen gegeben. Und die sie so sehen konnten, machen diese Leute so zuversichtlich sein lassen, dass jeder Soldat weiß, wir sind nicht nur die besten Soldaten der Welt, sondern wir haben auch die besten Waffen der Welt. In der Zukunft erst recht.
0: Während des Zweiten Weltkriegs arbeiteten mehr als 100.000 Menschen für Rheinmetall. Der Konzern setzte Zwangsarbeiter ein, Kriegsgefangene, Verschleppte, Menschen aus ganz Europa. Dokumente aus jener Zeit zeigen, das Unternehmen kaufte sogenannte Ostarbeiter von der SS. In Unterlüß, wo Rheinmetall heute seinen größten Produktionsstandort betreibt, liegt nur wenige Kilometer vom Werk entfernt ein Friedhof mit Gräbern russischer, polnischer, serbischer und jüdischer Kinder. Pazifisten organisieren dort regelmäßig Gedenkaktionen. An den Werkzäunen hängen Plakate, auf denen steht, auf wessen Knochen diese Hallen gebaut wurden.
6: Der Zwangsarbeiterin bei Rheinmetall überhaupt nicht gedacht wird, dass es keinen Stein, keine Erinnerung, nichts gibt. Hier befand sich von 1944 bis 1945 das Außenlager Tannenberg des Konzentrationslagers Bergen-Belsen, in dem 900 osteuropäische Jüdinnen inhaftiert waren. Sie mussten Zwangsarbeit für Rheinmetall leisten. Kurz vor der Befreiung wurden sie nach Bergen-Belsen deportiert.
0: Am Image arbeitet der Rüstungskonzern längst. Rheinmetall ist Sponsor von Borussia Dortmund. Der Munitionshersteller erscheint auf den Werbebanden am Spielfeldrand der Bundesliga. Der Slogan: Verantwortung übernehmen in einer sich veränderten Welt. Viele Fans protestieren. Auf den Tribünen entrollen sie Banner. Man sei nicht bereit, an der Imagepolitur eines Waffenherstellers mitzuwirken. Andere sehen das nüchterner. Der Sponsorenvertrag bringt rund 20 Millionen Euro. Geld stinkt nicht.
7: Die Leute brauchen Geld. Ob das jetzt Rüstung ist oder Friedensvereine gibt es ja auch nicht, die jetzt sponsoren. Bayern hat Katar, wir haben Rheinmetall. Passt.
0: Rheinmetall versteckt sich nicht. Der Konzern geht in die Offensive Richtung Osten, dorthin, wo die NATO Nachschub braucht. Seit 2022 investiert Rheinmetall in neue Standorte in Ungarn, Rumänien, Bulgarien, Lettland und Litauen. Auch in der Ukraine entstehen gleich mehrere Produktions- und Reparaturstätten.
8: Die gesamte Zeit der Bundesrepublik Deutschland als ja ein Ausfuhrkontrollgesetz bestand für Waffen, die nicht in Krisengebieten weltweit geliefert werden sollten. Zu dieser Zeit hat dieser Konzern ja auch dieses Kriegswaffenkontrollgesetz mit betrügerischen Mitteln umgangen. Sie haben mit Bestechung und Korruption auf die verschiedensten Arten und Weisen ihre Kriegswaffen nach Südafrika geliefert, in lateinamerikanischen Staaten geliefert, wo die Bevölkerung mit brutalsten Mitteln unterdrückt wurde und so weiter und so fort. Also dieser Konzern hat die verbrecherischen Methoden, die sie angewendet haben während des Zweiten Weltkriegs, während der ganzen Zeit nach dem Zweiten Weltkrieg fortgesetzt, haben ihre Waffen produziert, haben sie weltweit verteilt. Sie haben ihr Geschäftsmodell Rüstung und Krieg fortgesetzt und setzen es natürlich in verstärktem Maße jetzt noch fort, wenn oder indem sie gegen Russland die Waffen einsetzen, zum Beispiel in der Ukraine und so weiter.
0: Kilometer von der russischen Grenze entfernt, wird die Hoffnung auf Frieden in Beton erstickt.
9: Ich denke, dass es ein wichtiges Projekt ist, besonders an der Ostflanke, wegen der Logistik. Denn wenn wir die ganze Munition in Deutschland und im westlichen Teil von Europa produzieren, ist die Logistik üblicherweise ein großes Problem.
10: Diese Freundschaft und die Zusammenarbeit bedeuten uns viel. Es zeigt, wir sind nicht alleine in Europa. Wir arbeiten zusammen. Es bringt uns also ein Gefühl der Sicherheit. Wir fühlen uns sicher.
0: Im Herbst 2025 startet Rheinmetall gemeinsam mit der litauischen Regierung den Bau einer weiteren Waffenfabrik im Baltikum. Die Begründung: anders lasse sich Putin nicht abschrecken.
11: Es wird ja immer von der Bedrohung durch Russland gesprochen. Es gibt Zahlen sogar, Daten. Die einen sagen, 2029 werden sie uns angreifen. Andere sagen inzwischen schon 2026. Es ist also im Grunde ein Wettbewerb darum, wie lange wir überhaupt Zeit haben, uns auf einen solchen Angriff vorzubereiten. Ich verstehe nicht. Diese Diskussion verstehe ich wirklich nicht. Und zwar deshalb, weil die Vereinigten Staaten, die ja jedes Jahr eine Bedrohungsanalyse herausgeben, In der vorletzten Bedrohungsanalyse, also 2024, da waren noch Biden Präsident, ganz klar gesagt haben, die Russland hat weder die Absicht noch die Fähigkeit, NATO-Truppen, die Truppen der Vereinigten

0: 2035 rund 30 Milliarden Euro für neue Kriegsschiffe ausgeben. Auch im Weltraumgeschäft will Armin Papperger mitverdienen. Für Drohnenprogramme winken dem Konzern Milliardenaufträge. Dabei schreibt die Berliner Zeitung, Rheinmetall-Drohnen hätten bei Tests nicht einmal aufblasbare Panzer zuverlässig treffen können.
1: Bei den Tests versagte der Zünder des Boosters zweimal. In Kreisen des Verteidigungsministeriums wird das System deshalb als PowerPoint-Projekt bezeichnet.
0: Die Tests sollen enttäuschend verlaufen sein. Trotzdem könnte Rheinmetall einen Auftrag erhalten, der um ein Vielfaches größer ist als die Budgets der Konkurrenten. Für Firmen wie Helsing und Stark sind deutlich kleinere Summen vorgesehen, obwohl ihre Systeme bei Testläufen offenbar besser abgeschnitten haben.
2: Well, we have to be able to defend ourselves, which is actually not the case. We are not strong enough. Our army is not strong enough. So that's the reason why we are spending a lot of money, more than ever before, after the Cold World War. So that we are spending a lot of money, which we have to borrow. We changed our constitution and we are seeing a big threat. And the threat is Russia. And this threat is not only on Ukraine. It's on our peace, on our freedom, on the political order of Europe.
3: Und seine Regierungsleute sind kriegsbesoffen. Wir haben es mit einer Sprache und einer Propaganda zu tun, wie wir sie eigentlich nach 1945 noch nie gehört haben. Er flüchtet sich in den Krieg, so meine Interpretation, denn ohne Krieg kann diese kaputte Wirtschaft nicht überleben.
0: Im April 2026 stellt die Bundesregierung unter Friedrich Merz ihre neue Militärstrategie vor. Es ist der größte militärische Kurswechsel Deutschlands seit Jahrzehnten. Das Verteidigungsministerium will die Bundeswehr zur stärksten Armee Europas machen. Bis Mitte der 2030er Jahre soll die Truppenstärke von heute rund 185.000 auf 260.000 Soldatinnen und Soldaten wachsen. Dazu kommen 200.000 Reservisten. Die Altersgrenze soll auf 70 Jahre steigen. Im von Boris Pistorius präsentierten Papier wird Russland als zentrale Bedrohung benannt.
4: Für mich ist diese Bedrohung sehr konkret. Sie stellt sich wirklich sehr deutlich dar. Ich habe in meinen 42 Jahren Dienstzeit eigentlich noch nie eine so konkrete Bedrohung gesehen. Ich glaube, es war noch nie so ernst. Als Militär muss es uns darauf ankommen, dass wir uns auf ein Worst-Case-Szenario vorbereiten. Und dieses Worst-Case-Szenario könnte sein, dass 2029 genau diese Streitkräfte, die sich so vorbereiten, dann auch einen großmaßstäblichen Krieg gegen ein NATO-Land, gegen NATO-Gebiet dann auch durchführen können.
5: Man versucht, die Leute systematisch darauf vorzubereiten, dass es unausweigerlich zu einem Krieg kommen muss, weil ja der böse Russe vor der Tür steht und nur darauf wartet. Bloß der Russe ist ja so blöde. Wir sind noch nicht kriegstüchtig, warum greift er jetzt nicht an? Der wartet, bis wir kriegstüchtig sind. Ein normal denkender Mensch müsste sich doch sofort die Frage stellen, na, wenn der uns angreifen will, warum macht er das nicht jetzt?
0: Wer das Grundgesetz aufschlägt, findet in Artikel 87a Absatz 1 einen klaren Satz. Der Bund stellt Streitkräfte zur Verteidigung auf. Die Bundeswehr soll verteidigen, nicht angreifen. Der Auftrag der Bundeswehr ist damit eindeutig. Verteidigung, nicht Angriff. Doch Verteidigungsminister Boris Pistorius formuliert inzwischen deutlich weiter. Im November 2025 erklärte er, Deutschland müsse kriegstüchtig werden.
6: Wir müssen bis 2029 kriegstüchtig sein.
0: Mit anderen Worten, das Land soll wieder bereit sein, Krieg zu führen.
7: Wer ist für unsere Sicherheit verantwortlich? Was meint ihr? Ist es die Aufgabe der

0: des Staates, ja, oder von einzelnen Unternehmen, ja, also der Wirtschaft, oder ist es Aufgabe des einzelnen Individuums, unserer Gesellschaft? Was meint ihr?
1: Die militärische Werbung ist längst in den Schulen angekommen. Soldaten sprechen dort mit Kindern über Dienst, Sicherheit und deutsche Interessen. Die Zahl solcher Besuche hat sich in den vergangenen Jahren vervielfacht. Besonders aktiv ist die Bundeswehr in Bayern.
2: War bei dir an der Schule auch schon mal ein Soldat oder eine Soldatin im Unterricht? Über 2000 Mal waren sogenannte Jugendoffiziere allein in den ersten 3 Monaten dieses Jahres im Unterricht zu Besuch. Besonders oft übrigens in Bayern. Jugendoffiziere sind speziell ausgebildete Soldatinnen und Soldaten, die sich Schulen für Diskussionsrunden einladen können. Sie halten etwa Vorträge über Sicherheitspolitik oder erklären den Auftrag der Bundeswehr. Kritik dafür gibt es von der Partei Die Linke. Sie findet, mit den Besuchen sollen junge Leute gezielt rekrutiert werden. Wie siehst du das?
1: Menschen in Uniform, die heute in Schulen über Sicherheit, Dienst und Krieg sprechen, könnten mit den Kindern auch nach Bergen-Belsen fahren. Zu den Massengräbern der Opfer des Zweiten Weltkriegs. Auch die Soldaten, die auf dem Weg zum Truppenübungsplatz Bergen-Hohne an der Gedenkstätte vorbeikommen, könnten dort anhalten. Für Stille, für Erinnerung. Für die Frage, warum aus der Geschichte so wenig gelernt wurde. Denn wer hier nicht versteht, was Krieg bedeutet, wird es nirgendwo verstehen.

0: Die ukrainische Regierung ermordet im Donbass seit 8 Jahren ihr eigenes Volk. Es ist erstaunlich, dass die westlichen Medien nicht darüber berichten und 8 Jahre lang nicht darüber berichtet haben.
1: Ich bin seit 5 Minuten hier und in nur 5 Minuten habe ich erfahren, dass die ersten Leichen, die gefunden wurden, enthauptet waren.
0: Ist es das Risiko wert? Viel hängt davon ab, wie man diese Frage beantwortet. Man tut das alles, weil man es tun muss, weil man die Pflicht hat, es zu tun.
2: Der Informationskrieg. Fast alle unabhängigen Journalisten, die aufdeckten, dass die NATO und die USA für die Eskalation der Situation in der Ukraine zu einem militärischen Konflikt verantwortlich waren, fielen ihnen zum Opfer.
1: Wir werden diesen Krieg so lange fortführen, wie wir wollen. Und wir werden bis zum letzten Ukrainer kämpfen. Genau das ist die ganze Zeit im Donbass passiert. Das sind keine Objekte, das sind Menschen. Deshalb tue ich, was ich tue. Deshalb bin ich hier.
3: Hallo. Ich bin Anton Rogatschow und zusammen mit Rasir Beyond haben wir uns eine interessante Challenge ausgedacht. Wir zeigen euch einzigartige Abenteuer in jeder Region unseres riesigen Landes. Ich befinde mich in der höchstgelegenen Trainingseinrichtung, in der die besten UFC-Kämpfer trainieren.
4: Die kälteste Zeit des Jahres ist schon vorbei.
3: Ich trage 3 Hosen und 4 Sweatshirts.
5: Es friert nicht mehr.
3: Wie kalt war es?
5: Minus 49 bis minus 52 Grad.
3: Ich bin am Baikalsee. Und so entsteht eine neue Glocke. Ich bin auf den höchsten Berg in Europa gestiegen.
6: Wir sind hier, um die Unterstützung des amerikanischen Volkes auszudrücken.
0: Die freie Welt ist an eurer Seite. Amerika ist an eurer Seite. Ich bin an eurer Seite. Morgen marschieren wir gemeinsam voraus. Wenn das unseren Tod bedeutet, so werden wir diesen Preis zahlen.
1: Im Mai 2014 war es noch unvorstellbar, dass die ukrainische Luftwaffe Städte bombardieren könnte.
3: Hat er etwa geschossen? Bastard.
7: Sie sagen, dass hier nur Terroristen sind. Was für Terroristen?

0: Margo und Ilja machen sich wieder auf den Weg.
1: Du hast doch bestimmt irgendwas vor.
2: Ich schlage vor, wir fahren irgendwo hin. Wir waren im Sommer unterwegs, dann sollten wir auch im Winter reisen.
0: 5500 Kilometer mit dem Auto, von Moskau bis zum Baikalsee.
2: Augen zu, zwei, drei.
0: Auf dem Weg dorthin erwarten sie neue Bekanntschaften, überraschende Erkenntnisse und Abenteuer.
3: Prima, ich mache euch heute zu Knödelfeen.
1: Oh, du bist heute eine Knödelfee.
0: Das ist das wahre Russland, wie sie es mit eigenen Augen sehen sollten.
1: Hier fängt Sibirien an.
2: Hurra!

0: USA, Iran, weitere Angriffe. Der Konflikt im Nahen Osten spitzt sich weiter zu. Der Iran und die USA beschuldigen sich gegenseitig, den Waffenstillstand verletzt zu haben und reagieren mit Gegenangriffen. Aufschlag für Bundeswehr. Laut Haushaltspolitikern besteht eine wachsende Gefahr für überhöhte Preise und Verschwendung bei Bundeswehraufträgen. Eine Untersuchung von Bundestags- und Rechnungshofexperten bestätigt diesen Trend. Das Verteidigungsministerium hat bekannt gegeben, dass eines der Projekte eingestellt wurde, für das bereits mehr als 2 Milliarden Euro ausgegeben wurden. Arbeitsmarkt unter Druck. Die Aussichten auf dem deutschen Arbeitsmarkt haben sich erneut verschlechtert. Obwohl Bundeskanzler Merz erklärt hat, dass die Sicherung von Arbeitsplätzen für die Regierung von vorrangiger Bedeutung sei, sehen oppositionelle Politiker und Ökonomen keine Fortschritte und schlagen Alarm. Guten Abend, hier ist RT.de mit den 20 Uhr Nachrichten und den Themen der Woche. Mein Name ist Ulrich Gulke. Der Iran und die USA beschuldigen sich gegenseitig, die Waffenruhe gebrochen zu haben und fliegen weiterhin Luftangriffe gegeneinander. Teheran gab bekannt, amerikanische Stützpunkte in Kuwait und Bahrain beschossen zu haben. Nach Angaben der iranischen Seite wurden der Luftwaffenstützpunkt Ali al-Salem in Kuwait und die 5. Flotte der US-Marine im bahrainischen Hafen Mina Salman angegriffen. Das Korps der Islamischen Revolutionsgarde warnt, dass der Iran weiterhin Vergeltungsschläge gegen jede amerikanische Aggression durchführen werde.
1: Der Feind, die USA, verstößt gegen seine Verpflichtungen. Er verhält sich sowohl hinterhältig als auch unzuverlässig und kann in jeder Phase der Verhandlungen Verstöße begehen. Wichtig ist jedoch, dass wir auf jede diesbezügliche Maßnahme des Feindes reagiert haben und weiterhin reagieren werden. Sollte der Feind sein Versprechen brechen und den Waffenstillstand erneut verletzen, werden wir weitaus entschlossener als bisher reagieren und wir betonen, dass wir unsere Reaktion noch weiter verschärfen werden. Das ist das Wesen unseres Feindes. Er bricht seine Eide, ist unzuverlässig und kann jederzeit Verstöße begehen. Wir betrachten diese Handlungen als typisch für diesen Feind, weil wir sein wahres Wesen kennen.
0: Das US-Zentralkommando hat ein Video veröffentlicht, das nach eigenen Angaben Angriffe auf iranische Militärziele nahe der Straße von Hormuz zeigt. Vorausgegangen war der Vorwurf, Teheran habe einen unter panamaischer Flagge fahrenden Öltanker attackiert. Laut CENTCOM richteten sich die Schläge gegen militärische Einrichtungen, darunter Überwachungsinfrastruktur, Kommunikationssysteme, Luftabwehr, Drohnendepots und Minenlegeanlagen. US-Präsident Trump drohte dem Iran mit weiteren Angriffen.
1: US-Flugzeuge haben soeben iranische Raketen- und Drohnenlager sowie Küstenradarstationen angegriffen, weil diese schon wieder gegen das Waffenstillstandsabkommen verstoßen haben. Es ist sehr wahrscheinlich, dass sie niemals daraus lernen werden. Es könnte ein Punkt kommen, an dem wir nicht mehr in der Lage sind, vernünftig zu bleiben und gezwungen sein werden, das Werk, das wir erfolgreich begonnen haben, militärisch zu vollenden. Sollte dies geschehen, wird die Islamische Republik Iran nicht mehr existieren.
0: Teheran erklärte, der unter panamaischer Flagge fahrende Öltanker sei angegriffen worden, weil er eine, Zitat, unzulässige Route durch die wichtige Handelsengstelle genommen habe. Der Iran betonte, es seien Vorkehrungen zur Verkehrskontrolle getroffen worden. Schiffe, die sich nicht daran hielten, müssten künftig mit größerer Härte rechnen. Außenminister Abbas Araghchi erklärte zudem, jeder Versuch einer Einmischung von außen werde die Lage nur weiter verschärfen.
1: Auch hinsichtlich der Verwaltung der Straße von Hormuz und der Verfahren zur Wiedereröffnung der Wasserstraße sollte sich keine Partei und kein Staat einmischen. Sie sollten ihre Verpflichtungen aus der Absichtserklärung einhalten. Andernfalls wird die Absichtserklärung untergraben. Jede Einmischung, jede einseitige Maßnahme oder jede neue Entwicklung wird zu einer Verschärfung der Lage führen und zudem die Wiedereröffnung der Straße von Hormuz verzögern.
0: In Venezuela dauern die Such- und Rettungsarbeiten weiter an, nachdem das Land am Mittwoch von zwei Erdbeben der Stärke 7,2 und 7,5 erschüttert worden war. Die vorläufige Zahl der Todesopfer ist bereits auf mehr als 1.400 gestiegen. Über 3.200 Menschen wurden verletzt. In Khatia Lamar, einem der am schwersten betroffenen Gebiete, ist das Ausmaß der Zerstörung verheerend. Luftaufnahmen dokumentieren eingestürzte Gebäude, verschüttete Straßen und Rettungskräfte, die in beschädigten Häusern nach Überlebenden suchen. Schweres Gerät und Spezialausrüstung kommen zum Einsatz, um auch schwer zugängliche Bereiche zu erreichen. Drei Tage nach den beiden verheerenden Erdbeben in Venezuela ist am Samstag eine Frau lebend aus den Trümmern eines eingestürzten Gebäudes in La Guaira geborgen worden. Aufnahmen zeigen den ergreifenden Moment, als die Rettungskräfte sie auf einer Trage aus den Trümmern trugen, begleitet vom erleichterten Applaus der Umstehenden. Das kolumbianische Rettungsteam hat am Samstag einen 11-jährigen Jungen lebend aus den Trümmern geborgen, nachdem er verschüttet worden war. Die Bergung erfolgte nach stundenlangen Such- und Rettungsmaßnahmen. Die Einsatzkräfte lokalisierten das Kind etwa 3 Meter unter den Trümmern. Sobald Kontakt hergestellt war, konzentrierte das Team alle Kräfte auf die Rettung und versorgte den Jungen durchgehend mit Wasser, um seinen Zustand zu stabilisieren. Teammitglieder schilderten den Ablauf der Rettung.
1: Sobald es dem Kind gelungen war, das Fieberscope zu ergreifen, baten wir ihn, seinen gesamten Körper abzutasten, damit wir eine medizinische Untersuchung durchführen konnten. Glücklicherweise ging es ihm gut. Trotz der Situation war er in Ordnung. Sein Zustand war stabil. Wir machten weiter Fortschritte und schafften es, ihm Wasser zu geben, um ihn mit Flüssigkeit zu versorgen. Wir reichten ihm eine Taschenlampe, woraufhin er ruhiger wurde und uns sogar zum Mittagessen einlud, damit wir ihm schnell helfen. Also, wir haben richtig gehandelt.
2: Ich bin seit mehr als 20 Jahren Rettungssanitäter. Ich hatte schon oft die Gelegenheit, Leben zu retten. Aber das hier bedeutet mir besonders viel, denn genau dafür haben wir so hart trainiert. Wir haben viele Monate und Jahre damit verbracht, das zu üben, um dieses Ergebnis in 3 Stunden zu erreichen. Ehrlich gesagt ist das sehr befriedigend.
0: Die humanitäre Hilfe trifft weiterhin im venezolanischen Bundesstaat La Guaira ein. Zivile und internationale Organisationen verstärken ihre Bemühungen zur Unterstützung der Betroffenen. In Venezuela wird humanitäre Hilfe an die Betroffenen der Erdbeben verteilt. An Sammelstellen erhalten die Überlebenden Grundversorgungsgüter wie Wasser, Lebensmittel und Kleidung. Die Hilfslieferungen stammen von freiwilligen Gruppen aus der näheren Umgebung sowie aus dem Bundesstaat Miranda und aus Caracas. Einer der Betroffenen berichtet von den Bemühungen, die Versorgung mit dem Nötigsten sicherzustellen.
1: Ich bin einer der Überlebenden der beiden Erdbeben, die sich hier im Bundesstaat La Guaira in Venezuela ereignet haben.

0: soweit möglich und im Rahmen unserer Möglichkeiten tun wir, was wir können. Es gibt mehrere Sammelstellen in den zentralen Bereichen der Gemeinden, aber ich glaube, dass auf die eine oder andere Weise jeder mitarbeitet und sich bemüht, damit zumindest ein Minimum an Lebensmitteln ankommt. Es ist nach wie vor schwierig, da wir als Bundesstaat aufgrund der komplizierten Lage, in der sich Venezuela befindet, nicht über ausreichende Kapazitäten verfügen, um die Menschen zu erreichen. Aber soweit es möglich ist, bemühen sich sowohl private Personen als auch ein kleiner Teil des Staates darum, diese Lebensmittel zu liefern. Wie ich bereits erwähnt habe, gibt es keine lückenlose Informationsübermittlung und die Menschen sind von der Außenwelt abgeschnitten. Wir haben kein Signal, wir haben keinerlei Kommunikationsmöglichkeiten, weder intern noch extern. Deshalb versuchen wir, die Medien zu erreichen, indem wir zu Fuß gehen, per Anhalter fahren oder Ähnliches.
1: Ein Marineprojekt, in das bereits beträchtliche Mittel geflossen waren, wurde eingestellt. Die Rede ist von den Fregatten des Typs F-126, den größten Schiffen in der Geschichte der deutschen Marine, deren Auftragnehmer eine niederländische Werft war. Das Verteidigungsministerium hat das Projekt nun endgültig beendet.
2: Das Bundesministerium der Verteidigung hat entschieden, dass der Bau von insgesamt 6 Fregatten des Typs F-126 nicht weiterverfolgt wird. Es reagiert damit auf die erheblichen Verzögerungen im Projekt, die absehbaren Kostensteigerungen und Risiken, die mit einem Generalunternehmerwechsel einhergegangen wären. Das Unternehmen Damen Schelde Naval Shipbuilding DSNS, das zunächst als Generalunternehmer beauftragt war, konnte die vereinbarten zeitlichen und finanziellen Rahmenbedingungen nicht einhalten.
1: Das Projekt wurde im Jahr 2020 gestartet. Geplant war der Bau von 4 Fregatten mit einem Budget von mehr als 5 Milliarden Euro. Im Jahr 2024 erhöhte Verteidigungsminister Boris Pistorius den Auftrag auf 6 Schiffe, wobei die Kosten auf etwa 10 Milliarden Euro stiegen. Eine Reihe von Problemen führte zu Verzögerungen und Kostensteigerungen. Bereits seit 2020 waren mehr als 2 Milliarden Euro ausgegeben worden. Im Mai legte Rheinmetall ein Angebot vor, alle 6 Fregatten fertigzustellen. Allerdings zu einem noch höheren Preis. Doch auch das konnte das Projekt nicht vor der Einstellung retten. Laut Mitteilung des Verteidigungsministeriums sollen nun 8 kleinere Fregatten des Typs MEKO A200 das nicht realisierte Projekt ersetzen. Was geschieht mit den bereits investierten Milliarden für die F-126? Auf der Bundespressekonferenz wollte ein Journalist vom Ministeriumssprecher wissen, wie viel Geld tatsächlich schon ausgegeben wurde. Doch der Sprecher blieb eine konkrete Antwort schuldig.
3: Sehen Sie da eine Aussicht? Bemühen Sie sich darum, diese 2,3 oder 3,5 Milliarden zurückzubekommen oder sind die auf Nimmerwiedersehen versenkt?
4: Also die Differenz, die ich gerade aufgeführt hatte, war meine schnelle Kopfrechnung aufgrund dessen, was ich ausgeführt habe. Das würde ich jetzt so nicht nochmal wiederholen, sondern es sind Kosten im Milliardenbereich entstanden und wir prüfen rechtlich, wie damit umgegangen wird, auch mit den Schadensersatzansprüchen.
3: Also Sie wissen selber noch nicht, wie viel Geld...
4: Ich kann das jetzt hier aktuell nicht auf eine Stelle, Kommastelle genau sagen, genau.
1: Die Affäre um die Marine hat die vorhandene Kritik an der ineffizienten Mittelverwendung im Verteidigungsministerium noch weiter verstärkt.
5: Vermutlich darf keine Organisation weltweit so häufig und so teuer wie das BMVG scheitern. Die Konsequenz sind jedoch keine grundlegenden Reformen im Beschaffungsumwesen, sondern immer noch mehr Milliarden.
2: Die F-126 war und ist ein Milliardenfass ohne Boden, das den Steuerzahler verdammt teuer zu stehen kommt. Die massive Verzögerung des Projekts war seit langem ein enormes Sicherheitsrisiko für unsere Meere. Minister Pistorius und sein Ministerium tragen die Verantwortung für dieses Desaster.
1: Wenn die Bundeswehr Rüstungsgüter beschafft, wird es offenbar teurer. Auf diesen Preistrend weisen Haushaltsexperten des Bundestages und des Bundesrechnungshofes hin. Ein Beispiel von Andreas Schwarz von der SPD-Bundestagsfraktion zeigt, dass der Preis in einem konkreten Fall doppelt so hoch lag.
2: Wir haben im Rüstungsbereich eine starke Tendenz zu überhöhten Preisen. Bei Tankcontainern haben wir in 4 Jahren eine Verdoppelung des Preises. Dabei

0: Dabei ist das nicht einmal ein High-End-Produkt, sondern normales Schlosserhandwerk. Es werden andere Preise aufgerufen, wenn der Auftraggeber Bundeswehr heißt.
1: Überhöhte Preise wurden bereits auch bei Feuerwehrfahrzeugen für Militärflughäfen festgestellt. Ein besonders deutliches Beispiel, wie Andreas Schwarz anmerkte, sind Tankcontainer. Sie fassen 9000 Liter Kraftstoff und können zum Betanken von Panzern verwendet werden. Wie das Redaktionsnetzwerk Deutschland berichtet, hat die Bundeswehr bisher 200 Tankcontainer bei der Alfons H. Maschinenbau GmbH bestellt. Geplant war eine Ausweitung der Bestellung auf insgesamt bis zu 4200 Stück. Umstritten war jedoch der Preis. Bei der ersten Bestellung im Jahr 2021 kostete ein Container noch 142.000 Euro. Inzwischen liegt der Preis bei rund 291.000 Euro. Diese Entwicklung führte schließlich dazu, dass die Haushaltspolitiker den Vertragsentwurf blockierten. Die Kritik an kostspieligen Rüstungsbeschaffungen war bereits früher laut geworden, unter anderem von der CDU. Der CDU-Haushaltspolitiker Andreas Mattfeld warf Verteidigungsminister Pistorius damals sogar Versäumnisse vor.
0: Wichtig ist mir, dass wir ein Fähigkeitscontrolling bekommen, bei dem wir jährlich kontrollieren können, ob es dem Minister tatsächlich gelingt, die Bundeswehr verteidigungsfähig zu machen und ob wir für die vielen Milliarden auch wirklich eine Steigerung der Fähigkeiten bekommen.
1: Bereits im Mai 2025 hatte ein Sonderbericht mit dem Titel Handlungsbedarf bei der Bundeswehr auf die wenig effiziente Verwendung von Haushaltsmitteln hingewiesen. Im Rahmen der damaligen Prüfungen war festgestellt worden, dass die Finanzmittel teils nicht zweckmäßig und rationell eingesetzt worden waren.
0: Prüfungsergebnisse des Bundesrechnungshofes zeigen, dass es dem BMVG und der Bundeswehr teilweise nicht gelingt, die finanziellen Mittel zielgerichtet und wirtschaftlich zu verwenden. Erfahrungsgemäß gilt, wenn einer Organisation in kurzer Zeit deutlich mehr finanzielle Mittel zur Verfügung stehen, steigt das Risiko für unwirtschaftliches Handeln. Dies gilt für den absehbaren Aufwuchs an finanziellen Mitteln für die Bundeswehr aufgrund der geänderten Schuldenregel und das Sondervermögen gleichermaßen.
1: Über den Preisanstieg im Militärbereich und die Verschwendung von Mitteln aus dem Verteidigungshaushalt haben wir mit dem Bundestagsabgeordneten Jan Wenzel Schmidt gesprochen. Er führt die Probleme auf zwei Hauptfaktoren zurück: bürokratische Hürden und schlechte Planung.
2: Das liegt oftmals eher an der Trägheit und an der vielleicht fehlenden strategischen langfristigen Planung. Trägheit im Sinne der Bürokratie, ehe überhaupt das Beschaffungsamt dort tatsächlich tätig wird und auch die Beschaffung vornehmen kann, vergeht sehr viel Zeit und das sorgt natürlich auch immer wieder für schwankende Preise. Und insgesamt ist das alles sehr bürokratisch, sehr aufwendig und sorgt eben dafür, dass man auf dem doch sich entwickelnden Markt nicht flexibel genug ist und dadurch oft sehr lange braucht, um überhaupt gewisse Rüstungsprodukte zu ordern. Und ja, das ist natürlich schlecht und wenig Flexibilität sorgt eben nicht nur für höhere Preise, sondern auch oftmals für fehlendes Material oder dass man dann eben tatsächlich schon wieder veraltetes Material bekommt, wenn man es dann erhält, dass es nämlich dann schon eine neue Generation von Waffen gibt. Das Sondervermögen ist einfach nur eine zusätzliche Investition, die jetzt zu dem normalen Bundeswehrbudget hinzukommt. Das bedeutet für die Rüstungskonzerne mehr Aufträge. Aber aktuell kommt das eben auch in einer Zeit, in der sowieso die Nachfrage nach Rüstungsgütern in Europa sehr hoch ist. Und dadurch steigen die Preise. Das ist ein ganz normaler Marktmechanismus. Damit muss man rechnen, das muss man kalkulieren und dementsprechend auch gucken, welche Produkte favorisiere ich und welche möchte ich jetzt und muss ich kaufen. Das hat natürlich alles was mit Strategie zu tun. Und da müssen die Köpfe der Bundeswehr sich zusammenstecken. Und die Bundesregierung muss vor allem auch endlich die Beschaffungswege verschlanken. Dann wird es auch wieder schneller gehen, flexibler und tatsächlich auch Kosten einsparen.
1: Die Aussichten auf dem deutschen Arbeitsmarkt haben sich erneut verschlechtert. Der Beschäftigungsindex sank im Juni um 1,6 Punkte auf 92,3. Das ist einer der schlechtesten Werte seit 2020 und dem Beginn der Corona-Pandemie. Besonders düster sind die Aussichten in der Industrie und im Handel. Der Anteil der Unternehmen, die Stellen abbauen wollen, liegt um rund 18 Prozentpunkte über derjenigen, die neue Arbeitsplätze schaffen wollen. Auch im Dienstleistungssektor ist das

0: Barometer deutlich gesunken. Dort übersteigt die Zahl der Unternehmen, die Personalabbau planen, inzwischen jene mit geplanten Neueinstellungen um 4,9 Prozentpunkte. Nach Angaben des IFO-Institutes bleibt die Lage bei den Zeitarbeitsfirmen sowie im Tourismusbereich besonders schwierig. Der Leiter der IFO-Umfragen, Klaus Wohlrabe, schlägt Alarm.
1: Der Arbeitsmarkt bleibt schwach. Von einer nachhaltigen Belebung der Beschäftigung ist Deutschland derzeit noch weit entfernt.
0: Bundeskanzler Merz erklärte seinerseits, dass täglich zwischen 300 und 500 Arbeitsplätze verloren gehen. Die Wiederherstellung der Wettbewerbsfähigkeit und die Sicherung der Arbeitsplätze seien für die Regierung von vorrangiger Bedeutung.
2: Wir werden das auch unter den Parteivorsitzenden besprechen und wir sind uns alle darüber im Klaren, dass wir mehr machen müssen. Wir haben ein ziemlich großes Aufgabenpaket vor uns und im Mittelpunkt steht für mich dabei die Wiederherstellung der preislichen Wettbewerbsfähigkeit unserer Volkswirtschaft. Wir verlieren zurzeit pro Tag zwischen 300 und 500 Arbeitsplätze. Es machen jeden Tag eine zweistellige Zahl von Unternehmen gehen in die Insolvenz. Das heißt, wir müssen jetzt wirklich sehen, dass wir schnell aus dieser schwierigen Lage herauskommen. Es muss jetzt schnell wieder dafür gesorgt werden, dass die Arbeitsplätze in Deutschland sicher und die Unternehmen international und national wettbewerbsfähig sind.
0: Die Opposition erkennt keine positiven Entwicklungen im Arbeitsmarkt und bezeichnet die Lage als mehr als kritisch.
1: Die Lage ist kritischer als bei der Agenda 2010. Das kommt nicht von der AfD oder einem Unternehmer, das sagt der Chef des Leibniz-Instituts. Vor 20 Jahren hat die damalige Regierung wenigstens den Mut gehabt, den Arbeitsmarkt zu reformieren. Heute sitzen wir in einer tieferen Strukturkrise, die Industrie wandert ab und die Regierung liefert weiter keine Lösungen. Keine Agenda 2030, nur Stillstand und Rückschritt.
3: Merz wird als Kanzler der massenhaften Job- und Wohlstandsvernichtung in die Geschichte eingehen. Ohne wettbewerbsfähige Energiepreise und ein Ende ideologiegetriebener Wirtschaftspolitik wird die Deindustrialisierung Deutschlands nicht zu stoppen sein. Merz muss weg.
0: Zu den ohnehin düsteren Aussichten am Arbeitsmarkt gesellt sich ein weiteres Warnsignal. Immer mehr Deutsche ziehen eine Beschäftigung im Ausland in Betracht. Das geht aus einer Umfrage des Institutes Apinio im Auftrag der Jobbörse Indeed hervor. Demnach denkt inzwischen jeder zweite Arbeitnehmer darüber nach, im Ausland zu arbeiten. Ein Drittel hat bereits konkrete Informationen angefordert. Besonders gefragt sind die USA, Großbritannien und die Schweiz, auch wenn das Interesse an den USA zuletzt nachgelassen hat. Die Indeed-Ökonomin Virginia Sondergeld fordert Politik und Arbeitgeber auf, unverzüglich gegenzusteuern.
3: Wenn jedoch zwei Drittel der Beschäftigten mit dem Weggang liebäugeln, sollte das auch als Zeichen für Unzufriedenheit mit den heimischen Standortbedingungen verstanden werden. Politik und Arbeitgeber sollten diese Signale ernst nehmen. Im Dialog mit den Beschäftigten gilt es, Anreize für die Arbeit in Deutschland neu zu setzen, Arbeitsbedingungen zu verbessern und Talenten so echte Gründe zum Bleiben zu bieten.
1: Zwei Drittel der Beschäftigten denken über einen Job im Ausland nach. Jeder dritte Arbeitnehmer hat bereits konkrete Schritte unternommen. Made for Germany, powered by Friedrich Merz. Wenn immer mehr Beschäftigte ihre Zukunft außerhalb Deutschlands sehen, ist das ein deutliches Warnsignal für den Wirtschaftsstandort.
0: Der russische Präsident Wladimir Putin hat heute eine Sitzung zur Sicherstellung der Brennstoffversorgung des russischen Binnenmarktes abgehalten. An der Sitzung nahmen die zuständigen Minister sowie Führungskräfte der Energieunternehmen teil. Der russische Präsident wies an, die Folgen der ukrainischen Angriffe auf Raffinerien so gering wie möglich zu halten und betonte, deren Kapazitäten seien bereits voll ausgelastet. Zur Überwachung der Lage wurde ein Sonderstab eingerichtet, der die Aufgabe hat, die Produktion bereits im Juli über das Juni-Niveau hinaus zu steigern. Wladimir Putin bestätigte, dass die Benzinvorräte nahezu das Vorjahresniveau erreicht hätten.
4: Die Folgen terroristischer Anschläge auf unsere zivilen Objekte und Infrastruktureinrichtungen müssen auf ein Minimum reduziert werden. Dennoch ist bekannt, dass die Kapazitäten der größten Ölraffinerien voll ausgelastet sind und das Potenzial mittlerer und kleinerer Unternehmen vollständig

0: ständig ausgeschöpft wird. Zudem wurden die Fristen für laufende Instandhaltungsarbeiten verkürzt, während planmäßige Arbeiten auf spätere Zeiträume verschoben wurden. Und bereits im Juli soll die Produktion der wichtigsten Kraftstoffsorten den Prognosen zufolge die Werte vom Juni übertreffen. Ich möchte besonders hervorheben, dass sich die führenden Unternehmen, darunter auch private, in der aktuellen Situation als zuverlässige Partner des Staates erweisen. Auftretende außergewöhnliche Herausforderungen werden gelöst, und zwar klar, zügig und kompetent im Interesse des Landes und unserer Bürger. Ich möchte hinzufügen, dass zuvor angesammelte Brennstoffmengen auf den Binnenmarkt gelangt sind. Doch obwohl wir begonnen haben, auf die Vorräte zurückzugreifen, entsprechen die Benzinreserven derzeit praktisch dem Niveau des entsprechenden Zeitraums des Vorjahres.
1: Und nun zu den weiteren Nachrichten, kurz und bündig. Die beiden in Magadan geretteten Robbenjungen haben an Kraft gewonnen und werden bald bereit sein, ins Ochotskische Meer zurückzukehren. Die jungen Robben, das Weibchen Shiloh und das Männchen Bilibin, werden von Fachleuten gefüttert. Die tägliche Futterration der Schützlinge beträgt etwa 900 Gramm Fisch. Dreimal täglich erhalten sie Hering. Vor fast 2 Monaten kamen die Jungtiere aufgrund einer ungewöhnlich frühen Eisschmelze in der Region Magadan an Land. In einigen Wochen werden sie wieder in ihren natürlichen Lebensraum entlassen. Hunderte Besucher kamen mit ihren Haustieren zum Pet Shop Days Festival nach St. Petersburg. Die vierbeinigen Teilnehmer sprangen hinter Spielzeugen her in den Pool und schwammen gemeinsam mit ihren Besitzern auf Subboards. Neben dem Unterhaltungsprogramm fanden zahlreiche Wohltätigkeitsauktionen statt. Viele Teilnehmer hatten ihre Haustiere in thematische Kostüme gekleidet. Die Gäste lobten die freundliche Atmosphäre und die tadellose Organisation des Festivals. In der Nacht von Samstag auf Sonntag verwandelte sich die St. Petersburger Innenstadt erneut in die größte sommerliche Bühne Russlands. Auf dem Schlossplatz versammelten sich zehntausende Absolventen zum traditionellen Fest Rote Segel, einer der größten Feiern zu Ehren von Schulabsolventen. Die Veranstaltung findet jährlich während der berühmten Weißen Nächte Ende Juni statt und markiert den Übergang der Jugendlichen ins Erwachsenenleben. Höhepunkt der Nacht war die Durchfahrt der Brig Rassia auf der Neva, begleitet von einem großen Feuerwerk. Zahlreiche russische Stars traten auf. Insgesamt nahmen 66.000 Absolventen aus ganz Russland daran teil. Hinzu kamen 400 junge Frauen und Männer aus Gussstaaten, Abchasien, Südossetien, Kuba, China und afrikanischen Ländern. Das waren die RTDE-Nachrichten mit den Themen der Woche. Mein Name ist Ulrich Gohlke. Im Anschluss sehen Sie die Dokumentation Maidan – Der Weg in den Krieg. Die nächsten Nachrichten folgen um 21 Uhr. Bis gleich.

0: Die Antiterroroperation kann und wird nicht länger als 2 bis 3 Monate dauern.
1: Sie sagen, dass hier nur Terroristen sind. Was für Terroristen? Sind wir etwa Terroristen?

0: Ich war immer stolz darauf, dass die Ukraine das einzige Land der ehemaligen Sowjetunion ist, in dem es keinen Krieg gab und in dem die Kommunisten ihre Macht friedlich abgegeben haben. Ich dachte, das würde die Ukraine einzigartig machen, dass sie anderen den Weg des Friedens weisen würde.
1: Viele Menschen in der Ukraine waren stolz darauf, dass bei uns kein Krieg ausgebrochen ist. Wie Sie wissen, gab es Krieg in Karabach, in Transnistrien, in Tadschikistan und Tschetschenien. Aber wir sind so intelligent, gerissen und schlau. Wir hatten nie Krieg und werden nie Krieg haben. So etwas zu hören war merkwürdig, denn bei uns gab es dieselben Widersprüche wie überall auch. Und sie nahmen zu.
2: Dezember 2013, das letzte friedliche Jahr in der Geschichte einer vereinten Ukraine, neigt sich dem Ende zu. Die Euromaidan-Bewegung gewinnt in Kiew immer mehr an Fahrt. Die Entscheidung der Regierung, die Unterzeichnung des Assoziierungsabkommens mit der Europäischen Union auszusetzen, sorgt für Proteste.
3: Heute haben sie unsere Hoffnung gestohlen. Die Hoffnung, in einem modernen europäischen Land zu leben.
0: Zuerst fing alles als eine Art Festival auf dem Maidan an. Es sah sehr nach einem Rock'n'Roll-Musikfestival aus. Aber dann merkte ich, dass die Menschen immer aggressiver wurden. Besonders die Politiker, die auf dem Maidan auf die Bühne gingen. Sie waren zynischer. Sie haben die Leute mit Absicht provoziert.
4: Morgen marschieren wir gemeinsam voraus. Wenn das unseren Tod bedeutet, so werden wir diesen Preis zahlen. Wir werden gerecht, fair und tapfer handeln.
5: Ich bin Maxim Fadeev, ein Filmemacher aus Donetsk. Seit mehr als 7 Jahren filme ich den Krieg im Donbass, um zu zeigen, was Krieg wirklich ist. Tatsächlich hat der Maidan mein Leben stark verändert. Vor dem Krieg war ich Designer mit meiner eigenen kleinen Firma. Und jetzt produziere ich Dokumentarfilme über den Krieg.
6: Ich heiße Rodion Miroschnik. Als das alles angefangen hat, war ich der Generaldirektor der Gesellschaft für Regionalfernsehen und Rundfunk von Lugansk. Ich habe auch in der Fernsehproduktion gearbeitet. Kaum jemand im Osten der Ukraine war bereit, sein Leben für den Beitritt zur Europäischen Union zu geben. Niemand hat das auch nur in Erwägung gezogen. Dieses Streben danach, auf dem alle westlichen Studien aufgebaut sind, gab es nicht. Die Ukrainer, die mit Sehnsucht darauf warteten, endlich Teil der EU zu werden und danach strebten, gab es hier nicht. Nicht einmal ansatzweise.
5: Zuerst demonstrierten die Maidan-Demonstranten für die Integration mit der EU. Aber es sind schnell auch Nationalisten aufgetaucht, die anti-russische Slogans skandierten. Ukraine für Ukrainer. Ukraine über alles. Sie haben von Anfang an eine Revolution geplant. Sie haben sich von Anfang an darauf vorbereitet, die Regierung zu stürzen.
2: Anführer und einfache Mitglieder nationalistischer Organisationen geben zu, dass sie sich schon lange vor den Protesten in Kiew auf gewalttätige Unruhen vorbereitet haben.
4: Mein Bruder und ich traten mit 16 einer nationalistischen Organisation bei.
7: Sie hieß damals ukrainischer Patriot. Und seit wir 16 waren, nahmen mein Bruder und ich an pro-ukrainischen nationalistischen Aktivitäten teil. Wir fingen an, uns mehr für ukrainische Geschichte, Kultur und die ukrainische Sprache zu interessieren. Wir nahmen am Kampftraining teil und lernten Taktik, Messerkampf, Umgang mit Waffen und so weiter. Seit wir 16 waren, also seit 2011, wurden wir aktiv auf militärische Auseinandersetzungen oder Straßenkonflikte vorbereitet.
1: Ich war Leiter der ukrainischen Nationalen Union. Eines unserer Ziele war es, das Janukowitsch-Regime zu stürzen und die Ukraine in den Westen zu führen. Denn Russland ist unser Feind und Europa ist unser Freund. Deswegen waren wir von Anfang an gegen alle Politiker, die pro-russisch waren.
8: Moskau war für uns nie ein strategischer Partner. Es war immer unser strategischer Feind. Werft die Ketten ab und nährt die Freiheit mit dem bösen Blut der Feinde. Vergießt nicht euer eigenes Blut. Die Gebote ändern sich nie. Unsere Rebellion hat gerade erst begonnen. Richtig?
9: Слава нации! Слава нации!
6: Ein bestimmter Teil des Landes, der Westen der Ukraine, akzeptierte das bereitwillig und wurde zur treibenden Kraft hinter der Bewegung. Sie wurden zum Kern des Protests. Unterdessen hatten die Menschen im Osten, besonders im Donbass, das Gefühl, dass man sie verraten hat. Man hat uns nicht gehört. Niemanden interessierte unsere Meinung. Hier sind wir 50.000 Menschen in der Hauptstadt, auf dem Maidan. Und wir sagen euch jetzt, wie ihr leben sollt. Wir entscheiden, wo es lang geht, wer unsere Helden sind und was unsere Geschichte ist. Das rief natürlich großen Unmut hervor.
5: Es gab Meinungsverschiedenheiten, die das Volk spalteten. Aber anstatt Kompromisse zu suchen und ein vereintes, glückliches Land aufzubauen, haben die Politiker ständig Öl ins Feuer gegossen. Der Südosten der Ukraine ist eine vorwiegend industrielle Region mit engen Bindungen zu Russland, in kultureller, historischer und mentaler Hinsicht. Die Menschen sprechen hier Russisch.
6: Wir haben Geld verdient, Kohle abgebaut, Metall geschmolzen. Wir haben für einen fairen Anteil am ukrainischen Budget gekämpft, indem wir unter Beweis stellten, dass wir das Geld verdienten und das Recht hatten, darüber zu bestimmen. Wir wollten nicht, dass die Westukraine dieses Geld bekommt, das wir im Schweiße unseres Angesichts verdient hatten.
5: Ein anderer Protest in Kiew unterstützte die Regierung und wurde als Anti-Maidan bezeichnet. Diese Leute waren gegen die europäische Integration und wollten gehört werden. Es gab keinen Weg zurück, also sind sie nach Kiew gegangen und nahmen am Anti-Maidan teil. Die Leute sagten, die Industrie wird zusammenbrechen, Europa wird euch nicht aufnehmen, es wird Arbeitslosigkeit, Armut und Krieg geben. Hört auf, wenn ihr so weitermacht, bricht Krieg aus. Am Anfang versuchten Maidan und Anti-Maidan-Demonstranten miteinander zu reden, sich gegenseitig zu überzeugen, die anderen umzustimmen. Aber ab einem gewissen Punkt ist der Konflikt so stark eskaliert, dass sie angefangen haben, sich gegenseitig zu verprügeln und gefangen zu nehmen.
0: Das Volk und die Nation wurden zynisch gegeneinander aufgehetzt. Alle tauschten zuerst argwöhnische Blicke aus. Später hatten sie einander im Visier.
10: Du
1: Es gab also Konfrontationen, nicht nur mit der Polizei, sondern auch zwischen Mitgliedern verschiedener politischer Lager.
10: Wir sind hier, um die Unterstützung des amerikanischen Volkes auszudrücken.
7: Die freie Welt ist an eurer Seite. Amerika ist an eurer Seite. Ich bin an eurer Seite.
5: Alle sahen, wie westliche Politiker, Botschafter und sonstige Anführer den Maidan unterstützten. Man hat Druck auf Janukowitsch ausgeübt, damit er keine Gewalt anwendet. Das hat zu einer weiteren Eskalation geführt, weil die Demonstranten sich aufgrund der westlichen Unterstützung unantastbar fühlten.
1: Die Proteste waren alles andere als friedlich, weil nicht nur Molotow-Cocktails geworfen wurden, sondern weil einzelne Kämpfer auch Metallknüppel und Ketten dabei hatten. Sie hatten sogar einen Traktor. Anders gesagt, sie provozierten absichtlich Zusammenstöße mit der Polizei.
5: Ich habe mir den ganzen Tag lang die Übertragungen aus Kiew angesehen, über Demonstranten, die gegen die Truppen des Innenministeriums und die Berkut-Sondereinheit gekämpft haben. Zu diesem Zeitpunkt war mir schon klar, dass es Krieg geben würde. Ich sagte meiner Frau, dass es Krieg geben wird und dass wir etwas tun müssen. Jedes Mal, wenn die Proteste nachließen und die Menschen anfingen, den Maidan zu verlassen, gab es eine neue Provokation. Beide Seiten schienen die Situation bewusst immer weiter anzuheizen.

0: Millionen, Alfred.
1: 3000.
2: Right now we're between.
1: Auf die Aufräumarbeit.
3: Go, go, go.
1: Oh.
0: Step by step.
2: We went to the North Korean.
0: Den Anfang.
1: Sehr groß.
4: Oh, ich dachte, sehr gut.
0: Bro.
5: Vor dem Reichstag stehen sowjetische Kriegsberichterstatter. Und hier steht mein Vater. Dass mein Vater der bedingungslosen Kapitulation beiwohnen konnte und dann Teil der Berichterstattung über die Nürnberger Prozesse war, ist der ganze Stolz unserer Familie.
6: Es waren die westlichen Mächte, die eine politische Verurteilung der Nazi-Kriegsverbrecher anstrebten. Sie wollten Erhängungen und Erschießungen hierfür und dafür beschließen und das ohne jeden Gerichtsprozess.
7: Stalin sagte, dass wenn wir sie nicht vor Gericht stellen, man uns das als Schwäche auslegen würde.
8: Am 20. November 1945 begann der Nürnberger Prozess. Noch nie hatte es in der Geschichte etwas dergleichen gegeben. Auf der Anklagebank saß die Spitze des NS-Staats.
7: Zum ersten Mal in der Menschheitsgeschichte mussten sich Verbrecher, die sich eines ganzen Staates bemächtigt und diesen als Instrument für ihre monströsen Verbrechen missbraucht hatten, vor Gericht verantworten.
9: Das war eine Verurteilung des Nationalsozialismus, die weit über den Rahmen eines einzelnen Staates hinausging.
6: Hier wurden die Kriegsverbrecher erstmals vor Gericht gestellt. Das war ein Prozess von fundamentalem Charakter.
10: Die Völker der Erde klagten den Faschismus an.
11: Эти русские мальчики не меняются. Война, революция, русская рулетка. Умереть, пока не успел состариться. В 19-м, 20-м, 21-м веке.
12: Wenn man ununterbrochen arbeitet, spielt es keine Rolle, welche Qualifikationen man hat. Die Leute werden sowieso müde. Minenexplosionstraumata sind vorherrschend.
13: Man hat uns sozusagen gezielt mit Mörsergranaten beschossen. Ich wurde dabei leicht an den Beinen getroffen.
12: Die Einstellung der Bewohner zu uns ist im Prinzip positiv. Wir haben keine Feindseligkeiten im Umgang mit ihnen festgestellt.
14: Ich danke Ihnen allen. Auf Wiedersehen.
12: Ein Menschenleben ist ohnehin unbezahlbar. Deshalb behandeln wir, wenn wir arbeiten und zu helfen versuchen, jeden Patienten individuell. Wir setzen unser Wissen ein, um Leben zu retten.

0: Grenze.
1: Ende Dezember und Anfang Januar, in der Zeit um Silvester, waren nur wenige Leute auf dem Maidan. Sie dachten alle, dass der Protest nachgelassen hätte, dass die Situation festgefahren war. Sie dachten, es würde nichts mehr passieren. Und dann ereigneten sich die Zusammenstöße in der Gruschewski-Straße. Daran habe ich mich auch persönlich beteiligt. Daran habe ich auch persönlich teilgenommen. Ich stand auf den Barrikaden und habe mich auch an Zusammenstößen mit der Berkut-Polizeieinheit beteiligt. Es waren viele Leute da. Einige waren von der Nationalen Union. Es gab viele Jungs aus Kharkov, die nach Kiew gekommen waren. Kurz darauf fanden dann die ersten Konfrontationen statt.
2: Der Maidan wird immer radikaler. Im gesamten Stadtzentrum von Kiew werden Barrikaden errichtet. Die Selbstverteidigungskräfte des Maidan stürmen und besetzen Regierungsgebäude. Konfrontationen mit der Polizei sind keine einfachen Zusammenstöße mehr. In den Straßen der Stadt finden regelrechte Schlachten statt. Die Demonstranten schlagen mit Eisenstangen und improvisierten Schlagstöcken zu, werfen Steine und Unmengen an Molotow-Cocktails.
3: Sie haben gesehen, dass wir keine Sklaven sind und dass sie für ihre Verbrechen bezahlt werden. Wir haben sich hier besiegt und uns heute gegen die Okkupanten gewehrt. Wir müssen auf Verstärkung warten. Sie trifft aus der ganzen Ukraine ein. Gehen wir zurück zum Maidan. Dort können sie uns nicht bezwingen. Von dort vertreibt uns nicht einmal der Teufel selbst. Und unsere Brüder, die bereits aus Dnipropetrovsk, Lwów, Krivoj Rog und Tschernobyl unterwegs sind, werden sich uns anschließen und unser Werk vollenden.
2: Der Journalist Ruslan Kozaba berichtete über die Ereignisse auf dem Maidan im Jahr 2014. Er sah mit eigenen Augen, was im Zentrum von Kiew vor sich ging und versucht noch immer zu verstehen, in wessen Interesse es war, den Maidan am Leben zu erhalten und warum.
4: Hier waren Leute, von denen wir wussten, dass sie dafür bezahlt wurden, zu kommen. Sie haben sich nicht selbst finanziert. Die Busse wurden von Oligarchen gesponsert. Einige gaben ihnen Essen oder eine Art Taschengeld. Wir nannten das Sandwich-Geld. Einige Menschen lebten hier über Monate.
1: Gewöhnliche Leute hätten das nicht organisieren können, weil sie dafür viel Geld gebraucht hätten. Natürlich haben mittelständige Unternehmen viel Geld gespendet und Oligarchen wie Poroschenko dabei auch ihren Teil geleistet.
5: Wir sind unserem Traum nur einen Schritt näher gekommen. Wir werden erst dann siegreich sein, wenn die Ukraine einen neuen Präsidenten hat. Habe ich recht?
6: Poroschenko war oft auf dem Maidan. Er hat schon damals gesagt, dass das Land einen neuen Präsidenten braucht. Ob er sich selbst gemeint hat oder nicht, weiß ich aber nicht.
5: Ruhm der Ukraine!
2: Alexander Chodakowski war einer der Kommandanten der Alpha-Einheit des ukrainischen Staatssicherheitsdienstes in Donetsk. Er wurde regelmäßig nach Kiew beordert und konnte sich ein klares Bild von den Protesten auf den Straßen der Stadt machen. Im Februar 2014 eskalierte die Situation auf dem Maidan gewaltig.
7: Als diese Operation startete, hatten sie bereits viele Regierungsgebäude in der zentralen und westlichen Ukraine besetzt. Einschließlich der Gebäude der Stadtsicherheit und des Innenministeriums. Dort brachen sie in Waffendepots ein und konnten viele Waffen ergattern. Einige davon sind bestimmt irgendwie auf den Maidan gelangt. Sie hatten auch ziemlich viele Jagdwaffen. Sie waren sehr gut bewaffnet. Das war für sie überhaupt kein Problem. Sie waren alle wild entschlossen und absolut zügellos. Sie schossen auf Männer, die nichts als Schlagstöcke und bestenfalls Kanister mit Pfefferspray hatten.
1: Alles begann mit Feuerwerkskörpern. Danach fingen sie an, alle möglichen improvisierten Geräte herzustellen. Ich habe auch andere Waffen gesehen.

0: Die drei blutigsten Tage auf dem Maidan waren der 18., der 19. und der 20. Februar 2014. Am 18. Februar fielen die ersten Schüsse. Auf beiden Seiten wurden Menschen getötet, sowohl Demonstranten als auch Polizisten. Am 20. begann ein Blutbad. Dutzende Menschen starben und Hunderte wurden verwundet. Am 20. Februar eröffneten einige Demonstranten das Feuer auf die Polizei und töteten mehrere Menschen. Die Berkut-Spezialeinheit erwiderte das Feuer, während sie sich zurückzog. Sie haben mehrere Demonstranten erschossen. Und dann haben unbekannte Schützen Dutzende von Menschen getötet. Man weiß bis heute nicht, wer diese Schützen waren.
1: Wir werden nie die Wahrheit darüber erfahren, was wirklich passiert ist. Aber es war Brudermord. Es kämpften Ukrainer gegen Ukrainer. Euromaidan auf der einen Seite, Anti-Maidan auf der anderen Seite. Die öffentliche Ordnung fiel in sich zusammen. Sie alle hatten Waffen auf beiden Seiten. Wir haben alle gesehen, wie solche Unruhen von der amerikanischen Regierung gehandhabt wurden, die inzwischen schon fast offiziell als Strippenzieher in der Ukraine auftritt. Jede einzelne Person, die am Angriff auf das Kapitol beteiligt war. Sie alle wurden zu langen Gefängnisstrafen verurteilt. Und hier?
2: Ich lebe, ich lebe. Sascha, gehen wir. Wir brauchen Infusionssets. Komm nicht näher, wir müssen hier arbeiten. Ich brauche ein Messer und Infusionssets.
3: Um ehrlich zu sein, dachte ich, dass das eine große Kluft aufreißen würde und dass es vermutlich zu einem Bürgerkrieg kommen würde. Als das erste Blut vergossen war, da wurde mir klar, dass das nicht friedlich enden würde. Als sie anfingen, Waffen zu benutzen, wurde das offensichtlich. Unklar blieb lediglich, wo die Frontlinien verlaufen würden. In Kiew, in der Westukraine oder im Osten. Alles hing von der Situation ab und davon, was die politischen Eliten entscheiden würden.
4: Nach den gewalttätigen Ereignissen in Kiew machte Janukowitsch der Opposition Zugeständnisse und unterzeichnete eine Vereinbarung mit ihnen, an die sich aber niemand gehalten hat. Janukowitsch hatte Angst um sein Leben und floh aus dem Land. Als die Maidan-Meute an die Macht kam, hat sie zuallererst den Sonderstatus der russischen Sprache aufgehoben. Das hat den Südosten verärgert. Wir haben ganz elementare Dinge gefordert. Wir wollten nicht, dass man uns die ukrainische Sprache aufzwingt. Im Donbass wurde nie ukrainisch gesprochen. Etwa 90% der Bevölkerung sprach ausschließlich Russisch. Einige Menschen im Norden auf dem Land sprachen einen Dialekt, eine Mischung aus Ukrainisch und Russisch. Aber wir sprachen nie richtiges Ukrainisch, weder in Lugansk noch in Donetsk. Wir wollen Russisch sprechen. Wir wollen gute Beziehungen zu unseren Nachbarn und frei nach Russland reisen können. Nach Rostov, Voronezh und Belgorod. Uns wurde klar, dass Kiew unser Schicksal über unsere Köpfe hinweg entschieden hat. Sie sagten, dass sie nach Europa wollen, nicht in die Eurasische Union oder nach Russland. Sie wollten in die Europäische Union. Wir fanden die Ereignisse in Kiew sehr verstörend. Die Menschen erkannten das neue Regime in Kiew nicht an. Sie versammelten sich in Gruppen im Südosten.

0: nutzten sie die Taktiken des Maidan.
1: Ich habe in meiner Heimatstadt Ivano-Frankowsk gesehen, wie die Stadtverwaltung übernommen wurde. Verwaltungsgebäude wurden eingenommen und Stützpunkte des Militärs wurden blockiert, damit die Soldaten nicht nach Kiew gehen konnten, um unschuldige Bürger zu töten. Alles begann hier im Westen der Ukraine. Das, was später im Donbass passiert ist. Sie haben uns einfach nachgeahmt. Sie haben im Osten dasselbe getan wie im Westen. Nur ein paar Monate später. Das war alles. Das war nichts anderes. Der einzige Unterschied war, dass wir EU-Flaggen hatten. Aber sie hatten eine andere Mentalität. Sie schwenkten russische Flaggen.
2: In Kiew nannten sie es die Revolution der Würde. Im Südosten wurde es als ein Putsch angesehen und das neue Regime wurde nicht anerkannt. Einige griffen zu den Waffen, andere nahmen an Protesten teil.

0: Jeden Frühling und Sommer gibt die Schneeschmelze in der Arktis zurückgelassene Maschinen, Millionen rostiger Tonnen und sonstige Überbleibsel der menschlichen Expansion in eines der unzugänglichsten Territorien preis.
1: Ich war geschockt. Wie kann jemand ein solches Schlamassel anrichten? Es war ein trauriger Anblick.
0: Freiwillige des Projektes Saubere Arktis reisen zur Hayes-Insel, auf der sich die größte Polarstation im Franz-Josef-Land befindet.
1: Alles grau in grau, Ozeane aus Schlamm. Oh mein Gott, ich werde einen ganzen Monat hier sein. Mein erster Gedanke war, dass wir getäuscht wurden, dass es die schlimmste Insel des Archipels sei.
2: Ich weiß, dass es sich um einen der nördlichsten Orte auf unserem Planeten handelt, ungefähr 1000 Kilometer vom Nordpol entfernt.
0: Das Hauptziel der Arktis-Pioniere war es, die schroffen Landmassen zu bezwingen und zu erforschen. Man hatte keine Zeit, um über Müllentsorgung nachzudenken.
1: Die Menschheit gibt ein nicht wirklich schmeichelhaftes Bild ab. Es sieht so aus, als würden wir den Planeten zerstören, nur um dann woanders hinzugehen und wieder das Gleiche zu tun.
3: Ein sauberer Norden, eine saubere Arktis. Hurra!

0: Heute Morgen um 4 Uhr attackierten die deutschen Streitkräfte die Grenzen der Sowjetunion.
1: Der Krieg brach aus. Alle Jungs meldeten sich zum Dienst.
2: Ich sagte, ich muss an die Front. Ich habe 3 Brüder dort. Sie waren aber bereits ums Leben gekommen.
3: Wir versorgten nicht sehr viele Wunden, hauptsächlich Frostbeulen. Sie amputierten Arme und Beine.
1: Ich erreichte das andere Ufer. Plötzlich riefen sie, runter, runter, du bist in ein Minenfeld geraten.
2: Der Funker wurde getötet, der Ladekanonier wurde ebenfalls getötet. Und dann, bumm, das war's, ich wurde bewusstlos.
3: Sie sagten Dinge wie, Schwester, geben Sie mir eine Spritze, damit ich sterben kann. Man versuchte, sie zu beruhigen. Deine Familie wartet auf dich.
2: Kolja, aber du wurdest doch getötet. Du wurdest an der Front getötet. Ich sagte, Mutter, ich bin's, Kolja, dein Sohn. Ich lebe.
4: Ich sehe mich in einer Rakete. Du kannst nicht glauben, dass es wahr ist. Plötzlich wird dir klar, ein Kindheitstraum geht in Erfüllung.
5: Ich wollte meine Heimat von weit weg sehen. Und das geht nicht, ohne dabei zu sein.
6: Die nächste Person, die dorthin fliegt. Was, wenn ich es bin?
4: 528 Sekunden später bist du im Weltraum. 1,5 Jahre habe ich trainiert. Ich las die Geschichte des Weltraums und arbeitete an meinem Russisch.
5: Meine Heimat ist die ganze Welt.
7: Einer ist schon raus. Er hat keinen einzigen Klimmzug geschafft.
6: Ich erinnere mich an den Moment, als sie die Ergebnisse verkündeten. Einer, dann zwei, ein dritter.

0: USA-Iran. Weitere Angriffe. Der Konflikt im Nahen Osten spitzt sich weiter zu. Der Iran und die USA beschuldigen sich gegenseitig, den Waffenstillstand verletzt zu haben und reagieren mit Gegenangriffen. Endlose Pleitewelle. Die Insolvenzen in Deutschland erreichen einen neuen Tiefpunkt. Betroffen sind sowohl Unternehmen als auch Privatpersonen. Mehr als 100.000 Arbeitsplätze stehen auf der Kippe, während der Einkaufsmanager-Index nachgibt. Auch der Bundesverband der deutschen Industrie senkt seine Wachstumsprognose für das Land im Jahr 2026. Aufschlag für die Bundeswehr. Laut Haushaltspolitikern besteht eine wachsende Gefahr für überhöhte Preise und Verschwendung bei Bundeswehraufträgen. Eine Untersuchung von Bundestags- und Rechnungshofexperten bestätigt diesen Trend. Das Verteidigungsministerium hat bekannt gegeben, dass eines der Projekte eingestellt wurde, für das bereits mehr als 2 Milliarden Euro ausgegeben wurden. Guten Abend, hier ist RTDE mit den 21 Uhr Nachrichten und den Themen der Woche. Mein Name ist Ulrich Gulke. Der Iran und die USA beschuldigen sich gegenseitig, die Waffenruhe gebrochen zu haben und fliegen weiterhin Luftangriffe gegeneinander. Teheran gab bekannt, amerikanische Stützpunkte in Kuwait und Bahrain beschossen zu haben. Nach Angaben der iranischen Seite wurden der Luftwaffenstützpunkt Ali al-Salem in Kuwait und die 5. Flotte der US-Marine im bahrainischen Hafen Mina Salman angegriffen. Das Korps der Islamischen Revolutionsgarde warnt, dass der Iran weiterhin Vergeltungsschläge gegen jede amerikanische Aggression durchführen werde.
1: Der Feind, die USA, verstößt gegen seine Verpflichtungen. Er verhält sich sowohl hinterhältig als auch unzuverlässig und kann in jeder Phase der Verhandlungen Verstöße begehen. Wichtig ist jedoch, dass wir auf jede diesbezügliche Maßnahme des Feindes reagiert haben und weiterhin reagieren werden. Sollte der Feind sein Versprechen brechen und den Waffenstillstand erneut verletzen, werden wir weitaus entschlossener als bisher reagieren und wir betonen, dass wir unsere Reaktion noch weiter verschärfen werden. Das ist das Wesen unseres Feindes. Er bricht seine Eide, ist unzuverlässig und kann jederzeit Verstöße begehen. Wir betrachten diese Handlungen als typisch für diesen Feind, weil wir sein wahres Wesen kennen.
0: Das US-Zentralkommando hat ein Video veröffentlicht, das nach eigenen Angaben Angriffe auf iranische Militärziele nahe der Straße von Hormuz zeigt. Vorausgegangen war der Vorwurf, Teheran habe einen unter panamaischer Flagge fahrenden Öltanker attackiert. Laut CENTCOM richteten sich die Schläge gegen militärische Einrichtungen, darunter Überwachungsinfrastruktur, Kommunikationssysteme, Luftabwehr, Drohnendepots und Minenlegeanlagen. US-Präsident Trump drohte dem Iran mit weiteren Angriffen.
1: US-Flugzeuge haben soeben iranische Raketen- und Drohnenlager sowie Küstenradarstationen angegriffen, weil diese schon wieder gegen das Waffenstillstandsabkommen verstoßen haben. Es ist sehr wahrscheinlich, dass sie niemals daraus lernen werden. Es könnte ein Punkt kommen, an dem wir nicht mehr in der Lage sind, vernünftig zu bleiben und gezwungen sein werden, das Werk, das wir erfolgreich begonnen haben, militärisch zu vollenden. Sollte dies geschehen, wird die Islamische Republik Iran nicht mehr existieren.
0: Teheran erklärte, der unter panamaischer Flagge fahrende Öltanker sei angegriffen worden, weil er eine, Zitat, unzulässige Route durch die wichtige Handelsengstelle genommen habe. Der Iran betonte, es seien Vorkehrungen zur Verkehrskontrolle getroffen worden. Schiffe, die sich nicht daran hielten, müssten künftig mit größerer Härte rechnen. Außenminister Abbas Araghchi erklärte zudem, jeder Versuch einer Einmischung von außen werde die Lage nur weiter verschärfen.
1: Auch hinsichtlich der Verwaltung der Straße von Hormuz und der Verfahren zur Wiedereröffnung der Wasserstraße sollte sich keine Partei und kein Staat einmischen. Sie sollten ihre Verpflichtungen aus der Absichtserklärung einhalten. Andernfalls wird die Absichtserklärung untergraben. Jede Einmischung, jede einseitige Maßnahme oder jede neue Entwicklung wird zu einer Verschärfung der Lage führen und zudem die Wiedereröffnung der Straße von Hormuz verzögern.
0: In Venezuela dauern die Such- und Rettungsarbeiten weiter an, nachdem das Land am Mittwoch von zwei Erdbeben der Stärke 7,2 und 7,5 erschüttert worden war. Die vorläufige Zahl der Todesopfer ist bereits auf mehr als 1.400 gestiegen. Über 3.200 Menschen wurden verletzt. In Catia la Mar, einem der am schwersten betroffenen Gebiete, ist das Ausmaß der Zerstörung verheerend. Luftaufnahmen dokumentieren eingestürzte Gebäude, verschüttete Straßen und Rettungskräfte, die in beschädigten Häusern nach Überlebenden suchen. Schweres Gerät und Spezialausrüstung kommen zum Einsatz, um auch schwer zugängliche Bereiche zu erreichen. Drei Tage nach den beiden verheerenden Erdbeben in Venezuela ist am Samstag eine Frau lebend aus den Trümmern eines eingestürzten Gebäudes in La Guajira geborgen worden. Aufnahmen zeigen den ergreifenden Moment, als die Rettungskräfte sie auf einer Trage aus den Trümmern trugen, begleitet vom erleichterten Applaus der Umstehenden. Das kolumbianische Rettungsteam hat am Samstag einen 11-jährigen Jungen lebend aus den Trümmern geborgen, nachdem er verschüttet worden war. Die Bergung erfolgte nach stundenlangen Such- und Rettungsmaßnahmen. Die Einsatzkräfte lokalisierten das Kind etwa 3 Meter unter den Trümmern. Sobald Kontakt hergestellt war, konzentrierte das Team alle Kräfte auf die Rettung und versorgte den Jungen durchgehend mit Wasser, um seinen Zustand zu stabilisieren. Teammitglieder schilderten den Ablauf der Rettung.
1: Sobald es dem Kind gelungen war, das Fieberskop zu ergreifen, baten wir ihn, seinen gesamten Körper abzutasten, damit wir eine medizinische Untersuchung durchführen konnten. Glücklicherweise ging es ihm gut. Trotz der Situation war er in Ordnung. Sein Zustand war stabil. Wir machten weiter Fortschritte und schafften es, ihm Wasser zu geben, um ihn mit Flüssigkeit zu versorgen. Wir reichten ihm eine Taschenlampe, woraufhin er ruhiger wurde und uns sogar zum Mittagessen einlud, damit wir ihm schnell helfen würden. Also, wir haben richtig gehandelt.
2: Ich bin seit mehr als 20 Jahren Rettungssanitäter. Ich hatte schon oft die Gelegenheit, Leben zu retten, aber das hier bedeutet mir besonders viel, denn genau dafür haben wir so hart trainiert. Wir haben viele Monate und Jahre damit verbracht, das zu üben, um dieses Ergebnis in 3 Stunden zu erreichen. Ehrlich gesagt ist das sehr befriedigend.
0: Die humanitäre Hilfe trifft weiterhin im venezolanischen Bundesstaat La Guajira ein. Zivile und internationale Organisationen verstärken ihre Bemühungen zur Unterstützung der Betroffenen. In Venezuela wird humanitäre Hilfe an die Betroffenen der Erdbeben verteilt. An Sammelstellen erhalten die Überlebenden Grundversorgungsgüter wie Wasser, Lebensmittel und Kleidung. Die Hilfslieferungen stammen von freiwilligen Gruppen aus der näheren Umgebung sowie aus dem Bundesstaat Miranda und aus Caracas. Einer der Betroffenen berichtete von den Bemühungen, die Versorgung mit dem Nötigsten sicherzustellen.
1: Ich bin einer der Überlebenden der beiden Erdbeben, die sich hier im Bundesstaat La Guajira in Venezuela ereignet haben. Soweit möglich und im Rahmen unserer Möglichkeiten tun wir, was wir können. Es gibt mehrere Sammelstellen in den zentralen Bereichen der Gemeinden, aber ich glaube, dass auf die eine oder andere Weise jeder mitarbeitet und sich bemüht, damit zumindest ein Minimum an Lebensmitteln ankommt. Es ist nach wie vor schwierig, da wir als Bundesstaat aufgrund der komplizierten Lage, in der sich Venezuela befindet, nicht über ausreichende Kapazitäten verfügen, um die Menschen zu erreichen. Aber soweit es möglich ist, bemühen sich sowohl private Personen als auch ein kleiner Teil des Staates darum, diese Lebensmittel zu liefern. Wie ich bereits erwähnt habe, gibt es keine lückenlose Informationsübermittlung und die Menschen sind von der Außenwelt abgeschnitten. Wir haben kein Signal, wir haben keinerlei Kommunikationsmöglichkeiten, weder intern noch extern. Deshalb versuchen wir, die Medien zu erreichen, indem wir zu Fuß gehen, per Anhalter fahren oder Ähnliches.
0: Die Insolvenzen in Deutschland erreichen weiterhin neue Negativrekorde. Dies geht aus den Ergebnissen einer aktuellen Studie hervor, die von der Kreditreform Wirtschaftsforschung durchgeführt wurde. Laut der Analyse ist die Zahl der Unternehmensinsolvenzen im ersten Halbjahr 2026 um fast 8% auf rund 13.000 Fälle gestiegen. Das ist der höchste Stand seit 2013. Zudem stiegen auch die Insolvenzzahlen bei Privatpersonen weiter. Im ersten Halbjahr 2026 wurden über 38.000 Verbraucherinsolvenzen registriert. Das waren 2,3% mehr als im Vorjahreszeitraum. Der Leiter der Kreditreform Wirtschaftsforschung, Patrick Ludwig Hansch, erklärt, dass die vorliegenden Daten auf eine tiefe Strukturkrise bei deutschen Unternehmen hindeuten.
3: Die steigenden Insolvenzzahlen offenbaren eine tiefe strukturelle Krise bei unseren Unternehmen, die durch den Konflikt im Nahen Osten nochmal verschärft wurde. Der erhoffte Konjunkturaufschwung ist durch die monatelange Blockade der Straße von Hormuz bisher ausgeblieben.
0: Mit der Zunahme der Insolvenzen stieg auch die Zahl der betroffenen Arbeitsplätze, wie die Untersuchung von Kreditreformen belegt. 2026 sind bereits rund 165.000 Arbeitsplätze von Insolvenzen betroffen. Ein Anstieg um mehr als 15% gegenüber dem Vorjahreszeitraum. Gleichzeitig verzeichnet die Untersuchung eine sprunghafte Zunahme bei sehr jungen Unternehmen, die höchstens 2 Jahre bestehen und sich noch in der frühen Gründungsphase befinden. In dieser Altersgruppe schnellte die Zahl der Insolvenzen um 25,3% nach oben. Auch bei Unternehmen, die 3 bis 4 Jahre existieren, ist ein zweistelliger Anstieg zu beobachten. Plus 11,1%. Vor diesem Hintergrund warnt Patrick Ludwig Hansch, der Höhepunkt der Insolvenzwelle sei noch nicht erreicht.
3: Immer mehr Unternehmen geraten zwischen die Auswirkungen von schwacher Nachfrage, hohen Kosten und anhaltender Unsicherheit. Der Pleitehöhepunkt ist noch nicht erreicht. Diese Entwicklung wird sich erst dann wieder stabilisieren, wenn die Wirtschaft endlich wächst. Nach jetzigem Stand, also frühestens 2027.
0: Die Experten sind sich einig, dass steigende Energiekosten und ein hohes Maß an geopolitischer Unsicherheit die Hauptursachen für Insolvenzen in Deutschland seien.
2: Die Insolvenzzahlen dürften vor dem Hintergrund der geopolitischen Unsicherheit in den kommenden Monaten auf einem hohen Niveau bleiben.
4: Insolvenzen sind grundsätzlich ein nachgelagerter Prozess. Zwischen ernsten wirtschaftlichen Schwierigkeiten und einem Insolvenzantrag liegen regelmäßig mehrere Monate.
5: Schwächeres Wirtschaftswachstum, höhere Leitzinsen, strengere Kreditvergaberegeln, gestiegene Energiekosten und ein hohes Maß an politischer Unsicherheit wirken sich in Deutschland zunehmend negativ auf Insolvenzrisiken aus.
0: Laut den Ergebnissen sank der Einkaufsmanagerindex für die Privatwirtschaft, Industrie und Dienstleister zusammen, um 0,8 Punkte auf 48 Punkte. Damit fiel dieser Indikator auf den niedrigsten Stand seit Dezember 2024. Besonders schlecht sieht es bei Dienstleistern aus. Hier sank der Index im Juni um 1,3 Punkte auf 46,8 Punkte. Das ist der niedrigste Wert seit 3,5 Jahren. Der stellvertretende Direktor für Wirtschaftswissenschaften bei S&P Global, Phil Smith, ist der Ansicht, dass die deutsche Wirtschaft Gefahr laufe, erneut in eine Rezession abzurutschen.
3: Die schlechte Nachricht ist, dass die Geschäftstätigkeit den 3. Monat in Folge und stärker zurückgegangen ist als in den 2 Vormonaten. Damit steigt die Wahrscheinlichkeit, dass die Wirtschaft im 2. Quartal 2026 wieder in den rezessiven Bereich gerutscht ist.
0: Vor dem Hintergrund zahlreicher Insolvenzen verzeichnete die deutsche Wirtschaft im Juni die schlechtesten Werte seit 1,5 Jahren. Dies geht aus den Ergebnissen einer Umfrage des Finanzdienstleisters S&P Global hervor. Angesichts der schwierigen Wirtschaftslage hat der Bundesverband der deutschen Industrie seine Konjunkturprognose nach unten korrigiert. So wurde die Wachstumsprognose für Deutschland für das Jahr 2026 von 1 auf 0,4% gesenkt. Für den Euroraum hat der BDI die Prognose von 1,1% auf 0,7% gesenkt. Gleichzeitig rechnet der Bundesverband damit, dass die Weltwirtschaft ebenfalls nur mit 2,9% wachsen dürfte, was deutlich hinter dem langjährigen Schnitt zurückbleibt. Und das, obwohl die neue Prognose bereits die Einigung zwischen den USA und dem Iran berücksichtigt. BDI-Präsident Peter Leibinger erklärte, Deutschland habe seit 2019 zwischen 15% und 20% seiner Produktion eingebüßt.
6: Aber gleichzeitig, jetzt kommt der Wasser in den Wein, stehen wir unter enormem Druck. Wir agieren vorsichtig, wir zögern, wir verschieben Entscheidungen und Investitionen seit Jahren, fast seit einem Jahrzehnt. 2019 kam der Trendbruch. Ein Teil der Ursachen liegt natürlich außerhalb von Deutschland. Geopolitische Risiken, schwache globale Nachfrage in Märkten, die für uns wichtig sind, internationaler Wettbewerb, der auf unsere Kernkompetenzen trifft, beim Automobil, in der Automatisierung, in der Hochtechnologie. Gerade und vor allem aus China kommt dieser Wettbewerb. Und auch dies gehört zur Wahrheit. Wir sind oft nicht mehr so viel besser, wie wir teurer sind. Die Kostenbasis, die Kombination aus Lohnstück, Lohnzusatz, Energiekosten, hohe Steuern und auch groteske Bürokratiekosten machen uns häufig zu teuer. Als Resultat haben wir je nach Betrachtung seit dem Peak von 2019, den ich vorhin erwähnt habe, zwischen 15% und 20% der Produktion in Deutschland verloren. Das ist der Produktionswert einer ordentlichen mittleren Volkswirtschaft. Diese strukturelle Verschiebung trifft uns im Kern. Es ist nicht nur Umsatz, der weggeht. Denn Wertschöpfung ist die Grundlage unseres Wohlstands.
0: Dr. Daniel Hoffmann, Gastforscher am Institut für konservative Wirtschaftspolitik, schätzt die Wahrscheinlichkeit, dass Deutschland in eine neue Phase der Stagnation eintritt, als sehr hoch ein. Zu den Ursachen zählt er politische Instabilität, Wettbewerb und die Politik der Bundesregierung.
7: Die Hauptursachen für die aktuelle Insolvenzwelle sind zunächst die durch Null- und Minuszinsen in den letzten 10 Jahren ausgebliebenen natürlichen Insolvenzen, die nun bei wieder positiven Zinsen und rezessivem Umfeld nachgeholt werden. Man sprach in diesem Zusammenhang auch von der Zombifizierung der Wirtschaft als Folge der sogenannten Euro-Rettungspolitik. Viele Zombies sterben nun. Die Gefahr, dass Deutschland eine neue Phase der Stagnation gerät, ist sehr groß, da aktuell mehrere Megatrends parallel einsetzen. Der Krieg in der Ukraine und im Iran und damit einhergehende Sanktionen des Westens belasten die deutsche Wirtschaft. Die Iran-kriegsbedingte Ölkrise treibt die Inflation. Die Energiepreise in Deutschland samt der künstlichen CO2-Bepreisung belasten die Wirtschaft schwer. Die große Verrentungs- und Pensionierungswelle setzt langsam ein, der Babyboomer und so weiter, sodass das Potenzial an gut ausgebildeten Arbeitskräften schrumpft. Gleichzeitig wächst der Sozialstaat durch unkontrollierte Massenzuwanderung und steigende Arbeitslosigkeit. Die Staatsausgaben fließen mehr in Konsum als in Investitionen. Die hohen Zinsen belasten die Staatshaushalte. Die schuldenfinanzierte Aufrüstung setzt nur geringe Wachstumsimpulse frei, derweil KI- und energieintensive Datencenter sich in USA und China entwickeln. Die hohe Steuer- und Abgabenlast wird nicht gesenkt, kaum gesenkt. Die CO2-Preisbelastung wird sogar steigen. Gleichzeitig setzt die Umsetzung des Mar-a-Lago-Akkords von Trump die EU und damit Deutschland weiter unter Druck. Um es einfach auszudrücken, wenn der größte Importeur der Welt, die USA, nicht mehr importieren wollen und sich stattdessen reindustrialisieren, haben die größten Exporteure der Welt, Deutschland, Japan, China, ein Problem. Dadurch, dass sie weniger in die USA exportieren können, brauchen sie Ersatzmärkte, sodass jetzt auch China verstärkt in Konkurrenz zu den europäischen, also auch deutschen Exporteuren tritt. Sodass jetzt auch hier schon Überlegungen bestehen, sich gegenüber chinesischen Produkten weiter abzuschotten. Die ganze Welt steht vor einer Rezession.
0: Ein Marineprojekt, in das bereits beträchtliche Mittel geflossen waren, wurde eingestellt. Die Rede ist von den Fregatten des Typs F-126, den größten Schiffen in der Geschichte der deutschen Marine, deren Auftragnehmer eine niederländische Werft war. Das Verteidigungsministerium hat das Projekt nun endgültig beendet.
3: Das Bundesministerium der Verteidigung hat entschieden, dass der Bau von insgesamt 6 Fregatten des Typs F-126 nicht weiterverfolgt wird. Es reagiert damit auf die erheblichen Verzögerungen im Projekt, die absehbaren Kostensteigerungen und Risiken, die mit einem Generalunternehmerwechsel einhergegangen wären. Das Unternehmen Damen Schelde Naval Shipbuilding DSNS, das zunächst als Generalunternehmer beauftragt war, konnte die vereinbarten zeitlichen und finanziellen Rahmenbedingungen nicht einhalten.
0: Das Projekt wurde im Jahr 2020 gestartet. Geplant war der Bau von 4 Fregatten mit einem Budget von mehr als 5 Milliarden Euro. Im Jahr 2024 erhöhte Verteidigungsminister Boris Pistorius den Auftrag auf 6 Schiffe, wobei die Kosten auf etwa 10 Milliarden Euro stiegen. Eine Reihe von Problemen führte zu Verzögerungen und Kostensteigerungen. Bereits seit 2020 waren mehr als 2 Milliarden Euro ausgegeben worden. Im Mai legte Rheinmetall ein Angebot vor, alle 6 Fregatten fertigzustellen, allerdings zu einem noch höheren Preis. Doch auch das konnte das Projekt nicht vor der Einstellung retten. Laut Mitteilung des Verteidigungsministeriums sollen nun 8 kleinere Fregatten des Typs MEKO A200 das nicht realisierte Projekt ersetzen. Was geschieht mit den bereits investierten Milliarden für die F-126? Auf der Bundespressekonferenz wollte eine Journalistin vom Ministeriumssprecher wissen, wie viel Geld tatsächlich schon ausgegeben wurde. Doch der Sprecher blieb eine konkrete Antwort schuldig.
8: Sehen Sie da eine Aussicht? Bemühen Sie sich darum, diese 2,3 oder 3,5 Milliarden zurückzubekommen oder sind die auf Nimmerwiedersehen versenkt?
9: Also die Differenz, die ich gerade aufgeführt hatte, war meine schnelle Kopfrechnung aufgrund dessen, was ich ausgeführt habe. Das würde ich jetzt so nicht nochmal wiederholen, sondern es sind Kosten im Milliardenbereich entstanden und wir prüfen rechtlich, wie damit umgegangen wird, auch mit den Schadensersatzansprüchen.
8: Also Sie wissen selber noch nicht, wie viel Geld...
9: Ich kann das jetzt hier aktuell nicht auf eine Stelle, Kommastelle genau sagen, genau.
0: Die Affäre um die Marine hat die vorhandene Kritik an der ineffizienten Mittelverwendung im Verteidigungsministerium noch weiter verstärkt.
10: Vermutlich darf keine Organisation weltweit so häufig und so teuer wie das BMVG scheitern. Die Konsequenz sind jedoch keine grundlegenden Reformen im Beschaffungsumwesen, sondern immer noch mehr Milliarden.
3: Die F-126 war und ist ein Milliardenfass ohne Boden, das den Steuerzahler verdammt teuer zu stehen kommt. Die massive Verzögerung des Projekts war seit langem ein enormes Sicherheitsrisiko für unsere Meere. Minister Pistorius und sein Ministerium tragen die Verantwortung für dieses Desaster.
0: Wenn die Bundeswehr Rüstungsgüter beschafft, wird es offenbar teurer. Auf diesen Preistrend weisen Haushaltsexperten des Bundestages und des Bundesrechnungshofes hin. Ein Beispiel von Andreas Schwarz von der SPD-Bundestagsfraktion zeigt, dass der Preis in einem konkreten Fall doppelt so hoch lag.
3: Wir haben im Rüstungsbereich eine starke Tendenz zu überhöhten Preisen. Bei Tankcontainern haben wir in 4 Jahren eine Verdoppelung des Preises. Dabei ist das nicht einmal ein High-End-Produkt, sondern normales Schlosserhandwerk. Es werden andere Preise aufgerufen, wenn der Auftraggeber Bundeswehr heißt.
0: Überhöhte Preise wurden bereits auch bei Feuerwehrfahrzeugen für Militärflughäfen festgestellt. Ein besonders deutliches Beispiel, wie Andreas Schwarz anmerkte, sind Tankcontainer. Sie fassen 9000 Liter Kraftstoff und können zum Betanken von Panzern verwendet werden. Wie das Redaktionsnetzwerk Deutschland berichtet, hat die Bundeswehr bisher 200 Tankcontainer bei der Alfons H. Maschinenbau GmbH bestellt. Geplant war eine Ausweitung der Bestellung auf insgesamt bis zu 4200 Stück. Umstritten war jedoch der Preis. Bei der ersten Bestellung im Jahr 2021 kostete ein Container noch 142.000 Euro. Inzwischen liegt der Preis bei rund 291.000 Euro. Diese Entwicklung führte schließlich dazu, dass die Haushaltspolitiker den Vertragsentwurf blockierten. Die Kritik an kostspieligen Rüstungsbeschaffungen war bereits früher laut geworden, unter anderem von der CDU. Der CDU-Haushaltspolitiker Andreas Mattfeld warf Verteidigungsminister Pistorius damals sogar Versäumnisse vor.
3: Wichtig ist mir, dass wir ein Fähigkeitscontrolling bekommen, bei dem wir jährlich kontrollieren können, ob es dem Minister tatsächlich gelingt, die Bundeswehr verteidigungsfähig zu machen und ob wir für die vielen Milliarden auch wirklich eine Steigerung der Fähigkeiten bekommen.
0: Bereits im Mai 2025 hatte ein Sonderbericht mit dem Titel Handlungsbedarf bei der Bundeswehr auf die wenig effiziente Verwendung von Haushaltsmitteln hingewiesen. Im Rahmen der damaligen Prüfungen war festgestellt worden, dass die Finanzmittel teils nicht zweckmäßig und rationell eingesetzt worden waren.
3: Prüfungsergebnisse des Bundesrechnungshofes zeigen, dass es dem BMVG und der Bundeswehr teilweise nicht gelingt, die finanziellen Mittel zielgerichtet und wirtschaftlich zu verwenden. Erfahrungsgemäß gilt, wenn einer Organisation in kurzer Zeit deutlich mehr finanzielle Mittel zur Verfügung stehen, steigt das Risiko für unwirtschaftliches Handeln. Dies gilt für den absehbaren Aufwuchs an finanziellen Mitteln für die Bundeswehr aufgrund der geänderten Schuldenregel und das Sondervermögen gleichermaßen.
0: Über den Preisanstieg im Militärbereich und die Verschwendung von Mitteln aus dem Verteidigungshaushalt haben wir mit dem Bundestagsabgeordneten Jan Wenzel Schmidt gesprochen. Er führt die Probleme auf zwei Hauptfaktoren zurück: bürokratische Hürden und schlechte Planung.
11: Das liegt oftmals eher an der Trägheit und an der vielleicht fehlenden strategischen langfristigen Planung. Trägheit im Sinne der Bürokratie, ehe überhaupt das Beschaffungsamt dort tatsächlich tätig wird und auch die Beschaffung vornehmen kann, vergeht sehr viel Zeit und das sorgt natürlich auch immer wieder für schwankende Preise. Und insgesamt ist das alles sehr bürokratisch, sehr aufwendig und sorgt eben dafür, dass man auf dem doch sich entwickelnden Markt nicht flexibel genug ist und dadurch oft sehr lange braucht, um überhaupt gewisse Rüstungsprodukte zu ordern. Und ja, das ist natürlich schlecht und wenig Flexibilität sorgt eben nicht nur für höhere Preise, sondern auch oftmals für fehlendes Material oder dass man dann eben tatsächlich schon wieder veraltetes Material bekommt, wenn man es dann erhält, dass es nämlich dann schon eine neue Generation von Waffen gibt. Das Sondervermögen ist einfach nur eine zusätzliche Investition, die jetzt zu dem normalen Bundeswehrbudget hinzukommt. Das bedeutet für die Rüstungskonzerne mehr Aufträge, aber aktuell kommt das eben auch in einer Zeit, in der sowieso die Nachfrage nach Rüstungsgütern in Europa sehr hoch ist und dadurch steigen die Preise. Das ist ein ganz normaler Marktmechanismus. Damit muss man rechnen, das muss man kalkulieren und dementsprechend auch gucken, welche Produkte favorisiere ich und welche möchte ich jetzt und muss ich kaufen. Das hat natürlich alles was mit Strategie zu tun und da müssen die Köpfe der Bundeswehr sich zusammenstecken und die Bundesregierung muss vor allem auch endlich die Beschaffungswege verschlanken. Dann wird es auch wieder schneller gehen, flexibler und tatsächlich auch Kosten einsparen.
0: Der russische Präsident Wladimir Putin hat heute eine Sitzung zur Sicherstellung der Brennstoffversorgung des russischen Binnenmarktes abgehalten. An der Sitzung nahmen die zuständigen Minister sowie Führungskräfte der Energieunternehmen teil. Der russische Präsident wies an, die Folgen der ukrainischen Angriffe auf Raffinerien so gering wie möglich zu halten und betonte, deren Kapazitäten seien bereits voll ausgelastet. Zur Überwachung der Lage wurde ein Sonderstab eingerichtet, der die Aufgabe hat, die Produktion bereits im Juli über das Juni-Niveau hinaus zu steigern. Wladimir Putin bestätigte, dass die Benzinvorräte nahezu das Vorjahresniveau erreicht hätten.
1: Die Folgen terroristischer Anschläge auf unsere zivilen Objekte und Infrastruktureinrichtungen müssen auf ein Minimum reduziert werden. Dennoch ist bekannt, dass die Kapazitäten der größten Ölraffinerien voll ausgelastet sind und das Potenzial mittlerer und kleinerer Unternehmen vollständig ausgeschöpft wird. Zudem wurden die Fristen für laufende Instandhaltungsarbeiten verkürzt, während planmäßige Arbeiten auf spätere Zeiträume verschoben wurden. Und bereits im Juli soll die Produktion der wichtigsten Kraftstoffsorten den Prognosen zufolge die Werte vom Juni übertreffen. Ich möchte besonders hervorheben, dass sich die führenden Unternehmen, darunter auch private, in der aktuellen Situation als zuverlässige Partner des Staates erweisen. Auftretende außergewöhnliche Herausforderungen werden gelöst, und zwar klar, zügig und kompetent im Interesse des Landes und unserer Bürger. Ich möchte hinzufügen, dass zuvor angesammelte Brennstoffmengen auf den Binnenmarkt gelangt sind. Doch obwohl wir begonnen haben, auf die Vorräte zurückzugreifen, entsprechen die Benzinreserven derzeit praktisch dem Niveau des entsprechenden Zeitraums des Vorjahres.
0: Das waren die RTDE-Nachrichten mit den Themen der Woche. Mein Name ist Ulrich Gulke. Im Anschluss sehen Sie die Fortsetzung der Dokumentation Maidan, der Weg in den Krieg. Die nächsten Nachrichten folgen um 22 Uhr. Bis gleich.

0: Es hieß doch, dass die Menschen auf den Maidan kamen, damit das Volk entscheiden konnte. In den Regionen hat ebenfalls das Volk entschieden. Wir sind auch Menschen und wir erkennen euch nicht an. Ihr seid Verbrecher. Ihr habt einen bewaffneten verfassungsfeindlichen Umsturz mit viel Blutvergießen und Mord durchgeführt. Janukowitschs Flucht ändert nichts daran.
1: Der russischsprachige Südosten der Ukraine weigerte sich, das Ergebnis des Putsches zu akzeptieren. In den größten Städten der Ukraine gingen die Menschen auf die Straße. Es gab Proteste in Charkow, Odessa, Mariupol und Saporoschje. In der autonomen Republik Krim brachen Massenproteste aus. Die überwiegende Mehrheit auf der Krim stimmte für die Abspaltung von der Ukraine. Und im März 2014 kehrte die Krim nach Russland zurück.
2: Die Krim war die einzige Region, in der ein Blutbad verhindert werden konnte. Jede einzelne pro-russische Bewegung wurde niedergeschlagen, außer im Donbass. In Charkow, Saporoschje, Dnipropetrovsk, Odessa, überall. Die Machthabenden benutzten Rechtsextremisten und Nationalisten, um sie zu unterdrücken.
1: Nationalistische Gruppierungen versuchen, die pro-russische Stimmung in der Bevölkerung mit Gewalt zu unterdrücken. Am 2. Mai organisieren Rechtsextremisten einen Marsch mit dem Namen für eine vereinte Ukraine. Der Marsch endet in einem Blutbad.
3: Als wir erfuhren, dass in Odessa am 2. Mai ein Marsch stattfinden würde, wussten alle, was dort passieren würde. Wir wussten, dass die Dinge außer Kontrolle geraten würden, weil alle Ultras aus Charkow kommen wollten. Und nicht nur, um Fußball zu schauen. Sie wollten den Ultras in Odessa helfen, gegen den Anti-Maidan und pro-russische Kräfte zu kämpfen, gegen sogenannte Separatisten.
1: Die Nationalisten zerschlagen das Zeltlager pro-russischer Aktivisten auf dem Kulikowo-Feld. Und sie machen Jagd auf andere, die sich im nahegelegenen Gewerkschaftshaus versteckt haben.
3: Sagt den Jungs, dass hier ein Eingang ist.
4: Jungs, tut das nicht.
1: Sie haben das Gebäude in Brand gesetzt. Menschen, die aus Fenstern sprangen, um den Flammen zu entkommen, wurden am Boden von Extremisten mit Baseballschlägern totgeprügelt. 48 Menschen starben und etwa 300 wurden verletzt.
0: Es gab an diesem Tag nicht einfach nur Kämpfe in der Stadt. Das war Brandstiftung und Massenmord. Ein Gebäude der Stadtverwaltung ging in Flammen auf. Es wurde umstellt und beschossen. Die Leute warfen Molotow-Cocktails, Rohrbomben und improvisierte Sprengladungen. Die Polizei stand einfach daneben und hat zugesehen. Sie haben eine halbe Stunde lang einfach nur zugesehen, wenn nicht sogar länger. Sie haben ihre Arbeit verweigert, ihre Pflicht vernachlässigt. Warum haben sie das getan? Sie haben entweder keine Befehle erhalten oder im Gegenteil, Sie haben Befehle erhalten, sich nicht einzumischen. Wer könnte so einen Befehl erteilt haben?
5: Wir wussten alle, dass Menschen ermordet worden waren und dass sie ihnen egal waren. Dahinter steckten ausgebildete Leute. Ein Extremist muss nicht unbedingt körperlich stark sein, aber er muss bereit sein zu töten. Er muss bereit sein, diese Grenze zu überschreiten. Einige von ihnen waren bereit, Menschen in die Ecke zu drängen, sie einzusperren und in Brand zu setzen. Es war ihnen egal, was mit diesen Menschen geschah.
2: Ich glaube nicht daran, dass die rechtsextremen Gruppen in Odessa am 2. Mai 2014 allein handelten und der ukrainische Sicherheitsdienst nichts davon wusste. Ich glaube, der ukrainische Sicherheitsdienst und die Eliten in Kiew haben das alles geplant und gelenkt. Ich glaube, das wurde bewusst getan, um die pro-russischen Sympathisanten in Odessa zu unterdrücken und in Blut zu ertränken, so dramatisch das auch klingen mag. Sie mussten dem Südosten der Ukraine zeigen, was ihn erwartet, wenn er das Regime in Kiew nicht anerkennt.

0: Das war eine Strafoperation, bei der Menschen lebendig verbrannt wurden. Und dieser Slogan, Ruhm der Ukraine. Ich will dabei einfach nur weinen und fragen, wer braucht so eine Ukraine, wo man Menschen verbrannt und dabei Ruhm der Ukraine ruft.
1: Am Abend, als wir die Nachrichten aus Odessa sahen, konnten wir das zuerst gar nicht glauben. Wir standen unter Schock. Die Leute waren weniger durch die Tatsache schockiert, dass Menschen verbrannt wurden, als durch die Reaktion der ukrainischen Gesellschaft darauf. Stellen Sie sich diese Szene vor. Die Krankenwagen haben noch nicht einmal die Toten und Verwundeten weggebracht. Aber die Ukrainer waren bereits vor Ort und haben die Nationalhymne gesungen und Ukraine, Ukraine und Tod den Feinden gerufen.
2: Die Ereignisse in Odessa haben eindeutig gezeigt, wie die Unterstützer des Maidan handeln und dass ihnen jedes Mittel recht war. Mein Ziel war es, die Menschen davor zu warnen, ihnen zu sagen, dass sie nicht den vollen Ernst der Lage erkannten. Morgen werden sie kommen und dieses Mal werden sie uns töten.
3: Zu diesem Zeitpunkt hatte Alexander Chodorkowski die Sondereinheit Alpha bereits verlassen. Als einer der ersten fing er damit an, Selbstverteidigungsmilizen aufzustellen.
2: Ich frage euch, sympathisiert ihr mit Russland? Und jetzt frage ich euch, wollt ihr euch von der Ukraine abspalten? Ich frage euch, wer von euch, meine Freunde, ist bereit, dafür sein Leben zu geben? Hier sind die besten Vertreter der Donetsker Gesellschaft versammelt. Ich sagte, dass wir noch nicht bereit sind. Wir mussten Kräfte und Ressourcen sammeln, um am nächsten Tag gegen diese Extremisten zu kämpfen. Als es soweit war und wir die Kontrolle über einige Gebäude übernommen und die Arbeit mit der Bevölkerung organisiert hatten, habe ich versucht, ihnen klarzumachen, was auf sie zukommt. Dass sie uns nie in Frieden lassen würden, wenn wir hier eine pro-russische Administration etablierten. Sie würden uns nie Autonomierechte zusagen und uns nie erlauben, der Ukraine in irgendeiner Weise zu widersprechen. Sie würden unseren Willen brechen wollen.
4: Das ist wahrscheinlich der Grund, weshalb der Donbass zu so einem Kipppunkt wurde. Als klar wurde, dass niemand uns zuhören wird und als der mögliche Einsatz von Waffengewalt gegen uns zur Sprache kam, gab es natürlich einige Leute, die sagten, ich pfeife drauf. Wir werden unsere Heimat verteidigen. Komme, was wolle. Mit allen Mitteln.
3: Die Miliz richtet Kontrollpunkte auf der Straße ein, um ungebetene Gäste zu empfangen.
5: Das ist die Einfahrt. Das ist die Grenze der Föderalen Republik Donetsk. Das ist unsere Zukunft. Die Zukunft des Donbass.
3: Die neue Regierung entschied sich, radikale Maidan-Aktivisten einzusetzen, um die prorussischen Regionen zu unterwerfen. Sie wurden nicht nur offiziell in Militärlagern ausgebildet, sondern auch bewaffnet. Daraufhin wurden sie in den Südosten des Landes geschickt.
1: Ab einem bestimmten Zeitpunkt begannen rechtsextreme Gruppen aus Kiew auszuschwärmen, um den Sieg des Maidan zu sichern. All diese sogenannten Maidan-Hundertschaften wurden sowohl in das ukrainische Militär als auch in das Innenministerium integriert. Sie wurden bewaffnet und ausgebildet. Reguläre Truppen der Armee wollten nicht schießen, aber die Rechtsextremisten in der Armee und im Innenministerium setzten sie unter Druck. Im Gegensatz zu den Nationalisten in Odessa, die mit Stöcken und Molotow-Cocktails bewaffnet waren, bekamen die Nationalisten im Donbass binnen einer Woche Schusswaffen und Granatwerfer. Und dann kam es zu bewaffneten Zusammenstößen in Mariupol.
3: Diese radikalen Gruppen waren auf eine solche Wendung der Ereignisse vorbereitet.
2: Als der Krieg begann, als schwere Kämpfe auf der Krim, im Donbass, in Lugansk, in Charkow und im Südosten der Ukraine ausbrachen, waren wir bereit dafür. Zumindest wussten wir, was wir tun mussten und wie wir es tun mussten. Es war nicht so, dass wir unerwartet in den Krieg hineingestolpert wären. Wir sind diesen Weg selbst gegangen, stetig, Schritt für Schritt, wie eine Guerilla-Einheit.

0: Das sind Gangs oder Banden, die legalisiert wurden, Geld, Waffen und Tarnkleidung bekommen haben und denen gesagt wurde, es ist soweit. Tut, was auch immer ihr wollt. Ihr könnt stehlen, schießen und morden. Euer Hauptziel ist es, diese Demonstranten zu vertreiben. Ihr müsst die Kontrolle über ihr Gebiet übernehmen und es plündern. Ihr könnt tun und lassen, was ihr wollt, und euch wird dafür nichts geschehen. Sie kamen an und verhielten sich entsprechend.
1: Die ersten Toten im Donbass waren Opfer der Extremisten. Bemerkenswert ist, dass drei Menschen auf einem Posten in Balbasowka mit demselben Gewehr getötet worden waren, mit dem auch Polizisten auf dem Maidan erschossen wurden. Nach der Tat stellten ukrainische Ermittler fest, dass am 20. Februar zwei Polizisten auf dem Maidan mit demselben Gewehr erschossen worden waren.
2: Vor dem Reichstag stehen sowjetische Kriegsberichterstatter. Und hier steht mein Vater. Dass mein Vater der bedingungslosen Kapitulation beiwohnen konnte und dann Teil der Berichterstattung über die Nürnberger Prozesse war, ist der ganze Stolz unserer Familie.
3: Es waren die westlichen Mächte, die eine politische Verurteilung der Nazi-Kriegsverbrecher anstrebten. Sie wollten Erhängungen und Erschießungen hierfür und dafür beschließen und das ohne jeden Gerichtsprozess.
4: Stalin sagte, dass wenn wir sie nicht vor Gericht stellen, man uns das als Schwäche auslegen würde.
5: Am 20. November 1945 begann der Nürnberger Prozess. Noch nie hatte es in der Geschichte etwas dergleichen gegeben. Auf der Anklagebank saß die Spitze des NS-Staats.
6: Zum ersten Mal in der Menschheitsgeschichte mussten sich Verbrecher, die sich eines ganzen Staates bemächtigt und diesen als Instrument für ihre monströsen Verbrechen missbraucht hatten, vor Gericht verantworten.
7: Das war eine Verurteilung des Nationalsozialismus.

0: Sozialismus, die weit über den Rahmen eines einzelnen Staates hinausging.
1: Hier wurden die Kriegsverbrecher erstmals vor Gericht gestellt. Das war ein Prozess von fundamentalem Charakter.
2: Die Völker der Erde klagten den Faschismus an.

0: Wassili Prozorov, ehemals ein hochrangiger Mitarbeiter des ukrainischen Aufklärungsdienstes, der vor kurzer Zeit das Land verlassen hat, konnte einige Dokumente über die Grenze schmuggeln. Sie beweisen, dass die Anführer des Maidan-Putsches nach ihrer Machtergreifung planten, mit Gewalt gegen die rebellischen Regionen vorzugehen. Sie hatten keine Absicht, mit dem Südosten zu verhandeln.
1: Das ist ein Dokument des ukrainischen Staatssicherheitsdienstes. Es ist ein Schreiben, in dem einige Besonderheiten der Durchführung der ATO im Donbass beschrieben werden. Darin wird sogar im Voraus erklärt, dass zivile Opfer ein wichtiger Bestandteil der Operation sind. Darüber hinaus sollten diese zivilen Opfer als menschliche Schutzschilde der Terroristen und Separatisten präsentiert werden, die diesen Weg selbst gewählt hatten. Es war also ihre eigene Schuld, dass sie noch immer in separatistischen Regionen lebten. Es hieß, Verhandlungen mit der Bevölkerung in den Regionen Donetsk und Lugansk sind zwecklos. Sie sind wie Staub, wie Schmutz. Die Begriffe Lugkondom und Downbass wurden bereits 2014 geprägt. Es gibt nichts zu diskutieren. Sie müssen wie Vieh in einem Stall getrieben werden, sonst nichts. Wir hier sind die Gewinner in Kiew und auf dem Maidan. Wir unterstützen europäische Werte und dieser Bergarbeiterabschaum weiß nicht, was gut für ihn ist. Wir werden ihnen zeigen, wo ihr Platz ist. Sie dachten, sie würden uns alle hier innerhalb von 2 Monaten in die Knie zwingen.
0: Das Narrativ, dass die Bewohner des Donbass Opfer russischer Propaganda geworden sind, wird auf staatlicher Ebene immer lauter. Diese Sichtweise ist noch immer sehr beliebt, besonders unter den Kämpfern der nationalistischen Freiwilligenbataillone der Ukraine.
2: Man hat alle Menschen in den Regionen Lugansk und Donetsk einer Gehirnwäsche unterzogen. Alle, die sich der Gehirnwäsche widersetzt haben, sind in andere Teile der Ukraine gezogen. Aber der Gestank des Separatismus haftet teilweise immer noch an ihnen.
1: Sie dachten immer, man hätte uns einer Gehirnwäsche unterzogen und dass wir keine eigene Meinung haben können. Sie fingen an zu sagen, dass wir doch nach Russland gehen sollen. Irgendwelche Typen aus der Westukraine und Nationalisten aus Charkow sagten mir, dass ich das Land verlassen soll, das meine Vorfahren aufgebaut haben. Meine Vorfahren, die diese Fabriken gebaut und im Zweiten Weltkrieg verteidigt haben, nur um sie dann erneut wieder aufzubauen.
0: Kiew kündigt den Beginn einer Antiterroroperation im Südosten der Ukraine an. Gleichzeitig laufen auch die Kampagnen für die kommenden Wahlen an. Der Hauptkandidat für den Posten des Präsidenten ist Pjotr Poroschenko, einer der Anführer des Maidan. Bei den Debatten betont er, dass die Niederschlagung der Proteste in den Regionen nicht lange dauern wird.
3: Die Antiterroroperation kann und wird nicht länger als 2 bis 3 Monate dauern. Sie wird in wenigen Stunden beendet sein.
1: Zuerst wollte die Armee nicht kämpfen. Wir behandelten die Truppen, die gekommen waren, wie unsere Landsleute und Freunde. Wir haben ihnen Essen gegeben. Aber natürlich haben die Menschen die Kolonnen blockiert und angehalten.
3: Ich bin Oberst Alexander Nikolajewitsch Schwetz, Kommandant der ukrainischen Luftlandetruppen. Kein einziges Mal in der gesamten Geschichte der Ukraine hat auch nur ein Fallschirmjäger auf sein eigenes Volk geschossen.
0: Die ukrainischen Soldaten sind nicht von der Idee begeistert, in einen von Politikern verschuldeten Bürgerkrieg zu ziehen. Viele Soldaten verlassen ihre Stellung und lassen Waffen und Kriegsgeräte zurück. Einige schließen sich

0: der Volksmiliz an.
1: Ich komme selbst aus Lugansk und meine Eltern, Verwandten und Freunde leben alle hier. Als wir die Nachrichten sahen,

0: Am 2. Mai begannen sie auf die Leute zu schießen, die die Kolonnen blockierten. Zuvor wurden einige bewaffnete Kolonnen von der Bevölkerung angehalten und sogar entwaffnet. Aber nach dem 2. Mai gab es keine Versuche mehr, die Kolonnen aufzuhalten, weil sie nun das Feuer eröffneten mit der Absicht zu töten.
1: Die Armee geht kurz darauf zu Kampfeinsätzen über. Die ersten, die ins Visier gerieten, waren die Einwohner der Stadt Slawjansk. Beim Versuch, die Volksmiliz aus der Stadt zu vertreiben, nehmen die ukrainischen Sicherheitskräfte keine Rücksicht auf zivile Opfer. Zum ersten Mal in der modernen Geschichte der Ukraine feuert schwere Artillerie auf Wohngebiete.
2: Warum müssen friedliche Menschen leiden? Einer 30-jährigen Frau wurde durch eine Explosion ihr Arm abgerissen. Da, neben den Blumen, ist ein junger Mann gestorben. Und wofür? Sie kämpfen um Macht und sie verdienen einen Haufen Geld damit. Aber wir müssen leiden. Wie lange noch? Ich kann bei den ganzen Explosionen und Schreien nicht schlafen. Sie schießen schon wieder.
3: Es gab eine Explosion und die Schockwelle hat mich in den Flur geworfen. Ein Passant wurde getötet. Er hatte eine Verletzung am Kopf und hat ein Bein verloren. Ich hatte Angst, mich ihm zu nähern. Überall war Blut. Und dann sah ich Rauch und hörte Schreie, Kinder schrien. Überall lag Glas, ein absoluter Albtraum. In den 54 Jahren meines Lebens hatte ich nie erwartet, von unserer Regierung so behandelt zu werden.
0: Im Mai 2014 war es noch unvorstellbar, dass die ukrainische Luftwaffe Städte bombardieren könnte. Ich weiß noch, wie ich mit ein paar Soldaten zusammensaß. Das waren Artilleristen. Wir haben zusammen getrunken. Das Thema kam zufällig auf und einer von ihnen sagte: Bist du verrückt? Wie könnten wir friedliche Städte beschießen? Und nur 2 Wochen später bombardierte ein Su-25-Jagdbomber Lugansk, das Verwaltungsgebäude von Lugansk, genauer gesagt. Das war ein symbolträchtiger Moment.
4: Was, hat er etwa geschossen? Bastard!
5: Zuerst konnte es niemand glauben. Selbst Menschen, die sahen, wie die Raketen abgefeuert wurden, sagten: Siehst du, was sie gemacht haben? Was soll das? Bei den meisten Leuten setzte erst nach dem Beschuss des Verwaltungsgebäudes und des Parks Klarheit ein, als das Kampfflugzeug über dem Platz flog. Und die Bäume umgeworfen wurden. Überall fielen Bäume und Blätter und ein riesiges Loch klaffte im Verwaltungsgebäude. Ein Büro wurde getroffen und Rauch kam aus den Fenstern. Wir sahen, wie ein Flugzeug davonflog. Zuerst dachte ich, das wäre Donner gewesen. Das Grollen klang wie Donner. Und dann, als mir klar wurde, was los war, rannten wir dorthin und sahen es mit unseren eigenen Augen. Vor dem Verwaltungsgebäude lagen Menschen in Lachen von Blut. Einige waren immer noch am Leben.

und flehten um Hilfe.

Poroschenko wurde am 7. Juni 2014 in Kiew vereidigt. Der Mann, der durch das Versprechen an die Macht kam, ein Präsident des Friedens zu sein, stellte sich als Präsident des Krieges heraus.

0: Порошенко позиционировал.
1: Порошенко stellte sich selbst als Präsident des Friedens dar. Aber in Wirklichkeit wurde er zum ukrainischen Präsidenten des Blutvergießens. Man hat ihn in der Hoffnung gewählt, dass er den Krieg beenden würde. Aber stattdessen hat er sich entschieden, den Konflikt durch Gewalt zu beenden. Poroschenko und die Maidan-Regierung hatten viele Gelegenheiten, den Krieg zu beenden. Aber sie haben sich jedes Mal für den Krieg entschieden.
2: Sanja,
3: was ist?
2: Wie viele sollen wir abfeuern?
3: 1107 maximal.

0: Batterien!
1: Geschütz zum Feuern bereit machen! Bereit! Zielen! Feuer!
2: Wo? Hier! Alle reinkommen, habe ich gesagt.
3: Bleibt nicht auf der Straße. Sascha, geh von der Straße runter. Wo sollen wir uns verstecken?
4: Nirgends. Du siehst doch, was los ist.
2: Wir sind wie...
1: Zielen! Zielen!
5: Entdeckung!
6: Sie schießen. Hol sie doch, der Teufel.
7: Wo sind die Feuerwehrleute?
8: Du siehst doch, wie viele Brände hier sind.
2: Hier leben Menschen und Kinder. Diese Stadt ist nicht leer. Hier sind kleine Kinder, nur 18 Monate alt. Was tut ihr? Ihr seid Monster. Keine Menschen. Monster.
9: Wir brauchen Frieden. Was tut ihr? Die Zivilbevölkerung stirbt. Menschen sterben. Junge Männer auf beiden Seiten. Ihr Magnaten, wacht endlich auf.

0: Der Zweite Weltkrieg hatte Auswirkungen auf Millionen von Menschen. Die Anführer dreier Nationen, Großbritanniens, der USA und der UdSSR, kontrollierten die größten Mächte, die diesen Konflikt prägten.
1: Churchill ist auf der Suche nach Macht in den Krieg gezogen. Das war ein kalkulierter Schritt auf seinem Weg zum Premierministerposten.
2: Franklin Delano Roosevelt wird von vielen in den historischen, akademischen und politischen Zirkeln der USA als einer der größten amerikanischen Präsidenten anerkannt. Er war tatsächlich der einzige US-Präsident, der 4 Amtszeiten innehatte.
3: Wenn man die Errungenschaften der Sowjetunion unter Stalin objektiv betrachtet, muss man sagen, dass sie enorm waren.
4: Es war auch erstmalig in der Geschichte der Menschheit, dass

ein solches Bündnis im Krieg gegen Deutschland zwischen Staaten entstanden war, in denen verschiedene gesellschaftliche und politische Ordnungen herrschten. Erstmaligkeit. Also es waren neue Situationen. Es gab keine Rezepte.

Terrorangriffe als Druckmittel. Der russische Präsident Wladimir Putin hat dem Journalisten Pavel Zarubin ein Interview gegeben. Darin äußerte er sich zur militärischen Sonderoperation und zu den ukrainischen Angriffen auf die russische Energieinfrastruktur. Präsident Putin betonte, die Ukraine versuche durch Drohnenangriffe eine Spaltung der russischen Gesellschaft herbeizuführen. USA, Iran, weitere Angriffe. Der Konflikt im Nahen Osten spitzt sich weiter zu. Der Iran und die USA beschuldigen sich gegenseitig, den Waffenstillstand verletzt zu haben und reagieren mit Gegenangriffen. Endlose Pleitewelle. Die Insolvenzen in Deutschland erreichen einen neuen Tiefpunkt. Betroffen sind sowohl Unternehmen als auch Privatpersonen. Mehr als 100.000 Arbeitsplätze stehen auf der Kippe, während der Einkaufsmanager-Index nachgibt. Auch der Bundesverband der deutschen Industrie senkt seine Wachstumsprognose für das Land im Jahr 2026.

0: Guten Abend, hier ist RTDE mit den 22 Uhr Nachrichten und den Themen der Woche. Mein Name ist Ulrich Gohlke. Der russische Präsident Wladimir Putin hat dem Journalisten Pavel Zarubin ein Interview gegeben. Eines der zentralen Themen war die Ukraine-Krise. Putin erklärte, Kiew habe den Vorschlag unterbreitet, die Kampfhandlungen auf nur 4 Gebiete zu begrenzen.
1: Ein weiterer Vorschlag lautet, die Kampfhandlungen auf nur 4 Gebiete zu beschränken. Das heißt, nur in den Gebieten Cherson, Saporoschje, der Volksrepublik Donetsk und der Volksrepublik Lugansk und in allen anderen Gebieten die Kampfhandlungen einzustellen. Der Grund dafür ist klar. Denn wenn wir darauf eingehen, würde dies den ukrainischen Streitkräften die Möglichkeit geben, ihre Truppen aus den Gebieten Nikolajew, Dnipropetrovsk, Charkow und Sumy sowie aus einigen Abschnitten der Staatsgrenze abzuziehen und diese Einheiten in die 4 oben genannten Regionen zu verlegen. Angesichts des katastrophalen Personalmangels gehen die ukrainischen Streitkräfte offenbar davon aus, dass dies für sie eine Rettung sein könnte. Aber die Rettung des Kiewer Regimes ist nicht Teil unserer Pläne. Obwohl wir, und das sage ich jetzt ganz ohne Ironie, jedem Vorschlag, der von der anderen Seite kommt, so große Aufmerksamkeit schenken.
0: Wladimir Putin erklärte ebenso, dass die terroristischen Angriffe der Ukraine auf die zivile Infrastruktur in Russland darauf abzielen, eine Informationskampagne gegen Russland anzuheizen und die Gesellschaft zu spalten.
1: Die Angriffe auf unsere zivile Infrastruktur dienen nicht nur dazu, uns Schaden zuzufügen, was für den Gegner zwar wichtig ist, sondern auch dazu, die Informationskampagne anzuheizen. Und vielleicht handelt es sich gar nicht um eine Kampagne, sondern um eine Informationsoperation als Teil der Konfrontation mit Russland. Zumindest mit dem Ziel, bei uns Unsicherheit in uns selbst und in unsere Kräfte zu schüren. Oder noch besser, eine Spaltung der russischen Gesellschaft herbeizuführen und Russland dazu zu zwingen, den Vormarsch unserer Truppen an der Front zumindest für kurze Zeit auszusetzen und die Voraussetzungen für die Aufnahme eines Verhandlungsprozesses zu schaffen, der für unseren Gegner vorteilhaft ist. Wir werden Ihnen diese Chance nicht geben. Umso mehr, und das ist wichtig, haben all diese terroristischen Übergriffe keinerlei Einfluss auf die Lage an der Front. Das ist ein grundsätzlicher Punkt. Alle Angriffe, wo auch immer sie auf unsere Infrastruktur verübt werden, haben absolut keinen Einfluss auf die Lage an der Front, an der Kontaktlinie.
0: Zuvor hat der russische Präsident Wladimir Putin eine Sitzung zur Sicherstellung der Brennstoffversorgung des russischen Binnenmarktes abgehalten. An der Sitzung nahmen die zuständigen Minister sowie Führungskräfte der Energieunternehmen teil. Der russische Präsident wies an, die Folgen der ukrainischen Angriffe auf Raffinerien so gering wie möglich zu halten und betonte, deren Kapazitäten seien bereits voll ausgelastet. Zur Überwachung der Lage wurde ein Sonderstab eingerichtet.

0: berichtet, der die Aufgabe hat, die Produktion bereits im Juli über das Juni-Niveau hinaus zu steigern. Wladimir Putin bestätigte, dass die Benzinvorräte nahezu das Vorjahresniveau erreicht hätten.
1: Die Folgen terroristischer Anschläge auf unsere zivilen Objekte und Infrastruktureinrichtungen müssen auf ein Minimum reduziert werden. Dennoch ist bekannt, dass die Kapazitäten der größten Ölraffinerien voll ausgelastet sind und das Potenzial mittlerer und kleinerer Unternehmen vollständig ausgeschöpft wird. Zudem wurden die Fristen für laufende Instandhaltungsarbeiten verkürzt, während planmäßige Arbeiten auf spätere Zeiträume verschoben wurden. Und bereits im Juli soll die Produktion der wichtigsten Kraftstoffsorten den Prognosen zufolge die Werte vom Juni übertreffen. Ich möchte besonders hervorheben, dass sich die führenden Unternehmen, darunter auch private, in der aktuellen Situation als zuverlässige Partner des Staates erweisen. Auftretende außergewöhnliche Herausforderungen werden gelöst, und zwar klar, zügig und kompetent im Interesse des Landes und unserer Bürger. Ich möchte hinzufügen, dass zuvor angesammelte Brennstoffmengen auf den Binnenmarkt gelangt sind. Doch obwohl wir begonnen haben, auf die Vorräte zurückzugreifen, entsprechen die Benzinreserven derzeit praktisch dem Niveau des entsprechenden Zeitraums des Vorjahres.
0: Der Iran und die USA beschuldigen sich gegenseitig, die Waffenruhe gebrochen zu haben und fliegen weiterhin Luftangriffe gegeneinander. Teheran gab bekannt, amerikanische Stützpunkte in Kuwait und Bahrain beschossen zu haben. Nach Angaben der iranischen Seite wurden der Luftwaffenstützpunkt Ali al-Salem in Kuwait und die 5. Flotte der US-Marine im bahrainischen Hafen Mina Salman angegriffen. Das Korps der Islamischen Revolutionsgarde warnt, dass der Iran weiterhin Vergeltungsschläge gegen jede amerikanische Aggression durchführen werde.
1: Der Feind, die USA, verstößt gegen seine Verpflichtungen. Er verhält sich sowohl hinterhältig als auch unzuverlässig und kann in jeder Phase der Verhandlungen Verstöße begehen. Wichtig ist jedoch, dass wir auf jede diesbezügliche Maßnahme des Feindes reagiert haben und weiterhin reagieren werden. Sollte der Feind sein Versprechen brechen und den Waffenstillstand erneut verletzen, werden wir weitaus entschlossener als bisher reagieren und wir betonen, dass wir unsere Reaktion noch weiter verschärfen werden. Das ist das Wesen unseres Feindes. Er bricht seine Eide, ist unzuverlässig und kann jederzeit Verstöße begehen. Wir betrachten diese Handlungen als typisch für diesen Feind, weil wir sein wahres Wesen kennen.
0: Das US-Zentralkommando hat ein Video veröffentlicht, das nach eigenen Angaben Angriffe auf iranische Militärziele nahe der Straße von Hormuz zeigt. Vorausgegangen war der Vorwurf, Teheran habe einen unter panamaischer Flagge fahrenden Öltanker attackiert. Laut CENTCOM richteten sich die Schläge gegen militärische Einrichtungen, darunter Überwachungsinfrastruktur, Kommunikationssysteme, Luftabwehr, Drohnendepots und Minenlegeanlagen. US-Präsident Trump drohte dem Iran mit weiteren Angriffen.
1: US-Flugzeuge haben soeben iranische Raketen- und Drohnenlager sowie Küstenradarstationen angegriffen, weil diese schon wieder gegen das Waffenstillstandsabkommen verstoßen haben. Es ist sehr wahrscheinlich, dass sie niemals daraus lernen werden. Es könnte ein Punkt kommen, an dem wir nicht mehr in der Lage sind, vernünftig zu bleiben und gezwungen sein werden, das Werk, das wir erfolgreich begonnen haben, militärisch zu vollenden. Sollte dies geschehen, wird die Islamische Republik Iran nicht mehr existieren.
0: Teheran erklärte, der unter panamaischer Flagge fahrende Öltanker sei angegriffen worden, weil er eine, Zitat, unzulässige Route durch die wichtige Handelsengstelle genommen habe. Der Iran betonte, es seien Vorkehrungen zur Verkehrskontrolle getroffen worden. Schiffe, die sich nicht daran hielten, müssten künftig mit größerer Härte rechnen. Außenminister Abbas Araghchi erklärte zudem, jeder Versuch einer Einmischung von außen werde die Lage nur weiter verschärfen.
1: Auch hinsichtlich der Verwaltung der Straße von Hormuz und der Verfahren zur Wiedereröffnung der Wasserstraße sollte sich keine Partei und kein Staat einmischen. Sie sollten ihre Verpflichtungen aus der Absichtserklärung einhalten. Andernfalls wird die Absichtserklärung untergraben. Jede Einmischung, jede einseitige Maßnahme oder jede neue Entwicklung wird zu einer Verschärfung der Lage führen und zudem die Wiedereröffnung der Straße von Hormuz verzögern.
0: In Venezuela dauern die Such- und Rettungsarbeiten weiter an, nachdem das Land am Mittwoch von zwei Erdbeben der Stärke 7,2 und 7,5 erschüttert worden war. Die vorläufige Zahl der Todesopfer ist bereits auf mehr als 1.400 gestiegen. Über 3.200 Menschen wurden verletzt. In Catia la Mar, einem der am schwersten betroffenen Gebiete, ist das Ausmaß der Zerstörung verheerend. Luftaufnahmen dokumentieren eingestürzte Gebäude, verschüttete Straßen und Rettungskräfte, die in beschädigten Häusern nach Überlebenden suchen. Schweres Gerät und Spezialausrüstung kommen zum Einsatz, um auch schwer zugängliche Bereiche zu erreichen. Drei Tage nach den beiden verheerenden Erdbeben in Venezuela ist am Samstag eine Frau lebend aus den Trümmern eines eingestürzten Gebäudes in La Guaira geborgen worden. Aufnahmen zeigen den ergreifenden Moment, als die Rettungskräfte sie auf einer Trage aus den Trümmern trugen, begleitet vom erleichterten Applaus der Umstehenden. Das kolumbianische Rettungsteam hat am Samstag einen 11-jährigen Jungen lebend aus den Trümmern geborgen, nachdem er verschüttet worden war. Die Bergung erfolgte nach stundenlangen Such- und Rettungsmaßnahmen. Die Einsatzkräfte lokalisierten das Kind etwa 3 Meter unter den Trümmern. Sobald Kontakt hergestellt war, konzentrierte das Team alle Kräfte auf die Rettung und versorgte den Jungen durchgehend mit Wasser, um seinen Zustand zu stabilisieren. Teammitglieder schilderten den Ablauf der Rettung.
1: Sobald es dem Kind gelungen war, das Fieberscope zu ergreifen, baten wir ihn, seinen gesamten Körper abzutasten, damit wir eine medizinische Untersuchung durchführen konnten. Glücklicherweise ging es ihm gut. Trotz der Situation war er in Ordnung. Sein Zustand war stabil. Wir machten weiter Fortschritte und schafften es, ihm Wasser zu geben, um ihn mit Flüssigkeit zu versorgen. Wir reichten ihm eine Taschenlampe, woraufhin er ruhiger wurde und uns sogar zum Mittagessen einlud, damit wir ihm schnell helfen würden. Also, wir haben richtig gehandelt.
2: Ich bin seit mehr als 20 Jahren Rettungssanitäter. Ich hatte schon oft die Gelegenheit, Leben zu retten, aber das hier bedeutet mir besonders viel, denn genau dafür haben wir so hart trainiert. Wir haben viele Monate und Jahre damit verbracht, das zu üben, um dieses Ergebnis in 3 Stunden zu erreichen. Ehrlich gesagt ist das sehr befriedigend.
0: Die humanitäre Hilfe trifft weiterhin im venezolanischen Bundesstaat La Guaira ein. Zivile und internationale Organisationen verstärken ihre Bemühungen zur Unterstützung der Betroffenen. In Venezuela wird humanitäre Hilfe an die Betroffenen der Erdbeben verteilt. An Sammelstellen erhalten Überlebenden Grundversorgungsgüter wie Wasser, Lebensmittel und Kleidung. Die Hilfslieferungen stammen von freiwilligen Gruppen aus der näheren Umgebung sowie aus dem Bundesstaat Miranda und aus Caracas. Einer der Betroffenen berichtete von den Bemühungen, die Versorgung mit dem Nötigsten sicherzustellen.
1: Ich bin einer der Überlebenden der beiden Erdbeben, die sich hier im Bundesstaat La Guaira in Venezuela ereignet haben. Soweit möglich und im Rahmen unserer Möglichkeiten tun wir, was wir können. Es gibt mehrere Sammelstellen in den zentralen Bereichen der Gemeinden, aber ich glaube, dass auf die eine oder andere Weise jeder mitarbeitet und sich bemüht, damit zumindest ein Minimum an Lebensmitteln ankommt. Es ist nach wie vor schwierig, da wir als Bundesstaat aufgrund der komplizierten Lage, in der sich Venezuela befindet, nicht über ausreichende Kapazitäten verfügen, um die Menschen zu erreichen. Aber soweit es möglich ist, bemühen sich sowohl private Personen als auch ein kleiner Teil des Staates darum, diese Lebensmittel zu liefern. Wie ich bereits erwähnt habe, gibt es keine lückenlose Informationsübermittlung und die Menschen sind von der Außenwelt abgeschnitten. Wir haben kein Signal, wir haben keinerlei Kommunikationsmöglichkeiten, weder intern noch extern. Deshalb versuchen wir, die Medien zu erreichen, indem wir zu Fuß gehen, per Anhalter fahren oder Ähnliches.
0: Die Insolvenzen in Deutschland erreichen weiterhin neue Negativrekorde. Dies geht aus den Ergebnissen einer aktuellen Studie hervor, die von der Kreditreform Wirtschaftsforschung durchgeführt wurde. Laut der Analyse ist die Zahl der Unternehmensinsolvenzen im ersten Halbjahr 2026 um fast 8% auf rund 13.000 Fälle gestiegen. Das ist der höchste Stand seit 2013. Zudem stiegen auch die Insolvenzzahlen bei Privatpersonen weiter. Im ersten Halbjahr 2026 wurden über 38.000 Verbraucherinsolvenzen registriert. Das waren 2,3% mehr als im Vorjahreszeitraum. Der Leiter der Kreditreform Wirtschaftsforschung, Patrick Ludwig Hansch, erklärt, dass die vorliegenden Daten auf eine tiefe Strukturkrise bei deutschen Unternehmen hindeuten.
3: Die steigenden Insolvenzzahlen offenbaren eine tiefe strukturelle Krise bei unseren Unternehmen, die durch den Konflikt im Nahen Osten nochmal verschärft wurde. Der erhoffte Konjunkturaufschwung ist durch die monatelange Blockade der Straße von Hormuz bisher ausgeblieben.
0: Mit der Zunahme der Insolvenzen stieg auch die Zahl der betroffenen Arbeitsplätze, wie die Untersuchung von Kreditreform belegt. 2026 sind bereits rund 165.000 Arbeitsplätze von Insolvenzen betroffen. Ein Anstieg um mehr als 15% gegenüber dem Vorjahreszeitraum. Gleichzeitig verzeichnet die Untersuchung eine sprunghafte Zunahme bei sehr jungen Unternehmen, die höchstens 2 Jahre bestehen und sich noch in der frühen Gründungsphase befinden. In dieser Altersgruppe schnellte die Zahl der Insolvenzen um 25,3% nach oben. Auch bei Unternehmen, die 3 bis 4 Jahre existieren, ist ein zweistelliger Anstieg zu beobachten, plus 11,1%. Vor diesem Hintergrund warnt Patrick Ludwig Hansch, der Höhepunkt der Insolvenzwelle sei noch nicht erreicht.
3: Immer mehr Unternehmen geraten zwischen die Auswirkungen von schwacher Nachfrage, hohen Kosten und anhaltender Unsicherheit. Der Pleitehöhepunkt ist noch nicht erreicht. Diese Entwicklung wird sich erst dann wieder stabilisieren, wenn die Wirtschaft endlich wächst. Nach jetzigem Stand, also frühestens 2027.
0: Die Experten sind sich einig, dass steigende Energiekosten und ein hohes Maß an geopolitischer Unsicherheit die Hauptursachen für Insolvenzen in Deutschland seien.
2: Die Insolvenzzahlen dürften vor dem Hintergrund der geopolitischen Unsicherheit in den kommenden Monaten auf einem hohen Niveau bleiben.
4: Insolvenzen sind grundsätzlich ein nachgelagerter Prozess. Zwischen ernsten wirtschaftlichen Schwierigkeiten und einem Insolvenzantrag liegen regelmäßig mehrere Monate.
5: Schwächeres Wirtschaftswachstum, höhere Leitzinsen, strengere Kreditvergaberegeln, gestiegene Energiekosten und ein hohes Maß an politischer Unsicherheit wirken sich in Deutschland zunehmend negativ auf Insolvenzrisiken aus.
0: Laut den Ergebnissen sank der Einkaufsmanagerindex für die Privatwirtschaft, Industrie und Dienstleister zusammen um 0,8 Punkte auf 48 Punkte. Damit fiel dieser Indikator auf den niedrigsten Stand seit Dezember 2024. Besonders schlecht sieht es bei Dienstleistern aus. Hier sank der Index im Juni um 1,3 Punkte auf 46,8 Punkte. Das ist der niedrigste Wert seit 3,5 Jahren. Der stellvertretende Direktor für Wirtschaftswissenschaften bei S&P Global, Phil Smith, ist der Ansicht, dass die deutsche Wirtschaft Gefahr laufe, erneut in eine Rezession abzurutschen.
3: Die schlechte Nachricht ist, dass die Geschäftstätigkeit den dritten Monat in Folge und stärker zurückgegangen ist als in den beiden Vormonaten. Damit steigt die Wahrscheinlichkeit, dass die Wirtschaft im zweiten Quartal 2026 wieder in den rezessiven Bereich gerutscht ist.
0: Vor dem Hintergrund zahlreicher Insolvenzen verzeichnete die deutsche Wirtschaft im Juni die schlechtesten Werte seit 1,5 Jahren. Dies geht aus den Ergebnissen einer Umfrage des Finanzdienstleisters S&P Global hervor. Angesichts der schwierigen Wirtschaftslage hat der Bundesverband der deutschen Industrie seine Konjunkturprognose nach unten korrigiert. So wurde die Wachstumsprognose für Deutschland für das Jahr 2026 von 1% auf 0,4% gesenkt. Für den Euroraum hat der BDI die Prognose von 1,1% auf 0,7% gesenkt. Gleichzeitig rechnet der Bundesverband damit, dass die Weltwirtschaft ebenfalls nur mit 2,9% wachsen dürfte, was deutlich hinter dem langjährigen Schnitt zurückbleibt. Und das, obwohl die neue Prognose bereits die Einigung zwischen den USA und dem Iran berücksichtigt. BDI-Präsident Peter Leibinger erklärte, Deutschland habe seit 2019 zwischen 15% und 20% seiner Produktion eingebüßt.
6: Aber gleichzeitig, jetzt kommt der Wasser in den Wein, stehen wir unter enormem Druck. Wir agieren vorsichtig, wir zögern, wir verschieben Entscheidungen und Investitionen seit Jahren, fast seit einem Jahrzehnt. 2019 kam der Trendbruch. Ein Teil der Ursachen liegt natürlich außerhalb von Deutschland. Geopolitische Risiken, schwache globale Nachfrage in Märkten, die für uns wichtig sind, internationaler Wettbewerb, der auf unsere Kernkompetenzen trifft, beim Automobil, in der Automatisierung, in der Hochtechnologie. Gerade und vor allem aus China kommt dieser Wettbewerb. Und auch dies gehört zur Wahrheit. Wir sind oft nicht mehr so viel besser, wie wir teurer sind. Die Kostenbasis, die Kombination aus Lohnstück, Lohnzusatz, Energie,

0: Energiekosten, hohe Steuern und auch groteske Bürokratiekosten machen uns häufig zu teuer. Als Resultat haben wir je nach Betrachtung seit dem Peak von 2019, den ich vorhin erwähnt habe, zwischen 15% und 20% der Produktion in Deutschland verloren. Das ist der Produktionswert einer ordentlichen mittleren Volkswirtschaft. Diese strukturelle Verschiebung trifft uns im Kern. Es ist nicht nur Umsatz, der weggeht. Denn Wertschöpfung ist die Grundlage unseres Wohlstands.
1: Dr. Daniel Hoffmann, Gastforscher am Institut für konservative Wirtschaftspolitik, schätzt die Wahrscheinlichkeit, dass Deutschland eine neue Phase der Stagnation eintritt, als sehr hoch ein. Zu den Ursachen zählt er politische Instabilität, Wettbewerb und die Politik der Bundesregierung.
2: Die Hauptursachen für die aktuelle Insolvenzwelle sind zunächst die durch Null- und Minuszinsen in den letzten 10 Jahren ausgebliebenen natürlichen Insolvenzen, die nun bei wieder positiven Zinsen und rezessivem Umfeld nachgeholt werden. Man sprach in diesem Zusammenhang auch von der Zombifizierung der Wirtschaft als Folge der sogenannten Euro-Rettungspolitik. Viele Zombies sterben nun. Die Gefahr, dass Deutschland eine neue Phase der Stagnation gerät, ist sehr groß, da aktuell mehrere Megatrends parallel einsetzen. Der Krieg in der Ukraine und im Iran und damit einhergehende Sanktionen des Westens belasten die deutsche Wirtschaft. Die Iran-kriegsbedingte Ölkrise treibt die Inflation. Die Energiepreise in Deutschland samt der künstlichen CO2-Bepreisung belasten die Wirtschaft schwer. Die große Verrentungs- und Pensionierungswelle setzt langsam ein, der Babyboomer und so weiter, sodass das Potenzial an gut ausgebildeten Arbeitskräften schrumpft. Gleichzeitig wächst der Sozialstaat durch unkontrollierte Massenzuwanderung und steigende Arbeitslosigkeit. Die Staatsausgaben fließen mehr in Konsum als in Investitionen. Die hohen Zinsen belasten die Staatshaushalte. Die schuldenfinanzierte Aufrüstung setzt nur geringe Wachstumsimpulse frei, derweil KI- und energieintensive Datencenter sich in USA und China entwickeln. Die hohe Steuer- und Abgabenlast wird nicht gesenkt, kaum gesenkt. Die CO2-Preisbelastung wird sogar steigen. Gleichzeitig setzt die Umsetzung des Mar-a-Lago-Akkords von Trump die EU und damit Deutschland weiter unter Druck. Um es einfach auszudrücken, wenn der größte Importeur der Welt, die USA, nicht mehr importieren wollen und sich stattdessen reindustrialisieren, haben die größten Exporteure der Welt, Deutschland, Japan, China, ein Problem. Dadurch, dass sie weniger in die USA exportieren können, brauchen sie Ersatzmärkte, sodass jetzt auch China verstärkt in Konkurrenz zu den europäischen, also auch deutschen Exporteuren tritt. Sodass jetzt auch hier schon Überlegungen bestehen, sich gegenüber chinesischen Produkten weiter abzuschotten. Die ganze Welt steht vor einer Rezession.
1: Ein Marineprojekt, in das bereits beträchtliche Mittel geflossen waren, wurde eingestellt. Die Rede ist von den Fregatten des Typs F-126, den größten Schiffen in der Geschichte der deutschen Marine, deren Auftragnehmer eine niederländische Werft war. Das Verteidigungsministerium hat das Projekt nun endgültig beendet.
3: Das Bundesministerium der Verteidigung hat entschieden, dass der Bau von insgesamt 6 Fregatten des Typs F-126 nicht weiterverfolgt wird. Es reagiert damit auf die erheblichen Verzögerungen im Projekt, die absehbaren Kostensteigerungen und Risiken, die mit einem Generalunternehmerwechsel einhergegangen wären. Das Unternehmen Damen Schelde Naval Shipbuilding DSNS, das zunächst als Generalunternehmer beauftragt war, konnte die vereinbarten zeitlichen und finanziellen Rahmenbedingungen nicht einhalten.
1: Das Projekt wurde im Jahr 2020 gestartet. Geplant war der Bau von 4 Fregatten mit einem Budget von mehr als 5 Milliarden Euro. Im Jahr 2024 erhöhte Verteidigungsminister Boris Pistorius den Auftrag auf 6 Schiffe, wobei die Kosten auf etwa 10 Milliarden Euro stiegen. Eine Reihe von Problemen führte zu Verzögerungen und Kostensteigerungen. Bereits seit 2020 waren mehr als 2 Milliarden Euro ausgegeben worden. Im Mai legte Rheinmetall ein Angebot vor, alle 6 Fregatten fertigzustellen, allerdings zu einem noch höheren Preis. Doch auch das konnte das Projekt nicht vor der Einstellung retten. Laut Mitteilung des Verteidigungsministeriums sollen nun 8 kleinere Fregatten des Typs MEKO A200 das nicht realisierte Projekt ersetzen. Was geschieht mit den bereits investierten Milliarden für die F-126? Auf der Bundespressekonferenz wollte eine Journalistin vom Ministeriumssprecher wissen, wie viel Geld tatsächlich schon ausgegeben wurde. Doch der Sprecher blieb eine konkrete Antwort schuldig.
4: Sehen Sie da eine Aussicht? Bemühen Sie sich darum, diese 2,5

0: oder 3,5 Milliarden zurückzubekommen oder sind die auf Nimmerwiedersehen versenkt?
1: Also die Differenz, die ich gerade aufgeführt hatte, war meine schnelle Kopfrechnung aufgrund dessen, was ich ausgeführt habe. Das würde ich jetzt so nicht nochmal wiederholen, sondern es sind Kosten im Milliardenbereich entstanden und wir prüfen rechtlich, wie damit umgegangen wird, auch mit den Schadensersatzansprüchen.
0: Also Sie wissen selber noch nicht, wie viel Geld...
1: Ich kann das jetzt hier aktuell nicht auf eine Stelle, Kommastelle genau sagen, genau.
2: Die Affäre um die Marine hat die vorhandene Kritik an der ineffizienten Mittelverwendung im Verteidigungsministerium noch weiter verstärkt.
3: Vermutlich darf keine Organisation weltweit so häufig und so teuer wie das BMVG scheitern. Die Konsequenz sind jedoch keine grundlegenden Reformen im Beschaffungsumwesen, sondern immer noch mehr Milliarden.
4: Die F-126 war und ist ein Milliardenfass ohne Boden, das den Steuerzahler verdammt teuer zu stehen kommt. Die massive Verzögerung des Projekts war seit langem ein enormes Sicherheitsrisiko für unsere Meere. Minister Pistorius und sein Ministerium tragen die Verantwortung für dieses Desaster.
2: Wenn die Bundeswehr Rüstungsgüter beschafft, wird es offenbar teurer. Auf diesen Preistrend weisen Haushaltsexperten des Bundestages und des Bundesrechnungshofs hin. Ein Beispiel von Andreas Schwarz von der SPD-Bundestagsfraktion zeigt, dass der Preis in einem konkreten Fall doppelt so hoch lag.
4: Wir haben im Rüstungsbereich eine starke Tendenz zu überhöhten Preisen. Bei Tankcontainern haben wir in 4 Jahren eine Verdoppelung des Preises. Dabei ist das nicht einmal ein High-End-Produkt, sondern normales Schlosserhandwerk. Es werden andere Preise aufgerufen, wenn der Auftraggeber Bundeswehr heißt.
2: Überhöhte Preise wurden bereits auch bei Feuerwehrfahrzeugen für Militärflughäfen festgestellt. Ein besonders deutliches Beispiel, wie Andreas Schwarz anmerkte, sind Tankcontainer. Sie fassen 9000 Liter Kraftstoff und können zum Betanken von Panzern verwendet werden. Wie das Redaktionsnetzwerk Deutschland berichtet, hat die Bundeswehr bisher 200 Tankcontainer bei der Alfons H. Maschinenbau GmbH bestellt. Geplant war eine Ausweitung der Bestellung auf insgesamt bis zu 4200 Stück. Umstritten war jedoch der Preis. Bei der ersten Bestellung im Jahr 2021 kostete ein Container noch 142.000 Euro. Inzwischen liegt der Preis bei rund 291.000 Euro. Diese Entwicklung führte schließlich dazu, dass die Haushaltspolitiker den Vertragsentwurf blockierten. Die Kritik an kostspieligen Rüstungsbeschaffungen war bereits früher laut geworden, unter anderem von der CDU. Der CDU-Haushaltspolitiker Andreas Mattfeld warf Verteidigungsminister Pistorius damals sogar Versäumnisse vor.
4: Wichtig ist mir, dass wir ein Fähigkeitscontrolling bekommen, bei dem wir jährlich kontrollieren können, ob es dem Minister tatsächlich gelingt, die Bundeswehr verteidigungsfähig zu machen und ob wir für die vielen Milliarden auch wirklich eine Steigerung der Fähigkeiten bekommen.
2: Bereits im Mai 2025 hatte ein Sonderbericht mit dem Titel Handlungsbedarf bei der Bundeswehr auf die wenig effiziente Verwendung von Haushaltsmitteln hingewiesen. Im Rahmen der damaligen Prüfung war festgestellt worden, dass die Finanzmittel teils nicht zweckmäßig und rationell eingesetzt worden waren.
4: Prüfungsergebnisse des Bundesrechnungshofes zeigen, dass es dem BMVG und der Bundeswehr teilweise nicht gelingt, die finanziellen Mittel zielgerichtet und wirtschaftlich zu verwenden. Erfahrungsgemäß gilt, wenn einer Organisation in kurzer Zeit deutlich mehr finanzielle Mittel zur Verfügung stehen, steigt das Risiko für unwirtschaftliches Handeln. Dies gilt für den absehbaren Aufwuchs an finanziellen Mitteln für die Bundeswehr aufgrund der geänderten Schuldenregel und das Sondervermögen gleichermaßen.
2: Über den Preisanstieg im Militärbereich und die Verschwendung von Mitteln aus dem Verteidigungshaushalt haben wir mit dem Bundestagsabgeordneten Jan Wenzel Schmidt gesprochen. Er führt die Probleme auf 2 Hauptfaktoren zurück: bürokratische Hürden und schlechte Planung.
5: Das liegt oftmals eher an der Trägheit und an der vielleicht fehlenden strategischen langfristigen Planung. Trägheit im Sinne der Bürokratie, ehe überhaupt das Beschaffungsamt dort tatsächlich tätig wird und auch die Beschaffung vornehmen kann, vergeht sehr viel Zeit und das sorgt natürlich auch immer wieder für schwankende Preise. Und insgesamt ist das alles sehr bürokratisch, sehr aufwendig und sorgt eben dafür, dass man auf dem doch sich entwickelnden Markt nicht flexibel genug ist und dadurch oft sehr lange braucht, um überhaupt gewisse Rüstungsprodukte zu ordern. Und ja, das ist natürlich schlecht und wenig Flexibilität sorgt eben nicht nur für höhere Preise, sondern auch oftmals für fehlendes Material oder dass man dann eben tatsächlich schon wieder veraltetes Material bekommt, wenn man es dann erhält, dass es nämlich dann schon eine neue Generation von Waffen gibt. Das Sondervermögen ist einfach nur eine zusätzliche Investition, die jetzt zu dem normalen Bundeswehrbudget hinzukommt. Das bedeutet für die Rüstungskonzerne mehr Aufträge. Aber aktuell kommt das eben auch in einer Zeit, in der eben sowieso die Nachfrage nach Rüstungsgütern in Europa sehr hoch ist und dadurch steigen die Preise. Das ist ein ganz normaler Marktmechanismus. Damit muss man rechnen, das muss man kalkulieren und dementsprechend auch gucken, welche Produkte favorisiere ich und welche möchte ich jetzt und muss ich kaufen. Das hat natürlich alles was mit Strategie zu tun und da müssen die Köpfe der Bundeswehr sich zusammenstecken und die Bundesregierung muss vor allem auch endlich die Beschaffungswege verschlanken, dann wird es auch wieder schneller gehen, flexibler und tatsächlich auch Kosten einsparen.
2: Das waren die RTDE-Nachrichten mit den Themen der Woche. Mein Name ist Ulrich Gulke. Im Anschluss sehen Sie die Sendung Russland danach. Die nächsten Nachrichten folgen morgen um 17 Uhr. Kommen Sie gut durch die Nacht.

0: Heute Morgen um 4 Uhr attackierten die deutschen Streitkräfte die Grenzen der Sowjetunion.
1: Der Krieg brach aus. Alle Jungs meldeten sich zum Dienst.
2: Ich sagte, ich muss an die Front. Ich habe 3 Brüder dort. Sie waren aber bereits ums Leben gekommen.
3: Wir versorgten nicht sehr viele Wunden, hauptsächlich Frostbeulen. Sie amputierten Arme und Beine.
1: Ich erreichte das andere Ufer. Plötzlich riefen sie, runter, runter, du bist in ein Minenfeld geraten.
2: Der Funker wurde getötet, der Ladekanonier wurde ebenfalls getötet. Und dann, bumm, das war's, ich wurde bewusstlos.
3: Sie sagten Dinge wie, Schwester, geben Sie mir eine Spritze, damit ich sterben kann. Man versuchte, sie zu beruhigen. Deine Familie wartet auf dich.
2: Kolja, aber du wurdest doch getötet. Du wurdest an der Front getötet. Ich sagte, Mutter, ich bin's, Kolja, dein Sohn. Ich lebe.

0: Warte, ich habe eine Überraschung für dich.
1: Wirklich?
0: Ja.
1: Ich habe mich schon gefragt, warum du mich so anschaust.
0: Du warst gestern den ganzen Tag so böse auf mich. Hier.
1: Wie, du hast mir eine Uhr gekauft. Das war es also.
0: Du warst so böse.

0: Uns erwartete die Stadt Naberezhny Chilny und ihre riesige Fabrik für Lastkraftwagen, KAMAZ. Ein Besuch, dem wir schon lange entgegenfieberten. Geben wir Vollgas.
1: Das Unternehmen KAMAZ, die KAMAZ-Werke für die Produktion von Schwerlasttransportern und Automobilen, wurde 1969 gegründet und befindet sich auf einem weitläufigen 57 Quadratkilometer großen Werksgelände. Das erste Fahrzeug lief im Jahr 1976 vom Band. Seitdem hat KAMAZ über 2 Millionen Fahrzeuge und fast 3 Millionen Motoren produziert. Die Fahrzeuge von KAMAZ werden in über 80 Länder exportiert.

0: Die Fabrik hat in ihrer langen Geschichte viele Höhen und Tiefen erlebt. Aber eines steht fest: Nichts hat den Aufstieg des russischen Autoriesen aufhalten können. Igor, wir filmen diese Reportage nicht nur für ein russisches, sondern auch für ein deutsches Publikum. Hier in Russland bedarf Kamaz wohl keine speziellen Vorstellungen. In Deutschland ist die Marke aber nicht so bekannt. Könnten Sie erzählen, was Kamaz für ein Unternehmen ist? Wie sind die Verkaufszahlen? Welche Fahrzeuge werden gebaut und wo werden sie eingesetzt?
1: Kamaz ist heute der größte Hersteller von Lastkraftwagen in Russland und in den GUS-Staaten. Kamaz produziert über 40.000 Fahrzeuge im Jahr. Wir stellen so gut wie alle Fahrzeugtypen her, die für die russische Wirtschaft benötigt werden. Das sind unter anderem Transportfahrzeuge, Muldenkipper und Sattelzugmaschinen. Kamaz entwickelt heute auch Nutzfahrzeuge, auf die wir uns in der Vergangenheit nicht spezialisiert hatten, zum Beispiel Großmuldenkipper. Wir haben eine eigene Produktlinie für Personenverkehr. Das sind verschiedene Klassen von Bussen, darunter auch Stadtbusse.
2: Da kommt schon einer.
0: Da fährt gerade ein Bus.
1: Wir produzieren große und extra große Stadtbusse, wie diesen hier.
2: Ist der extra groß?
1: Ja, er gehört zur extra großen Klasse der Gelenkbusse. Unsere Busse fahren sowohl mit traditionellem Treibstoff, also mit einem Verbrennungsmotor, als auch mit...
2: Mit Batterie?
1: Ja.
0: Mit innovativen Technologien.
1: Das sind umweltfreundliche Transportmittel, Elektroautos bzw. in unserem Fall Elektrobusse.
0: In Moskau gibt es eine Menge Elektrobusse.
2: Ein Bus wie jeder andere, könnte man meinen. In der Stadt, also vor allem in Moskau, gibt es viele davon. Was macht diesen Bus so besonders?
3: Es ist allgemein bekannt, dass Kamaz 12 Meter lange Busse herstellt. Und ich kann voller Stolz sagen, dass wir die besten Busse dieser Klasse produzieren.
2: Also auch ich?
3: Nein, Kamaz natürlich. Hier sehen Sie ein modifiziertes Modell unserer Produktionslinie für Transportfahrzeuge. Das ist ein Gelenkbus mit einer Länge von insgesamt 18 Metern. Es handelt sich um eine ganze Produktionslinie. Das hier ist ein Erdgasbus. Das erkennt man am Erdgasbehälter auf dem Dach. Solche Gelenkbusse produzieren wir sowohl mit Elektro- als auch mit Dieselantrieb. Diese neue Produktlinie geht nächstes Jahr bei Kamaz in Serienproduktion. Wir sind optimistisch, was die weitere Entwicklung angeht.
2: Sind diese Busse länger als die alten?
3: Ja, die alten waren...
2: 12 Meter lang?
3: Ja, und diese sind 18 Meter lang.
0: Ich habe doch gesagt, er ist länger und du hast mir nicht geglaubt.
2: Also rein optisch ist er nicht so lang.
3: Er ist einfach schön gemacht, deswegen sieht er so kompakt aus. Wir haben hart dafür gearbeitet, dass die Ausstattung unserer russischen Transportmittel entweder aus Eigenproduktion stammt oder aus befreundeten Ländern importiert wird. Die Produktionslinie der Transportfahrzeuge, die ich bereits erwähnt habe, wird nächstes Jahr bei uns in Serienproduktion gehen, unabhängig von der Situation auf dem Weltmarkt.
0: Was unterscheidet diesen Bus zum Beispiel von einem Bus von Mercedes? In Deutschland fahren überall Mercedes-Busse. Was zeichnet die Kamaz-Busse aus? Was sind da die wichtigsten Unterschiede?
3: Es gibt da keine Unterschiede. Es ist ein Bus genauso wie in Deutschland. Wir halten uns an die Richtlinien und technischen Vorschriften der EU und der Tarifunion. Genauso wie Mercedes-Benz. Das heißt, wir erfüllen alle Anforderungen, was Sicherheit und Komfort angeht, genauso wie jeder andere Hersteller von Transportmitteln für den Personenverkehr. Entsprechend gibt es da keine wirklichen Unterschiede, auch wenn ich sagen würde, dass unser Modell eine Spur besser ist.

0: Welche Teile dieser Fahrzeuge werden in Russland produziert? Wie sah die Situation vor 2022 aus und wie ist die Lage heute?
1: 2022 waren wir gezwungen, die Produktion dieser Fahrzeuge herunterzufahren, da eine Reihe an Bestandteilen, die bei der Konstruktion zum Einsatz kamen, nicht

0: mehr verfügbar bzw. lieferbar war. Es war schwere Arbeit, aber wir haben es geschafft, die Konstruktion zu überarbeiten. Die Produktion von einigen Bestandteilen konnte vor Ort organisiert werden. Ein anderer Teil der Komponenten wurde durch gleichwertige Produkte aus befreundeten Ländern ersetzt.
1: Also zum Beispiel aus China?
0: China ist in Wirklichkeit nicht unser einziger Lieferant. Wir importieren natürlich viele Komponenten von dort. Bestimmte Teile erhalten wir aber auch aus anderen Ländern. Wir haben sehr viele Produzenten in Russland selbst und in den GUS-Staaten finden können. Zum Beispiel in Belarus.
2: Wirkt sich das auf die Qualität aus?
0: Nein, überhaupt nicht. Unsere Aufgabe hier war nicht einfach, eine Verschlechterung der technischen Parameter zu verhindern. Unser Ziel war es, ein höheres Qualitätsniveau zu erreichen. Ich kann frei heraus sagen, dass uns das gelungen ist. Das Wartungsintervall für den KAMAZ 54901 der alten Generation ist zum Beispiel 120.000 Kilometer. Bei der neuen LKW-Generation deklarieren wir bereits einen Wartungsintervall von 150.000 Kilometern.
2: Ist das wie bei einem PKW? Sind es dort nicht 10.000?
0: Ja, für PKW sind es 10.000 bis 15.000. Diese LKWs müssen nur alle 150.000 Kilometer gewartet werden.
2: Ölwechsel nur alle 150.000 Kilometer?
0: Ja, einmal im Jahr oder nach 150.000 Kilometern. Bei einem Sattelschlepper. Natürlich ist das Wartungsintervall bei intensiverer Benutzung, zum Beispiel bei Muldenkippern, geringer. So viel zu Wartungsintervallen. Der zweite Punkt ist der Kraftstoffverbrauch. Wir hatten sehr strenge Auflagen zu erfüllen. Wir mussten besser werden als die weltweiten Marktführer. Das haben wir auch geschafft.
2: Besser im Sinne von kostengünstiger.
0: Ja, genau.
1: Ist KAMAZ also durch die Sanktionen besser geworden?
0: Ja, wie ich schon sagte, bestand unser Ziel nicht einfach darin, nicht schlechter zu werden. Wir haben uns deutlich ambitiösere Ziele gesetzt. Wir wollten noch besser werden und das haben wir auch geschafft.
3: Dieses Fahrzeug ist ein Prototyp. Es ist ein geländegängiger Großmuldenkipper mit Allradantrieb. Der Kipper soll in unwegsamem Gelände eingesetzt werden, bei Aufschlussarbeiten in Steinbrüchen, beim Straßenbau und so weiter. Wir haben das Fahrzeug Herkules genannt. Der Kipper hat eine Tragfähigkeit von 140 Tonnen. Das Fahrzeug verfügt über Allradantrieb 6x6. Seine extra großen Reifen eignen sich hervorragend, um jedes unwegsame Gelände zu überwinden. Das Besondere am Herkules ist sein knickgelenktes Fahrgestell. Die Richtungsänderung erfolgt somit nicht durch Drehen der Reifen, sondern im Grunde durch das Drehen des Fahrgestells. Der Kipper hat ein Ladevolumen von 25 Kubikmetern.
1: Was kann er denn?
3: Er ist in erster Linie für die Arbeit unter sehr schwierigen Bedingungen und auf unwegsamem Gelände konstruiert.
2: Wollen Sie Belas Konkurrenz machen?
3: Nein, die Fahrzeuge von Belas sind größer. Das ist ein ganz anderes Marktsegment.
2: Mit welchen ausländischen Marken konkurrieren Sie dann?
3: Von den Importfahrzeugen wären das Volvo, Bell, Caterpillar und Komatsu.
2: Sie bereiten also einen Ersatz für deren Fahrzeuge vor?
3: Ja.
2: Um sie später vom russischen Markt zu drängen?
1: Später? Wir sind doch schon dabei.
3: Sie haben sich selbst vom Markt gedrängt, könnte man sagen. Nein, wir haben dieses Modell noch vor den ganzen Ereignissen konstruiert.
1: Wie lange wurde dieses Fahrzeug entwickelt?
3: 3 Jahre lang.
1: 3 Jahre.
2: Diese ganzen Sanktionen und die ausländischen Unternehmen, die Russland verlassen, kommen euch also zu Pass?
3: In diesem Marktsegment ja.
2: Schockieren Sie uns mal mit dem Spritverbrauch.
1: Ja, wie ist der Verbrauch?
3: 100 Liter.
2: 100 Liter.
1: 100 Liter? Okay.
2: Das ist wie beim KAMAZ Master.
3: Ja, aber hier haben wir unwegsames Gelände. Bei asphaltierten Straßen ist es natürlich weniger.
2: Und dazu nicht voll beladen?
3: Die Ladung ist damit einberechnet.
2: Sind die Komponenten alle aus Russland?
3: Das Fahrzeug wird jetzt schon seit 1,5 Jahren Probe gefahren. Da gab es ursprünglich viele Komponenten von deutschen, italienischen
1: und jetzt?
3: Und von anderen europäischen Zulieferern. Jetzt werden das russische, weißrussische und chinesische Komponenten sein.
1: Die kommen jetzt alle aus Weißrussland, China, der Türkei?
3: Für uns hat das gereicht, um die Entwicklung neuer Modelle nicht anhalten zu müssen und einen adäquaten Ersatz für die Bauteile zu finden, ohne dass die Qualität und das technische Niveau der Fahrzeuge darunter leidet.
1: Wart ihr damit erfolgreich?
3: Das waren wir. Was unsere Konkurrenz angeht, so operieren in unserem Marktsegment außer uns nur noch MOAS und Tona. Tona ist auch eine russische Firma. MOAS ist ein weißrussischer Hersteller. Er gehört zum größten Teil zum Belas-Konzern, aber das sind trotzdem nicht die Belas-Fahrzeuge, die sie im Sinn hatten. Belas-Fahrzeuge haben 2 Achsen und sind riesig, mindestens doppelt so groß wie dieser hier. Die Produktion solcher Großmuldenkipper ist aber schon in Vorbereitung.

0: So, das war's. Sehr einfach zu steuern. Oder?
1: Ja. Ganz einfach.
0: Als wir vorher neben diesem Bus standen, war seine Fahrkabine ausgeklappt. Und ich dachte, das wäre genauso ein Sattelschlepper wie alle anderen.
2: Wissen Sie?
1: Aber es ist ein Bus.
2: Das ist ein Bus. Die Idee für dieses Transportfahrzeug hatten wir schon lange. Die Idee bestand größtenteils darin, dieses Transportmittel so zu konstruieren, dass es dem Kamaz-Stil entspricht. Sie haben das selbst bemerkt und es nicht von anderen Fahrzeugen aus der Kamaz-Familie unterscheiden können. Es ist außerdem ein Geländefahrzeug mit einem 4x4-Antrieb, aber in allen anderen Aspekten, was die Karosserie, das äußere Erscheinungsbild oder die Innenausstattung angeht, ist das ein Bus, ein M3-Bus der Klasse 2 und 3. Alles, was wir im Inneren sehen, also was die Steuerung, das Sichtfeld, die Verteilung der Passagiere im Wageninneren und deren Einstiegs- und Bewegungsmöglichkeiten angeht, wurde gemäß den Vorschriften für normale Busse gebaut.
1: Also mit Komfort.
2: Der Komfort soll gesteigert werden. Das hier ist ein Prototyp. Aber dieser Prototyp ist schon einsatzbereit. Er durchläuft gerade eine Reihe von Tests. Ab nächstes Jahr werden wir solche Busse in Serienproduktion herstellen können.
0: Ist schon bekannt, wie viel er kosten wird?
2: Ja.
0: Wie viel? Wenn ich mir diesen Bus so ansehe,
1: willst du ihn kaufen?
0: Wäre das ein super Wohnwagen?
1: Ja, das stimmt.
0: Die großen Räder eignen sich perfekt für schlechte Straßen.
2: Der Kunde kann damit machen, was er will.
0: Sollte man sich die Idee, so etwas zu kaufen, lieber aus dem Kopf schlagen?
2: Nein, warum denn? Auf der Grundlage dieser Karosserie und im Rahmen des Vertrags, von dem ich gesprochen habe, werden wir Busse für Werkstätten und Betriebe produzieren. Diese Fahrzeuge werden die gleichen Reifen, die gleiche komfortable Kabine, das gleiche Sichtfeld und alles andere haben. Aber im Inneren werden sich Laboratorien, Werkstätten und Ähnliches befinden. Das heißt, dass dieses Modell als Grundlage für solche Transportmittel dienen wird.
1: Wie sieht es mit Innovationen aus? Sie produzieren gerade Elektrobusse. Ich weiß, dass da noch andere Projekte geplant sind. Erzählen Sie mehr darüber. Was wird es bei Kamaz unter diesen Sanktionsbedingungen Neues geben?
3: Wir konzentrieren uns unter anderem auf die Entwicklung von Technologien des autonomen Fahrens. Wir können auf diesem Gebiet gewisse Erfolge vorweisen. Unsere autonom fahrenden Fahrzeuge werden jetzt auf den neuen Fernstraßen M11 und M12 getestet. Was Innovationen angeht, so steht hier vor allem die Entwicklung und Implementierung von alternativen Energiequellen im Vordergrund. In Zukunft wird uns das ermöglichen, unsere Produktion auf umweltfreundliche und nachhaltige Fahrzeuge umzustellen. Der internationale Trend geht hier in Richtung Elektroautos. Wir arbeiten ebenfalls in dieser Richtung und entwickeln Lastkraftfahrzeuge mit Elektroantrieb. Hier muss natürlich die Verfügbarkeit technischer Komponenten berücksichtigt werden. Wir sind gerade dabei, die Produktion benötigter Komponenten hochzufahren. Diese Entwicklung befindet sich in einer aktiven Phase. Wir bauen dafür unsere eigenen Produktionskapazitäten vor Ort auf. Unser Hauptziel ist es, unsere eigene Produktion auf die Beine zu stellen und autark zu werden. Damit wollen wir uns vom Import unabhängig machen. Zusätzlich entwickeln wir noch Wasserstofffahrzeuge, also Fahrzeuge mit Wasserstoffantrieb. Wir arbeiten auch aktiv an diesen Technologien und kooperieren dabei mit unseren Partnern.
0: Igor, wie sieht es mit der Konkurrenz aus? Zum Beispiel mit China. Die produzieren doch auch Lastwagen. Gefühlt jeder zweite LKW kommt aus China. Steht Kamaz in Konkurrenz mit ihnen oder nehmt ihr verschiedene Marktnischen ein?
3: Wir können mit ihnen mithalten.
0: Ihr habt also keine Angst?
3: Nein.
0: Konkurrenz treibt also den Fortschritt an.
3: Selbstverständlich. Je höher das Niveau ist, das uns unsere Konkurrenten vorgeben, desto höher muss auch unser Niveau sein. Nur so funktioniert das.
1: Wie wir schon zu hören erwartet haben, hat der Weggang westlicher Unternehmen, die Kamaz beliefert haben, den russischen Autoriesen nicht verunsichert. Schon jetzt erblicken neue Schwerlaster das Licht der Welt, die von

0: russischen Ingenieuren in Zusammenarbeit mit ihren neuen Partnern gebaut worden sind.
1: Margot, das ist der Champion der russischen Autoindustrie, Kamazis Kraft.

0: Wir fahren gerade zum Markt, um uns mit Pferdefleisch und Wurst einzudecken.
1: Wir machen was? Wo fahren wir überhaupt hin? Wohin geht es als nächstes?
0: Nach Ufa.
1: Nach Ufa.

0: Das hier sind salzige Teigbällchen.
1: Salzige Teigbällchen? Und, wie schmeckt's?
0: Wie trockener Kumis. Wie trockener Ayran.
1: Trockener Ayran? Aber das ist keine tatarische Küche. Was ist das?
0: Ist übrigens lecker. Wie ein Zwischending zwischen Käse und Teig. Willst du mal probieren?
1: Später.
0: Nicht jetzt?
1: Im Auto.
0: Gehen wir.
1: Was machst du da? Was machst du? Was machst du da? Lass das!
0: Ich schaue nicht hin.
1: Wohin willst du damit?
0: Ich will das nur kurz öffnen und reinlinsen.
1: Nein!
0: Das darf ich doch, oder?
1: Nein!

0: Was hast du da?
1: Wir haben baschkirischen Elash gekauft. Elash.
0: Kuchen. Hauptsache nicht zu viel essen, weil wir später noch Beshbarmak essen werden.
1: Hoffentlich. Aber Hunger habe ich jetzt schon.
0: Grenzenlosen offenbar. Hat's gepasst? Ja, es hat gepasst.
1: Es ist kalt hier, viel kälter als in... Wo kommen wir nochmal her?
0: Aus Moskau.
1: Hier ist es kälter als in Naberezhnyj Chelny. Man fühlt, dass wir näher in Sibirien sind.

0: Wir sind jetzt in Baschkortostan und waren gerade sehr überrascht, als mein Handy schon fast 5:30 angezeigt hat. Mir war klar, dass da etwas nicht stimmte. Wir schauen also auf die Uhr.
1: Bei mir ist 4:30.
0: Und bei ihm ist 4:30. Hier ist es 17:22, aber auf dieser Uhr 15:20 noch was. Da haben wir es also. Wir sind in einer anderen Zeitzone. Wir haben 2 Stunden übersprungen. Wir sind über die Grenze gefahren und plötzlich haben wir 2 Stunden Unterschied. Das ist echt viel. Das ist sehr viel.

0: Ist jetzt die Stunde des Kamasaufklebers gekommen?
1: Ich weiß nicht. Den sollte man wahrscheinlich draufkleben, wenn es wärmer ist. Bei Frost klebt er nicht so gut. Das Aufkleberaufkleben verschiebt sich erstmal.
0: Ein weiterer Tag unserer Reise neigt sich dem Ende zu. Wie immer sind wir müde, aber zufrieden mit dem, was wir gesehen und gehört haben. Es wird Zeit, sich auszuruhen. Morgen wartet ein neuer Tag auf uns.

0: Heute Morgen um 4 Uhr attackierten die deutschen Streitkräfte die Grenzen der Sowjetunion.
1: Der Krieg brach aus. Alle Jungs meldeten sich zum Dienst.
2: Ich sagte, ich muss an die Front. Ich habe 3 Brüder dort. Sie waren aber bereits ums Leben gekommen.
3: Wir versorgten nicht sehr viele Wunden, hauptsächlich Frostbeulen. Sie amputierten Arme und Beine.
1: Ich erreichte das andere Ufer. Plötzlich riefen sie, runter, runter, du bist in ein Minenfeld geraten.
2: Der Funker wurde getötet, der Ladekanonier wurde ebenfalls getötet. Und dann, bumm, das war's, ich wurde bewusstlos.
3: Sie sagten Dinge wie, Schwester, geben Sie mir eine Spritze, damit ich sterben kann. Man versuchte, sie zu beruhigen. Deine Familie wartet auf dich.
2: Kolja, aber du wurdest doch getötet. Du wurdest an der Front getötet. Ich sagte, Mutter, ich bin's, Kolja, dein Sohn, ich lebe.
4: Der Zweite Weltkrieg hatte Auswirkungen auf Millionen von Menschen. Die Anführer 3 Nationen, Großbritanniens, der USA und der UdSSR, kontrollierten die größten Mächte, die diesen Konflikt prägten.
5: Churchill ist auf der Suche nach Macht in den Krieg gezogen. Das war ein kalkulierter Schritt auf seinem Weg zum Premierministerposten.
6: Franklin Delano Roosevelt wird von vielen in den historischen, akademischen und politischen Zirkeln der USA als einer der größten amerikanischen Präsidenten anerkannt. Er war tatsächlich der einzige US-Präsident, der 4 Amtszeiten innehatte.
7: Wenn man die Errungenschaften der Sowjetunion unter Stalin objektiv betrachtet, muss man sagen, dass sie enorm waren.
8: Es war auch erstmalig in der Geschichte der Menschheit, dass ein solches Bündnis im Krieg gegen Deutschland zwischen Staaten entstanden war, in denen verschiedene gesellschaftliche und politische Ordnungen herrschten. Erstmalig eigentlich. Also es waren neue Situationen. Es gab keine Rezepte.
9: Auf die Aufräumarbeit.
10: Es geht.

Das Abschlusskonzert der Moskauer Modewoche. Besonderer Gast und Höhepunkt des Abends ist eine Gruppe aus Sibirien.

0: Meine erste Frage: Was ist Ihr Beitrag zu der Kultur des Landes?
1: Es geht um die Identität als indigenes Volk, die Förderung des kulturellen Bewusstseins.
2: Wo soll ich stehen? In der Mitte oder am Rand? Ich bin der Produzent.
0: Wo haben Sie gelebt?
2: Darüber will ich doch gar nichts sagen. Wo ich lebte? Ich lebte in Sibirien. In einem sehr abgelegenen Dorf in der Taiga, ohne Strom. Ich habe die indigenen Völker Sibiriens studiert. Damals war ich jung, ging in Diskotheken oder zu Tanzveranstaltungen in Internaten, wo keine Russen hingingen. Sie fragten mich, was ich dort mache, und ich sagte, dass ich Forschung betreibe. Ich konnte nicht wissen, dass all das in Musik enden würde. Wir singen nicht nur. Wir repräsentieren unser Land und teilen unsere Lieder mit der Welt.
0: Was ist Ihr bekanntestes Lied?
2: Kommt darauf an, in welchem Land. In den USA ist es Kükakacha mit einer 500.000 Aufrufen.

Unser bedeutendster Auftritt war wohl bei der UN-Konferenz in Dubai. Und wir haben einen Grammy in der Kategorie Global Spin gewonnen. Im ersten Jahr, in dem diese Kategorie eingeführt wurde, haben wir in diesem Genre gewonnen.

Wir haben einen Jungen und 7 Mädchen. Es war meine Idee, dass wir nur einen Jungen haben. Er übernimmt den Kehlgesang.

0: Soll ich anfangen? Mein Name ist Atsch. Ich bin Musiker bei Otyken.
1: Wie ist es, der einzige Junge in einer Mädchenband zu sein?
0: Nun? Ich bin sehr glücklich.
1: Mein Name ist Muna. Ich spiele Bass bei Otyken. Seit 3 Monaten bin ich in der Band.
2: Mein Name ist Asyan. Ich bin die Frontsängerin bei Otyken.
1: Wie lange bist du schon bei der Band?
2: Ich bin nicht sicher. Die Zeit vergeht so schnell. Wohl 3 oder 4 Jahre. Vielleicht auch 5 oder 6.
3: Ich spiele den Schädel. Also, so sieht er jedenfalls aus. Man nennt ihn Igil oder Morin Kur. Er heißt überall anders. Es hängt davon ab. Wovon hängt es ab?
4: Von den Leuten.
3: Ja, von den Leuten hängt es ab.
5: Andrei Anatoljewitsch, kannst du mir helfen?
4: Um was geht es?
5: Wo hast du mich gefunden?
4: Nicht in der Diaspora. Wie nennt man sowas?
5: In einem ethnischen Verein.
4: Ja.
1: Dein Leben muss sich total verändert haben.
5: Ja, bei uns allen gibt es ein Davor und ein Danach.
4: Wie Manja Forko und seine Puppen. Naja, ich weiß nicht. Bin ich streng? Ja, natürlich. Nun, zumindest denken sie das wahrscheinlich. Streng. Du bist unverschämt, das ist alles. Dreist und unverschämt. Als ich dich fand, warst du keine Künstlerin. Du hast einfach nur am Eingang eines Geschäfts deine Sachen verkauft. Mach kein Foto von ihr, Sergej.
0: Nein?
4: Nein, lass es, verschwinde.
0: Dann die nächste.
4: Ich entscheide, wer in der Band ist und wer nicht. Ich kann jeden hinausschmeißen, wenn ich will. Und ich kann jeden behalten. Ist das klar? Wem es nicht gefällt, der kann jederzeit gehen. Wem es nicht gefällt, auf Wiedersehen.

0: Das ist unser Proberaum. Gestern hatten wir Probe. Ein Gitarrenbauer in Frankreich hat diese Gitarre für uns gebaut. Das ist der Fluss Jenissei aus der Vogelperspektive, wie aus einem Flugzeug. Das sind Hörner mit chinesischen Münzen. Chinesische Münzen werden beim Bau von Musikinstrumenten verwendet, denn sie haben, anders als unsere, Löcher. Das sind normale Saiten, aber früher benutzte man das Haar von Pferdeschwänzen. Es wurde aus einer Birkenmaserknolle hergestellt. Das hier ist aus einer Birkenmaserknolle gemacht.
1: Eine Pilzwucherung?
0: Ja, eine Pilzwucherung, so in der Art. Muna, komm, spiel ein wenig Rock'n'Roll.
1: Gern.
0: Spiel Khan Blues. Super, nicht wahr? Ja, genau so, super. Sie ist toll, oder?
1: Wer schreibt die Texte?
0: Muna, nur Muna. Sie werden staunen. Ich schreibe Texte und Musik, entwerfe Kostüme und mache die Choreografie. Alles. Ich kannte die indigenen Musik- und Folklore-Traditionen und ich wollte sie irgendwie mit moderner Musik verschmelzen. Zuerst befasste ich mich mit Rock, aber da es in Sibirien viele Rockbands gibt, ließ ich die Idee fallen. Ich wollte etwas dazwischen, auf Volksinstrumenten spielen, aber es wie Clubmusik klingen lassen. Dann fügte ich ein wenig Fantasie und diese Kostüme hinzu, die eine Mischung mehrerer sibirischer Völker sind.
1: Ist das Ihr Design?
0: Natürlich. Ich zeichne die Schnittmuster für die Kostüme. Ich schaue mir so etwas auch im Internet an.
2: Der US-amerikanische Rapper XCeeBeat sah dieses Video und bot ihnen an, gemeinsam einen Remix zu machen.
0: Wir sagten nicht sofort zu, weil wir es nicht glaubten. Aber dann erhielten wir eine offizielle Einladung, ein gemeinsames Projekt zu starten. An Moskau vorbei, direkt nach Sibirien.

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1: Haben wir Kerzen?
2: Ich weiß nicht. Ich sagte ihm, dass er welche bringen sollte. Nicht sicher, ob er es getan hat.
3: Wollen wir die Kerzen anzünden? Hier sind noch zwei. Der Generator läuft übrigens.
4: Mein Dorf liegt an der Laptevsee. Dort kam meine Mutter zur Welt. Mein Großvater war Tierarzt. Meine Großmutter lebte in einer anderen Gegend. Er sagte, lass uns ans Meer ziehen. Großmutter kam an. Sie sah die Laptevsee, den Arktischen Ozean und sagte, guter Gott, und Rentiere gibt es hier auch. Die Band Otyken ist ein buntes Bild, so wie Sibirien selbst. Sibiriens wilde Schönheit, seine Kraft, sein Geist. Anfangs fiel es mir schwer, mich an diesen wilden Gesang zu gewöhnen, denn ich habe immer so zarte Lieder gesungen. Soweit ich zurückdenken kann, habe ich immer schöne, zarte und melodische Lieder gesungen.
3: Ich habe sie dazu gezwungen. Sie fiel weinend und schreiend zu Boden. Sie jammerte und schluchzte, lag flach auf dem Boden und weinte bitterlich. Und da sagte ich, sing genauso. Aber sie sagte, ich kann es nicht.
5: Du hast auf dem Boden gelegen?
4: Aber ja! Ich hatte Probleme, nicht mich selbst, sondern meinen eigenen Stil zu finden, dieses gewisse Etwas. Aber wir haben es recht schnell gefunden. Ich glaube, wenn es nicht mein Stil gewesen wäre, hätte es nicht funktioniert.
6: Das Schwierigste war wohl der Wechsel vom klassischen Schlagzeug zu ethnischen Trommeln. Es wäre einfacher gewesen, damit anzufangen, anstatt zu ihnen zu wechseln. Das war mein erster Auftritt. Ich wurde mit den Trommeln mitgezogen. Ich stand da wie in der Luft und habe so fest ich konnte draufgedroschen. Ein starker Wind wehte mir Schnee ins Gesicht.
4: Ich werde nichts verraten, Andrei Anatoljewitsch. Ich werde die Legende bewahren.
3: Was soll das sein? Ein Lied? Naja, alle im Dorf lachten mich aus. Sie waren überrascht und sagten, wir hätten nicht gedacht, dass Exhibit und Snoop Dogg auf deinen Song hereinfallen würden.

0: find my focus. Sehr gut. Natürlich hat es mit Fantasie zu tun. Es ist eine Verschmelzung vieler Traditionen der sibirischen Völker in Bezug auf Kostüme, Musik, ethnische Muster.
1: Fantasiekostüme.
0: Es sind aber nicht wirklich Fantasiekostüme. Es sind natürliche Kostüme. Echtes Mammutelfenbein, Knochenschnitzereien, Stoßzähne. Das ist alles real. Was ist da Fantasie? Ihre Vorfahren haben die Eiszeit überlebt. Sie haben auf diesen Trommeln gespielt, während sie Mammutfleisch gepökelt und zum Trocknen aufgehängt haben. Und jetzt sieht man, es ist alles, wie es damals war. Große Trommeln, Tamburine. Sie spielen und sie singen. Gut, lasst uns anfangen. Asian, dreh dich nicht um. Du hast ein Etikett auf deinem Rücken. Nicht umdrehen.

0: Heute haben wir die Bienen herausgeholt. Sie drehen einen Dokumentarfilm über uns. So, das war's von der Band Otyken. Macht's gut.
1: 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Oh.
2: Der Tag des Sieges ist Russlands wichtigster und heiligster Nationalfeiertag. Vor 80 Jahren, nach dem Sieg über Nazi-Deutschland, marschierten die Helden, die diesen historischen Sieg in 4 langen und brutalen Jahren errungen hatten, triumphierend über dieses Kopfsteinpflaster.
3: Kameraden der Roten Armee und der Roten Marine, Waffenbrüder, ich grüße euch und beglückwünsche euch zu eurem großen Sieg über den deutschen Imperialismus.
4: An der Parade nahmen die Soldaten von den 10 Fronten teil, an denen der große Vaterländische Krieg gewonnen wurde.
5: Mehr als 35.000 Soldaten wurden ausgewählt.
4: In der Roten Armee kämpften Angehörige aller Ethnien. Es war wichtig, die Einheit und den multinationalen Charakter des Landes hervorzuheben.
5: Diesen großartigen Menschen, diesen Helden, gedenken wir heute. Nee.

Als ich ein Kind war, wusste man noch, dass man im Norden war. Die Leute in den Straßen trugen Perlenschmuck und Rentierstiefel. Es hatte eine ganz besondere Atmosphäre. Heute ist es aber eine moderne Metropole, eine gewöhnliche russische Stadt ohne nordischen Flair. Diesen Flair möchte ich gerne wiederbeleben. Ich wollte wissen, ob das neuronale Netz Handen und Mansen kennt. Es kamen verrückte Ergebnisse heraus. Menschen mit Rentiergeweihen, Schamanen. Wie hier zum Beispiel. Und der Stil des Nordens zeigt es sogar einen Bären an. Ich wollte wissen, ob ich das neuronale Netz trainieren könnte, die Kollektionen, die wir wollten, zu gestalten. Die meisten ethnischen Designs drehen sich um Muster, die ich aber vermeiden möchte, weil jedes dieser Muster eine heilige Bedeutung hat. Zuerst wollte ich die Formen neu entdecken. Dieses Buch war dabei sehr hilfreich. Denn es ist in Schwarz-Weiß. Es beinhaltet Silhouetten, die zeigen, wo die Nähte sind, wie der Stoff geschnitten wurde und welche Muster Verwendung fanden. Es hat auch detaillierte Beschreibungen. Bücher wie diese, die auf soliden Studien basieren, waren die Grundlagen bei der Schaffung unserer Kollektion. Ich schaue mir die Materialien an, die wir haben wollen, und sage dem neuronalen Netz, mach dieses Modell aus Neopren oder mach dieses aus Sweatstoff.

0: Als wir mit dieser Arbeit begannen, achteten wir auf Funktionalität und Tragekomfort. Die KI kann noch kein funktionsfähiges Produkt entwerfen, also mussten wir dieses Modell anpassen. Die Leute wollen keine sperrigen Kleidungsstücke, weil diese dort, wo sie getragen werden, zu viel Platz einnehmen, in Autos, Büros. Nun ja, Erwartungen und Realität gehen natürlich auseinander. Kann ich Ihnen helfen? Wollen Sie es mal anziehen?
1: Ja, gern.
0: Heute haben wir eine Modenschau. Mehrere Models werden auf dem Laufsteg gehen. Wir zeigen, was uns inspiriert hat. Alle unsere Designs sind von der Vergangenheit inspiriert. Also werden wir zeigen, welche Modelle uns inspiriert und was wir mittels KI geschaffen haben. Die Teilnehmer werden authentische historische Kleidung vorführen. Die Vorführung ist dem Erhalt des traditionellen Handwerks gewidmet. Wir sind uns einig. Wir wollen Dinge neu erleben und gleichzeitig das Vorhandene erhalten. Beides ist wichtig. Wir wollen das Traditionelle bewahren und gleichzeitig etwas Modernes schaffen für diejenigen, die nicht in die Kultur eingebunden sind. Welche Verbindung besteht hier? Traditionelle Kleidung hatte möglichst wenig Nähte. Nun, dieser Ärmel ist aus einem Stück. Er wurde nicht separat zusammengenäht. Hier wiederholt sich die Form und die Anzahl der Schnitte ist minimiert. Daher besteht dieser Neoprenmantel nur aus drei Teilen. Traditionell wurden Masken aus Leder, Knochen oder Birkenrinder gemacht. In unserer Interpretation geben wir Ihnen eine klassische Sonnenbrillenform. Wir stellen sie mittels 3D-Druckern her. An einem traditionellen Damenmantel war der hintere Saum meist länger als der vordere. Alle Nähte mussten wärmedämmend verschlossen werden. Sie wurden mit Stoff verstärkt und mit einer Webkante versehen. So hielt die Kleidung warm. In der traditionellen Kleidung wurde nur wenig Wert auf Dekoration gelegt. Die Kleidung sollte möglichst funktional sein. Mein Ziel ist es, traditionelle Kleidung neu zu interpretieren. Es ist ein neu erlebter Stil, angepasst an die Realität unserer heutigen Zeit. Eine moderne Interpretation dessen, was einst war.
2: Heute werden zum ersten Mal Models aus der digitalen Welt in die reale Welt eintreten.

0: Sind Sie überrascht? Sicher. Diese modernen. Die jungen Männer werden darin stolz durch die Stadt laufen. Sie werden sicher auffallen. Der moderne Stil hat mich sehr überrascht. Er ist den Laufsteg so schön entlang gelaufen.
1: Die Leute sehen es als ernstzunehmende Arbeit an, als etwas Interessantes, das sie selbst gern tragen würden. Ich werde gefragt, wann sie es kaufen können. Sie sagen, sie wollen es haben. Es gibt eine reale Nachfrage nach farbenfroher ethnischer Kleidung, nach einem modernen Ethnostil, der wieder auf die Straßen kommt. Und ich bin nicht die Einzige.
2: Vor ein paar Jahren begann Madiyar Khasiev gemeinsam mit seinen Studenten und Kollegen Kunstgalerien in den Dörfern Tatarstans einzurichten. Es war reiner Zufall. Die erste Galerie entstand, als ein Freund vorschlug, Gemälde auf ein Konzert auf dem Land mitzunehmen.
3: Unsere kleine Gruppe stellte unsere Kunst aus. Leute kamen, setzten sich hin und warteten auf den Konzertbeginn. Unsere Kunst hing dort, aber unbemerkt. Die Moderatorin war sichtlich verlegen. Sie sagte, meine Damen, sitzen Sie nicht einfach da, schauen Sie sich die Kunst an. Die Leute sagten, wir sehen die Kunst, aber sie bewegten sich nicht. Also sagte ich, wir sollten es ihnen erklären. Es war stilisierte Kunst, aber man konnte die Motive erkennen. Trotzdem sagten sie, dass sie es nicht verstehen. Ich überlegte, was zu tun sei. Ich sagte,

Lasst uns eine kleine Galerie einrichten, damit die Leute sich damit vertraut machen können. Wir bekamen einen Raum in einem Gemeinschaftszentrum und kleideten ihn mit Kunst aus. Vom Boden bis zur Decke. Dann malten wir 3 Tage lang die Häuser der Leute. 3 Tage lang. Als die Leute dann zur Eröffnung kamen und ihre Häuser sahen, sagten sie: Oh, das ist ja mein Haus.

0: Künstler aus der Republik Tatarstan arbeiten seit ungefähr 20 Jahren im Stil der ethnischen Avantgarde.
1: Diese Künstler malen ihr Volk aber nicht realistisch, wie es uns beigebracht wurde, sondern in einem avantgardistischen, modernen Stil, auf eine vollkommen einmalige Weise. Unsere Leute lieben es, Muster zu entwerfen, zu sticken und Teppiche zu knüpfen. Stickereien sind allgegenwärtig. Und das ist unser Ansatz. Wir malen, als sei es ein Teppich mit traditionellen Mustern.
2: Es trägt den Titel »Mein Heimatland ist ein blühender Garten«. Es ist stilisiert, zeigt moderne Häuser.
1: Ja, die Architektur und Ornamente.
2: Wir sind Teil der ethnischen Avantgarde-Gruppe Tamga. War ich die Letzte, die 2010 beigetreten ist?
1: Ja, sie kam ein wenig später.
2: Dieses Gemälde Heimatdorf greift ein Gefühl auf. Die Tracht ist meine Interpretation. Jeder hat seinen eigenen individuellen Stil.
1: Das Rad des Lebens dreht sich weiter. Die Menschen verändern sich, aber die Traditionen und Gepflogenheiten bleiben. Auch sie entwickeln sich weiter, aber die Grundlagen bleiben gleich. Jeder hat seinen eigenen individuellen Stil.
0: Tamga ist eine Gruppe von 12 Künstlern. Sie alle arbeiten in unterschiedlichen Stilen, sind aber durch eine gemeinsame Idee vereint.
3: Ja, genau, das ist tatarisch. Meine Mutter machte Stickereien, das ist ein Werk von ihr. Diese ornamentalen Muster stammen aus ihrer Arbeit. Ich malte ein Mädchen unter einem Joch an einem Brunnen. Meine Tochter sagte, das ist ein Klischee. Ich dachte darüber nach und gelangte zu dieser Philosophie. Ich entfernte das Mädchen und das Joch und danach malte ich dieses Bild. Es hat den Titel Neumond.
1: Dies hier heißt Glasgemälde mit Folie. Das ist Folie von Süßigkeiten, Bonbonpapiere. Ich sammle sie. Sie sind farbenfroh und haben eine Vielfalt an malerischen Tönen. Zuerst mache ich mit einem Stift eine einfache Skizze. Dann übermale ich es, lasse aber ein paar Stellen unbemalt. Dann bedecke ich die leeren Stellen mit der Folie. Man nennt dies die Schamail-Technik, einzigartig aus Tatarstan. Schamail verschwand fast vollständig, da Religion verboten war. Ich dachte, was für eine interessante Technik. Das muss ich ausprobieren. Gouache haftet gut auf Glas und trocknet schnell. Man kann die Folie sofort aufbringen. Ich bin der Einzige, der jeden Tag hier ist. Wie ein Wächter.
4: Wie ein Wächter?
1: Ja, nur ich komme jeden Tag hierher. Mein ganzes Leben.
5: Der bedeutendste Gerichtsprozess der Weltgeschichte. Die Strafverfolgung der Kriegsverbrecher des Dritten Reiches.
1: Die sowjetische Anklage verfügt über umfangreiches Beweismaterial, das dem Gericht vorgelegt wird.
5: Innerhalb von 10 Monaten wurden genügend Beweise gesammelt, sodass heute, 80 Jahre später, niemand mehr daran zweifeln kann, dass Faschismus und Nationalsozialismus das größte Übel sind, das der menschliche Geist hervorbringen konnte. Die Hauptanklagepunkte lauteten Verbrechen gegen den Frieden, Verbrechen gegen die Menschlichkeit und Kriegsverbrechen.
6: Der Begriff Völkermord wurde nicht in das Urteil des Nürnberger Tribunals aufgenommen.
5: Im Rechtsspruch der Nürnberger Prozesse

0: wird jedoch anerkannt, dass es einen Plan gab, die besetzten Gebiete der Sowjetunion von ihrer ursprünglichen Bevölkerung zu säubern, um sie anschließend durch Deutsche zu kolonisieren.
1: Der Große Vaterländische Krieg war in der Tat ein Krieg, in dem die physische Vernichtung der Völker der UdSSR auf dem Spiel stand.
2: Für das Gemeinschaftszentrum, in dem die Vorführungen abgehalten werden, planten wir eine Galerie. Madiar Sharipovic hat eine Serie eigens für diesen Saal gemalt, für seine Abmessungen und das Interieur.
3: Hier, das habe ich für die Ausstellung in Karabasch geschaffen. Lena hatte die Idee und ich musste sie umsetzen. Und das nächste. Dies hier ist 4,5 Meter lang.

0: Ich werde es dort drüben aufstellen. Ich mache das alleine. So, ja.
1: Komm, ich helfe dir.
0: Es geht doch. So ist gut.
1: Sieht gut aus.
0: Diese Seite ist Kasan gewidmet, dem Sabantuy-Festival. Kasan, Tukai. Auf dieser Seite sehen wir Mädchen im Spätsommer. Hier haben wir Mädchen verschiedener Nationalitäten, Udmurten, Chuwaschen und Tataren. Schließlich leben hier die unterschiedlichsten Völker. 6 Wochen lang habe ich jeden Tag gemalt. Die Frist war sehr kurz und ich musste mich anstrengen. Ich dachte, es wird nicht früher als November fertig. Aber sie sagten, nein, der Tag des Dorffestes. Bringen wir es bis dahin zu Ende. In der russischen Kunst gab es die sogenannten Wanderer. Sie organisierten Wanderausstellungen und zogen damit von Stadt zu Stadt. Deshalb wurden sie die Wanderer genannt. Also sagten wir scherzhaft, dass wir die Wanderer unserer Zeit seien. Aber wir bieten nicht nur temporäre Ausstellungen, sondern hinterlassen den Dorfbewohnern bleibende Geschenke. Dorfkunstgalerien.
1: Es ist passend ausgerichtet.
2: Gut geworden.
1: Es hat gut geklappt.
0: Mein Traum ist es, in jedem Bezirk in Tatarstan mindestens eine Galerie zu haben, damit die Leute, wenn sie auf Konzerte gehen, von Gemälden umgeben sind.

so schön,

0: Stopp, geh nicht zu weit.
1: Ah, ich verstehe.
0: Kamera 2. Läuft.
2: Jedes Jahr erscheinen Dutzende Filme in jakutischer Sprache. Im Bereich der Filmproduktion rangiert die Republik in Russland auf dem 3. Platz, hinter Moskau und St. Petersburg. Und dies, obwohl dort nur rund 1 Million Menschen leben.
0: Unsere Filme sind in Jakutien sehr erfolgreich. An der Kinokasse übertreffen sie Filme wie Spider-Man oder Matrix.
2: Außerdem gewinnen die Filme Preise und gute Kritiken.
3: Filmkritiker und Experten wissen, dass Filme aus Jakutien, unabhängig vom Genre, eine gewisse mythische Qualität besitzen, weil dies Teil unseres Lebens ist.
0: Wir verehren die Natur. Menschen aus Sahar handeln niemals gegen die Natur. Wir bitten stets die Geister sicherzustellen, dass alles läuft wie geplant und uns zu helfen. Daran glauben wir.

0: Mein Name ist Algis. Ich bin Filmproduzent. Hab keine Sorge, wir werden auf einem Bauernhof, einem Seilig, wohnen.
1: Seilig, das ist gut.
2: Eine Kulisse von Gegen den Strom, die Diodorovs, einer Filmbiografie über eine paralympische Schwimmerin und Silbermedaillengewinnerin. Die Olympiasiegerin kommt aus Jakutien und die Tragödie, bei der die kleine Nastja ihre Arme verlor, ereignete sich in diesem jakutischen Dorf, wo jetzt die Dreharbeiten stattfinden.
3: Szene 7, Einstellung 5, zweiter Versuch.
4: Fertig und Action. Du, Luz, wenn Ljudmila dich ruft, kommst du zu ihr, okay?
3: Du, Luz, hör zu, wenn der Regisseur etwas sagt.
5: Meine Mutter rief mich an und sagte mir, ich sei für eine Filmrolle ausgewählt worden.
6: Du wohnst hier, richtig?
5: Bei der Kartoffelernte.
7: Mama sagte, ich solle es niemandem erzählen.
5: Mir auch.
6: Warum?
7: Weiß ich nicht.
5: Weil sie sagen würden, ich würde angeben. Es ist eine kleine Rolle, nichts Wichtiges. Ich schlafe, das ist alles. Und sie wäscht Geschirr ab.
4: Sie geht hinaus und du schaust aus dem Fenster, so als würdest du ihr hinterhersehen. Sieh dir hinterher und wasche ab, okay? Genau so, gut gemacht. Ich bin von der Ausbildung her Buchhalter, habe aber keinen einzigen Tag in diesem Beruf gearbeitet. Über eine Anzeige habe ich eine Stelle bei Saha-Film bekommen. Ich dachte immer, dass bei der Filmproduktion sind nur Regisseure, Akteure und Kameramänner beteiligt. Aber hinter den Kulissen, ich wusste nicht, dass es Köche und Fahrer und vieles andere gibt. Hinter der Kamera gibt es eine Menge Leute.
8: In wie vielen Filmen haben Sie mitgewirkt?
9: Das ist mein vierter Film. Nein, mein fünfter.
8: Als was?
9: Als Designer. Produktionsdesigner und ich habe eine kleine Rolle bekommen.
10: Ein T-Shirt. Ja? Was ist? Bei den Dreharbeiten kombinieren wir oft zwei Aufgaben in einer. Ein Kameraassistent kann auch die Requisiten handhaben. Oder ein Castingmanager übernimmt das Make-up. So wie ich zum Beispiel. Regisseur und Produzent wollten unbedingt, dass die Kinder Einheimische sind, um Transport- und Logistikaufwand zu sparen. Ich schaltete eine Castinganzeige und bekam buchstäblich binnen 10 Minuten die ersten Antworten. Zuerst suchten wir die Geschwister für die kleinen Rollen aus. Dann haben wir die Komparsen ausgesucht. Die Einheimischen sind gerne dabei, trotz der Hitze und der Mücken.
2: Diese Schlüsselszene wurde genau hier gefilmt, bei diesem Haus. Sogar der Transformator ist noch derselbe.
5: Sie spielte hier und rannte einem Kätzchen hinterher. Es sprang in den Transformatorkasten und sie wollte es herausholen. Sie berührte irgendein Metallteil und erlitt einen schweren Elektroschock. Dabei verlor sie beide Arme.
3: Möchtest du einen Jakut-Cartoon sehen?
11: Munha. Fisch, Fisch. Munha ist ein traditioneller Anglertag. Das gesamte Dorf geht angeln, um Karpfen zu fangen. Dann wird der Fang unter den Dorfbewohnern gleichmäßig aufgeteilt.
12: Es schneit! Auf zum Munha!
3: Nyuku!
12: Ja!
11: Die Synchronsprecher haben wir durch ein öffentliches Casting gefunden. Wir hatten einen Telegram-Bot, über den die Leute ihre Sprachaufnahmen einsanden. Auf diese Weise haben wir ein 6 Jahre altes Mädchen gefunden. Sie hat sich an die Rolle gut angepasst und die Aufnahmen klappten auf Anhieb.
12: Mama, das sind Zauberhandschuhe. Die werden mir ganz viele Fische bringen. Mein erster Munha.
11: Für die Toneffekte wandten wir uns an ein Unternehmen in Moskau. Aber deren Auffassung von Schnee war eine andere. Wir dachten, nein, das klingt nicht wie in Jakutien. Denn wir haben sehr strengen Frost hier und der Schnee wird zu einer trockenen Masse. Unser Schnee klingt nicht so feucht wie der in Moskau. Er ist nicht graupelig, sondern trocken. Also haben wir sie gebeten, es noch einmal anders zu machen. Für die Tanzbewegungen der Fischer fragten wir einen professionellen Choreografen aus dem Theater in Sacha. Er zeichnete die Bewegungen auf. Danach haben wir die 3D-Figuren mit denselben Bewegungen programmiert und die Animation darauf aufgebaut. Jakutien ist riesig und die Entfernungen sind groß. Lange Autoreisen gehören für die Menschen hier zu den häufigsten Erinnerungen. Man reist, schläft ein und träumt etwas. Alle schreiben, oh, genau so ist es. Ich erinnere mich an die vielen Reisen mit meinem Vater. Für jeden von uns ist das nachvollziehbar.
13: Spreng es!
14: Es hat noch niemanden Minen gegen Zivilisten produziert. Aber die Ukrainer setzen sie gegen Zivilisten ein.
15: Was ist das, wenn nicht Terrorismus? Hier in der Nähe befindet sich ein Kindergarten und eine Schule.
16: Dieser Gegenstand wurde von Ingenieuren entwickelt, um eine Person zu verkrüppeln.
17: Ich will noch das Ende von diesem ganzen Schlamassel erleben. Es muss ein Tribunal geben.
18: Die meisten Geschosse sind auf Häusern gelandet, in Gärten oder Höfen. Wir gehen große Risiken ein und graben.
14: Alles wird gut werden. Wir werden siegen.
4: Ihr setzt euch alle hin. Das Mädchen liegt dort. Ihre Hände sind pechschwarz. Schaut euch ihre Hände an und seid still. Schaut euch nicht an. Seid einfach still. Eine alte Frau kommt vorbei und sagt, Kinder, geht nach Hause. Und dann geht ihr.
10: Nicht lachen, nicht lächeln, nicht in die Kamera schauen.
5: Soll ich weinen?
10: Ja, weine ein wenig.
4: Jana, die Brille des Jungen ist zu modern. Wir müssen ihn woanders platzieren.
10: Er kann die Brille abnehmen. Nimm sie ab.
4: Gut.
10: Nicht lachen.
4: Läuft. Okay, Kamera.
3: Szene 9. B, Einstellung 2, erster Versuch.
11: Was ist mit unserem Kind passiert? Lasst mich durch. Kinder, trete zur Seite, kommt nicht näher.
9: Geh nach Hause, es ist schrecklich. Was für ein Horror-Sanitäter. Wir müssen etwas unternehmen. Holt den Sanitäter.
4: Cut.
9: Mit dem Tügün Darkhan-Projekt begann ich mit der Schauspielerei. Es war mein erstes Projekt. Die gesamte Republik arbeitete an diesem Film. Wir nennen es Volkskino. Jedes Dorf, jeder Bezirk und jeder Einwohner spielte mit.
2: Tügün Darkhan ist ein epischer Actionfilm. Er erzählt die Geschichte der Sahar-Völker und deren mittelalterlichen Fehden. Er wurde komplett in Jakutien gefilmt. Auch die Pferdestunts wurden hier gedreht. Die einheimischen Pferdezüchter schauen gerne Western und bringen ihren Pferden dieselben Hollywood-Tricks bei.
4: In jedem Dorf gibt es Leute, die mit Kameras herumlaufen und filmen. Noch bevor wir mit Tigan Darkhan anfingen, hatten sie einen ähnlichen Film gedreht, über den Bürgerkrieg. Darin zeigten sie diese Stunts zum ersten Mal. Sie schlugen uns das vor, zeigten uns ein Video und sagten, wir können das. Ihr braucht niemand anderen zu finden, ihr habt uns.
0: Angriff!
19: Es war tatsächlich ein Projekt des Volkes. Für uns ist es eine Würdigung unserer Vorfahren. Die Leute waren voller Begeisterung. Die Kostüme wurden hier hergestellt, nicht in China, ausschließlich hier. Bei den Dreharbeiten hat mich beeindruckt. Nun, wo auch immer wir hingingen, und wir drehten in vielen verschiedenen Gebieten, folgten uns Adler. Bei den Dreharbeiten sind viele mystische Dinge geschehen. Heute sehe ich das Leben anders und denke, dass alles aus einem bestimmten Grund geschieht. Ich bin philosophischer geworden. Okay, alles synchron. Schnitt. Stopp. Gut gemacht, Jungs.
11: Jeder Jakuta träumt davon, in einem Film zu spielen oder einen zu drehen.
2: Diese außergewöhnliche Geschichte spielte sich tatsächlich ab. In Jakutien im Jahr 1910. Stepan Beresekov fällt immer wieder in einen katatonischen Schlaf. Und nur der Künstler und Fotograf Ivan Popov, der Sohn eines Priesters ist, kann den Schlaf vom Tod unterscheiden. Als Ivan sich auf eine ethnografische Expedition begibt, folgt ihm Stepan, aus Furcht, lebendig begraben zu werden.
20: Wir haben die Weggeister nicht gefüttert, deshalb ist es kaputt gegangen.
21: Komm raus!
2: Stepans Rolle wird nicht von einem professionellen Schauspieler gespielt, sondern von einem Berufsschullehrer.
11: Ich wurde eingeladen, ein paar Kindern meinen ersten Film Über mir geht die Sonne nie unter zu zeigen. Nach der Vorführung kamen viele Leute, um Fotos zu machen. Der Letzte, der auf mich zukam, nun, er sah aus wie Stepan Beresekov. Vor langer Zeit hatte ich über ihn gelesen. Ich erinnerte mich sofort an die Geschichte. Als ich zurück in die Stadt fuhr, sah ich bereits die vage Struktur des Films vor mir. Und den Schauspieler hatte ich schon. Den Hauptteil drehten wir im Bezirk Tatinski, dem Geburtsort von Ivan Popov. Viele Einheimische waren an dem Film beteiligt.
20: Guten Tag.
22: Hallo. Eine weltweite Berühmtheit.
2: Die meisten Schauspieler kommen aus örtlichen Volkstheatern. Die Regisseure und Schauspieler sind Einheimische. Nach der Arbeit eilen diese Menschen lieber zu Lesungen und Theaterproben, anstatt nach Hause zu gehen und fernzusehen.
11: Volkskunst befindet sich im Aufwind, weil den Leuten langweilig ist.
23: Erklärt dies das Kinophänomen in Jakutien?
11: Teilweise ja, durchaus. Wer war hier mit dabei?
24: Ich?
11: Ja, der Junge. Du doch auch, oder? In dieser Szene, so wie jetzt, ja?
22: Ich wollte einen Anführer spielen oder einen Prinzen, aber sie gaben mir die Rolle eines lustigen Kerls, Kerl Nummer 2. Gut, dass ich rechtzeitig aufgewacht bin, oder?
25: Mir gaben sie die Rolle kichernde Frau Nummer 2. Ach, soll er sich darum kümmern? Er wird ihn immer wieder begraben müssen.
22: Und wir dachten schon, die Arbeit wird nur ein paar Stunden dauern. 7 Uhr morgens bis 8 Uhr abends, nur um dann einen Satz zu sprechen.
24: Und die Mücken stechen.
11: Wir drehten in einem alten Haus, in dem es angeblich spukte.

0: Vielleicht aber auch nicht.
1: Das Filmteam kam eigens wegen dieser Jurte hierher. Handwerker aus ganz Jakutien haben 3 Jahre daran genäht. An dem Projekt waren 34 Dörfer aus 12 Bezirken beteiligt. Ein einheimischer Ethnograf verbrachte sein gesamtes Leben damit, intakte Birkenrinde zu sammeln, um damit die verloren gegangene alte Sommerresidenz eines wohlhabenden Jakuten zu rekonstruieren.

0: Einige der Dorfbewohner hatten Kurzrollen in dem Film. Und heute sehen sie ihn zum ersten Mal auf der großen Leinwand.
1: Alle Sachas sind ein Mikrokosmos für sich. Unsere langen Winter tragen wohl hierzu bei.
2: Jeder erfindet seine eigenen Szenarien.
1: Ja, jeden Abend erzählen wir uns Rätsel und Märchen. Wenn ein Olonchusut auftaucht, ist das noch besser. Sie erhellen die langen Winterabende.
3: Wir haben das Olonchu-Epos. Es erzählt von Helden und Kriegern, die Schönheiten vor Monstern retteten.
1: Wir können jeden Charakter singen oder spielen. Mädchen, Jungen, alte Männer und alte Frauen. Sogar Pferde. Sogar unsere Pferde haben ihre eigene Meinung. Ich denke, das ist die Nische, die unser Kino besetzt.
3: Und ich denke, dass das jakutische Kino wahrscheinlich. Was wir heute filmen, ist die Grundlage für noch großartigere Filme. Das Olonchu-Epos wird das neue Herr der Ringe sein.
0: Am Anfang stand ein Kleid, ein weißes Brautkleid mit einem gewissen nationalen Flair. Damit begann ein neues Kapitel.
2: Ich hatte mein erstes Hochzeitskleid für meine Kollektion kreiert und dann selbst darin geheiratet. Eine Feier in diesem Kleid abzuhalten, in diesem stilreichen hellen Kleid, hat viele Fragen aufgeworfen. Wie ist das möglich? Es ist keine Tracht, richtig. Aber es ist auch kein europäisches Hochzeitskleid. Also, was ist das dann?
0: Der tscherkessischen Tradition waren weiße Kleider unbekannt, ebenso wie Hochzeitskleider generell. Zu formellen Anlässen trug man Kleidung in den Farben reifer Beeren und Früchte. Madina begann die Herstellung weißer Kleider mit neuartigen Stoffen, gestaltete so die traditionelle Kleidung neu und adaptierte sie an die modernen Zeiten. Dann geschah ein Wunder. Mädchen verliebten sich in die Kleider und sie träumten von einer weißen Hochzeit in einem tscherkessischen Kleid, hergestellt von Madina Saralb.
4: Dieses Kleid wurde unter Beachtung aller Regeln hergestellt. Ich habe es also nicht einfach angezogen und das war's. Es hat mehrere Lagen, ein Korsett mit allem Drum und Dran.
0: Man muss sagen, dass diese Tradition in der Sowjetunion weitgehend in Vergessenheit geraten war. Da alle Kinder in der UdSSR gleichermaßen den jungen Pionieren beitraten, wurden auch alle auf die gleiche Weise verheiratet. Diese neue Tracht erfordert jedoch, sich an die traditionellen Rituale zu erinnern und das Vergangene wiederzuerleben.
2: Es ist unmöglich, die Rituale im Geiste der Tradition außer Acht zu lassen, wenn die Braut eine solche nationale Tracht trägt. Es wäre doch komisch, wenn sich eine Frau in einer nationalen Tracht an europäische Gepflogenheiten halten würde. Daher legt das Kleid auf diese oder jene Weise das Szenario fest.
0: Mit der Tracht wurde auch der Berufsstand des Jeguako wiederbelebt. Hierbei handelt es sich um die Bewahrer der Erinnerungen des Volks, der Adügen. Es sind Barden und Geschichtenerzähler, die auch traditionelle Feste organisieren.

0: Du filmst, wie sie die Treppe hinuntergeht, und dann verstecken wir sie.
1: Das Kleid verlangte quasi, wunderschön dargestellt zu werden. Und so begann die Neuentwicklung der Hochzeitsindustrie. In den sozialen Medien gab es eine Flut von wunderschönen Fotos und Videos von Bräuten in atemberaubender traditioneller Kleidung. Mit der Zeit begannen junge kaukasische Frauen, ihre weißen Kleider aufzugeben und sich an warmen, natürlichen Farben zu orientieren, die sie direkt bei Madina bestellen.
2: Dies ist ein traditionelles Hochzeitskleid. Es zeigt eine unglaublich feminine Silhouette und eine betonte Hüfte. Man sieht, wie ein modernes Mädchen sofort neue Charakteristiken annimmt. Wichtig ist, dass es ein formelles Kleid ist. Das Oberteil ist das Hauptkleid. Asya wird es anziehen. Es ist ein Kleid für eine echte Prinzessin.
3: Ich wollte unbedingt ein rotes.
2: Für uns sind das alles Hochzeitskleider. Für jemanden außerhalb unseres kulturellen Kontextes sehen sie wohl aus wie formelle Kleidung oder Trachten. Aber bei uns sind das Hochzeitskleider. Eine komplette Neuerfindung des Hochzeitskleids ist im Gange. Über den gesamten Nordkaukasus hinweg findet eine gewaltige Neubelebung des Interesses an Nationaltrachten statt, insbesondere im Bereich der Hochzeitstraditionen. Denn in der Hochzeitstradition nimmt die Frau eine zentrale, huldvolle Position ein. Und als ich begriff, dass nicht mehr nur jede zweite, sondern inzwischen fast alle jungen Frauen im Kaukasus davon träumen, in einer nationalen Tracht zu heiraten, und dass neben ihnen bereits ein junger Mann stand, der Bräutigam, nicht mehr im europäischen Anzug, sondern ebenfalls in traditioneller Kleidung, und dass auch die jungen Männer anfingen, es ihnen gleich zu tun und nationale Kleidung zu tragen. Da wurde uns klar, dass sich die Geschichte rückwärts entfaltet. Wir sind wohl die Ersten in Russlands Geschichte, die die Hochzeitsmode in etwas jenseits der Mode entwickelt und zu einer neuen Tradition in einer neuen Ära gemacht haben. Und die jungen Frauen denken, diese Tradition habe schon immer so existiert.
1: So tritt die Nationaltracht ihre Rückkehr in die Straßen der Städte an.
2: Zu meiner Studienzeit, das muss ich sagen, wurde die nationale Mode als Antimode wahrgenommen. Sie wurde ausschließlich mit Bühnenauftritten in Verbindung gebracht. Und jetzt erleben wir eine komplette Neuauflage dieser Art Kleidung. Diese Mode steht als Gegenwind zur Globalisierung. Es ist keine Maskerade, keine Verkleidung. Nicht einfach, es gefällt mir und das war's. Es ist vielmehr eine Reflexion der Frage, wer bin ich in dieser Welt? Und die Antwort darauf, ich muss ich selbst sein.
1: Aktuell kreiert Madina eine Freizeitkollektion mit einer nationalen Note. Mittlerweile ist das Genre sehr gefragt.

0: Wenn du zerstörte Kirchen siehst, sage nicht, schau, was die Menschen getan haben, sondern sage, das ist es, wohin uns der Teufel gebracht hat. Verwandle deinen Kummer in geistliche Trauer. Daraus entsteht ein Gebet.
1: Dir wird es kaum auffallen. Ich aber kannte diese Menschen vorher und nachher. Alle haben sich verändert. Ihre Sichtweisen haben sich geändert. Was einst kostbar war, wurde bedeutungslos. Was sie einst nicht wahrnahmen, ist heute kostbar.
2: Wir haben ein tiefgreifendes Verständnis davon, was wahrhafter Frieden bedeutet.
3: Ich denke, der einzige Grund, warum ich überlebte, war der, dass ich betete. Überall um mich herum flog Schrapnell, aber ich bekam keinen Kratzer ab. Es ist ein Wunder.
4: Sehr viele Menschen wurden verwundet. Viele verloren Angehörige. Sie haben sehr viel Leid erfahren und sie brauchen so etwas wie einen geistlichen Wiederaufbau.

0: Donetsk, August 2022. Die Stadt befindet sich seit mehreren Monaten unter intensivem Beschuss der ukrainischen Streitkräfte. Die örtlichen Krankenhäuser erinnern an militärische Lazarette. Die meisten Patienten wurden durch Splitter und Minen der ukrainischen Artillerie verletzt.
1: Es werden Menschen mit sehr schweren Verletzungen eingeliefert.
2: Hatten Sie in letzter Zeit viele solche Einsätze?
3: Fast jeden Tag. Heute wurde der Kiewer Bezirk beschossen und es gab Verwundete. Das ist mein zweiter Einsatz diesen Morgen.
0: Amputationen zählen hier zurzeit zu den am häufigsten durchgeführten Operationen. Nach einer Minenverletzung ist es fast unmöglich, beschädigte Gliedmaßen zu retten.
2: Was ist passiert?
4: Der Fuß wurde abgerissen. Er ist im Gras neben dem Tor auf etwas getreten.
1: Hallo. Hallo Jungs, guten Tag. Der Patient hat ein Trauma erlitten, einen Gliedmaßenverlust. Wie er sich fühlt, er ist natürlich körperlich und seelisch angeschlagen.
5: Aber ich halte durch.
1: Er ging einfach durch die Stadt, dachte an nichts und ist auf eine Landmine getreten.
5: Ich war auf dem Heimweg und dann kam dieser dumpfe Schlag. Ich war, kurz gesagt, ich wollte zuerst sogar losrennen, aber da war nichts mehr. Nur zwei Knochen, die herausragten. Ein Fleischlappen von 15 Zentimetern. Nur Haut. Der Fuß war weg. Ich schaute hin und wusste, dass nichts mehr zu retten ist. Was soll man da noch nähen? Da war nichts mehr. Kein Fuß, nichts. Meine Zehen liegen immer noch da irgendwo herum. Ich bin hingefallen und gekrochen, als auch schon die Nachbarn angerannt kamen. So kümmert sich unsere ehemalige Regierung um uns. Ich möchte nicht vor laufender Kamera fluchen, aber das ist ein Völkermord. Sonst nichts. Waschechter Faschismus. Zum Glück waren keine Kinder in der Nähe. Jetzt bekomme ich eine Prothese. Ich will ein paar modische Krücken.
2: Ich mag Ihren Optimismus.
5: Was bleibt mir auch sonst? Einfach sterben?
2: Nein, nicht doch.
5: Ich will noch das Ende von diesem ganzen Schlamassel erleben. Es muss ein Tribunal geben.

0: Neben zahlreichen Artillerie- und Raketenangriffen auf Donetsk setzt die ukrainische Armee nun auch ferngesteuerte Landminen in Wohnbezirken ein. Die Städte Donetsk, Makijewka, Jasinovataja und Gorlovka wurden beschossen.
1: Notdienst. Welche Adresse? Wir erhalten Meldungen über Lebestock-Minen. Gehen Sie nirgendwo hin, die Spezialisten sind auf dem Weg zu Ihnen. Zeigen Sie ihnen die Minen, bitte beruhigen Sie sich.
2: Eine Lebestock-Mine ist eine druckaktivierte Antipersonenmine. Wenn jemand darauf tritt, wird sein Fuß abgerissen.
0: Antipersonenminen sind seit 1997 durch den Ottawa-Vertrag der Vereinten Nationen verboten. Alle Vertragsparteien, einschließlich der Ukraine, haben sich verpflichtet, ihre Lagerbestände zu vernichten.
2: Es kostet viel Geld, diese Sprengkörper loszuwerden. Die Ukraine hat vermutlich, wie so oft, ihre Vernichtung bekannt gegeben, sie stattdessen aber eingelagert. Jetzt werden sie gegen Zivilisten verwendet.
3: Die Ukraine hat 6 Millionen dieser Lebestock-Minen. Inzwischen haben sie etwa 500.000 auf Donetsk abgefeuert.
0: Dutzende Zivilisten, die hier vor ihren eigenen Häusern auf Minen getreten sind, wurden in Krankenhäuser eingeliefert.

0: Wir wurden beschossen und ein Splitter ist neben meinem Kopf gelandet. Ich habe hinter mir eine Explosion gehört und das war's. Ich rannte und schrie um Hilfe. Ich bin zu einem Laden gerannt. Dort hat man mir einen Krankenwagen gerufen und erste Hilfe geleistet.
1: Ich war auf dem Heimweg und er saß in seinem Auto. Uns hat beide ein und dieselbe Granate erwischt.

0: Kriegschirurgie ist ganz anders als die Chirurgie in Friedenszeiten. Eine Amputation ist ein chirurgischer Eingriff, aber ein Gliedmaßenverlust tritt nur dann ein, wenn ein Patient mit einem Sprengkörper in Kontakt gekommen ist.
1: Ich liege hier schon seit einem Monat. Ich bete. Ein Priester kommt vorbei und gibt mir die Kommunion. Alle dachten, dass ich nicht überleben würde. Wir haben ein Kloster in Nikolskoje.
2: Waren Sie im Kloster als Flüchtling oder als Gottesdiener?
1: Nein, ich bin Bruder Amphilochius, ein Mönch. Ich habe das Klostergelände verlassen und bin auf dem Weg zum Teich auf etwas getreten. Und dann wurde ich weggeschleudert. Wie durch eine Sprungfeder. Die Explosion war so stark, dass ich für eine halbe Minute ohnmächtig wurde. Meine Sohlen wurden weggesprengt. Ich lag dann dort und schrie um Hilfe. Das Militär ist gekommen und hat mich mitgenommen. Ich bin nur knapp dem Tod entkommen. Alle dachten, ich würde sterben.
3: Der Beschuss hält weiter an. In nur einem Monat wurden Dutzende Menschen in die Krankenhäuser von Donezk eingeliefert. Einige sind gestorben. Die Lepestok-Mine gilt als hinterhältigste Mine von allen. Sie ist klein und nur schwer zu erkennen.
4: Sie sieht aus wie ein Spielzeug. Und so kommt es zu Fällen, bei denen Kindern fast die Arme abgerissen werden. Oder jemand verliert sein Bein. Wenn man morgens aufwacht, gibt es keine Warnung, dass irgendwo Lepestok-Minen verstreut wurden. Man muss also selbst vorsichtig sein. Man geht seines Weges und plötzlich wird dein Bein weggesprengt.
3: Überall sind Minen verstreut. Die Ortsbewohner haben Angst, ihre Kinder nach draußen zu lassen. Erwachsene gehen auch nur raus, wenn es absolut sein muss.
5: Das war an einem Samstagabend. Es gab einen lauten Knall und es hörte sich an, als würde es regnen oder als würde Hagel aufs Dach fallen. Dadurch wussten wir, dass die Ukrainer wieder Lepestok-Minen verstreut haben. Ich bin fast selbst auf eine getreten.
3: Rettungs- und Räumungsdienste und humanitäres Personal arbeiten in der gesamten Stadt. Die Minenräumung hat in Donezk jetzt oberste Priorität. Pioniere räumen die Straßen und Wiesen der Stadt von zahllosen Minen. Aber die ukrainischen Streitkräfte setzen den Beschuss weiter fort.
0: Das ist eine bösartige Art der Kriegsführung, würde ich sagen. Einfach nur böse, denn sie zielt einzig und allein auf die Vernichtung der Zivilbevölkerung ab.
6: So viele Leute wurden damit bereits in die Luft gejagt. Was ist das, wenn nicht Terrorismus? Hier in der Nähe befindet sich ein Kindergarten und eine Schule.
3: Russische Pioniere helfen den Bombenräumkommandos der Volksrepublik Donezk. Sie arbeiten Seite an Seite mit den Einheimischen. Die Stadt wurde in Sektoren unterteilt und alle Mannschaften gehen in ihren jeweiligen Bereichen sorgfältig ihrer Arbeit nach.
1: Meiden Sie besser die Wiesen. Folgen Sie mir auf dem Gehweg. Das Parkareal weist die höchste Konzentration an Sprengsätzen auf.
3: Städtische Parks können geschlossen werden, um Menschen fernzuhalten. Aber die Innenhöfe von Wohngebieten bleiben weiterhin gefährlich. Ein paar tapfere Zivilisten helfen den Räumungsteams. Sie markieren Orte, an denen Minen entdeckt wurden.
0: Hier ist ein Ziegelstein. Neben ihm lag eine Mine. Ein paar Einwohner sind hier vorbeigegangen und haben sie markiert. Bei diesen Ziegelsteinen dort lagen 3 Minen. Das war's. Weiter habe ich mich nicht vorgewagt.
1: Als wir ankamen, waren die Stellen, an denen Minen gefunden wurden, bereits markiert. Aber die meisten davon wurden auf dem Asphalt gefunden. Auf den Wiesen gab es keine Markierungen. Deshalb benutzen wir Minensuchgeräte, um sie zu finden. Wenn wir eine Mine finden, kommt jemand, um sie mitzunehmen und zur Entsorgungsstelle zu bringen.
0: Um Gottes Willen, kommen Sie nicht näher.
1: Es wurde ein Gerät für den sicheren Transport von Minen entwickelt. Das ist eine Art Plastikflasche, die das Explosionsrisiko minimiert. Alle bereit machen. Ich lege die Sprengladung.
5: Soll ich weggehen?
1: Ja, hinter die Absperrung.
5: Das war's. Weg hier.
1: Hinter die Ecke da drüben.
3: Die russischen Bombenräumkommandos sind erst seit kurzem in der Stadt. Das Ausmaß der Katastrophe ist sofort ersichtlich. Jeder hier hört das Donnern der Artillerie und weiß, dass bei der Hälfte der Angriffe Minen verstreut werden. Es ist unmöglich zu sagen, wie viele Lepestok-Minen in der Stadt verteilt sind. Die Schätzungen der Minenräumer sind beunruhigend.
5: Hier liegen sehr viele Minen und ich glaube, dass es nicht ein Jahr, sondern ein ganzes Jahrzehnt dauern wird, all diese Minen zu räumen. Es sind wirklich sehr viele.
4: Sie treiben ein schmutziges Spiel mit uns. Für sie gibt es keine Regeln. Sie werfen Lepestok-Minen ab, weil es hier ihrer Meinung nach keine Ukrainer mehr gibt. Je weniger hier überleben, umso besser für sie. Das ist ein Völkermord im wahrsten Sinne des Wortes. Flieg, flieg, Lepestok, Blütenblatt, von Westen nach Osten. Von Westen nach Osten, wenn Sie verstehen, was ich meine.
3: Alexei produziert Videos für die Bewohner von Donetsk, um sie darüber zu informieren, was auf den Straßen der Stadt vor sich geht. Er ermahnt sie dazu, besonders vorsichtig zu sein.
7: Stopp!
4: Die heimtückischen Lepestok-Minen, von denen viele Städte übersät sind, sind vom Typ PFM-1 und PFM-1S. Ein ganz gewöhnlicher Park, der diesen Morgen aus irgendeinem Grund menschenleer ist. Vielleicht liegt es daran, dass wir die Leute gewarnt haben, nicht hierher zu kommen. In diesen Bäumen und Blumenbeeten, auf diesen Rasenflächen, auf denen überall Tauben sitzen, auf den Dächern dieser Häuser und Läden, liegen heute nämlich sehr, sehr viele Lepestok-Minen. Es gibt zwei Arten von Lepestok-Minen, PFM-1 und PFM-1S. Wofür steht PMF? Das ist die Abkürzung für hochexplosive Minen. Hochexplosiv bedeutet, dass es kaum Splitter gibt. Man muss aber dazu sagen, dass der Zünder aus Metall ist. Und wenn man so dumm ist, zu versuchen, sie mit improvisierten Werkzeugen zu entschärfen, kann man sich eine tödliche Verletzung zuziehen, weil der Zünder wie eine Kugel davonfliegen wird. Wir haben vor allem ein paar Minenräumtechniken demonstriert. Im Notfall kann man etwas auf die Mine werfen. Man kann sie bedenkenlos mit einer Schaufel aufheben, auch wenn die meisten Leute natürlich Angst davor haben, aber es gibt keinen Grund, sich zu fürchten. Man kann sie vorsichtig mit einer Schaufel aufheben und entfernen. Das Wichtigste, worauf man achten muss, ist der Selbstzerstörungsmechanismus. Der Timer kann jeden Moment ablaufen, während man die Mine in der Hand oder auf der Schaufel hält. Hier, ich hebe sie langsam hoch. Aber wenn man sie fallen lässt, wird sie wahrscheinlich explodieren. Man muss sie an einen sicheren Ort tragen, den Rettungsdienst anrufen und sie langsam absetzen. Steine darauf zu werfen, wie ich es gemacht habe, ist riskant, weil der Zünder aus Metall ist. Wenn er mit der Geschwindigkeit einer Kugel losfliegt, dann kann er jemanden regelrecht durchlöchern. All diese Geschichten, wie Leute Dinge darauf geworfen haben, sind in Wirklichkeit schlecht. Man muss das aus einer Deckung heraus tun.
8: Ich sehe mich in einer Rakete. Du kannst nicht glauben, dass es wahr ist. Plötzlich wird dir klar, ein Kindheitstraum geht in Erfüllung.
9: Ich wollte meine Heimat von weit weg sehen. Und das geht nicht, ohne dabei zu sein.
10: Die nächste Person, die dorthin fliegt, was, wenn ich es bin?
8: 528 Sekunden später bist du im Weltraum. 1,5 Jahre habe ich trainiert. Ich las die Geschichte des Weltraums und arbeitete an meinem Russisch.
9: Meine Heimat ist die ganze Welt.
11: Einer ist schon raus. Er hat keinen einzigen Klimmzug geschafft.
10: Ich erinnere mich an den Moment, als sie die Ergebnisse verkündeten. Einer, dann zwei, ein dritter.

0: Was haben wir hier also? Die Apokalypse steht vor der Tür und hier sitzen Menschen ruhig auf einer Parkbank. Und neben ihnen liegen tödliche Waffen, die durch den Wind vom Baum fallen oder von einem Vogel heruntergeworfen werden können. Das sind in erster Linie nützliche Überlebenstipps. Neben unseren Videos über Liebestock-Minen haben wir auch Videos über PMN, MON und TM-66-Minen. Wir zeigen den Menschen, wie sie überleben können. Natürlich sind wir wütend auf die ukrainischen Truppen, die uns bombardieren. Aber was normale Ukrainer angeht, egal wie oft sie uns in diesen 8 Jahren bombardiert haben, egal wie viele Menschen ich begraben musste, und das waren Hunderte, alle meine Freunde wurden getötet. Aber ich wünsche den Ukrainern nichts Schlechtes. Ich kann keine normalen Ukrainer hassen. Ich weiß nicht, ob das für uns Russen typisch ist oder nur meine persönliche Einstellung, aber ich weiß auch nicht. Das genaue Äquivalent einer Blue-43-Mine. Wir leben in merkwürdigen Zeiten, in denen man sein Haus verlassen und eine Mine vor der Tür vorfinden kann.
1: Das ist wirklich beängstigend. Man will sich nicht vorstellen, dass, Gott bewahre, auf einem Spielplatz neben dem eigenen Haus all diese Minen verstreut sein könnten. Oder dass, Gott bewahre, die eigenen Kinder sie auslösen und explodieren könnten.
2: Alle Minen sind für den militärischen Gebrauch konzipiert. Es hat noch niemand Minen gegen Zivilisten produziert. Aber die Ukrainer setzen sie gegen Zivilisten ein.
3: Die Ukrainer setzen Uragan-Raketenwerfer ein, um die Stadt mit Liebestock-Minen zu übersehen. Eine einzelne Salve enthält 16 Raketen.
2: Eine Rakete des Uragan-Systems hat 12 Behälter. Jeder Behälter enthält 24 dieser Minen.
3: Diese Minen werden nicht ohne Grund Liebestock, also Blütenblatt, genannt. Wenn sie aus der Luft abgeworfen werden, werden diese Minen über einen großen Radius verstreut und landen oft auf Dächern. Die Pioniere müssen sie auch von dort entfernen.
4: Okay, nur noch ein wenig höher. Das da ist unser Dach. Legen wir los. Dort liegen ganze Haufen davon, etwa 13 oder 15 Stück gleichzeitig. Wir müssen sie von den Dächern werfen, weil es keinen anderen Weg gibt.
3: Die russischen Pioniere arbeiten bei der Räumung der Dächer mit den republikanischen Rettungsdiensten zusammen. Der Katastrophenschutz leistet ihnen technische Unterstützung.
1: Hier spricht Leiche. Ja, sie sind hier. Sie richten eine Absperrung ein. Der Katastrophenschutz kümmert sich darum. Alles unter Kontrolle. Ich habe den Decknamen Leiche vor 10 Jahren bekommen. Ich habe wie durch ein Wunder einen Einsatz bei einer Antiterroroperation überlebt, als ich noch bei einer anderen Spezialeinheit war. Unser Kommandant sagte damals, was schon tot ist, kann nicht sterben, und gab mir diesen Spitznamen. Manchmal sind es 10 Dächer, manchmal 15. Das weiß man nie. Das variiert immer. Ich habe mich freiwillig für die Räumung der Dächer gemeldet, weil ich Höhenangst habe. Das war schon so, seit ich ein Kind war. Meine Tochter fährt sehr gerne Riesenrad. Und wenn wir im Park spazieren, will sie immer damit fahren, aber ich hatte immer Angst. Ich wollte diese Angst bei diesem Einsatz überwinden. Wenn ich an meine Tochter denke, eigentlich denke ich ständig an sie, dann verschwinden alle unnötigen Gedanken und ich habe keine Angst mehr.
2: Ich habe sie aufs Dach gelegt.
1: Okay, alles klar. Genau das brauche ich.
2: Reicht dir das?
1: Ja, sie soll einfach nur nicht zu sehr herausragen sonst.
2: Stell sie einfach gerade hin, Roma. Sie muss nicht exakt einrasten. Wir halten sie einfach und er klettert drauf.
1: In kritischen Momenten wie diesen kommt mir immer ein Gebet in den Sinn. Ganz von allein. Vater unser, der du bist im Himmel. Dächer mit niedriger Neigung sind viel einfacher zu untersuchen als welche mit steiler Neigung, weil die steile Neigung zu Problemen führt. In voller Montur trage ich gerade etwa 20 Kilo an Ausrüstung an meinem Körper. Als wir anfingen, in diesen Anzügen zu arbeiten, fiel es mir zuerst sehr schwer, das

alles zu tragen. Aber nach einer Woche fühlt sich dieser Anzug wie ein Hemd an. Ich meine, man bemerkt ihn überhaupt nicht mehr und denkt nicht mehr darüber nach. In dieser ganzen Zeit habe ich etwa 7 oder 8 Kilogramm abgenommen.

Es ist jedes Mal anders. Manchmal sind es 50 Minen, manchmal 150 Minen. Einmal hatten wir etwa 300. Richtet die Absperrung ein. Ich werfe sie hier runter. Drei Stück. Seid ihr bereit?

0: Ich habe alles vom Dach geworfen. Ich verlasse das Gebäude über das Treppenhaus.
1: Verstanden.
2: Haben Sie alle gefunden?
0: Ja.
2: Und was ist das für ein Metallstück?
0: Die wurde bereits ausgelöst. Sie ist nicht mehr gefährlich. Leben Sie in der Nähe?
2: Wollen Sie etwas Wasser?
0: Ja, zur Arthritis in meinen Gelenken werde ich Ihnen dankbar sein. Nur ein Glas Wasser.

0: Die Menschen sind sehr dankbar und das freut uns. Man sieht die Aufrichtigkeit in ihren Augen. Der allgemeinen Stimmung in den Städten nach zu urteilen, in denen ich war, tun wir das Richtige. Die Menschen, mit denen wir zu tun haben, ich meine die normale Bevölkerung, sind meist froh, uns zu sehen und warten auf uns.
1: Die Lage in der LNR und DNR ist identisch. Russische Pioniere arbeiten überall. Minen waren seit den Anfangstagen des Konflikts im Jahr 2014 immer eine reale Bedrohung. Nahezu 8 Jahre lang lebten die Menschen praktisch auf einem Minenfeld. Diese Sprengfallen werden sowohl an Land als auch in Flüssen gefunden.
2: Auf dem gesamten Gebiet wurden Minenfelder und nicht explodierte Geschosse gefunden. Das internationale Minenräumzentrum hat den Auftrag, die Minen auf dem Gebiet der Volksrepublik Lugansk zu räumen, damit die Bevölkerung langsam zu einem normalen Leben zurückkehren kann. Heute gibt es keinen Schatten, für niemanden. Plus 35 Grad.
1: Diese Brücke wurde vor langer Zeit zerstört und kann nicht repariert werden, weil im Flussbett nicht explodierte Minen liegen.
0: Wir haben im Wasser Mörsergranaten gefunden. Wir arbeiten momentan hier, damit die Arbeiter die Brücke reparieren und eine Pontonbrücke errichten können.
1: Vor Ort arbeiten Gruppen von Experten, sogenannte Pioniertaucher. Tauchmissionen sind gefährlich genug, aber in dieser Kombination stellen sie doppeltes Risiko dar.
3: Mein Deckname ist Neptun. Ich diene in der Nordmeerflotte und bin auf der Krim geboren. 2018 wurde ich zum Dienst einberufen. Ich habe meine Wehrpflicht im Ausbildungszentrum für Taucher absolviert. Ich wollte schon immer in der Armee dienen und bin deshalb zur Nordmeerflotte gegangen. Ich mag den Norden. Ich liebe den Schnee. Ich habe einen Anruf bekommen und sie sagten mir, dass ich für Einsätze im Kampfgebiet gebraucht werde. Und das war's. Ich habe zugestimmt. Ich muss tun, was getan werden muss. Das ist meine Pflicht.
1: Norden oder Süden, den Unterschied spürt man nur an Land. Das Wasser ist überall schlammig.
3: Im Wasser ist die Sichtbarkeit gleich null. An der Oberfläche ist es heiß, aber sobald man im Wasser ist, wird es erträglicher.
1: An Land ist ein Taucher in voller Montur ungelenk und braucht Hilfe. Es ist nicht einfach, sich einen Tauchanzug allein anzuziehen. Man muss das Gewicht anpassen und die Ventile und Zylinder überprüfen.
3: Das Leben eines Tauchers liegt in den Händen seiner Kameraden an der Oberfläche, die ihn absichern und unterstützen.
0: Schwester?

0: Kannst du deinen Kopf gut bewegen?
1: Unsere Tauchergruppe arbeitet schon seit 2018 zusammen. Deshalb vertrauen und unterstützen wir einander. Wir haben vollstes Vertrauen in die anderen, weil wir alle erfahrene Profis sind und schon mehrere Einsätze hinter uns haben.
2: Sie suchen mit einem amphibischen Minensuchgerät nach Sprengkörpern, das sowohl unter Wasser als auch an Land funktioniert.
1: Ich habe allein in diesem Gewässer etwa 6 Mörsergranaten entdeckt. Es war unmöglich, sie vom Flussbett zu heben, also haben wir sie mit einer Druckladung vernichtet.
2: Das Wasser kennt keine Gnade und verlangt eine perfekte Koordination zwischen den Spezialisten an Land und im Wasser. Es ist extrem wichtig, sich am Sicherungsseil festzuhalten, denn der kleinste Fehler kann tödlich enden. Ein Taucher kann seine Kameraden am Ufer nicht hören, also kommunizieren sie über Zeichen. Eine Mine aus dem Wasser zu ziehen, ist für den Taucher gefährlich. Wenn er eine entdeckt, merkt er sich ihre Position, denn es ist unmöglich, sie im schlammigen Wasser zu markieren. Das erfordert viel Erfahrung und Professionalität.
1: Beim Abtauchen wurden 2 nicht explodierte Geschosse entdeckt. Nicht transportierbar.
0: Wir bereiten eine Druckladung zur Sprengung vor.

0: Heute Morgen um 4 Uhr attackierten die deutschen Streitkräfte die Grenzen der Sowjetunion.
1: Der Krieg brach aus. Alle Jungs meldeten sich zum Dienst.
2: Ich sagte, ich muss an die Front. Ich habe 3 Brüder dort. Sie waren aber bereits ums Leben gekommen.
3: Wir versorgten nicht sehr viele Wunden, hauptsächlich Frostbeulen. Sie amputierten Arme und Beine.
1: Ich erreichte das andere Ufer. Plötzlich riefen sie, runter, runter, du bist in ein Minenfeld geraten.
2: Der Funker wurde getötet, der Ladekanonier wurde ebenfalls getötet. Und dann, bumm, das war's, ich wurde bewusstlos.
3: Sie sagten Dinge wie, Schwester, geben Sie mir eine Spritze, damit ich sterben kann. Man versuchte, sie zu beruhigen. Deine Familie wartet auf dich.
2: Kolja, aber du wurdest doch getötet. Du wurdest an der Front getötet. Ich sagte, Mutter, ich bin's. Kolja, dein Sohn. Ich lebe.
4: Margo und Ilja machen sich wieder auf den Weg.
5: Du hast doch bestimmt irgendwas vor.
6: Ich schlage vor, wir fahren irgendwo hin. Wir waren im Sommer unterwegs, dann sollten wir auch im Winter reisen.
4: 5500 Kilometer mit dem Auto, von Moskau bis zum Baikalsee.
6: Augen zu, 2, 3.
4: Auf dem Weg dorthin erwarten Sie neue Bekanntschaften, überraschende Erkenntnisse und Abenteuer.
7: Prima, ich mache euch heute zu Knödelfeen.
5: Oh, du bist heute eine Knödelfee.
4: Das ist das wahre Russland, wie Sie es mit eigenen Augen sehen sollten.
5: Hier fängt Sibirien an.
6: Hurra,

0: Das Dorf Schirokino ist 20 Kilometer von Mariupol entfernt. Es war einst ein Ferienort am Asowschen Meer und hatte eine Bevölkerung von 1500 Menschen. In den letzten 7 Jahren wurde es zu einer Geisterstadt. Das Asow-Bataillon übernahm das Dorf im Februar 2015. 80% der Häuser wurden zerstört und die Einwohner mussten fliehen. Die nationalistischen Bataillone und die ukrainische Armee haben diesen Ort 7 Jahre lang vermint. Im März dieses Jahres übernahm die Volksmiliz der DNR im Laufe der militärischen Spezialoperation die Kontrolle über das Dorf. Jetzt arbeiten hier russische Pioniere. Zum ersten Mal seit 7 Jahren haben die Einwohner von Schirokino die Möglichkeit, nach Hause zurückzukehren.
1: Wir sind weggezogen, weil 2014 der Krieg ausbrach. Wir durften erst vor kurzem wieder ins Dorf zurückkehren. Die Pioniere leisten hervorragende Arbeit. Auf dem Zaun steht keine Minen, also kann ich mich im Hof frei bewegen.
0: Die Pioniere überprüfen jeden Hof, jedes Haus und jede Straße. Die Bewohner sind in Eile geflohen. Sie dachten, sie würden ihre Häuser nie wiedersehen.
2: Hier war die Grenze des ukrainischen Territoriums. Sie hatten hier ihr Hauptquartier, aber es wurde in die Luft gejagt. Sie haben das ganze Dorf vermint.
1: Die Ukrainer waren hier. Überall waren Graffiti mit SS-Zeichen und Nazi-Kreuzen. Ich habe das selbst gesehen.
0: Dank dem Azov-Bataillon ist vielen Dorfbewohnern außer ihrem Grundstück nichts mehr geblieben.
2: Wir hatten ein relativ kleines Haus, 77 Quadratmeter, da bis zum Schornstein. Ich gehe da aber nicht hin, weil die Ziegel locker sind und man in den Keller fallen kann. Wir leben seit 2015 nicht mehr hier, seit sie uns am 15. Februar 2015 von hier vertrieben haben.
3: Wer hat sie vertrieben?
2: Die ukrainische Armee hat uns befohlen, das Dorf für 2 bis 3 Tage zu verlassen. Die Hälfte der Einwohner wurde zur Poschiwanow-Kirche gefahren und die andere in die Innenstadt. Dort haben sie uns rausgeschmissen und gesagt, dass wir selbst zusehen sollen, wo wir bleiben. Das war's. Die Menschen wurden in der Kälte stehen gelassen, im Februar. Dort neben der Kirche sind Lager. Die Ukrainer hatten dort ihre Befestigungen. Niemand durfte dorthin gehen. Mein Patensohn wurde hier getauft. Sie haben vieles zerstört und gestohlen. Dieser Anblick bringt einen zum Weinen. Alle Fenster sind zerbrochen. Alles ist beschädigt. Ich denke, die Kirche wird restauriert werden, weil früher sehr viele Menschen hierher kamen.
0: Obwohl alles zerstört ist und wieder aufgebaut werden muss, glauben die Menschen daran, dass sie hier eine Zukunft haben. Nur wenige konnten sich in der Stadt niederlassen. Die russischen Pioniere geben den Menschen Hoffnung auf einen Wiederaufbau des Dorfes.
1: Das hier ist meine Heimat. Ich bin hier geboren. Meine Großväter und Urgroßväter liegen hier begraben. Mögen sie in Frieden ruhen. Deshalb will ich hierher zurückkehren und hier leben.
0: Die Pioniere brauchten einen Monat, um Schirokino zu räumen. Sie haben etwa 60.000 Minen und Geschosse gefunden und entschärft.

0: Die Präsenz der russischen Pioniere hier reicht nicht aus, also müssen neue Spezialisten ausgebildet werden. Hier auf einem Übungsplatz in der Nähe von Mariupol bildet die russische Armee die lokale Miliz aus, damit sie bei den Räumungsarbeiten helfen kann.
1: Auf diesem Übungsplatz werden Pioniertruppen unter lebensechten Bedingungen ausgebildet, Sprengkörper zu finden. Zuerst muss man sie sorgfältig anheben, nicht draufdrücken.
2: Schönling, kommen. Ich habe eine Panzerabwehrmine entdeckt. Ende.
3: Verstanden. Sei vorsichtig. Platziere eine Markierung in der Nähe.
0: Die russische Armee bildet die Miliz nicht nur taktisch aus, sondern stellt auch moderne Ausrüstung bereit. Anzüge, Minensuchgeräte und Kommunikationsanlagen sind für Pioniere von größter Bedeutung.
1: Hier haben wir ein helmfixiertes Kamerasystem, eine moderne russische Entwicklung. Wir geben sie heute den Jungs aus der DNR und trainieren sie. Um die Truppen für ihre Arbeit auszubilden,

0: zu bilden und für eine passende Atmosphäre zu sorgen, muss etwas explodieren. Wir brauchen Simulationsvorrichtungen und Signalminen im Feld, damit die Truppen verstehen, was sie tun, was im Feld passiert und welche Ergebnisse sie erzielen. Ein Stürmer tritt auf einen Stichzünder und verursacht eine Explosion.
1: Wir haben gelernt, Minen zu finden und Stolperdrähte zu entschärfen. Wir haben auch gelernt, wie Minen gesprengt werden. Wir haben das nur noch nicht mit scharfen Minen probiert.
2: Diese Soldaten haben Kampferfahrung auf dem Schlachtfeld gesammelt. Jetzt erlernen sie einen neuen Militärberuf.
1: Wir haben bei Charkow gekämpft. Wir wurden verwundet und kamen ins Krankenhaus. Danach hat man uns angeboten, Pioniere zu werden. Mein Bruder und ich haben zugestimmt. Ich habe früher in der Metallurgie gearbeitet. Jetzt bin ich im Ruhestand und diene der DNR.
0: Den Greifhaken schleudern.
2: Sowohl an der Front als auch hier auf dem Minentestfeld möchten alle dasselbe. Einen möglichst schnellen Sieg und eine Rückkehr zum friedlichen Leben.
1: Wir werden siegen und an unsere Arbeitsplätze zurückkehren, jeder an seinen eigenen. Vielleicht hätten wir schon damals gewinnen können. 2014, wir hätten sie vertreiben sollen, als sie noch unvorbereitet waren.
3: Die Menschen hier sind etwas anders. Hier ist alles viel einfacher. Ich meine, die Beziehungen zwischen den Menschen sind etwas ehrlicher, sozusagen. Sie sind alle vom Tod umgeben. Alle kämpfen für den Sieg. Sie sind hier nicht für Geld. Sie kämpfen für eine Idee, für ihre Heimat. Am Kinn fest genug? Schüttelt den Kopf. Hält alles? Ist alles in Ordnung? Guten Dienst, Soldat.
4: Wie heißen Sie?
0: Sergei. Ich war ein Wachmann in einem Kindergarten. Als die Spezialoperation begann, wurde ich zum Dienst einberufen. Meine Schwiegermutter war schockiert. Deshalb habe ich ihr nicht gesagt, wo ich bin. Ich habe ihr gesagt, dass ich Schützengräben grabe und die Infrastruktur wiederherstelle. Meine Frau weiß aber alles. Meine Kinder werden langsam erwachsen. In 2 Jahren wird mein Sohn eingezogen. Alles wird gut werden. Wir werden siegen.
2: Alle hier wissen, was nach dem Training auf sie wartet. Sie haben die Minenfelder gesehen, die die ukrainische Armee zurückgelassen hat. Die Zivilisten, die jeden Tag ihr Leben riskieren, sind ihre Freunde und Verwandten.
3: Wir sind im Kriegsgebiet und es leben noch immer Menschen in den Gebieten, die wir befreit haben. Deshalb müssen wir diese Gebiete räumen, sie von Artilleriegranaten, Fliegerbomben und Landminen befreien. Genau dazu bilden wir diese Truppen aus.
2: Das Militär hat ein verlassenes Gebäude in der Nähe des Übungsplatzes entdeckt. Die Pioniere müssen es auf Sprengkörper absuchen und spezielle Ausrüstung dafür einsetzen. Das ist der Skarabäus-Roboter und das ist die Sphäre. Beide verfügen über Kameras. Die Sicherheit der Spezialisten hat oberste Priorität und solche Helfer sind die Lebensretter der Pioniere.
5: Im Inneren wurden keine Feinde gesichtet. Wir können vorsichtig durch die Tür eintreten und uns umsehen. Wir sind jetzt in einem Gebäude, das im Laufe des Gefechts befreit wurde.
2: Sie müssen zuerst den Sphärenroboter bergen, die Schlaukopf durch das Fenster geworfen hat.
5: Wir überprüfen damit als nächstes die dunklen Korridore. Die ukrainischen Streitkräfte waren hier stationiert. Das hier ist ein Schulgebäude. Die Aufschriften deuten darauf hin, dass das eine Art technische Schule war. Wir werden mit der Sphäre auch die Brunnen auf dem Gelände überprüfen. Wir können mit diesem Gerät alle schwer erreichbaren Orte absuchen. Für die weitere Inspektion kann der Skarabäus eingesetzt werden. Wir müssen alle verdächtigen Gegenstände überprüfen, die wie runde oder eckige Minen aussehen. Und uns nach Drähten oder anderen Anzeichen von improvisierten Sprengkörpern umsehen. Das scheint eine gewöhnliche Metallbox zu sein, auch wenn sie einer Mine sehr ähnelt. Wir öffnen

0: sie nicht, da sich darin eine improvisierte Bombe befinden könnte. Sie zu öffnen könnte eine Explosion auslösen. Wir bringen sie an einen sicheren Ort, wo sie durch eine kontrollierte Sprengung entsorgt werden kann.
1: In Fluren und Treppenhäusern muss man besonders vorsichtig sein. Dort trifft man oft auf Sprengfallen.
0: Das kann alles Mögliche sein. Auf Bein oder auf Kopfhöhe. Absolut alles.
1: Um sicher zu bleiben, sollte man alten Fußspuren folgen und in der Mitte des Flurs bleiben.
0: Dem Gebäude und der Tatsache nach zu urteilen, dass die Fenster von außen mit schwarzer Folie verdeckt sind, kann hier eine Art Basis gewesen sein. Es könnte ein Stützpunkt gewesen sein. Hier sind ein paar Betten. Den Postern und Symbolen nachzuurteilen, wurden hier militärische Schulungen abgehalten. 11. bis 15. November 2016, das ist der Zeitraum der ukrainischen Antiterroroperation. Buster, Grieche, Ali, Nemo, das müssen Decknamen sein.
1: Verdächtige Gegenstände werden ausgeräumt und vernichtet. Die Pioniere übergeben das Gebäude anschließend der örtlichen Administration. Hier könnte später wieder eine Schule entstehen.
2: Wir sind hier, um die Unterstützung des amerikanischen Volkes auszudrücken. Die freie Welt ist an eurer Seite. Amerika ist an eurer Seite. Ich bin an eurer Seite. Morgen marschieren wir gemeinsam voraus. Wenn das unseren Tod bedeutet, so werden wir diesen Preis zahlen.
3: Im Mai 2014 war es noch unvorstellbar, dass die ukrainische Luftwaffe Städte bombardieren könnte.
0: Hat er etwa geschossen? Bastard.
4: Sie sagen, dass hier nur Terroristen sind. Was für Terroristen?

0: Der 11. September 2001 war ein Tag, der die moderne Welt veränderte. Diese apokalyptischen Fernsehbilder brachten die USA dazu, einen Krieg gegen den Terrorismus auszurufen.
1: Wir sind schon seit 20 Jahren in diesem Krieg. Ich glaube, kaum ein Amerikaner bereut die Invasion Afghanistans, weil wir die Al-Qaida vernichten mussten. Wir hatten keine Wahl.
2: Aber dann fingen sie an, afghanische Dörfer und Häuser zu bombardieren und unsere Leute zu verletzen und zu töten. Als die Amerikaner gingen, haben sie alles zerstört, was sie nicht mitnehmen konnten.
0: Mehr als 2 Millionen Afghanen sind als Flüchtlinge in andere Länder geflohen. Sie versuchten, ihre Familien vor den Gräueltaten des Krieges zu retten.
2: In Afghanistan herrscht immense Gewalt. In unserem Land herrscht immenser Hunger. In Afghanistan wurde ein Vakuum hinterlassen.
3: Wenn das ein Ziel war, dann war es ein großer Erfolg.

0: Severodonetsk, Volksrepublik Lugansk. Die Kämpfe um die Stadt begannen Anfang März und dauerten fast 4 Monate an. In dieser Zeit verringerte sich die Bevölkerung der Stadt um 90%. Anfang des Jahres lebten hier 110.000 Menschen. Nur 20.000 sind geblieben. Die Menschen können nicht nach Hause zurückkehren, weil die Stadt mit Minen übersät ist. Die ukrainische Armee hat viele versteckte Bomben zurückgelassen, wie überall, von wo sie sich zurückgezogen hat.
1: Sie haben Häuser und Gebäude vermint. Sie haben sogar ihre eigenen Verstecke und Fluchtwege vermint, weil dort Munition und Waffen gelagert waren, die sie bei ihrem Rückzug nicht mitnehmen konnten.
2: Von der Stadt ist praktisch nichts übrig. Jetzt ist es eine Geisterstadt. Sie haben alles zerstört, was sie konnten. Selbst die Fabrik Azot. Sehen Sie selbst, es ist praktisch nichts übrig geblieben. Und auch von den Häusern.
0: Die ukrainischen Truppen gingen mit den Einheimischen nicht gerade freundlich um. Sie warfen sie aus ihren eigenen Wohnungen und benutzten den Rest als menschliche Schilde.
3: Die ukrainischen Soldaten haben uns hier rausgeworfen. Sie sagten, wir müssen hier eine Stellung einrichten. Zivilisten haben hier nichts zu suchen.
4: Auf ihren Flaggen stand Bereginja. Ich habe keine Ahnung, was Bereginja für eine Einheit ist. Ich erinnere mich an 2 oder 3 Panzer. Einer ist immer noch da. Er ist im Durchgang stecken geblieben.
5: Was ist das für ein Panzer?
4: Ein ukrainischer. Für sie war das eine gute befestigte Stellung. Sie haben Bunker eingerichtet. Sie hatten auch Haubitzen und eine Schilka. Wir trauen uns da nicht hin, weil die Stadt noch nicht vollständig von Minen geräumt wurde. Man sollte besser kein Risiko eingehen.
3: Die russischen Streitkräfte haben das Gebiet betreten und mit der Minenräumung begonnen. Jedes Haus, jeder Hof, jede Nachbarschaft.
1: Das ist nicht mein erster auswärtiger Einsatz, bei dem ich im Kampfgebiet Minen räumen muss. Bei meinem letzten Einsatz war ich in der Stadt Nakai in Laos. Die Arbeit hier ist wegen der vielen Sprengfallen schwieriger. Wir finden hier auch mehr Geschosse als im Ausland. Andere Länder haben diese Art von Geschossen nicht.
2: Chip an Griesgram. Granate mit Gefahrenstufe 3 gefunden. Vermutlich eine Splitterbombe.
3: Nicht explodierte Geschosse dürfen nicht transportiert oder bewegt werden. Sie müssen vor Ort vernichtet werden.
1: Spreng es.
2: Verstanden.
0: Sechs Wochen nachdem die Stadt eingenommen wurde, werden in Severodonetsk noch immer Leichen ukrainischer Soldaten gefunden. Doch es ist gefährlich, sich ihnen zu nähern. Die Leichen könnten vermint sein.
1: Sie verminen Leichen, damit es noch mehr Tote gibt. Sie platzieren Minen unter der Leiche, die explodieren, wenn jemand sie bewegen oder ziehen will.
2: Das sieht nach einer ukrainischen Uniform aus. Chip an Griesgram. Habe bei der Untersuchung des Körpers eine Granate gefunden. Vermutlich eine Sprengfalle.
1: Verstanden. Ziehen Sie mit dem Seil. Man muss immer Angst haben. Wenn man keine Angst hat, tritt immer das schlimmste Szenario ein. Wir haben die Leiche bewegt und eine Granate gefunden. Das war eine Sprengfalle, aber sie wurde nicht ausgelöst. Vielleicht ist der Draht irgendwo gerissen. Die Granate kann entfernt werden, da sie ungefährlich ist. Hier, sehen Sie die Schnur? Wir haben den Riegel gesichert. Sie hätte hochgehen sollen, wenn jemand versucht hätte, die Leiche zu heben oder zu bewegen.
0: Die Granate wurde zusammen mit den anderen gefundenen Geschossen vernichtet.
2: Ich habe nicht viel Erfahrung mit auswärtigen Einsätzen, humanitärer Minenräumung oder Kampfeinsätzen. Ich bin zum ersten Mal Berufssoldat und ich bin sofort Pionier geworden. Der Ort, an dem wir uns befinden, war eine Art Befestigung der ukrainischen Streitkräfte. Sie haben sich hier eingegraben und sie verteidigt. In solchen Gebäuden schaue ich immer nach oben und unten. Etwa die ganze Höhe dieses Türrahmens hier. Ich komme aus einer Militärfamilie. Mein Vater war beim Militär. Er hat mir beigebracht, immer wachsam zu sein und nichts zu überstürzen. Bei unserer Arbeit müssen wir uns Zeit nehmen und vorsichtig sein.

Fertig. Das ist sie. Mein Schmuckstück. Wie ich vermutet habe. Sie versehen die Ein- und Ausgänge zu solchen Gebäuden immer mit Sprengfallen. Die Tür hätte sie vielleicht nicht ausgelöst, aber in einem dunklen Zimmer wie diesem hätten wir den Stolperdraht nicht gesehen. Das wäre unser Ende gewesen.

0: gibt es weder Wasser noch Strom. Deshalb verteilt die russische Armee Wasser an die Einheimischen.
1: Vielen Dank für das Wasser.
2: Ich weiß noch, wie wir durch ein Wohngebiet gingen. Ich habe ein kleines Mädchen getroffen. Sie sagte, da drüben liegen Lepestok-Minen. Ich war schockiert. Wie kann ein Kind wissen, was das ist? Die Geschichten darüber, wie die ukrainischen Nazis sie behandelt haben. Man hat ihnen für 3 Tage etwas Brot und eine Dose Eintopf gegeben und gesagt, wenn ihr versucht zu fliehen, schießen wir euch in die Beine. Etwas so Unmenschliches kann man sich kaum vorstellen.
3: An mir ist ein Splitter vorbeigeflogen von einem polnischen Geschoss. Er flog lautlos direkt an mir vorbei, etwa 8 Meter entfernt.
4: Das war natürlich schwierig. Sie haben hier einen Mörser platziert. Du sitzt in deiner Wohnung und dann, boom, etwas fliegt zischend am Haus vorbei. Du gehst auf die Straße raus und es brennt. Da brennt eine Wohnung und dort noch eine.
2: Als wir zum ersten Mal hierher kamen, waren hier fast keine Menschen und überhaupt keine Autos. Jetzt kehrt das Leben zurück. Die Menschen können sogar in den Laden gehen, weil wieder einer eröffnet wurde. Der Markt arbeitet auch wieder.
0: Nachdem der Großteil der Stadt von Minen geräumt wurde, setzt langsam wieder Normalität ein. Doch die Zivilisten werden nicht vergessen, wie sie von den ukrainischen Soldaten verhöhnt wurden. Was das angeht, sind hier alle einer Meinung.
3: Sie dürfen nie wieder zurückkommen. Ich will das nicht alles erneut durchmachen oder sehen müssen, wie sie hier ihr Unwesen treiben.
0: Rubežnoje ist 4 Kilometer von Severodonetsk entfernt. Es wurde letzten Monat befreit. Die Zerstörung hier ist ebenso verheerend. Die Stadt war ein Zentrum der chemischen Industrie und hatte 60.000 Einwohner. Mitte Mai waren nur noch 4.000 übrig. Die Außenbezirke und Privathäuser der Stadt haben den größten Schaden erlitten. Und die ukrainische Armee hat ein riesiges Minenfeld hinterlassen. Man könnte anhand der Minen und Granaten aus aller Welt, die in diesen Ruinen gefunden wurden, eine ganze Waffenenzyklopädie zusammenstellen.
5: Ich bin schockiert von dem, was ich hier gesehen habe, und mir tut die Bevölkerung leid. Dieses Gefühl, es ist unbeschreiblich. Wir helfen den Menschen auf jede erdenkliche Weise. Es gibt hier viel Arbeit, sehr viele ausländische Geschosse. Alle Typen sind vertreten, von Patronen bis hin zu Mörsergranaten.
6: Kommt herein. Im Hof liegt ein Sack mit Geschossen und eine Mine. Die Ukraine hat uns bombardiert. Die Ukraine ist für das alles verantwortlich. Die Häuser.
5: B-34-Geschosse, Schießpulver.
6: Auf der Seite dort stand ein Panzer. Vielleicht haben sie das alles zurückgelassen.
5: Wir bringen das alles weg.
0: Diese Art von Geschossen kann weggetragen und in einem ausgewiesenen Bereich vernichtet werden. Die Bewohner dieses Hauses hatten Glück. Wäre das eine nicht explodierte Granate oder eine Antipersonenmine gewesen, hätte sie direkt im Hof gesprengt werden müssen.
5: Die meisten Geschosse sind auf Häusern gelandet, in Gärten oder Höfen. Wir gehen große Risiken ein und graben. Wir tun unser Bestes. Die Häuser dort drüben wurden komplett zerstört. Die Front verlief dort. Wir haben sie vertrieben, dann haben sie Stellungen bezogen und zurückgeschossen. Deshalb sind hier so viele Geschosse verstreut. Dieses Haus wurde in die Luft gejagt. Die Jungs haben es durchsucht und Sprengkörper gefunden. Das ist unser Job.
4: Die Häuser standen in Flammen. Alles ist komplett abgebrannt. Dort in der Turgenev-Straße und hier auch. Da, das Haus der Nachbarn, ist auch abgebrannt. Nur die Backsteinmauern sind noch übrig. Ich war zu Hause und die Mädchen saßen im Keller. Ich rannte wie ein geölter Blitz hierher, als alles plötzlich einstürzte.
5: Als ich mich für diesen Einsatz vorbereitete, hat meine Mutter nicht viel gesagt. Natürlich hat sie geweint. Und was hätte mein Vater sagen können? Mein Vater ist ein Mann des Militärs. Er hat meine Hand geschüttelt und sagte, dass ich ihn nicht enttäuschen soll. Mein Vater hat selbst an vielen Minenräumungen teilgenommen. Er hat im 2. Tschetschenienkrieg gekämpft. Und jetzt habe ich mich entschieden, es meinem Vater gleichzutun. Ich bin direkt

0: nach der Universität dem Ingenieurkorps beigetreten. Ich habe gelernt, Erfahrungen gesammelt und jetzt bin ich hier. Die Einheimischen kommen auf uns zu. Sie versuchen uns zu helfen und Tipps zu geben. Sie sind sehr dankbar. Die älteren Menschen können ihre Tränen nicht zurückhalten.
1: Von da kommt ihr einfacher dran. Da sind ein paar Bäume. Vielleicht liegt da noch was.
2: Wenn sie Pioniere sehen, bitten die Einheimischen sie, ihre Häuser und Höfe zu überprüfen. Jeder weiß, dass sie das nicht selbst tun können und dürfen.
1: Ich sehe hier nichts, aber sie haben zwei Stück rausgeholt. Nichts mehr übrig.
3: Sind Sie jetzt beruhigt?
1: Ja, vielen Dank. Wir warten jetzt auf den Wiederaufbau. Darauf, dass die Arbeiten beginnen.
0: Such.
2: Die Menschen wollen unbedingt in ihre Häuser zurückkehren. Aber die Furcht vor unentdeckten Sprengsätzen hält sie noch zurück.
0: Mörsermine, 82 mm, nicht transportierbar.
2: Sowohl die Zivilisten als auch die Soldaten hoffen, dass bald Frieden einkehrt. Sie hoffen, dass die Häuser repariert werden und alle Menschen in ihre Heimatstädte zurückkehren können.
4: Hallo.
0: Gott segne euch.
4: Sie auch. Hauptsache, wir sind alle gesund. Alles andere kriegen wir hin.
0: Jeden Tag wird es etwas besser. Die Menschen kommen zurück und ziehen in ihre Häuser und Gebiete ein, die wir geräumt haben. Sie kehren zu ihren Familien zurück. Das ist ihre Heimat. Ja, Heimat ist ein gutes Wort.

0: Der Zweite Weltkrieg hatte Auswirkungen auf Millionen von Menschen. Die Anführer dreier Nationen, Großbritanniens, der USA und der UdSSR, kontrollierten die größten Mächte, die diesen Konflikt prägten.
1: Churchill ist auf der Suche nach Macht in den Krieg gezogen. Das war ein kalkulierter Schritt auf seinem Weg zum Premierministerposten.
2: Franklin Delano Roosevelt wird von vielen in den historischen, akademischen und politischen Zirkeln der USA als einer der größten amerikanischen Präsidenten anerkannt. Er war tatsächlich der einzige US-Präsident, der 4 Amtszeiten innehatte.
3: Wenn man die Errungenschaften der Sowjetunion unter Stalin objektiv betrachtet, muss man sagen, dass sie enorm waren.
4: Es war auch erstmalig in der Geschichte der Menschheit, dass ein solches Bündnis im Krieg gegen Deutschland zwischen Staaten entstanden war, in denen verschiedene gesellschaftliche und politische Ordnungen herrschten. Erstmalig eigentlich. Also es waren neue Situationen. Es gab keine Rezepte.

0: Antiterroroperation kann und wird nicht länger als 2 bis 3 Monate dauern.
1: Sie sagen, dass hier nur Terroristen sind. Was für Terroristen? Sind wir etwa Terroristen?

0: Zustand der ehemaligen Sowjetunion ist, in dem es keinen Krieg gab und in dem die Kommunisten ihre Macht friedlich abgegeben haben. Ich dachte, das würde die Ukraine einzigartig machen, dass sie anderen den Weg des Friedens weisen würde.
1: Viele Menschen in der Ukraine waren stolz darauf, dass bei uns kein Krieg ausgebrochen ist. Wie Sie wissen, gab es Krieg in Karabach, in Transnistrien, in Tadschikistan und Tschetschenien. Aber wir sind so intelligent, gerissen und schlau. Wir hatten nie Krieg und werden nie Krieg haben. So etwas zu hören war merkwürdig, denn bei uns gab es dieselben Widersprüche wie überall auch. Und sie nahmen zu.
2: Dezember 2013, das letzte friedliche Jahr in der Geschichte einer vereinten Ukraine, neigt sich dem Ende zu. Die Euromaidan-Bewegung gewinnt in Kiew immer mehr an Fahrt. Die Entscheidung der Regierung, die Unterzeichnung des Assoziierungsabkommens mit der Europäischen Union auszusetzen, sorgt für Proteste.
3: Heute haben Sie unsere Hoffnung gestohlen. Die Hoffnung, in einem modernen europäischen Land zu leben.
0: Zuerst fing alles als eine Art Festival auf dem Maidan an. Es sah sehr nach einem Rock'n'Roll-Musikfestival aus. Aber dann merkte ich, dass die Menschen immer aggressiver wurden. Besonders die Politiker, die auf dem Maidan auf die Bühne gingen. Sie waren zynischer. Sie haben die Leute mit Absicht provoziert.
4: Morgen marschieren wir gemeinsam voraus. Wenn das unseren Tod bedeutet, so werden wir diesen Preis zahlen. Wir werden gerecht, fair und tapfer handeln.
5: Ich bin Maxim Fadeev, ein Filmemacher aus Donetsk. Seit mehr als 7 Jahren filme ich den Krieg im Donbass, um zu zeigen, was Krieg wirklich ist. Tatsächlich hat der Maidan mein Leben stark verändert. Vor dem Krieg war ich Designer mit meiner eigenen kleinen Firma. Und jetzt produziere ich Dokumentarfilme über den Krieg.
6: Ich heiße Rodion Miroschnik. Als das alles angefangen hat, war ich der Generaldirektor der Gesellschaft für Regionalfernsehen und Rundfunk von Lugansk. Ich habe auch in der Fernsehproduktion gearbeitet. Kaum jemand im Osten der Ukraine war bereit, sein Leben für den Beitritt zur Europäischen Union zu geben. Niemand hat das auch nur in Erwägung gezogen. Dieses Streben danach, auf dem alle westlichen Studien aufgebaut sind, gab es nicht. Die Ukrainer, die mit Sehnsucht darauf warteten, endlich Teil der EU zu werden und danach strebten, gab es hier nicht. Nicht einmal ansatzweise.
5: Zuerst demonstrierten die Maidan-Demonstranten für die Integration mit der EU. Aber es sind schnell auch Nationalisten aufgetaucht, die anti-russische Slogans skandierten. Ukraine für Ukrainer. Ukraine über alles. Sie haben von Anfang an eine Revolution geplant. Sie haben sich von Anfang an darauf vorbereitet, die Regierung zu stürzen.
2: Anführer und einfache Mitglieder nationalistischer Organisationen geben zu, dass sie sich schon lange vor den Protesten in Kiew auf gewalttätige Unruhen vorbereitet haben.
4: Mein Bruder und ich traten mit 16 einer nationalistischen Organisation bei. Sie hieß damals Ukrainischer Patriot. Und seit wir 16 waren, nahmen mein Bruder und ich an pro-ukrainischen nationalistischen Aktivitäten teil. Wir fingen an, uns mehr für ukrainische Geschichte, Kultur und die ukrainische Sprache zu interessieren. Wir nahmen am Kampftraining teil und lernten Taktik, Messerkampf, Umgang mit Waffen und so weiter. Seit wir 16 waren, also seit 2011, wurden wir

0: aktiv auf militärische Auseinandersetzungen oder Straßenkonflikte vorbereitet.
1: Ich war Leiter der ukrainischen Nationalen Union. Eines unserer Ziele war es, das Janukowitsch-Regime zu stürzen und die Ukraine in den Westen zu führen. Denn Russland ist unser Feind und Europa ist unser Freund. Deswegen waren wir von Anfang an gegen alle Politiker, die pro-russisch waren.
2: Moskau war für uns nie ein strategischer Partner. Es war immer unser strategischer Feind. Werft die Ketten ab und nährt die Freiheit mit dem bösen Blut der Feinde. Vergießt nicht euer eigenes Blut. Die Gebote ändern sich nie. Unsere Rebellion hat gerade erst begonnen. Richtig?
3: Слава нации! Слава нации!
4: Ein bestimmter Teil des Landes, der Westen der Ukraine, akzeptierte das bereitwillig und wurde zur treibenden Kraft hinter der Bewegung. Sie wurden zum Kern des Protests. Unterdessen hatten die Menschen im Osten, besonders im Donbass, das Gefühl, dass man sie verraten hatte. Man hat uns nicht gehört. Niemanden interessierte unsere Meinung. Hier sind wir 50.000 Menschen in der Hauptstadt, auf dem Maidan. Und wir sagen euch jetzt, wie ihr leben sollt. Wir entscheiden, wo es lang geht, wer unsere Helden sind und was unsere Geschichte ist. Das rief natürlich großen Unmut hervor.
5: Es gab Meinungsverschiedenheiten, die das Volk spalteten. Aber anstatt Kompromisse zu suchen und ein vereintes, glückliches Land aufzubauen, haben die Politiker ständig Öl ins Feuer gegossen. Der Südosten der Ukraine ist eine vorwiegend industrielle Region mit engen Bindungen zu Russland, in kultureller, historischer und mentaler Hinsicht. Die Menschen sprechen hier Russisch.
4: Wir haben Geld verdient, Kohle abgebaut, Metall geschmolzen. Wir haben für einen fairen Anteil am ukrainischen Budget gekämpft, indem wir unter Beweis stellten, dass wir das Geld verdienten und das Recht hatten, darüber zu bestimmen. Wir wollten nicht, dass die Westukraine dieses Geld bekommt, das wir im Schweiße unseres Angesichts verdient hatten.
5: Ein anderer Protest in Kiew unterstützte die Regierung und wurde als Anti-Maidan bezeichnet. Diese Leute waren gegen die europäische Integration und wollten gehört werden. Es gab keinen Weg zurück, also sind sie nach Kiew gegangen und nahmen am Anti-Maidan teil. Die Leute sagten, die Industrie wird zusammenbrechen, Europa wird euch nicht aufnehmen, es wird Arbeitslosigkeit, Armut und Krieg geben. Hört auf, wenn ihr so weitermacht, bricht Krieg aus. Am Anfang versuchten Maidan- und Anti-Maidan-Demonstranten miteinander zu reden, sich gegenseitig zu überzeugen, die anderen umzustimmen. Aber ab einem gewissen Punkt ist der Konflikt so stark eskaliert, dass sie angefangen haben, sich gegenseitig zu verprügeln und gefangen zu nehmen.
6: Das Volk und die Nation wurden zynisch gegeneinander aufgehetzt. Alle tauschten zuerst argwöhnische Blicke aus. Später hatten sie einander im Visier.
1: Es gab also Konfrontationen, nicht nur mit der Polizei, sondern auch zwischen Mitgliedern verschiedener politischer Lager.
7: Куда ее отпускать, Wir sind hier, um die Unterstützung des amerikanischen Volkes auszudrücken.
0: Die freie Welt ist an eurer Seite. Amerika ist an eurer Seite. Ich bin an eurer Seite.
5: Alle sahen, wie westliche Politiker, Botschafter und sonstige Anführer den Maidan unterstützten. Man hat Druck auf Janukowitsch ausgeübt, damit er keine Gewalt anwendet. Das hat zu einer weiteren Eskalation geführt, weil die Demonstranten sich aufgrund der westlichen Unterstützung unantastbar fühlten.
1: Die Proteste waren alles andere als friedlich, weil nicht nur Molotow-Cocktails geworfen wurden, sondern weil einzelne Kämpfer auch Metallknüppel und Ketten dabei hatten. Sie hatten sogar einen Traktor. Anders gesagt, sie provozierten absichtlich Zusammenstöße mit der Polizei.
5: Ich habe mir den ganzen Tag lang die Übertragungen aus Kiew angesehen, über Demonstranten, die gegen die Truppen des Innenministeriums und die Berkut-Sondereinheit gekämpft haben. Zu diesem Zeitpunkt war mir schon klar, dass es Krieg geben würde. Ich sagte meiner Frau, dass es Krieg geben wird und dass wir etwas tun müssen. Jedes Mal, wenn die Proteste nachließen und die Menschen anfingen, den Maidan zu verlassen, gab es eine neue Provokation. Beide Seiten schienen die Situation bewusst immer weiter anzuheizen.
8: Эти русские. Эти русские мальчики не меняются. Война, революция, русская рулетка. Умереть, пока не успел состариться. В 19-м, 20-м, 21-м веке.
9: Wenn man ununterbrochen arbeitet, spielt es keine Rolle, welche Qualifikationen man hat. Die Leute werden sowieso müde. Minenexplosionstraumata sind vorherrschend.
10: Man hat uns sozusagen gezielt mit Mörsergranaten beschossen. Ich wurde dabei leicht an den Beinen getroffen.
9: Die Einstellung der Bewohner zu uns ist im Prinzip positiv. Wir haben keine Feindseligkeiten im Umgang mit ihnen festgestellt.
11: Ich danke Ihnen allen. Auf Wiedersehen.
9: Ein Menschenleben ist ohnehin unbezahlbar. Deshalb behandeln wir, wenn wir arbeiten und zu helfen versuchen, jeden Patienten individuell. Wir setzen unser Wissen ein, um Leben zu retten.

0: Ende Dezember und Anfang Januar, in der Zeit um Silvester, waren nur wenige Leute auf dem Maidan. Sie dachten alle, dass der Protest nachgelassen hätte, dass die Situation festgefahren war. Sie dachten, es würde nichts mehr passieren. Und dann ereigneten sich die Zusammenstöße in der Gruschewski-Straße. Daran habe ich mich auch persönlich beteiligt. Daran habe ich auch persönlich teilgenommen. Ich stand auf den Barrikaden und habe mich auch an Zusammenstößen mit der Berkut-Polizeieinheit beteiligt. Es waren viele Leute da. Einige waren von der Nationalen Union. Es gab viele Jungs aus Kharkov, die nach Kiew gekommen waren. Kurz darauf fanden dann die ersten Konfrontationen statt.
1: Der Maidan wird immer radikaler. Im gesamten Stadtzentrum von Kiew werden Barrikaden errichtet. Die Selbstverteidigungskräfte des Maidan stürmen und besetzen Regierungsgebäude. Konfrontationen mit der Polizei sind keine einfachen Zusammenstöße mehr. In den Straßen der Stadt finden regelrechte Schlachten statt. Die Demonstranten schlagen mit Eisenstangen und improvisierten Schlagstöcken zu, werfen Steine und Unmengen an Molotow-Cocktails.
2: Sie haben gesehen, dass wir keine Sklaven sind und dass sie für ihre Verbrechen bezahlt werden. Wir haben sie hier besiegt und uns heute gegen die Okkupanten gewehrt. Wir müssen auf Verstärkung warten. Sie trifft aus der ganzen Ukraine ein. Gehen wir zurück zum Maidan. Dort können sie uns nicht bezwingen. Von dort vertreibt uns nicht einmal der Teufel selbst. Und unsere Brüder, die bereits aus Dnipropetrovsk, Lwów, Krivoj Rog und Tschernobyl unterwegs sind, werden sich uns anschließen und unser Werk vollenden.
1: Der Journalist Ruslan Kozaba berichtete über die Ereignisse auf dem Maidan im Jahr 2014. Er sah mit eigenen Augen, was im Zentrum von Kiew vor sich ging und versucht noch immer zu verstehen, in wessen Interesse es war, den Maidan am Leben zu erhalten und warum.
3: Hier waren Leute, von denen wir wussten, dass sie dafür bezahlt wurden, zu kommen. Sie haben sich nicht selbst finanziert. Die Busse wurden von Oligarchen gesponsert. Einige gaben ihnen Essen oder eine Art Taschengeld. Wir nannten das Sandwich-Geld. Einige Menschen lebten hier über Monate.
0: Gewöhnliche Leute hätten das nicht organisieren können, weil sie dafür viel Geld gebraucht hätten. Natürlich haben mittelständige Unternehmen viel Geld gespendet und Oligarchen wie Poroschenko dabei auch ihren Teil geleistet.
4: Wir sind unserem Traum nur einen Schritt näher gekommen. Wir werden erst dann siegreich sein, wenn die Ukraine einen neuen Präsidenten hat. Habe ich recht?
5: Poroschenko war oft auf dem Maidan. Er hat schon damals gesagt, dass das Land einen neuen Präsidenten braucht. Ob er sich selbst gemeint hat oder nicht, weiß ich aber nicht.
4: Ruhm der Ukraine!
1: Alexander Chodakowski war einer der Kommandanten der Alpha-Einheit des ukrainischen Staatssicherheitsdienstes in Donetsk. Er wurde regelmäßig nach Kiew beordert und konnte sich ein klares Bild von den Protesten auf den Straßen der Stadt machen. Im Februar 2014 eskalierte die Situation auf dem Maidan gewaltig.
6: Als diese Operation startete, hatten sie bereits viele Regierungsgebäude in der zentralen und westlichen Ukraine besetzt. Einschließlich der Gebäude der Stadtsicherheit und des Innenministeriums. Dort brachen sie in Waffendepots ein und konnten viele Waffen ergattern. Einige davon sind bestimmt irgendwie auf den Maidan gelangt. Sie hatten auch ziemlich viele Jagdwaffen. Sie waren sehr gut bewaffnet. Das war für sie überhaupt kein Problem. Sie waren alle wild entschlossen und absolut zügellos. Sie schossen auf Männer, die nichts als Schlagstöcke und bestenfalls Kanister mit Pfefferspray hatten.
0: Alles begann mit Feuerwerkskörpern. Danach fingen sie an, alle möglichen improvisierten Geräte herzustellen. Ich habe auch andere Waffen gesehen. Einige brachten Schusswaffen mit, weil auf uns geschossen wurde und natürlich mussten wir auch zurückschießen. Jeder wusste, dass es zu ernsthaften Auseinandersetzungen kommen würde. Also gab es da tatsächlich viele Waffen.

0: Die drei blutigsten Tage auf dem Maidan waren der 18., der 19. und der 20. Februar 2014. Am 18. Februar fielen die ersten Schüsse. Auf beiden Seiten wurden Menschen getötet, sowohl Demonstranten als auch Polizisten. Am 20. begann ein Blutbad. Dutzende Menschen starben und Hunderte wurden verwundet.
1: Ребята, на полное там!
0: Am 20. Februar eröffneten einige Demonstranten das Feuer auf die Polizei und töteten mehrere Menschen. Die Berkut-Spezialeinheit erwiderte das Feuer, während sie sich zurückzog. Sie haben mehrere Demonstranten erschossen. Und dann haben unbekannte Schützen Dutzende von Menschen getötet. Man weiß bis heute nicht, wer diese Schützen waren.
2: Wir werden nie die Wahrheit darüber erfahren, was wirklich passiert ist. Aber es war Brudermord. Es kämpften Ukrainer gegen Ukrainer. Euromaidan auf der einen Seite, Anti-Maidan auf der anderen Seite. Die öffentliche Ordnung fiel in sich zusammen. Sie alle hatten Waffen auf beiden Seiten. Wir haben alle gesehen, wie solche Unruhen von der amerikanischen Regierung gehandhabt wurden, die inzwischen schon fast offiziell als Strippenzieher in der Ukraine auftritt. Jede einzelne Person, die am Angriff auf das Kapitol beteiligt war. Sie alle wurden zu langen Gefängnisstrafen verurteilt. Und hier?
3: Ich lebe, ich lebe. Sascha, gehen wir. Wir brauchen Infusionssets. Komm nicht näher, wir müssen hier arbeiten. Ich brauche ein Messer und Infusionssets.
4: Um ehrlich zu sein, dachte ich, dass das eine große Kluft aufreißen würde und dass es vermutlich zu einem Bürgerkrieg kommen würde. Als das erste Blut vergossen war, da wurde mir klar, dass das nicht friedlich enden würde. Als sie anfingen, Waffen zu benutzen, wurde das offensichtlich. Unklar blieb lediglich, wo die Frontlinien verlaufen würden. In Kiew, in der Westukraine oder im Osten. Alles hing von der Situation ab und davon, was die politischen Eliten entscheiden würden.
5: Nach den gewalttätigen Ereignissen in Kiew machte Janukowitsch der Opposition Zugeständnisse und unterzeichnete eine Vereinbarung mit ihnen, an die sich aber niemand gehalten hat. Janukowitsch hatte Angst um sein Leben und floh aus dem Land. Als die Maidan-Meute an die Macht kam, hat sie zuallererst den Sonderstatus der russischen Sprache aufgehoben. Das hat den Südosten verärgert. Wir haben ganz elementare Dinge gefordert. Wir wollten nicht, dass man uns die ukrainische Sprache aufzwingt. Im Donbass wurde nie ukrainisch gesprochen. Etwa 90% der Bevölkerung sprach ausschließlich Russisch. Einige Menschen im Norden auf dem Land sprachen einen Dialekt, eine Mischung aus Ukrainisch und Russisch. Aber wir sprachen nie richtiges Ukrainisch, weder in Lugansk noch in Donetsk. Wir wollen Russisch sprechen. Wir wollen gute Beziehungen zu unseren Nachbarn und frei nach Russland reisen können. Nach Rostov, Voronezh und Belgorod. Uns wurde klar, dass Kiew unser Schicksal über unsere Köpfe hinweg entschieden hat. Sie sagten, dass sie nach Europa wollen, nicht in die Eurasische Union oder nach Russland. Sie wollten in die Europäische Union. Wir fanden die Ereignisse in Kiew sehr verstörend. Die Menschen erkannten das neue Regime in Kiew nicht an. Sie versammelten sich in Gruppen. Im Südosten benutzten sie die Taktiken des Maidan.
2: Ich habe in meiner Heimatstadt Ivano-Frankowsk gesehen, wie die Stadtverwaltung übernommen wurde. Verwaltungsgebäude wurden eingenommen und Stützpunkte des Militärs wurden blockiert, damit die Soldaten nicht nach Kiew gehen konnten, um unschuldige Bürger zu töten. Alles begann hier im Westen der Ukraine. Das, was später im Donbass passiert ist. Sie haben uns einfach nachgeahmt. Sie haben im Osten dasselbe getan wie im Westen. Nur ein paar Monate später. Das war alles. Das war nichts anderes. Der einzige Unterschied war, dass wir EU-Flaggen hatten. Aber sie hatten eine andere Mentalität. Sie schwenkten russische Flaggen.
0: In Kiew nannten sie es die Revolution der Würde. Im Südosten wurde es als ein Putsch angesehen und das neue Regime wurde nicht anerkannt. Einige griffen zu den Waffen, andere nahmen an Protesten

0: Die ukrainische Regierung ermordet im Donbass seit 8 Jahren ihr eigenes Volk. Es ist erstaunlich, dass die westlichen Medien nicht darüber berichten und 8 Jahre lang nicht darüber berichtet haben.
1: Ich bin seit 5 Minuten hier und in nur 5 Minuten habe ich erfahren, dass die ersten Leichen, die gefunden wurden, enthauptet waren.
0: Ist es das Risiko wert? Viel hängt davon ab, wie man diese Frage beantwortet. Man tut das alles, weil man es tun muss, weil man die Pflicht hat, es zu tun.
2: Der Informationskrieg. Fast alle unabhängigen Journalisten, die aufdeckten, dass die NATO und die USA für die Eskalation der Situation in der Ukraine zu einem militärischen Konflikt verantwortlich waren, fielen ihm zum Opfer.
1: Wir werden diesen Krieg so lange fortführen, wie wir wollen. Und wir werden bis zum letzten Ukrainer kämpfen. Genau das ist die ganze Zeit im Donbass passiert. Das sind keine Objekte, das sind Menschen. Deshalb tue ich, was ich tue. Deshalb bin ich hier.
3: Jeden Frühling und Sommer gibt die Schneeschmelze in der Arktis zurückgelassene Maschinen, Millionen rostiger Tonnen und sonstige Überbleibsel der menschlichen Expansion in eines der unzugänglichsten Territorien preis.
4: Ich war geschockt. Wie kann jemand ein solches Schlamassel anrichten? Es war ein trauriger Anblick.
3: Freiwillige des Projektes Saubere Arktis reisen zur Hayes-Insel, auf der sich die größte Polarstation im Franz-Josef-Land befindet.
4: Alles grau in grau, Ozeane aus Schlamm. Oh mein Gott, ich werde einen ganzen Monat hier sein. Mein erster Gedanke war, dass wir getäuscht wurden, dass es die schlimmste Insel des Archipels sei.
5: Ich weiß, dass es sich um einen der nördlichsten Orte auf unserem Planeten handelt, ungefähr 1000 Kilometer vom Nordpol entfernt.
3: Das Hauptziel der Arktis-Pioniere war es, die schroffen Landmassen zu bezwingen und zu erforschen. Man hatte keine Zeit, um über Müllentsorgung nachzudenken.
4: Die Menschheit gibt ein nicht wirklich schmeichelhaftes Bild ab. Es sieht so aus, als würden wir den Planeten zerstören, nur um dann woanders hinzugehen und wieder das Gleiche zu tun.
6: Ein sauberer Norden, eine saubere Arktis. Hurra!

0: Es hieß doch, dass die Menschen auf den Maidan kamen, damit das Volk entscheiden konnte. In den Regionen hat ebenfalls das Volk entschieden. Wir sind auch Menschen und wir erkennen euch nicht an. Ihr seid Verbrecher. Ihr habt einen bewaffneten verfassungsfeindlichen Umsturz mit viel Blutvergießen und Mord durchgeführt. Janukowitschs Flucht ändert nichts daran.
1: Der russischsprachige Südosten der Ukraine weigerte sich, das Ergebnis des Putsches zu akzeptieren. In den größten Städten der Ukraine gingen die Menschen auf die Straße. Es gab Proteste in Charkow, Odessa, Mariupol und Saporoschje. In der autonomen Republik Krim brachen Massenproteste aus. Die überwiegende Mehrheit auf der Krim stimmte für die Abspaltung von der Ukraine. Und im März 2014 kehrte die Krim nach Russland zurück.
2: Die Krim war die einzige Region, in der ein Blutbad verhindert werden konnte. Jede einzelne pro-russische Bewegung wurde niedergeschlagen.

0: Außer im Donbass, in Charkiw, Zaporozhye, Dnipropetrovsk, Odessa, überall. Die Machthabenden benutzten Rechtsextremisten und Nationalisten, um sie zu unterdrücken.
1: Nationalistische Gruppierungen versuchen, die pro-russische Stimmung in der Bevölkerung mit Gewalt zu unterdrücken. Am 2. Mai organisieren Rechtsextremisten einen Marsch mit dem Namen für eine vereinte Ukraine. Der Marsch endet in einem Blutbad.
2: Als wir erfuhren, dass in Odessa am 2. Mai ein Marsch stattfinden würde, wussten alle, was dort passieren würde. Wir wussten, dass die Dinge außer Kontrolle geraten würden, weil alle Ultras aus Charkiw kommen wollten. Und nicht nur, um Fußball zu schauen. Sie wollten den Ultras in Odessa helfen, gegen den Anti-Maidan und pro-russische Kräfte zu kämpfen, gegen sogenannte Separatisten.
1: Die Nationalisten zerschlagen das Zeltlager pro-russischer Aktivisten auf dem Kulikowo-Feld. Und sie machen Jagd auf andere, die sich im nahegelegenen Gewerkschaftshaus versteckt haben.
2: Sagt den Jungs, dass hier ein Eingang ist.
3: Jungs, tut das nicht.
1: Sie haben das Gebäude in Brand gesetzt. Menschen, die aus Fenstern sprangen, um den Flammen zu entkommen, wurden am Boden von Extremisten mit Baseballschlägern totgeprügelt. 48 Menschen starben und etwa 300 wurden verletzt.
4: Es gab an diesem Tag nicht einfach nur Kämpfe in der Stadt. Das war Brandstiftung und Massenmord. Ein Gebäude der Stadtverwaltung ging in Flammen auf. Es wurde umstellt und beschossen. Die Leute warfen Molotow-Cocktails, Rohrbomben und improvisierte Sprengladungen. Die Polizei stand einfach daneben und hat zugesehen. Sie haben eine halbe Stunde lang einfach nur zugesehen, wenn nicht sogar länger. Sie haben ihre Arbeit verweigert, ihre Pflicht vernachlässigt. Warum haben sie das getan? Sie haben entweder keine Befehle erhalten oder im Gegenteil. Sie haben Befehle erhalten, sich nicht einzumischen. Wer könnte so einen Befehl erteilt haben?
5: Wir wussten alle, dass Menschen ermordet worden waren und dass sie ihnen egal waren. Dahinter steckten ausgebildete Leute. Ein Extremist muss nicht unbedingt körperlich stark sein, aber er muss bereit sein zu töten. Er muss bereit sein, diese Grenze zu überschreiten. Einige von ihnen waren bereit, Menschen in die Ecke zu drängen, sie einzusperren und in Brand zu setzen. Es war ihnen egal, was mit diesen Menschen geschah.
0: Ich glaube nicht daran, dass die rechtsextremen Gruppen in Odessa am 2. Mai 2014 allein handelten und der ukrainische Sicherheitsdienst nichts davon wusste. Ich glaube, der ukrainische Sicherheitsdienst und die Eliten in Kiew haben das alles geplant und gelenkt. Ich glaube, das wurde bewusst getan, um die pro-russischen Sympathisanten in Odessa zu unterdrücken und in Blut zu ertränken, so dramatisch das auch klingen mag. Sie mussten dem Südosten der Ukraine zeigen, was ihn erwartet wenn er das Regime in Kiew nicht anerkennt.

0: Das war eine Strafoperation, bei der Menschen lebendig verbrannt wurden. Um dieser Slogan, Ruhm der Ukraine. Ich will dabei einfach nur weinen und fragen, wer braucht so eine Ukraine, wo man Menschen verbrannt und dabei Ruhm der Ukraine ruft.
1: Am Abend, als wir die Nachrichten aus Odessa sahen, konnten wir das zuerst gar nicht glauben. Wir standen unter Schock. Die Leute waren weniger durch die Tatsache schockiert, dass Menschen verbrannt wurden, als durch die Reaktion der ukrainischen Gesellschaft darauf. Stellen Sie sich diese Szene vor. Die Krankenwagen haben noch nicht einmal die Toten und Verwundeten weggebracht. Aber die Ukrainer waren bereits vor Ort und haben die Nationalhymne gesungen und Ukraine, Ukraine und Tod den Feinden gerufen.
2: Die Ereignisse in Odessa haben eindeutig gezeigt, wie die Unterstützer des Maidan handeln und dass ihnen jedes Mittel recht war. Mein Ziel war es, die Menschen davor zu warnen, ihnen zu sagen, dass sie nicht den vollen Ernst der Lage erkannten. Morgen werden sie kommen und dieses Mal werden sie uns töten.
3: Zu diesem Zeitpunkt hatte Alexander Chodorkowski die Sondereinheit Alpha bereits verlassen. Als einer der ersten fing er damit an, Selbstverteidigungsmilizen aufzustellen.
2: Ich frage euch, sympathisiert ihr mit Russland? Und jetzt frage ich euch, wollt ihr euch von der Ukraine abspalten? Ich frage euch, wer von euch, meine Freunde, ist bereit, dafür sein Leben zu geben? Hier sind die besten Vertreter der Donetsker Gesellschaft versammelt. Ich sagte, dass wir noch nicht bereit sind. Wir mussten Kräfte und Ressourcen sammeln, um am nächsten Tag gegen diese Extremisten zu kämpfen. Als es soweit war und wir die Kontrolle über einige Gebäude übernommen und die Arbeit mit der Bevölkerung organisiert hatten, habe ich versucht, ihnen klarzumachen, was auf sie zukommt. Dass sie uns nie in Frieden lassen würden, wenn wir hier eine pro-russische Administration etablierten. Sie würden uns nie Autonomierechte zusagen und uns nie erlauben, der Ukraine in irgendeiner Weise zu widersprechen. Sie würden unseren Willen brechen wollen.
4: Das ist wahrscheinlich der Grund, weshalb der Donbass zu so einem Kipppunkt wurde. Als klar wurde, dass niemand uns zuhören wird und als der mögliche Einsatz von Waffengewalt gegen uns zur Sprache kam, gab es natürlich einige Leute, die sagten, ich pfeife drauf. Wir werden unsere Heimat verteidigen. Komme, was wolle. Mit allen Mitteln.
3: Die Miliz richtet Kontrollpunkte auf der Straße ein, um ungebetene Gäste zu empfangen.
5: Das ist die Einfahrt. Das ist die Grenze der Föderalen Republik Donetsk. Das ist unsere Zukunft. Die Zukunft des Donbass.
3: Die neue Regierung entschied sich, radikale Maidan-Aktivisten einzusetzen, um die prorussischen Regionen zu unterwerfen. Sie wurden nicht nur offiziell in Militärlagern ausgebildet, sondern auch bewaffnet. Daraufhin wurden sie in den Südosten des Landes geschickt.
1: Ab einem bestimmten Zeitpunkt begannen rechtsextreme Gruppen aus Kiew auszuschwärmen, um den Sieg des Maidan zu sichern. All diese sogenannten Maidan-Hundertschaften wurden sowohl in das ukrainische Militär als auch in das Innenministerium integriert. Sie wurden bewaffnet und ausgebildet. Reguläre Truppen der Armee wollten nicht schießen, aber die Rechtsextremisten in der Armee und im Innenministerium setzten sie unter Druck. Im Gegensatz zu den Nationalisten in Odessa, die mit Stöcken und Molotow-Cocktails bewaffnet waren, bekamen die Nationalisten im Donbass binnen einer Woche Schusswaffen und Granatwerfer. Und dann kam es zu bewaffneten Zusammenstößen in Mariupol.

0: Diese radikalen Gruppen waren auf eine solche Wendung der Ereignisse vorbereitet.
1: Als der Krieg begann, als schwere Kämpfe auf der Krim, im Donbass, in Lugansk, in Charkow und im Südosten der Ukraine ausbrachen, waren wir bereit dafür. Zumindest wussten wir, was wir tun mussten und wie wir es tun mussten. Es war nicht so, dass wir unerwartet in den Krieg hineingestolpert wären. Wir sind diesen Weg selbst gegangen, stetig, Schritt für Schritt, wie eine Guerilla-Einheit.

0: Das sind Gangs oder Banden, die legalisiert wurden, Geld, Waffen und Tarnkleidung bekommen haben und denen gesagt wurde, es ist soweit. Tut, was auch immer ihr wollt. Ihr könnt stehlen, schießen und morden. Euer Hauptziel ist es, diese Demonstranten zu vertreiben. Ihr müsst die Kontrolle über ihr Gebiet übernehmen und es plündern. Ihr könnt tun und lassen, was ihr wollt, und euch wird dafür nichts geschehen. Sie kamen an und verhielten sich entsprechend.
1: Die ersten Toten im Donbass waren Opfer der Extremisten. Bemerkenswert ist, dass drei Menschen auf einem Posten in Balbasowka mit demselben Gewehr getötet worden waren, mit dem auch Polizisten auf dem Maidan erschossen wurden. Nach der Tat stellten ukrainische Ermittler fest, dass am 20. Februar zwei Polizisten auf dem Maidan mit demselben Gewehr erschossen worden waren.
2: Margo und Ilja machen sich wieder auf den Weg.
3: Du hast doch bestimmt irgendwas vor.
4: Ich schlage vor, wir fahren irgendwo hin. Wir waren im Sommer unterwegs, dann sollten wir auch im Winter reisen.
2: 5500 Kilometer mit dem Auto, von Moskau bis zum Baikalsee.
4: Augen zu, zwei, drei.
2: Auf dem Weg dorthin erwarten sie neue Bekanntschaften, überraschende Erkenntnisse und Abenteuer.
5: Prima, ich mache euch heute zu Knödelfeen.
3: Oh, du bist heute eine Knödelfee.
2: Das ist das wahre Russland, wie sie es mit eigenen Augen sehen sollten.
3: Hier fängt Sibirien an.
4: Hurra!

0: Als ich 13 Jahre alt war, begann ich mit meinem Vater zusammenzuarbeiten.
1: Ich habe noch nicht erreicht, was ich erreichen will. Wenn ich mein Ziel erreicht habe, werde ich vielleicht meine Leidenschaft für das Handwerk verlieren.
2: Jeder omanische Dolch repräsentiert den sozialen Status des Trägers und die Beziehungen der Menschen zueinander.
3: Diese Dolche, die in der Omanhalle im Nationalmuseum ausgestellt sind, sind in der Tat einzigartig.

0: Wassili Prozorov, ehemals ein hochrangiger Mitarbeiter des ukrainischen Aufklärungsdienstes, der vor kurzer Zeit das Land verlassen hat, konnte einige Dokumente über die Grenze schmuggeln. Sie beweisen, dass die Anführer des Maidan-Putsches nach ihrer Machtergreifung planten, mit Gewalt gegen die rebellischen Regionen vorzugehen. Sie hatten keine Absicht, mit dem Südosten zu verhandeln.
1: Das ist ein Dokument des ukrainischen Staatssicherheitsdienstes. Es ist ein Schreiben, in dem einige Besonderheiten der Durchführung der ATO im Donbass beschrieben werden. Darin wird sogar im Voraus erklärt, dass zivile Opfer ein wichtiger Bestandteil der Operation sind. Darüber hinaus sollten diese zivilen Opfer als menschliche Schutzschilde der Terroristen und Separatisten präsentiert werden, die diesen Weg selbst gewählt hatten. Es war also ihre eigene Schuld, dass sie noch immer in separatistischen Regionen lebten. Es hieß, Verhandlungen mit der Bevölkerung in den Regionen Donetsk und Lugansk sind zwecklos. Sie sind wie Staub, wie Schmutz. Die Begriffe Lugkondom und Downbass wurden bereits 2014 geprägt. Es gibt nichts zu diskutieren. Sie müssen wie Vieh in einem Stall getrieben werden, sonst nichts. Wir hier sind die Gewinner in Kiew und auf dem Maidan. Wir unterstützen europäische Werte und dieser Bergarbeiterabschaum weiß nicht, was gut für ihn ist. Wir werden ihnen zeigen, wo ihr Platz ist. Sie dachten, sie würden uns alle hier innerhalb von 2 Monaten in die Knie zwingen.
0: Das Narrativ, dass die Bewohner des Donbass Opfer russischer Propaganda geworden sind, wird auf staatlicher Ebene immer lauter. Diese Sichtweise ist noch immer sehr beliebt, besonders unter den Kämpfern der nationalistischen Freiwilligenbataillone der Ukraine.
2: Man hat alle Menschen in den Regionen Lugansk und Donetsk einer Gehirnwäsche unterzogen. Alle, die sich der Gehirnwäsche widersetzt haben, sind in andere Teile der Ukraine gezogen. Aber der Gestank des Separatismus haftet teilweise immer noch an ihnen.
1: Sie dachten immer, man hätte uns einer Gehirnwäsche unterzogen und dass wir keine eigene Meinung haben können. Sie fingen an zu sagen, dass wir doch nach Russland gehen sollen. Irgendwelche Typen aus der Westukraine und Nationalisten aus Charkow sagten mir, dass ich das Land verlassen soll, das meine Vorfahren aufgebaut haben. Meine Vorfahren, die diese Fabriken gebaut und im Zweiten Weltkrieg verteidigt haben, nur um sie dann erneut wieder aufzubauen.
0: Kiew kündigt den Beginn einer Antiterroroperation im Südosten der Ukraine an. Gleichzeitig laufen auch die Kampagnen für die kommenden Wahlen an. Der Hauptkandidat für den Posten des Präsidenten ist Pjotr Poroschenko, einer der Anführer des Maidan. Bei den Debatten betont er, dass die Niederschlagung der Proteste in den Regionen nicht lange dauern wird.
3: Die Antiterroroperation kann und wird nicht länger als 2 bis 3 Monate dauern. Sie wird in wenigen Stunden beendet sein.
1: Zuerst wollte die Armee nicht kämpfen. Wir behandelten die Truppen, die gekommen waren, wie unsere Landsleute und Freunde. Wir haben ihnen Essen gegeben. Aber natürlich haben die Menschen die Kolonnen blockiert und angehalten.
3: Ich bin Oberst Alexander Nikolajewitsch Schwedz, Kommandant der ukrainischen Luftlandetruppen. Kein einziges Mal in der gesamten Geschichte der Ukraine hat auch nur ein Fallschirmjäger auf sein eigenes Volk geschossen.
0: Die ukrainischen Soldaten sind nicht von der Idee begeistert, in einen von Politikern verschuldeten Bürgerkrieg zu ziehen. Viele Soldaten verlassen ihre Stellung und lassen Waffen und Kriegsgeräte zurück. Einige schließen sich der Volksmiliz an.
4: Ich komme selbst aus Lugansk und meine Eltern, Verwandten und Freunde leben alle hier. Als wir die Nachrichten sahen, waren wir allesamt grundsätzlich gegen den Maidan und die Politiker, die nach Janukowitschs Flucht an die Macht gekommen sind. Das war wirklich ein Putsch, eine völlig illegale Machtergreifung. Natürlich waren wir dagegen. Ich habe mich entschlossen, in der Volksmiliz zu bleiben, um den Willen des Volkes zu unterstützen.
1: Am 2. Mai begannen sie auf die Leute zu schießen, die die Kolonnen blockierten. Zuvor wurden einige bewaffnete Kolonnen von der Bevölkerung angehalten und sogar entwaffnet. Aber nach dem 2. Mai gab es keine Versuche mehr, die Kolonnen aufzuhalten, weil sie nun das Feuer eröffneten mit der Absicht zu töten.
5: Wir Преступники! Позор!

0: Warum müssen friedliche Menschen leiden? Einer 30-jährigen Frau wurde durch eine Explosion ihr Arm abgerissen. Da, neben den Blumen, ist ein junger Mann gestorben. Und wofür? Sie kämpfen um Macht und sie verdienen einen Haufen Geld damit. Aber wir müssen leiden. Wie lange noch? Ich kann bei den ganzen Explosionen und Schreien nicht schlafen. Sie schießen schon wieder.
1: Es gab eine Explosion und die Schockwelle hat mich in den Flur geworfen. Ein Passant wurde getötet. Er hatte eine Verletzung am Kopf und hat ein Bein verloren. Ich hatte Angst, mich ihm zu nähern. Überall war Blut. Und dann sah ich Rauch und hörte Schreie, Kinder schrien. Überall lag Glas, ein absoluter Albtraum. In den 54 Jahren meines Lebens hatte ich nie erwartet, von unserer Regierung so behandelt zu werden.
2: Im Mai 2014 war es noch unvorstellbar, dass die ukrainische Luftwaffe Städte bombardieren könnte. Ich weiß noch, wie ich mit ein paar Soldaten zusammensaß. Das waren Artilleristen. Wir haben zusammen getrunken. Das Thema kam zufällig auf und einer von ihnen sagte: Bist du verrückt? Wie könnten wir friedliche Städte beschießen? Und nur zwei Wochen später bombardierte ein Su-25-Jagdbomber Lugansk, das Verwaltungsgebäude von Lugansk, genauer gesagt. Das war ein symbolträchtiger Moment.
3: Was, hat er etwa geschossen? Bastard.
4: Zuerst konnte es niemand glauben. Selbst Menschen, die sahen, wie die Raketen abgefeuert wurden, sagten: Siehst du, was sie gemacht haben? Was soll das? Bei den meisten Leuten setzte erst nach dem Beschuss des Verwaltungsgebäudes und des Parks Klarheit ein, als das Kampfflugzeug über dem Platz flog. Und die Bäume umgeworfen wurden. Überall fielen Bäume und Blätter und ein riesiges Loch klaffte im Verwaltungsgebäude. Ein Büro wurde getroffen und Rauch kam aus den Fenstern. Wir sahen, wie ein Flugzeug davonflog. Zuerst dachte ich, das wäre Donner gewesen. Das Grollen klang wie Donner. Und dann, als mir klar wurde, was los war, rannten wir dorthin und sahen es mit unseren eigenen Augen. Vor dem Verwaltungsgebäude lagen Menschen in Lachen von Blut. Einige waren immer noch am Leben und flehten um Hilfe.

Poroschenko wurde am 7. Juni 2014 in Kiew vereidigt. Der Mann, der durch das Versprechen an die Macht kam, ein Präsident des Friedens zu sein, stellte sich als Präsident des Krieges heraus.

0: Порошенко позиционировал.
1: Порошенко стellte sich selbst als Präsident des Friedens dar. Aber in Wirklichkeit wurde er zum ukrainischen Präsidenten des Blutvergießens. Man hat ihn in der Hoffnung gewählt, dass er den Krieg beenden würde. Aber stattdessen hat er sich entschieden, den Konflikt durch Gewalt zu beenden. Porošenko und die Maidan-Regierung hatten viele Gelegenheiten, den Krieg zu beenden, aber sie haben sich jedes Mal für den Krieg entschieden.
2: Sanja,
3: was ist?
2: Wie viele sollen wir abfeuern?
3: 1107 maximal.

0: Mal.
1: Geschütz zum Feuern bereit machen! Bereit! Seelen! Feuer!
2: Wo? Hier! Alle reinkommen, habe ich gesagt.
3: Bleibt nicht auf der Straße! Sascha, geh von der Straße runter! Wo sollen wir uns verstecken?
4: Nirgends. Du siehst doch, was los ist.
2: Wir sind wie...
1: Seelen! Seelen!
5: Entdeckung!
6: Sie schießen. Hol sie doch, der Teufel.
7: Wo sind die Feuerwehrleute?
8: Du siehst doch, wie viele Brände hier sind.
2: Hier leben Menschen und Kinder. Diese Stadt ist nicht leer. Hier sind kleine Kinder, nur 18 Monate alt. Was tut ihr? Ihr seid Monster. Keine Menschen. Monster.
9: Wir brauchen Frieden. Was tut ihr? Die Zivilbevölkerung stirbt. Menschen sterben. Junge Männer auf beiden Seiten. Ihr Magnaten, wacht endlich auf.

0: das erste staatliche Blasorchester der Sowjetunion, abgekürzt das Gosduch. Nur die besten Musiker durften dort spielen.
1: Die bloße Menge der Musik, die sie gespielt haben, ist selbst heute noch erstaunlich. Alle Traditionen unseres heutigen Blasorchesters haben ihre Wurzeln genau dort.
0: Juli 1941. Die Wehrmacht rückt unaufhaltsam auf Moskau vor. Als Reaktion darauf beginnen sich in der Stadt Volksmilizdivisionen zu bilden.
2: Ihnen war bewusst, dass das ganze Land in Lebensgefahr schwebte. Und ich glaube, das hat sie motiviert, sich freiwillig zu melden.
0: Das staatliche Blasorchester des Kremls bereitet sich auf einen ganz besonderen Auftritt vor. Ein Konzert ohne Publikum, zu Ehren der Gefallenen. Hier, nahe Wjasma, sind die meisten der Musiker ums Leben gekommen.
3: Es ist eine große Ehre für uns, nicht nur aufzutreten, sondern auch den Musikern Tribut zu zollen, die hier ihr Leben gaben, damit wir leben und ihre Arbeit fortsetzen können.

0: In den USA ist unser bekanntestes Lied Cucaracha mit einer 500 Millionen Aufrufen. In Mexiko ist es Legend. Wir singen nicht nur. Wir repräsentieren unser Land und teilen unsere Lieder mit der Welt.
1: Kennt das neuronale Netz Handen und Mansen?
2: Heute werden zum ersten Mal Models aus der digitalen Welt in die reale Welt eintreten.
1: Wir zeigen, was uns inspiriert hat und was wir mittels KI geschaffen haben.
3: Dies hier heißt Glasgemälde mit Folie. Einzigartig aus Tatarstan. Diese Künstler malen ihr Volk aber nicht realistisch, sondern in einem avantgardistischen, modernen Stil.
1: Fast alle jungen Frauen träumen davon, in einer Tracht zu heiraten. Jetzt erleben wir eine komplette Neuauflage dieser Art Kleidung. Diese Mode steht in Opposition zu